0: Dobrindt hat Zweifel an einem Social-Media-Verbot für Kinder geäußert. Dieses sei schwer durchsetzbar und daher wenig zielführend, sagte der CSU-Politiker der Funke Mediengruppe. Die Grundsatzentscheidung, ab wann ein Kind ein Smartphone erhalte, treffe nicht der Staat, sondern liege in den Händen der Eltern. Innerhalb der Familie brauche es eine konsequente Begleitung und Kontrolle, um Risiken sozialer Netzwerke zu begegnen. Unter anderem Bundeskanzler Merz und Bundesfamilienminister Prien hatten sich für ein Social-Media-Verbot für Minderjährige ausgesprochen. Auch der Deutsche Ärztetag plädierte für die Maßnahme. Die EU-Kommission arbeitet derzeit an einem europäischen Vorschlag für ein entsprechendes Gesetz. In Berlin hat der Umzug zum Karneval der Kulturen stattgefunden. Nach Angaben der Organisatoren kamen rund 770.000 Besucher zu der Straßenparade, an der 67 internationale Gruppen teilnahmen. Gezeigt wurden Kostüme, Tanz und Musik aus aller Welt. Die viertägige Veranstaltung hatte am Freitag mit einem Straßenfest begonnen. Seinen Ursprung hat der Karneval der Kulturen in den Stadtteilen Kreuzberg und Neukölln im Jahr 1996. Seither soll er ein Zeichen gegen Rassismus und für Diversität sowie ein friedliches Miteinander setzen. Mercedes-Pilot Andrea Kimi Antonelli hat den Grand Prix der Formel 1 von Kanada gewonnen. Der 19-Jährige setzte sich in Montreal vor Lewis Hamilton im Ferrari durch. Dritter wurde Max Verstappen im Red Bull. Für Antonelli war es der vierte Grand Prix-Sieg in Serie. Das Wetter nachts gering bewölkt oder klar. Tiefstwerte 17 bis 7 Grad, am Tag sonnig. Temperaturen an der See und im Nordosten 20 bis 26, sonst 27 bis 33 Grad mit den höchsten Werten im Südwesten. Die Aussichten am morgigen Dienstag im Norden Durchzug von Wolkenfeldern, vereinzelt Schauer. Sonst sonnig, Temperaturen im Norden 20 bis 28, im Rest des Landes 28 bis 35 Grad. Das waren die Nachrichten.
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2: »25. Mai. Kennedy und das Jahrzehnt des Aufbruchs zum Mond. Diese Nation sollte sich dem Ziel verschreiben, bis zum Ende des Jahrzehnts Menschen auf den Mond und wieder sicher zurück zur Erde zu bringen.« So leitete heute vor 65 Jahren der damalige US-Präsident John F. Kennedy den Flug zum Mond ein. Kennedys Rede vor dem US-Kongress war die Antwort auf die erste bemannte Erdumkreisung durch Juri Gagarin, mit der die Sowjetunion gut 6 Wochen zuvor die USA geschockt hatte. Kennedys Ziel war geradezu verwegen. Noch nie hatte die NASA einen Astronauten um die Erde fliegen lassen. Jetzt sollte sie in nur 8,5 Jahren Menschen sogar zum Mond bringen. Die NASA stand vor einer riesigen Aufgabe. Sie musste Raketen, Raumkapseln und Raumanzüge entwickeln, Kopplungsmanöver planen und geeignete Flugrouten überlegen. Zudem musste sie den Mond genau erkunden, um sicher zu sein, dass eine Landung dort keine Gefahr für die Astronauten darstellte. Kennedys Ziel wurde erreicht. Neil Armstrong und Buzz Aldrin betraten als erste Menschen den Mond, noch vor Ende des Jahrzehnts. Welche Leistung man da vollbracht hat, macht der Vergleich mit heute deutlich. Seit über 15 Jahren werkelt die NASA am Mondprogramm, kommt aber kaum voran. Es fehlt an klarem Kurs und finanziellen Mitteln, kurz an einem Kennedy. Zur Apollo-Hochzeit in den 60er Jahren standen der NASA 4% des US-Haushalts zur Verfügung, 10-mal mehr als heute. So wird es spannend, ob beim Apollo-Nachfolger Artemis tatsächlich Menschen den Mond erreichen, jedenfalls vor Ende dieses Jahrzehnts.
3: Und nach diesem Blick in die Sterne heißt sie Jan Kämmerer herzlich willkommen zurück zur musikalischen Radionacht. Wie zu Beginn unserer ersten Sendestunde begeben wir uns auch jetzt ins ehemalige Wasserkraftwerk im nordrhein-westfälischen Heimbach, wo unser Sender auch im vergangenen Jahr die Konzerte des Festivals Spannungen unter seinem Leiter Christian Tetzlaff mitgeschnitten hat. Am 16. Juni stand unter anderem das folgende Werk auf dem Programm: Die Sonate für Klavier Nummer 7 von Viktor Ullmann, eines der herausragenden Werke, die im Ghetto Theresienstadt entstanden sind. Als zentrales Dokument der Theresienstädter Musik zeigt sie den Reichtum an Klangwelten des Komponisten Ullmann, der kurz nach Vollendung des Werks in Auschwitz ermordet wurde. In seiner 7. Klaviersonate vereint Ullmann spätromantischen Ausdruck mit erweiterter Tonalität, barocken Formen und jüdischer Gebetstradition. Es spielt der Pianist Mario Häring.

Viktor Ullmanns siebte Klaviersonate, gespielt vom Pianisten Mario Häring. Die restliche Zeit dieser zweiten Stunde unserer Radionacht hier im Deutschlandfunk verbringen wir mit einem anderen bedeutenden jüdischen Komponisten. In Wien galt Erich Wolfgang Korngold als Wunderkind. Bereits mit 11 Jahren stellte er die Komposition des pantomimischen Balletts Der Schneemann fertig und wurde durch das Werk in der Wiener Musikwelt bekannt. Mit etwa 13 Jahren komponierte er seine ersten Stücke für Klavier. Auch Korngolds Klaviertrio in D-Dur stammt aus dieser frühen Jugendphase und schaffte den Weg schnell aus der Schreibtischschublade auf das Notenpult professioneller Musiker. Korngolds Frühwerk steht in der Tradition der Wiener Spätromantik und wirkt mit seiner großen Klangfülle keineswegs wie ein einfaches Schülerwerk. Durch seine Dramatik lässt das Klaviertrio bereits Korngolds spätere Affinität zur Filmmusik erahnen und präsentiert das Klavier in großer Unabhängigkeit als gleichberechtigten Partner. Es spielen der Violinist Daishin Kashimoto, der Cellist Zevi Plesser und der Pianist Eric Lesage.

0: Taishin Kashimoto. Violine, Zvi Plesser Violoncello und Eric Lesage Klavier spielten Erich Wolfgang Korngolds Klaviertrio D-Dur Opus 1.
1: 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In der Demokratischen Republik Kongo ist die Zahl der Ebola-Verdachtsfälle auf über 900 gestiegen. 204 der Erkrankten seien mittlerweile gestorben, teilten die Behörden des zentralafrikanischen Landes mit. Der Ebola-Ausbruch hatte in der nordöstlichen Provinz Ituri begonnen. Die Weltgesundheitsorganisation geht davon aus, dass die tatsächliche Fallzahl deutlich höher liegt, weil der Ausbruch wochenlang unbemerkt blieb und nicht alle Fälle gemeldet werden. Für den dort grassierenden Bundibugyo-Typ des Virus gibt es derzeit weder einen Impfstoff noch eine zugelassene Therapie. Inzwischen wurden auch im Nachbarland Uganda 5 Ansteckungen bestätigt. Das von dem Virus ausgelöste Ebola-Fieber ist eine ansteckende und lebensbedrohliche Infektionskrankheit. Übertragen wird es durch Körperkontakt und Kontakt mit Körperflüssigkeiten. Die Zahl der Einsatzkräfte bei internationalen Friedensmissionen ist auf den niedrigsten Stand seit 25 Jahren gesunken. Das geht aus einem Bericht des Friedensforschungsinstituts SIPRI hervor. Demnach waren Ende 2025 knapp 79.000 Soldaten und zivile Hilfskräfte an weltweiten Einsätzen beteiligt. Allein in den vergangenen 10 Jahren habe sich die Zahl nahezu halbiert. Dabei seien die internationalen Krisen nicht weniger geworden, sondern es werde nur weniger Geld für Friedensmissionen bereitgestellt, kritisierte das in Stockholm ansässige Institut. Vor allem die Kürzungen der USA seien beträchtlich. Eine weitere Ursache für den Personalrückgang seien Blockaden der Vetomächte im UNO-Sicherheitsrat. Das SIPRI-Institut warnte vor schwerwiegenden Folgen für die Zivilbevölkerung in Konfliktgebieten. Ein Rückgang weltweit anerkannter Normen und eine Zunahme von Kriegen sei zu befürchten. An den geplanten Kürzungen beim Elterngeld regt sich auch innerhalb der Regierungsparteien Kritik. Die stellvertretende SPD-Fraktionsvorsitzende Schmidt sagte dem Magazin Spiegel, Familienpolitik dürfe kein Steinbruch für eine kurzfristige Haushaltskonsolidierung sein, sondern müsse verlässlich und planbar bleiben. Das Elterngeld sei eine Erfolgsgeschichte moderner Familienpolitik. Pauschale Kürzungen gelte es auf jeden Fall zu vermeiden. Zuvor hatte bereits CDU-Generalsekretär Linnemann erklärt, die Koalition solle die Finger vom Elterngeld lassen. Dieses sei ein Versprechen an die junge Generation, das Bestand haben müsse, betonte er in der Bild-Zeitung. Nach den Plänen von Bundesfinanzminister Klingbeil soll das Familienministerium im kommenden Haushalt eine 500 Millionen Euro einsparen. Die zuständige Ministerin Prien erwägt daher eine Verkürzung der Bezugsdauer des Elterngelds. Auch eine pauschale Senkung der Beiträge ist im Gespräch. Bei einem Brand auf einem Frachtschiff im Hamburger Hafen sind 8 Menschen schwer verletzt worden, darunter ein Feuerwehrmann. Nach Angaben der Feuerwehr war der Brand in einem Lagerbereich des rund 90 Meter langen Schiffs ausgebrochen. Im Einsatz waren auch ein Löschboot sowie Taucher. Die Ursache des Feuers muss noch ermittelt werden. Papst Leo XIV. Veröffentlicht heute sein erstes Lehrschreiben. Thema der Enzyklika ist die künstliche Intelligenz. Wie der Vatikan mitteilte, steht in dem Text der Schutz der menschlichen Würde im KI-Zeitalter im Mittelpunkt. Leo wird bei der Präsentation im Vatikan auch selbst sprechen. Dass ein Papst an der Vorstellung einer Enzyklika teilnimmt, gab es nach Angaben der katholischen Kirche noch nie. Ein weiteres Novum ist die Anwesenheit des Mitgründers des amerikanischen KI-Konzerns Anthropic, Ola. Die offiziellen Rundschreiben gelten als eine Art Regierungserklärung für das Pontifikat eines Papstes. Sie prägen häufig die Haltung der römisch-katholischen Kirche zu einem Thema über viele Jahre hinweg. Bislang ging es darin neben dem Glauben meist um Grundsatzfragen wie Krieg und Frieden, soziale Gerechtigkeit, Familie sowie Umwelt- und Klimaschutz. Abschließend das Wetter. Nachts gering bewölkt oder klar. Tiefstwerte 17 bis 7 Grad. Am Tag sonnig, Temperaturen an der See und im Nordosten 20 bis 26, sonst 27 bis 33 Grad mit den höchsten Werten im Südwesten. Die weiteren Aussichten. Am morgigen Dienstag im Norden Durchzug von Wolkenfeldern, vereinzelt Schauer, sonst sonnig. Temperaturen im Norden 20 bis 28, im Rest des Landes 28 bis 35 Grad. Das waren die Nachrichten.
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0: Durch die See heute Jan Kämmerer begleiten darf. Das wohltemperierte Klavier von Johann Sebastian Bach soll uns nun beschäftigen. Der Pianist Aaron Pilsan sagt: Was ich an Bachs Musik am meisten liebe, ist, dass er alles ausdrückt, was unser Leben ausmacht, aber in perfekter Ordnung. Für sein Album, das letztes Jahr erschienen ist, hat Pilsan die Präludien und Fugen des zweiten Buchs des wohltemperierten Klaviers eingespielt, 5 Jahre nach Erscheinen des ersten Teils. Einige Titel dieses Albums, das in Kooperation mit unserem Sender erschienen ist, möchten wir Ihnen nun vorstellen. Wir spielen die Präludien und Fugen Nummer 21 bis 24.

Aus dem zweiten Band des wohltemperierten Klaviers von Johann Sebastian Bach hörten Sie die Werke 890 bis 893, gespielt von Aaron Pilsern. Obwohl Domenico Scarlattis Werke ursprünglich für Cembalo geschrieben wurden, hört man sie heute häufig auf dem Klavier, das die klanglichen Kontraste noch stärker hervorbringen kann. So bei der Sonate in A-Moll. Ihr lyrischer und gesanglicher Charakter eignet sich gut für das Legato und die dynamischen Schattierungen des Klaviers. Hören Sie außerdem gleich die stark motorische D-Moll-Sonate, die mit ihrem perkussiven, tänzerischen Charakter und ihrer großen Bewegungsfreude klar auf ihren Ursprung am Cembalo hinweist. Es spielt Alexandra Lescure.

0: Und nun hier in der Deutschlandfunk-Radionacht das Kalenderblatt. Heute vor 90 Jahren eröffnete in Oerlinghausen das erste germanische Freilichtmuseum. Ein Beitrag von Heiner Wember.
1: Das erste sogenannte germanische Freilichtmuseum der Welt war ein Mitmachmuseum. Sonnenwendfeiern mit Trommelaufzügen wie diesen und bis zu 1000 Jugendlichen. Pflügen mit dem germanischen Pflug, Germanendrama in historischen Kostümen.
2: Leute, die hier in der Hitlerjugend unser Museum kennengelernt haben, die können uns heute noch nach 90 Jahren erzählen, was damals vermittelt worden ist.
1: Sagt Karl Bangart, Leiter des Archäologischen Freilichtmuseums Oerlinghausen, so der heutige Name. Die Nationalsozialisten präsentierten sich gerne als Bewegung, die an einem Strang zog. In Wirklichkeit tobten hinter den Kulissen aber heftige Machtkämpfe, auch um die Deutung der Germanengeschichte. Heinrich Himmlers SS betrieb mit dem sogenannten Ahnenerbe eine eigene Forschungseinrichtung. Sein Gegenspieler in der NS-Führung war Alfred Rosenberg mit dem sogenannten Amt Rosenberg. Im symbolträchtigen Teutoburger Wald mit seiner Varusschlachtaufladung brauchte der NS-Ideologe Rosenberg ein eigenes Vorzeigeprojekt, das Germanische Freilichtmuseum. Am Montag, dem 25. Mai 1936, begann das Open-Air-Spektakel in Oerlinghausen. Das belebte Museum vermarktete auch mit großem Erfolg Fotos.
2: Man hat Germanenbilder produziert, diese Germanendarsteller, die nach damals aktuellsten Forschungsstand gekleidet worden sind, die sind da auch rumgerannt. Aber das Fiese war, dass man hohe Wissenschaftlichkeit verbunden hat mit der totalen Ideologisierung der Inhalte.
1: Mitglieder der Hitlerjugend und BDM-Gruppen verinnerlichten hier ihren Germanenmythos. Auf der Truhe im Germanengehöft prangte das Hakenkreuz. Nach dem Krieg war die NS-Vergangenheit des Museums kaum noch vermittelbar. Die Stadt Oerlinghausen verkaufte das Gelände, die Gebäude wurden abgebrochen. Doch die früheren Verantwortlichen des Germanenmuseums gaben nicht auf. Ein privater Verein arbeitete an der Neuerrichtung des Museums. 1961 war es soweit.
2: Und man hat es genauso umgesetzt, wie eigentlich der Ausbau dann auch im Nationalsozialismus geplant war.
1: Der Audioguide für die Außenlautsprecher von 1961 ist erhalten geblieben.
3: Liebe Besucher, wir treten nun ein in die gute Stube.
1: Alles im sogenannten Germanengehöft war picobello sauber und glatt. Gerade Bohlen und Dachbalken, ein Bett mit gedrechselten Elementen, wie heute aus dem Massivmöbelkatalog.
3: Griffbereit hängen neben dem Bett an der Wand die Waffen. Zwei große Lanzen und das in einer ledernen Scheide steckende Schwert, die der Germane stets bei sich trug.
1: 1973 brannte das Museum ab. Kinder hatten es beim Spielen versehentlich angezündet. 6 Jahre später wurde das heutige Archäologische Freilichtmuseum Oerlinghausen eröffnet. Für Museumsleiter Karl Bangart ist eines wichtig.
2: Dass wir keinen überzeitlichen Pathos mehr bringen.
1: Unterwegs treffen die Besucher dort heute auf Ziegen und Wollschweine, kommen an Befestigungsanlagen aus der Eisenzeit vorbei und stehen am Ende vor einem Hof aus dem frühen Mittelalter. Ein Germanengehöft ist hier nicht mehr zu sehen. Im Jahr 2027 wird allerdings ein neues gebaut, zweigeteilt.
2: Auf der einen Seite zeigen wir 1:1, wie man sich das im Nationalsozialismus vorgestellt hat, komplett eingerichtet mit sauberen Balken, mit dem ganzen Product Placement, Hakenkreuz hier oder als Rune da. Und auf der anderen Seite stellen wir dar, wie man es heute sich genau denselben archäologischen Befund vorstellt. Und der sieht völlig anders aus. Es ist schief und krumm. Die ganze Hauskonstruktion ist eine andere. Und in der Mitte bauen wir eine Plexiglasplatte als Trennelement ein und darüber läuft dann die Vermittlung.
1: Die völkische Ideologie konstruiert eine ewige Überlegenheit der sogenannten arischen Herrenrasse und einen ständigen Überlebenskampf. Das, so Museumsleiter Bangart, ist unhistorisch und falsch.
2: Geschichte ist anders und sie lehrt einem eher die Toleranz als die Unterscheidungen.
0: Heiner Wember erinnerte an die Eröffnung des ersten germanischen Freilichtmuseums in Oerlinghausen, heute vor 90 Jahren.
4: 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In der saudi-arabischen Stadt Mekka beginnt heute die islamische Pilgerfahrt Hadsch. Erwartet werden mehr als 2 Millionen Muslime und Musliminnen aus aller Welt. Bis Ende der Woche vollziehen sie vorgeschriebene Riten in der heiligen Moschee von Mekka und in umliegenden Orten. Die Wallfahrt zum Geburtsort des Propheten Mohammed ist eine der sogenannten 5 Säulen des Islams. Muslime, die gesundheitlich und finanziell dazu in der Lage sind, sollen einmal in ihrem Leben nach Mekka pilgern. In diesem Jahr steht die Wallfahrt im Schatten des Irankriegs. Die US-Botschaft in Riad hat amerikanischen Muslimen wegen der unsicheren Lage geraten, nicht zu kommen. Etwa 30.000 iranische Staatsbürger haben von Saudi-Arabien ein Visum erhalten. Die Vergabe ist streng geregelt und richtet sich nach der Größe der muslimischen Bevölkerung in dem jeweiligen Land. Über den aktuellen Stand der Verhandlungen zwischen den USA und dem Iran herrscht weiter Unklarheit. US-Präsident Trump machte zuletzt widersprüchliche Angaben. Er habe seine Unterhändler angewiesen, nichts zu überstürzen, teilte er mit. Beide Seiten müssten sich die nötige Zeit nehmen. Zuvor hatte er noch erklärt, ein Abkommen sei bereits weitgehend ausgehandelt und die Details würden in Kürze bekannt gegeben. Der iranische Präsident Pezeshkian sagte, man sei bereit, der Welt zu versichern, dass man keine Atomwaffen anstrebe. Wenn es um die Ehre und die Würde des Irans gehe, werde man aber keine Abstriche machen. Neben dem iranischen Atomprogramm ist auch die Kontrolle über die Straße von Hormus eines der großen Streitthemen. Die Zahl der Einsatzkräfte bei internationalen Friedensmissionen ist auf den niedrigsten Stand seit 25 Jahren gesunken. Das geht aus einem Bericht des Friedensforschungsinstituts SIPRI hervor. Demnach waren Ende 2025 knapp 79.000 Soldaten und zivile Hilfskräfte an weltweiten Einsätzen beteiligt. Allein in den vergangenen 10 Jahren habe sich die Zahl nahezu halbiert. Dabei seien die internationalen Krisen nicht weniger geworden, sondern es werde nur weniger Geld für Friedensmissionen bereitgestellt, kritisierte das in Stockholm ansässige Institut. Vor allem die Kürzungen der USA seien beträchtlich. Eine weitere Ursache für den Personalrückgang seien Blockaden der Vetomächte im UNO-Sicherheitsrat. Das SIPRI-Institut warnte vor schwerwiegenden Folgen für die Zivilbevölkerung in Konfliktgebieten. Ein Rückgang weltweit anerkannter Normen und eine Zunahme von Kriegen sei zu befürchten. Bundesinnenminister Dobrindt hat Zweifel an einem Social-Media-Verbot für Kinder geäußert. Dieses sei schwer durchsetzbar und daher wenig zielführend, sagte der CSU-Politiker der Funke Mediengruppe. Die Grundsatzentscheidung, ab wann ein Kind ein Smartphone erhalte, treffe nicht der Staat, sondern liege in den Händen der Eltern. Innerhalb der Familie brauche es eine konsequente Begleitung und Kontrolle, um Risiken sozialer Netzwerke zu begegnen. Unter anderem Bundeskanzler Merz und Bundesfamilienminister Prien hatten sich für ein Social-Media-Verbot für Minderjährige ausgesprochen. Auch der Deutsche Ärztetag plädierte für die Maßnahme. Die EU-Kommission arbeitet derzeit an einem europäischen Vorschlag für ein entsprechendes Gesetz. 3 chinesische Raumfahrer sind nach einem mehrstündigen Flug an der Raumstation Tiangong eingetroffen. Dort sollen sie wissenschaftliche Experimente durchführen. Geplant sind darüber hinaus Weltraumspaziergänge. Einer der 3 Raumfahrer soll sich ein ganzes Jahr in der Tiangong-Station aufhalten. Dabei sollen etwa körperliche und psychologische Auswirkungen von langen Aufenthalten im All untersucht werden. Dazu zählen Strahlenbelastung, Verlust von Knochendichte und Stress. Dies dient nach Angaben aus Peking auch der Vorbereitung von Plänen, bis zum Jahr 2030 Chinesen zum Mond zu schicken. Das Wetter. Vielfach sonnig und trocken, nur im Schwarzwald und an den Alpen einige Quellwolken und geringes Schauerrisiko. Temperaturen 20 bis 33 Grad mit den höchsten Werten im Südwesten. Morgen ebenfalls sonnig, von Schleswig-Holstein bis Vorpommern ziehen Wolkenfelder durch, im Norden 20 bis 28 Grad, sonst 28 bis 35 Grad. Die weiteren Aussichten zunächst heiter bis sonnig, im Tagesverlauf vor allem im Süden bewölkt. Vom südlichen Schwarzwald bis zum Alpenrand sind einzelne Schauer und Gewitter möglich. 15 bis 33 Grad. Das waren die Nachrichten.
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0: Weiter mit Jan Kämmerer. Schön, dass Sie zuhören. Die Komponistinnen Kaya Sarjaho und Helena Tulve verbindet ein feines Gespür für Klangfarbe und vokale Texturen. Im April hat der Helsingin Kammarikoro, der Kammerchor Helsinki, sein neues Album I Am a River mit Vokalwerken der Komponistinnen veröffentlicht. Vergangene Woche haben wir das Album bereits in unserer Sendung, die neue Platte, hier im Deutschlandfunk vorgestellt. Und wir senden daraus nun den Zyklus Kesä Päivä, ein Sommertag von Kaija Sarjaho. Sarjaho teilt die Sänger in zwei Gruppen auf. Die Soprane verkörpern ein Bienenvolk, die Altstimmen eine Menschengruppe bei der Feldarbeit. Eine Solostimme, gesungen von Vera Kusirotti, übernimmt die Rolle eines beobachtenden Vogels. Lautmalerische Effekte, Flüstern und Atemgeräusche verbindet die Komponistin mit Anklängen an Arbeitslied und Kirchenmusik.

Der Zyklus Kesäpäivä von Kaija Saariaho, gesungen vom Helsingin Kammerchoro unter Chorleiter Nils Schweckendick, Solistin war Vera Kusiraiti. Wir bleiben im Norden und reisen von Finnland nach Nettland zum Komponisten Pēteris Vasks. Sein Konzert für Violoncello und Streichorchester Nummer 2 trägt den Titel Klātbūtne, was so viel bedeutet wie Gegenwärtigkeit oder Präsenz. Diese Begriffe dienen Vasks in seinem Konzert nicht nur abstrakt, sondern werden auch ästhetisch verarbeitet. In den langen, schwebenden Klangflächen der Streicher, auf denen sich das Solo-Cello ausbreitet, kann man durchaus einen kontemplativen Monolog beobachten. Wir senden jetzt das zweite Cellokonzert von Pēteris Vasks, interpretiert von der Sinfonietta Riga unter musikalischer Leitung von Janis Liepinš und mit der Cellistin Simone Drescher.

0: Simone Drescher und die Sinfonietta Riga unter Janis Liepinsch spielten Petteris Vasks Kladbudne.
1: 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Die Zahl der Einsatzkräfte bei internationalen Friedensmissionen ist auf den niedrigsten Stand seit 25 Jahren gesunken. Das geht aus einem Bericht des Friedensforschungsinstituts SIPRI hervor. Demnach waren Ende 2025 knapp 79.000 Soldaten und zivile Hilfskräfte an weltweiten Einsätzen beteiligt. Allein in den vergangenen 10 Jahren habe sich die Zahl nahezu halbiert. Dabei seien die internationalen Krisen nicht weniger geworden, sondern es werde nur weniger Geld für Friedensmissionen bereitgestellt, kritisierte das in Stockholm ansässige Institut. Vor allem die Kürzungen der USA seien beträchtlich. Eine weitere Ursache für den Personalrückgang seien Blockaden der Vetomächte im UNO-Sicherheitsrat. Das SIPRI-Institut warnte vor schwerwiegenden Folgen für die Zivilbevölkerung in Konfliktgebieten. Ein Rückgang weltweit anerkannter Normen und eine Zunahme von Kriegen sei zu befürchten. Bei israelischen Luftangriffen auf die libanesische Hauptstadt Beirut sind 2 Menschen getötet worden. Das meldet das libanesische Gesundheitsministerium. Den Angaben zufolge gab es außerdem Angriffe auf den Bezirk Natabi im Süden des Landes. Dort seien mindestens 10 Menschen verletzt worden, darunter auch Rettungskräfte, hieß es. Von israelischer Seite liegt keine Stellungnahme vor. Zwar gilt im Libanon eine von den USA vermittelte Feuerpause, dennoch kommt es immer wieder zu Angriffen zwischen Israel und der vom Iran unterstützten Hisbollah-Miliz. An den geplanten Kürzungen beim Elterngeld regt sich auch innerhalb der Regierungsparteien Kritik. Die stellvertretende SPD-Fraktionsvorsitzende Schmidt sagte dem Magazin Spiegel, Familienpolitik dürfe kein Steinbruch für eine kurzfristige Haushaltskonsolidierung sein, sondern müsse verlässlich und planbar bleiben. Das Elterngeld sei eine Erfolgsgeschichte moderner Familienpolitik. Pauschale Kürzungen gelte es auf jeden Fall zu vermeiden. Zuvor hatte bereits CDU-Generalsekretär Linnemann erklärt, die Koalition solle die Finger vom Elterngeld lassen. Dieses sei ein Versprechen an die junge Generation, das Bestand haben müsse, betonte er in der Bild-Zeitung. Nach den Plänen von Bundesfinanzminister Klingbeil soll das Familienministerium im kommenden Haushalt 500 Millionen Euro einsparen. Die zuständige Ministerin Prien erwägt daher eine Verkürzung der Bezugsdauer des Elterngelds. Auch eine pauschale Senkung der Beiträge ist im Gespräch. In der Demokratischen Republik Kongo ist die Zahl der Ebola-Verdachtsfälle auf über 900 gestiegen. 204 der Erkrankten seien mittlerweile gestorben, teilten die Behörden des zentralafrikanischen Landes mit. Der Ebola-Ausbruch hatte in der nordöstlichen Provinz Ituri begonnen. Die Weltgesundheitsorganisation geht davon aus, dass die tatsächliche Fallzahl deutlich höher liegt, weil der Ausbruch wochenlang unbemerkt blieb und nicht alle Fälle gemeldet werden. Für den dort grassierenden Bundibugyo-Typ des Virus gibt es derzeit weder einen Impfstoff noch eine zugelassene Therapie. Inzwischen wurden auch im Nachbarland Uganda 5 Ansteckungen bestätigt. Das von dem Virus ausgelöste Ebola-Fieber ist eine ansteckende und lebensbedrohliche Infektionskrankheit. Übertragen wird es durch Körperkontakt und Kontakt mit Körperflüssigkeiten. In der saudi-arabischen Stadt Mekka beginnt heute die islamische Pilgerfahrt Hadsch. Erwartet werden mehr als 2 Millionen Muslime und Musliminnen aus aller Welt. Bis Ende der Woche vollziehen sie vorgeschriebene Riten in der heiligen Moschee von Mekka und in umliegenden Orten. Die Wallfahrt zum Geburtsort des Propheten Mohammed ist eine der sogenannten 5 Säulen des Islams. Muslime, die gesundheitlich und finanziell dazu in der Lage sind, sollen einmal in ihrem Leben nach Mekka pilgern. In diesem Jahr steht die Wallfahrt im Schatten des Irankriegs. Die US-Botschaft in Riad hat amerikanischen Muslimen wegen der unsicheren Lage geraten, nicht zu kommen. Etwa 30.000 iranische Staatsbürger haben von Saudi-Arabien ein Visum erhalten. Die Vergabe ist streng geregelt und richtet sich nach der Größe der muslimischen Bevölkerung in dem jeweiligen Land. Das Wetter. Vielfach sonnig und trocken, nur im Schwarzwald und an den Alpen einige Quellwolken und geringes Schauerrisiko, Temperaturen 20 bis 33 Grad mit den höchsten Werten im Südwesten. Morgen ebenfalls sonnig, von Schleswig-Holstein bis Vorpommern ziehen Wolkenfelder durch, im Norden 20 bis 28 Grad, sonst 28 bis 35 Grad. Das waren die Nachrichten.
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0: Noch einmal herzlich willkommen. Der britische Bariton James Atkinson zählt zu einer jungen Generation von Liedinterpreten, die sich durch stilistische Vielseitigkeit und klare Textgestaltung auszeichnen. Besonders im englischen Liedrepertoire hat er sich bereits früh einen Namen gemacht und wird für seine nuancierte Interpretation geschätzt. Am kommenden Mittwochabend können Sie Atkinson in unserer Sendung Spielweisen im Konzert erleben. In den Grünewaldsaal des Stockholmer Konzerthauses war er für einen Liederabend eingeladen und brachte anspruchsvolles Repertoire mit. Shakespeare, vertont von Gerald Finzi in Let Us Garlands Bring, und Songs of Travel, neun Reiselieder von Ralph Vaughan Williams. Zur Einstimmung auf diese Sendung senden wir nun hier in der Radionacht ein Orchesterwerk von Ralph Vaughan Williams, die Sinfonie Nummer 5 in D-Dur, gespielt vom Philharmonia Orchestra unter Michael Collins.

Sie hörten Ralph Vaughan Williams' Sinfonie in D-Dur, gespielt vom Philharmonia Orchestra unter Michael Collins. Am Samstag feierte die Sopranistin Ingeborg Hallstein ihren 90. Geburtstag. Schon in ihren 20ern sang sie zahlreiche Operettenrollen, noch bevor sie die Gattin so ganz für sich entdeckte. Am Donnerstag können Sie hier im Deutschlandfunk in unserer Sendung Historische Aufnahmen ausgewählte Höhepunkte aus Ingeborg Hallsteins Karriere hören. Herzliche Einladung dazu. Und wir beschließen unsere heutige Radionacht nun mit der Ouvertüre zu Louise Angélique Bertins Oper Fausto, gespielt vom Orchestre National Auvergne-Provence unter Deborah Waldmann, sowie The Clown von Ethel Smythe, gesungen von Verena Tönjes, begleitet von Daria Tudor.

0: Das Orchestre National Avignon Provence unter Deborah Waldmann beschloss mit der Ouvertüre zu Louise Angélique Bertins Fausto unsere heutige Radionacht. Jan Kämmerer dankt fürs Zuhören und wünscht Ihnen einen guten Morgen.
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2: Sechs Uhr, die Nachrichten. Die Zahl der Einsatzkräfte bei internationalen Friedensmissionen ist auf den niedrigsten Stand seit 25 Jahren gesunken. Das geht aus einem Bericht des Friedensforschungsinstituts SIPRI hervor. Demnach waren Ende 2025 knapp 79.000 Soldaten und zivile Hilfskräfte an weltweiten Einsätzen beteiligt. Allein in den vergangenen 10 Jahren habe sich die Zahl nahezu halbiert. Dabei seien die internationalen Krisen nicht weniger geworden, sondern es werde nur weniger Geld für Friedensmissionen bereitgestellt, kritisierte das in Stockholm ansässige Institut. Vor allem die Kürzungen der USA seien beträchtlich. Eine weitere Ursache für den Personalrückgang seien Blockaden der Vetomächte im UNO-Sicherheitsrat. Das SIPRI-Institut warnte vor schwerwiegenden Folgen für die Zivilbevölkerung in Konfliktgebieten. Ein Rückgang weltweit anerkannter Normen und eine Zunahme von Kriegen sei zu befürchten. In der Demokratischen Republik Kongo ist die Zahl der Ebola-Verdachtsfälle auf über 900 gestiegen. 204 der Erkrankten seien mittlerweile gestorben, teilten die Behörden des zentralafrikanischen Landes mit. Der Ebola-Ausbruch hatte in der nordöstlichen Provinz Ituri begonnen. Die Weltgesundheitsorganisation geht davon aus, dass die tatsächliche Fallzahl deutlich höher liegt, weil der Ausbruch wochenlang unbemerkt blieb und nicht alle Fälle gemeldet werden. Für den dort grassierenden Typ des Virus gibt es derzeit weder einen Impfstoff noch eine zugelassene Therapie. Inzwischen wurden auch im Nachbarland Uganda 5 Ansteckungen bestätigt. Das von dem Virus ausgelöste Ebola-Fieber ist eine ansteckende und lebensbedrohliche Infektionskrankheit. Übertragen wird es durch Körperkontakt und Kontakt mit Körperflüssigkeiten. Bundesinnenminister Dobrindt hat Zweifel an einem Social-Media-Verbot für Kinder geäußert. Dieses sei schwer durchsetzbar und daher wenig zielführend, sagte der CSU-Politiker der Funke Mediengruppe. Die Grundsatzentscheidung, ab wann ein Kind ein Smartphone erhalte, treffe nicht der Staat, sondern liege in den Händen der Eltern. Innerhalb der Familie brauche es eine konsequente Begleitung und Kontrolle, um Risiken sozialer Netzwerke zu begegnen. Unter anderem Bundeskanzler Merz und Bundesfamilienministerin Prien hatten sich für ein Social-Media-Verbot für Minderjährige ausgesprochen. Auch der Deutsche Ärztetag plädierte für die Maßnahme. Die EU-Kommission arbeitet derzeit an einem europäischen Vorschlag für ein entsprechendes Gesetz. Nach Protesten hunderter Studenten hat der türkische Präsident Erdogan seine Anordnung zur Schließung einer Istanbuler Hochschule widerrufen. Ein entsprechendes Dekret wurde im türkischen Amtsblatt veröffentlicht. Erst am Freitag hatte Erdogan der als liberal geltenden renommierten Bilgi-Hochschule die Betriebsgenehmigung entzogen und dies mit einem angeblich unzureichenden Bildungsniveau der Einrichtung begründet. Rund 1000 Studenten und einige Dozenten demonstrierten auf dem Campus gegen die Entscheidung. Mehrere Studenten besetzten zudem die Universität, bis sie von Polizisten weggetragen wurden. Die 1996 gegründete Universität zählt mehr als 20.000 türkische und ausländische Studierende und nimmt am Erasmus-Austauschprogramm der EU teil. Papst Leo XIV. Veröffentlicht heute sein erstes Lehrschreiben. Thema der Enzyklika ist die künstliche Intelligenz. Wie der Vatikan mitteilte, steht in dem Text der Schutz der menschlichen Würde im KI-Zeitalter im Mittelpunkt. Leo wird bei der Präsentation im Vatikan auch selbst sprechen. Dass ein Papst an der Vorstellung einer Enzyklika teilnimmt, gab es nach Angaben der katholischen Kirche noch nie. Ein weiteres Novum ist die Anwesenheit des Mitgründers des amerikanischen KI-Konzerns Anthropic, Ola. Die offiziellen Rundschreiben gelten als eine Art Regierungserklärung für das Pontifikat eines Papstes. Sie prägen häufig die Haltung der römisch-katholischen Kirche zu einem Thema über viele Jahre hinweg. Bislang ging es darin neben dem Glauben meist um Grundsatzfragen wie Krieg und Frieden, soziale Gerechtigkeit, Familie sowie Umwelt- und Klimaschutz. Das Wetter. Vielfach sonnig und trocken. Nur im Schwarzwald und an den Alpen einige Quellwolken und geringes Schauerrisiko. Temperaturen 20 bis 33 Grad mit den höchsten Werten im Südwesten. Morgen ebenfalls sonnig. Von Schleswig-Holstein bis Vorpommern ziehen Wolkenfelder durch. Im Norden 20 bis 28 Grad, sonst 28 bis 35 Grad. Das waren die Nachrichten.
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3: Ich begrüße Sie zu unserer Stunde mit geistlicher Musik am Pfingstmontag. Im Studio ist Anja Gawlik. Zwei Pfingstkantaten stehen heute auf unserem Programm. Von Georg Philipp Telemann die Kantate »Komm, Geist des Herrn« und von Johann Sebastian Bach die Kantate »Erwünschtes Freudenlicht«, Werkverzeichnis 184. Eine kurze Orgelimprovisation können Sie auch hören. Und den Anfang macht jetzt die gregorianische Antiphon »Loque vobantur variis linguis«. In verschiedenen Sprachen verkündeten die Apostel die Großtaten des Herrn. In einem Satz von Thomas Tallis. Es singt das Ensemble The Gesualdo Six.

Musik des Engländers Thomas Tallis, Loquebantur variis linguis, gesungen von The Gesualdo Six. Aus dem Jahr 1759 stammt Georg Philipp Telemanns Pfingstkantate »Komm, Geist des Herrn« für vier Stimmen, Trompeten, Pauken, Oboen, Streicher und Basso Continuo, die er auf einen Text von Friedrich Gottlieb Klopstock schrieb. In unserer Aufnahme hören Sie das Leipziger Konzert unter Leitung von Siegfried Pank. Antje Ruck, Sopran, Susanne Langner, Alt, Tobias Hunger, Tenor und Ingolf Seidel, Bass sind die Solisten.

Antje Rux, Susanne Langner, Tobias Hunger und Ingolf Seidel als Solisten und das Leipziger Konzert unter Siegfried Pank mit Georg Philipp Telemanns Pfingstkantate »Komm, Geist des Herrn«. Das Lied »Komm, Heiliger Geist«, dessen Text auf Martin Luther zurückgeht, ist die Grundlage der folgenden Orgelimprovisation, die David Franke an der 1746 erbauten Hildebrand-Orgel in St. Wenzel in Naumburg spielt.

Wenzels Organist David Franke improvisierte über Martin Luthers Komm, Heiliger Geist, Herre Gott. Natürlich in St. Wenzel in Naumburg in Sachsen-Anhalt. Und jetzt kommen wir zu einer weiteren Pfingstkantate in unserer Sendung, zu Johann Sebastian Bachs Kantate Erwünschtes Freudenlicht, Werkverzeichnis 184. Hier ist eine Aufnahme mit dem Orchester Montréal Baroque unter Leitung von Eric Miles und den Solisten Monika Mauch, Sopran, Pascal Bertin, Countertenor und Charles Daniels, Tenor.

0: Das war Musik von Johann Sebastian Bach. Die Kantate zum dritten Pfingstfesttag, erwünschtes Freudenlicht, Werkverzeichnis 184. Das Ensemble Montréal Barock wurde von Eric Milens geleitet und die Solisten waren Monika Mauch, Pascal Bertin und Charles Daniels. Und das war die letzte Musik unserer geistlichen Musik am Pfingstmontag. Mit einem Dank verabschiedet sich Anja Gavlik und nach den Nachrichten um 6:55 übernehmen hier die Kollegen von Information und Musik.
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6: Sieben Uhr, die Nachrichten. Friedenseinsätze in Krisengebieten weltweit müssen laut einem Bericht des SIPRI-Instituts mit zunehmend weniger Personal auskommen. Die Zahl der internationalen Einsatzkräfte bei solchen Missionen sei zum Ende des Jahres 2025 mit knapp 79.000 Personen auf den niedrigsten Stand seit mindestens 25 Jahren gesunken, teilte das Friedensforschungsinstitut in Stockholm mit. Es warnte vor einer dramatischen Schwächung der multilateralen Konfliktbewältigung und einer fast vollständigen Marginalisierung von Institutionen wie den Vereinten Nationen. Dies könne mehr Konflikte zur Folge haben. Für die Datenerhebung des SIPRI-Berichts wurden multilaterale Friedensmissionen berücksichtigt, sowohl mit als auch ohne UNO-Mandat. Die stellvertretende SPD-Fraktionsvorsitzende Schmidt hat sich gegen pauschale Kürzungen beim Elterngeld ausgesprochen. Sie sagte dem Magazin Spiegel, Familienpolitik dürfe kein Steinbruch für eine kurzfristige Haushaltskonsolidierung sein, sondern müsse verlässlich und planbar bleiben. Das Elterngeld sei eine Erfolgsgeschichte moderner Familienpolitik. Pauschale Kürzungen gelte es auf jeden Fall zu vermeiden. Zuvor hatte bereits CDU-Generalsekretär Linnemann erklärt, die Koalition solle die Finger vom Elterngeld lassen. Dieses sei ein Versprechen an die junge Generation, das Bestand haben müsse, betonte er in der Bild-Zeitung. Nach den Plänen von Bundesfinanzminister Klingbeil soll das Familienministerium im kommenden Haushalt eine 500 Millionen Euro einsparen. Die zuständige Ministerin Prien erwägt daher eine Verkürzung der Bezugsdauer des Elterngelds. Auch eine pauschale Senkung der Beiträge ist im Gespräch. Bundesinnenminister Dobrindt hat Zweifel an einem Social-Media-Verbot für Kinder geäußert. Dieses sei schwer durchsetzbar und daher wenig zielführend, sagte der CSU-Politiker der Funke Mediengruppe. Die Grundsatzentscheidung, ab wann ein Kind ein Smartphone erhalte, treffe nicht der Staat, sondern liege in den Händen der Eltern. Innerhalb der Familie brauche es eine konsequente Begleitung und Kontrolle, um Risiken sozialer Netzwerke zu begegnen. Unter anderem Bundeskanzler Merz und Bundesfamilienministerin Prien hatten sich für ein Social-Media-Verbot für Minderjährige ausgesprochen. Auch der Deutsche Ärztetag plädierte für die Maßnahme. Die EU-Kommission arbeitet derzeit an einem europäischen Vorschlag für ein entsprechendes Gesetz. Das ukrainische Militär hat in seinem Abwehrkampf gegen den russischen Angriffskrieg erneut Ziele in Russland beschossen. Der ukrainische Inlandsgeheimdienst SBU teilte mit, man habe eine Ölpumpstation in der Region Wladimir getroffen. Die Anlage versorge große Öldepots in der Region Moskau. Die russische Nachrichtenagentur Interfax meldete einen ukrainischen Raketenangriff auf die Region Belgorod. Dort wurde demnach die Energieinfrastruktur beschädigt. Die Ukraine beantragte nach den massiven russischen Luftangriffen von gestern, unter anderem mit der Hyperschallrakete Oreshnik, eine Dringlichkeitssitzung des UNO-Sicherheitsrats. Nach Angaben von Präsident Zelensky wurden bei den Angriffen mindestens 4 Menschen getötet und 100 verletzt. Nach Protesten hunderter Studenten hat der türkische Präsident Erdogan seine Anordnung zur Schließung einer Istanbuler Hochschule widerrufen. Ein entsprechendes Dekret wurde im türkischen Amtsblatt veröffentlicht. Erst am Freitag hatte Erdogan der als liberal geltenden renommierten Bilgi-Hochschule die Betriebsgenehmigung entzogen und dies mit einem angeblich unzureichenden Bildungsniveau der Einrichtung begründet. Rund 1000 Studenten und einige Dozenten demonstrierten auf dem Campus gegen die Entscheidung. Mehrere Studenten besetzten zudem die Universität, bis sie von Polizisten weggetragen wurden. Die 1996 gegründete Universität zählt mehr als 20.000 türkische und ausländische Studierende und nimmt am Erasmus-Austauschprogramm der EU teil. Das Wetter: vielfach sonnig und trocken. Nur im Schwarzwald und an den Alpen einige Quellwolken und geringes Schauerrisiko. Temperaturen 20 bis 33 Grad mit den höchsten Werten im Südwesten. Morgen ebenfalls sonnig, von Schleswig-Holstein bis Vorpommern ziehen Wolkenfelder durch. Im Norden 20 bis 28 Grad, sonst 28 bis 35 Grad. Die weiteren Aussichten: zunächst heiter und sonnig, im Tagesverlauf vor allem im Süden bewölkt. Vom südlichen Schwarzwald bis zum Alpenrand sind einzelne Schauer und Gewitter möglich, 15 bis 33 Grad. Das waren die Nachrichten.
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7: Und dazu begrüßt Sie Britta Fecke. Ich wünsche Ihnen einen schönen guten Morgen.

Wir fragen heute, warum der Kongo so oft von Ebola-Epidemien heimgesucht wird und unter welchen Bedingungen Ärzte ohne Grenzen dort arbeiten. Außerdem diskutieren wir, wie sich die Inflation und die sozioökonomische Ungleichheit auf den gesellschaftlichen Zusammenhalt auswirken. Und wir stellen Ihnen gleich die Frau hinter Klosterfrau Melissengeist vor. Sie hat dieses Start-up vor 200 Jahren gegründet.

0: Seitdem die Hisbollah Israel Anfang April beschossen und damit einen neuen Krieg ausgelöst hat, sind im Libanon mehr als 3.100 Menschen getötet worden. Darunter sollen mehr als 210 Kinder sein. Den 3.100 Toten im Libanon stehen 22 getötete israelische Soldaten gegenüber. Ein Großteil der schiitischen Bevölkerung ist aus der von Israel besetzten Zone im Südlibanon geflüchtet. Doch die Christen sind größtenteils geblieben. Und ihre Angehörigen auf der anderen Seite der Grenze in Israel sorgen sich um ihre Verwandten und Freunde im Libanon. Bettina Meyer berichtet.
1: Here is Israel. All these towns in the mountain, it's Lebanon.
2: Hier ist Israel. Die Orte da in den Bergen sind im Libanon. Das Dorf da heißt Marun al-Ras. Das hat die Hisbollah übernommen. Da ist alles zerstört.
1: Everything destroyed.
2: Nivin Elias trägt Sonnenbrille, eine Kette mit einem Kreuz um den Hals. Die stellvertretende Vorsitzende der christlich-aramäischen Vereinigung in Israel zeigt auf eine nahegelegene Hügelkuppe im Südlibanon. Hier von Israel aus ist eine Trümmerwüste zu erkennen. Die Waffenruhe ist brüchig zwischen der israelischen Armee und der Terrormiliz Hisbollah. Hören Sie das? Das war unsere Armee. Wir hören alles, alle Bomben. Ich sehe die Raketen, den Iron Dome. Wir hören, dass es keine Waffenruhe ist. Während die schiitischen Dörfer an der Grenze zu Israel zerstört und verlassen sind, halten die Maroniten in ihren Dörfern aus. Eine katholische Minderheit, die ihre Wurzeln im Libanon hat. Nivins Familie gehört dazu, lebt aber hier in Jish in Israel. Die Grenze trennt die Familien, die drüben unter Beschuss stehen, sagt Nivin traurig.
1: We cannot go there. It was like, if you call us, hi, how are you?
2: Wir können nicht hin und ihnen helfen. Wenn wir sie anrufen, sagen wir nur, hallo, wie geht's? Nicht mehr. Sie haben Angst. Meine beiden Onkel sind da. In Ermesh wohnt mein Cousin. Sie wissen, dass Dorfbewohner sterben werden. Aber sie wollen ihre Dörfer nicht aufgeben. Wenn sie flüchten, übernimmt sie die Hisbollah. Und sie werden im Krieg zerstört, wie Jarun oder Marun al-Ras. Es sei nicht ihr Krieg, aber ihre Familie da drüben. Sie selbst habe als Reservistin in der israelischen Armee gedient, sagt Nivin. Sie identifiziert sich mit Israel, hat die Staatsbürgerschaft. Umso schlimmer trafen sie die Bilder im Internet, als ein israelischer Soldat eine Jesus-Statue mit einer Axt im maronitischen Nachbardorf Debel im Südlibanon zerschlug. Ein anderer, einer Marienstatue, eine Zigarette in den Mund steckte. Die Soldaten bekamen eine milde Gefängnisstrafe.
1: It's not accident. They share it.
2: Das war kein Versehen. Sie haben es auf Social Media geteilt und es ist nicht das erste Mal. Deshalb haben wir uns bei der Regierung und Armee beschwert. Kämpft Israel gegen die Maroniten oder gegen die Hisbollah? Man sollte die Geschichte kennen, bevor man in den Kampf zieht. Wir sind müde und wir wollen nur, dass es Frieden gibt im Libanon. Wir haben Familie da drüben. Ein Hisbollah-Terrorist habe sich in einer Kirche versteckt und einen israelischen Soldaten erschossen, teilte die Armee vergangene Woche mit. Immer wieder sterben bei israelischen Luftangriffen auch Maroniten. Im März ein Priester in einem südlibanesischen Dorf. Dabei wollen die Christen nur in Ruhe leben, sagt Abt Nicodemus Schnabel von der katholischen Dormitio-Abtei in Jerusalem. Er setzt sich für die maronitischen Gemeinden ein.
3: Die Israelis unterstellen ihnen, dass sie Hisbollah-Kämpfer bei sich beherbergen. Und die Hisbollah unterstellt ihnen, dass sie mit Israel kooperieren. Diese Christen sind Kollateralschäden dieses Krieges. Das ist das Tragische, dass eine Gruppe, die dort seit Jahrhunderten lebt, wirklich gerade zerrieben wird zwischen diesen kriegerischen Auseinandersetzungen der israelischen Armee und der Hisbollah.
2: Schnabel verurteilt die Schändung christlicher Statuen im Libanon durch die israelische Armee aufs Schärfste. Dem müsse die israelische Regierung entschieden entgegentreten, fordert Schnabel, der selbst Opfer radikaler Angriffe wurde. Die christliche Minderheit Israels, die etwa 2% der Bevölkerung ausmacht, sei dem Abt zufolge nicht nur im Kriegsgebiet bedroht. Zurück in Jish schaut Maronitin Nivin Elias hinüber zum Dorf ihrer Familie im Südlibanon. Der libanesische Präsident Aoun ist Maronit. Er gehört zur Minderheit, aber er ist nicht stark genug, um sich gegen die Iran-gestützte Hisbollah durchzusetzen. Trump unterstützt Israel im Krieg, aber sagt nie etwas, um uns Christen im Heiligen Land zu unterstützen. Keiner interessiert sich für uns. Aber wir geben unseren Traum nicht auf, dass wir unsere Verwandten eines Tages besuchen können im Libanon und dass sie zu uns kommen können.
1: They want to come to the Holy Land to visit here.
0: Bettina Meyer schilderte die Situation der Christen im Südlibanon. Und jetzt hören Sie den zweiten Satz aus der Sonatine für Klavier von Maurice Ravel. Er hat sie wahrscheinlich im Jahr 1903 komponiert. Am Klavier selbst sitzt Zhuo Wang.

0: Maria Clementine Martin, dieser Name ist wahrscheinlich nicht jedem und jeder geläufig, doch bei Klosterfrau Melissengeist wissen die meisten Bescheid. Die alkoholische Kräutermixtur wurde vor 200 Jahren in Köln auf den Markt gebracht von Maria Clementine Martin, einer Nonne, die 50-jährig nach Köln gekommen ist und da schon ein bewegtes Leben hinter sich hatte. Aus dem Kloster von napoleonischen Truppen vertrieben, diente sie als Krankenschwester auf dem Schlachtfeld und versuchte sich als Heilkundige in Westfalen. In Köln wurde sie dann zur Geschäftsfrau und gründete mit dem Wunderwasser ein Start-up, das sich bis heute auf dem Markt behauptet und inzwischen 1500 Mitarbeiter beschäftigt. Die Journalisten Petra Pluwatsch und Martin Oehlen haben zum 200-jährigen Jubiläum die Biografie dieser geschäftstüchtigen Klosterfrau geschrieben. Ich habe mit Martin Oehlen vor der Sendung gesprochen und wollte von ihm wissen, wer Maria Clementine Martin eigentlich war. Nonne, eine Kräuterkundige oder vor allem eine Geschäftsfrau?
1: Ja, sie ist im Grunde natürlich alles auf einmal, aber so wie ich sie kennengelernt habe oder so wie wir sie kennengelernt haben, das Buch haben ja Petra Pluwatsch und ich zusammengeschrieben. Wir haben sie vor allen Dingen als starke Persönlichkeit, als starke Frau kennengelernt. Denn man muss sich ja vor Augen führen, sie ist unter dem Terminus Klosterfrau eine berühmte Persönlichkeit. Aber nur wenige kennen ihren Namen und ihre zuweilen abenteuerliche Biografie. Und wenn man sich das mal zu Gemüte führt, was sie alles erlebt hat in ihrem Leben, dann staunt man und man staunt vor allen Dingen, dass sie das alles in einer von Männern dominierten Welt zu Wege gebracht hat.
0: Sie beschreiben ja sehr schön, wie sie sich bewegt zwischen Brüssel, Coesfeld, Münster und Köln, zwischen Kloster, Lazarett und Geschäftswelt. Eine Nonne als Firmengründerin, was für Charaktereigenschaften benötigt sie in dieser von Ihnen schon angesprochenen Männerwelt, um so eine Karriere zu gestalten in einer Zeit, in der Frauen ja auch nicht viele Möglichkeiten hatten und auch nicht studieren konnten?
1: Ja, völlig richtig. Es war in der Tat eine Ausnahmeerscheinung, diese Frau, denn sie hat mehrfach den Nachweis erbracht, dass sie ihre Sache entschlossen vertreten kann. Also diese Frau hatte wirklich Courage, sie hat sich was getraut und sie hatte auch eine ganz tolle Beharrlichkeit. Sie hat sich nicht unterkriegen lassen und es gab immer wieder Gelegenheiten, wo man versuchte, ihr da ans Zeug zu flicken. Man hat sie vor Gericht gezogen, man hat versucht, ihre Waren zu imitieren. Es ist ihr nicht leicht gemacht worden. Und sie hat trotzdem Beharrlichkeit gezeigt und ist ihren Weg gegangen.
0: Das ist ja auch nicht leicht. Als Frau, als Nonne, die ihren Konvent ja verloren hat, das war die Zeit der Säkularisierung. Es ist ja nicht leicht gewesen, da allein durch die Lande zu reisen. Wie hat sie das bewerkstelligt?
1: Ja, das muss man sich mal vor Augen führen. Sie lebte erst in einem Kloster in Coesfeld, dann später noch in einem Kloster in Glane. Und musste dann im Zuge der Säkularisation, wie Sie richtig gesagt haben, dieses Kloster verlassen. Und plötzlich stand sie da ohne jeden Schutz. Also bisher lebte sie unter dem Dach der Gemeinschaft, war auch finanziell abgesichert durch das Kloster. Und plötzlich stand sie auf der Straße, musste gucken, wo sie Wohnung nahm, musste gucken, wie sie ans Geld kam. Und das war nicht einfach. Und zwar hatte man ihr eine Pension zugesprochen, aber darum musste sie immer wieder kämpfen. Und sie hat versucht, da und dort unterzukommen, ist wohl mal nach Brüssel gezogen, war dann in Waterloo auf dem Schlachtfeld 1815. Man weiß nicht genau, ob sie wirklich auf dem Schlachtfeld war oder in den umliegenden Hospitälern, die notdürftig errichtet wurden. 1815, als eben in Waterloo Napoleon besiegt wurde von Preußen und Briten. Und da hat sie auf jeden Fall gewirkt und zum Dank, und das war wohl auch entscheidend für ihre weitere Karriere, zum Dank hat ihr damals der preußische König Friedrich Wilhelm III. Eine lebenslange Pension zugesprochen. Das waren 160 Taler, aber damit konnte sie schon was anfangen. Damit zog sie dann erstmal nach Münster, wo sie auch versucht hat, als Medizinerin zu arbeiten. Allerdings ist sie da in Konflikt geraten mit den männlichen Kollegen, die ihr dann Quacksalberei vorwarfen. Ob berechtigt oder nicht, können wir heute nicht mehr beurteilen. Tatsächlich hat sie sich aber auch an höchst komplizierten Krankheiten in Münster versucht, also diese zu heilen, nämlich Fistelerkrankungen oder Krebserkrankungen. Jedenfalls kam es da zum Konflikt und 1825 ist sie dann nach Köln gelangt und von da an ging ihr Stern als Unternehmerin auf.
0: Köln spielt ja auch eine gewisse Rolle in ihrem Buch. Warum war Köln damals ein gutes Pflaster für einen Neuanfang?
1: Ja, das hatte wohl auch mit einem Zufall zu tun, denn der geistliche Spiegel wurde zum Erzbischof in Köln ernannt und diesen Grafen Spiegel kannte sie aus Münster und mit ihm ist sie wohl nach Köln gekommen, 1825, und über seine Kontakte ist sie dann in ein Haus unmittelbar am Dom eingezogen, um einen Domvikar namens Gumperz zu pflegen. Den hat sie dann eine Weile gepflegt, bis er dann verstorben ist, hat aber zugleich angefangen mit der Destillation erstmal eines Kölnisch Wassers. Und das war auch schon eine kühne Tat, weil Kölnisch Wasserfabrikanten gab es in Köln nicht nur einen, sondern sehr, sehr viele.
0: Die auch heute noch miteinander konkurrieren.
1: So ist es. Aber nicht mehr in der großen Zahl wie ehedem. Ja, und im folgenden Jahr, wenn ich das noch kurz sagen darf, im folgenden Jahr 1826 begann sie dann mit der Produktion des Melissengeistes und 1826 auch war es zum ersten Mal, dass sie den Namen Klosterfrau Maria Clementine Martin eingeführt hat. Das hat sie in einer Annonce in der Zeitung, in der Kölnischen Zeitung, publik gemacht. Also da war der Firmenname dann erstmals greifbar.
0: Das ist aber auch ein sehr geschickter Schachzug, ne? Also obwohl man gar nicht mehr im Kloster lebt, sich als Klosterfrau zu verkaufen, im wahrsten Sinne.
1: Völlig richtig. Sie war nicht mehr Klosterfrau in dem Sinne, aber sie war noch Nonne. Trotzdem war es ein wirklich genialer Marketing-Effekt, weil wenn Klosterfrau auf einem Etikett steht, dann vertraut man der Sache möglicherweise schon etwas stärker und eher. Und das zumal zu einer Zeit, als Köln, ja, das katholische Köln war. Aber sie hat diese Neigung zur Findigkeit auch später unter Beweis gestellt, denn sie hat sich intensiv darum bemüht, dass sie auf ihren Etiketten das preußische Wappen positionieren konnte. Das waren zwei wilde Männer, die auf diesem Wappen zu sehen waren, die den preußischen Adler umfingen.
0: Aber dann hatte sie doch nicht nur Köln im Blick, weil die Preußen waren ja jetzt nicht so ganz wohlgelitten in dieser Stadt.
1: Nee, die protestantischen Preußen waren nicht so wohlgelitten. Da gab es immer Konflikte. Es gab ja auch den großen Kölner Kirchenstreit in dieser Zeit. Aber sie hatte tatsächlich, wie Sie sagen, nicht nur Köln im Blick, sondern hat auch expandiert, hat auch sozusagen Vertriebsstellen andernorts etablieren können, auch in Berlin.
0: Der Klosterfrau Melissengeist ist ja bis heute Teil der deutschen Alltagskultur. Wie können Sie sich das erklären? Warum überdauert diese Marke, dieses Produkt so viele Generationen?
1: Ja, vielleicht liegt es wirklich an dieser ursächlichen Idee. Eine Nonne bringt ein Arzneimittel auf den Markt und sagt, das ist gut für euch. Tatsächlich wissen wir ja, dass Heilkräuter wirksam sind, aber ob sie genau in dieser Kombination, wie Maria Clementine Martin sie in die Welt hineingebracht hat, so effektiv ist, wissen wir nicht genau. Aber ich gehe davon aus, dass es eben zusammenhängt mit der frühen Prägung. Das ist ein Produkt, dem man vertrauen kann.
0: Seit dem Rückzug der Franzosen kommt es ja beim Wiener Kongress im Jahr 1815, Sie haben es auch gerade schon erwähnt, zur Neuordnung in Europa. Und das Buch spielt ja zu einem großen Teil in dieser Zeit zwischen Revolution, Krieg und Säkularisierung. Wie sehr ist diese Biografie auch ein Spiegel Europas im 19. Jahrhundert?
1: Ja, auf jeden Fall kann man anhand dieser Biografie die Zerrissenheit jener Zeit doch ganz intensiv vor Augen führen. Allein die Tatsache Säkularisation, aber auch die Herrschaft der Preußen im Rheinland. Es ist eine faszinierende Biografie, die die Geschichte jener Jahre vor Augen führt.
0: Eine Frau, die man in einer Männerwelt ernst genommen hat.
1: So ist es, so ist es. Ernst nehmen musste, weil sie ließ sich nicht an den Rand drängen, sondern sagte, hier bin ich und hier bleibe ich.
0: Klosterfrau, eine Nonne erobert die Welt von Petra Pluwatsch und Martin Oehlen, ist soeben im Greven Verlag erschienen.

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1: Uhr, die Nachrichten. Aktivisten der selbsternannten Hilfsflotte für den Gazastreifen haben Missbrauchsvorwürfe gegen israelische Sicherheitskräfte bekräftigt. Die Menschen berichteten nach ihrer Rückkehr in ihre Heimatländer von gewaltsamen und sexuellen Übergriffen, vor allem an Bord des Schiffes, auf dem sie nach der Festnahme auf dem Mittelmeer untergebracht waren. Dazu gehörten Personen etwa aus Australien, Spanien, Frankreich, Kanada und Deutschland. Die Aktivisten wiesen mehrere Verletzungen auf, wie auch das Auswärtige Amt in Berlin bestätigte. Ein Sprecher warf den israelischen Behörden unsägliches Verhalten vor. Unabhängig überprüfen lassen sich die Vorwürfe derzeit nicht. Die israelischen Behörden haben die Berichte mehrfach zurückgewiesen. Die Aktivisten seien respektvoll behandelt worden und hätten auch Zugang zu medizinischer Versorgung gehabt. Zuvor hatte bereits ein Video des israelischen Polizeiministers Ben-Gvir Empörung ausgelöst. Darin ist zu sehen, wie er auf dem Boden liegende und gefesselte Aktivisten verhöhnte. Friedenseinsätze in Krisengebieten weltweit müssen laut einem Bericht des SIPRI-Instituts mit zunehmend weniger Personal auskommen. Die Zahl der internationalen Einsatzkräfte bei solchen Missionen sei zum Ende des Jahres 2025 mit knapp 79.000 Personen auf den niedrigsten Stand seit mindestens 25 Jahren gesunken, teilte das Friedensforschungsinstitut in Stockholm mit. Es warnte vor einer dramatischen Schwächung der multilateralen Konfliktbewältigung und einer fast vollständigen Marginalisierung von Institutionen wie den Vereinten Nationen. Dies könne mehr Konflikte zur Folge haben. Für die Datenerhebung des SIPRI-Berichts wurden multilaterale Friedensmissionen berücksichtigt, sowohl mit als auch ohne UNO-Mandat. Die stellvertretende SPD-Fraktionsvorsitzende Schmidt hat sich gegen pauschale Kürzungen beim Elterngeld ausgesprochen. Sie sagte dem Magazin Spiegel, Familienpolitik dürfe kein Steinbruch für eine kurzfristige Haushaltskonsolidierung sein, sondern müsse verlässlich und planbar bleiben. Das Elterngeld sei eine Erfolgsgeschichte moderner Familienpolitik. Pauschale Kürzungen gelte es auf jeden Fall zu vermeiden. Zuvor hatte bereits CDU-Generalsekretär Linnemann erklärt, die Koalition solle die Finger vom Elterngeld lassen. Dieses sei ein Versprechen an die junge Generation, das Bestand haben müsse, betonte er in der Bild-Zeitung. Nach den Plänen von Bundesfinanzminister Klingbeil soll das Familienministerium im kommenden Haushalt eine 500 Millionen Euro einsparen. Die zuständige Ministerin Prien erwägt daher eine Verkürzung der Bezugsdauer des Elterngelds. Auch eine pauschale Senkung der Beiträge ist im Gespräch. In Berlin hat der Umzug zum Karneval der Kulturen stattgefunden. Nach Angaben der Organisatoren kamen rund 770.000 Besucher zu der Straßenparade, an der 67 internationale Gruppen teilnahmen. Gezeigt wurden Kostüme, Tanz und Musik aus aller Welt. Die viertägige Veranstaltung hatte am Freitag mit einem Straßenfest begonnen. Seinen Ursprung hat der Karneval der Kulturen in den Stadtteilen Kreuzberg und Neukölln im Jahr 1996. Seither soll er ein Zeichen gegen Rassismus und für Diversität sowie ein friedliches Miteinander setzen. Drei chinesische Raumfahrer sind nach einem mehrstündigen Flug an der Raumstation Tiangong eingetroffen. Dort sollen sie wissenschaftliche Experimente durchführen. Geplant sind darüber hinaus Weltraumspaziergänge. Einer der drei Raumfahrer soll sich ein ganzes Jahr in der Tiangong-Station aufhalten. Dabei sollen etwa körperliche und psychologische Auswirkungen von langen Aufenthalten im All untersucht werden. Dazu zählen Strahlenbelastung, Verlust von Knochendichte und Stress. Dies dient nach Angaben aus Peking auch der Vorbereitung von Plänen, bis zum Jahr 2030 Chinesen zum Mond zu schicken. Das Wetter. Vielfach sonnig und trocken. Nur im Schwarzwald und an den Alpen einige Quellwolken und geringes Schauerrisiko. Temperaturen 20 bis 33 Grad mit den höchsten Werten im Südwesten. Morgen ebenfalls sonnig. Von Schleswig-Holstein bis Vorpommern ziehen Wolkenfelder durch. Im Norden 20 bis 28 Grad, sonst 28 bis 35 Grad. Die weiteren Aussichten, zunächst heiter bis sonnig, im Tagesverlauf vor allem im Süden bewölkt. Vom südlichen Schwarzwald bis zum Alpenrand sind einzelne Schauer und Gewitter möglich, 15 bis 33 Grad. Das waren die Nachrichten.
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2: Und dazu begrüßt sie an diesem Pfingstmontag Britta Fecke.

0: Das war die Tango-Ballade aus der kleinen Drei-Groschen-Musik von Kurt Weill. Schon wieder trifft es den Kongo. Im Osten des Landes grassiert die aktuell 17. erfasste Ebola-Epidemie. Dass das afrikanische Land so häufig von dieser oft tödlichen Viruserkrankung heimgesucht wird, hat nicht nur mit den Übertragungswegen von Flughunden oder Affen auf den Menschen zu tun, sondern auch mit der kolonialen Vergangenheit. Unter der belgischen Herrschaft wurde der Kongo rücksichtslos ausgebeutet. Als die Demokratische Republik Kongo 1960 in die Unabhängigkeit entlassen wurde, gab es weder ein funktionierendes politisches System, eine Gesundheitsversorgung oder Infrastruktur und auch keine politisch gebildete Führungselite. Seitdem ist zwar viel Zeit vergangen, aber die medizinische Versorgung ist nach wie vor prekär, die Armut groß und Millionen Menschen auf der Flucht vor brutalen Rebellengruppen. Und in dem schwer zugänglichen Konfliktgebiet des Kongo grassiert Ebola. Von dort hat es sich über mehrere Provinzen und mindestens zwei Länder ausgedehnt. Diese verhältnismäßig große Ausdehnung ist außerdem ein Indiz dafür, dass das Virus schon länger in der Region zirkuliert, als es registriert wurde. Was diesen Ausbruch noch schlimmer macht als die vielen zuvor. Denn es gibt auch noch gegen diese Virusvariante keine zugelassene Impfung. Wie können Pfleger und Ärztinnen unter diesen Bedingungen also helfen? Darüber habe ich vor der Sendung mit Dr. Jenny Dörnemann gesprochen. Sie ist Kinderärztin, arbeitet seit 15 Jahren aber auch für Ärzte ohne Grenzen und war in der Funktion schon öfter zu Ebola-Ausbrüchen, auch im Kongo. Ich wollte von ihr wissen, warum dieser Ausbruch wohl länger unentdeckt geblieben ist.
1: Das hat mehrere Gründe. Ein Grund ist, dass der Ausbruch sich abspielt in einer Gegend, wo ein chronischer bewaffneter Konflikt herrscht und dadurch die Bevölkerung nur eingeschränkten Zugang zu den Gesundheitseinrichtungen hat. Wenn man Angst hat, auf dem Weg zu einer Gesundheitseinrichtung Opfer des bewaffneten Konflikts zu werden, dann macht man sich nicht auf den Weg. Ein zweiter Grund ist, dass das Gesundheitswesen im Ostkongo unterfinanziert und personell nicht ausreichend ausgestattet ist und in den kleinen Gesundheitseinrichtungen oft Personal arbeitet, was dafür ausgebildet ist, die häufigsten Krankheiten zu behandeln. Das ist auch total sinnvoll. Aber bei Krankheiten, die dann nicht ins Bild passen, wird möglicherweise nicht die richtige Diagnose gestellt. Und die Testmöglichkeiten für das Virus, was im Moment im Ostkongo vorherrschend ist, Bundibugyo, die sind unzureichend. Und möglicherweise hat man an Ebola gedacht, auf Ebola getestet. Und die ersten Tests waren dann negativ, weil dieser Test einfach die Virusvariante, die im Moment im Umlauf ist, nicht mit ausreichender Sicherheit detektiert.
0: Als ich davon gehört habe, dass es einen Ebola-Ausbruch gibt, habe ich eigentlich schon im Hinterkopf gehabt, es ist der Kongo und es ist auch schon wieder der Kongo. Warum trifft es diese Region, dieses Land besonders häufig?
1: Ja, die Ebola-Virus-Erkrankung ist ja eine Zoonose. Das heißt, es gibt einen tierischen Wirt und das ist ein Flughund, der in afrikanischen Urwäldern lebt und das Ebola-Virus und die verwandten Viren in sich trägt. Und die Flughunde werden auch nicht krank davon. Und dann gibt es eben immer wieder Übertragungen vom Tier auf den Menschen. Entweder kann man sich das so vorstellen, dass es von dem Flughund direkt auf Menschen übertragen wird. Zum Beispiel knabbert ein Flughund eine Mango an und ein Mensch isst diese kontaminierte Mango, oder aber über Zwischenwirte. Der Flughund infiziert Affen und Menschen im Kongo jagen Affen und essen sie als Wildtier, so ähnlich wie wir in Deutschland Rehe oder Wildschweine als Wildtier essen. Und beim Verspeisen kann es dann auch zu einer Übertragung kommen. Das ist die erste Übertragung vom Tier auf den Menschen. Und dann überträgt sich das Virus von Mensch zu Mensch und kann dann eben in Gegenden mit so einer unzureichenden Gesundheitsversorgung lange sich von Mensch zu Mensch übertragen, bevor man den Ausbruch überhaupt feststellt.
0: Sie haben ja gerade schon mehrere Punkte angesprochen, die Infrastruktur, auch die Rebellen. Wie müssen wir uns Ihre Arbeitsbedingungen vorstellen? Sie waren ja schon mehrfach im Kongo, zwischen Rebellengruppen und dieser bitteren Armut.
1: Ja, das sind herausfordernde Arbeitsbedingungen. Wenn ich als Kinderärztin in Deutschland arbeite, dann kann ich mich tatsächlich auf meine ärztliche Tätigkeit konzentrieren. Ich muss mich also nur um den Patienten vor mir und dessen Familie kümmern. Und in einem Kontext wie dem Kongo kann ich nicht einfach das Wasser aufdrehen. Aus dem Wasserhahn, es kommt raus. Ich habe keinen Sauerstoffanschluss an der Wand. sondern Kolleginnen und Kollegen von mir von Ärzte ohne Grenzen müssen das alles vorher bereitgestellt haben. Es ist total heiß und wenn man mit infektiösen Krankheiten zu tun hat und sich schützen muss, dafür Schutzanzüge anziehen muss, wird es noch viel heißer, nämlich unerträglich. Ich bin natürlich selber in einem Gebiet, wo Malaria und infektiöse Erkrankungen sind und muss mich dementsprechend schützen. Es ist eine Arbeit in großer Anspannung und Konzentration.
0: Sie kooperieren natürlich mit den Menschen, Pflegerinnen, Pflegern und Ärzten und Ärztinnen vor Ort und ergänzen die Arbeit dort. Wie erleben Sie das? Wird die Hilfe von westlichen Wissenschaftlerinnen, Ärzten und Ärztinnen gerne angenommen von den Kollegen vor Ort, aber vor allem auch von der Bevölkerung? Oder gibt es da auch aus der kolonialen Vergangenheit noch ein gewisses Misstrauen gegenüber denen, die da aus dem Westen herankommen?
1: Ja, Menschen reagieren verschieden, so wie sie auch in Deutschland zum Beispiel verschieden reagiert haben, als im Corona-Ausbruch Vorschläge zum Verhalten gemacht wurden oder Maßnahmen ergriffen wurden. Kolleginnen und Kollegen sind meistens offen und es ist wirklich ein freundliches und gutes, kollegiales Miteinander. Bei der Bevölkerung ist es heterogener. Es kommt auch darauf an, ob, ja, wenn ich mich im Rahmen von Ärzte ohne Grenzen bewege, Ärzte ohne Grenzen schon vor Ort bekannt ist, dann hat man natürlich einen Vertrauensvorschuss, die Menschen wissen, was wir tun. Und als ich zum Beispiel 2014 in Sierra Leone tätig war und es da zum Ebola-Ausbruch kam, gab es innerhalb weniger Monate wirklich große Veränderungen. Es gab immer wieder neue Gerüchte, die kursierten und es gab ein ganz wechselndes Verhalten der Bevölkerung.
0: Was für Gerüchte kursieren denn da?
1: Es kursierten Gerüchte, dass westliche Organisationen Blut von afrikanischen Patienten für Versuche benutzen wollten, dass man Organe entnehmen wollte. Also so Verschwörungserzählungen. Und was man dann tun kann und was wir getan haben, ist mit Health Promoter nennen wir die, also GesundheitspromotorInnen im Prinzip, zusammenzuarbeiten, die in die Nachbarschaften gehen, die in die Dörfer gehen, mit den Leuten sprechen, um zu hören, was sind die Gerüchte, die gerade umgehen, sodass man darauf gezielt reagieren kann. Und was auch hilfreich ist, ist die Bekämpfung des Ebola-Ausbruchs so transparent wie möglich zu gestalten.
0: Ist natürlich
1: Sie kennen sicher Bilder von den Ebola-Behandlungszentren. Und als wir in Sierra Leone 2014 in dem Ort, wo wir arbeiteten, das Ebola-Behandlungszentrum aufgebaut haben, haben wir zum Beispiel vor der Eröffnung lokale Politikerinnen und Politiker eingeladen, das zu besichtigen und durchzugehen. Und auch die Nachbarschaft, in deren Nähe das gebaut wurde. Wir müssen ja leider, wenn ein Patient an Ebola verstorben ist, den Körper in so einen Plastiksack einpacken, was im großen Widerspruch zu den Beerdigungstraditionen steht, die dort praktiziert werden. Und wir haben das so gehandhabt, dass wenn immer es möglich ist, die Familie es sehen konnte, wenn wir den Leichnam eingepackt haben.
0: Was würden Sie sagen, warum lässt sich so ein Ausbruch so schwer eindämmen bzw. kontrollieren?
1: Ja, auch das hat verschiedene Faktoren. Man muss viele Dinge gleichzeitig machen. Man muss die Ebola-erkrankten Personen isolieren und ihnen medizinische Behandlung zukommen lassen. Man muss sichere Beerdigungen organisieren. Man muss die Bevölkerung informieren und man muss die Kontakte nachverfolgen. Das ist sehr komplex und das ist in dem Kontext, der im Moment im Ostkongo ist, eben der bewaffnete Konflikt. Alles Einzelne davon ist schwierig. Und bei dem Ausbruch kommt hinzu, dass wir kein zugelassenes Medikament und keinen zugelassenen Impfstoff gegen das Virus in der Hand haben.
0: Da schließt sich natürlich die Frage an, weil es ist ja nun wahrlich nicht der erste Ebola-Ausbruch, auch wenn diese Variante noch nicht so oft vorgekommen ist. Aber warum gibt es gegen diese Variante keinen Impfstoff?
1: Ja, man hat die Impfstoffentwicklung vorangetrieben für das Ebola-Virus, was 2014, 2015 in Westafrika sich ausgebreitet hat. Und von diesem medizinischen Fortschritt profitieren die Patientinnen und Patienten im Kongo eben derzeit nicht. Es ist ein Virus, der erst zum dritten Mal auftritt. Das heißt, insgesamt sind wenige hundert Menschen überhaupt an diesem Virus erkrankt gewesen. Und die traurige Antwort auf die Frage, warum es noch keinen Impfstoff gibt, ist, weil der Markt zu klein ist. Es gibt mehrere Impfstoffkandidaten, die ja vorentwickelt wurden. Aber die klinische Prüfung ist für kein Pharmaunternehmen finanziell lukrativ. Und deswegen ist die Impfstoffentwicklung nicht fortgeschritten. Und es bräuchte dringend internationale Mechanismen, um die Impfstoffentwicklung von marktwirtschaftlicher Logik loszulösen. Und was man in dem Zusammenhang ja auch nicht vergessen darf, ist, dass der Kongo ja eigentlich ein rohstoffreiches Land ist und sich jetzt in großer Armut befindet, weil wir als globaler Norden den Kongo ausbeuten.
0: Die Weltgesundheitsorganisation hat das Risiko einer nationalen Ausbreitung des Ebola-Virus in der Demokratischen Republik Kongo nun als sehr hoch eingestuft. Ich habe vor der Sendung mit Dr. Jenny Dörnemann gesprochen. Sie ist Kinderärztin und für Ärzte ohne Grenzen in Ebola-Gebieten im Einsatz.

0: Ausstellung angesehen.
1: Welche Verbrechen im NS-Regime haben stattgefunden und inwieweit ist der Zeppelin-Konzern auch damit involviert oder verknüpft?
2: Rundgang in einem großen Nebenraum des Zeppelin-Museums Friedrichshafen. Kurator Felix Banzaff bleibt vor einer großen Schautafel stehen. Daneben eine Vitrine, unter der ein kleiner Fallschirm mit Hakenkreuzaufdruck zu sehen ist. Sudetenfahrt 1938, liest man darüber in großen Buchstaben. Der Zeppelin war damals auf Propagandafahrt über dem sogenannten Sudetenland, einem Teil der heutigen Tschechischen Republik, unterwegs. Dieses Sudetenland hatte sich das Deutsche Reich unter den Nationalsozialisten im Jahr 1938 einverleibt. Damit standen Nachwahlen zum Deutschen Reichstag an und dann kam der Zeppelin ins Spiel, erklärt Felix Banzaff, Kurator der Ausstellung.
3: Und der Zeppelin wurde dazu genutzt, Wahlwerbung und Propaganda zu verbreiten für diese Wahl. Es wurden einfach Tonnen von kleinen Flugblättern abgeworfen. Wir haben sie wiegen lassen und ausgerechnet, dass wir auf ca. 4 Millionen dieser kleinen Flugblätter mit Wahlwerbung für Hitler gekommen sind. Es wurden aber auch Fallschirme mit Hakenkreuzfahnen abgeworfen.
2: Kurator Felix Banzaff geht ein paar Schritte weiter, zeigt auf die nächste Vitrine. Darin zu sehen, ein Bildschirm mit einem Schwarz-Weiß-Video.
3: Man sieht einen kurzen Videoausschnitt, die Eröffnungsszene der Olympischen Spiele in Berlin 1936, die Sommerspiele. Adolf Hitler fährt im offenen Wagen ein. Gleichzeitig ist LZ-129 Hindenburg, die das Olympiastadion überfährt.
2: Die LZ-129 Hindenburg war mit 250 Metern Länge das größte jemals gebaute Luftschiff und Teil des durchchoreografierten Olympiaspektakels. Der Zeppelin war also schon zu Beginn der nationalsozialistischen Herrschaft ein fester Bestandteil der Propagandamaschinerie. Daran allerdings erinnert man sich in der Regel nicht allzu gut und auch nicht allzu gerne.
4: Also letztendlich ist es auch eine Erfahrung, dass das Bild der Zeppelin-Luftschiffe unfassbar positiv, technisch fasziniert und entpolitisiert ist.
2: Sagt Jürgen Bleibler, Experte für Luftschiffgeschichte im Zeppelin-Museum Friedrichshafen. Er hatte einen wesentlichen Anteil an der Gestaltung der laufenden Ausstellung Gefühlte Wahrheiten, Zeppeline und Nationalsozialismus.
4: Und gefühlte Wahrheiten sind, nenn jetzt einfach mal so flapsig ein paar, nach dem Ersten Weltkrieg diente das Zeppelin-Luftschiff nur noch dem völkerverständigenden Luftverkehr und dem Frieden, also das Schlagwort vom Friedensboten, was ja dann nach dem Zweiten Weltkrieg so formuliert und geprägt worden ist.
2: Jetzt entlarvt die laufende Ausstellung in Friedrichshafen solche gefühlten Wahrheiten als Märchen oder etwas härter formuliert als Lüge. Dabei geht es nicht nur um den Zeppelin als Propagandainstrument, sondern auch um die Verstrickungen der Konzernlenker mit dem NS-Regime. Prominentes Beispiel Hugo Eckener, in den 1930er Jahren Direktor des Zeppelin-Konzerns. Er galt bisher eher als Nazi-Gegner, allenfalls als Mitläufer. Tatsächlich war Eckener nie NSDAP-Mitglied und tatsächlich bescheinigen Textquellen in der Ausstellung dem Zeppelin-Konzernchef Anfang der 1930er Jahre sogar eine kritische Haltung zur NSDAP. Später dann, und das geht aus alten Zeitungsartikeln hervor, hielt Eckener aber glühende Reden für Hitler und dessen Expansionspläne. Und nicht nur das, Eckener wurde zum Wehrwirtschaftsführer ernannt. Die großen Unternehmen des Zeppelin-Konzerns, Zahnradfabrik Friedrichshafen und Maybach Motorenbau, stellten Panzerantriebe her, Zwangsarbeiter und KZ-Häftlinge wurden dafür nach Friedrichshafen gekarrt, viele starben unter den unmenschlichen Bedingungen der Zwangsarbeit. Aus all dem hat Zeppelin-Konzernchef Eckener reichlich Profit geschlagen, wie die Auswertung der Steuerakten zeigt. Jürgen Bleibler?
4: Naja, er war eben in der Lage, als Profiteur der Rüstungsindustrie, der letztendlich war, sein Vermögen von 250.000 im Jahr 32 auf 420.000 Reichsmark im Jahr 43 zu steigern.
2: In einem Folgeprojekt wäre eine Aufarbeitung der Verstrickungen des Konzerngebildes nach Ende der Luftschiffproduktion wünschenswert. Eine Idee, die man bereits im Kopf habe, hört man vom Zeppelin-Museum.
0: Gefühlte Wahrheiten, Zeppeline und Nationalsozialismus. Thomas Wagner hat für uns die Ausstellung in Friedrichshafen besucht. Und jetzt hören Sie die Fuge Fis-Moll aus dem wohltemperierten Klavier von Johann Sebastian Bach. Allerdings in einer etwas moderneren Version. Bearbeitet wurde diese Fuge für Solo-Violine, Cembalo, Marimba, Vibraphon und Streichorchester. Diese neue Fassung hat die ukrainische Komponistin Viktoria Poljeva komponiert und dirigiert wird die Kremerata Baltica von Gidon Kremer.

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4: Acht Uhr, die Nachrichten, zunächst die Übersicht. Friedenseinsätze in Krisengebieten weltweit müssen laut einem Bericht des Stockholmer SIPRI-Instituts mit zunehmend weniger Personal auskommen. Überlegungen zur Kürzung des Kindergelds sorgen sowohl in der CDU als auch in der SPD für Diskussionen. Der türkische Präsident Erdogan hat seine Anordnung zur Schließung einer Istanbuler Universität rückgängig gemacht. Die Meldungen im Einzelnen. Die Zahl der Einsatzkräfte bei internationalen Friedensmissionen ist auf den niedrigsten Stand seit 25 Jahren gesunken. Das geht aus einem Bericht des Friedensforschungsinstituts SIPRI hervor. Demnach waren Ende 2025 knapp 79.000 Soldaten und zivile Hilfskräfte an weltweiten Einsätzen beteiligt. Allein in den vergangenen 10 Jahren habe sich die Zahl nahezu halbiert. Dabei seien die internationalen Krisen nicht weniger geworden, sondern es werde nur weniger Geld für Friedensmissionen bereitgestellt, kritisierte das in Stockholm ansässige Institut. Vor allem die Kürzungen der USA seien beträchtlich. Eine weitere Ursache für den Personalrückgang seien Blockaden der Vetomächte im UNO-Sicherheitsrat. Das SIPRI-Institut warnte vor schwerwiegenden Folgen für die Zivilbevölkerung in Konfliktgebieten. Ein Rückgang weltweit anerkannter Normen und eine Zunahme von Kriegen sei zu befürchten. Das ukrainische Militär hat in seinem Abwehrkampf gegen den russischen Angriffskrieg erneut Ziele in Russland beschossen. Der ukrainische Inlandsgeheimdienst SBU teilte mit, man habe eine Ölpumpstation in der Region Wladimir angegriffen. Die Anlage versorge große Öldepots in der Region Moskau. Die russische Nachrichtenagentur Interfax meldete einen ukrainischen Raketenangriff auf die Region Belgorod. Dort wurde demnach die Energieinfrastruktur beschädigt. Die Ukraine beantragte nach den massiven russischen Luftangriffen von gestern, unter anderem mit der Hyperschallrakete Oreshnik, eine Dringlichkeitssitzung des UNO-Sicherheitsrats. Nach Angaben von Präsident Selenskyj wurden bei den Angriffen mindestens 4 Menschen getötet und 100 verletzt. Die stellvertretende SPD-Fraktionsvorsitzende Schmidt hat sich gegen pauschale Kürzungen beim Elterngeld ausgesprochen. Sie sagte dem Magazin Spiegel, Familienpolitik dürfe kein Steinbruch für eine kurzfristige Haushaltskonsolidierung sein, sondern müsse verlässlich und planbar bleiben. Das Elterngeld sei eine Erfolgsgeschichte moderner Familienpolitik. Pauschale Kürzungen gelte es auf jeden Fall zu vermeiden. Zuvor hatte bereits CDU-Generalsekretär Linnemann erklärt, die Koalition solle die Finger vom Elterngeld lassen. Dieses sei ein Versprechen an die junge Generation, das Bestand haben müsse, betonte er in der Bild-Zeitung. Nach den Plänen von Bundesfinanzminister Klingbeil soll das Familienministerium im kommenden Haushalt 500 Millionen Euro einsparen. Die zuständige Ministerin Prien erwägt daher eine Verkürzung der Bezugsdauer des Elterngelds. Auch eine pauschale Senkung der Beiträge ist im Gespräch. Bundesinnenminister Dobrindt hat Zweifel an einem Social-Media-Verbot für Kinder geäußert. Dieses sei schwer durchsetzbar und daher wenig zielführend, sagte der CSU-Politiker der Funke Mediengruppe. Die Grundsatzentscheidung, ab wann ein Kind ein Smartphone erhalte, treffe nicht der Staat, sondern liege in den Händen der Eltern. Innerhalb der Familie brauche es eine konsequente Begleitung und Kontrolle, um Risiken sozialer Netzwerke zu begegnen. Unter anderem Bundeskanzler Merz und Bundesfamilienministerin Prien hatten sich für ein Social-Media-Verbot für Minderjährige ausgesprochen. Auch der Deutsche Ärztetag plädiert für die Maßnahme. Die EU-Kommission arbeitet derzeit an einem europäischen Vorschlag für ein entsprechendes Gesetz. Aktivisten der selbsternannten Hilfsflotte für den Gazastreifen haben Missbrauchsvorwürfe gegen israelische Sicherheitskräfte bekräftigt. Die Menschen berichteten nach ihrer Rückkehr in ihre Heimatländer von gewaltsamen und sexuellen Übergriffen, vor allem an Bord des Schiffes, auf dem sie nach der Festnahme auf dem Mittelmeer untergebracht waren. Dazu gehörten Personen etwa aus Australien, Spanien, Frankreich, Kanada und Deutschland. Die Aktivisten wiesen mehrere Verletzungen auf, wie auch das Auswärtige Amt in Berlin bestätigte. Ein Sprecher warf den israelischen Behörden unsägliches Verhalten vor. Unabhängig überprüfen lassen sich die Vorwürfe derzeit nicht. Die israelischen Behörden haben die Berichte mehrfach zurückgewiesen. Die Aktivisten seien respektvoll behandelt worden und hätten auch Zugang zu medizinischer Versorgung gehabt. Zuvor hatte bereits ein Video des israelischen Polizeiministers Ben-Gvir Empörung ausgelöst. Darin ist zu sehen, wie er auf dem Boden liegende und gefesselte Aktivisten verhöhnte. Aus den Parlamentswahlen in der EU-Inselrepublik Zypern sind die Konservativen als Sieger herausgekommen. Die demokratische Gesamtbewegung kommt nach Auszählung eines Großteils der Stimmen auf rund 27%, wie das Innenministerium in Nikosia mitteilte. Zweitstärkste Kraft wurde demnach die Linkspartei AKEL mit knapp 24%, gefolgt von der rechtsgerichteten Nationalen Volksfront mit 11%. Auf die Regierung in Zypern hat die Parlamentswahl keine direkte Auswirkung. Die politische Macht liegt beim Staatsoberhaupt, das direkt vom Volk gewählt wird und die Regierung führt. Seit 3 Jahren ist dies der konservative Präsident Christodoulis. Das Ergebnis gilt auch als Stimmungsbarometer für die 2028 anstehende Präsidentschaftswahl. In der Demokratischen Republik Kongo ist die Zahl der Ebola-Verdachtsfälle auf über 900 gestiegen. 204 der Erkrankten seien mittlerweile gestorben, teilten die Behörden des zentralafrikanischen Landes mit. Der Ebola-Ausbruch hatte in der nordöstlichen Provinz Ituri begonnen. Die Weltgesundheitsorganisation geht davon aus, dass die tatsächliche Fallzahl deutlich höher liegt, weil der Ausbruch wochenlang unbemerkt blieb und nicht alle Fälle gemeldet werden. Für den dort grassierenden Typ des Virus gibt es derzeit weder einen Impfstoff noch eine zugelassene Therapie. Inzwischen wurden auch im Nachbarland Uganda 5 Ansteckungen bestätigt. Das von dem Virus ausgelöste Ebola-Fieber ist eine ansteckende und lebensbedrohliche Infektionskrankheit. Übertragen wird es durch Körperkontakt und Kontakt mit Körperflüssigkeiten. Nach Protesten hunderter Studenten hat der türkische Präsident Erdogan seine Anordnung zur Schließung einer Istanbuler Hochschule widerrufen. Ein entsprechendes Dekret wurde im türkischen Amtsblatt veröffentlicht. Erst am Freitag hatte Erdogan der als liberal geltenden renommierten Bilgi-Hochschule die Betriebsgenehmigung entzogen und dies mit einem angeblich unzureichenden Bildungsniveau der Einrichtung begründet. Rund 1000 Studenten und einige Dozenten demonstrierten auf dem Campus gegen die Entscheidung. Mehrere Studenten besetzten zudem die Universität, bis sie von Polizisten weggetragen wurden. Die 1996 gegründete Universität zählt mehr als 20.000 türkische und ausländische Studierende und nimmt am Erasmus-Austauschprogramm der EU teil. 3 chinesische Raumfahrer sind nach einem mehrstündigen Flug an der Raumstation Tiangong eingetroffen. Dort sollen sie wissenschaftliche Experimente durchführen. Geplant sind darüber hinaus Weltraumspaziergänge. Einer der 3 Raumfahrer soll sich ein ganzes Jahr in der Tiangong-Station aufhalten. Dabei sollen etwa körperliche und psychologische Auswirkungen von langen Aufenthalten im All untersucht werden. Dazu zählen Strahlenbelastung, Verlust von Knochendichte und Stress. Dies dient nach Angaben aus Peking auch der Vorbereitung von Plänen, bis zum Jahr 2030 Chinesen zum Mond zu schicken. Mercedes-Pilot Andrea Kimi Antonelli hat den Grand Prix der Formel 1 von Kanada gewonnen. Der 19-Jährige setzte sich in Montreal vor Lewis Hamilton im Ferrari durch. Dritter wurde Max Verstappen im Red Bull. Für Antonelli war es der 4. Grand Prix-Sieg in Serie. Und hier noch einmal die Übersicht. Friedenseinsätze in Krisengebieten weltweit müssen laut einem Bericht des Stockholmer SIPRI-Instituts mit zunehmend weniger Personal auskommen. Überlegungen zur Kürzung des Kindergelds sorgen sowohl in der CDU als auch in der SPD für Diskussionen. Der türkische Präsident Erdogan hat seine Anordnung zur Schließung einer Istanbuler Universität rückgängig gemacht. Das Wetter: vielfach sonnig und trocken, nur im Schwarzwald und in den Alpen einige Quellwolken und geringes Schauerrisiko. Temperaturen 20 bis 33 Grad mit den höchsten Werten im Südwesten. Morgen ebenfalls sonnig, von Schleswig-Holstein bis Vorpommern ziehen Wolkenfelder durch. Im Norden 20 bis 28, sonst 28 bis 35 Grad. Hier noch die Temperaturen von heute früh 7 Uhr. Greifswald 14 Grad, Hamburg 13, Bremen 12, Hannover 13, Berlin 14, Leipzig 15, Köln 12, Dresden 14, Frankfurt am Main 18, Stuttgart 16, Freiburg und München 17 Grad. Das waren die Nachrichten.
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5: Mit Britta Fecke, ich wünsche einen schönen guten Morgen.

0: Benzin, Kerosin, aber auch Karotten und die Miete sowieso. Die Preise für Energie, Lebensmittel und Wohnen sind arg gestiegen. Die Inflation bzw. die Preissteigerung belasten die Ärmsten der Gesellschaft besonders stark. Doch die Armut rückt inzwischen auch in die Mittelschicht vor, warnt der Sozialforscher Christoph Butterwegge. Und Armut sowie sozioökonomische Ungleichheit gefährden den gesellschaftlichen Zusammenhalt. Ob es auch den demokratischen Verfall beschleunigt, darüber habe ich mit dem Soziologen Professor Olaf Groh-Samberg gesprochen vom Forschungszentrum Ungleichheit und Sozialpolitik der Universität Bremen. Zuerst wollte ich von dem Soziologen wissen, wen die aktuelle Preissteigerung eigentlich besonders hart trifft.
1: Ja, also grundsätzlich haben wir im Moment ja eine Inflation, vor allem auch im Bereich der Energiepreise, des Kraftstoffs, aber teilweise auch der Lebensmittel. Und solche Preissteigerungen für den unmittelbaren Konsum, die treffen halt eben die Gruppen am härtesten, die am meisten ihres Einkommens für Konsum aufwenden. Und das sind eben genau die unteren Einkommensgruppen. Also die sind von dieser Inflation gerade am härtesten betroffen.
0: Das heißt, Sie würden dem Sozialforscher Christoph Butterwegge zustimmen, der sagt, Inflation erzeugt Armut.
1: Ja, weil eben Inflation sehr stark bei eben Grundnahrungsmittelpreisen und auch bei Energiepreisen, also bei Grundbedarfen, sich bemerkbar macht, trifft das eben die am härtesten, die den größten Teil ihres Einkommens genau für diese Bereiche aufwenden müssen.
0: Gefährdet das dann auch den Zusammenhalt in der Gesellschaft?
1: Ja, ich meine, grundsätzlich ist natürlich Armut etwas, und in Deutschland haben wir es ja auch wirklich schon seit vielen, vielen Jahren mit einer immer weiter zunehmenden Armut zu tun. Und das ist ganz sicherlich ein Grundproblem für den gesellschaftlichen Zusammenhalt, weil ja das bedeutet, dass immer größere Gruppen der Bevölkerung quasi aus dieser Gesellschaft, aus der Teilhabe an dieser Gesellschaft zunehmend herausfallen.
0: Der Begriff des gesellschaftlichen Zusammenhalts, der wird politisch ja vom rechten bis zum linken Rand bemüht und verwendet und auch sehr unterschiedlich interpretiert. Wie definieren Sie denn als Soziologe den Begriff?
1: Ja, darüber gibt es viele auch in der Soziologie und auch in den Sozialwissenschaften und Geisteswissenschaften generell Kontroversen. Also im öffentlichen Diskurs wird da eigentlich oft so gebraucht, gesellschaftlicher Zusammenhalt ist irgendwie ja immer was Gutes, was Positives, und das ist aktuell gefährdet, unter anderem eben auch durch sowas wie zunehmende Polarisierungen in der Gesellschaft. Und deswegen muss man ihn stärken. Und in dieser Grunddiagnose sind sich, glaube ich, alle sehr schnell einig. Aber wenn man dann genau guckt, was genau verstehen die Leute unter gesellschaftlichem Zusammenhalt? Also welche Art von Zusammenhalt ist da eigentlich gefährdet? Was genau gefährdet ihn und wie genau kann man ihn stärken? Dann sieht man, dass man diesen Begriff tatsächlich sehr, sehr unterschiedlich füllen kann. Also das reicht dann von sehr demokratischen Vorstellungen von Zusammenhalt bis auch hin zu eher nationalistischen oder gar völkischen Vorstellungen von Zusammenhalt. Und genau diese Offenheit ist auch ein Problem für diesen Begriff.
0: Ist denn gesellschaftlicher Zusammenhalt auch ein demokratischer Zusammenhalt oder muss man da differenzieren?
1: Da muss man eben differenzieren. Wir würden sagen, dass der demokratische Zusammenhalt eben eine ganz besondere Form des Zusammenhalts ist. Und zwar eben eine Form des Zusammenhalts, die sich ja aus den Grundprinzipien der Demokratie heraus selber speist. Und insofern zum Beispiel es nicht möglich ist, einen demokratischen Zusammenhalt zum Beispiel auf die Idee, sagen wir mal, einer gemeinsamen nationalen Kultur zu begründen, weil das wäre etwas, wo wir sagen würden, das ist etwas, was schon vor einer Demokratie da ist, und darauf sollte sich aber eine Demokratie nicht stützen, sondern eine Demokratie sollte aus sich heraus ihre eigenen Zugehörigkeitsprinzipien definieren und auch ihren Zusammenhalt definieren.
0: Ansonsten sind wir da, wo die Nationalsozialisten seinerzeit waren.
1: Eben, die hatten die Volksgemeinschaft. Das ist natürlich auch ein ganz klares Verständnis von Zusammenhalt. Und wir sehen auch jetzt, also jetzt beispielsweise, wenn man in die unterschiedlichen Parteiprogramme reinguckt, wie dort Zusammenhalt verwendet wird. Auch die AfD hat diesen Begriff aufgegriffen und verwendet ihn im Sinne einer deutschen Leitkultur. Das ist auch ein bestimmtes Verständnis von Zusammenhalt, aber es ist eben ein in einer gewissen Weise ein exklusives Verständnis von Zusammenhalt. Da gehören dann eben nur Leute dazu, die einer bestimmten nationalen Leitkultur folgen und die anderen werden ausgegrenzt, ausgeschlossen. Und das ist sicherlich nicht das Verständnis von demokratischem Zusammenhalt.
0: Ich zitiere Sie mal aus einem Artikel, der im letzten Jahr erschienen ist. Zitat: Unter demokratischem Zusammenhalt verstehen wir Formen des gesellschaftlichen Zusammenhalts, die sich aus Praktiken und Prinzipien der Demokratie selbst heraus ergeben. Was für Praktiken und Prinzipien sind denn das?
1: Das sind vor allem Praktiken und Prinzipien der Partizipation, der gemeinsamen Willensbildung. Das heißt, eine wichtige Voraussetzung für demokratischen Zusammenhalt ist, dass alle gesellschaftlichen Gruppen auch gleichermaßen am politischen Willensbildungsprozess teilhaben können. Da geht es um grundlegende Dinge auch wie Meinungsfreiheit, wie Diskriminierungsfreiheit und ja, eben auch Grund- und Menschenrechte, die natürlich gewahrt sein müssen. Aber ich glaube, vor allem wichtig im gegenwärtigen Kontext und auch wenn wir nochmal den Bogen zur Armut zurückspannen, sind eben zum Beispiel Fragen der politischen Partizipation, wo wir aber ganz klar sehen, dass fast schon das untere Drittel einkommensmäßig der Bevölkerung, also die mit den geringsten Einkommen in der Bevölkerung, dass die kaum mehr so wirklich am politischen Prozess teilhaben können. Und das ist eben ein Grundproblem für den demokratischen Zusammenhalt.
0: Der beruht ja auch auf Vertrauen, also auch in die Leistungsfähigkeit der Demokratie oder ihrer Institution. Dieses Vertrauen ist dann gestört.
1: Ja, und das sehen wir auch ganz klar. Also dieses Vertrauen ist tatsächlich am größten, ich sag mal, bei dem obersten Drittel oder Viertel der Bevölkerung. Das sind diejenigen, wenn man so will, die in sehr komfortablen bis hin privilegierten Lebenslagen sich bewegen. Die haben auch die Möglichkeit, in der Gesellschaft sich einzubringen. Das sind letztlich ja auch die, die an den wichtigen, sag ich mal, Schalthebeln der Gesellschaft sitzen. Und die haben auch ein hohes Vertrauen in das gegenwärtige System. Und das untere Drittel, da ist es genau andersrum. Das sind eben die, die am wenigsten Einfluss auf dieses System haben und deren Vertrauen auch ganz deutlich zurückgegangen ist und auf einem bedenkenswert niedrigen Niveau sich eigentlich bewegt.
0: Wie kann denn angesichts dessen, was Sie gerade beschrieben haben, wie kann denn da der demokratische Zusammenhalt gestärkt werden oder garantiert werden?
1: Ich glaube, es ist eben wichtig zu erkennen, ein Grundprinzip der Demokratie ist natürlich, dass alle gesellschaftlichen Gruppen ihre eigenen Interessen auch mobilisieren können und sich mit diesen Interessen auch einbringen können. Aber wir sehen faktisch, dass, ich bleibe mal bei der Drittelvorstellung, ja, das obere Drittel der Gesellschaft macht das sehr gut und kann das sehr gut und setzt sich natürlich auch für seine eigenen Interessen sehr gut ein. Das untere Drittel kann es aber im Moment nicht wirklich. Es gibt auch kaum ein Angebot parteipolitischer Art, das jetzt wirklich angenommen wird, dann auch von diesem unteren Drittel. Und insofern glaube ich, dass es wichtig ist.
0: Ich fürchte,
1: wenn man
0: das AfD-Parteiangebot wird durchaus angenommen.
1: Ja, das wird angenommen. Aber das ist nun einfach insofern problematisch, dass das sind nicht nur die unten, ne, wenn Sie da ins Parteiprogramm gucken, also gerade wenn man aus einer ökonomischen oder aus einer Ungleichheitsperspektive da drauf guckt, macht die AfD-Politik eigentlich für das obere Drittel viel mehr als für das untere Drittel. Trotzdem gelingt es der AfD, sich so zu inszenieren, als würden sie die Interessen der einfachen Leute vertreten. Aber sie vertreten das nur im Hinblick auf eine scharfe Abgrenzung in der Migrationspolitik. Faktisch ist es so, dass die ökonomischen Interessen, die Verteilungsinteressen, die Partizipations- und Teilhabeinteressen des unteren Drittels nicht von der AfD vertreten werden. Und ich glaube, dass es im Moment tatsächlich sehr, sehr schwierig ist für diese Gruppe, sich selbst zu organisieren und ihre Interessen einzubringen. Und deswegen glaube ich, dass gerade diejenigen, denen es besser geht in diesem Land, ein Stück weit mehr die Verantwortung für die Gesamtgesellschaft übernehmen müssen. Also sie müssen auch die Interessen derer mitdenken, die aus diesem demokratischen Prozess und aus den Wohlstandsentwicklungen dieser Gesellschaft zunehmend herausfallen. Also diese Gruppen, denen gelingt es leider nicht mehr, sich selbst zu mobilisieren. Und sie haben auch keine Interessensvertretungsgruppen, die effektiv ihre Interessen in der Gesellschaft vertreten. Und darum müssen deren Interessen mitbedacht und mitgedacht werden von denen es besser geht. Und ich glaube, das ist aus meiner Sicht eine ganz zentrale Herausforderung für den demokratischen Zusammenhalt im Moment.
0: Wie die Inflation den gesellschaftlichen Zusammenhalt und den demokratischen Zusammenhalt gefährdet, darüber sprach ich mit Professor Olaf Groh-Samberg. Er ist geschäftsführender Sprecher des Forschungsinstituts Gesellschaftlicher Zusammenhalt.
2: Denke ich an Deutschland.
0: Jana Hensel wurde 1976 in Borna geboren und ist in Leipzig aufgewachsen. Sie ist Schriftstellerin und Journalistin und wurde mit ihrem Buch Zonenkinder früh zur Stimme einer ostdeutschen Generation. In Zonenkinder beschrieb sie aus persönlicher Perspektive die Umbrüche nach der Wiedervereinigung. Ein Thema, das ihr Schreiben auch bis heute prägt. Immer wieder setzt sie sich mit den Fragen von Herkunft, Identität und den politischen Entwicklungen in Ostdeutschland auseinander. Und was denkt Jana Hensel, wenn sie über Deutschland nachdenkt?
3: Denke ich an Deutschland, dann bin ich aktuell in großer Sorge. Ich habe das Gefühl, dass uns das Land entgleitet. Ich habe das Gefühl, dass Begriffe wie Demokratie, Politik, demokratische Institutionen, Vertrauen, dass die Stimmung im Land sich sehr weit abgekoppelt hat von dem, worum wir eigentlich ringen. Also Gemeinschaft, Visionen, Vertrauen, da entkoppelt sich etwas. Ich bin in großer Sorge.
4: Demokratie, Vertrauen.
3: Dass ich in Deutschland lebe, habe ich während meines Auslandsstudiums in Frankreich eigentlich zum ersten Mal richtig gespürt. Ich glaube, es ist eine Erfahrung, die viele Leute machen. Man muss von zu Hause weggehen, man muss den Ort, an dem man aufgewachsen ist, verlassen. Man muss in die Fremde ziehen, um zu merken, wer man eigentlich ist. Und das ging mir Mitte der 90er Jahre so, als ich in Aix-en-Provence studiert habe und mit den ganzen ausländischen Studenten auf den Partys war und merkte, ich bin sehr geprägt von meiner Heimat Leipzig und ich schaue mit einer ostdeutschen, deutschen Perspektive auf mein Land und auch auf Europa.
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3: Und wir haben uns über Bücher, über Filme, über die Helden der Kindheit ausgetauscht und ich merkte, dass meine Kindheitshelden die anderen nicht kannten. Das war übrigens ein wichtiger Impuls damals, um Zonenkinder schreiben zu können. Also das nochmal aufzulisten, das zu archivieren, meine Kindheit sozusagen aus dem Museum, aus der Unsichtbarkeit zurückzuholen in die Alltagswelt, das waren Impulse, die ich auch bei meinem Studium in Frankreich damals bekam. Ich bin überrascht, wie stark das Thema Ostdeutsch, Ostdeutschland, die Entwicklungen im Osten immer noch Thema sind. Und es ist, glaube ich, ein Zeichen von Krise.
6: Ich bleibe bei meinem Rat, zusammenwachsen zu lassen, was zusammengehört.
3: Die Idee, dass mit der deutschen Einheit frei nach Willy Brandt zusammenwächst, was zusammengehört, von dieser Idee haben wir uns schon vor vielen Jahren, glaube ich, verabschiedet.
6: Abgeschlossen ist dieser Prozess erst, wenn wir nicht mehr wissen, wer die Neuen und wer die alten Bundesbürger sind.
3: Und wir müssen schauen, dass beide Landesteile nicht zu weit auseinanderfallen, zu weit voneinander wegdriften. Auch deshalb die Sorge in jenen Tagen. Ich bin im Moment viel auf Veranstaltungen und Lesungen im Land unterwegs, in Ost wie West. Ich höre den Leuten zu und ich spüre, dass das Vertrauen in die Funktionsfähigkeit dieses Landes extrem abgenommen hat. Wir befinden uns in einer Situation, von der ich sagen würde, dass sie so in Deutschland bisher noch nicht gegeben hat. Ich kann mich gut erinnern an die Tage, als Angela Merkel im Jahr 21 aus dem Amt schied. Ich saß an einem Abend auf dem Balkon und schaute in den Berliner Nachthimmel und fühlte eine doch eigenartige Angst. Angela Merkel hatte in ihrer Amtszeit dafür gesorgt, dass ich mich in diesem Land heimisch fühlte. Ich habe einmal geschrieben, mein Deutschlandgefühl ist eigentlich ein Angela Merkel-Gefühl. Und ich wusste in jenen Jahren schon, welches Glück das ist, sich so eins zu fühlen mit dem Land, in dem man lebt. Und ich saß auf dem Balkon und hatte Angst, dass mir dieses Gefühl in den nächsten Jahren verloren gehen könnte. Und jetzt habe ich das Gefühl, dass es mir tatsächlich verloren gegangen ist. Wenn man mich nach Heimat fragt, dann merke ich, wie ich im Inneren sozusagen suche, wie ich Haltepunkte suche und offen gestanden wenig finde. Vielleicht ist mein Anspruch an Heimat zu groß. Vielleicht suche ich etwas, was man nicht finden kann. Aber Das Wort Heimat löst in mir eher Irritationen aus. Das kann schon sein, dass das auch mit dem Bruch von 89 und den Jahren danach zu tun hat.

0: Ich erinnere mich an die 90er Jahre als Jahre für mich große Orientierungslosigkeit. Ich war mit meiner Mutter auf den Montagsdemonstrationen 89. Das war ein Erlebnis, was mich von heute auf morgen sozusagen aus meiner Kindheit völlig woanders hin katapultiert hat. Ich habe in den Jahren danach versucht, mir meine Gegenwart zu sortieren. Und ich merkte aber, wie ich kaum Haltepunkte finde, weil die Leute so beschäftigt waren, sich mit dem Neuen zu beschäftigen, sich so auszurichten, um nach dem neuen Gesellschaftssystem zu funktionieren. Und ich hatte immer ein bisschen das Gefühl, Authentizität und Ehrlichkeit gehen dabei eigentlich verloren. Und vielleicht suche ich danach noch immer.
1: Immer wieder sollten wir uns bewusst machen, welcher Zustand gerade in unserem Herzen herrscht.
0: Die Sprache ist natürlich Heimat, aber das Deutsche ist für mich eine schwere Sprache. Es ist keine, in der ich sorglos sein kann. Ich bin im Französischen und im Englischen tatsächlich ein anderer Mensch. Ich glaube, ein sorgloserer Mensch. Ich mag, wenn Sprache den Durchbruch schafft zu den wirklich großen Gefühlen und großen Problemen. Ich glaube, je einfacher Sprache funktioniert, desto eher ist sie in der Lage, sich den Komplexitäten zu stellen.
2: Die Erinnerung ist eine mysteriöse Macht und bildet die Menschen um. Wer das, was schön war, vergisst, wird böse. Wer das, was schlimm war, vergisst, wird dumm.
0: Typisch deutsch ist vielleicht eine gewisse Verzagtheit, die ich an mir selber spüre. Typisch deutsch ist, aus einem sehr zerklüfteten 20. Jahrhundert zu kommen, mit vielen immer noch prägenden Themen. Ich wünsche mir aus ganzem Herzen ein Deutschland, das die alte Kraft wiederfindet, zusammenzustehen, sich als Gemeinschaft zu fühlen. Ich wünsche mir tatsächlich ein positives Lebensgefühl zurück. Ich habe das Gefühl, es ist sehr lange her, dass wir als Gesellschaft wirklich glücklich waren.
3: Mit den Gedanken der Schriftstellerin Jana Hensel entlassen wir Sie in diesen Pfingstmontag. Britta Fecke dankt fürs Zuhören und wünscht noch einen schönen Feiertag.

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1: 8.30 Uhr die Nachrichten. Die Deutsche Bahn will im Regionalverkehr wieder eine Pünktlichkeitsquote von mehr als 90% erreichen. Die Herausforderung sei, den Abwärtstrend schnell zu stoppen, sagte der neue Vorstand von DB Regio, Van Seiderwelt, der deutschen Presseagentur. Man müsse im System der Verkehrsverbünde neue Lösungen finden. Einen Zeitplan nannte Van Seiderwelt nicht. Er hoffe, dass zahlreiche Bauvorhaben in diesem Jahr Verbesserungen bringen. Im April lag die Pünktlichkeitsquote im Nahverkehr nach Angaben der Deutschen Bahn bei gut 89%. Sie ist damit höher als im Fernverkehr, wo nur gut 64% der Züge nach Plan fahren. Als Hauptgrund für die Unpünktlichkeit gilt bei der Bahn allgemein der schlechte Zustand der Infrastruktur. Das russische Militär hat nach ukrainischen Angaben erneut Ziele in der Ukraine beschossen. In der Region Cherson im Süden des Landes meldeten die Behörden 2 Tote und 16 Verletzte nach Angriffen mit Granaten, Drohnen und Raketen. In Saporischschja im Südosten wurden bei Luftangriffen mindestens 3 Menschen verletzt. Die Ukraine beschoss in ihrem Abwehrkampf gegen den russischen Angriffskrieg erneut Ziele in Russland. In der Region Belgorod wurden nach Angaben der dortigen Behörden bei Luftangriffen auf die Energieinfrastruktur 1 Mensch getötet und 1 weiterer verletzt. In Holivka, im russisch besetzten Teil der Ukraine, wurden laut dem russischen Staatsfernsehen 5 Menschen bei Drohnenangriffen verletzt. Die Angaben aus Kriegsgebieten lassen sich nicht unabhängig überprüfen. Aktivisten der selbsternannten Hilfsflotte für den Gazastreifen haben Missbrauchsvorwürfe gegen israelische Sicherheitskräfte bekräftigt. Die Menschen berichteten nach ihrer Rückkehr in ihre Heimatländer von gewaltsamen und sexuellen Übergriffen, vor allem an Bord des Schiffes, auf dem sie nach der Festnahme auf dem Mittelmeer untergebracht waren. Dazu gehörten Personen etwa aus Australien, Spanien, Frankreich, Kanada und Deutschland. Die Aktivisten wiesen mehrere Verletzungen auf, wie auch das Auswärtige Amt in Berlin bestätigte. Ein Sprecher warf den israelischen Behörden unsägliches Verhalten vor. Unabhängig überprüfen lassen sich die Vorwürfe derzeit nicht. Die israelischen Behörden haben die Berichte mehrfach zurückgewiesen. Die Aktivisten seien respektvoll behandelt worden und hätten auch Zugang zu medizinischer Versorgung gehabt. Zuvor hatte bereits ein Video des israelischen Polizeiministers Ben-Gvir Empörung ausgelöst. Darin ist zu sehen, wie er auf dem Boden liegende und gefesselte Aktivisten verhöhnte. Friedenseinsätze in Krisengebieten weltweit müssen laut einem Bericht des SIPRI-Instituts mit zunehmend weniger Personal auskommen. Die Zahl der internationalen Einsatzkräfte bei solchen Missionen sei zum Ende des Jahres 2025 mit knapp 79.000 Personen auf den niedrigsten Stand seit mindestens 25 Jahren gesunken, teilte das Friedensforschungsinstitut in Stockholm mit. Es warnte vor einer dramatischen Schwächung der multilateralen Konfliktbewältigung und einer fast vollständigen Marginalisierung von Institutionen wie den Vereinten Nationen. Dies könne mehr Konflikte zur Folge haben. Für die Datenerhebung des SIPRI-Berichts wurden multilaterale Friedensmissionen berücksichtigt, sowohl mit als auch ohne UNO-Mandat. In Japan ist der als Pionier moderner Supermärkte in Asien bekannte Toshifumi Suzuki gestorben. Das teilte der Konzern 7&i Holdings mit. Suzuki wurde 93 Jahre alt. Er hatte in den 1970er Jahren den japanischen Ableger der US-Kette 7-Eleven gegründet und moderne Lager- und Geschäftsmodelle für Supermärkte mit kleinen Flächen entwickelt. Dadurch wurden die Geschäfte zum festen Bestandteil des japanischen Einzelhandels. Suzuki leitete den Konzern für mehrere Jahrzehnte. Durch sein Wirken breitete sich 7-Eleven auch in anderen asiatischen Ländern aus, wo die Kette heute zehntausende Filialen betreibt. Das Wetter: vielfach sonnig und trocken, nur im Schwarzwald und an den Alpen einige Quellwolken und geringes Schauerrisiko. Temperaturen 20 bis 33 Grad mit den höchsten Werten im Südwesten. Morgen ebenfalls sonnig, von Schleswig-Holstein bis Vorpommern ziehen Wolkenfelder durch. Im Norden 20 bis 28 Grad, sonst 28 bis 35 Grad. Die Aussichten zunächst heiter bis sonnig, im Tagesverlauf vor allem im Süden bewölkt. Vom südlichen Schwarzwald bis zum Alpenrand sind einzelne Schauer und Gewitter möglich. 15 bis 33 Grad. Das waren die Nachrichten.
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0: Er versank in der Landschaft, obgleich das ebenso gut ein unaussprechliches Getragenwerden war. Und wenn die Welt seine Augen überschritt, so schlug ihr Sinn von innen an ihn in lautlosen Wellen. Er war ins Herz der Welt geraten. Von ihm zu der weit entfernten Geliebten war es ebenso weit wie zum nächsten Baum. Ingefühl verband die Wesen ohne Raum, ähnlich wie im Traum zwei Wesen einander durchschreiten können, ohne sich zu vermischen, und änderte alle ihre Beziehungen. Der Zustand hatte aber sonst nichts mit Traum gemeinsam. Er war klar und übervoll von klaren Gedanken.
1: Das Motiv mystischer Entrückung durchzieht Robert Musils Jahrhundertroman »Der Mann ohne Eigenschaften«. Die temporäre Erfahrung des sogenannten anderen Zustands zeigt sich im Laufe des Romans in verschiedenen Erlebnisformen. In den ästhetischen Entrückungen der Naturwunder, beim Studium der Mystiker, in der Kunst und nicht zuletzt in der Liebe.
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1: Robert Musil kommt am 6. November 1880 als Sohn eines Universitätsprofessors zur Welt, im österreichischen St. Ruprecht, in der Nähe von Klagenfurt, heute ein Stadtteil der Landeshauptstadt. Nach der Ausbildung zum Offizier studiert er Mathematik und Maschinenbau und arbeitet zunächst als Ingenieur. Danach entscheidet Musil sich für ein Studium der Philosophie und der experimentellen Psychologie. Die parallele Ausbildung in Natur- und Geisteswissenschaften prägt sein Bild von der Aufgabe des Schriftstellers. Als genauer Diagnostiker will er die geistige Konstitution der Zeit aufdecken und Wege zu einem erfüllten Leben entdecken. Lange vor dem Mann ohne Eigenschaften, seinem Opus Magnum, schreibt Robert Musil 1906 einen ersten erfolgreichen Roman, Die Verwirrungen des Zöglings Törleß, in dem Musil die brutalen Erziehungsmethoden staatlicher Militärerziehungsanstalten in der KUK-Monarchie anprangert, auch anhand autobiografischer Erfahrungen.
0: Der moderne Mensch lebt in einer standardisierten, starren, verdorrten Welt. Die Ursachen dieser Verdorrung sind Vereinzelung, Arbeitsteilung, Isolierung, Zerstückelung.
1: Schreibt Robert Musil und sieht darin die Grundlagen einer vorherrschenden Megalo-Zivilisation. In dieser hätte der vom Maschinentempo mitgerissene Ameisenmensch kaum noch Chancen, die eigene Persönlichkeit zu entfalten. In dieser Situation entwickelt Musil das mehrbändige Romanprojekt »Der Mann ohne Eigenschaften«. Der Roman spielt hauptsächlich im Wien der österreichisch-ungarischen Monarchie, wobei die erzählte Zeit im August 1913 einsetzt und im Frühsommer 1914 endet. Die KUK-Monarchie ist für Musil
0: ein besonders deutlicher Fall der modernen Welt, einer Welt des sinnlos reproduzierenden Leerlaufs, in der nur seinesgleichen geschieht.
1: Die Kritik des Schriftstellers ähnelt der Analyse eines Zeitgenossen, des Soziologen und Publizisten Max Weber.
2: Nur im Falle strengster Spezialisierung vermag der Einzelne heute etwas wirklich Vollkommenes auf wissenschaftlichem Gebiet zu leisten. Die zunehmende Intellektualisierung und Rationalisierung bedeutet also nicht eine zunehmende allgemeine Kenntnis der Lebensbedingungen, unter denen man steht, sondern sie bedeutet etwas anderes. Das Wissen davon oder den Glauben daran, dass es prinzipiell keine geheimnisvollen, unberechenbaren Mächte gebe, die da hineinspielen, dass man vielmehr alle Dinge im Prinzip durch Berechnen beherrschen könne. Hat denn aber nun dieser in der okzidentalen Kultur durch Jahrtausende fortgesetzte Entzauberungsprozess und überhaupt dieser Fortschritt, dem die Wissenschaft als Triebkraft angehört, irgendeinen über das rein praktische und technische hinausgehenden Sinn?
1: Robert Musil teilt Webers Skepsis und schreibt einen 2000 Seiten starken Jahrhundertroman, dessen Kern gar nicht in der eigentlichen komplexen Handlung liegt. Den Hauptbestandteil des Werkes machen die philosophischen Betrachtungen seines Protagonisten Ulrich aus.
0: Wenn es aber einen Wirklichkeitssinn gibt und niemand wird bezweifeln, dass er seine Daseinsberechtigung hat, dann muss es auch etwas geben, das man Möglichkeitssinn nennen kann. Wer ihn besitzt, sagt beispielsweise nicht, hier ist dies oder das geschehen, wird geschehen, muss geschehen. Sondern er erfindet, hier könnte, sollte oder müsste geschehen. So ließe sich der Möglichkeitssinn geradezu als Fähigkeit definieren, alles, was ebenso gut sein könnte, zu denken und das, was ist, nicht wichtiger zu nehmen als das, was nicht ist.
1: Musil analysiert die gesellschaftlichen Entwicklungen seiner Zeit mit prophetischer Weitsicht. Er prüft die geistigen Errungenschaften der modernen Welt mit aller Schärfe und untersucht die verschiedenen Arten zu leben und zu denken anhand seiner Romanfiguren mit der Akribie eines Mathematikers. Auf der Basis dieser Beobachtungen möchte er neue Formen des Menschseins entwickeln, schreibt der 85-jährige emeritierte Literaturwissenschaftler und Musil-Kenner Hans-Dieter Zimmermann.
2: Ulrich, der Mann ohne Eigenschaften, steht zwischen Wissenschaft und Mystik, die sich für ihn nicht ausschließen, sondern ergänzen. Und er hat Probleme mit beiden, wobei seine Sympathie zunächst vor allem auf Seiten der exakten Naturwissenschaften liegt. Hier wird genau gedacht, mit Disziplin und Konsequenz, aber Musil verlangt mehr Exaktheit in Sachen der Seele. Es geht ihm darum, den dunklen, schwer erschließbaren Bereich des menschlichen Seelenlebens zu öffnen, mit möglichst genauen Beschreibungen.
0: Rationalität und Mystik, das sind die Pole der Zeit.
2: Was er ablehnt, sind die leicht hingeworfenen, vagen Behauptungen dessen, was er geringschätzig Schleudermystik nennt. Die wiederum stehen im Gegensatz zur flachen Hausmannskost der Wissenschaft, der Dörfisch-Rationalität, wie er sagt. Musil konnte nicht verhehlen, dass er vor lauter Exaktheit jahrelang bloß gegen sich selbst gelebt hatte. Er wünschte, dass etwas Unvorhergesehenes mit ihm geschehen möge.
1: Wenn Musils Protagonist Ulrich von der Hoffnung auf etwas Unvorhergesehenes spricht, klingt das nach der Erwartung eines religiösen Menschen, der auf einen Anstoß von außen, vielleicht von oben wartet, der darum bittet, ohne darum zu beten. Musil nannte den Mann ohne Eigenschaften einmal ein religiöses Buch, geschrieben im Stande des Unglaubens. Denn skeptisch ist er nach beiden Seiten, sowohl gegenüber der Wissenschaft als auch gegenüber der Mystik. Die Skepsis sei aber auch ein Hindernis, weil sie mystische Erfahrungen verhindern könne, bevor sie überhaupt entstünden. Ulrich, Musils Protagonist, fühlt sich vor allem deshalb von der Mystik angezogen, weil für ihn Wissenschaft und Rationalität die Fragen nach dem rechten Leben nicht beantworten könnten. Ein besonders eindrucksvolles mystisches Erlebnis schildert Musil im erst posthum veröffentlichten zweiten Band des Romans, im Kapitel »Atemzüge eines Sommertags«. Ulrich und seine Schwester Agathe liegen gemeinsam im Garten und gelangen dort in einen anderen Bewusstseinszustand.
0: Ein geräuschloser Strom glanzlosen Blütenschnees schwebte von einer abgeblühten Baumgruppe kommend durch den Sonnenschein. Und der Atem, der ihn trug, war so sanft, dass sich kein Blatt regte. Kein Schatten fiel davon auf das Grün des Rasens. Frühling und Herbst, Sprache und Schweigen der Natur, auch Lebens- und Todeszauber mischten sich in dem Bild. Die Herzen schienen stillzustehen, aus der Brust genommen zu sein, sich dem schweigenden Zug durch die Luft anzuschließen. Die Zeit stand still. Ein Jahrtausend wuchs so leicht wie ein Öffnen und Schließen des Auges.
1: In Musils Roman ereignet sich das mystische Erleben im allerhellsten Mittagslicht. Mensch und Natur verschmelzen in der Fülle des Sommertags. Alles Trennende verschwindet. Die lineare Zeit löst sich in einem erfüllten Augenblick auf. Frühling und Herbst, Leben und Tod sind keine Gegensätze mehr. Auf solchen Erlebnissen beruht Musils berühmte Formel des anderen Zustands, die er treffend mit einem Paradoxon benennt. Taghelle Mystik. Obwohl Musil von der Mystik tief beeindruckt ist, steht er ihr als Naturwissenschaftler, dem es immer auch um Genauigkeit geht, nicht unkritisch gegenüber. Im zweiten Buch des Romans schildert Ulrich sein Ringen mit der Mystik, in den Kapiteln Heilige Gespräche, die er mit seiner geliebten Schwester Agathe führt.
0: »Was liest du da eigentlich all die Tage?« fragte Agathe. »Du weißt es doch«, erwiderte Ulrich. »Sie ist mir ja oft genug hinter dem Rücken ins Buch. Aber ich werde nicht recht klug daraus.« Als Agathe ihre Frage wiederholte, überkam Ulrich ein Ernst, wie er ihn seit gläubigen Jugendtagen nicht mehr gefühlt hatte. Und ehe sich diese Wolke schwerelosen Ernstes wieder verflüchtigte, hatte er eine Antwort gegeben, die ihn mehr durch ihren völlig ironielosen Ton als den Inhalt überraschte. Er sagte: »Ich unterrichte mich über die Wege des heiligen Lebens.« »Du brauchst nicht zu lachen, Agathe. Ich bin nicht fromm. Ich sehe mir den heiligen Weg mit der Frage an, ob man wohl auch mit einem Kraftwagen auf ihm fahren könnte. Man vergisst auf dem heiligen Weg manchmal das Sehen und Hören, und das Sprechen vergeht einem ganz. Und doch fühlt man gerade in solchen Minuten, dass man für einen Augenblick zu sich gekommen ist.« Und auf die Bücher weisend, fuhr er nach einer kleinen Weile fort: »Das sind christliche, jüdische, indische und chinesische Zeugnisse. Zwischen einzelnen von ihnen liegt mehr als ein Jahrtausend. Trotzdem erkennt man in allen den gleichen, vom gewöhnlichen abweichenden, aber in sich einheitlichen Aufbau der inneren Bewegung. Sie unterscheiden sich voneinander fast genau nur um das, was von der Verbindung mit einem Lehrgebäude der Theologie und Himmelsweisheit herrührt, unter dessen schützendes Dach sie sich begeben haben. Wir dürfen also einen bestimmten zweiten und ungewöhnlichen Zustand von großer Wichtigkeit voraussetzen, dessen der Mensch fähig ist und der ursprünglicher ist als die Religionen.«
1: Die Reflexion dieses zweiten Zustands der Welt, wie Musil ihn nennt, ist keine private Marotte des Schriftstellers, sondern in den ersten Jahrzehnten des 20. Jahrhunderts ein Thema, das führende Philosophen, Schriftsteller und Künstler umtrieb. Von Karl Jaspers, Ludwig Wittgenstein, Hugo von Hofmannsthal über Rainer Maria Rilke, Franz Kafka, Paul Klee bis zu Arnold Schönberg und Wassily Kandinsky.
0: Wenn du diese Beschreibungen ganz durchlesen könntest, die Männer und Frauen vergangener Jahrhunderte hinterlassen haben, so würdest du finden, dass zwischen allen Buchstaben Wahrheit und Wirklichkeit ist. Sie sprechen von einem überflutenden Glanz, von einer unendlichen Weite, einem unendlichen Lichtreichtum. Und andererseits sprechen sie von einem Vergessen und nicht mehr Verstehen, ja auch von einem Untergehen der Dinge. Sie sprechen von einer ungeheuren Ruhe, die den Leidenschaften entrückt ist, einem Verschwinden der Gedanken und Absichten. Sie nennen es ein Entwerden und behaupten doch, in vollerer Weise zu leben als je.
1: Der Literaturwissenschaftler und Musilkenner Hans-Dieter Zimmermann:
2: Ulrichs kritische Prüfung der Mystik führt nicht zu deren Verwerfen, sondern zur Trennung von Schleudermystik und tagheller Mystik, die als eine andere Art der Erkenntnis, der unterscheidenden rationalen Erkenntnis, entgegengesetzt ist. Was ist das für ein Zustand, von dem Musil in seinem Roman immer wieder spricht? Da ist zunächst die Aufhebung der Unterschiede, sämtlicher Unterschiede zwischen menschlicher, tierischer, pflanzlicher und toter Natur. Alle menschlichen Unterscheidungen sind hinfällig. Die Einheit des Ichs mit der Welt und damit zugleich seine Grenzenlosigkeit sind gefunden.
1: Im zweiten Buch des Romans versucht Ulrich gemeinsam mit seiner Schwester Agathe, den anderen Zustand ganz konkret zu erreichen. Sie versuchen in ihrem Liebes- und Gedankenexperiment die Unio Mystica als Zustand zu erreichen. Vergeblich, da die Aufhebung der Gegensätze nur als temporäre Erfahrung möglich ist. In der Wesensbegegnung Ulrichs mit seiner Herzensschwester Agathe ziehen sich die beiden aus der Welt zurück. Sie verbringen Zeit in Liegestühlen unter sommerlichem Himmel, nehmen die Welt wahr und tauschen sich über ihre Wahrnehmungen aus.
0: Er und Agathe gerieten auf einen Weg, der mit dem Geschäfte der Gottergriffenen manches zu tun hatte, aber sie gingen ihn, ohne fromm zu sein, ohne an Gott oder Seele, ja ohne auch nur an ein Jenseits und noch einmal zu glauben. Sie waren als Menschen dieser Welt auf diesen Weg geraten und gingen ihn als solche. Und gerade das war das Beachtenswerte. Ulrich fuhr fort: Man braucht durchaus kein Heiliger zu sein, um etwas davon zu erleben. Man kann auf einem umgestürzten Baum oder einer Bank im Gebirge sitzen und einer weidenden Rinderherde zusehen und schon dabei nichts Geringeres mitmachen, als wäre man mit einem Mal in ein anderes Leben versetzt. Man verliert sich und kommt mit einem Mal zu sich. Du hast ja selbst

0: eine gewohnheitsmäßige Verwebung in uns zerreißt. Nichts Essbares grast dann mehr, nichts Mahlbares. Du kannst nicht einmal mehr die Worte grasen oder weiden bilden. Was auf der Bildfläche bleibt, könnte man am ehesten ein Gewoge von Empfindungen nennen. Natürlich sind darin auch noch unzählige einzelne Wahrnehmungen enthalten. Ich möchte sagen, die Einzelheiten besitzen nicht mehr ihren Egoismus, durch den sie unsere Aufmerksamkeit in Anspruch nehmen, sondern sie sind geschwisterlich und im wörtlichen Sinn innig untereinander verbunden. Und natürlich ist auch keine Bildfläche mehr da, sondern irgendwie geht alles grenzenlos in dich über. Nun übernahm wieder Agathe lebhaft die Beschreibung. Jetzt brauchst du bloß statt Egoismus der Einzelheiten Egoismus der Menschen zu sagen, rief sie aus.
1: Die Offenbarungen, die der Mystiker mitteilt, lehnt Musil ab. Genauso wie jede andere theologische Offenbarung oder philosophische Metaphysik. Dass aber eine dem rationalen Erkennen entgegengesetzte mystische Erkenntnis vorhanden sei, die über die Grenze des rational Sagbaren hinausgehe, das ist seine Überzeugung. Rückgriff auf die Mystik heißt also für ihn nicht ohne weiteres Rückgriff auf die Religion. Wenn die Mystiker entgegen ihrer Feststellung, das Geschaute sei nicht sagbar, es doch aussagen, dann folgt Musil ihnen nicht mehr.
2: Weshalb Hans-Dieter Zimmermann die Weltanschauung des Schriftstellers eine säkulare Mystik nennt. Robert Musil hat sich aufs Ernsthafteste mit der religiösen Tradition der Mystik auseinandergesetzt. Doch das Verständnis von Mystik als Gottesbegegnung bleibt dem Schriftsteller zeitlebens fremd. In seiner Erfahrungswelt gibt es allerdings, neben dem üblichen in der Welt sein, diesen zweiten, anderen Zustand, jenseits des rationalen Erkennens, der durch die mystische Schau temporär erlebbar sei. Die Arbeit an Musils letztlich unvollendetem Jahrhundertroman »Der Mann ohne Eigenschaften« beginnt nach dem Ersten Weltkrieg und begleitet ihn mit rund 6000 Seiten Überarbeitungen und Ergänzungen bis zu seinem Tod. Die Grundintention des Romans beschreibt der Autor selber so.
0: Unter dem Vorwand, das letzte Lebensjahr Österreichs zu beschreiben, werden die Sinnfragen der Existenz des modernen Menschen darin aufgeworfen und in einer ganz neuartigen, aber sowohl leicht ironischen wie philosophisch tiefen Weise beantwortet.

0: 1930 erscheint der erste Band des Romans, 1932 der erste Teil des zweiten Bandes. 1938 annektieren die Nationalsozialisten Österreich. Nun sind auch Musil und seine jüdische Ehefrau Marta Makowaldi in akuter Gefahr. Seinen bereits 1935 erschienenen Sammelband aus Erzählungen und Feuilletonarbeiten mit dem Titel Nachlass zu Lebzeiten lässt Heinrich Himmler, Reichsführer SS, verbieten. Das Ehepaar Musil emigriert 1938, verarmt und perspektivlos, ins Schweizer Exil. Die mangelnde künstlerische Anerkennung führt zu Depressionen und Suizidgedanken. Musils Geldnot verschlimmert sich. Ohne finanzielle Rücklagen, auf die Hilfe weniger Freunde angewiesen, als Schriftsteller der breiten Öffentlichkeit kaum bekannt, stirbt Robert Musil am 15. April 1942 mit 62 Jahren in Genf an den Folgen eines Gehirnschlags. Heute zählt der Mann ohne Eigenschaften gemeinsam mit den großen Gesellschaftspanoramen von Marcel Proust, James Joyce und Franz Kafka zu den Höhepunkten literarischer Weltbetrachtung des 20. Jahrhunderts. Bereits 1949 schrieb die Londoner Times:
1: Robert Musil ist der wichtigste deutschschreibende Romancier der ersten Jahrhunderthälfte und zugleich der unbekannteste des Zeitalters.

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0: 1:30 für
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3: Neun Uhr, die Nachrichten. Friedenseinsätze in Krisengebieten weltweit müssen laut einem Bericht des SIPRI-Instituts mit zunehmend weniger Personal auskommen. Die Zahl der internationalen Einsatzkräfte bei solchen Missionen sei zum Ende des Jahres 2025 mit knapp 79.000 Personen auf den niedrigsten Stand seit mindestens 25 Jahren gesunken, teilte das Friedensforschungsinstitut in Stockholm mit. Es warnte vor einer dramatischen Schwächung der multilateralen Konfliktbewältigung und einer fast vollständigen Marginalisierung von Institutionen wie den Vereinten Nationen. Dies könne mehr Konflikte zur Folge haben. Für die Datenerhebung des SIPRI-Berichts wurden multilaterale Friedensmissionen berücksichtigt, sowohl mit als auch ohne UNO-Mandat. Das russische Militär hat nach ukrainischen Angaben erneut Ziele in der Ukraine beschossen. In der Region Cherson im Süden des Landes meldeten die Behörden mit 2 Toten und 16 Verletzte nach Angriffen mit Granaten, Drohnen und Raketen. In Saporischschja im Südosten wurden bei Luftangriffen mindestens 3 Menschen verletzt. Die Ukraine beschoss in ihrem Abwehrkampf gegen den russischen Angriffskrieg erneut Ziele in Russland. In den Grenzregionen Bjelgorod und Bryansk wurden nach Angaben der dortigen Behörden bei Luftangriffen 2 Menschen getötet. In Holivka, im russisch besetzten Teil der Ukraine, wurden laut dem russischen Staatsfernsehen 5 Menschen bei Drohnenangriffen verletzt. Die Angaben aus Kriegsgebieten lassen sich nicht unabhängig überprüfen. Aktivisten der selbsternannten Hilfsflotte für den Gazastreifen haben Missbrauchsvorwürfe gegen israelische Sicherheitskräfte bekräftigt. Die Menschen berichteten nach ihrer Rückkehr in ihre Heimatländer von gewaltsamen und sexuellen Übergriffen, vor allem an Bord des Schiffes, auf dem sie nach der Festnahme auf dem Mittelmeer untergebracht waren. Dazu gehörten Personen etwa aus Australien, Spanien, Frankreich, Kanada und Deutschland. Die Aktivisten wiesen mehrere Verletzungen auf, wie auch das Auswärtige Amt in Berlin bestätigte. Ein Sprecher warf den israelischen Behörden unsägliches Verhalten vor. Unabhängig überprüfen lassen sich die Vorwürfe derzeit nicht. Die israelischen Behörden haben die Berichte mehrfach zurückgewiesen. Die Aktivisten seien respektvoll behandelt worden und hätten auch Zugang zu medizinischer Versorgung gehabt. Zuvor hatte bereits ein Video des israelischen Polizeiministers Ben-Gvir Empörung ausgelöst. Darin ist zu sehen, wie er auf dem Boden liegende und gefesselte Aktivisten verhöhnte. Die Deutsche Bahn will im Regionalverkehr wieder eine Pünktlichkeitsquote von mehr als 90% erreichen. Die Herausforderung sei, den Abwärtstrend schnell zu stoppen, sagte der neue Vorstand von DB Regio von Seiderwelt der Deutschen Presseagentur. Man müsse im System der Verkehrsverbünde neue Lösungen finden. Einen Zeitplan nannte von Seiderwelt nicht. Er hofft, dass zahlreiche Bauvorhaben in diesem Jahr Verbesserungen bringen. Im April lag die Pünktlichkeitsquote im Nahverkehr nach Angaben der Deutschen Bahn bei gut 89%. Sie ist damit höher als im Fernverkehr, wo nur gut 64% der Züge nach Plan fahren. Als Hauptgrund für die Unpünktlichkeit gilt bei der Bahn allgemein der schlechte Zustand der Infrastruktur. In Japan ist der als Pionier moderner Supermärkte in Asien bekannte Toshifumi Suzuki gestorben. Das teilte der Konzern 7&i Holdings mit. Suzuki wurde 93 Jahre alt. Er hatte in den 1970er Jahren den japanischen Ableger der US-Kette 7-Eleven gegründet und moderne Lager- und Geschäftsmodelle für Supermärkte mit kleinen Flächen entwickelt. Dadurch wurden die Geschäfte zum festen Bestandteil des japanischen Einzelhandels. Suzuki leitete den Konzern für mehrere Jahrzehnte. Durch sein Wirken breitete sich 7-Eleven auch in anderen asiatischen Ländern aus, wo die Kette heute zehntausende Filialen betreibt. Das Wetter, vielfach sonnig und trocken, nur im Schwarzwald und an den Alpen einige Quellwolken und geringes Schauerrisiko. Temperaturen 20 bis 33 Grad mit den höchsten Werten im Südwesten. Morgen ebenfalls sonnig, von Schleswig-Holstein bis Vorpommern ziehen Wolkenfelder durch. Im Norden 20 bis 28 Grad, sonst 28 bis 35 Grad. Die weiteren Aussichten zunächst heiter bis sonnig, im Tagesverlauf vor allem im Süden bewölkt. Vom südlichen Schwarzwald bis zum Alpenrand sind einzelne Schauer und Gewitter möglich. 15 bis 33 Grad. Das waren die Nachrichten.
4: Und nun im Deutschlandfunk das Kalenderblatt. Heute vor 90 Jahren eröffnete in Oerlinghausen das erste germanische Freilichtmuseum. Ein Beitrag von Heiner Wember.
5: Das erste sogenannte germanische Freilichtmuseum der Welt war ein Mitmachmuseum. Sonnenwendfeiern mit Trommelaufzügen wie diesen und bis zu 1000 Jugendlichen. Pflügen mit dem germanischen Pflug, Germanendrama in historischen Kostümen.
6: Leute, die hier in der Hitlerjugend unser Museum kennengelernt haben, die können uns heute noch nach 90 Jahren erzählen, was damals vermittelt worden ist.
5: Sagt Karl Bangart, Leiter des Archäologischen Freilichtmuseums Oerlinghausen, so der heutige Name. Die Nationalsozialisten präsentierten sich gerne als Bewegung, die an einem Strang zog. In Wirklichkeit tobten hinter den Kulissen aber heftige Machtkämpfe, auch um die Deutung der Germanengeschichte. Heinrich Himmlers SS betrieb mit dem sogenannten Ahnenerbe eine eigene Forschungseinrichtung. Sein Gegenspieler in der NS-Führung war Alfred Rosenberg mit dem sogenannten Amt Rosenberg. Im symbolträchtigen Teutoburger Wald mit seiner Varusschlachtaufladung brauchte der NS-Ideologe Rosenberg ein eigenes Vorzeigeprojekt, das Germanische Freilichtmuseum. Am Montag, dem 25. Mai 1936, begann das Open-Air-Spektakel in Oerlinghausen. Das belebte Museum vermarktete auch mit großem Erfolg Fotos.
6: Man hat Germanenbilder produziert, diese Germanendarsteller, die nach damals aktuellsten Forschungsstand gekleidet worden sind, die sind da auch rumgerannt. Aber das Fiese war, dass man hohe Wissenschaftlichkeit verbunden hat mit der totalen Ideologisierung der Inhalte.
5: Mitglieder der Hitlerjugend und BDM-Gruppen verinnerlichten hier ihren Germanenmythos. Auf der Truhe im Germanengehöft prangte das Hakenkreuz. Nach dem Krieg war die NS-Vergangenheit des Museums kaum noch vermittelbar. Die Stadt Oerlinghausen verkaufte das Gelände, die Gebäude wurden abgebrochen. Doch die früheren Verantwortlichen des Germanenmuseums gaben nicht auf. Ein privater Verein arbeitete an der Neuerrichtung des Museums. 1961 war es soweit.
6: Und man hat es genauso umgesetzt, wie eigentlich der Ausbau dann auch im Nationalsozialismus geplant war.
5: Der Audioguide für die Außenlautsprecher von 1961 ist erhalten geblieben.
7: Liebe Besucher, wir treten nun ein in die gute Stube.
5: Alles im sogenannten Germanengehöft war picobello sauber und glatt. Gerade Bohlen und Dachbalken, ein Bett mit gedrechselten Elementen wie heute aus dem Massivmöbelkatalog.
7: Griffbereit hängen neben dem Bett an der Wand die Waffen. Zwei große Lanzen und das in einer ledernen Scheide steckende Schwert, die der Germane stets bei sich trug.
5: 1973 brannte das Museum ab. Kinder hatten es beim Spielen versehentlich angezündet. 6 Jahre später wurde das heutige Archäologische Freilichtmuseum Oerlinghausen eröffnet. Für Museumsleiter Karl Bangard ist eines wichtig:
6: Dass wir keinen überzeitlichen Pathos mehr bringen.
5: Unterwegs treffen die Besucher dort heute auf Ziegen und Wollschweine, kommen an Befestigungsanlagen aus der Eisenzeit vorbei und stehen am Ende vor einem Hof aus dem frühen Mittelalter. Ein Germanengehöft ist hier nicht mehr zu sehen. Im Jahr 2027 wird allerdings ein neues gebaut, zweigeteilt.
6: Auf der einen Seite zeigen wir 1:1, wie man sich das im Nationalsozialismus vorgestellt hat, komplett eingerichtet mit sauberen Balken, mit dem ganzen Product Placement, Hakenkreuz hier oder als Rune da. Und auf der anderen Seite stellen wir dar, wie man es heute sich genau denselben archäologischen Befund vorstellt. Und der sieht völlig anders aus. Es ist schief und krumm. Die ganze Hauskonstruktion ist eine andere. Und in der Mitte bauen wir eine Plexiglasplatte als Trennelement ein und darüber läuft dann die Vermittlung.
5: Die völkische Ideologie konstruiert eine ewige Überlegenheit der sogenannten arischen Herrenrasse und einen ständigen Überlebenskampf. Das, so Museumsleiter Bangard, ist unhistorisch und falsch.
6: Geschichte ist anders und sie lehrt einem eher die Toleranz als die Unterscheidungen.
4: Im Kalenderblatt erinnerte Heiner Wember an die Eröffnung des ersten germanischen Freilichtmuseums in Oerlinghausen, heute vor 90 Jahren.
2: 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Die neue Platte. Er war ein musikalisches Wunderkind und eine außergewöhnliche kompositorische Frühbegabung. Man nannte ihn gar den spanischen Mozart. Gemeint ist Juan Crisóstomo de Arriaga. Anlässlich seines 200. Todestages hat das spanische Quarteto Quiroga seine 3 Streichquartette für das niederländische Label Cobra Records eingespielt. In einer historisierenden Interpretation begibt sich das Ensemble mit darmbeseiteten Instrumenten auf die Suche nach dem authentischen Klang von Arriagas Streichquartetten, die im Jahr 1823 entstanden. Am Mikrofon begrüßt Sie Norbert Hornig.

Geboren am 27. Januar 1806 in Bilbao, auf den Tag genau 50 Jahre nach Mozart, gehörte Juan Crisóstomo de Arriaga zu den wenigen bedeutenden spanischen Komponisten zur Zeit der Wiener Klassik. Doch noch etwas anderes verband Arriaga mit Mozart, ein früher Tod nach einem rastlosen Schaffen. Schon im Kindesalter trat Arriaga als Geiger in den Salons von Bilbao auf. Im Alter von 9 Jahren stellte er sich mit seiner ersten Komposition vor, einer Ouvertüre in F-Moll. Ohne eine systematische Ausbildung genossen zu haben, schrieb der 13-Jährige seine erste Oper, die in Bilbao zur Uraufführung kam. Seit 1821 war der junge Arriaga Student am Pariser Konservatorium, das damals von Luigi Cherubini geleitet wurde. Dort besuchte er die Klasse des berühmten Violinvirtuosen Pierre Bayot und erhielt Unterricht in Tonsatz bei François-Joseph Fétis. Bald gehörte Arriaga selbst zum Lehrkörper des Konservatoriums und wandte sich immer mehr dem Komponieren zu. Als er 1826, nur 10 Tage vor seinem 20. Geburtstag, starb, umfasste sein Schaffen 23 Werke, unter anderem 2 Opern, eine Sinfonie, eine Messe, ein Stabat Mater, mehrere Kantaten und Romanzen sowie 3 Streichquartette, die als einzige Kompositionen zu seinen Lebzeiten gedruckt wurden. Sie gehören zwar nicht zum festen Repertoirebestand, werden aber immer häufiger gespielt. Besonders das Quartetto Quiroga hat sich hier hervorgetan. Seine neue Einspielung dürfte die Popularität dieser 3 Quartette weiter beflügeln, denn die Qualität der Interpretation bewegt sich auf höchstem Niveau. Sie ist dynamisch wie auch klangfarblich sehr fein differenziert und im gesamten Stimmgeflecht transparent durchhörbar.

Die drei Streichquartette von 1823 markieren nicht nur den Höhepunkt in Arriagas tragisch kurzem Komponistenleben, sie sind neben den sechs Streichquartetten Opus 8 von Cherubini auch Meilensteine des französischen Quartettschaffens in der ersten Hälfte des 19. Jahrhunderts. Es ist davon auszugehen, dass Arriaga während seiner Jahre in Paris Quartettkompositionen der Wiener Klassik kennengelernt hat, etwa in Aufführungen des von seinem Lehrer Pierre Bayot gegründeten Streichquartett. Unverkennbar verraten Arriagas Quartette formale Einflüsse von Haydn, dessen Modell des klassischen Streichquartetts am Pariser Konservatorium geltende Norm war. Aber auch die Werke Rossinis und Cherubinis, der damals die Pariser Streichquartettkultur maßgeblich bestimmte, haben in Arriagas Tonsprache Spuren hinterlassen. Der junge Spanier komponierte also im musikalischen Spannungsfeld von Paris und Wien, ohne dabei seine Individualität aufzugeben. Immer wieder wurden Parallelen zu Mozart konstruiert, sogar zu Schubert, dessen Werke Arriaga jedoch mit Sicherheit nicht gekannt hat. Spanisches Kolorit ist in Arriagas Streichquartetten kein stilbildendes Element. Vorhanden sind aber eine starke Emotionalität und jugendlicher Schwung, die das Subjektive dieser Werkreihe ausmachen.

Das Quartetto Quiroga erforscht Arriagas Streichquartette seit über zwei Jahrzehnten, führt sie immer wieder in Konzerten auf und legt hier eine historisch informierte Aufnahme vor, mit der sich das Ensemble klanglich der Entstehungszeit der Kompositionen annähern will. Alle vier Streicher spielen deshalb auf Darmsaiten, was den Klang etwas wärmer, gedämpfter und auch leiser wirken lässt. Selten hat man Arriagas Musik senza vibrato so filigran und feinsinnig gehört wie in der Interpretation mit dem Quartetto Quiroga.

Im Konzertsaal ist Arriagas drittes Streichquartett in S-Dur am häufigsten zu hören. Es ist das wohl markanteste und kühnste Werk der Reihe, das Einflüsse von Beethoven vermuten lässt. Die Bezeichnung des zweiten Satzes, Pastorale, etwa könnte so gedeutet werden. Hier lässt Arriaga lautmalerisch die Stimmung von Hirtenidylle und eines Sturms anklingen. Arriagas bereits in so jungen Jahren meisterhafte Beherrschung der anspruchsvollsten aller musikalischen Gattungen ist bemerkenswert. Das dritte Quartett lässt eine Erfindungsgabe und ein Ausdrucksvermögen erkennen, die für einen erst 16-jährigen Komponisten außergewöhnlich erscheinen.

François-Joseph Fétis, Arriagas Lehrer am Pariser Konservatorium, fand nur lobende Worte über seinen Schüler, besonders über die drei Streichquartette. In seiner Biografie über französische Musiker ist zu lesen, er hatte von Natur aus zwei Begabungen, die sich selten bei einem Künstler gleichzeitig finden: Inspiration und die völlige Beherrschung der Wissenschaft. Es ist unmöglich, sich etwas Originelleres, Eleganteres oder mit größerer Reinheit Geschriebenes vorzustellen als diese Quartette, die nicht sehr bekannt sind. Man kann nur mutmaßen, wie tiefgreifend Arriaga die spanische Musik des 19. Jahrhunderts geprägt hätte, wenn es ihm vergönnt gewesen wäre, seine kompositorische Begabung voll auszuschöpfen. Für das Cuarteto Quiroga, das seit Jahren zu den führenden Streichquartettformationen Spaniens gehört, ist das Engagement für Arriaga offensichtlich eine Ehrensache. Diese Neuaufnahme der drei Streichquartette gehört zu den ausgefeiltesten Interpretationen, die sich nicht nur künstlerisch, sondern auch in klangtechnischer Hinsicht deutlich von der Konkurrenz abheben. Die Tontechnik hat die Streichinstrumente sehr natürlich und räumlich präzise ortbar im Raum abgebildet.

0: So klingt das Finale Presto Agitato aus dem Streichquartett Nummer 3 von Juan Crisóstomo Arriaga, gespielt vom Quartetto Quiroga. Das Ensemble möchte mit dieser Neuaufnahme an den 200. Todestag des spanischen Komponisten erinnern. Die CD ist beim Label Cobra Records erschienen und eine Empfehlung von Norbert Hornig. Der bedankt sich am Mikrofon ganz herzlich fürs Zuhören mit dem Hinweis, dass Sie diese Sendung auch in unserer Deutschlandfunk-App finden können.
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2: Manchmal denke ich, dass wir alle zwei Leben leben. Ein Alltagsleben, das den Horizont des forschen Spruchs eines Arbeitskollegen oder einer nicht abfließenden Dusche hat. Und eines, dem dämmert, wie lächerlich das alles wirken wird, wenn die Atombombe einmal fällt. Ein Abend im Januar. Der Präsident der USA droht, Grönland einzunehmen, weil er keinen Friedensnobelpreis bekommen hat, kurz nachdem er in Venezuela einmarschiert ist. In Gaza werden vom israelischen Militär weiter Zivilistinnen getötet, immer noch Krieg in der Ukraine, eine 100.000-fach tödliche Hungersnot im Sudan, ausgelöst durch den Bürgerkrieg, die Einwanderungsbehörde der USA, die Protestierende erschießt und Kinder im Vorschulalter festnimmt, um nur ein paar einst aktuelle Nachrichtenmeldungen zu nennen. Nachrichtenmeldungen, die kurzzeitig aufflackerten im dystopischen Grundrauschen aus Klimakatastrophe, weltweiter militärischer Aufrüstung und dem steten Erstarken ultraneoliberaler und rechter Ideologien. Und ich? Ich flüchte mich in Online-Shopping. Ich schließe die Unbehagen auslösenden Tabs im Browser, um mich der Überlegung hinzugeben, welche Latzhose mir wohl am besten steht. Vermutlich sind im Zeitraum einer Viertelsekunde mein Ich und mein Über-Ich zu der Übereinkunft gekommen, dass Adorno Recht behält und es kein richtiges Leben im Falschen gibt. Wie lästige Fliegen verscheuche ich schnell die Meldungen über das höchst befremdliche Gebaren eines amtierenden US-Präsidenten, die überall sterbenden Menschen und die Kinder, die gerade traumatisiert werden. Wenn ich nicht unmittelbar im Affekt des Verscheuchens verfangen bin und meine Reaktionen auf die Nachrichten mit Abstand betrachte, bin ich von mir selbst verstört. Was ist das für eine Art, mit den existenziellen Krisen, die andere Menschen gerade durchleben, umzugehen? Ist mein eigenes Bewusstsein organisiert wie ein geschmackloser, konsumgeiler Instagram-Algorithmus, der zwischen Tier-Content und der neuesten Hautpflegerevolution auch mal einen Post über weibliche Genitalverstümmelung platziert? Und dann frage ich mich, was denn der Umkehrschluss wäre? Wie eine Existenz aussehen würde, in der man all diese Nachrichten wirklich fühlen würde? Müsste diese nicht zwangsläufig mit ihrem Hab und Gut beladen, wirres Zeug redend an Bahnhöfen enden? Denn wie sollte ein Mensch an all diesem Elend wirklich Anteil nehmen und trotzdem weiter in dieser Gesellschaft funktionieren können? Was auf einer Ebene moralisch notwendig erscheint, jedes verlorene Leben, jede Katastrophe adäquat zu betrauern, erscheint auf einer anderen psychologisch unmöglich oder mindestens unratsam. Susan Sontag ringt 30 Jahre lang mit der Frage, was Fotografien aus dem Krieg mit unserem Mitgefühl machen. In den 70er Jahren ist sie überzeugt, dass Kriegsfotografien unser Mitgefühl auf eine moralisch verwerfliche Art abtöten. Anfang der 2000er Jahre schreibt Sontag dann, dass Menschen, die mit immer gleicher Intensität auf das Leid in der Welt reagieren, quasi immer wieder davon überrascht werden, moralisch oder psychologisch nicht erwachsen geworden sind. Es ist kein Fehler, kein Zeichen von Schwäche, wenn wir keine Verbrennungen davontragen, wenn wir nicht genug leiden, während wir die Bilder sehen, schreibt sie. Auch ich denke mittlerweile, dass die späte Susan Sontag recht hat, dass wir nicht den Anspruch verfolgen müssen, bei Darstellungen von Menschen in Not spezifisch Mitleid zu empfinden. Das Gefühl des Mitleids birgt die Gefahr, eine folgsam brave Gemütsübung zu sein, statt einen Änderungswunsch für die Realität hervorzubringen. Wahrscheinlich sind Wut oder Empörung als Reaktion auf die Dokumentation von Leid ohnehin die mobilisierenden Emotionen. Was aber der Wut und der Empörung vorausgeht, ist die Anteilnahme an einem Schicksal, das nicht das eigene ist, und eine Form von Bezogenheit auf jemand anderen. Diese Form von Bezogenheit kann auch im kompletten Selbstbezug münden. In der Essaysammlung »The Empathy Exams« beschreibt Leslie Jameson, wie sie sich so intensiv mit der Gesichtslähmung ihres Bruders beschäftigt, dass sie am Ende stundenlang darüber nachdenkt, wie sie sich mit den Symptomen ihres Bruders fühlen würde. Sie reflektiert das rückblickend als ein sich nicht in das Leben eines anderen hineinversetzen, sondern als die Inkorporation eines fremden Problems in ihr eigenes Leben. Mitleid und Empathie oder Gefühle, die sich in diesem Dunstkreis bewegen, können also auch übergriffig sein und narzisstisch angehauchte Blüten treiben. Diese Emotionen bergen sicherlich Ambivalenzen, und wir tun gut daran, sie nicht als alleinige Standardreaktion anzustreben. Was sich Susan Sontag aber auch im Jahr 2003 noch ausmalt, ist, dass Kriegsfotografien eine Aufforderung zur Aufmerksamkeit, zum Nachdenken, zum Lernen darstellen. Dazu die Rationalisierungen für massenhaftes Leiden, die von etablierten Mächten angeboten werden, kritisch zu prüfen. Auch wenn die späte Susan Sontag nicht mehr fordert, dass wir uns an dem Leid anderer verbrennen, so plädiert sie doch noch für andere Formen der Anteilnahme oder der Interaktion. Und das ist etwas, das auch ich nicht bereit bin, loszulassen. Ich denke, und das mag auch aus tugendethischen und christlichen Sedimenten in unserer Kultur gespeist sein, dass irgendetwas im Argen liegt, wenn Krisen, die andere Menschen durchleben oder an denen sie sogar sterben, gar keine Resonanz mehr in den Außenstehenden erzeugen. Erst durch Nachrichten und Medien erfahren wir von den Dingen, die entfernt von uns geschehen, betont die Medienwissenschaftlerin Lili Juliaraki. In die mediale Wahrnehmung von Leid seien dabei immer zwei Identitäten eingebaut, die des Zuschauers und die des Leidenden. Historisch gesehen sind die, die das Leid erfahren, sehr häufig Menschen aus ärmeren Ländern. Die Zuschauerrolle übernehmen meist Menschen aus den reichen Industrienationen. Juliaraki stellt fest, dass der Grad der Anteilnahme dabei einem Wertigkeitssystem folgt. Die, die wie die Zuschauenden mehrheitlich weiß sind und aus einem Land des globalen Nordens kommen, erfahren mehr Anteilnahme als jene, auf die das nicht zutrifft. So saß der Schock über den Ukraine-Krieg tiefer in der Gesellschaft als der über das Leid der Palästinenser in Gaza. Juliaraki spricht von einer generellen Crisis of Pity, also einer Krise des Mitleids oder der Anteilnahme. Diese schreibt sie den wenigen Teilnahmemöglichkeiten, die das öffentliche Leben in westlichen Gesellschaften seinen BürgerInnen bietet, zurück. Ich wähle seit ein paar Legislaturperioden hauptsächlich die Linke. Damit weiß ich eigentlich immer schon im Vorhinein, dass die von mir gewählte Partei wenige Sitze im Bundestag haben und Teil der Opposition sein wird, wo der politische Einfluss ein recht begrenzter ist. Ich bin in meinem Leben schon zu ein paar Demonstrationen gegangen und habe ein paar Petitionen unterschrieben. Für mich war das aber immer mehr ein Ventil für meine Unzufriedenheit oder mein Missfallen. Wirklich daran geglaubt, dass ich damit etwas ändern könnte, habe ich extrem selten. Was die Weltpolitik betrifft, potenziert sich dieses Ohnmachtsgefühl bei mir noch einmal. Der Gedanke, mich über etwas zu ärgern oder um etwas zu trauern, das ich eh nicht ändern kann, ist mir nicht fremd. Diese Krise des Mitleids, die Juliaraki diagnostiziert, führt sie aber auch auf eine Kultur zurück, in der die eigenen Gefühle der Gradmesser für den Zustand der Welt sind. Schon 2006, Jahre vor Instagram, hält Juliaraki eine obsessive Auseinandersetzung mit den eigenen Gefühlen, Ängsten, Sehnsüchten und Körpern in den Medien fest. Mir scheint, dass seit es Medien gibt, die die Schrecknisse dieser Welt in jeden ihrer Winkel tragen, das menschliche Gehirn diese verlässlich weiter in die selten oder zumindest sehr unregelmäßig frequentierten Ecken des menschlichen Bewusstseins trägt. Auf rein psychologischer Ebene kann man dafür die intellektuellen Abwehrmechanismen, Compartmentalization und Rationalisierung verantwortlich machen. Compartmentalization, zu Deutsch etwas sperrig, Compartmentalisierung, ermöglicht es uns, widersprüchliche Überzeugungen zu vertreten oder danach zu leben, ohne Verwirrung, Scham, Schuld oder Anspannung deswegen zu spüren. In meinem Fall würde ich behaupten, dass es mich traurig macht, wenn ein Mensch sein Leben verliert. Allerdings spüre ich sehr häufig nur noch wenig, wenn ich zum Beispiel Berichte über die sterbenden Menschen in der Ukraine lese. In den Zeiten, in denen ich die Widersprüche zwischen meinen Überzeugungen und meiner gelebten Praxis ignoriere, schiebe ich sie mental in verschiedene Bereiche, im Englischen Compartments. Dort liegen sie dann friedlich voneinander getrennt, treffen nicht aufeinander und es kommt zu keinen irritierenden Spannungen. Ein psychologischer Nutzen von Compartmentalization kann die Reduktion von Stress sowie die Erhaltung von Konzentrations- und Funktionsfähigkeit sein. Wenn ich mich nicht gerade mit der Widersprüchlichkeit meines persönlichen Humanismus beschäftige, umschiffe ich also die emotional turbulenten Gewässer, in denen ich mein Verhalten und mein Leben vielleicht stärker überdenken müsste. Ich funktioniere weiter, kann normal gelaunt zur Arbeit gehen und unbeschwert mit meinen Freunden scherzen. Demselben Nutzen dient der Abwehrmechanismus der Rationalisierung. Meine Überlegung, wohin es denn führen würde, wenn man tatsächlich an allem Leid Anteil nehme, könnte man als einen solchen begreifen. Das Gehirn findet rationale Gründe, um Widersprüche im eigenen Verhalten auszugleichen. Eigentlich habe ich das Selbstbild, eine sehr empathische Person zu sein. Meine an Indifferenz grenzende emotionale Verfassung angesichts von Nachrichten über sterbende Menschen droht dieses Selbstbild herauszufordern. Also finde ich vernünftig klingende Gründe, die diesen Widerspruch rechtfertigen. Man kann einfach nicht mit allen mitfühlen, dann wäre ich nicht mehr funktionsfähig und wem wäre damit geholfen? Aber was ist das eigentlich für eine weltpolitische Ausgangslage, die mein Gehirn in diesen Abwehrmodus versetzt? Mir scheint, dass es nicht allein auf die gefühlt stark steigende Anzahl der sterbenden Menschen zurückzuführen ist, es geht noch um etwas anderes. Um das Gefühl, in einem politisch komplett entgleisten Zeitalter angelangt zu sein. Die Nachrichten waren schon voll von Klimakatastrophe, Krieg und Völkermord, als Donald Trump seine zweite Amtszeit antrat. Doch Trumps zweite Amtszeit ist für mich der Punkt, an dem die politische Realität endgültig aus ihren Fugen geriet. Aus meinem Logik-Grundlagenseminar in Philosophie weiß ich schließlich, dass es notwendige und hinreichende Bedingungen in der Kausalität gibt. Vielleicht ist die sukzessive Liquidation aller politischen Ordnungen allein keine hinreichende, also ausreichende Bedingung für Weltflucht oder sagen wir es psychologisch Compartmentalization? Ein äußerer Umstand bringt ja nicht zwingend eine spezifische Reaktion hervor. Gibt es so etwas wie eine moderne emotionale Verfassung oder emotionale Strategien, die die Menschen im Kapitalismus teilen? In der zweiten Hälfte des 20. Jahrhunderts veränderte sich die Lebensrealität für die Menschen im globalen Norden rasant. Technologien, die den Alltag vereinfachten, wurden zugänglich. Ein paar Generationen konnten nach dem Krieg Vermögen anhäufen und weitreichende Mobilität wurde bis in die Mittelschicht selbstverständlich. So wurde zum Beispiel meine Oma vom Waschbrett befreit, die Familie konnte irgendwann ein bisschen zur Seite legen und als die Kinder aus dem Haus waren, konnten sie und mein Opa auch mal eine Kreuzfahrt machen. Man könnte also meinen, dass es zu einer Steigerung des Lebensstandards kam. Was dagegen unser Innenleben betrifft, legt die Kulturtheorie nahe, dass es im Laufe des 20. Jahrhunderts zunehmend prekärer darum bestellt war. 1986 hält Frederick Jameson eine merkliche Destabilisierung und Dezentrierung der Individuen fest. Am Beispiel des Bonaventure Luxushotels, das in den 70er Jahren in Los Angeles gebaut worden war, illustriert er, wie die Wahrnehmung noch nicht bereit war für diese neue, stilistisch so andere Ära. Er nennt es einen neuen Hyperraum, mit dem es unser Wahrnehmungsapparat noch nicht aufnehmen könnte. Er schreibt, die neuere Architektur würde wie viele Kulturprodukte gewissermaßen als Aufforderung dastehen, neue Organe zu entwickeln, unser Sensorium und unsere Körper auf neue, noch nicht vorstellbare, vielleicht letztlich unerreichbare Dimensionen zu erweitern. Jameson verzeichnet nicht nur einen Bruch in Kunst und Kultur, sondern glaubt uns 1986 am Anfang einer völlig neuen Gesellschaftsform und läutet das Zeitalter der Postmoderne ein. In diesem neuen postmodernen Zeitalter diagnostiziert er eine beunruhigende Diskrepanz zwischen dem Körper und seiner hergestellten Umwelt. Der menschliche Körper sei nicht mehr in der Lage, sich selbst zu lokalisieren, seine unmittelbare Umgebung durch die Wahrnehmung zu strukturieren und kognitiv seine Position in einer vermessbaren äußeren Welt durch Wahrnehmung und Erkenntnis zu bestimmen. Bei Jameson klingt es so, als ob ein Surrealitäts- und Entfremdungsgefühl dem Erleben seit der Nachkriegszeit grundsätzlich schon eingebaut ist. Die Wahrnehmung ist von den neuen Eindrücken überfordert und die Körper verlieren ihre konkreten Verortungen. Ist mein Empfinden von Entrücktsein vielleicht also eher als Verstärkung eines subtil schon dagewesenen Surrealitätsgefühls zu verstehen? Eines Gefühls, das ich bisher vielleicht noch nicht benennen konnte? Das Bild, das Jameson in den 80ern vom modernen Individuum zeichnet, wirkt beunruhigend. Eine Wahrnehmung, die mindestens seit den 70ern hinterherhinkt? Organe, die uns fehlen? Komplette Desorientierung im eigenen Körper? Es klingt, als wären wir recht schwankend und lediert in das 21. Jahrhundert gestartet. Aber wie geht es uns heute? In ihrem Buch »Explosive Moderne« analysiert die Soziologin Eva Illouz unsere emotionale Gegenwart. Die soziale Demokratie befände sich im Niedergang. Zeitgleich käme es zu einer Vermehrung psychischer Störungen in der Gesellschaft. Diese beiden Umstände würden uns darauf aufmerksam machen, dass etwas im Gefühls- und Sozialleben der Spätmoderne angegangen und verstanden werden muss. Gefühle wie zum Beispiel Neid oder Zorn seien heute ganz anders in politischen oder ökonomischen Realitäten verhaftet. Neid zum Beispiel als treibende Kraft der Konsumgesellschaft. Oder Zorn, der in Wahlkämpfen oder Internet-Communities exponentielle Kurven verzeichnet. Illouz bezeichnet die Moderne daher als explosiv, weil, wie sie sagt, noch nie in der Geschichte ökonomische, kulturelle und politische Institutionen so systematisch Gefühle hervorgerufen haben. Mein Unbehagen rührt aber ja nun nicht daher, wie viel, sondern wie wenig ich angesichts der aktuellen politischen Lage fühle. Wie passt das in die Theorie von Illouz? Die Kultur der Psychologie und die Ratgeberliteratur, die sich im vorigen Jahrhundert entwickelt hat, trüge die Verantwortung für Gefühle und damit auch für psychisches Leid allein an das Individuum heran, schreibt Illouz. Daraus würde eine bewusste Erforschung und auch Überwachung der eigenen Gefühle entstehen. Gefühle würden so zur Realität werden, durch die der Einzelne sich selbst und seine soziale Welt wahrnimmt. Überhaupt erst in der Moderne sei die Annahme entstanden, dass wir einen Anspruch auf ein emotional schmerzfreies Leben haben. Ich empfinde Illouz' Beobachtungen in ganz moderner Manier als fast schon schmerzhaft persönliche Entlarvung. Oft versuche ich, unangenehme Gefühle, die ich empfinde, eigenständig wegzutherapieren. Etwas ist in mir, das sich sträubt, das unangenehme Gefühl anzunehmen und auszuhalten. Hier kann man argumentieren, dass es sich um eine evolutionär angelegte Motivation der Unlust- und Schmerzvermeidung handelt. Eva Illouz würde dagegen halten, dass ein wesentlicher Grund auch meine Sozialisierung in den Glauben ist, dass unangenehme Gefühle irgendwie defizitär sind und möglichst schnell übersprungen werden sollten. Wie Illouz schreibt, ist unsere Kultur mittlerweile so organisiert, dass Gefühle komplett in der persönlichen Verantwortung verortet werden. Emotional Schmerzen zu erleben, fällt also ganz häufig in die Kategorie des persönlichen Scheiterns. Könnte also bedeuten, weil die kapitalistische Kultur mir keinen gelassenen Umgang mit unangenehmen Gefühlen beigebracht hat und in mir den Anspruch herausgezüchtet hat, frei von diesen zu leben, wische ich die hungernden Menschen im Sudan von meinem Display? An dieser Stelle möchte ich auch ein paar Worte über das Wischen verlieren. Jameson schreibt in den 80er Jahren etwas über eine Kunstinstallation, was sich exakt so auf unsere mediale Gegenwart übertragen lässt. Er schreibt, der postmoderne Betrachter dagegen ist dazu aufgefordert, das Unmögliche zu tun, nämlich alle Bildschirme gleichzeitig in ihrer radikalen und zufälligen Differenz zu betrachten. Angesichts der regelrechten Content-Generierungswut, die Instagram, Facebook und TikTok an den Tag legen, scheint es tatsächlich unmöglich, auf die zig verschiedenen Arten des Contents adäquat zu reagieren. Wie Wellen, und ohne Fragen der Pietät zu berücksichtigen, schlagen sie über uns herein. Und es ist an uns, innerhalb von Sekunden die Tragikomik des gemobbten Affens zu erkennen, Entrüstung und Wut über pornografische Deepfakes zu verspüren und Schock und Trauer über die sterbenden Menschen im Iran. Diese Problematik ist allerdings nicht nur eine Frage der Emotionen oder des Zulassens von Emotionen, sondern es ist, wie bei Jameson deutlich wird, auch in einem ganz grundlegenden Sinne eine Frage der Aufmerksamkeitsökonomie. Der Mensch im 21. Jahrhundert würde in seiner Aufmerksamkeitstechnik immer mehr einem Tier in der Wildnis gleichen, schreibt der Philosoph Byung-Chul Han. Wie ein wildes Tier, das konstant den Hintergrund bearbeitet, würde der Mensch seine Aufmerksamkeit durch Multitasking zerteilen.

seit jüngstem über eine rar gestreute Information verfügt, ein »Tatsächlich ist das gar nicht so«. Die Person führt dann aus, dass die Welt sich, an objektiven Daten gemessen, immer weiter zum Besseren entwickle. Sie sagt beispielsweise, dass es heutzutage wahrscheinlicher ist, eine Naturkatastrophe zu überleben als früher. Oder etwa, dass die allgemeine Sterblichkeit auf der Welt sinkt. Oder dass die Zahl der Kriegstoten seit dem Zweiten Weltkrieg zurückgegangen ist. Worauf dieser Einwurf meistens hinaus will, ist, dass wir von unseren digitalen Echo-Doomscroll-Kammern gebrainwashed wurden und das alles doch gar nicht so schlimm ist. Eine Handvoll Intellektueller, die die britische Zeitung The Guardian 2017 The New Optimists taufte, vertritt mit einer glühenden Überzeugung jene Haltung, die den toxisch-positiven Good-Vibes-Only-Anforderungen auf Dating-App-Profilen in kaum etwas nachzustehen scheint. Denn auch wenn es heutzutage im Falle einer Naturkatastrophe weniger wahrscheinlich ist, in dieser zu sterben als früher, so gibt es ja durch die Klimakrise bedingt zunehmend mehr davon. Kein Krieg der Menschheitsgeschichte hat so viele Tote produziert wie der Zweite Weltkrieg. Man könnte sich also zu der Behauptung versteigen, dass es sich hierbei um eine extrem niedrige Messlatte handelt. Auch dem Umstand, dass das politisch-gesellschaftliche Klima ein zunehmend besorgniserregendes ist, dass der Rechtspopulismus weltweit massiv erstarkt, dass antisemitisch und rassistisch motivierte Gewalt zunimmt, dass Männer sich weiter Räume schaffen, in denen sie sexualisierte Gewalt an Frauen normalisieren, all dem verfehlt es ein solcher Optimismus, Rechnung zu tragen. Es gibt ja aber noch etwas zwischen Realitätsverzerrung und passiver Ignoranz, um mit aktuellen Krisen umzugehen. In der ukrainischen Hauptstadt, die vor dem Krieg für ihr Nachtleben bekannt war, floriert die Clubszene noch immer. Aufgrund der nächtlichen Ausgangssperren jetzt hauptsächlich tagsüber. Die ukrainische DJ Katja Curie bezeichnet im Gespräch mit dem Journalisten Thomas Seifert die Techno- und Clubbing-Szene als eine Art Religion für die Menschen. Die, die sich in der Szene engagieren, machten das mit sehr viel Hingabe und ohne finanziellen Anreiz. Die Erlöse gingen hauptsächlich an das ukrainische Militär. Technomusik sei Therapie und Meditation für die ClubgängerInnen. Ein ganz elementarer Teil ihres Lebens, ohne den sie verrückt werden würden. Es sei eine Möglichkeit, zusammenzukommen und für einen Moment zu vergessen, was außerhalb des Clubs geschehe. Sie betont, wie wichtig es sei, dass die Szene weitermacht. Denn wenn wir aufhören würden, hieße das, dass Putin gewonnen hat, sagt sie. Was in Kiews Clubszene passiert, wirkt wie ein zutiefst widerständiger Akt. Eine Bewältigungsstrategie, die mehr ins Außen und auf Verbindung ausgerichtet ist. Statt sich mit seinen Sorgen so vereinzelt zu erleben, wie ich das häufig tue. Ich kann mir vorstellen, dass das Kollektive hier dem Ausnahmezustand Krieg, zumindest kurz, seine Zerstörungsmacht nimmt. Doch auch hier schneidet die Realität des Krieges immer wieder brutal hinein, wenn Raketenangriffe oder Luftschutzsirenen ertönen. Während mir das, was Kiews Clubszene zusammenhält, wie aktivistischer Eskapismus vorkommt, scheint es eher eine fatalistische Resilienz zu sein, die den Journalisten Memo Torres in seiner Arbeit trägt. Seit die US-amerikanische Einwanderungsbehörde ICE im Juni 2025 auch in Los Angeles Operationen militärischen Kalibers gegen Menschen ohne Aufenthaltstitel gestartet hat, dokumentiert Torres diese akribisch. Minutiös hält er für die Seite LA Taco fest, wo und wann an jedem Tag in LA und Umgebung Razzien und Verhaftungen stattgefunden haben, wo es Proteste gab und wie ICE gegen diese vorgegangen ist. Die Dokumentation der Razzien soll helfen, Muster zu erkennen, wann und wo ICE Menschen festgenommen hat, sodass andere Menschen sich davor schützen können. Torres bekommt die Informationen hauptsächlich von unmittelbaren ZeugInnen zugeschickt. Manchmal erfahren Angehörige durch Bildmaterial, das Torres hochlädt, was mit einem Freund oder Verwandten passiert ist.

0: Interview mit dem Podcast This American Life wirkt Torres nicht selbst gewählt resilient, sondern wie das mit Resilienz häufig der Fall ist, wird diese aus den Umständen erwachsen. Torres beschreibt die Arbeit als zermürbend und endlos, worin sie seiner früheren Tätigkeit als Landschaftsgärtner nicht unähnlich sei. Auf die Frage der Reporterin, was aus seiner vorherigen Arbeit für seinen aktuellen Job nützlich sei, antwortet er: die Einstellung to just shut up and work. Lachend sagt Torres, Menschen, die sich sorgen würden, dass er einen Burnout bekommt, entgegne er immer: I burn out every fucking day. Manchmal, wenn ich daran denke, wie sehr ich die nahende Klimakatastrophe und das Säbelrasseln Russlands verdränge, komme ich mir vor wie ein Teil der Musikkapelle auf der Titanic, die im Wissen zu sterben bis zuletzt ihre Musik spielte. Allerdings spiele ich kein Instrument. Und alle meine Familienmitglieder würden mich angesichts der Behauptung, ich könnte im direkten Angesicht des Todes eine solche Ruhe bewahren, sehr, sehr auslachen. Ein passenderer Vergleich ist dann vielleicht doch eher der Film Don't Look Up, in dem die WissenschaftlerInnen, die versucht hatten, die Welt vor dem herannahenden Meteoriten zu warnen, sich zu einem letzten, festlichen, gemeinsamen Abendessen einfinden, bevor der Meteorit einschlägt und sich alles in nichts auflöst. Außer, dass ich nicht versuche, irgendjemanden vor irgendetwas zu warnen, weil alle schon längst wissen, was gerade passiert.
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3: Uhr, die Nachrichten. China hat den Besuch einer Delegation des Deutschen Bundestags in Taiwan kritisiert. Das Außenministerium in Peking teilte mit, die Volksrepublik habe stets jede Form des offiziellen Austauschs ihrer diplomatischen Partnerländer mit Taiwan abgelehnt. Man fordere die deutsche Seite auf, sich an das Ein-China-Prinzip zu halten. Die Führung in Peking betrachtet Taiwan als Teil des eigenen Staatsgebiets und strebt eine Vereinigung mit dem Festland an. Die fünfköpfige Bundestagsdelegation war am Wochenende in Taipeh eingetroffen. Morgen ist ein Treffen mit Präsident Lai Ching-te geplant. Deutschland unterhält keine diplomatischen Beziehungen zu Taiwan, pflegt aber einen intensiven wirtschaftlichen, kulturellen und wissenschaftlichen Austausch mit der Inselrepublik. Die Zahl der Einsatzkräfte bei internationalen Friedensmissionen ist auf den niedrigsten Stand seit 25 Jahren gesunken. Das geht aus einem Bericht des Friedensforschungsinstituts SIPRI hervor. Demnach waren Ende 2025 knapp 79.000 Soldaten und zivile Hilfskräfte an weltweiten Einsätzen beteiligt. Allein in den vergangenen 10 Jahren habe sich die Zahl nahezu halbiert. Dabei seien die internationalen Krisen nicht weniger geworden, sondern es werde nur weniger Geld für Friedensmissionen bereitgestellt, kritisierte das in Stockholm ansässige Institut. Vor allem die Kürzungen der USA seien beträchtlich. Eine weitere Ursache für den Personalrückgang seien Blockaden der Vetomächte im UNO-Sicherheitsrat. Das SIPRI-Institut warnt vor schwerwiegenden Folgen für die Zivilbevölkerung in Konfliktgebieten. Ein Rückgang weltweit anerkannter Normen und eine Zunahme von Kriegen sei zu befürchten. Das russische Militär hat nach ukrainischen Angaben erneut Ziele in der Ukraine beschossen. In der Region Cherson im Süden des Landes meldeten die Behörden 2 Tote und 16 Verletzte nach Angriffen mit Granaten, Drohnen und Raketen. In Saporischschja im Südosten wurden bei Luftangriffen mindestens 3 Menschen verletzt. Die Ukraine beschoss in ihrem Abwehrkampf gegen den russischen Angriffskrieg erneut Ziele in Russland. In den Grenzregionen in Bjelgorod und Bryansk wurden nach Angaben der dortigen Behörden bei Luftangriffen 2 Menschen getötet. In Holivka, im russisch besetzten Teil der Ukraine, wurden laut dem russischen Staatsfernsehen 5 Menschen bei Drohnenangriffen verletzt. Die Angaben aus Kriegsgebieten lassen sich nicht unabhängig überprüfen. Die israelische Armee hat erneut die Bewohner von Dörfern im Süden des Libanon zur sofortigen Evakuierung aufgefordert. Ein Militärsprecher nannte insgesamt 10 Ortschaften, die meisten davon im Bezirk Nabatea. Zur Begründung hieß es, die Armee werde in der Gegend gegen die militant-islamistische Hisbollah vorgehen. Den Angaben zufolge sollen sich die Menschen ähnlich wie bei früheren Aufrufen mindestens 1 Kilometer von ihren Häusern entfernen. Die Hisbollah hatte den Libanon Anfang März mit Angriffen auf Israel in den Iran-Krieg hineingezogen. Bei israelischen Luftangriffen wurden im Libanon nach Angaben des dortigen Gesundheitsministeriums mehr als 3000 Menschen getötet. Israel meldete bislang den Tod von 23 Soldaten. In Japan ist der als Pionier moderner Supermärkte in Asien bekannte Toyofumi Suzuki gestorben. Das teilte der Konzern Seven & i Holdings mit. Suzuki wurde 93 Jahre alt. Er hatte in den 1970er Jahren den japanischen Ableger der US-Kette 7-Eleven gegründet und moderne Lager- und Geschäftsmodelle für Supermärkte mit kleinen Flächen entwickelt. Dadurch wurden die Geschäfte zum festen Bestandteil des japanischen Einzelhandels. Suzuki leitete den Konzern für mehrere Jahrzehnte. Durch sein Wirken breitete sich 7-Eleven auch in anderen asiatischen Ländern aus, wo die Kette heute zehntausende Filialen betreibt. Der SC Paderborn und der VfL Wolfsburg spielen am Abend um den letzten offenen Startplatz in der Fußball-Bundesliga für die kommende Saison. Die Begegnung findet in Paderborn statt. Das Hinspiel in Wolfsburg war 0:0 ausgegangen. Das Wetter, vielfach sonnig und trocken, nur im Schwarzwald und in den Alpen einige Quellwolken und geringes Schauerrisiko. Temperaturen 20 bis 33 Grad mit den höchsten Werten im Südwesten. Morgen ebenfalls sonnig, von Schleswig-Holstein bis Vorpommern ziehen Wolkenfelder durch. Im Norden 20 bis 28 Grad, sonst 28 bis 35 Grad. Das waren die Nachrichten.
2: 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In einer Übernahme vom Hessischen Rundfunk übertragen wir am Pfingstmontag einen katholischen Gottesdienst aus der Pfarrkirche St. Bonifatius in Frankfurt am Main. Zelebrant ist Pfarrer Werner Otto. Die kirchliche Leitung hat Beate Hirt. Wir blenden uns nun in die laufende Übertragung des Hessischen Rundfunks ein.
4: Ich freue mich sehr, Sie heute hier in unserer Kirche in St. Bonifatius begrüßen zu können. Mitten in Frankfurt, in Sachsenhausen, südlich des Mains. Unsere Pfarrei besteht aus 4 ganz lebendigen Kirchorten. Bei uns gibt es viele spannende Angebote für Jung und Alt. Es sind Orte, an denen wir Gott nahe sind und in denen wir Gemeinschaft erleben. Viele unserer Ehrenamtlichen bringen sich ein und machen unsere Pfarrei zu einem ganz besonderen Ort. Gemeinsam möchten wir ein Ort des Glaubens, der Offenheit und der Hoffnung für alle Menschen sein. Und wir freuen uns, dass wir heute im Hörfunkgottesdienst ein Stück unseres lebendigen Gemeindelebens mit Ihnen teilen können. Den heutigen Gottesdienst feiern wir also hier am Kirchort St. Bonifatius. Unsere Kirche ist aber auch baulich ein absoluter Hingucker. Sie ist im Stil des Backsteinexpressionismus erbaut und 1927 geweiht worden. Und in dieser ganz besonderen Kirche feiern wir heute Pfingsten. Ein Fest, das uns zeigt, Gottes Geist bewegt und stärkt uns. Er verbindet Menschen, auch wenn sie an ganz verschiedenen Orten feiern. Heute spüren wir das besonders. Wir sind hier in der Kirche versammelt und zugleich verbunden mit Ihnen allen, die über das Radio oder über das Internet zuhören. So entsteht heute eine große Gemeinschaft. Und diese Gemeinschaft möchten wir nun alle miteinander feiern, singen und beten. Zu Beginn singen wir aus dem katholischen Gotteslob die Nummer 351.

Im Namen des Vaters und des Sohnes und des Heiligen Geistes. Amen. Die Gnade unseres Herrn Jesus Christus, die Liebe Gottes des Vaters und die Gemeinschaft des Heiligen Geistes sei mit euch. Liebe Geschwister im Glauben, wenn aber jener kommt, der Geist der Wahrheit, wird er euch in die ganze Wahrheit führen. So hören wir heute im Evangelium. Die Wahrheit finden wir als Christen nicht in einem Buch, sondern in einem Menschen, Jesus Christus. Bitten wir in diesem pfingstlichen Gottesdienst um den Geist, der uns ganz nah zu Christus und näher zueinander führt. Herr Jesus Christus, du bist in unserer Mitte gegenwärtig durch deinen Heiligen Geist.

0: Der allmächtige Gott erbarme sich unser, erneuere uns durch seinen Geist und führe uns zum Leben in Fülle. Amen.
1: Wir singen das Gloria im katholischen Gotteslob, die Nummer 172, im evangelischen Gesangbuch, die Nummer 180, 2.

0: Lasst uns beten. Gott und Herr, du heiligst deine Kirche in jedem Volk und jedem Land. Gieße die Gaben deines Geistes über die ganze Erde aus. Und was deine Gnade gewirkt hat, als die frohe Botschaft ihren Anfang nahm, das wirke sie jetzt in den Herzen aller Gläubigen. Darum bitten wir durch Jesus Christus, deinen Sohn, unseren Bruder und Herrn. Amen.
1: Lesung aus dem Brief an die Gemeinde in Ephesus. Schwestern und Brüder, führt ein Leben, das des Rufes würdig ist, der an euch erging. Seid demütig, friedfertig und geduldig. Ertragt einander in Liebe und bemüht euch, die Einheit des Geistes zu wahren durch das Band des Friedens. Ein Leib und ein Geist, wie ihr auch berufen seid, zu einer Hoffnung in eurer Berufung. Ein Herr, ein Glaube, eine Taufe, ein Gott und Vater aller, der über allem und durch alles und in allem ist. Wort des lebendigen Gottes.

In jener Zeit sprach Jesus zu seinen Jüngern: Wenn der Beistand kommt, den ich euch vom Vater aus senden werde, der Geist der Wahrheit, der vom Vater ausgeht, dann wird er Zeugnis für mich ablegen. Und auch ihr sollt Zeugnis ablegen, weil ihr von Anfang an bei mir seid. Das habe ich euch gesagt, damit ihr keinen Anstoß nehmt. Sie werden euch aus der Synagoge ausschließen. Ja, es kommt die Stunde, in der jeder, der euch tötet, meint, einen heiligen Dienst zu tun. Das werden sie tun, weil sie weder den Vater noch mich erkannt haben. Noch vieles habe ich euch zu sagen, aber ihr könnt es jetzt nicht tragen. Wenn aber jener kommt, der Geist der Wahrheit, wird er euch in die ganze Wahrheit führen. Denn er wird nicht aus sich selbst herausreden, sondern er wird sagen, was er hört, und euch verkünden, was kommen wird. Er wird mich verherrlichen, denn er wird von dem, was mein ist, nehmen und es euch verkünden. Alles, was der Vater hat, ist mein. Darum habe ich gesagt, er nimmt von dem, was mein ist, und wird es euch verkünden.

Liebe Hörerinnen und Hörer, liebe Geschwister im Glauben, bestimmte Debatten, die öffentlich ausgetragen werden, bringen mich innerlich auf die Palme. Das passiert bei politischen Themen, aber auch bei manchen kirchlichen Diskussionen. In der katholischen Kirche in Deutschland ist gerade wieder die Debatte aufgeflammt, ob man gleichgeschlechtliche Paare oder Paare in zweiter Ehe segnen darf oder nicht. Ich meine, wo Menschen einander aufrichtig lieben, ist Gott gegenwärtig. Da dürfen wir den Segen nicht verweigern. Alles andere finde ich schwer erträglich. Genau für solche Konfliktsituationen unter Christen hält der Epheserbrief, den wir eben gehört haben, eine Mahnung bereit. Ertragt einander in Liebe. Ich soll also liebevoll aushalten, was ich gar nicht aushalten möchte. Rein gefühlsmäßig wäre mir ein Gesprächsabbruch manchmal lieber. Denn ich habe starke Zweifel, ob zwischen manchen eher traditionell ausgerichteten Positionen und meinen Annäherung wirklich möglich ist. Die Aufforderung, den anderen in Liebe zu ertragen, erscheint mir da als echte Herausforderung. Und dann geht es im Epheserbrief ganz ähnlich weiter. Bemüht euch, die Einheit des Geistes zu wahren. Bemüht euch. Da steckt das Wörtchen Mühe drin. Hier schlägt sich schon im ersten Wort nieder, dass es um einen echten Kraftakt geht. In der Gemeinde von Ephesus gab es massive Konflikte. Der Autor des Briefes spricht also aus Erfahrung. Einzelne in der Gemeinde haben ihre Interessen machtvoll vertreten. Andere waren nicht bereit, sich zurückzunehmen. Kurz gesagt, es hat gewaltig gebrodelt. In dieser Situation vertritt der Epheserbrief eine sehr klare Position. Seid demütig, friedfertig und geduldig. Mit anderen Worten, Spaltung ist keine Option. Ihr müsst es irgendwie hinbekommen, beieinander zu bleiben. Das ist nicht nur ein moralischer Appell, sondern gründet in einer tiefen Glaubensüberzeugung. Zum Zusammenhalt gibt es deshalb keine Alternative, weil alle, die an Christus glauben, ein Leib sind, mit Jesus selbst als Haupt. Durch die Taufe und den gemeinsamen christlichen Glauben entsteht eine Verbindung, die genauso stark ist wie die Verbindung der Glieder in einem Körper. Ich finde, das ist ein starkes Gegenbild gegen die Versuchung, Andersdenkende zu bekämpfen und zu isolieren.

Im heutigen Evangelium verheißt Jesus seinen Jüngern, gegen alle Erfahrung von Spaltung und Verfolgung den Geist der Wahrheit. Er verspricht ihnen, dass dieser Geist immer bei ihnen bleiben wird, egal was geschieht. Auch der Epheserbrief ist solch ein Erinnerungsappell. Vergesst nie das Geschenk, das Christus euch in der Taufe gemacht hat. Jeder einzelne von euch gehört nun untrennbar zu ihm. Als Christen seid ihr miteinander verbunden durch das stärkste Band, das es überhaupt gibt, den Heiligen Geist. Also zeigt das auch, werdet dem gerecht. Ihr dürft nach Kräften für eure Überzeugungen streiten. Aber streitet so, dass ihr fair bleibt, dass ihr damit rechnet, dass auch ihr falsch liegen könntet. Vor allem müsst ihr dem anderen abnehmen, dass auch er aus dem Glauben an Christus handelt. Dann ist der Streit keine Spaltung, sondern ein Ringen um die Wahrheit. Liebe Geschwister, für mich sind diese Worte ein Ansporn für mein Verhältnis zu meinen Mitmenschen. Ich werde mich auch weiter einsetzen für eine Kirche der Vielfalt. Eine Kirche, die Menschen in ihren unterschiedlichen Lebensentwürfen willkommen heißt und ihnen Gottes Segen zuspricht. Aber gerade dann muss ich mir den Appell des Epheserbriefs zu Herzen nehmen. Vielfalt bedeutet eben auch, dass es Menschen gibt, die anders denken als ich. Gott sei Dank. Für den Umgang mit solchen Menschen gibt der Epheserbrief eine klare Handlungsanweisung. Sieh im anderen nicht den Meinungsgegner, sondern einen, der dir im Geist Jesu verbunden ist. Einen, der sich ebenso aufrichtig wie du bemüht, aus diesem Geist heraus moralisch zu handeln. Und einen, der genauso fehlbar ist wie du. Das wäre schon eine erste Brücke über den Graben unterschiedlicher Positionen. Wenn wir so wie der Epheserbrief dann noch verstehen, dass die Vielfalt Gott gewollt ist, ein Geschenk, dann wird es uns leichter fallen, den anderen anzulächeln und ihm die Hand zu reichen. Wir werden dann vielleicht weiterhin nicht zu einheitlichen Positionen finden. Aber wir können miteinander reden, miteinander beten, vielleicht sogar miteinander über uns selbst lachen. Dann wird in der Vielfalt plötzlich Einheit sichtbar. Dann ist Pfingsten.

0: Lasst uns jetzt unsere Fürbitten zu Gott tragen.
1: Wir beten zu Gott, der uns mit dem Heiligen Geist belebt und stärkt. Der Heilige Geist ist eine Quelle der Einheit. Wir bitten für Kirche und Gesellschaft, dass sie getragen sind von einem Glauben, der die Welt umspannt und im Miteinander verbunden sind.

Der Heilige Geist ist eine Quelle des Friedens. Wir bitten für alle Völker und Menschen, besonders in den aktuellen Konflikt- und Kriegsgebieten, dass Hass und Unfrieden ein Ende nehmen und das Geschenk des Friedens sich in der Welt ausbreitet. Der Heilige Geist ist eine Quelle des Rates. Wir beten für junge Menschen, die auf der Suche nach ihren Lebenszielen sind, dass sie durch gute Ratgeberinnen und Ratgeber begleitet sind.

Der Heilige Geist ist ein Geist des Trostes. Wir beten für die Kranken und Einsamen, die Trauernden und Notleidenden, dass sie das Geschenk dieses Trostes erfahren und durch ihn gestärkt werden.

0: Barmherziger Gott, durch den Heiligen Geist erfüllst du uns mit Leben und Gaben. Dafür danken wir dir und preisen dich heute und in alle Ewigkeit. Amen.
1: Die Ministranten bringen nun Brot und Wein zum Altar. Wir singen zur Gabenbereitung das Lied »Atme in uns, Heiliger Geist«. Im katholischen Gotteslob die Nummer 346.

0: Gott, unser Vater, nimm unsere Gaben an. In ihnen schenkt sich uns dein Sohn. Er sendet den Heiligen Geist und lässt so die Kirche entstehen. Lass uns diesen Ursprung nie vergessen und aus dieser Feier Heil und Leben schöpfen. Darum bitten wir durch Christus, unseren Herrn.
1: Amen.

Ja, du bist wirklich heilig, großer Gott. Du liebst die Menschen. Immer wieder rufst du sie zu dir, damit sie in Freude und Friede mit dir leben. Deshalb bitten wir dich, Vater, heilige diese Gaben durch deinen Geist, damit sie uns zum Leib und Blut deines Sohnes Jesus Christus werden. Am Abend vor seinem Leiden nahm er das Brot und sagte Dank, brach es, reichte es seinen Jüngern und sprach: Nehmt und esst alle davon. Das ist mein Leib, der für euch hingegeben wird. Nach dem Mahl nahm er den Kelch, dankte dir wieder, reichte ihn seinen Jüngern und sprach: Nehmt und trinkt alle daraus. Das ist der Kelch des neuen und ewigen Bundes, mein Blut, das für euch und für alle vergossen wird zur Vergebung der Sünden. Tut dies zu meinem Gedächtnis. Geheimnis des Glaubens.

Darum, gütiger Vater, feiern wir das Gedächtnis deines Sohnes. Durch sein Leiden und seinen Tod am Kreuz hast du ihn zur Herrlichkeit der Auferstehung geführt. Wir verkünden dieses Werk deiner Liebe, bis er wiederkommt, und bringen dir das Brot des Lebens und den Kelch des Segens dar. Wir bitten dich, Vater, schenke allen, die von diesem Brot essen und aus diesem Kelch trinken, deinen Heiligen Geist, damit wir geeint werden zu einem Leib und einem Geist in Christus.

Guter Vater, gedenke deiner Kirche auf der ganzen Erde und führe sie zur Einheit im Glauben und in der Liebe. Gemeinsam mit unserem Papst Leo, unserem Bischof Georg und allen Frauen und Männern im Dienst der Kirche. Gott des Lebens, wir bitten dich für unsere verstorbenen Geschwister. Führe sie in dein Reich des Lichtes und des Friedens. Wenn unser eigener Weg zu Ende geht, nimm auch uns für immer bei dir auf. Lass uns zusammen mit Maria, mit den Aposteln und Heiligen dich loben und preisen durch unseren Herrn Jesus Christus. Durch ihn und mit ihm und in ihm ist dir, Gott, allmächtiger Vater, in der Einheit des Heiligen Geistes alle Herrlichkeit und Ehre, jetzt und in Ewigkeit. Amen. Wir haben den Geist empfangen, der uns zu Kindern Gottes macht. In diesem Geist beten wir voll Vertrauen. Vater unser im Himmel, geheiligt werde dein Name. Dein Reich komme, dein Wille geschehe, wie im Himmel, so auf Erden. Unser tägliches Brot gib uns heute und vergib uns unsere Schuld, wie auch wir vergeben unseren Schuldigen. Und führe uns nicht in Versuchung, sondern erlöse uns von dem Bösen. Denn dein ist das Reich und die Kraft in Ewigkeit. Herr Jesus Christus, du bist unser Friede. Wir bitten dich, schau nicht auf unsere Sünden, sondern auf den Glauben deiner Kirche. Schenke uns und allen Menschen deinen Frieden. Der Friede des Herrn sei allezeit mit euch.

0: Seht Christus, das Lamm Gottes, das hinwegnimmt die Sünde der Welt.
1: Herr, ich bin nicht würdig, dass du eingehst unter mein Dach, aber sprich nur ein Wort, so wird meine Seele gesund.
2: Wir empfangen nun hier in der Kirche den Leib des Herrn. Sie, liebe Hörerinnen und Hörer, laden wir ein, sich mit uns im Gebet zu verbinden. Zur Kommunion hören wir den Gesang Ubi Caritas et Amor von Maurice Rufflet. Anschließend singen wir das Danklied Bleib bei uns, du Wanderer durch die Zeit. Im katholischen Gotteslob die Nummer 325.

0: Lasst uns beten. Gütiger Gott, bewahre deinem Volk deine Liebe und Treue. Dein Sohn hat uns gerettet. Der Geist, den er uns schenkt, führe uns auf unserem Weg zu dir. Darum bitten wir durch Christus, unseren Herrn.
1: Liebe Hörerinnen und Hörer im Radio und Internet, liebe Gemeinde, am Ende unseres Gottesdienstes möchte ich mich im Namen der ganzen Gemeinde bei allen Mitwirkenden, unseren wunderbaren Musikern und den Technikern des Hessischen Rundfunks bedanken. Wir wünschen Ihnen allen ein frohes und gesegnetes Pfingstfest. Wenn Sie wollen, liebe Hörerinnen und Hörer, können Sie anschließend am Telefon mit uns Kontakt aufnehmen. Sie erreichen uns bis 12 Uhr unter der Telefonnummer 069 695 975850. Als Schlusslied singen wir gleich das Lied »Der Geist des Herrn erfüllt das All« im katholischen Gotteslob, die Nummer 347.
0: Der Herr sei mit euch. Es segne, schütze und begleite euch mit seinem guten Segen der dreifaltige Gott, der Vater und der Sohn und der Heilige Geist. Geht hin und bringt Frieden.

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Zelebrant war Pfarrer Werner Otto. Die kirchliche Leitung hatte Beate Hirt.

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1: Uhr, die Nachrichten. Aktivisten der selbsternannten Hilfsflotte für den Gazastreifen haben Missbrauchsvorwürfe gegen israelische Sicherheitskräfte bekräftigt. Die Menschen berichteten nach ihrer Rückkehr in ihre Heimatländer von gewaltsamen und sexuellen Übergriffen, vor allem an Bord des Schiffes, auf dem sie nach der Festnahme auf dem Mittelmeer untergebracht waren. Dazu gehörten Personen etwa aus Australien, Spanien, Frankreich, Kanada und Deutschland. Die Aktivisten wiesen mehrere Verletzungen auf, wie auch das Auswärtige Amt in Berlin bestätigte. Ein Sprecher warf den israelischen Behörden unsägliches Verhalten vor. Unabhängig überprüfen lassen sich die Vorwürfe derzeit nicht. Die israelischen Behörden haben die Berichte mehrfach zurückgewiesen. Die Aktivisten seien respektvoll behandelt worden und hätten auch Zugang zu medizinischer Versorgung gehabt. Zuvor hatte bereits ein Video des israelischen Polizeiministers Ben-Gvir Empörung ausgelöst. Darin ist zu sehen, wie er auf dem Boden liegende und gefesselte Aktivisten verhöhnte. Das russische Militär hat nach ukrainischen Angaben erneut Ziele in der Ukraine beschossen. In der Region Cherson im Süden des Landes meldeten die Behörden 2 Tote und 16 Verletzte nach Angriffen mit Granaten, Drohnen und Raketen. In Saporischschja im Südosten wurden bei Luftangriffen mindestens 3 Menschen verletzt. Die Ukraine beschoss in ihrem Abwehrkampf gegen den russischen Angriffskrieg erneut Ziele in Russland. In den Grenzregionen Bjelgorod und Bjerjansk wurden nach Angaben der dortigen Behörden bei Luftangriffen 2 Menschen getötet. In Holivka, im russisch besetzten Teil der Ukraine, wurden laut dem russischen Staatsfernsehen 5 Menschen bei Drohnenangriffen verletzt. Die Angaben aus Kriegsgebieten lassen sich nicht unabhängig überprüfen. Friedenseinsätze in Krisengebieten weltweit müssen laut einem Bericht des SIPRI-Instituts mit zunehmend weniger Personal auskommen. Die Zahl der internationalen Einsatzkräfte bei solchen Missionen sei zum Ende des Jahres 2025 mit knapp 79.000 Personen auf den niedrigsten Stand seit mindestens 25 Jahren gesunken, teilte das Friedensforschungsinstitut in Stockholm mit. Es warnte vor einer dramatischen Schwächung des multilateralen Konfliktbewältigungs Einsatz und einer fast vollständigen Marginalisierung von Institutionen wie den Vereinten Nationen. Dies könne mehr Konflikte zur Folge haben. Für die Datenerhebung des SIPRI-Berichts wurden multilaterale Friedensmissionen berücksichtigt, sowohl mit als auch ohne UNO-Mandat. China hat den Besuch einer Delegation des Deutschen Bundestags in Taiwan kritisiert. Das Außenministerium in Peking teilte mit, die Volksrepublik habe stets jede Form des offiziellen Austauschs ihrer diplomatischen Partnerländer mit Taiwan abgelehnt. Man fordere die deutsche Seite auf, sich an das Ein-China-Prinzip zu halten. Die Führung in Peking betrachte Taiwan als Teil des eigenen Staatsgebiets und strebt eine Vereinigung mit dem Festland an. Die 5-köpfige Bundestagsdelegation war am Wochenende in Taipeh eingetroffen. Morgen ist ein Treffen mit Präsident Lai Ching-te geplant. Deutschland unterhält keine diplomatischen Beziehungen zu Taiwan, pflegt aber einen intensiven wirtschaftlichen, kulturellen und wissenschaftlichen Austausch mit der Inselrepublik. Die Deutsche Bahn will im Regionalverkehr wieder eine Pünktlichkeitsquote von mehr als 90% erreichen. Die Herausforderung sei, den Abwärtstrend schnell zu stoppen, sagte der neue Vorstand von DB Regio, van Seiderfeld, der deutschen Presseagentur. Man müsse im System der Verkehrsverbünde neue Lösungen finden. Einen Zeitplan nannte van Seiderfeld nicht. Er hoffe, dass zahlreiche Bauvorhaben in diesem Jahr Verbesserungen brächten. Im April lag die Pünktlichkeitsquote im Nahverkehr nach Angaben der Deutschen Bahn bei gut 89%. Sie ist damit höher als im Fernverkehr, wo nur gut 64% der Züge nach Plan fahren. Als Hauptgrund für die Unpünktlichkeit gilt bei der Bahn allgemein der schlechte Zustand der Infrastruktur. Das Wetter: vielfach sonnig und trocken. Nur im Schwarzwald und an den Alpen einige Quellwolken und geringes Schauerrisiko. Temperaturen 20 bis 33 Grad mit den höchsten Werten im Südwesten. Morgen ebenfalls sonnig, von Schleswig-Holstein bis Vorpommern ziehen Wolkenfelder durch. Im Norden 20 bis 28 Grad, sonst 28 bis 35 Grad. Die Aussichten zunächst heiter bis sonnig, im Tagesverlauf vor allem im Süden bewölkt. Vom südlichen Schwarzwald bis zum Alpenrand sind einzelne Schauer und Gewitter möglich. 15 bis 33 Grad. Das waren die Nachrichten.
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2: Herzlich willkommen, durch die Sendung führt Sabine Radermacher. Eine besondere Geburtstagsmusik von Georg Philipp Telemann haben wir jetzt für Sie zwischen imperialem Pomp, Freiluftspektakel und Oper für alle. Es ist die Frankfurter Serenade Deutschland grünt und blüht im Friede in einer Neuaufnahme mit der Kölner Akademie unter Michael Alexander Willens. Er ist in diesem Jahr Träger des renommierten Magdeburger Georg Philipp Telemann Preises. Die Aufnahme ist in Koproduktion mit dem Deutschlandfunk entstanden.

0: Nicht mit einer simplen Ouvertüre, sondern mit einem ganzen Instrumentalkonzert hat Georg Philipp Telemann seine Festoper Deutschland grünt und blüht im Friede eröffnet. Wir hören sie in dieser Sendung fast komplett in einer Neuanspielung mit der Kölner Akademie unter der Leitung von Michael Alexander Willens. In der Online-Version dieser Sendung können Sie das gesamte Werk nachhören. Am Abend des 17. Mai 1716, also vor fast genau 310 Jahren, ist diese Serenada, so ihre Gattungsbezeichnung, auf dem Frankfurter Römerberg uraufgeführt worden. Als Höhepunkt eines langen Festtages, der schon morgens früh um 5 Uhr mit 100 Kanonenschüssen begonnen hatte. Anlass war die Geburt des Erzherzogs Leopold Johann von Österreich, rund einen Monat vorher in Wien gewesen. Im ganzen Reich wurde sie gefeiert, aber als Stadt der Kaiserkrönungen war Frankfurt besonders gefordert.
1: Es gibt ja diese Ratsprotokolle in Frankfurt, wo der Rat, also der Magistrat, sich Gedanken macht drüber, ja, wie können wir dieses Fest denn eigentlich gestalten? Und das Übliche war dann eine Kirchenmusik und dann hat man gleich mal einen Termin auch festgelegt. Und dann kam aber eine Eingabe von Telemann und der hat eben wohl diesen Vorschlag eingebracht, dieser abendlichen publiken Musik, wie es damals hieß, also dieser wirklich öffentlichen, sehr aufwendig gestalteten Musik.
0: Weiß der Musikhistoriker Wolfgang Hirschmann, der die Partitur der Festmusik herausgegeben hat. Die Uraufführung wurde damals extra 2 Wochen später gelegt, damit genug Zeit blieb für Telemann und seinen Librettisten.
1: Das übernahm ja der Darmstädter Hofpoet, ne, der Georg Christian Lehms. Und der hatte sowas in 2 Tagen fertig. Das muss man sich einfach klar machen, dass die Komponisten und auch die Dichter damals sehr schnell arbeiten konnten. Und das hat jetzt dann nichts damit zu tun, dass dann die Qualität drunter gelitten hätte. Ne. Also Händel hat für einen Messiah auch nur 3,5 Wochen gebraucht. Und das war der übliche Zeitraum für solche großen Musiken.
0: Großes Musiktheater auf hohem Niveau zu machen, das war im Frankfurt des frühen 18. Jahrhunderts nicht ganz einfach. Die Stadt hatte zwar Geld, aber kein Orchester von Ruf und auch kein Opernhaus. Telemann engagierte deshalb kurzerhand Musiker aus Darmstadt.
1: Das war eine sehr versierte Hofkapelle, die da im benachbarten Darmstadt aktiv war. Und man merkt so richtig in der Partitur die Freude, die Telemann hatte, da alle möglichen Klangfarben aus diesem Ensemble rauszuholen. Aber noch viel wichtiger, Darmstadt hatte in der Zeit eine Hofoper. Und da waren ganz exzellente Sängerinnen und Sänger, unter anderem die Margareta Susanna Kaiser, eine berühmte deutsche Sopranistin. Und die hat mit großer Sicherheit diese Bravourrolle der Germania gesungen.
0: Und mit dem spektakulären Auftritt der Germania beginnt jetzt Telemanns Frankfurter Festoper Deutschland grünt und blüht im Friede. Germania freut sich über den Frühling, aber schon bald holt sie die Erinnerung an den letzten Krieg ein. Der spanische Erbfolgekrieg hatte 13 Jahre lang in vielen Regionen Europas gewütet und war erst 2 Jahre vorher beendet worden. Germania hofft jetzt auf dauerhaften Frieden für die Menschen im Reich, aber die Unsicherheit ist groß. Kaiser Karl VI. Hat nämlich noch immer keinen Thronfolger. Die Friedensgöttin Irene macht Germania Mut und verspricht eine rosige Zukunft. Hier sind die Sopranistin Hanna Herfurter als Germania, Elena Harsani als Irene sowie Chor und Orchester der Kölner Akademie. Michael Alexander Willens ist der Dirigent.

0: Der Anfang der Serenada »Deutschland grünt und blüht im Friede« von Georg Philipp Telemann. Sie wurde im Mai 1716 auf dem Frankfurter Römerberg uraufgeführt, am Ende eines langen Festtages mit viel Musik, Glockengeläut und Kanonensalven. Die Oper war ein Freiluftevent für alle Frankfurter Bürger, etwas ganz Besonderes in dieser Stadt, die damals kein Opernhaus besaß und in einem Land, wo Opern eigentlich ein Privileg des Adels waren. Telemann selbst hatte das Public Viewing, wie man wohl heute sagen würde, als städtischer Musikdirektor initiiert. Eine wirkliche Handlung gibt es nicht in Telemanns Festserenada »Deutschland grünt und blüht im Friede«. Sie ist eher eine allegorische Musikrevue mit starker tagespolitischer Botschaft. Die betraf damals das Publikum und die Opernmacher ganz direkt. Nach dem Spanischen Erbfolgekrieg ist der Friede noch immer fragil und der Kriegsgott Mars lauert überall. Sein betont martialischer Auftritt ist allerdings nicht ohne Komik. Der Gott des Krieges präsentiert sich letztlich wie ein tumber Maulheld im Volkstheater. Hier ist Thomas Bonny in dieser Partie, Hanna Herfurter wieder als Germania und Elena Harsani als Friedensgöttin Irene. Und nach den Nachrichten geht es dann weiter im zweiten Teil des Musikpanoramas mit Telemanns Frankfurter Festoper von 1716 in der Neuaufnahme mit der Kölner Akademie unter Michael Alexander Willens.
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1: Uhr die Nachrichten. Zunächst die Übersicht. Die Zahl der Einsatzkräfte bei internationalen Friedensmissionen ist auf den niedrigsten Stand seit 25 Jahren gesunken. Der Besuch einer Bundestagsdelegation in Taiwan stößt in China auf Kritik. Papst Leo veröffentlicht die erste Enzyklika seiner Amtszeit. Die Meldungen im Einzelnen. Friedenseinsätze in Krisengebieten weltweit müssen laut einem Bericht des SIPRI-Instituts mit zunehmend weniger Personal auskommen. Die Zahl der internationalen Einsatzkräfte bei solchen Missionen sei zum Ende des Jahres 2025 mit knapp 79.000 Personen auf den niedrigsten Stand seit mindestens 25 Jahren gesunken, teilte das Friedensforschungsinstitut in Stockholm mit. Es warnte vor einer dramatischen Schwächung der multilateralen Konfliktbewältigung und einer fast vollständigen Marginalisierung von Institutionen wie den Vereinten Nationen. Dies könne mehr Konflikte zur Folge haben. Für die Datenerhebung des SIPRI-Berichts wurden multilaterale Friedensmissionen berücksichtigt, sowohl mit als auch ohne UNO-Mandat. Das russische Militär hat nach ukrainischen Angaben erneut Ziele in der Ukraine beschossen. In der Region Cherson im Süden des Landes meldeten die Behörden 2 Tote und 16 Verletzte nach Angriffen mit Granaten, Drohnen und Raketen. In Saporischschja im Südosten wurden bei Luftangriffen mindestens 3 Menschen verletzt. Die Ukraine beschoss in ihrem Abwehrkampf gegen den russischen Angriffskrieg erneut Ziele in Russland. In den Grenzregionen Bjelgorod und Bryansk wurden nach Angaben der dortigen Behörden bei Luftangriffen 2 Menschen getötet. In Holivka, im russisch besetzten Teil der Ukraine, wurden laut dem russischen Staatsfernsehen 5 Menschen bei Drohnenangriffen verletzt. Die Angaben aus Kriegsgebieten lassen sich nicht unabhängig überprüfen. China hat den Besuch einer Delegation des Deutschen Bundestages in Taiwan kritisiert. Das Außenministerium in Peking teilte mit, die Volksrepublik habe stets jede Form des offiziellen Austausches ihrer diplomatischen Partnerländer mit Taiwan abgelehnt. Man fordere die deutsche Seite auf, sich an das Ein-China-Prinzip zu halten. Die Führung in Peking betrachtet Taiwan als Teil des eigenen Staatsgebietes und strebt eine Vereinigung mit dem Festland an. Die 5-köpfige Bundestagsdelegation war am Wochenende in Taipeh eingetroffen. Morgen ist ein Treffen mit Präsident Lai Ching-te geplant. Deutschland unterhält keine diplomatischen Beziehungen zu Taiwan, pflegt aber einen intensiven wirtschaftlichen, kulturellen und wissenschaftlichen Austausch mit der Inselrepublik. Die stellvertretende SPD-Fraktionsvorsitzende Schmidt hat sich gegen pauschale Kürzungen beim Elterngeld ausgesprochen. Sie sagte dem Magazin Spiegel, Familienpolitik dürfe kein Steinbruch für eine kurzfristige Haushaltskonsolidierung sein, sondern müsse verlässlich und planbar bleiben. Das Elterngeld sei eine Erfolgsgeschichte moderner Familienpolitik. Pauschale Kürzungen gelte es auf jeden Fall zu vermeiden. Zuvor hatte bereits CDU-Generalsekretär Linnemann erklärt, die Koalition solle die Finger vom Elterngeld lassen. Dieses sei ein Versprechen an die junge Generation, das Bestand haben müsse, betonte er in der Bild-Zeitung. Nach den Plänen von Bundesfinanzminister Klingbeil soll das Familienministerium im kommenden Haushalt eine 500 Millionen Euro einsparen. Die zuständige Ministerin Prien erwägt daher eine Verkürzung der Bezugsdauer des Elterngelds. Auch eine pauschale Senkung der Beiträge ist im Gespräch. Bundesinnenminister Dobrindt hat Zweifel an einem Social-Media-Verbot für Kinder geäußert. Dieses sei schwer durchsetzbar und daher wenig zielführend, sagte der CSU-Politiker der Funke Mediengruppe. Die Grundsatzentscheidung, ab wann ein Kind ein Smartphone erhalte, treffe nicht der Staat, sondern liege in den Händen der Eltern. Innerhalb der Familie brauche es eine konsequente Begleitung und Kontrolle, um Risiken sozialer Netzwerke zu begegnen. Unter anderem Bundeskanzler Merz und Bundesfamilienministerin Prien hatten sich für ein Social-Media-Verbot für Minderjährige ausgesprochen. Auch der Deutsche Ärztetag plädierte für die Maßnahme. Die EU-Kommission arbeitet derzeit an einem europäischen Vorschlag für ein entsprechendes Gesetz. Die Deutsche Bahn will im Regionalverkehr wieder eine Pünktlichkeitsquote von mehr als 90% erreichen. Die Herausforderung sei, den Abwärtstrend schnell zu stoppen, sagte der neue Vorstand von DB Regio van Seiderfeld der deutschen Presseagentur. Man müsse im System der Verkehrsverbünde neue Lösungen finden. Einen Zeitplan nannte van Seiderfeld nicht. Er hofft, dass zahlreiche Bauvorhaben in diesem Jahr Verbesserungen bringen. Im April lag die Pünktlichkeitsquote im Nahverkehr nach Angaben der Deutschen Bahn bei gut 89%. Sie ist damit höher als im Fernverkehr, wo nur gut 64% der Züge nach Plan fahren. Als Hauptgrund für die Unpünktlichkeit gilt bei der Bahn allgemein der schlechte Zustand der Infrastruktur. Aktivisten der selbsternannten Hilfsflotte für den Gazastreifen haben Missbrauchsvorwürfe gegen israelische Sicherheitskräfte bekräftigt. Die Menschen berichteten nach ihrer Rückkehr in ihre Heimatländer von gewaltsamen und sexuellen Übergriffen, vor allem an Bord des Schiffes, auf dem sie nach der Festnahme auf dem Mittelmeer untergebracht waren. Dazu gehörten Personen etwa aus Australien, Spanien, Frankreich, Kanada und Deutschland. Die Aktivisten wiesen mehrere Verletzungen auf, wie auch das Auswärtige Amt in Berlin bestätigte. Ein Sprecher warf den israelischen Behörden unsägliches Verhalten vor. Unabhängig überprüfen lassen sich die Vorwürfe derzeit nicht. Die israelischen Behörden haben die Berichte mehrfach zurückgewiesen. Die Aktivisten seien respektvoll behandelt worden und hätten auch Zugang zu medizinischer Versorgung gehabt. Zuvor hatte bereits ein Video des israelischen Polizeiministers Ben-Gvir Empörung ausgelöst. Darin ist zu sehen, wie er auf dem Boden liegende und gefesselte Aktivisten verhöhnte. Papst Leo XIV. Veröffentlicht zur Stunde sein erstes Lehrschreiben. Thema der Enzyklika ist die künstliche Intelligenz. Wie der Vatikan mitteilte, steht in dem Text der Schutz der menschlichen Würde im KI-Zeitalter im Mittelpunkt. Leo hat angekündigt, bei der Präsentation im Vatikan auch selbst zu sprechen. Es ist laut der katholischen Kirche das erste Mal überhaupt, dass ein Papst an der Vorstellung einer Enzyklika teilnimmt. Die offiziellen Rundschreiben gelten als eine Art Regierungserklärung für das Pontifikat eines Papstes. Sie prägen die Haltung der römisch-katholischen Kirche zu einem Thema immer wieder über viele Jahre hinweg. Bislang ging es in den Lehrschreiben neben dem Glauben meist um Grundsatzfragen wie Krieg und Frieden, soziale Gerechtigkeit, Familie sowie Umwelt- und Klimaschutz. In der saudi-arabischen Stadt Mekka hat heute die islamische Pilgerfahrt Hajj begonnen. Erwartet werden mehr als 2 Millionen Muslime aus aller Welt. Bis Ende der Woche vollziehen die vorgeschriebenen Riten in der heiligen Moschee von Mekka und in umliegenden Orten. Die Wallfahrt zum Geburtsort des Propheten Mohammed ist eine der sogenannten 5 Säulen des Islams. Muslime, die gesundheitlich und finanziell dazu in der Lage sind, sollen einmal in ihrem Leben nach Mekka pilgern. In diesem Jahr steht die Wallfahrt im Schatten des Iran-Kriegs. Die US-Botschaft in Riad hat amerikanischen Muslimen wegen der unsicheren Lage geraten, nicht zu kommen. Etwa 30.000 iranische Staatsbürger haben von Saudi-Arabien ein Visum erhalten. Die Vergabe ist streng geregelt und richtet sich nach der Größe der muslimischen Bevölkerung in dem jeweiligen Land. Die gewaltsamen Konflikte in der Demokratischen Republik Kongo behindern laut der Weltgesundheitsorganisation den Kampf gegen den Ebola-Ausbruch. WHO-Chef Tedros schrieb auf X, in der besonders betroffenen Provinz Ituri lebten fast 5 Millionen Menschen inmitten von Konflikten. Die Gewalt zwinge viele zur Flucht, darunter auch humanitäre Helfer, und das behindere die Ebola-Kontaktnachverfolgung und das frühe Erkennen von Infektionen. Tedros betont, die WHO und ihre Partnerorganisationen seien dennoch weiterhin in Ituri präsent, auch in den unsichersten und unzugänglichsten Gebieten. Die Zahl der Ebola-Verdachtsfälle stieg laut WHO inzwischen auf mehr als 900. Das kongolesische Gesundheitsministerium hatte am Samstag ähnliche Zahlen genannt und darüber hinaus von mehr als 200 Todesfällen gesprochen. Und hier noch einmal die Übersicht. Die Zahl der Einsatzkräfte bei internationalen Friedensmissionen ist auf den niedrigsten Stand seit 25 Jahren gesunken. Der Besuch einer Bundestagsdelegation in Taiwan stößt in China auf Kritik. Papst Leo veröffentlicht die erste Enzyklika seiner Amtszeit. Das Wetter vielfach sonnig und trocken, nur im Schwarzwald und an den Alpen einige Quellwolken. Temperaturen 20 bis 33 Grad mit den höchsten Werten im Südwesten. Das waren die Nachrichten.
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2: Willkommen zurück. Bei uns geht es weiter in Telemanns Opernfest »Deutschland grünt und blüht im Friede« auf einen Text von Georg Christian Lehms in einer Neuaufnahme mit der Kölner Akademie unter der Leitung von Michael Alexander Willens. Am Abend des 17. Mai 1716 wurde sie in Frankfurt uraufgeführt zum Abschluss eines großen Freudenfests zur Geburt des Habsburger Thronfolgers Erzherzog Leopold Johann. Ein Gelegenheitswerk also, aber deshalb noch lange keine reine Pflichtübung für Telemann, erklärt der Musikhistoriker Wolfgang Hirschmann.
3: Für das musikalische Renommee eines Komponisten in der Barockzeit waren diese Gelegenheitsmusiken extrem wichtig. Und natürlich haben die damaligen Komponisten wirklich ihr ganzes Können und ihre ganze Fantasie in die Gestaltung dieser Festmusiken investiert. Und ich denke, für Telemann war das auch ein ganz, ganz wichtiger Anlass, weil er ja diese Festmusik, die sehr erfolgreich war, auch Kaiser Karl dem VI. Dedizieren konnte. Da muss man auch dazu sagen, solche Dedikationen, das war keine Selbstverständlichkeit. Da musste man erstmal anfragen, ob das erlaubt wird, so eine Widmung. Da wurde dann auch ein entsprechendes Widmungsexemplar nach Wien geschickt. Und es war natürlich eine große Auszeichnung, wenn dann so eine Widmung auch angenommen wird.
2: Und Kaiser Karl der VI. Hat Telemanns Widmung angenommen. Im heutigen Konzertleben sind solche höfischen Huldigungswerke aus der Zeit des Absolutismus nur selten zu finden. Zum einen, weil sie meistens große Besetzungen erfordern und für absolute Spitzenkräfte komponiert worden sind, also erhebliche künstlerische und finanzielle Anforderungen stellen. Vor allem aber wirken ihre Themen und Sujets heute oft sehr fremd und sind dem Publikum schwer zu vermitteln. Telemanns Frankfurter Serenada ist hier eine Ausnahme.
3: Das war jetzt nicht nur so eine reine Demutsbezeugung oder Herrscherhuldigung, das war es auch, aber natürlich auch die versteckte Aufforderung, kümmert euch bitte darum, nach dem Ende des Spanischen Erbfolgekriegs, dass wir wirklich friedliche Verhältnisse hier etablieren. Und eine ganz zentrale Stelle in dieser Serenada ist ja, wenn die allegorische Figur des Merkurs, also des Götterbodens, ankommt und die Geburt dieses Erbprinzen verkündet auf der Bühne abends. Und die Antwort ist dann, willkommen, willkommen, du Bote des Friedens, du Bote der Ruhe. Und das ist eigentlich auch die zentrale Aussage von dieser ganzen Festmusik, dass Frieden erhalten bleiben möge. Und das ist natürlich jetzt auch eine Aussage, denke ich, mit der heutige Hörerinnen und Hörer was anfangen können.
2: Im wahren Leben hat Erzherzog Leopold Johann, dieser Erbprinz, auf dem hier alle Friedenshoffnungen ruhen, nur 6 Monate gelebt. Mit ihm starb die männliche Linie der Habsburger aus und neue Erbfolgekriege waren die Konsequenz. Aber davon konnte und wollte man an diesem Frankfurter Festtag natürlich nichts ahnen. Hier ist diese Schlüsselszene jetzt mit dem Tenor Georg Poplutz als Merkur, Hanna Herfurter als Germania, Elena Harsani als Friedensgöttin Irene und Thomas Bonny in der Partie des Mars. Zuerst hat aber noch die Stadt Frankfurt persönlich das Wort, alias der Bass Achim Hoffmann.

0: Im Musikpanorama im Deutschlandfunk hören wir die Serenada »Deutschland grünt und blüht im Friede« von Georg Philipp Telemann. Zuletzt mit einem Duett der Allegorie der Stadt Frankfurt und der Friedensgöttin Irene. Achim Hoffmann und Elena Harsani waren die Solisten. Der von den beiden besungene Prinz, dem 1000 Herzen und auch 1000 Freudenkerzen geopfert werden, das ist Erzherzog Leopold Johann. Zu seiner Geburt wurde diese Festoper in Frankfurt uraufgeführt, und zwar als abendliches Freiluftspektakel auf dem Römerberg.
1: Also da sieht man wieder, wie eng diese Festmusik auf das Ambiente auch abgestimmt war. Nämlich der Römer war ja mit Tausenden von Katzen illuminiert. Ach. Also die Illuminierung von Fassaden, das war ja eine ganz besondere Kunst in der barocken Festgestaltung. Und natürlich komponiert es Telemann dann so, dass bei dem Wort Freudenkatzen die beiden so eine flackernde Koloratur singen. Und Telemann berichtet, die Bühne war mit Fackeln beleuchtet und mit Bechpfannen. Also das war eine große visuelle Inszenierung.
0: Erklärt der Musikhistoriker Wolfgang Hirschmann. Wir kommen jetzt zum Finale mit einer Echo-Arie des Fatums, also der Allegorie des Schicksals. Ihr folgt eine Nummer des Kriegsgottes, bei der in der Uraufführung von den Stadtwällen sogar mit Kanonen geschossen wurde.
1: Es gibt tatsächlich in der Partitur dann auch den Hinweis, dass nicht nur die Trompeten musizieren, sondern dass auch die Salven abgeschossen wurden. Also so, dass diese ganze Serenata vollkommen im Klang der Stadt aufging, der damals eben das festliche Ambiente ausmachte. Also das ist eine ganz tolle Sache eben auch für Sound Studies und für unser großes Interesse überhaupt, wie Städte klingen.

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Das war die Serenada »Deutschland grünt und blüht im Friede« zur Geburt eines Erzherzogs. Auch ein Text von Georg Christian Lehms und mit Musik von Georg Philipp Telemann aus dem Jahr 1716. Wir hörten in der Partie der Germania Hanna Herfurter, Irene, Elena Arsani, Fatum, Elvira Bill, Mercurius, Georg Poplutz, Mars, Thomas Bonny, die Stadt Frankfurt, Achim Hoffmann, dazu Chor und Orchester der Kölner Akademie. Michael Alexander Willens hatte die musikalische Gesamtleitung dieser Neueinspielung, die in Koproduktion des Deutschlandfunks mit dem Label CPO entstanden ist. Gast im Studio war der Musikhistoriker Wolfgang Hirschmann. 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Sie finden sie auf der Website deutschlandfunk.de oder in der kostenlosen Deutschlandfunk-App. Bis zu den Nachrichten bleiben wir im Frühjahr 1716, gehen aber nach Neapel. Auch dort wurde die Geburt des kaiserlichen Thronfolgers gefeiert. Alessandro Scarlatti komponierte hier zu dem Anlass die Serenata La Gloria di Primavera. Hier ist die Sinfonia mit dem Philharmonia Baroque Orchestra unter der Leitung von Nicholas McGeagan. Am Mikrofon verabschiedet sich schon mal Sabine Rademacher und wünscht noch einen schönen Feiertag.

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4: Die Nachrichten. Papst Leo XIV. Verlangt in einem Lehrschreiben strengere Regeln für den Einsatz von künstlicher Intelligenz. In seiner ersten Enzyklika betonte Leo, der Einsatz von KI müsse von klaren Kriterien und wirksamen Kontrollen begleitet werden. Das gelte insbesondere, wenn es um öffentliche Güter und Grundrechte gehe. KI-Systeme müssten auf Moral und menschliche Werte ausgerichtet werden, heißt es. Besonders kritisch sieht der Papst KI-gestützte autonome Waffensysteme. Es sei nicht zulässig, tödliche oder irreversible Entscheidungen künstlichen Systemen anzuvertrauen. Außerdem entschuldigte sich Leo für den Umgang des Heiligen Stuhls mit der Sklaverei in der Vergangenheit. Auch kritisiert er neue Formen der Sklaverei und des Kolonialismus. Diese sieht er etwa bei der Förderung von Rohstoffen, die für KI-Systeme benötigt werden. Leo war als erster Papst bei der Präsentation seiner Enzyklika selbst anwesend. Die Lehrschreiben gelten als Regierungserklärung und prägen die Haltung der römisch-katholischen Kirche zu einem Thema. Bei gegenseitigen Angriffen Russlands und der Ukraine sind mehrere Menschen getötet worden. Für Kiew melden die Behörden 4 Tote und Dutzende Verletzte nach russischen Angriffen. Einem Kirchenvertreter zufolge wurde auch das Dominikanerkloster in der ukrainischen Hauptstadt beschädigt. In der Region Cherson im Süden des Landes starben nach Behördenangaben 2 Menschen nach Angriffen mit Granaten, Drohnen und Raketen. Laut der russischen Besatzungsverwaltung gab es in Horlivka im russisch besetzten Teil der Ukraine 4 Todesopfer bei einer ukrainischen Attacke. 2 weitere Menschen wurden in den Grenzregionen Belgorod und Bryansk nach Angaben der dortigen Behörden bei Luftangriffen getötet. Die gewaltsamen Konflikte in der Demokratischen Republik Kongo behindern laut der Weltgesundheitsorganisation den Kampf gegen den Ebola-Ausbruch. WHO-Chef Tedros schrieb auf X, in der besonders betroffenen Provinz Ituri lebten fast 5 Millionen Menschen inmitten von Konflikten. Die Gewalt zwinge viele zur Flucht, darunter auch humanitäre Helfer, und das behindere die Ebola-Kontaktnachverfolgung und das frühe Erkennen von Infektionen. Tedros betont, die WHO und ihre Partnerorganisationen seien dennoch weiterhin in Ituri präsent, auch in den unsichersten und unzugänglichsten Gebieten. Die Zahl der Ebola-Verdachtsfälle stieg laut WHO inzwischen auf mehr als 900. Das kongolesische Gesundheitsministerium hatte am Samstag von mehr als 200 Todesfällen gesprochen. Die Zahl der Einsatzkräfte in Friedensoperationen weltweit war Ende vergangenen Jahres so niedrig wie seit mindestens 25 Jahren nicht. Das Stockholmer Friedensforschungsinstitut SIPRI bezifferte die Zahl der internationalen Einsatzkräfte in insgesamt 58 Missionen mit knapp 79.000 Personen. Demnach gefährden vor allem politischer Druck und Finanzierungskrisen die gemeinsame Konfliktbewältigung. Das Institut kritisierte, die internationalen Krisen seien nicht weniger geworden, sondern es werde nur weniger Geld von den Geberländern bereitgestellt. Dies gehe nicht zuletzt auf Kürzungen der USA zurück. Eine weitere Ursache für den Personalrückgang seien Blockaden der Vetomächte im UNO-Sicherheitsrat. In der saudi-arabischen Stadt Mekka hat die islamische Pilgerfahrt Hadsch begonnen. Mehr als 2 Millionen Muslime aus aller Welt werden erwartet. Bis Ende der Woche vollziehen sie vorgeschriebene Riten in der heiligen Moschee von Mekka und in umliegenden Orten. Die Wallfahrt zum Gebetsort des Propheten Mohammed ist eine der sogenannten 5 Säulen des Islams. Muslime, die gesundheitlich und finanziell dazu in der Lage sind, sollen einmal in ihrem Leben nach Mekka pilgern. In diesem Jahr steht die Wallfahrt im Schatten des Kriegs im Iran. Die US-Botschaft in Riad riet amerikanischen Muslimen wegen der unsicheren Lage von der Teilnahme ab. Etwa 30.000 iranische Staatsbürger hatten von Saudi-Arabien ein Visum erhalten. Der SC Paderborn 07 und der VfL Wolfsburg spielen am Abend um den letzten offenen Startplatz in der Fußball-Bundesliga für die kommende Saison. Die Begegnung findet in Paderborn statt. Das Hinspiel in Wolfsburg hatte 0:0 geendet. Das Wetter. Vielfach sonnig und trocken, nur im Schwarzwald und an den Alpen einige Quellwolken mit einem geringen Schauerrisiko. Höchsttemperaturen 20 bis 33 Grad mit den höchsten Werten im Südwesten. Morgen ebenfalls sonnig, im Norden 20 bis 28, sonst bis 35 Grad. Das waren die Nachrichten.
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5: Mit Tobi Strauß. Guten Tag. Es ist die Zeit im Jahr mit den langen Wochenenden und kurzen Arbeitswochen. Heute ist Pfingstmontag und trotzdem dreht sich die Welt natürlich weiter. Die wichtigsten Themen von heute, die bekommen Sie von uns kompakt und auf den Punkt in den kommenden 25 Minuten. Wir schauen unter anderem in den Vatikan. Da hat Papst Leo heute seine erste Enzyklika veröffentlicht, also sein erstes großes Lehrschreiben. Und das Thema ist ein sehr modernes. Es geht nämlich darum, wie sich das Menschsein bewahren lässt im Zeitalter der künstlichen Intelligenz. Außerdem begleiten wir die Koalition in Berlin bei dem Versuch, die schlechten Umfragewerte wieder nach oben zu bringen. Und wir gucken auf das Ergebnis der Parlamentswahlen in Zypern. Um 13:45 dann der Sport. Heute natürlich mit dem Blick in die Relegation und mit der Frage, wer kommendes Jahr in der Fußball-Bundesliga spielen wird. Weiter der VfL Wolfsburg oder doch der SC Paderborn. Schön, dass Sie mit dabei sind. Heute ist Pfingsten, das heißt, heute vor 50 Tagen war Ostern. Und wenn wir uns zurückerinnern an dieses Osterwochenende im April, da waren auch dieses Jahr wieder Menschen auf der Straße, um für Frieden zu demonstrieren. Die Zahlen, die wir heute kriegen an Pfingsten, die dürften denjenigen, die damals dabei waren bei den Friedensmärschen, neue Argumente liefern. Denn es gibt zwar immer mehr Konflikte auf der Welt, die Zahl der Friedensmissionen, die geht aber zurück. Das zeigt ein neuer Bericht vom Friedensforschungsinstitut SIPRI in Stockholm. Und von da berichtet unsere Korrespondentin Jana Sinnram.
6: 2025 war kein gutes Jahr für internationale Friedensmissionen. Ihre Gesamtzahl ist laut dem SIPRI-Bericht zwar nur leicht zurückgegangen. Seit rund 25 Jahren waren aber nicht mehr so wenige internationale Kräfte im Einsatz. Knapp 79.000 waren es Ende Dezember, Soldatinnen und Soldaten, Polizeikräfte und zivile Beschäftigte zusammengerechnet. Allein in den letzten 10 Jahren hat sich die Zahl dem Bericht zufolge fast halbiert. Dafür gibt es mehrere Gründe, sagt SIPRI-Forscherin Claudia Pfeiffer-Kruß.
7: Im Grunde sind die Staaten einfach weniger bereit, in Friedensmissionen zu investieren, sowohl finanziell als auch politisch. Und die Verhandlungen in den Gremien, die über die Entsendung oder die Verlängerung von Mandaten entscheiden, werden zunehmend schwieriger. Das liegt vor allem daran, dass die geopolitischen Spannungen zugenommen haben, insbesondere seit der russischen Invasion der Ukraine.
6: Im UNO-Sicherheitsrat blockieren sich die Vetomächte zunehmend gegenseitig. In regionalen Organisationen wie der Afrikanischen Union gibt es ähnliche Probleme. Außerdem geht internationalen Organisationen wie den Vereinten Nationen zunehmend das Geld aus. Dort fehlten 2025 zeitweise mehr als 2 Milliarden US-Dollar im Budget.
7: Die Liquiditätskrise der UNO wurde auch dadurch verursacht, dass die USA die vereinbarten Beiträge für die Friedenssicherung nicht bezahlt haben. Das ist ein großes Problem, denn der Beitrag der USA macht mehr als ein Viertel des gesamten Budgets für Friedensmissionen aus.
6: Auch andere große Geberländer wie China haben die vereinbarten Beiträge nicht oder verspätet gezahlt. In der Folge mussten alle UNO-Missionen ihren Einsatz einschränken und Personal abbauen, sagt SIPRI-Forscherin Pfeiffer-Kruß.
7: Das hat also bereits Konsequenzen. Und wenn ganze Missionen beendet werden müssen, bleiben manche Konflikte einfach sich selbst überlassen. Wenn das passiert, werden wir wahrscheinlich noch mehr Konflikte erleben. Und vor allem solche, die schwerwiegendere Folgen für die Zivilbevölkerung haben.
6: Regionale Akteure und bilaterale Friedenseinsätze zwischen Nachbarstaaten können koordinierte UNO-Missionen nicht ersetzen, ist die Friedensforscherin überzeugt. Ebenso wenig wie der Einsatz privater Militärunternehmen.
7: Wir sehen, dass solche Einsätze wenig effektiv sind. Und was mich noch mehr beunruhigt, sind die furchtbaren Konsequenzen für die Zivilbevölkerung. Ihnen fehlt der Rahmen multilateraler Friedensoperationen, nämlich die Achtung der Menschenrechte, des humanitären Völkerrechts und so weiter.
6: Auch deshalb glaube sie an die Zukunft internationaler Friedensmissionen, sagt Claudia Pfeiffer-Kruse.
7: Ich glaube, dass sie weiter bestehen werden, nur vielleicht etwas kleiner und auf eine etwas andere Art als bisher. Aber ich bin immer noch davon überzeugt, dass sie die beste Option zum Konfliktmanagement sind, die wir derzeit haben.
6: Das Friedensforschungsinstitut SIPRI veröffentlicht jedes Jahr mehrere Berichte, unter anderem zu Militärausgaben und Rüstungsindustrie. Die unabhängige Organisation wird zu großen Teilen von der schwedischen Regierung finanziert.
5: Jana Sinram hat berichtet für die Information am Mittag im Deutschlandfunk. Ein YouTuber hat es mit seiner Partei ins Parlament geschafft, bei den Parlamentswahlen in Zypern. Ansonsten gibt es Zugewinne für die extreme Rechte. Gestern waren die rund 570.000 Menschen auf der griechischen Seite des Inselstaats zur Wahl aufgerufen. Und die genauen Erkenntnisse und Ergebnisse kennt unser Reporter Benjamin Weber.
8: Stärkste Kraft in Zypern ist weiter die konservative Partei Disi. Laut dem Innenministerium lag sie mit 27,2% der Stimmen einen knappen Prozentpunkt unter dem Ergebnis von vor 5 Jahren. Zweite wurde die linke Akel mit 23,9% und einem leichten Zuwachs von 1,5 Prozentpunkten. Größte Gewinnerin ist die rechtsradikale Elam, ein Ableger der in Griechenland verbotenen Partei Goldene Morgenröte. Sie legte um 4 Prozentpunkte zu auf 10,9. Die Reformbewegung ALMA, die für den Kampf gegen Korruption steht, ist mit 6% zum ersten Mal im Parlament vertreten. Gleiches gilt für die Partei Direkte Demokratie des Social-Media-Influencers Panayotou, die 5,4% erhielt. Das Wahlergebnis ist ein Dämpfer für den Präsidenten der Republik Zypern, Nikos Christodoulidis. Er selbst stand nicht zur Wahl. Doch 2 von 3 zentristischen Parteien, die seine Regierung bislang unterstützt hatten, scheiterten an der 3,6%-Hürde. Christodoulidis erklärte, er akzeptiere das Ergebnis. Seine Regierung werde weiter vertrauensvoll mit dem Parlament zusammenarbeiten. Doch dafür braucht er jetzt neue Mehrheiten. Knapp 570.000 Menschen in der Republik Zypern waren aufgerufen, ein neues Parlament zu wählen. Wichtige Themen im Wahlkampf waren hohe Lebenshaltungskosten und Korruption. Die rechtsextreme Elam hatte mit harten Positionen zu Migration und zur Wiedervereinigung mit dem türkisch-zyprischen Teil der Insel Wahlkampf gemacht. Die Wahlbeteiligung lag bei knapp 67%.
5: Extrem rechte Parteien legen also zu bei den Parlamentswahlen in Zypern. Kleine Parteien sind stärker geworden und Social Media spielt auch eine wichtige Rolle. Das dürfte dem einen oder anderen in Berlin bekannt vorkommen, denn so ähnliche Entwicklungen, die können wir ja auch in Deutschland beobachten. Die Werte für die regierenden Parteien, die sind dramatisch schlecht. Nur 13% der Menschen sind mit der Arbeit der Bundesregierung zufrieden und auch der Bundeskanzler wird immer unbeliebter. Natürlich fragt man sich da in den Parteien, wie dieses Vertrauen eigentlich so schnell verloren gehen konnte und vor allem, wie man es wieder zurückbekommt.
9: Ja, der Koalition rumort es.
10: Steht die Regierung am Abgrund? Das kommt dann zu einem wirklich desaströsen Urteil.
11: Es ist ein Dilemma für die Koalition.
10: Einen so schlechten Wert haben wir hier im ARD-Deutschland-Trend noch nie gemessen.
12: Denn die Union rauscht ab und die AfD liegt weiter zu.
13: Das Vertrauen in die Regierung schwindet. Die AfD ist mit harter Fundamentalopposition in Umfragen die stärkste Kraft.
14: So wird Deutschland, unser Land, de facto nicht regiert,
13: sagt Alice Weidel, die AfD-Chefin.
14: Die AfD, wir sind bereit, Verantwortung zu übernehmen, um Deutschland wieder in Ordnung zu bringen. Das ist der Wille des Souveräns, der in den Umfragen klar zum Ausdruck kommt.
13: Wie konnte es für die anderen Parteien so weit kommen? Und wie können sie wieder Vertrauen gewinnen?
15: Ich glaube, es geht um gesunde Selbstkritik.
13: Das sagt Anna Eikens, mit fast 28 die jüngste Abgeordnete der Unionsfraktion.
15: Ich erwische mich auch selbst dabei, man ist immer sehr gut in der Problembeschreibung und auch darin, Lösungen zu skizzieren. Aber die Frage ist ja, wann kommen Lösungen? Warum kommen sie vielleicht auch nicht sofort? Und warum ist es vielleicht auch komplizierter, als man denken mag?
13: Fragen, die sich auch Claudia Roth von den Grünen stellt. Sie gehört zu den dienstältesten Abgeordneten und sagt, Politik müsse glaubwürdig sein, respektvoll. Auch sie vermisst selbstkritische Töne.
16: Also, dass du sagst, das war ein Fehler. Die Kommunikation zum Heizungsgesetz war ein Fehler von Robert Habeck. Kann man sagen. Und damit wird es aber nicht, ist es nicht schwach, sondern es, das verstehen die Leute.
13: Sie selbst habe das mit der Ehrlichkeit früher auch versucht.
16: Die Angst, man muss immer alles sofort wissen. Ich habe gesagt, als Parteivorsitzende, wo man mich wichtige, schwierige Fragen gefragt hat und wo ich dann nicht irgendwas dahergeredet habe, so ein Politik-Blabla, und so getan habe, als wüsste ich eine Antwort, sondern wo ich gesagt habe, ich weiß die Antwort nicht.
17: Links ist vorbei,
13: ruft der CDU-Kandidat Friedrich Merz im Wahlkampf und stößt damit die vor den Kopf, die er noch brauchen könnte.
17: Es ist vorbei. Es geht nicht mehr.
16: Was für eine Unverschämtheit, was für eine Beschimpfung von Menschen, die vielleicht andere Meinung sind wie er.
13: Und genau dieser Friedrich Merz klingt heute ganz anders, wenn er über den Alltag als Bundeskanzler spricht.
18: Das ist zwangsläufig ein Kompromiss. Schon diese Regierungsbildung ist ein Kompromiss. Was mir manchmal fehlt, ist so die grundsätzliche Bereitschaft anzuerkennen, dass unsere Demokratie auf Kompromiss aufgebaut ist.
13: Politik wirbt um Vertrauen im September wieder bei den Landtagswahlen. Und im Osten greift die AfD laut Umfragen nach der absoluten Mehrheit, zum Beispiel in Sachsen-Anhalt. Von dort kommt die CDU-Politikerin Anna Eikens.
15: Das lässt mich weder als Mensch der Politik macht nicht kalt, das lässt mich aber natürlich auch nicht als Einwohner kalt, der in Sachsen-Anhalt geboren ist, aufgewachsen ist, leben möchte und Familie gründen möchte.
13: Sorgt sie sich um die Demokratie? Nicht, solange die Menschen sich einbringen.
15: Es wird für die Demokratie genau dann problematisch, wenn Menschen sich zurückziehen, wenn sie Angst haben, sich einzubringen. Ich kann hier nichts verändern, ich mache nicht mehr mit, das bringt hier alles nichts. Ich glaube, genau dann wird es für Demokratie gefährlich.
13: Vertrauen zurückgewinnen, einfach wird das nicht.
5: Ein Bericht von Gabor Hallers. Sie hören die Informationen am Mittag hier im Deutschlandfunk und wir machen weiter mit aktuellen Nachrichten von heute. In vielen Teilen der Demokratischen Republik Kongo, da werden Verstorbene von ihren Hinterbliebenen traditionell selbst gewaschen und bestattet. Aktuell ist es aber ein großes Problem, denn der Ebola-Ausbruch im Kongo zieht weitere Kreise und auch Leichen von Ebola-Toten können hoch ansteckend sein. In der Provinz Ituri hat es am Wochenende Angriffe auf Krankenhäuser gegeben, die Ebola-Patienten behandeln. Angehörige von Verstorbenen haben in Mongbualo offenbar bewaffnet eine Klinik gestürmt und gefordert, dass die Leichen herausgegeben werden. Die Zahl der Infizierten steigt unterdessen weiter an, berichtet Bettina Rühl.
19: In der Demokratischen Republik Kongo wurden laut der Weltgesundheitsorganisation WHO inzwischen mehr als 900 Verdachtsfälle registriert. Zu Todesfällen machte die WHO keine neuen Angaben. Das kongolesische Gesundheitsministerium hatte schon am Samstag von 204 Toten bei insgesamt 867 Verdachtsfällen gesprochen. Die Weltgesundheitsorganisation geht davon aus, dass die tatsächliche Zahl deutlich höher liegt, weil der Ausbruch wochenlang unbemerkt blieb und nicht alle Fälle gemeldet werden. Im Nachbarland Uganda sind bislang 5 weitere bestätigte Fälle bekannt, die mit dem Ausbruch im Ostkongo im Zusammenhang stehen. Zahlen zu Verdachtsfällen veröffentlicht das Land nicht. Ebola-Fieber ist eine ansteckende und lebensbedrohliche Infektionskrankheit. Das Virus wird durch Körperkontakt und Kontakt mit Körperflüssigkeiten übertragen. Der jüngste Ausbruch begann in der nordöstlichen Provinz Ituri, die an Uganda und den Südsudan grenzt. Das Virus blieb auch deshalb lange unentdeckt, weil es sich diesmal um den seltenen Bundibugyo-Typ handelt. Einige Schnelltests erkennen diesen Typ nicht zuverlässig. Außerdem gibt es für diese Variante weder einen zugelassenen Impfstoff noch eine gezielte Standardtherapie. Anders als gegen den häufigeren Zaire-Typus. Die Sterblichkeitsrate bei dieser Ebola-Variante liegt bei etwa 30-50%.
5: 18 Minuten nach 1 hier im Deutschlandfunk. Rund 50.000 Menschen aus der Stadt Garden Grove im US-Bundesstaat Kalifornien, die mussten ja an diesem Wochenende raus aus ihren Häusern und sie konnten bisher auch nicht zurück. Verantwortlich dafür ist ein beschädigter Chemikalientank, der sich in den letzten Tagen immer weiter aufgeheizt hat und explodieren könnte. Experten sagen, das muss man sich so ähnlich vorstellen wie eine Cola-Dose in einem überhitzten Auto, aber wenn man ein Loch reinmacht in diese Cola-Dose, dann wäre die Explosionsgefahr gebannt. Und weil die Einsatzkräfte an dem Tank zuletzt auch ein Loch entdeckt haben, könnte sich in Garden Grove die Situation zumindest teilweise entspannen. Antje Sieb berichtet.
20: Bei einer Inspektion hatten sich Hinweise auf einen Riss ergeben. Jetzt sollen Einsatzkräfte vor Ort feststellen, ob sich der Druck im Tank dadurch ausreichend verringert hat. Der Tank wird aus Sicherheitsgründen seit Tagen hauptsächlich mit Drohnen überwacht, um die Einsatzkräfte nicht unnötig zu gefährden. Um bei einem Leck die Gefahr für die Umwelt möglichst gering zu halten, habe die Feuerwehr bereits Vorkehrungen getroffen. Kaliforniens Gouverneur Gavin Newsom hatte am Wochenende wegen des Vorfalls einen Notstand erklärt. Im Umkreis des gefährdeten Tanks können weiter Zehntausende Menschen nicht zurück in ihre Häuser. Seit Donnerstag hatte es in Garden Grove südlich von Los Angeles Probleme mit Lagertanks für die giftige Chemikalie Methylmethacrylat gegeben. Ein Tank auf dem Gelände eines Luft- und Raumfahrtunternehmens hatte sich unkontrolliert erhitzt. Weil Ventile des Tanks nicht funktionierten, konnten Fachleute nicht eingreifen. Seither wird der Tank von außen mit Wasser gekühlt, um die Gefahr zu verringern. Erste Anwohner haben laut US-Medien bereits Klage gegen das Unternehmen eingereicht. Die Behörden versichern, dass außerhalb des Evakuierungsgebietes zurzeit keine Gefahr bestehe. Nur wenige Kilometer entfernt liegt Disneyland. Die Parkverwaltung wies am Sonntag darauf hin, dass der Park geöffnet bleibe und man die Lage beobachte.
5: Antje Sieb hat berichtet für die Informationen am Mittag im Deutschlandfunk. Ist es jetzt sowas wie eine Regierungserklärung oder ein Wahlprogramm oder vielleicht so eine Art 10-Punkte-Papier? Wahrscheinlich sind alle Analogien nicht so richtig treffend, wenn der Papst eine Enzyklika veröffentlicht. Aber diese Lehrschreiben, die sind's ja, die gehören in jedem Fall zu den wichtigeren Dokumenten der katholischen Kirche. Und weil es die erste große Enzyklika ist von Papst Leo, schauen wir heute genau hin. Bei mir im Studio ist Luisa Mayer aus unserer Redaktion Religion und Gesellschaft. Zentrales Thema in dieser Enzyklika ist der Umgang mit künstlicher Intelligenz. Welche Haltung nimmt Papst Leo zu KI ein?
0: Ja, man könnte ja von einem Papst erwarten, dass er KI in Gänze verteufelt, ablehnt oder dass er zum Beispiel sagt, Technologie hat ja mit der Kirche gar nichts zu tun, ich fokussiere mich lieber aufs Evangelium. All das macht Papst Leo aber nicht, sondern er erkennt an, dass die Entwicklung der KI eine Entwicklung ist, die so tiefgreifend ist, wie auch die industrielle Revolution vor über 100 Jahren. Er knüpft auch an eine andere Enzyklika, die sein Vorgänger Papst Leo der 13. damals veröffentlicht hat, vor 135 Jahren, die Enzyklika Rerum Novarum, ein Grundlagendokument der katholischen Soziallehre, und darauf baut er auf. Ja, und Leo erkennt an, dass die KI inzwischen einfach für viele Menschen total zum Alltag gehört, dass sich die technologische Entwicklung auch nicht aufhalten lässt. Und deshalb bringt er in diesem Schreiben damit, wie ethische und moralische Überlegungen mit dieser technischen Entwicklung Schritt halten können. Und im Kern seiner Analyse steckt erstmal eine Herrschaftskritik. Leo beschreibt, dass die Entwicklung der KI vor allem in den Händen von privaten Konzernen liegt und dass die KI auch die Ideologien und die Stereotypen der Entwickler und Programmierer widerspiegelt und vor allem deren Macht stärkt. Mhm. Ja, ein wichtiger Satz ist deshalb nämlich, wir können KI nicht als moralisch neutral betrachten.
5: Welche konkreten Empfehlungen gibt der Papst denn ab in der Enzyklika zum Umgang mit KI?
0: Er fordert zum Beispiel, dass Regierungen diese privaten Firmen regulieren, dass die Politik auch präsent ist, und spricht sogar davon, die Macht Monopolen zu entziehen und die KI lebensfreundlicher zu machen. Aber er hat auch einige sehr konkrete weitere Tipps. Zum Beispiel sagt er, dass Eltern es ja auch gar nicht alleine schaffen können, ihre Kinder über die Gefahren von KI aufzuklären oder ihnen beizubringen, wie man KI-Manipulationen erkennt. Darum müssten Politik und Bildungseinrichtungen, auch Familien, sich da zusammentun, damit Kinder auch informiert werden über die Gefahren im Internet. Und er kritisiert, dass die Anwendung von KI viel Strom und Wasser kostet, viel CO2 ausstößt, und fordert darum, nachhaltigere Lösungen zu entwickeln. Und es geht auch um Arbeitsplätze. Da ist wieder diese Parallele zur industriellen Revolution, als die Webstühle, die automatischen, und die Dampfmaschine ganz viele Menschen in die Arbeitslosigkeit getrieben haben. Leo empfiehlt heute, da weitsichtig zu sein und Arbeitnehmer frühzeitig umzuschulen.
5: Er war ja auch selber dabei bei der Vorstellung der Enzyklika. Was hat er denn gesagt?
0: Ja, dass er dabei war, war schon mal was Besonderes. Normalerweise sind die Päpste nicht dabei bei den Vorstellungen. Das verleiht dem Ganzen nochmal etwas mehr Gewicht. Und er hat auch nochmal einen seiner wichtigsten Punkte unterstrichen. KI müsse entwaffnet werden. Ähnlich wie Atomwaffen. KI dürfe kein Instrument von Vormachtstellung, Ausgrenzung und Tod sein.
5: Da ist wieder der Friedenspapst, als den sich Leo ja bisher auch oft gegeben hat. Und in dieser Enzyklika geht es auch um Krieg und Frieden. Ne?
0: Ganz genau. Er kritisiert eine Normalisierung des Krieges. Er kritisiert, dass ja hinter Kriegen oft wirtschaftliche Interessen stecken. Und auch da geht es dann auch nochmal ganz konkret um KI. Leo plädiert für strenge ethische Auflagen bei der Entwicklung von KI-gesteuerten Waffensystemen und warnt davor, dass KI die Schwelle für Gewalt senken könnte, an Gewalt gewöhnen könnte. Er sagt außerdem, Entscheidungen über Leben und Tod müssen weiterhin von Menschen getroffen werden und dürfen nicht von der Maschine übernommen werden.
5: Papst Leo hat heute seine erste große Enzyklika vorgestellt. Informationen dazu von Luisa Mayer aus unserer Redaktion Religion und Gesellschaft. KI also großes Thema auch für den Papst. 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Heute ist das Rückspiel in der Relegation und mehr dazu hat jetzt Luise Kropf im Sport.
1: Ganz genau, heute im Sport steht das entscheidende Duell um die Bundesliga an. Der SC Paderborn aus der zweiten Liga trifft auf den VfL Wolfsburg aus der noch Bundesliga. Anstoß ist um 20.30 Uhr in Paderborn. Das Hinspiel ist ja 0:0 ausgegangen. Dementsprechend bedeutet das für das Rückspiel heute Abend ab 20.30 Uhr, wer diese Partie, wenn auch über Nachspielzeit und Elfmeterschießen gewinnt, der spielt in der kommenden Saison in der Bundesliga. Christian Schulze blickt für uns auf das Spiel heute Abend voraus.
21: Es ist das Duell der großen Gegensätze. Der bescheidene SC Paderborn fordert den von einem Multikonzern unterstützten VfL Wolfsburg, dessen Kaderwert um das fast Sechsfache höher liegt. Der jüngste Trainer der zweiten Liga trifft auf den Routinier mit der Erfahrung von 797 Pflichtspielen. Und gerade einmal 15.000 Zuschauer können beim Rückspiel in Ostwestfalen live dabei sein. Trotzdem ist der dritte Bundesliga-Aufstieg in der Paderborner Vereinsgeschichte nach dem 0:0 im Hinspiel weiter möglich. Das letzte torlose Hinspiel einer Bundesliga-Relegation ist 6 Jahre her. Damals setzte sich Werder Bremen als Bundesligist gegen Heidenheim nur aufgrund der Auswärtstorregel durch. Diese gibt es mittlerweile nicht mehr. Von einer einmaligen Gelegenheit spricht Paderborns Trainer Ralf Kettemann und hofft auf die Unterstützung aller Fans. Diese treffen sich schon am Mittag in der Stadt, marschieren später geschlossen zum Stadion und werden dort den Mannschaftsbus in Empfang nehmen.
1: Ein Bericht von Christian Schulz, aus dem wir schließen können, dass es durchaus eine große Euphorie in Ostwestfalen in Bezug auf das Relegationsrückspiel heute Abend gibt. Der VfL Wolfsburg reagiert mit dessen Cheftrainer Dieter Hecking auch auf diese Euphorie und ist erstmal gelassen und cool. Und man freut sich auch tatsächlich auch auf das große Finale heute Abend dann gegen Paderborn.
22: Es ist nicht der 18. oder 19. Spieltag in der Saison, es ist das finale Spiel. Ja, und diese Spiele kann man mögen. Ich mag sie, weil ich einfach der Meinung bin, das ist genau das Salz in der Suppe, ja, was du brauchst, um nochmal das Adrenalin hochzufahren. Und wir wollten das Finale, jetzt spielen wir es und wir haben alle Möglichkeiten, die Klasse zu halten.
1: Und Stichwort Relegation. Morgen findet dann noch das Duell um die zweite Fußball-Bundesliga statt und im Startplatz nächste Saison. Greuther Fürth trifft auf Rot-Weiß Essen. Das Hinspiel, das hatte Rot-Weiß Essen aus Liga 3 gewonnen. Und jetzt blicken wir auf die Eishockey-Weltmeisterschaft in der Schweiz. Deutschland trifft dort heute Abend auf Großbritannien. Es geht los, diese Partie um 20.20 Uhr. Und das große Ziel vor dieser Weltmeisterschaft für Deutschland war ja, Minimum das Viertelfinale zu erreichen. Das hängt jetzt aber am seidenen Faden, denn das Weiterkommen hängt nicht mehr nur noch von der eigenen sportlichen Leistung ab, sondern auch von den anderen parallelen Partien, die in dieser Gruppenphase heute noch ausgespielt werden. 4 Teams aus den Gruppen kommen weiter, aber Deutschland hat im Vergleich zu den anderen Nationalmannschaften, die auch noch auf das Viertelfinale schielen, die schlechteste Ausgangsposition. Burkhard Hupe hat den Taschenrechner für uns rausgeholt und blickt voraus.
23: Das Hoffen und Bangen um einen Platz im Viertelfinale geht für die deutsche Mannschaft weiter, hat aber auch einen weiteren Dämpfer erfahren. Der direkte Konkurrent Lettland hat sich gegen Großbritannien keine Blöße gegeben und mit 6:0 gewonnen. Vor dem letzten Spieltag haben die Letten nun 9 Pluspunkte und damit 2 mehr als die DEB-Auswahl. Das bedeutet, selbst wenn Deutschland heute sein letztes Vorrundenspiel gegen Großbritannien wie erwartet gewinnt, benötigt Lettland in seinem finalen Vorrundenspiel gegen die ebenfalls sehr schwachen Ungarn nur noch einen einzigen Punkt. Fast verabschiedet hat sich dagegen Österreich im Rennen ums Viertelfinale und zwar nach einer 2:5 Niederlage gegen Finnland.
1: Eishockey-Weltmeisterschaft Deutschland gegen Großbritannien. Heute um 20.20 Uhr geht's los. Ein Bericht von Burkhard Hupe war das. Und wir blicken noch auf die Formel 1. Denn heute Nacht deutscher Zeit fand der große Preis von Kanada statt. Und Mercedes-Pilot Kimi Antonelli aus Italien hat mal wieder gewonnen, muss man sagen. Denn der 19-Jährige hat sein 4. Formel-1-Rennen nacheinander gewinnen können. Also auch den großen Preis von Kanada. Lena Bergmann berichtet.
24: Grande Kimi hieß es auch in Montreal.
2: In einem chaotischen Rennen, geprägt von unsicheren Wetterbedingungen, einer defekten Ampel am Start und zahlreichen technischen Ausfällen, bewies der erst 19 Jahre alte Kimi Antonelli, warum er zu Recht die Fahrer-WM anführt. Im Mercedes-internen Duell mit Polemann George Russell fuhr der Italiener clever und ließ nie locker. Der vierte Saisonsieg in Folge und das Aus von Russell nach einem Motordefekt liefern Antonelli 43 Punkte Vorsprung auf seinen Teamkameraden. Mit Lewis Hamilton im Ferrari und Max Verstappen im Red Bull kehrten in Kanada zwei Weltmeister zurück aufs Podium. Die Konkurrenz bei McLaren hingegen verzockte sich bei der Reifenauswahl und ging leer aus. Am 1. Juni-Wochenende geht's weiter mit der Formel 1 auf dem legendären Stadtkurs von Monaco.
1: Und wir blicken noch auf die French Open, die in Paris gestartet sind. Vier Herren und fünf Damen aus Deutschland gehen bei diesem großen, prestigeträchtigen Duell an den Start. Zverev ist ja gestern schon eine Runde weitergekommen, Jannik Hanfmann ausgeschieden. An Tag 2 starten heute drei deutsche Spielerinnen in das Turnier. Eva Lüß, Tatjana Maria und Ella Seidel. Die sollten auch eigentlich alle schon spielen, aber die Zeiten für den Beginn der Partien haben sich verschoben. Nur Tatjana Maria hat bereits ihre Partie beginnen können. Die anderen beiden deutschen Damen müssen noch warten.
5: Der Sport mit Luise Kropf in den Informationen am Mittag hier im Deutschlandfunk. Das war's von uns. Das nächste Update dann um 10 nach 6 in den Informationen am Abend und natürlich immer in unseren Nachrichten. Danke fürs Interesse. Ich bin Tobi Strauß und raus.
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4: Die kommende halbe Stunde führt uns musikalisch an den Hof in Dresden, um das Jahr 1780. Zu der Zeit war Johann Gottlieb Naumann als Hofkapellmeister angestellt. Er genoss europaweit hohes Ansehen für seine Opern- und Kirchenkompositionen. Nach seinem Tod verschwanden sie aber allmählich aus dem Repertoire. Wir beginnen dieses kleine Konzert mit einem Quartett für Klavier, Flöte, Violine und Violoncello, die Nummer 6 aus Opus 1 von Johann Gottlieb Naumann. Es spielen Sebastian Knebel, Fortepiano, Anne Freitag, Flöte, Margret Baumgartl, Violine und Alma Stolte, Violoncello.

Das Quartett F-Dur Opus 1 Nummer 6 von Johann Gottlieb Naumann. Naumann wurde 1741 in der Nähe von Dresden geboren. Als 16-Jähriger verließ er seine Heimatstadt und kam über Umwege nach Italien. Dort wurde er von Giuseppe Tartini an der Geige und von der Kompositionskoryphäe der Zeit Giovanni Battista Martini unterrichtet. Er erarbeitete sich einen guten Ruf und mit 23 vermittelte ihm der Opernkomponist Hasse eine Stelle als Kirchenkomponist am Sächsischen Hof. Obwohl ihn zwischendurch andere Jobangebote erreichten, blieb Naumann bis zum Lebensende in Dresden. Ab 1776 in der Funktion des Hofkapellmeisters. Wir wollen uns jetzt einigen Liedern von Naumann zuwenden. Hier singt Marie-Louise Werneburg zunächst »An die Freude«. Sie wird am Fortepiano von Sebastian Knebel begleitet. Der Text kommt Ihnen vielleicht vertraut vor. Es ist Schillers Ode an die Freude.

Das Lied »An die Freude« von Johann Gottlieb Naumann. Der Text stammt von Friedrich Schiller. Teile daraus hat Beethoven später in seiner 9. Sinfonie vertont. Die Verse zum gleichfolgenden Lied »An die Freundschaft« hat Elisa von der Recke verfasst. Die Schriftstellerin war regelmäßige Besucherin der Hauskonzerte von Naumann. Sie zählte zu seinem Freundeskreis. Auf »An die Freundschaft« folgen noch »Der Sprung« und »An die Sonne«. Es singt Marie-Louise Werneburg und sie wird begleitet von Sebastian Knebel am Fortepiano.

Zum Abschluss des kleinen Konzerts mit Musik von Johann Gottlieb Naumann nun noch sein Quartett in F-Dur Opus 1 Nummer 1 für Flöte, Violine, Violoncello und Forte Piano.

0: verlangt strengere Regeln für den Einsatz von künstlicher Intelligenz. In seiner ersten Enzyklika betonte Leo, der Einsatz von KI müsse von klaren Kriterien und wirksamen Kontrollen begleitet werden. Das gelte insbesondere, wenn es um öffentliche Güter und Grundrechte gehe. KI-Systeme müssten auf Moral und menschliche Werte ausgerichtet werden, heißt es weiter. Besonders kritisch sieht der Papst KI-gestützte autonome Waffensysteme. Es sei nicht zulässig, tödliche oder unumkehrbare Entscheidungen künstlichen Systemen anzuvertrauen. Außerdem entschuldigte sich Leo für den Umgang des Heiligen Stuhls mit der Sklaverei in der Vergangenheit. Auch kritisierte er neue Formen der Sklaverei und des Kolonialismus. Diese sieht er etwa bei der Förderung von Rohstoffen, die für KI-Systeme benötigt werden. Leo war als erster Papst bei der Präsentation seiner Enzyklika selbst anwesend. Die Lehrschreiben gelten als Regierungserklärung und prägen die Haltung der römisch-katholischen Kirche zu einem Thema. Bei gegenseitigen Angriffen Russlands und der Ukraine sind mehrere Menschen getötet worden. Für Kiew melden die Behörden 4 Tote und Dutzende Verletzte nach russischen Angriffen. Einem Kirchenvertreter zufolge wurde auch das Dominikanerkloster in der ukrainischen Hauptstadt beschädigt. In der Region Cherson im Süden des Landes starben nach Behördenangaben 2 Menschen nach Angriffen mit Granaten, Drohnen und Raketen. Laut der russischen Besatzungsverwaltung gab es in Horlivka im russisch besetzten Teil der Ukraine 4 Todesopfer bei einer ukrainischen Attacke. 2 weitere Menschen wurden in den Grenzregionen Bjelgorod und Bryansk nach Angaben der dortigen Behörden bei Luftangriffen getötet. Die Angaben aus Kriegsgebieten lassen sich nicht unabhängig überprüfen. China hat den Besuch einer Delegation des Deutschen Bundestages in Taiwan kritisiert. Das Außenministerium in Peking teilte mit, die Volksrepublik habe stets jede Form des offiziellen Austauschs ihrer diplomatischen Partnerländer mit Taiwan abgelehnt. Man fordere die deutsche Seite auf, sich an das Ein-China-Prinzip zu halten. Die Führung in Peking betrachtet Taiwan als Teil des eigenen Staatsgebietes und strebt eine Vereinigung mit dem Festland an. Die 5-köpfige Bundestagsdelegation war am Wochenende in Taipeh eingetroffen. Morgen ist ein Treffen mit Präsident Lai Ching-te geplant. Deutschland unterhält keine diplomatischen Beziehungen zu Taiwan, pflegt aber einen intensiven wirtschaftlichen, kulturellen und wissenschaftlichen Austausch mit der Inselrepublik. Die stellvertretende SPD-Fraktionsvorsitzende Schmidt hat sich gegen pauschale Kürzungen beim Elterngeld ausgesprochen. Sie sagte dem Magazin Spiegel, Familienpolitik dürfe kein Steinbruch für eine kurzfristige Haushaltskonsolidierung sein, sondern müsse verlässlich und planbar bleiben. Das Elterngeld sei eine Erfolgsgeschichte moderner Familienpolitik. Pauschale Kürzungen gilt es auf jeden Fall zu vermeiden. Zuvor hatte bereits CDU-Generalsekretär Lindemann erklärt, die Koalition solle die Finger vom Elterngeld lassen. Dieses sei ein Versprechen an die junge Generation, das Bestand haben müsse, betonte er in der Bild-Zeitung. Nach den Plänen von Bundesfinanzminister Klingbeil soll das Familienministerium im kommenden Haushalt eine 500 Millionen Euro einsparen. Die zuständige Ministerin Prien erwägt daher eine Verkürzung der Bezugsdauer des Elterngeldes. Die Deutsche Bahn will im Regionalverkehr eine Pünktlichkeitsquote von mehr als 90% erreichen. Das sagte der neue Vorstand von DB Regio van Seiderveld der Deutschen Presseagentur. Die Herausforderung sei, den Abwärtstrend schnell zu stoppen. Man müsse im System der Verkehrsverbünde neue Lösungen finden. Einen Zeitplan nannte van Seiderveld nicht. Er äußerte die Hoffnung, dass zahlreiche Bauvorhaben in diesem Jahr Verbesserungen bringen. Im April lag die Pünktlichkeitsquote im Nahverkehr nach Angaben der Deutschen Bahn bei gut 89%. Sie ist damit höher als im Fernverkehr, wo nur gut 64% der Züge nach Plan fahren. Als Hauptgrund für die Unpünktlichkeit bei der Bahn gilt allgemein der schlechte Zustand der Infrastruktur. Das Wetter: vielfach sonnig und trocken. Nur im Schwarzwald und an den Alpen einige Quellwolken mit einem geringen Schauerrisiko. Höchsttemperaturen 20 bis 33 Grad mit den höchsten Werten im Südwesten. Morgen ebenfalls sonnig, im Norden 20 bis 28, sonst bis zu 35 Grad. Das waren die Nachrichten.
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2: Herzlich willkommen zu dieser Sendung. Mein Name ist Stefanie Gebert. Ich freue mich, dass Sie mit dabei sind. An Hochschulen gibt es klare Hierarchien und eine sehr hohe Machtkonzentration liegt in den Händen von Professorinnen und Professoren. Sie entscheiden über Noten, Projekte oder Karrierewege, aber auch über die Verteilung von Ressourcen wie Geld, Labortermine, Technik. Sie verteilen Aufgaben in Lehre und Administration und damit entstehen für Studierende, für Nachwuchsforschende und auch nicht wissenschaftliche Mitarbeitende oft eine starke Abhängigkeit. Jetzt sind Machtstrukturen nicht ein Alleinstellungsmerkmal an Hochschulen. Auch in anderen Arbeitskontexten sind Hierarchien Alltag. Aber in den vergangenen Jahren ist das Thema Machtmissbrauch an Hochschulen und in Forschungsinstitutionen stärker in den Fokus gerückt. Es gibt Beispiele, etwa an der Universität Göttingen, die es bis in die Presse geschafft haben, oder an der Uni Köln und der HU Berlin. Da ging es unter anderem um Grenzüberschreitungen und den Umgang mit Beschwerden. In dieser Sendung wollen wir hinschauen. Wir sprechen über Strukturen, die Missbrauch begünstigen, über die Erfahrung von Betroffenen und über die Frage, was sich ändern muss, damit Hochschulen sichere Orte sein können für Lernende, Mitarbeitende und Forschende. Machtmissbrauch auf dem Campus, neue Spielregeln für die Wissenschaft, das ist unser Thema. Und ich darf herzlich willkommen sagen zu Sophia Hohmann vom Netzwerk gegen Machtmissbrauch in der Wissenschaft. Ich grüße Sie.
3: Guten Tag, Frau Gebert.
2: Das Netzwerk berät Betroffene und versucht präventiv Aufklärungsarbeit zu leisten. Versuchen wir mal erstmal mit einem positiven Blick auf Macht zu schauen. Was ist das Gute an Macht? Wo ist Macht? Und bleiben wir ruhig im wissenschaftlichen Arbeitskontext sinnvoll und hilft dem Erkenntnisgewinn?
3: Ich glaube, ich würde gar nicht davon sprechen, dass Macht gut ist, sondern dass sie weder gut noch schlecht ist. Sie ist erstmal einfach nur da, sie ist nichts Verwerfliches und sie ermöglicht halt eben auch das, was Sie eingangs erwähnt haben, zu gestalten, Organisation, richtungsweisend zu entwickeln, aber sie kann halt eben auch missbraucht werden.
2: Und was unterscheidet die Macht von Akteuren an Hochschulen von der Macht, die etwa ein Chef oder eine CEO in einem Unternehmen hat?
3: Ich weiß gar nicht, ob man das wirklich unterscheiden kann. Man kann aber für die Wissenschaft sagen, dass Macht sehr konzentriert bei einigen wenigen Personen bzw. Positionen verortet ist. Und das macht es so speziell. Und wir haben es halt eben nicht nur mit diesen formalen Machtstrukturen zu tun, sondern wir müssen Macht viel breiter denken, bezogen auf Machtformen, die eben gar nicht so sichtbar sind und nicht durch eine formale Rolle geprägt sind. Das sind zum Beispiel in der Wissenschaft Netzwerke. Man ist in seinem hochspezialisierten Forschungsfeld in der Regel sehr gut mit KollegInnen vernetzt. Das ist aber auch sowas wie gesamtgesellschaftliche Machtverhältnisse, Diskriminierungsverhältnisse, die in der Wissenschaft relativ unsichtbar sind. Und das macht es halt eben sehr schwierig, klar zu benennen, wo gibt es hier eigentlich Macht, wo ist das Wissenschaftssystem vielleicht auch sehr, hat wenig Bewusstsein dafür, dass diese Machtverhältnisse eben auch in dem Wissenschaftssystem bestehen und für das Wissenschaftssystem relevant sind.
2: Professor Daniel Leising ist ebenfalls zugeschaltet aus Dresden. Er arbeitet an der TU dort und ist außerdem aktiv im Netzwerk Nachhaltige Wissenschaft. Wir haben gerade gehört von Frau Hohmann, dass es so schwierig ist, Macht und Machtstrukturen auch zu benennen. Sehen Sie das ähnlich?
4: Ich würde sagen, das hat sich sehr, sehr geändert im Verlauf der letzten paar Jahre. Auch Macht war in der Wissenschaft immer sehr präsent, würde ich sagen. Aber es war nichts, was man thematisiert oder gar problematisiert hat. Und das hat sich, würde ich sagen, fast schon dramatisch geändert in den letzten paar Jahren. Unter anderem befeuert durch die auch Medienberichterstattung über teilweise wirklich dramatische Entgleisungen, zu denen es da gekommen ist.
2: Und wenn wir reden über nachhaltige Wissenschaft, so wie Sie es im Netzwerk verstehen, müssen wir auch über unethisches Verhalten in der Wissenschaft sprechen. Vielleicht klären wir gleich mal kurz zu Beginn, was meint unethisches Verhalten in der Wissenschaft im Vergleich oder vielleicht auch in Verbindung mit Machtmissbrauch?
4: Unethisch, dann kommen Sie dann bei basalen philosophischen Fragen raus. Ich habe das lange Zeit über so eine utilitaristische Position beantwortet. Also eigentlich, ich glaube, da können die meisten mitgehen, sollte eine öffentlich finanzierte Wissenschaft dem Gemeinwohl dienen. Ne? Und je mehr Sie die Macht, die Ihnen als zum Beispiel Professorin verliehen wird, benutzen, um Ihr eigenes Wohl zu mehren und eventuell das zu tun auf Kosten anderer, und eben auch auf Kosten zum Beispiel der Allgemeinheit, die sie ja eigentlich für was anderes bezahlt, desto mehr könnte man von unethischem Agieren sprechen. Und die Rolle, die Macht dabei hat, das variiert. Ne? Also sie haben, das hat Sophia Hohmann ja gerade schon gesagt, sie haben eine große Macht als Professor, als Professorin. Aber um sich unethisch zu verhalten in der Wissenschaft, brauchen sie gar nicht so viel Macht. Ne? Es gibt so viele Schlupflöcher, es gibt so viele Bereiche, die im Grunde unreguliert sind, wo im Grunde niemand reinguckt, die intransparent sind. Da können sie unethisch agieren, also sich auf Kosten anderen Vorteil verschaffen, ohne viel Macht zu haben.
2: Jetzt haben Sie gerade schon die Allgemeinheit nochmal erwähnt und ich hatte vorhin gefragt, was der Unterschied ist von Machtmissbrauch an Hochschulen im Vergleich zur freien Wirtschaft. Und wenn wir auf die Allgemeinheit schauen, ist es ja nun so, dass zumindest die staatlichen Hochschulen in öffentlicher Hand sind und damit auch von uns allen mitfinanziert und vielleicht auch der Anspruch darauf, dass diese Orte eben frei sein müssten von diesem Machtmissbrauch, dann auch besonders hoch. Ist das auch der Grund, sehen Sie das vielleicht als Hintergrund dafür, dass auch im Moment, wie Sie sagen, so viele Fälle in die Öffentlichkeit gespült wurden und deshalb der Fokus auf Machtmissbrauch an Hochschulen gerade in der Presse so groß ist?
4: Also mein Narrativ ist ein bisschen was anderes. Ich war selbst an solchen Presseberichterstattungen mehrfach beteiligt intensiv und ich glaube, ich bin nicht der Einzige, der das getan hat, weil mein Eindruck war, dass es nicht anders geht. Das ist nicht so sehr überhöhte Ansprüche, das glaube ich nicht, sondern die Diskrepanz zwischen den Entgleisungen, die es gibt und dem öffentlichen Bewusstsein dafür sozusagen, was hinter den Kulissen dieser zum Beispiel Exzellenzuniversitäten oder auch alle Hochschulen passiert. Diese Diskrepanz ist so groß und es gibt so wenig Verantwortungsübernahme dafür, diese aktuellen Probleme zu beheben, dass viele nicht mehr anders, sich nicht mehr anders zu helfen wissen, als den Kanal in die Öffentlichkeit zu suchen und diese Fälle öffentlich sichtbar zu machen. Und meine Erfahrung ist tatsächlich auch, dass das einigermaßen funktioniert.
2: Also öffentlich machen und den Finger sozusagen in die Wunde legen. Welche Rolle spielen denn, Frau Hohmann hat gerade schon das Netzwerken erwähnt, solche Begrifflichkeiten wie Prestige, Netzwerke oder Autorität an Hochschulen? Herr Leising, Sie arbeiten selbst als Professor und kennen die Strukturen auch von innen. Wie würden Sie das auch als Person des Systems, so bezeichne ich Sie jetzt mal, einschätzen?
4: Wir werden heute immer wieder an die Grenze dessen kommen, sozusagen, was wir legitimerweise glauben können zu verstehen, weil das einfach ein wirklich sehr komplexes Feld ist. Und das ist einer dieser Fälle. Wir haben sicher, und das ist übrigens was, was den aktuellen Problembereich mit den Problemen der katholischen Kirche in der Vergangenheit durchaus vergleichbar macht, wir haben so ein sehr hohes Vorschussvertrauen gegenüber der Professorenschaft. Das ist vergleichbar mit dem, was noch vor, sagen wir mal, 3-4 Jahrzehnten den Priestern in der katholischen Kirche entgegengebracht wurde. Natürlich sind viele der Kolleginnen und Kollegen weitgehend untadelig und fleißig und schlau und so weiter und arbeiten wirklich fürs Gemeinwohl. Aber sie können natürlich genau dieselbe Konstellation, diese Prestige, dieses Vorschussvertrauen auch erheblich missbrauchen. Ne? Und deswegen ist die Presseberichterstattung so wichtig, weil man eben zeigen kann, welche Abgründe da teilweise existieren hinter den leuchtenden Fassaden der angeblichen Gemeinnützigkeit. Und das mit dem Netzwerken ist ja erstmal nicht verwerflich. Ne? Wir netzwerken alle ständig irgendwie, aber es ist schon auch so, dass das von Sophia Hohmann ja bereits erwähnte sehr große Machtgefälle innerhalb dieses Feldes Wissenschaft dazu führt, dass im Worst-Case-Szenario sie nachher so eine kleine Gruppe von einflussreichen Playern haben, die sich halt gegenseitig die Gründe zuschieben und sich auch gegenseitig schützen. Und da sind wir jetzt relativ schnell beim Thema der korrupten Netzwerke angelangt. Ich bin weit davon entfernt zu sagen, dass die ganze deutsche Wissenschaft in Form eines korrupten Netzwerks organisiert ist, aber wir haben korrupte Netzwerke in der deutschen Wissenschaft und darüber müssen wir offener sprechen.
2: Machen wir es doch mal ein bisschen konkreter, damit wir wissen, wie eigentlich Machtmissbrauch sozusagen ausgeführt werden kann in Wissenschaft, wenn wir jemandem zuschreiben, er hätte Prestige und Autorität an Hochschulen. Vielleicht haben Sie mal einen Fall, wo ich mir besser vorstellen kann, was darunter zu verstehen ist. Wie kann so ein Professor mit Prestige und Autorität Macht ausüben und auch missbrauchen?
4: Das Problem ist, dass ich so viele Beispiele habe, dass ich mich jetzt erstmal irgendwie im Kopf durchwühlen muss. Ich kenne, und Sophia Hohmann kennt ziemlich sicher auch mehrere hundert Fälle von Betroffenen. Und die sind nicht alle gleich gravierend, aber viele sind gravierend. Naja, also das geht von der vollzogenen sexuellen Nötigung zum Beispiel einer aus dem Ausland stammenden Doktorandin, bei der von der eigenen Gefügigkeit abhängt, ob sie zum Beispiel ihren Aufenthaltsstatus in Deutschland behalten kann oder nicht. Das wäre so ein ganz gravierender Fall, den ich kenne. Das geht über natürlich, da sind wir wieder bei den korrupten Netzwerken, das Nutzen von zum Beispiel Gutachterpositionen, um die eigenen Kumpels, die eigenen Freunde, die Leute, die einem gewogen sind und die einem später selbst auch wieder einen Gefallen tun können, um die zu bevorzugen. Und was auch durchaus häufig ist, sind einfach so Befriedigung von so durchaus, sagen wir mal, sadistischen Bedürfnissen. Es gibt durchaus Leute, die Spaß daran haben, andere Leute in der Gegend rumzuschubsen und die zu demütigen. Und das können sie aus einer Professorenposition heraus sehr gut.
2: Frau Hohmann, Sie betonen in Ihrem Netzwerk auch immer wieder, wie vielschichtig das Phänomen ist. Haben wir da sozusagen eine Bandbreite von Herrn Professor Leising aufgeführt bekommen schon? Oder ist die Bandbreite noch größer?
3: Also ich würde erstmal grundsätzlich sagen, die Bandbreite ist noch größer. Und es ist wichtig, genau diese Vielfalt des Phänomens in den Blick zu nehmen. Weil sonst schließt man Fälle von Machtmissbrauch kategorisch aus, die eigentlich mitgedacht werden müssen, um dann eben auch wirksame Gegenmaßnahmen zu entwickeln. Und ich will vielleicht noch mal ein bisschen zurückkommen zu der Frage, also wir hatten über die öffentliche Kommunikation von Machtmissbrauch gesprochen, dass das gesellschaftliche Interesse daran auch steigt. Aber ich glaube, dieses Interesse haben wir auf Ebene der einzelnen wissenschaftlichen Institutionen eben noch nicht. Da schafft man es noch sehr gut, sich als aufgeklärte Organisation zu produzieren, die halt eben bestimmte gesellschaftliche Probleme gar nicht hat. Und da gibt es so eine gewisse Dissonanz. Das kann man nicht gut übereinbringen gerade. Und da würde ich mir auf jeden Fall wünschen, dass Hochschulen, Universitäten das viel offener kommunizieren und nicht erst dann drüber reden, wenn sie halt eben einen Fall an der Hochschule haben, der es in die Presse geschafft hat. Weil nicht alle Fälle schaffen es in die Presse. Und das ist ein sehr risikovoller Weg für die Betroffenen.
2: Von welchen Phänomenen sprechen wir denn dann, wenn Sie sagen, die Vielfalt ist größer und wir haben da weiterhin weiße Flecken?
3: Grundsätzlich würde ich erstmal sagen, in der Wissenschaft denken wir in Statusgruppen. Wir haben die Studierenden, wir haben die Mitarbeitenden in Technik und Verwaltung, wir haben den Mittelbau, der größtenteils eben befristet angestellt ist, und wir haben halt eben die ProfessorInnen. Und alle diese Statusgruppen können ihre Macht missbrauchen, können aber auch Betroffene von Machtmissbrauch sein. Und das geht in dem Diskurs halt eben oft unter. Also Studierende werden gefühlt gar nicht bedacht in diesem Diskurs, auch Mitarbeitende in Technik und Verwaltung nicht. Das wird dann gesagt, die sind halt gar nicht so richtig Teil des Wissenschaftssystems. Und da plädiere ich dringend dafür, und das ist auch die Position des Netzwerks, dass wir alle Statusgruppen gleichermaßen mitdenken in diesem Diskurs und nicht unterscheiden zwischen, ja, das ist jetzt Machtmissbrauch in der Verwaltung, damit haben wir jetzt erstmal nichts zu tun.
2: Und Frau Hohmann, wir sprechen hier nicht von bedauerlichen Einzelfällen, sondern Sie sagen auch, das hat ein System.
3: Ja, jeder Fall muss für sich genommen betrachtet werden, keine Frage, weil nur so haben wir auch ein Verständnis dafür, was sind denn die ermöglichenden Strukturen gewesen. Aber es ist ein strukturelles, systemimmanentes Problem, das dementsprechend struktureller und auch gesetzlicher Regelungen bedarf.
2: Machtmissbrauch auf dem Campus, neue Spielregeln für die Wissenschaft. Darüber diskutieren wir heute bei Campus und Karriere im Deutschlandfunk. Und eine, die in der Politik tatsächlich etwas verändern will, ist Ina Brandes. Sie ist Wissenschaftsministerin in Nordrhein-Westfalen von der CDU und hat sich intensiv mit dem Thema Macht beschäftigt, denn sie hat eine Gesetzesnovelle für ihr Bundesland vorbereitet. Frau Brandes, und wenn wir von Machtmissbrauch sprechen, haben wir es da mit Einzelfällen zu tun oder ist das ein strukturelles Problem an den Hochschulen?
5: Ich glaube, man kann die Situation folgendermaßen beschreiben. Ich glaube nicht, dass es im System Hochschule an unseren Universitäten und Hochschulen für angewandte Wissenschaften mehr Menschen gibt, die vorhaben, ihre Macht zu missbrauchen, als im Durchschnitt der Bevölkerung und in anderen Arbeitszusammenhängen. Wir machen es nur denjenigen, die vorhaben, das zu tun, im hochschulischen Zusammenhang sehr, sehr viel leichter. Denn natürlich sind gerade Professorinnen und Professoren geschützt von der Wissenschaftsfreiheit, geschützt vom Grundgesetz. Und dadurch haben sie keine normale, sozusagen vorgesetzten Struktur, keine normale Arbeitsumgebung, wie das in einem Unternehmen oder in einer anderen Behörde wäre, wo machtmissbräuchliches Verhalten sofort und konsequent geahndet werden könnte. Diese Rahmenbedingungen haben wir in Hochschulen nicht. Das Einzige, was es gibt, in Nordrhein-Westfalen zumindest bisher, ist das Disziplinarrecht, das sehr schwerfällig ist und auch sehr wenig Wert legt auf den Schutz der Opfer. Das ist einer der Aspekte, der mir persönlich am wichtigsten ist. Aber wir haben eben kein hochschuladäquates Instrumentarium, das uns hilft, mit diesem Phänomen des Machtmissbrauchs an Hochschulen umzugehen.
2: Jetzt haben Sie gerade gesagt, wir haben aber ein System, was es leicht macht. Wo sehen Sie denn die Wurzeln für den möglichen Missbrauch von Macht?
5: Es liegt natürlich daran, dass wir eine Situation multipler Abhängigkeiten haben. Das gilt natürlich insbesondere für Mitarbeitende in Qualifikationsphasen. Also wenn Sie an Ihrer Promotion arbeiten, an einer Universität, dann ist Dr. Vater oder Dr. Mutter in der Regel die akademische Instanz, Arbeitgeber und moralische Institution in einem. In der Regel auch deutlich älter, fachlich überlegen. Und das sorgt eben häufig für eine Situation, in der die Beschäftigten vor dem Hintergrund dieser Abhängigkeiten das Gefühl haben, Dinge mitmachen zu müssen, Dinge aushalten zu müssen, die man in einem Beschäftigungsverhältnis, die man nirgendwo im Leben, aber auch in keinem Beschäftigungsverhältnis zugemutet bekommen sollte. Das hat natürlich auch was damit zu tun, dass gerade in den Qualifikationsphasen die Stellen befristet sind, dass natürlich auch die Frage ist, was für eine Note bekomme ich am Ende für meine Schrift und so weiter. Es gibt also eine Vielzahl von Faktoren, die dafür sorgen, dass viele Menschen in einer solchen Situation Dinge aushalten, die unzumutbar sind.
2: Jetzt ist Sophia Hohmann ja mit in der Runde vom Netzwerk gegen Machtmissbrauch in der Wissenschaft. Sie haben gerade von den unterschiedlichen Statusgruppen gesprochen und wir haben gerade sozusagen von der Ministerin ungefähr 2 oder 3 verschiedene gehört. Sie sehen da aber noch deutlich mehr Menschen involviert in diese Machthierarchien und Machtstrukturen, Frau Hohmann.
3: Ja, genau. Ebenso die Studierenden und die Mitarbeitenden in Technik und Verwaltung. Aber da muss ich jetzt sozusagen einmal auf den Gesetzesentwurf zu sprechen kommen. Das berücksichtigt der Gesetzesentwurf ja. Der nimmt ja nicht nur einzelne TäterInnen in den Blick und ermöglicht, die angemessen zu sanktionieren für Fehlverhalten im Bereich Redlichkeit und Integrität, sondern der impliziert strukturelle Änderungen. Das ist die Viertelparität im Senat. Das heißt, das wichtigste Gremium zur Mitbestimmung und Mitgestaltung an Universitäten und Hochschulen wird zu gleichem Maße von allen Statusgruppen besetzt. Das ist gerade nicht so. Da gibt es einen großen Überhang an ProfessorInnen. Das ist aber auch Auflösung von Betreuung und Bewertung bei Promotion. Und da muss man sagen, das wird, glaube ich, NRW international weit nach vorne bringen, weil diese Verbindung von Bewertung, Betreuung und gegebenenfalls noch Vorgesetzter sein, ist sehr eigentümlich und ist international eigentlich nicht der Standard.
2: Ich würde ganz gerne aber nochmal auf die Definition schauen, Professor Leising vom Netzwerk Nachhaltige Wissenschaft. Wir haben gerade schon über begünstigende Faktoren gesprochen. Vielleicht können wir nochmal kurz zusammenfassen, was die Begünstigung ist, damit, wenn Machtmissbrauch geschieht, damit wir alle auf dem gleichen Stand sind.
4: Ich fand beide Analysen völlig treffend. Ich würde sagen, das ist weitgehend der Konsens dessen. Ich glaube, das sehen wir da alle sehr ähnlich. Ich würde noch hinzufügen wollen, so das weitgehende Fehlen von wirklich effektiven Aufsichtsfunktionen. Also in der Wissenschaft beaufsichtigen sich irgendwie alle gegenseitig selber und sind aber gleichzeitig auch vielfach miteinander verwoben. Und sowas ist natürlich zuträglich der Entstehung von so einem Biotop, wo dann irgendwann eben keiner mehr so richtig unabhängig ist und unabhängige Aufsichtsfunktionen gewährleisten kann. Also wir haben auf der einen Seite einfach wenig Sanktionsmöglichkeiten. Das ist ja eine der Hauptstoßrichtungen auch dieses Gesetzentwurfs. Aber wir haben auch viel zu wenig unabhängigen, kritischen Blick ins System. Weil der Blick ins System kommt meistens von Leuten, die selbst mit drinstecken. Auch deswegen ist die Funktion der Presse so wichtig.
2: Vielleicht nehmen wir uns mal ein Beispiel, das gut illustriert, worüber wir hier eigentlich reden. Etliche und auch sehr unterschiedliche Beispiele, haben wir auch gerade schon gehört, sammelt das Netzwerk gegen Machtmissbrauch in der Wissenschaft und sind dort auch auf der Homepage zu finden. Wir haben jetzt hier ein Beispiel teilweise etwas gekürzt und einsprechen lassen. Das macht unser Gesprächsthema vielleicht ein bisschen handfester.
6: Ich war als studentische Mitarbeiterin an einer kleinen Hochschule in Norddeutschland tätig. In diesem Kontext arbeitete ich unter der Leitung eines wissenschaftlichen Mitarbeiters, der häufiger grenzwertige Witze machte. Schwerwiegender war jedoch, dass ich von einem anderen männlichen Mitarbeiter, der ihm unterstand, während meiner Tätigkeit wiederholt sexuell belästigt wurde. Nachdem ich die Vorfälle meldete, wurde ich nicht unterstützt, sondern stattdessen aktiv diskreditiert. Über mich wurde nicht nur unter Mitarbeitenden, sondern auch unter anderen Studierenden schlecht gesprochen, sodass schließlich mein gesamter Studiengang davon wusste. In der Folge verlor ich nicht nur meine studentische Stelle, sondern auch eine weitere Beschäftigung an der Hochschule. Ich wandte mich zudem an die Gleichstellungsstelle. Zwar wurde mir mitgeteilt, dass man mit dem betreffenden vorgesetzten Mitarbeiter gesprochen habe, gleichzeitig wurde mir nahegelegt, ich solle mir überlegen, ob ich die Vorfälle nicht falsch verstanden hätte und ob ich mir sicher sei, tatsächlich gemobbt und sexuell belästigt worden zu sein. Später erfuhr ich, dass solche Dinge häufiger mit diesen Mitarbeitern passiert sind, aber sie jedes Mal unter den Tisch gekehrt wurden.
2: So, wir reden hier über sexuelle Belästigung und auch vielleicht ganz eindrücklich darüber, wie damit an der entsprechenden Hochschule umgegangen wurde. Könnte das genauso auch in der freien Wirtschaft in einem Unternehmen passieren? Was ist Ihre Einschätzung dazu?
5: Also ich war ja, bevor ich in die Politik gegangen bin, 15 Jahre in der freien Wirtschaft. Insofern kenne ich das Arbeitsumfeld ganz gut. Es ist natürlich schwierig, pauschale Aussagen zu treffen, weil es auch in Unternehmen toxische Arbeitsumfelder gibt und auch dort Vorgesetzte gibt, die solche Dinge nicht ernst nehmen oder sich nicht kümmern und so weiter. Bei der Unternehmenskultur, die ich das Glück hatte zu erleben, wäre sowas völlig undenkbar gewesen. Also ich habe tatsächlich vergleichbare Fälle auch in dem Unternehmenszusammenhang erlebt. Und es gab immer mehrere verschiedene Möglichkeiten, dagegen vorzugehen. Es gab verschiedene Meldestellen, sowohl innerhalb des Unternehmens als auch außerhalb des Unternehmens. Und das war sehr klar und sehr transparent kommuniziert, was man in einem solchen Fall machen konnte. Und es war immer klar, dass dann auch gehandelt wird und dass die betroffene Person darüber informiert wird, wie das Verfahren geht und klare Schutzrechte in diesem Zusammenhang hatte und dass ihr kein persönlicher Nachteil daraus erwachsen durfte, dass sie diese Informationen weitergegeben hatte. Und natürlich haben wir das, was wir jetzt für den hochschulischen Bereich aufgeschrieben haben, auch so ein kleines bisschen an dem orientiert, was ich aus dem Unternehmen kannte. Viele Elemente sozusagen finden sich darin auch wieder, weil es aus meiner Sicht in der freien Wirtschaft erprobte Verfahrensweisen gibt, die zumindest zu einem erheblichen Teil auch übertragbar sind auf einen hochschulischen Zusammenhang.
2: Das genau ist es, was Sie auch verändern wollen mit dem neuen Gesetz.
5: Genau, wir haben da ja auch tatsächlich im Vorgriff sozusagen auf das neue Hochschulgesetz schon Maßnahmen eingeleitet und haben zum Beispiel mit den Hochschulen gemeinsam eine externe Meldestelle ins Leben gerufen. Das heißt, es gibt eine Person, die nicht zur Hochschule gehört, die auch mit dem hochschulischen Umfeld gar nichts zu tun hat, bei der man sich in einer solchen Situation melden kann, beschreiben kann, was einem passiert ist und dann Unterstützung angeboten bekommt. Das heißt, diese Frage, wird überhaupt gehandelt? Die Entscheidung, nehmen wir das jetzt ernst und kümmern uns darum oder kehren wir es unter den Teppich, wird auf diese Art und Weise aus dem unmittelbaren Arbeitszusammenhang an der Hochschule rausgenommen und zu einer dritten Person gegeben, die völlig unabhängig agieren kann und die von allen Beteiligten auch ernst genommen wird, weil sie eben von den Hochschulen und uns gemeinsam beauftragt worden ist, sich mit diesen Themen zu kümmern. Und ich glaube, das ist ein ganz wichtiger Schritt, den man gehen muss. Es muss immer eine Möglichkeit geben, außerhalb des unmittelbaren eigenen Arbeitszusammenhangs eine solche Meldung zu machen, um auf jeden Fall eine objektive Beschäftigung damit zu erreichen.
2: Professor Leising, genau das war aber das, was Sie gerade angesprochen hatten, was auch eine Forderung aus zum Beispiel Ihren Erfahrungen und aus den Netzwerken ist. Ist das richtig?
4: Ja, also dieses Thema ernst nehmen ist ein ganz wichtiges. Ich kann mir gut vorstellen, ich bin ja auch noch nicht so lange im System, dass es vor ein paar Jahrzehnten noch so war, dass solche Sachen quasi einfach abgetan wurden. Irgendwie Boys will be Boys und so nach dem Motto, nur regen sich mal nicht so auf. Solche Erklärungen kenne ich auch. Ich weiß aber auch, dass es durchaus so ist, dass diese Fälle sehr wohl ernst genommen werden und dann gleichzeitig aber, weil sie so ernsthaft sind, den Betroffenen davon abgeraten wird, das weiter zu verfolgen.
2: Aus welchen Gründen wird dann abgeraten?
4: Weil also mit welchen Begründungen? Weil das Machtgefälle de facto so groß ist, weil die Machtasymmetrie so groß ist, dass das Verfolgen von solchen Dingen eben wirklich zum Karrierekiller werden kann. Das ist ja keine Einbildung der Leute, sondern es gibt ja wirklich auch genug Fälle, in denen das dann auch genauso passiert. Wenn sie gegen einen multiple vernetzten Unipsychopathen, und davon gibt es halt ein paar, vorgehen, dann müssen sie sich auf was gefasst machen. Dann wird derjenige mit allen Mitteln zurückschlagen. Das ist wirklich gefährlich. Ne? Und sie sind in der Regel in einer viel schlechteren Position dem gegenüber. Sie haben wahrscheinlich bei weitem nicht das Geld, das der hat, um sich zum Beispiel anwaltliche Beratung leisten zu können. Sie haben nicht dessen Stellensicherheit, sie haben keinen Beamtenstatus etc. Und das ist ein bisschen eine der Perversionen in dem System, dass man leider sagen muss, in vielen Fällen ist es durchaus nachvollziehbar, dass die Leute in den Beschwerdestellen sagen, halt lieber die Füße still, es könnte sonst zu unangenehm für dich werden.
2: Ja, wir geben das gleich weiter an die Wissenschaftsministerin Frau Brandes, um zu hören, wie sie genau das verhindern will. Vorher würde ich aber erstmal gerne noch Frau Hohmann mit in die Runde holen und sie fragen, weil sie viel Erfahrung hat, wenn Betroffene sich eben an sie und ihr Netzwerk wenden. Ist es denn tatsächlich so, dass Sie glauben, dass die Dunkelziffer deutlich höher ist, weil viele Betroffene sich nicht trauen, sich überhaupt an jemanden zu wenden? Und zweitens, dass ihnen dann an entsprechenden Stellen tatsächlich geraten wird, halt mal die Füße still?
3: Ja, also ich kann das ganz klar bestätigen. Man muss vielleicht sagen, bei uns lassen sich insbesondere Personen beraten, die halt an den internen Anlaufstellen gescheitert sind, ihr Anliegen vorzubringen und vielleicht auch das Unrecht, was ihnen passiert ist, angemessen zu adressieren. Aber grundsätzlich würde ich auch anmerken wollen, die Unis und Hochschulen informieren sehr schlecht darüber, welche Anlaufstellen es denn überhaupt gibt. Also da fängt es halt eigentlich schon an. Das muss gar nicht so viel damit zu tun haben, ob man sich traut, sondern das hat auch viel damit zu tun, dass man einfach gar nicht darüber informiert wird, wer ist denn zuständig und an wen kann man sich wenden. Und wenn man dann vielleicht eine Stelle gefunden hat, die verantwortlich ist, dann wird man vielleicht zur nächsten Stelle geschickt und zur übernächsten. Und man wird immer wieder genötigt, seine eigene Geschichte zu erzählen. Und das halte ich für sehr, sehr problematisch.
2: Da sprechen wir dann von möglicher Retraumatisierung. Aber gerne an Frau Brandes gefragt. Externe Stellen, haben Sie gerade gesagt, sollen entstehen. Wie wird kommuniziert und wie stellen Sie sicher, dass kommuniziert wird, dass mögliche Opfer auch Bescheid wissen, dass es zum Beispiel diese externe Stelle gibt?
5: Also wir beschäftigen uns ja gerade mit der Einführung unseres neuen Redlichkeits- und Integritätsrechts und sind eben auch gerade dabei, Unterlagen zu konzipieren, wie wir mit den Hochschulen dazu umgehen, im Sinne von, es muss ja zukünftig Menschen an den Hochschulen geben, die kompetent sind, diese Verfahren umzusetzen, die wissen, wie das alles funktioniert, die Ansprechpersonen sind. Und dabei geht es natürlich ganz klar genau auch um diesen Punkt, miteinander zu besprechen, wie wir bestmögliche Kommunikation herstellen. Das ist tatsächlich gar nicht so ganz trivial. Und ich würde gar nicht immer unbedingt sagen, dass die Hochschulen absichtlich sozusagen verschweigen oder die Information schwer auffindbar machen. Es gibt eine solche Vielzahl an Informationen, die man versuchen muss, an Studierende und an Hochschulbeschäftigte zu bekommen. Es gibt zahlreiche Beauftragte für alle möglichen Dinge. Es ist wirklich ein bisschen ein Dickicht geworden. Und wir haben uns das in diesem Zusammenhang eben auch vorgenommen, dass wir sozusagen sehr klar darin sind, wie diese Dinge zu kommunizieren sind, damit sie tatsächlich leicht auffindbar sind und sich niemand davon abgeschreckt fühlt, dass er das Gefühl hat, ich finde eigentlich niemanden, der mir helfen kann. Wie gesagt, aus meiner Perspektive ist ganz wichtig, dass es verschiedene Möglichkeiten gibt, dass es Menschen innerhalb der Hochschule gibt, an die man sich wenden kann, aber eben auch externe, damit man einfach auch situationsangemessen sozusagen handeln kann, je nachdem, womit man sich auch selber am wohlsten und am sichersten fühlt.
2: Frau Brandes, darf ich kurz einlenken und fragen, das ist ja damit verbunden, wenn ich will, dass das kommuniziert wird und auch will, dass die Menschen entsprechend ausgebildet sind und weitergebildet sind, dass man Geld in die Hand nehmen muss, um das auch vernünftig zu regeln. Wie stellen Sie sicher, dass das auch finanziert wird?
5: Wir sind zunächst mal in einem sehr guten Austausch mit den Hochschulen. Natürlich haben sie uns auch schon danach gefragt, ob wir denn vorhaben, diese Maßnahmen zusätzlich zu finanzieren.
2: Und Ihre Antwort?
5: Wir haben gesagt, grundsätzlich ja. Wir haben gesagt, wir müssen einmal gemeinsam in den ersten Monaten ein Gefühl dafür entwickeln, in welchem Umfang das nötig ist. Was konkret brauchen wir eigentlich und welche Rahmenbedingungen finden wir vor? Diese zentrale Anlaufstelle, die es schon gibt, von der ich vorhin gesprochen habe, die finanziert tatsächlich das Ministerium. Und ich bin sicher, dass wir für die weiteren Verfahrensschritte und die Einführung derer in den Hochschulen auch einen Weg finden werden, dass wir das vernünftig finanziert bekommen.
2: Jetzt sind wir bei der externen Stelle. Dann geht es ja darum, wie geht es denn eigentlich weiter und welche Aufgabe hat jetzt Hochschulleitung? Und da erweitern Sie den Instrumentenkasten, so nennen Sie es selber. Was konkret ändert sich für die Hochschulen und vor allem für die Opfer, wenn Sie das tun?
5: Also der Weg ist ja aktuell, dass eine Beschwerde vorliegt, eine verletzte Person reicht eine Beschwerde ein, bekommt aktuell nicht mal eine Eingangsbestätigung, also weiß nicht mal mit Sicherheit, ob diese Beschwerde überhaupt eingegangen ist in der Regel. Und sie wird anschließend auch nicht informiert, ob und wenn ja, wie ein Disziplinarverfahren eröffnet worden ist. Wir ändern das und sagen, in dem Moment, wo es eine solche Meldung gibt, wird das entsprechende Verfahren eröffnet. Es wird auch ein Disziplinarverfahren eröffnet, das wird aber ruhend gestellt. Das heißt konkret, dass die Person, die beispielsweise eine Meldung gemacht hat, zunächst mal eine Eingangsbestätigung bekommt, okay, dann auch mitgeteilt bekommt, dass jetzt ein Verfahren eröffnet werden soll, die Verfahrensschritte erklärt bekommt. Also das haben wir tatsächlich auch ins Gesetz reingeschrieben. Es ist relativ granular für einen Gesetzestext, aber wir hielten das für notwendig, dass sie laufend über den Fortgang des Verfahrens informiert gehalten wird, dass sie selbst einen Anwalt mitbringen kann, dass wenn sie sich den Anwalt nicht leisten kann, was in der Regel so ist, die Kosten für den Anwalt übernommen werden, dass sie natürlich Aussageverweigerungsrechte hat, beispielsweise, wie das ja in einem normalen Verfahren auch wäre, dass sie Beweise einbringen darf, dass sie Akteneinsicht beantragen darf und Beweisstücke einsehen darf, dass sie sich selbst in der Beweiserhebung erklären darf. Also alle möglichen Rechte, die sie entlang des Weges sozusagen hat.
2: Sie wird über ihre Rechte aufgeklärt.
5: Genau, werden sehr dezidiert erläutert, sodass wir eine größtmögliche Sicherheit herstellen wollen für diese Person, dass sie weiß, was im Verfahren passiert, dass sie Rechte hat und dass es auch jemanden gibt, der sich dafür einsetzt, dass diese Rechte eingehalten werden.
2: Frau Hohmann, Sie mal gefragt, weil Sie ja auf der Seite der Betroffenen viele verschiedene Fälle kennen. Das, was wir jetzt gehört haben von der Wissenschaftsministerin in NRW, würde das tatsächlich den Betroffenen helfen?
3: Ja, ich glaube schon. Also vor allem sehe ich den großen Mehrwert darin, dass halt eben klar kommuniziert wird, was sind meine Rechte, was sind meine Möglichkeiten, mir eben auch anwaltlichen Beistand in so ein Verfahren reinzuholen. Das ist gerade ganz oft nicht gegeben. Und man muss, glaube ich, auch ganz klar sagen, so ein formales Beschwerdeverfahren, das ist ja der letzte Schritt, den Betroffene gehen. Viele Betroffene gehen den eben nicht. Deswegen bin ich sehr stark dafür, da eben die Schutzmöglichkeiten für Betroffene und die Transparenz für Betroffene auszuweiten oder beziehungsweise überhaupt erst herzustellen.
2: Aber das heißt auch, wenn wir Professor Leisings Anmerkung nochmal mit einbeziehen, dass nicht verhindert wird dadurch, dass Betroffene sich abschrecken lassen von dem Verfahren und auch von dem, was vielleicht an Sanktionen drohen.
3: Ich glaube, das wird halt die Zeit zeigen. Also das haben wir in unserer Stellungnahme zum Hochschulgesetz, für die wir angefragt wurden vom Netzwerk gegen Machtmissbrauch in der Wissenschaft, auch ganz klar betont. Das ist ja ein Pioniervorhaben. Dementsprechend gehört das aus unserer Sicht eben auch nach einer angemessenen Zeit evaluiert und wissenschaftlich begleitet, damit man überhaupt die Wirksamkeit des Ganzen beurteilen kann. Ich halte es aber einfach für einen symbolisch wichtigen Schritt der Landesregierung zu sagen, wir erkennen den Handlungsbedarf an und wir nehmen uns dieser Verantwortung auch an und sagen nicht, naja, die akademische Selbstverwaltung wird schon regeln.
2: Was sind dann für Strafen möglich, beziehungsweise was wird dann auf den möglichen mutmaßlichen Täter, die Täterin zukommen, Frau Brandes?
5: Wir haben ja zwei verschiedene Äste sozusagen. Das eine ist das Redlichkeitsrecht. Das dient dem Wissenschaftsschutz. Also der klassische Fall ist, ein Professor, machen wir es mal in dem Beispiel, veröffentlicht eine Publikation und erwähnt den Beitrag seiner wissenschaftlichen Beschäftigten nicht. Dann ist es eben ein Verstoß im Sinne des Redlichkeitsrechts. Und das führt bei uns in erster Linie mal zu einer Redlichkeitsrüge, die öffentlich gemacht wird. Das heißt, dass damit alle wissen, da hätten eigentlich andere Personen mitgenannt werden müssen in der Autorenschaft beispielsweise und das ist nicht passiert. Davon erhoffen wir uns natürlich auch eine abschreckende Wirkung. Dann gibt es aber eben den zweiten Ast, das ist das Integritätsrecht. Das ist eben der Schutz vor Machtmissbrauch. Und da würde zum Beispiel dieser Fall, den wir vorhin gehört haben, mit einem sexuellen Übergriff drunter fallen. Und da gibt es eine ganze Reihe von Möglichkeiten. Natürlich gibt es Bezügekürzungen. Es gibt auch die Möglichkeit, was wir bisher nicht können, von einer W3 auf eine W2-Professur runterzustufen. Titelentzug. Es gibt eine ganze Reihe von Möglichkeiten. Und der Katalog ist eben bewusst so ausdifferenziert, dass wir eben auf einzelne Verstöße sehr situationsadäquat antworten können.
2: Und korrigieren Sie mich, aber so etwas Ähnliches gibt es ja im Disziplinarverfahren oder bei den Disziplinarstrafen auch. Was ist der Unterschied?
5: Der Hauptunterschied ist im Wesentlichen, dass ein Disziplinarverfahren deutlich länger dauert, also in der Regel 2 bis 3 Jahre dauert, und dass wir aktuell eine Situation haben, dass die Opfer, so wie wir gerade schon besprochen haben, sehr wenig Rechte im Disziplinarverfahren haben. Und das ist eine weitere wesentliche Neuerung, dass solange ein Disziplinarverfahren läuft, die beschuldigte Person ganz normal der Tätigkeit an der Hochschule nachgeht. Und das war auch einer der Punkte, die uns dazu gebracht hat, sehr grundsätzlich über dieses Gesetz nachzudenken, dass wir gesagt haben, wir brauchen ein Instrument, das haben wir genannt, hochschulische Gefahrenabwehr. Also wir müssen eine Möglichkeit haben, dass, wenn schwerwiegende Vorwürfe da sind, dass wir die angeschuldigte Person aus der Hochschule entfernen, solange die Ermittlungen laufen. Das ist dann keine Strafe, sondern das ist eine Vorsichtsmaßnahme, um sicherzustellen, dass diese Person nicht weiter ihr Unwesen treibt und die Opfer zu schützen.
2: Professor Leising, ich würde Sie ganz gerne mit in die Runde holen. Wenn wir jetzt der Ministerin zugehört haben und hören, wie die Disziplinarmaßnahmen da aussehen, glauben Sie, dass das die abschreckende Form haben wird, die ja auch mit drin ist in diesem Gesetzentwurf?
4: Ich glaube, dass das ein guter Schritt ist. Ich möchte mich auch dem Lob, was Sophia Hohmann vorhin ausgesprochen hat, auch gerne anschließen. Ich glaube auch, dass das wirklich wegweisend sein kann. Und es hat einen hohen symbolischen Charakter, anzuerkennen, dass wir hier wirklich ein Problem haben. Gleichzeitig, ich bin mir sicher, dass es helfen wird, die Betroffenen besser zu schützen, ne, wenn es in dieser oder ähnlicher Weise umgesetzt wird. Aber wir müssen bitte auch gucken, dass wir nicht nur versuchen, die Kinder, die in den Brunnen gefallen sind, möglichst unversehrt daraus wieder zu bergen. Wir müssen dafür sorgen, dass die Kinder idealerweise gar nicht erst in den Brunnen fallen. Und die Präventionsschiene ist mir noch ein bisschen zu wenig beleuchtet. Wir können so viel tun, um dafür zu sorgen, dass solche Machtmissbräuche, solche Redlichkeitsverstöße gar nicht mehr so häufig auftreten. Und an der Schraube wird entschieden noch zu wenig gedreht.
2: Aber jetzt hat die Ministerin jetzt eine der ersten, muss man ja auch sagen, gerechterweise von 16 Bundesländern den ersten Schritt jetzt schon mal gemacht, um sich da mit dem Recht auseinanderzusetzen. Frau Hohmann, was glauben Sie, ist das umsetzbar für die Hochschulleitungen, diese Strafverfahren sozusagen zu beschleunigen? Denn darum geht es ja im Grunde genommen.
3: Die Hochschulen sind ja schon für Disziplinarverfahren verantwortlich. Und jetzt bekommen sie eigentlich ein relativ klar geregeltes Instrumentarium an die Hand, was ja bei Disziplinarverfahren gar nicht so gegeben ist und eben auch wenig auf die Institution Hochschule eingeht. Ich glaube aber, ich möchte an dieser Stelle nochmal auf einen anderen Aspekt zu sprechen kommen. Ich glaube, wir brauchen halt einen umfassenden Kulturwandel in der Wissenschaft und für die Beschäftigten. Und da bin ich mir unsicher, inwieweit das Gesetz das tatsächlich alleine schaffen kann. Ich glaube, da braucht es eben das engagierte Handeln der Hochschulleitung, die sagen, wir stellen uns bewusst gegen Machtmissbrauch. Fehler passieren auch in der Wissenschaft. Wir haben einen konstruktiven Umgang damit. Also wenn wir jetzt über Redlichkeit in der Wissenschaft reden. Und das kann aber nicht gesetzlich geregelt werden. Und da sehe ich tatsächlich die Hochschulleitungen in der Pflicht, das weiter zu gestalten.
2: Also viel mehr Akteure, die damit an den Tisch müssen. Ich würde aber ganz gerne noch mal bei dem Gesetz und der Umsetzung dieses Gesetzes bleiben. Wir sprechen gleich weiter. Machtmissbrauch auf dem Campus, neue Spielregeln für die Wissenschaft. Das Thema heute an diesem Feiertag bei Campus und Karriere. Wir diskutieren gleich weiter.

0: Der Arbeitsort Hochschule und die Bedingungen, die es einfacher machen können, macht an diesem Ort auch zu missbrauchen. Darüber haben wir gesprochen bei Campus und Karriere und auch schon skizziert, wie in Nordrhein-Westfalen mithilfe von Änderungen im Hochschulgesetz Täterinnen und Täter auch schneller in ihre Schranken gewiesen werden sollen und wie möglichen Opfern besser geholfen werden kann. Frau Brandes, jetzt gibt es aber eine ganze Reihe von Kritikerinnen und Kritikern. Die Landesrektorenkonferenz war unter anderem auch dabei. Und ein Brief unterzeichnet von mehr als 230 Menschen, darunter auch viele Juristinnen und Juristen, die sagen, hier wird das Kind mit dem Bade ausgeschüttet. Denn hier bekommen die Hochschulleitungen ganz viele Optionen der Bestrafung in die Hand, bevor eine Sachverhalt, und darauf sind wir vorhin kurz eingegangen, überhaupt im Kern ermittelt wurde. Also die Verdachts- und die Misstrauenskultur würde jetzt ordentlich gestärkt. Wie gehen Sie auf diesen Vorwurf ein? Denn das sind ja nicht wenig Menschen, die diesen Vorwurf äußern. Und wie gesagt, darunter viele Juristinnen und Juristen.
1: Das war die Reaktion auf den Referentenentwurf, also auf den ersten Entwurf dieses Gesetzes, den wir hinterher nochmal relativ erheblich geändert haben. Nicht materiell in dem, was er regelt, aber in der Sprache, weil wir festgestellt haben, dass es zu Missverständnissen gekommen ist. Und das ist auch etwas, was Sie gerade beschrieben haben.
0: Können Sie vielleicht alle mitnehmen? Wo genau ist
1: ja,
0: das Missverständliche
1: da? Der nächste Satz gewesen. Weil es eben tatsächlich zu Missverständnissen gekommen ist, was Sie auch gerade angesprochen haben, dass eben zum Beispiel in den Raum gestellt worden ist, es geht Bestrafungen, bevor überhaupt ein Sachverhalt ermittelt worden ist. Das ist schlicht nicht richtig. Wir sind in einem Rechtsstaat, es gilt die Unschuldsvermutung. Natürlich wird ein vollständiges Verfahren durchgeführt und am Ende dieses Verfahrens steht eine Feststellung, ob sich eine Person etwas hat zu Schulden kommen lassen oder nicht. Und wenn sie etwas sich hat zu Schulden kommen lassen, dann erfolgt eine Sanktion und wenn nicht, dann erfolgt keine Sanktion. Das, was für dieses Missverständnis gesorgt hat, war unser neues Instrument der Gefahrenabwehr, wo wir eben gesagt haben, es kann besondere Fälle geben, wo wir der Hochschulleitung die Möglichkeit geben wollen, eine Person vom Campus zu entfernen, auch wenn das Verfahren noch nicht abgeschlossen ist, weil wir sagen, es geht eine Gefahr für die Beteiligten von dieser Person aus. Die Hürden dafür sind sehr hoch. Es ist aber nichts, was wir nicht auch an anderer Stelle kennen. Also wenn Sie auf der Autobahn in einer 120-Zone mit 250 erwischt werden, kriegen Sie in dem Moment, wenn Sie von der Polizei angehalten werden, den Führerschein weggenommen und können Ihr Auto ab dann nicht mehr bewegen.
0: Aber da gibt es Menschen, die das beobachtet haben und deshalb auch genau wissen, dass das passiert ist. Es geht eher darum zu sagen, hier entsteht ja erstmal nur der Verdacht und das ist noch nicht ausermittelt sozusagen.
1: Und es erfolgt in dem Moment deswegen ja tatsächlich auch keine Bestrafung. Und das ist der entscheidende Punkt. Es geht hier ausschließlich darum, sicherzustellen, dass keine Gefahr für Personen entsteht. Deswegen sind die Hürden dafür auch hoch. Und das Thema ist aber losgelöst von der Tatsache, dass eine ganz normale Ermittlung erfolgen muss und dass es keine Sanktion gibt, bevor diese Ermittlung nicht abgeschlossen ist. Und diese beiden Punkte muss man sehr sauber aus meiner Perspektive auseinanderhalten. Im Übrigen aus der Praxis wissen wir, dass Hochschulen auch heute schon in bestimmten Situationen Personen des Campuses verweisen, das aber aktuell ohne Rechtsgrundlage, was ja eine deutlich problematischere Vorgehensweise ist. Denn natürlich, das Problem ist heute da und Hochschulleitungen gehen ja sehr unterschiedlich mit dem Punkt um. Das hat Frau Hohmann ja auch gerade angesprochen. Wir erleben im Moment mit Phänomenen des Machtmissbrauchs einen extrem diversen Umgang an den verschiedenen Standorten und eben teilweise auch Dinge, die auf keiner rechtlichen Grundlage beruhen. Und diesem Zustand wollen wir hiermit Abhilfe schaffen und eine Rechtsgrundlage geben, die allen Beteiligten Sicherheit verschafft.
0: Und auch der Vorwurf der Paralleljustiz, die da entstehen würde, den konnten Sie auch ausräumen.
1: Der war ja offen gestanden von vornherein unsinnig, weil, wie wir ja schon jetzt mehrfach festgestellt haben, auch aktuell ein Disziplinarverfahren zu verfolgen ist und wir ersetzen einfach nur das Disziplinarverfahren mit unserem neuen Verfahren. Insofern ändert sich ja gar nichts an der Art und Weise, dass ein solches Fehlverhalten untersucht und eben auch geahndet wird. Und dass es dieses Phänomen gibt, und dass es einen Umgang damit braucht, der hochschuladäquat ist, zieht mir gegenüber inzwischen niemand mehr in Zweifel. Und das ist eine riesige Entwicklung im Verhältnis zu dem Zustand vor 2 oder 3 Jahren, als ich begonnen habe, mich mit diesem Thema zu beschäftigen.
0: Professor Leising, an welchen Stellen, Sie hatten gerade schon gesagt, dass Sie sich einen Ticken mehr wünschen würden, aber an welchen Stellen sagen Sie, hier wird an der richtigen Stellschraube gedreht?
2: Mein Punkt ist, ich bin wahrscheinlich wie wir alle drei der Meinung, dass dieses sozusagen Schärfen des Instrumentenkastens in Reaktion auf solche Verstöße, dass das schon in die richtige Richtung geht. Aber Wir wissen auch aus der Vergangenheit, aus vielen, vielen Fällen, dass die Rektorate, die Hochschulpräsidien, die sowas dann ins sozusagen in Gang setzen müssen, das dann häufig lieber nicht tun. Ja, wir haben Interessenkonflikte, weil die Unis eben dann auch wiederum sehr darauf bedacht sind, und mit die Unis meine ich jetzt halt die Führungsetage der Unis, die Außendarstellung zu optimieren. Ne? Und gerade in so Zeiten wie jetzt Exzellenzwettbewerb und so weiter, wo es darum geht, nach außen zu scheinen, zu leuchten, zu brillieren, ist jeder dieser Fälle, und die gibt's ja an fast allen Unis, einfach quasi ein Dorn im Auge. Und da möchte man lieber nicht so genau hingucken. Das heißt, ein richtig drakonischer Strafenkatalog oder so, der nutzt nur so viel, wie eine Unileitung nachher dann auch bereit ist, den zu benutzen. Und das ist eine so ein bisschen eine Sollbruchstelle in dem System, weil wir diese Interessenkonflikte haben. Und zweiter Punkt, ich habe es vorhin schon mal versucht zu platzieren, wir müssen bitte nochmal deutlich mehr dahin gucken, wie wir dafür sorgen können, dass es gar nicht erst zu diesen Fällen kommt. Wir werden die nie ganz ausschließen können, aber die Einladung zum Machtmissbrauch ist im deutschen Wissenschaftssystem derzeit noch sehr, sehr groß. Ne? Sie kommen mit fast allem davon. Und da weiß ich, wovon ich spreche. Ne? Ich kenne einfach Dutzende dieser Fälle, auch gravierende Fälle, wo nie irgendwas passiert ist. Und warum passieren diese Fälle? Es ist relativ leicht, seine Macht zu missbrauchen, und man kann davon ausgehen, dass die Konsequenzen minimal sein werden. Die Machtkonzentration in den Händen der Professoren in Deutschland ist unüblich international. Ne? Da gibt es in anderen Ländern, Skandinavien, da gibt es in UK seit Jahrzehnten erprobte Systeme, die das natürlich auch nicht ausschließen, solche Entwicklungen, aber die es zumindest erheblich unwahrscheinlicher machen. Wir brauchen da mehr Checks and Balances. Also lassen Sie uns bitte mehr über die Prävention reden noch.
0: Machen wir sehr gerne. Vorher würde ich aber den ersten Punkt, den Sie aufgegriffen haben, noch mal gerne an Frau Brandes richten, nämlich die Frage, wie stellen Sie denn sicher, dass die Rektorate, die Hochschulleitungen dann auch wirklich ins Machen kommen? So habe ich Professor Leising verstanden.
1: Also das, was Herr Professor Leising angesprochen hat, ist völlig zutreffend, und das habe ich in der Vergangenheit natürlich auch häufig erlebt. Das ist ja eine der Motivationen, warum wir uns dieser Thematik jetzt mit diesem Gesetzentwurf zugewandt haben. Die Frage wird ja sein, und das ist der berühmte Kulturwandel, der immer angesprochen wird. Wir wissen alle, nichts auf dieser Welt dauert so lange wie ein Kulturwandel. Da muss man einfach drauf vorbereitet sein. Ich glaube aber, dass man verändern kann, was als sozial und politisch erwünscht wahrgenommen wird. Und bei mir ist es zum Beispiel jetzt schon so, dadurch, dass ich mich so intensiv mit diesem Thema beschäftige und alle Menschen, mit denen ich zusammenarbeite, wissen, dass mir das wichtig ist, hat sich der Umgang beispielsweise mir gegenüber mit diesem Thema total verändert. Also wir sind jetzt in einer Situation, dass sich Rektorinnen und Rektoren bei mir sonntagsabends melden und sagen, bei uns ist eine Anzeige eingegangen, dieses und jenes Thema, wir gehen jetzt so und so damit um. Das wäre vor 4 Jahren undenkbar gewesen. Weil alle Beteiligten wissen, das habe ich auch sehr, sehr klar gesagt, wir kommen jetzt in eine Situation, wo sich derjenige wird erklären müssen, der keine solchen Verfahren hat. Ich glaube aber tatsächlich an die Kraft dieser Umkehr des Narrativs. Ich glaube nicht, dass irgendjemand sich allen Ernstes in 3 Jahren hinstellen will und sagen will, bei uns gibt es keinen Machtmissbrauch, weil sich niemand gemeldet hat. Also es gibt ja schon sozusagen einen starken Willen, auch innerhalb dieses Systems, sich nicht lächerlich zu machen. Und das ist für mich ein ganz wichtiger Punkt, dass wir die Frage, was ist eigentlich ein erfolgreicher Umgang mit diesem Thema, dass wir die anders beantworten. Und wie gesagt, wenn man kommt und sagt, bei uns gibt es keinen einzigen Fall, dann ist das etwas, was uns alle extrem nervös machen muss.
0: Lassen Sie uns das gerne nochmal an Sophia Hohmann spielen von Netzwerk gegen Machtmissbrauch in der Wissenschaft. Teilen Sie diese Einschätzung, dass sich inzwischen jemand lächerlich macht oder beziehungsweise, dass es mehr Sensibilisierung vielleicht auch mit dem Stichwort MeToo-Debatte gibt? Oder ist der Widerstand im System so groß, wie ich es eher bei Professor Leising gerade aus der Antwort gehört habe?
3: Ja, ich bin da, glaube ich, ein bisschen weniger optimistisch, aber ich bin auch nicht diejenige, bei der sich dann die Hochschulleitungen melden, die wirklich Verantwortungsbewusstsein auch im Umgang mit den Fällen haben. Nichtsdestotrotz glaube ich, also man hat es in der Anhörung im Wissenschaftsausschuss auch nochmal gesehen, die Widerstände sind nach wie vor da. Das Thema wird von einzelnen AkteurInnen noch bagatellisiert. Betroffene und ihre Erfahrungen werden instrumentalisiert, um gegen dieses Gesetz zu wettern. Und das sind, glaube ich, Widerstände, die wir ernst nehmen müssen und die auch eben adressiert gehören. Und da ist für mich die Frage, wie kann man das adressieren? Mhm. Und da wünsche ich mir eben, dass Hochschulen auch die Gestaltungsmacht und die Wahrung der Hochschulautonomie, die eben durch dieses Gesetz gegeben ist, wahrnehmen und auch ihre Möglichkeiten ausschöpfen, eben diesen Kulturwandel, der sich noch über einige Jahre ziehen wird, zu gestalten.
0: Ich würde ganz gerne, bevor uns die Zeit wegrennt, noch einmal auf das schauen, was Sie mehrfach schon angesprochen haben. Diese eine Schraube, die man drehen könnte, um zum Beispiel Machtkonzentration zu verhindern bzw. ein bisschen zu verteilen. Das Department-Modell spielt eine größere Rolle. Sie haben es selbst gesagt, Professor Leising, in englischsprachigen Ländern, in Skandinavien auch. Vielleicht können wir erstmal kurz klären, was das im Vergleich zu den klassischen Lehrstühlen, wie wir sie in Deutschland haben, eigentlich ist. Vielleicht können Sie es einmal kurz zusammenfassen für uns.
2: Es gibt da leider keine verbindliche Definition. Ich glaube, generell geht es um eine Enthierarchisierung. Es geht darum, dass diese Unterordnung sehr vieler anderer Wissenschaftler unter eine Wissenschaftlerperson, dass die aufgebrochen werden muss. Ne? Also dass die Lehrstühle abgeschafft werden. Das heißt, es gibt nicht mehr den einen Prof, dem quasi alle anderen zuarbeiten und die dann von der Person abhängig sind. Ne? Sondern sie haben dann, wenn sie promoviert sind und an der Uni angestellt sind, eine weitgehende Autonomie. Und das ist die Richtung, in die wir uns, glaube ich, entwickeln sollten und auch schon entwickeln.
0: Wir sprechen gleich darüber, welchen Kulturwandel das eigentlich dann mit sich bringen kann. Das würde ich dann gerne auch Frau Hohmann fragen. Vorher aber nochmal eben die Frage an Frau Berandes. Das ist im Moment noch sehr selten, nur vereinzelte Universitäten in Deutschland, die das umsetzen und ausprobieren. Ist das eine Möglichkeit, die auch diskutiert wird auf diesen Ebenen und die tatsächlich eine Zukunft hat in Ihren Augen als Wissenschaftsministerin?
1: Das glaube ich absolut. Also ich bin ein großer Fan von Departmentstrukturen. Unser Hochschulgesetz erlaubt auch, sie einzurichten. Und auch hier erlebe ich gerade im Zusammenhang mit der Exzellenzstrategie, mit den 5 Universitäten, die sich in Nordrhein-Westfalen um den Status bewerben, dass diese Frage sehr, sehr lebhaft diskutiert wird. Es ist ein, glaube ich, darüber sind wir uns, glaube ich, alle einig, noch ein Weg, der auch was mit dem Generationenwechsel zu tun hat, der was mit Kultur zu tun hat. Ich sehe aber, wie überall einzelne Schritte unternommen werden, sich in diese Richtung zu öffnen. Ich glaube, so nehme ich das zumindest aktuell wahr, dass gerade auch bei dem internationalen Wettbewerb, den wir sehen und dem sich ja gerade die Exzellenzuniversitäten ausgesetzt sehen, eine Angleichung an Verhältnisse in anderen Ländern geschehen wird. Und natürlich wird das in vielen Bereichen länger dauern, als wir es gerne hätten. In der Abwägung, vor der ich ja immer stehe, Hochschulautonomie einzuschränken und in solche Entwicklungen direkt einzugreifen, komme ich immer wieder zu dem Punkt, dass mir die Hochschulautonomie und die Wissenschaftsfreiheit, die durch sie garantiert wird, als Ordnungsprinzip so wichtig ist, dass ich nicht anfangen werde, für die Umsetzung einzelner politischer Rahmensetzung sozusagen davon abzuweichen. Das kann man kritisieren und das verstehe ich aus der Sicht gerade auch der Betroffenen in diesem System auch, dass man das kritisiert. Aber das ist sozusagen ordnungspolitische Entscheidung, die man für sich treffen muss, wenn man Wissenschaftspolitik macht.
0: Frau Hohmann, wenn Sie das hören von der Wissenschaftsministerin, Sie würden sich ja sicherlich wünschen, dass da mehr Druck ausgeübt wird, oder? Aus Ihrer Perspektive?
3: Nein? Ich glaube nicht, dass das zur Akzeptanz eben von Departmentstrukturen beiträgt. Es muss halt auch einfach eine Akzeptanz hergestellt werden und das geht vielleicht nicht durch gesetzliche Vorgaben. Und es geht ja bei Departmentstrukturen gerade nicht um flache Hierarchien.

0: Freiheit und Hochschulautonomie sind die Grundsätze, die es zu wahren gilt, und die muss man eben anerkennen.
1: Wir diskutieren das jetzt mindestens seit 10 Jahren, dass es diese Modelle gibt und die möglicherweise, was das den Missbrauch von Macht angeht, auch Verbesserungen bringen würden. Wie groß ist Ihr Optimismus, dass wir das umgesetzt bekommen? Wie beobachten Sie das an den Hochschulen?
0: Ich glaube, das ist sehr individuell. Es gibt da ja so ein paar Leuchttürme. Ich glaube, die HU Berlin, die Philosophische Fakultät ist da so einer. Aber da bin ich sozusagen geduldig und warte, bis AkteurInnen auch den Mut haben und das Engagement, das bei sich umzusetzen, oder Hochschulen halt sagen, okay, wir gestalten uns um hin zu Department-Modellen. Und würde da dem ganzen Prozess noch Zeit geben.
1: Professor Leising, was wissen wir denn, oder wissen wir etwas über die Erfahrungswerte, wenn wir auf einen möglichen Kulturwandel schauen durch die Departmentstrukturen?
2: Ja, also ich habe mich mal, weil ich jetzt auch nicht völlig uninformiert bleiben wollte, mal mit Kollegen aus anderen Ländern darüber unterhalten, unter anderem mit einem Kollegen aus Amerika. Und wir haben mal durchgespielt, wenn du mein Doktorand wärst und ich wäre dein Professor, wie würde ich es hinkriegen, deine Karriere zu sabotieren im deutschen System und im amerikanischen System? Und wir sind zum Schluss gekommen damals, das war ein Kollege aus Amerika, dass das amerikanische System tatsächlich einfach mehr Leitplanken bereithält und mehr Schutzmechanismen und dass es weniger leicht ist, dass ich dann als missbräuchlicher Professor zu meinem Ziel komme. Selbstverständlich ist es so, die Rückmeldung habe ich viele Male bekommen. Auch in England gibt es Machtmissbrauch, aber die Wahrscheinlichkeit ist aus meiner Sicht, wenn man ein System hat, in dem die Macht auf mehr Schultern verteilt ist, dann ist einfach die Einladung zum Machtmissbrauch für einzelne Personen eine kleinere. Und das macht für mich total Sinn, das auszuprobieren. Ich glaube, wir sind uns auch alle einig, wir gehen da sowieso hin. Ja, also ich habe den Eindruck, das ist schon so in Bewegung gekommen. Das ist im Grunde eine Frage der Zeit, bis wir das kriegen. Davon gehe ich aus.
1: Und wie groß wird der Zeithorizont sein, Frau Brandes? Was glauben Sie? Sie sind ja die Optimistin in der Runde, in jedem Fall, so habe ich es rausgehört.
3: Naja, ich glaube, ich bin vielleicht gar nicht unbedingt optimistischer. Wir haben, glaube ich, nur sehr, also das ist ja klar, Frau Hohmann sieht eine ganz andere Klientel von Menschen und beschäftigt sich mit deren Situation, als ich das tue. Und das prägt natürlich auch ein bisschen die Wahrnehmung der Entwicklung. Ich kann beim besten Willen keine Zeitskala aufmachen, wie lange das dauern wird. Also im Wissenschaftssystem arbeitet man immer in Jahrzehnten. Drunter geht es normalerweise nicht. Aber ich glaube tatsächlich, dass wir in den nächsten 10 Jahren nennenswerte Fortschritte machen werden in diesem Bereich.
1: Und Sophia Hohmann, woran würden Sie messen, dass diese Fortschritte dann tatsächlich auch passiert sind? Was wäre für Sie einer der wichtigsten Marker vielleicht?
0: Für mich ist einer der wichtigsten Marker eben Betroffenen zentriert, auf dieses Thema drauf zu gucken und in seiner Breite und eben nicht bestimmte Formen des Machtmissbrauchs kategorisch vom Machtmissbrauch auszuschließen. Und ich glaube, dafür braucht es dann halt eben auch die Gespräche mit Betroffenen, wie sie Beschwerdeprozesse wahrgenommen haben. Und auf dieser Basis sollte man meiner Meinung nach die Wirksamkeit dieser Maßnahmen bewerten.
1: Machtmissbrauch auf dem Campus. Neue Spielregeln für die Wissenschaft. Das Thema bei Campus und Karriere an diesem Pfingstmontag. Ein großer Dank geht an die Diskussionsrunde heute. Sophia Hohmann vom Netzwerk gegen Machtmissbrauch in der Wissenschaft, Professor Daniel Leising vom Netzwerk Nachhaltige Wissenschaft und Ina Brandes, CDU-Wissenschaftsministerin in Nordrhein-Westfalen. Das Thema wird uns sicherlich weiter beschäftigen, etwa demnächst der geplante Gesetzentwurf von Frau Brandes vor der Sommerpause durch den Landtag muss. Wir werden berichten hier bei Campus und Karriere. Ich sage danke für Ihr Interesse bis hierhin. Mein Name ist Stefanie Gebert. Tschüss.

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1: Uhr, die Nachrichten. Papst Leo XIV. Bittet für den Umgang des Vatikans mit der Sklaverei in den vergangenen Jahrhunderten um Entschuldigung. Es sei eine Wunde in der christlichen Erinnerung, dass die Kirche Sklaverei legitimiert und nie verurteilt habe, heißt es in Leos erster Enzyklika. Der Pontifex betont seine tiefe Trauer angesichts des unermesslichen Leids durch die Demütigungen. Auch kritisiert er neue Formen der Sklaverei und des Kolonialismus, wie die Förderung von Rohstoffen, die für KI-Systeme benötigt werden. Es ist das erste Mal, dass ein Papst sich dafür entschuldigt, den europäischen Herrschern die

0: Versklavung Ungläubiger erlaubt zu haben. Frühere Päpste baten lediglich für die Beteiligung von Christen am Sklavenhandel um Entschuldigung. Außerdem verlangt Leo in seinem Lehrschreiben strengere Regeln für den Einsatz von künstlicher Intelligenz. Dieser müsse von klaren Kriterien und wirksamen Kontrollen begleitet werden. Besonders kritisch sieht er KI-gestützte autonome Waffensysteme. Leo war als erster Papst bei der Präsentation seiner Enzyklika selbst anwesend. Die Lehrschreiben gelten als Regierungserklärung und prägen die Haltung der römisch-katholischen Kirche zu einem Thema. Vertreter Pakistans haben in Peking Gespräche über den Krieg im Iran geführt. Ministerpräsident Sharif und Armeechef Munir trafen mit China-Staatschef Xi und Regierungschef Li zusammen. Sharif dankte der chinesischen Führung für die Förderung des Friedens in der Golfregion. Die Dinge bewegten sich in die richtige Richtung. Am Wochenende war der pakistanische Armeechef zu Verhandlungen in Teheran. Das iranische Regime bekräftigte, dass es zunächst ein Ende des Kriegs brauche, bevor man über Themen im Zusammenhang mit dem Atomprogramm verhandle. Ein Sprecher betonte, aktuell wird nicht über die Einzelheiten des Nuklearprogramms gesprochen. US-Präsident Trump hatte zuletzt erneut widersprüchliche Angaben zum Verhandlungsstand gemacht. Die Zahl der Einsatzkräfte in Friedensoperationen weltweit war Ende vergangenen Jahres so niedrig wie seit mindestens 25 Jahren nicht. Das Stockholmer Friedensforschungsinstitut SIPRI bezifferte die Zahl der internationalen Einsatzkräfte in insgesamt 58 Missionen mit knapp 79.000 Personen. Demnach gefährden vor allem politischer Druck und Finanzierungskrisen die gemeinsame Konfliktbewältigung. Das Institut kritisierte, die internationalen Krisen seien nicht weniger geworden, sondern es werde nur weniger Geld von den Geberländern bereitgestellt. Dies gehe nicht zuletzt auf Kürzungen der USA zurück. Eine weitere Ursache für den Personalrückgang seien Blockaden der Vetomächte im UNO-Sicherheitsrat. Der frühere Geschäftsführer der schottischen Nationalpartei, Murrell, hat die Veruntreuung von Parteigeldern eingeräumt. Der Ehemann der früheren Parteivorsitzenden und schottischen Ministerpräsidentin Sturgeon bekannte sich vor einem Gericht in Edinburgh schuldig. Mit dem Geld habe Murrell ein Wohnmobil und zwei Autos gekauft. Es geht um umgerechnet rund 460.000 Euro. Dem Bericht zufolge bleibt er vorerst in Untersuchungshaft. Das Urteil solle Ende Juni verkündet werden. Murrell war 2023 kurz vor seiner ersten Verhaftung als Geschäftsführer der Partei zurückgetreten. Zwei Jahre später hatte Sturgeon die Trennung von Murrell öffentlich gemacht. Auch sie war zwischenzeitlich festgenommen worden. Die Ermittlungen gegen sie wurden eingestellt. In der saudi-arabischen Stadt Mekka hat die islamische Pilgerfahrt Hadsch begonnen. Mehr als 2 Millionen Muslime aus aller Welt werden erwartet. Bis Ende der Woche vollziehen sie vorgeschriebene Riten in der heiligen Moschee von Mekka und den umliegenden Orten. Die Wallfahrt zum Geburtsort des Propheten Mohammed ist eine der sogenannten 5 Säulen des Islams. Muslime, die gesundheitlich und finanziell dazu in der Lage sind, sollen einmal in ihrem Leben nach Mekka pilgern. In diesem Jahr steht die Wallfahrt im Schatten des Kriegs im Iran. Die US-Botschaft in Riad riet amerikanischen Muslimen wegen der unsicheren Lage von der Teilnahme ab. Etwa 30.000 iranische Staatsbürger hatten von Saudi-Arabien ein Visum erhalten. Das Wetter. Vielfach sonnig und trocken, nur im Schwarzwald und an den Alpen einige Quellwolken mit einem geringen Schauerrisiko. Höchsttemperaturen dann 20 bis 33 Grad mit den höchsten Werten im Südwesten. Morgen ebenfalls sonnig, im Norden 20 bis 28 Grad, sonst bis zu 35 Grad. Das waren die Nachrichten.
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0: Elektrisches Surren, synthetische Klänge. Heute gehört sowas selbstverständlich zum Repertoire des Pop. Als diese Sounds neu waren allerdings, da klangen sie nach Zukunft, nach einer anderen Welt. Diese Sounds verändern Musik nicht nur, weil sie anders klingen. Sie verändern Pop, Jazz, Schlager, Klassik, Filmmusik, weil sie Musikerinnen und Musiker auf neue Ideen bringen. Wenn eine Handbewegung den Sound verändert, wenn ein Computer zur Band wird oder ein ganzer Raum zum Instrument. Doch wie entstehen solche neuen Sounds heute? Wie schaffen es manche von ihnen, Popgeschichte zu schreiben? Was passiert, wenn Musikerinnen, Entwickler und Künstlerinnen plötzlich anders hören, anders spielen und anders produzieren können? Um das herauszufinden, besuchen wir ein Szenetreff für elektronische Instrumente. Wir sprechen mit Gerhard Behles, dessen Erfindung die Musikproduktion vor mehr als 25 Jahren umgekrempelt hat. Und wir besuchen Menschen, die Musik und Technik, Kunst und Wissenschaft zusammendenken. In diesem Corso-Spezial sonderbare Sounds, wie neue Klänge den Pop verändern. Mein Name ist Lars-Hendrik Beger. Schön, dass Sie dabei sind. Wer neue Musikinstrumente erschafft, der ist auf der Suche nach Ausdrucksmöglichkeiten und Sounds, die vorher noch nie jemand gehört hat. Und gleichzeitig geht es auch um den Spaß am Basteln, darum, Dinge zu zerlegen, zu programmieren und Altbekanntes zu Neuem zusammenzusetzen, zu experimentieren. All das kommt bei der Superbooth zusammen. Das ist eine Mischung aus Messe und Festival für elektronische Musikinstrumente. Die hat in diesem Mai wieder in Berlin stattgefunden. Und mein Kollege Christoph Reimann, der war dabei und ist bei mir im Studio. Hi Christoph.
1: Hi.
0: Das Festival in Berlin, das ist ein ganz cooler Startpunkt eigentlich für diese Sendung, wenn wir uns auf die Suche nach neuen Sounds begeben. Wie und wo entsteht auf der Superbooth ein neuer Klang?
1: Eigentlich an jeder Ecke. Und gleich am Anfang war es so, dass ich auf das gestoßen bin, was im Grunde das Herzstück so dieses Festivals ist. Hörst du?
0: Ja, das ist...
1: Das ist ein analoger Synthesizer, aber in modularer Bauweise. Und das Ganze muss man sich vorstellen wie so eine Telefonschaltzentrale, also so wie ganz früher, bloß flachliegend. Kleine Kästen, in die man Kabel steckt, mal hier rein und mal da rein. Und dann ergeben sich neue Sounds. Das ist das Modulare, diese Steckverbindungen.
0: Dass man das immer wieder zusammenbauen kann.
1: Genau. Mhm. Und analog ist das Ganze, weil der Synthesizer in diesem Fall mit echten elektrischen Spannungen und Schaltkreisen arbeitet.
0: Und wie lange dauert das jetzt, bis ich da etwas rausbekomme, das im besten Fall irgendwie interessant klingt?
1: Das kann schon eine Weile dauern, weil das funktioniert viel übers Ausprobieren, also über Versuch und Irrtum. Das hat mir auch Alexander Spree erzählt, der ist in der Szene bekannt als Dr. Spree. Der war gerade fertig mit seinem Auftritt. Er trat auf mit seinen modularen Synthesizern draußen auf dem Festivalgelände. Er war umringt von Leuten, die da auch mal einen Blick drauf werfen wollten. Wollte ich natürlich auch. Also habe ich mich mit meinem Mikrofon einfach dazwischen gestellt.
2: Ja, also was ich jetzt hier erstmal sehe, sind jede Menge Kabel, die eingestöpselt sind in verschiedene Module.
3: Was du nicht siehst, ist das, was du nicht hörst und was man aber hören kann. Das ist das Interessante. Man kann es jetzt nicht hören, weil es nicht verstärkt wurde gerade. Aber es ist die ganze Zeit da. Genau, das läuft die ganze Zeit. Also, sobald Strom an ist, selbst wenn der nicht an ist, ist in den Modulen sozusagen die Schaltung dafür, dass Klänge entstehen. Und das ist eigentlich nur Strom. Ja, das ist einfach nur Wechselstrom, der geformt wird, diese Module.
0: Lass uns doch nochmal diese Module genau anschauen. Wie sehen die eigentlich ganz genau aus?
1: Eigentlich sind das erstmal Kästen mit vielleicht ein paar Knöpfen drauf und Buchsen, in die du was reinstecken kannst. Und diese Module haben verschiedene Aufgaben. Das habe ich auch erst so richtig verstanden, nachdem Dr. Spree mir seinen Aufbau gezeigt hat. Ein Modul zum Beispiel kann ein Oszillator sein. Der erzeugt überhaupt erst den Ton. Dafür produziert er elektrische Schwingungen. Und wie schnell diese schwingen, das bestimmt die Tonhöhe, also ob ein Ton hoch oder tief klingt. Und wenn man dann zum Beispiel noch ein weiteres Modul dazu nimmt, dazu würde ich raten, weil dann erst wird das Ganze spannender. Ein Filter zum Beispiel, der kann hohe Töne abschneiden. Dann wird das Ergebnis wärmer, dumpfer. Er kann tiefe Töne abschneiden. Und das macht den Sound interessanter. Auch weil es von solchen Modulen eine ganze Menge gibt. Und das macht eben den Reiz aus, weil man immer wieder neu kombinieren kann, also mit Kabeln verbinden kann, aber natürlich auch an den Knöpfen rumdrücken und rumschrauben kann.
3: Und hier das Schöne ist, dass man die Dinge irgendwie benutzt. Dann lauter Knöpfe, lauter Kabel, wenn du die woanders drin steckst und so, kann gar nichts passieren. Ist egal. Und dann ist natürlich auch irgendwie schön, dass man wie bei einer Modelleisenbahn hier eine Weiche baut und auf wenn du da den Weichen umstellst, dann kommt was völlig anderes, ein neuer Sound.
0: Wie ist das dann mit den Modulen? Du hast gerade gesagt, es gibt ganz viele verschiedene. Kommen die alle von einem Hersteller oder gibt es da eine große Vielfalt?
1: Es gibt eine Vielfalt. Also hören wir noch mal kurz in ein paar rein, während ich erzähle. Das ist das Schöne eben auch bei den modularen Synthesizern, dass sich da mit der Zeit ein Standard herausgestellt hat, der den Namen Eurorack hat. Das ist im Grunde so das Grundgerüst, dieses Eurorack-Ding, auf dem Module verschiedener Hersteller eingebaut werden können. Das Ganze ist also ein offenes Format und erfunden hat das Ganze in den 90ern Dieter Döpfer. Ich habe ihn auch getroffen auf dem Superbooth Festival, so am Rand eines Vortrages von ihm.
4: Also wir haben dann relativ früh die Spezifikation auf unsere Website öffentlich gemacht, wie groß die Frontplatten sein müssen, wo die Montagelöcher sind, wie die elektrischen Verbindungen sein müssen. Und dann sind sehr schnell Studenten, Einzelpersonen, kleinere Firmen darauf eingestiegen und haben dann Module sich überlegt, die dazu kompatibel waren.
1: Und das lag und das liegt auch am Preis. Eurorack war eben auch einfach günstiger als alle anderen, die sowas Ähnliches angeboten haben.
0: Das klingt jetzt aber alles sehr technisch, was Dieter Döpfer da erzählt, der Erfinder von Eurorack. Was überwiegt denn am Ende, der Spaß an der Technik oder der Spaß an der Musik?
1: Das war mir auch nicht immer ganz klar bei diesen Leuten, die da rumgelaufen sind. Ich glaube, viele vereinbaren beides, so die Lust an der Technik und an der Musik. Bei Dieter Döpfer ist es auch so.
4: Ich bin Physiker, ich habe Physik studiert und habe während der Studienzeit aber Musik gemacht und bin da so nach und nach in die Elektronik, die ja auch mit der Physik relativ eng verbunden ist, reingerutscht. Das heißt, ich habe halt sowohl Musik gemacht, ich wusste, was ein Musiker haben will, was er so braucht, und habe mir dann nach und nach halt die elektronischen Kenntnisse angeeignet, die ich brauche, um sowas dann wirklich auch selber zu bauen.
0: Also beides so ein bisschen Tüftler und Musiker. Christoph, du bist jetzt für uns zum Superbooth Festival gegangen. Bei den modularen Synthesizern, da haben wir jetzt über die Technik gesprochen, die schon ein bisschen älter ist. In den 60ern sind da die ersten entstanden. Da sprechen wir auch später noch mit Andreas Schneider in dieser Sendung drüber. Aber was gibt es da auf der Superbooth an neuen, an coolen, spannenden Sachen zu sehen, die man vielleicht noch nicht gehört hat?
1: Ich würde dich da nochmal mitnehmen zu einem Stand, und zwar zu dem Stand von dem Hersteller La Voix du Luthier. Das ist ein Hersteller von Holzresonatoren. Das muss man sich vorstellen, das sind so kleine bis mittelgroße Holzboxen, die sehen aus wie eine Pyramide zum Beispiel oder wie so ein Resonanzkörper eines Flügels. Und was damit verkabelt ist, ist das, was man jetzt schon so ein bisschen hört. Das ist ein Kontinuum. Das ist ein Synthesizer, den man steuert, wenn man mit dem Finger drüber streicht. Und jetzt spricht Clermont über die Holzresonatoren. Er arbeitet für diesen Hersteller.
5: The main idea is to diffuse sound for synthesizer and electric instrument in an acoustic way.
1: So this is the also es geht darum, elektronische Instrumente so klingen zu lassen, als würden sie ihren Klang auf akustische Weise abstrahlen. Das sagt er hier. Ähnlich wie eine Geige oder eine Gitarre. Elektronische Klänge sollen nicht nur einfach aus dem Lautsprecher kommen, sondern sie wie bei einem akustischen Instrument im Raum entfalten. Und dadurch verändert sich, sagt er, das gesamte Spielgefühl, gerade bei Instrumenten wie dem Kontinuum, das besonders fein und ausdrucksstark gespielt werden kann und sehr komplexe Klanggestaltung ermöglicht, sei das der nächste Schritt, sagt er, also elektronische Sounds so wiederzugeben, wie man es von akustischen Instrumenten kennt.
0: Also mit eigenem Klangkörper. Wir hören mal rein. Christoph, du warst für uns beim Superbooth Festival. Vielen Dank, dass du uns mitgenommen hast.
1: Sehr gern.

0: Das Superbooth-Festival steht auf ganz schön großen Schultern, nämlich auf denen der Entwickler und Erfinderinnen, die mit ihren Instrumenten die Musikwelt verändert haben. Einige dieser Erfindungen sind heute ikonisch und verraten uns eine ganze Menge darüber, wie solche neuen Sounds eigentlich entstehen und sich durchsetzen. Und einer, der diese Meilensteine der Soundinnovation kennt, ist dieser Mann.
1: Hi, ich bin Andreas Schneider. Ich betreibe seit 25 Jahren Schneiders Laden. Das ist das Fachgeschäft für elektronische Musikinstrumente und habe im gleichen Zuge oder die Superbooth begonnen.
0: Andreas, du bist sowas wie der Fachmann für alle möglichen Synthesizer und digitalen elektronischen Instrumente. Ich würde mit dir gerne so ein kleines Spiel machen. Und zwar spiele ich dir jetzt einfach mal ein paar Sounds vor und du musst mir sagen, was das für ein Instrument ist. Hier ist der erste Sound.
1: Okay, ja.
0: Hast du eine Idee, was das ist, Andreas?
1: Also der Auftakt zu irgendeiner Schallplatte, die ich ganz gut kenne, aber ich weiß nicht welche.
0: Das ist der Auftakt von Kraftwerks Radioaktivität.
1: Ja.
0: Und das Instrument, das da gespielt wird, das ist ein Minimoog.
1: Aha, okay.
0: Kannst du was ein bisschen über den Moog erzählen?
1: Ein Minimoog ist so ein klassischer Synthesizer mit 26 Tasten davor oder so und 48 Knöpfen dahinter. Und das ist eigentlich eine bühnentaugliche Selektion aus drei Oszillatoren, einem Mixer und einem Filter und einem VCA, die sehr berühmt geworden ist, weil es das erste komfortable Gerät war, womit man synthetische Sounds machen konnte.
0: Also wir merken uns, ein wichtiger Punkt ist, dass Instrumente, die irgendwie was Neues machen wollen und sich durchsetzen sollen, dass die ja praktikabel sind, dass man die mitnehmen kann auf Tour oder sich auch für nicht allzu viel Geld in den Proberaum stellen kann.
1: Kontrabass kannst du ja auch mitnehmen. Es ist halt immer irgendwie ein Schmerz, wenn du mit einem Kontrabass ins Flugzeug musst. Mit einem Minimoog auch, aber Kleinheit ist nicht alles, weil du brauchst ja ein Gegenüber. Und das Instrument ist dein Gegenüber bei der kreativen Arbeit.
0: Verstehe. Wir spielen mal das zweite Instrument an. Mal gucken, ob du darauf kommst.
1: Lustig, ja. Das sind Klänge, die ich mit dem Minimoog machen würde, wenn ich den nachbauen müsste.
0: Den Minimoog hatten wir schon. Das ist der Korg MS-20.
1: Ja.
0: Was ist an dem so besonders?
1: Der war preiswert. Der Minimoog war sehr teuer. Das war ein amerikanisches Produkt. Und die Amerikaner waren die ersten, die da Synthesizer gebaut haben. Und die waren für Musiker in der Welt eigentlich alle unerschwinglich. Und dann kamen die Japaner, nämlich Korg, am Ende auch Roland und Casio und Yamaha und haben versucht, das Ganze preiswerter zu machen. Und der MS-20 war das Gerät, was sich durchgesetzt hat, was komplex war, was zwei Oszillatoren hatte und einen sehr besonderen kreischenden Filter. Dafür bekannt war, dass man auch sehr experimentelle Sachen machen konnte. Man hatte rechts so ein kleines Steckfeld dran, womit man andere Sachen in diesen Synthesizer rein verbinden kann. Er hatte auch die Möglichkeit, dass man irgendwelche Musiken einspielt oder Melodien von anderen Instrumenten und das Gerät versucht, die Frequenz aus diesen einkommenden Musiken auszulesen, um dann in Abhängigkeit davon eigene Melodien auf dem Synthesizer zu spielen.
0: Gibt es Songs, die dir sofort in den Kopf kommen, wenn du an den MS-20 denkst? Gibt es welche, die so diesen ikonischen Sound mitbringen?
1: Freundschaft, Mussolini,

0: DAF, deutsch-amerikanische Freundschaft mit Mussolini. Wir kommen zum nächsten Instrument. Ich bin mir ziemlich sicher, das bekommst du schneller raus.
1: Ja, das ist eine Roland-Rhythmusmaschine, ein Klassiker.
0: Das ist ein Klassiker. Der hat sich mittlerweile verselbstständigt in jedes Sample-Pack, die 808 ja. Oder 808.
1: Das war das Lieblingsinstrument in Hip-Hop und später auch in elektronischer Musik. Da gibt es noch so Toms, die ganz besonders Pong-Pong-Pong klingen und Cowbell-Elemente. Das ist auch bestimmt 100-fach nachgebaut worden von anderen Herstellern. Gibt es in diversen Variationen, Software, Hardware, alles Mögliche. Das war eine Rhythmusmaschine, eine von mehreren, die Roland entwickelt hat, die, glaube ich, auch nicht unbedingt für elektronische Musik gedacht waren, sondern als Additiv für die Alleinunterhalter, die an der Orgel was spielen und eine Hammond-Orgel haben und dazu Beats brauchen.
0: Und trotzdem hat die sich ja durchgesetzt. Bis heute gibt es diesen Sound.
1: Voll.
0: Der ist, ich habe es eben gesagt, wenn man heute Beats produziert und das am Computer macht, dann ist eigentlich der 808-Sound überall zumindest in irgendeiner Form dabei. Wieso ist der bis heute eigentlich nicht mehr wegzudenken aus der elektronischen Musikproduktion?
1: Weil der vielleicht so prägnant ist, geht schon durch Mark und Bein, hat Druck. Die Bassdrum kann sehr tief schönen Bums machen. Es macht einfach Spaß, darauf zu spielen. Deswegen verwenden das immer wieder Musiker, die jetzt keinen Schlagzeug im Studio haben wollen oder auf den Gitarristen warten möchten.
0: Dann kommen wir mal zum nächsten Sound. Der klingt so. Hast du eine Idee?
1: Nee, keine Ahnung.
0: Das ist ein Fairlight CMI.
1: Ah, okay, ja. Ein Fairlight war ein Sampler, ein schon hochkomplexes System mit Tastatur und quasi der Computer unter den Musikgeräten, als es noch gar keine Computer gab. Ein sehr digitales, hoch angesehenes, komplexes, nicht bezahlbares System. Insofern hat es das nie bis zu mir geschafft.
0: Was mich jetzt interessiert, bei all den Synthesizern, die wir jetzt gerade gehört haben.
1: Ja.
0: Kann man da irgendwie sagen, da gibt es so eine Art gemeinsame Nenner, was die mitbringen müssen, damit sich sowas durchsetzt? Wir haben jetzt schon darüber gesprochen, dass das vielleicht einfach zu transportieren sein muss, dass das erschwinglich sein muss. Aber würdest du sagen, die haben irgendwie irgendwo alle was gemeinsam?
1: Ich würde sagen, das sind zwei Gruppen. Fairlight und den M1, das sind alles schon Geräte, wo du Sounds vorher programmierst und dann abrufen kannst, wo du diverse orchestrale Klänge drauf nachbilden kannst, die du dann natürlich bei der Multitrack-Aufnahme übereinander legst, hintereinander oder mit anderen Instrumenten mischt. Die vorher genannten, also der MS-20 und der Minimoog, sind eher Klangforschung, experimentelle Geräte gewesen, die in dem Laufe der Zeit in der Komposition sich auch ständig verändern können, weil du an dem Gerät drehst und etwas machst.
0: Also das heißt, Synthesizer, die setzen sich dann durch, wenn sie entweder besonders gut fürs Experiment geeignet sind oder wenn sie Musik machen, besonders vereinfachen, zum Beispiel indem sie ganz viele Klänge auf einmal sehr gut abbilden können. Andreas, super, vielen Dank, dass du das erklärt hast.
1: Ich hoffe, das war verständlich.
0: Um die Musikproduktion nachhaltig zu verändern, braucht es heute aber gar keine Klaviatur, gar kein Instrument mehr. Eine Software, die kann das auch. Und mit einem, der so eine Software entwickelt hat, die Musikproduktion für immer verändert hat, mit dem sprechen wir gleich. Sie hören das Corso-Spezial Sonderbare Sounds, wie neue Klänge den Pop verändern. Und eine der ersten Künstlerinnen, die immer wieder mit diesen neuen Sounds experimentiert hat, ist Laurie Anderson, die seit nun fast 50 Jahren neben Performancekunst und Filmen auch erfolgreiche experimentelle Popmusik macht. Hier ist sie mit einem Song von ihrem Debütalbum Big Science, Example 22.
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0: Laurie Anderson mit Example 22. Sie hören das Corso-Spezial, sonderbare Sounds, wie neue Klänge den Pop verändern. Wie Synthesizer den Pop beeinflusst haben und ihn bis heute prägen, das haben wir uns angeschaut. Dabei kommen neue Sounds heute nicht mehr nur aus Instrumenten. Wie wird aus dem Wunsch, anders Musik zu machen, ein Werkzeug, das später unzählige MusikerInnen benutzen und das die Art und Weise, wie Musik entsteht, nachhaltig verändert? Das kann mir dieser Mann erklären.
1: Mein Name ist Gerhard Behles. Ich bin einer der Gründer und CEO von Ableton.
0: Ableton ist der Hersteller hinter Ableton Live, einer der Marktführer für DAWs, also Digital Audio Workstations. Das kann man sich vorstellen wie eine Art digitales Studio, in dem alle Instrumente rumstehen, die man sich vorstellen kann. Vor etwa 25 Jahren war Ableton Live eine der vielleicht letzten großen Revolutionen im Bereich neue Instrumente und Produktionsweisen. Große MusikerInnen, KomponistInnen und ProduzentInnen nutzen Ableton Live, zum Beispiel Oscar-Komponist Ludwig Göransson, DJ und Produzent Fred Again oder Björk. Gerhard Behles hat Ableton gemeinsam mit dem Informatiker Bernd Roggendorf gegründet. Und Behles selbst ist kein ausgebildeter Profimusiker, eher einer, den Musik sein Leben lang begleitet und geprägt hat.
1: Ich kann mich noch erinnern, wie ich vor der Hi-Fi-Anlage meines Onkels saß und Jean-Michel Jarre Magnetic Fields gehört habe. Und es hat mich einfach der Klang von dieser Musik so gepackt, dass ich da beschlossen habe, ich muss irgendwie verstehen, wie das gemacht wird. Ich glaube, es war letztlich das Künstliche. Also das ist ja nun elektronische Musik und die Fremdartigkeit vielleicht auch davon hat mich da als irgendwie jungen Teenager gefesselt.
0: Magnetic Fields von Jean-Michel Jarre, eine Komposition auf Albumlänge. Das Album erscheint im Mai 1981 und war eines der ersten Alben, auf dem digitale Samples eingesetzt wurden. Jarre experimentierte damals unter anderem mit dem Fairlight CMI, dem ersten digitalen Synthesizer mit Sampletechnik. Der CMI sah aus, als hätte man die Klaviatur einer Orgel an einen alten Röhrenfernseher angeschlossen und ist heute eher ein Fall fürs Museum. Doch damals waren die Kompositionen von Jarre feinste Pionierarbeit und haben nicht nur Gerhard Behles beeinflusst.
1: Es war die Vorstellung von, man kann Klänge machen, die es in Wirklichkeit gar nicht gibt. Also eine Art Fantasieklang.
0: Der Fantasie freien Lauf lassen, das wollte Behles auch damals. Er hatte allerdings ein Problem.
1: Ich muss bekennen, dass ich gar kein Musikinstrument spielen kann. Ich habe es zwar versucht, ich habe Klavier gelernt, hat aber wirklich nicht irgendwie funktioniert bei mir. Und es war dann doch von Anfang an die Elektronik meine Möglichkeit, überhaupt einen musikalischen Ausdruck zu realisieren. Also ich hänge eigentlich schon immer ab von diesen, ich sag mal, Prothesen. Und die haben mich dann im Verlauf der 90er Jahre befähigt, Musik zu machen, zusammen mit anderen Leuten und eben ins Musizieren auch zu kommen. Also durchaus auch in so einem Sinn von, wie Leute, die sonst vielleicht ums Lagerfeuer sitzen mit einer Gitarre oder so und singen und spielen, eben auch zu musizieren, was für uns ganz wichtig war.
0: Nur, dass Behles und seine Mitmusiker keine Gitarren hatten, sondern eben Drum Machines und Synthesizer.
1: Also ich glaube, mein Freund Robert hatte einen Roland 707 oder sowas. Und dann gab es eine 808, die hatte jemanden so, also die Klassiker im Grunde. Also man muss sich das vielleicht nochmal im Kontext der 90er Jahre in Berlin vorstellen, wo eigentlich ein großer allgemeiner Vibe von Optimismus und auch Freiheit herrschte. Alles war irgendwie möglich, man konnte einfach auch alles machen, ohne allzu sehr über die Konsequenzen oder so nachzudenken. Also die berühmten Clubs in den Kellern, die man irgendwie bespielen konnte, die es vielleicht am nächsten Wochen auch schon nicht mehr gab oder so.
0: Behles und seine Begleiter machen gemeinsam elektronische Musik. Sie experimentieren, sie spielen mit Sounds und sie merken aber dabei, sie wollen Jam, wie eine Band, die live auf der Bühne spielt, die Musik im Moment entstehen lässt und sie nicht Note für Note, Takt für Takt an Maschinen programmiert. Songs, die nicht von vorne bis hinten durchgeplant sind, sondern die eben live auf der Bühne entstehen.
1: Das hat eine Resonanz gefunden in unseren Freunden und die irgendwie auch meinen, ja, es wäre eigentlich cool, so mehr arbeiten zu können, aber die Tools, die wir jetzt haben, also vor allem die Tools im Rechner, die funktionieren wirklich mehr wie eine Abbildung von einem traditionellen Musikstudio.
0: Also ein Ort, an dem man geht, wenn der Song fertig ist und aufgenommen werden soll. Im Studio geht das oft ganz schnell. Man kommt, man produziert und hat am Ende einen fertigen Song, vereinfacht gesprochen.
1: Wir haben einfach eine Software sozusagen aus der Sicht gedacht von, nimm an, das kann immer zur Verfügung stehen, während die Musikerin tätig ist, egal in welcher Form. Also ist sie jetzt gerade am Song schreiben oder ist gerade auf einer Bühne. Die Software soll eigentlich immer da sein und was Sinnvolles beitragen können.
0: Also ein Tool, ein Instrument für alles, nicht nur für die Aufnahme und das Mixing. Doch wenn die Software immer dabei sein soll, dann muss sie auch ganz neue Dinge können.
1: Und dann kommt man auf so Sachen wie, naja, wäre schon wichtig, dass man immer am Tempo drehen kann, weil es ändert sich ja nun mal im Verlauf. Und deswegen möchten wir, dass das ganze Material, was da jetzt drin liegt, dann eben auch im Tempo sich anpassen kann, ohne dass die Tonhöhe mitgeht, so wie beim Plattenspieler, wenn man schneller dreht.
0: Gerhard Behles und seine Mitstreiter hatten also große Ambitionen und den technischen Hintergrund, um daraus selbst eine Software zu bauen.
1: Wir haben ja angefangen mit eben gar nicht einer kommerziellen Absicht, sondern einfach nur für uns eine Software zu schreiben, die eigentlich, sag mal, eine Show lang hält. Und dann kam schon ein Moment, der aus dieser Kontinuität auch ausbricht, wo auch jemand Neues ins Spiel kam, der Bernd, mein Mitgründer, Bernd Roggendorf. Und der Gedanke aufkommt, wir machen jetzt mal ernsthaft, wir machen jetzt eine Company auf.
0: Und plötzlich wird aus der Idee, sich selbst zu behelfen und zu experimentieren, wird aus Spaß ernst. Es ist die Geburtsstunde von Ableton Live. Die Ideen von Behles und Roggendorf, die finden auch bei anderen MusikerInnen Anklang. Die Idee zieht Kreise, die plötzlich größer werden, als die beiden ahnen können.
1: Plötzlich passieren Sachen, an denen hat man überhaupt nicht gedacht, überhaupt nicht vorhergesehen. Auf einer Messe kommt Hans Zimmer und sagt, was macht ihr da? Ich will es jetzt verstehen. Und dann lädt er uns ein in sein Studio und, oh, da haben wir auch nicht mit gerechnet. Filmmusik, hä? Da war ich überhaupt nicht unterwegs in der Richtung.
0: Und nicht nur bei Filmkomponisten, auch DJs, Theatermusiker und Produzenten nutzen Ableton Live. Für Gerhard Behles ist Ableton so etwas wie eine Art digitaler Farbkasten. Die Farben können alles Mögliche sein. Eigene Aufnahmen, Samples, Beats oder MIDI-Daten, also digitale Noten, mit denen elektronische Instrumente zum Klingen gebracht werden. Dieses Material ist wie Farbe auf einer Palette. Man kann es mischen, verschieben, verfremden, wiederholen, zerschneiden oder neu zusammensetzen. Der Unterschied zu einem klassischen Aufnahmeprogramm ist, Ableton Live zeichnet Musik nicht nur auf. Es fordert dazu auf, mit Klang zu malen. Man kann ausprobieren, man kann kombinieren, verwerfen, neu anfangen. Ein Beat kann zur Fläche werden, eine Stimme zum Rhythmus, ein einzelner Ton zur ganzen Klanglandschaft.
1: Es gibt Leute, die benutzen es einfach, um was aufzunehmen, was sie im Kopf haben. Aber es gibt eben auch Leute, die setzen sich davor und sagen, jetzt schauen wir, was heute passiert. Ich habe überhaupt noch gar keine Idee und irgendwas passiert. Und dann trete ich in einen Dialog mit der Software und ich komme bei irgendwas an, womit ich überhaupt nicht gerechnet habe.
0: Bei Ableton Live kommt damit alles zusammen, was es für eine Innovation in der Musik braucht. Die Idee, Musik auf eine neue Weise zu machen, die anders ist, anders klingt als zuvor, und die Fähigkeit, Dinge zu erfinden, zu programmieren oder zu bauen. Über 25 Jahre nach seiner Gründung hat Ableton damit Pop verändert, den Computer zu einem mächtigen Instrument gemacht.
1: Na, ich glaube, der Indikator, der einem auch wirklich Freude macht, ist, man einfach sieht, dass das eine Selbstverständlichkeit wird. Leute, die im Grunde über die Software reden, wirklich wie eine Gitarre einfach. Das ist ihr Instrument. Die haben dann, wie mit einer Gitarre auch, eine bestimmte emotionale Verbindung damit. Das hat auch was zu tun mit einer Intimität.
0: Damit ist Ableton Live mehr als ein Aufnahmeprogramm. Es ist ein Beispiel dafür, wie ein Werkzeug selbst zum Instrument werden kann. Genau damit experimentiert auch die Band Moom aus Island. Warum, erklären sie gleich. Hier sind sie mit Finally We Are No One.

0: Mumm mit Finally We Are No One im Corso-Spezial Sonderbare Sounds, wie neue Klänge den Pop verändern. Bei der Band Mumm kann eigentlich alles zum Instrument werden. Seit über 25 Jahren tüftelt die Band an Sounds und Ideen zwischen flüchtigen Experimenten und sanften Pop. Jetzt gerade arbeiten die beiden Bandgründer Örvar Torjason Smaurason und Gunnar Örn Tünes an einem nie dagewesenen Setup, einer musikalischen Sonnenuhr. Die soll auf dem Popkulturfestival in Berlin am 30. August im Pierre-Boulez-Saal vorgestellt werden. Ich habe mit den beiden gesprochen und sie gefragt, was genau erwartet das Publikum, wenn die Sonnenuhr ihre ersten Klänge wirft?
1: Für uns ist das erst einmal ein Experiment. Wir werden an diesem Projekt wahrscheinlich noch bis zur letzten Note der letzten Aufführung herumdenken. Wir starten sehr offen und bewegen uns dann immer näher auf etwas zu. Deshalb sind wir selbst gespannt, was daraus wird.
2: Wir passen das auch ein Stück weit an das Projekt und an den Raum an, in dem es stattfindet. Das ist ein sehr schöner, runder Raum. Es ist keine klassische Bühnensituation. Die steht in der Mitte und das Publikum sitzt rundherum. Und wir treten mit einem Streichquartett auf, mit verschiedener Elektronik und mit
3: Various electronics and the piano.
0: And can you, können Sie erklären, wie der Name entstanden ist?
1: Der Name kommt von einer Idee, über die ich schon länger nachdenke. Der Mensch als Sonnenuhr. Also in dem Sinn, dass seine einzige Funktion vielleicht darin besteht, eine Spur zu hinterlassen. Und diese Spur ist nur genau der Moment, in dem er die Sonne reflektiert. Und wenn der Moment vorbei ist, ist er vorbei. Er ist nur ein Schatten. Es geht auch darum, nicht alles, was wir tun, als so wahnsinnig groß und bedeutungsschwer wahrzunehmen.
0: Das finde ich interessant, weil Musik historisch gesehen ja lange genauso funktioniert hat. Sie existierte eigentlich nur in dem Moment, in dem sie gespielt wurde. Heute leben wir dagegen in einer Zeit, in der Musik vor allem als Aufnahme wahrgenommen wird.
1: Genau. Es ist für uns nicht wirklich ein festes Konzept, mit dem wir arbeiten. Eher eine Grundidee, über die man nachdenken kann, während wir das machen, ohne darin stecken zu bleiben. Ich glaube, sie ist vage genug, aber sie hat trotzdem klare Gedanken in sich.
0: Warum baut man dafür ein neues Instrument? Oder sagen wir besser, ein neues Setup?
3: A new setup, let's call it.
4: More of like a new setup than a new instrument.
2: Es ist eher ein neues Setup als ein neues Instrument. Oder ein neuer Ansatz. Klang ist ja etwas wirklich Faszinierendes. Eigentlich sind es nur leichte Druckveränderungen in der Luft. Physikalisch gesehen ist das fast nichts, nur sehr kleine Kraft. Und trotzdem kann sie uns emotional total berühren. Ganz feine Unterschiede im Klangcharakter können dafür sorgen, dass wir uns auf einmal glücklich fühlen, traurig, überrascht. Alles möglich.
3: All kinds of stuff, you know, happy or sad. We've always been very interested in
2: uns hat immer interessiert, damit zu experimentieren. Nicht einfach nur einen Standardeffekt auf etwas zu legen, sondern mit den Klangfarben zu spielen, die da sind. Das kann damit anfangen, dass man ein Akkordeon findet, das man vorher nie gespielt hat und denkt, das ist interessant. Oder man merkt, dass man Sound durch eine Metallplatte schicken kann, und die Platte fängt an zu vibrieren. So experimentiert man und verschiebt die Grenzen dessen, was Klang in Musik sein kann.
3: Part of music, really. So we look at more like a curious kind of a thing.
1: Für uns ist das eher eine Sache der Neugier. Wir sind neugierig und spielerisch. Manchmal arbeiten wir innerhalb von Grenzen, die schon da sind, und manchmal brechen wir aus ihnen aus. Als wir Ende der 90er als elektronisches Duo angefangen haben, waren die Synthesizer und Instrumente, die damals gebaut wurden, für uns ziemlich langweilig. Also haben wir sofort angefangen, mit anderen Dingen um uns herum zu experimentieren und uns gefragt, wo finden wir etwas Interessantes? Ich glaube, im Moment erleben wir eine unglaubliche Zeit für elektronische Instrumente, vielleicht eine der interessantesten Phasen überhaupt. Aber damals war das definitiv nicht so.
0: Sie haben darüber gesprochen, wie neugierig Sie sind und auch über diese Unsicherheit, was mit der Sonnenuhr passieren wird. Ich versuche trotzdem immer noch zu verstehen, wie das klingen wird.
1: Eigentlich haben wir keine Ahnung, wie es klingen wird. Ich glaube, wir setzen gerade Dinge und Ideen zusammen und schauen, was daraus wird.
2: Keine Ahnung stimmt vielleicht nicht ganz, weil wir eher zu viele Ideen haben. Aber wir grenzen sie gerade ein. Wir haben hier zum Beispiel so eine Art Platte. Sie wird angeschlagen und dann klingt es. Wir bauen eher eine Art Umgebung, mit der wir spielen können.
1: Und gleichzeitig bauen wir auf der anderen Seite die Stücke, die wir damit spielen wollen. Das passiert parallel. Irgendwie wird das am Ende zusammenfinden. Beim Experimentieren und Herumspielen muss man darauf vertrauen, dass etwas Gutes passiert, wenn man diese Dinge am Ende zusammenbringt. Man kann nicht alles kontrollieren. Man braucht Vertrauen. Aber man hat keine vollständige Kontrolle.
0: Woher kommt das bei Ihnen, emotional und künstlerisch? Was ist die treibende Kraft, so etwas zu bauen?
2: Ich glaube, dass wir immer gesucht und neue Dinge ausprobiert haben. Und ich glaube, das hier ist ein Teil davon. Wir haben als Band immer Instrumente gewechselt, einfach weil wir wach bleiben wollten. Etwas, das einen kreativ herausfordert, ist immer ein guter Ausgangspunkt, um die eigenen Grenzen zu verschieben.
1: Und es hat auch damit zu tun, dass wir die letzten 3 Jahre mit einem Mum-Pop-Album verbracht haben. Für uns ist das hier jetzt auch eine gute Möglichkeit, wieder einen anderen Teil von dem zu bedienen, was wir tun.
2: Das haben wir in der Vergangenheit eigentlich immer wieder gemacht. Es füllt diese kreative Quelle wieder auf. Es bringt neue Ideen, neue Begeisterung dafür, Dinge anders anzuschauen. Ich finde, das ist eine perfekte Verbindung mit dem Popkulturfestival. Sie sind mutig genug, uns zu vertrauen. Und ich bin mutig genug zu sagen, ich glaube, das Ergebnis wird großartig.
0: Was sollen die Menschen mitnehmen, wenn sie die Sonnenuhr zum ersten Mal live erleben auf dem Popkulturfestival?
1: Wenn man vom Konzept der Sonnenuhr ausgeht, dann wollen wir, dass die Leute reinkommen, sich hinsetzen, eine Stunde zuhören, aufstehen und weitergehen. Wir wollen keine große Spur hinterlassen.
2: Ich glaube, wir wollen etwas schaffen, das faszinierend ist, ohne unbedingt logisch zu sein.
4: Ja, oh, that's a good one.
0: Aus einer Idee wird ein Sound, ein Instrument, eine neue Weise, Musik zu machen und zu hören. Die ersten Synthesizer, die elektronischen Strom zum Klingen bringen, Tools wie Ableton Live, die selbst zu einem Instrument werden, oder wie die Sonnenuhr, bei der eine Idee, ein Konzept den Ton angibt. Da stellt sich allerdings die Frage, was heißt Instrument heute überhaupt noch? Genau an solchen Verschiebungen arbeiten Künstlerinnen, Entwickler und Gründerinnen jetzt gerade.
5: Ich bin Lia-Luca Siekau. Ich arbeite als Kuratorin am ZKM Herzlab für künstlerische Forschung und Entwicklung. Und mich interessieren besonders die Bereiche Soundart und Klangverräumlichung.
0: Lia-Luca Siekau forscht und arbeitet also genau an der Schnittstelle, an der Innovation und Technik auf Kunst und Musik trifft. ZKM, das steht für Zentrum für Kunst und Medien, ist in Karlsruhe und dort wird seit Jahrzehnten daran gearbeitet, wie Kunst entsteht, wenn Künstlerinnen mit Medien, Technik und digitalen Werkzeugen experimentieren.
5: Uns ist wichtig, künstlerische Forschungsprozesse im Herzlab zu zeigen. Also nicht zu zeigen, was quasi später mal rauskommt als Produkt oder als Arbeit oder als Werk, sondern zu zeigen, wie künstlerische Prozesse fragil sind, wie Technologie scheitert und was daran interessant ist und wie vielleicht auch so aus einem scheiternden Moment dann was ganz Spannendes für die künstlerische Arbeit kommen kann.
0: Wenn ein Künstler oder eine Künstlerin ans ZKM kommt, können sie dort also zwanglos ausprobieren. Zum Beispiel im Kubus. Dort sind etliche Lautsprecher in einer Kuppel über den gesamten Raum angeordnet. Und so lassen sich Töne, Geräusche und Musik nicht einfach nur abspielen, sondern im Raum bewegen und platzieren. Der Klang umgibt das Publikum dort fast so wie in einer Käseglocke. Für KünstlerInnen sind diese technischen Möglichkeiten eine ganz besondere Chance.
5: Am ZKM Herzlab laden wir eben KünstlerInnen ein, die Lust haben, sich spannende und unlösbare und vielleicht provokante Fragen zu stellen. Wenn jemand kommt und sagt, ich würde gerne was machen, das quasi sich mit ausgestorbenen Tierarten beschäftigt, dann schauen wir, okay, wie ist das möglich? Wie kann man das umsetzen in so einen Raum?
0: Eine der Künstlerinnen, die am ZKM experimentiert, ist Mersche Blasko. Sie arbeitet mit selbstgebauten Instrumenten und kombiniert diese mit artistischen Performances oder Installationen. Mal wandelt sie zum Beispiel die Bewegung eines Windmessers in Klänge um oder fesselt zwei Violinisten aneinander, die dann gemeinsam musizieren müssen. Am ZKM arbeitet sie derzeit mit den Stimmen ausgestorbener Vögel.
5: Also das heißt, sie hat quasi einen Holzstamm genommen und da rein quasi ganz sensible Mikros gebaut. Und sie arbeitet eben mit live gerenderten Sounds, die quasi ihre Stimme in die Stimme von ausgestorbenen Vögeln transformieren.
0: Am ZKM kann alles zum Instrument werden. Der Kubus mit seinen zahlreichen Lautsprechern, alte Holzstämme oder der eigene Körper. Das hat fast schon Tradition.
5: Wir hatten letztes Jahr die Lebenspreisträgerin vom Gigahertz-Preis da, Letizia Sonami, die wir gekürt haben, weil sie vor 40 Jahren quasi Wearables in der Musik eingeführt hat. Vielleicht haben manche schon mal diese Handschuhe gesehen, die man mit Sensorik steuern kann und dann darüber Sound steuert quasi. Aber sie hat das eben schon vor 40 Jahren eingeführt und in so einer Feinsinnigkeit oder in so einer Finesse, die total, total spannend war. Und ich glaube, für sie war das einfach, hat es aus so einer Forschungsfrage rausgestartet. Wie kann ich so fragil wie möglich Musik steuern? Am Anfang steht die Frage und dann durch die technischen Kapazitäten kommt dann immer wieder was hinzu oder geht immer wieder weg.
0: Den Körper als Instrument einzusetzen, das interessiert auch Lea Luca-Siekau vom ZKM. In ihrem aktuellen Projekt will sie Mägen zum Klingen bringen.
5: Ich selber arbeite an einem Projekt, das heißt The Gut Rehearses to Tell You Something. Das ist ein Langzeitprojekt und es beschäftigt sich damit, ob wir unsere Bäuche synchronisieren können. Weil im Alltag sagen wir immer, hör auf deinen Bauch, schau, was dein Bauch dir sagt. Aber gleichzeitig hören wir nie wirklich darauf. Und Studien belegen aber, dass quasi Herzschlag, Atem, Periodenzyklen sich synchronisieren mit Menschen, wenn wir im gleichen Raum sind für längere Zeit. Und könnten wir das auch machen, dass wir quasi durch Musik unsere Därme, unsere Mägen quasi synchronisieren? Das interessiert mich.
0: Am ZKM in Karlsruhe geht es um offene künstlerische Fragen. Im Wavelab in München beginnt Innovation oft an einer anderen Stelle, bei einem sehr konkreten Problem im Musikalltag. Dort arbeitet Viktor Schachal.
6: Und wir fördern eben vor allem Startups, die an der Schnittstelle von neuen Technologien und Kunst und Kultur arbeiten.
0: Im Wavelab sollen Projekte gefördert werden, die über das künstlerische Experiment hinausgehen. Dafür können Musiker, Entwicklerinnen oder Programmierer sich auf ein 6-monatiges Förderprogramm bewerben, vorausgesetzt, ihre Idee löst ein konkretes Problem. Auch am Wavelab zeigt sich, Instrumente können alles sein, Klangkörper oder Workflows. Das zeigt auch das Startup Just for Noise, das mit Hilfe des Wavelab ein KI-gestütztes Plugin für Producer entwickelt hat.
6: Wenn elektronische Tracks produziert werden, also vor allem jetzt im Techno oder auch im Hip-Hop, kann man das auch gebrauchen, werden oft Datenbanken durchforstet, um jetzt einen Snare-Sound oder einen Kick-Sound zu finden. Da geht super viel Zeit drauf. Die haben eine KI-Suite letztendlich entwickelt, wo du, okay, ich suche jetzt einen Kick-Sound und du gibst halt ein paar Adjektive ein dafür und dann spuckt dir halt diese KI mögliche Kick-Sounds aus.
0: Mit KI arbeitet auch das Startup DJoid, das ebenfalls vom Wavelab unterstützt wird. DJoid ist eine Software-Plattform für DJs, die dabei helfen soll, große Musiksammlungen besser zu ordnen und daraus DJ-Sets zu bauen.
6: Wenn du eben als DJ arbeitest, hast du eben sehr viele einzelne Programme, die du halt koordinieren musst. Und der Gründer eben meinte, er zieht das alles in eine App rein und integriert dann noch so eine KI-unterstützte Kurationssoftware.
0: Mit den Tools, die am und um das Wavelab in München entstehen, sollen Musiker neue Möglichkeiten bekommen, neue Wege zu beschreiten. KI spielt dabei oft eine zentrale, aber auch umstrittene Rolle.
6: Was halt oft dann über KI gesagt wird, dass das einfach nur die Leute ersetzt. Also wir versuchen natürlich, dass wir hier Sachen unterstützen, die helfen und die nicht irgendjemanden ersetzen.
0: Für Lea Luca Siekau vom Herzlab am ZKM in Karlsruhe ist die entscheidende Frage deshalb längst nicht mehr, was mit künstlicher Intelligenz technisch möglich ist, sondern welche Kunst dadurch tatsächlich entsteht.
5: Oft werden wir am ZKM Herzlab gefragt, was machen wir mit KI? Ich glaube, die Frage ist auch so ein bisschen, was macht KI eigentlich mit uns? Werden wir jetzt alle zu ProduzentInnen unserer eigenen Musik? Darüber hinaus, dass schon alles zugeflutet wird mit KI-generierter Musik? Oder wie gehen wir damit um? Das ist vielleicht so die Frage.
0: Künstliche Intelligenz kann dabei für Siekau auch im Experiment ganz neue Räume öffnen. Etwa dann, wenn generative KI neue Klangfarben erzeugt, Stimmen verzerrt oder westliche Hörgewohnheiten hinterfragt.
5: Ich glaube, dass diese Momente auch einfach neue kreative Potenziale ausschöpfen können, wenn man dann was hört, was man vielleicht so noch nicht wahrgenommen hat. Oder auch einfach die eigene Perspektive, ob das, was man dachte, was rauskommt, hinterfragt.
0: Sicher ist, KI wird neue Sounds erschaffen. Doch der Wunsch, eigenständig nach neuen Klängen und Rhythmen zu suchen, ist vielleicht so groß wie nie. Die Suche nach neuen Ideen, danach, was überhaupt als Instrument gelten kann, wird weitergehen. Gerhard Behles von Ableton bringt es auf diesen Punkt.
7: Das ist jetzt das Ende des Musikmachens, kann es ja nicht sein. Leute machen ja nicht Musik, weil sie auf dem kürzesten Weg den Song haben wollten, sondern da ist ja irgendwas anderes, was sie bewegt. Das hat ja auch was zu tun mit einem Ringen, was irgendwie in ihnen stattfindet und nach außen will.
0: Und das, was da laut Gerhard Behles nach außen will, ist genau das, was neue Sounds auszeichnet, damals wie heute. Ein kreativer Drang, Musik zu machen, gepaart mit der Neugier an Experimenten und technischen Innovationen. Ob bei Moog, der 808 Drum Machine, ob bei Software wie Ableton oder der Sonnenuhr von Mumm. Überall da, wo sich musikalische Kreativität und technisches Know-how treffen, entsteht Neues, das den Pop und wie er klingt, verändern kann. Das war das Corso-Spezial Sonderbare Sounds, wie neue Klänge den Pop verändern. Und um in den Worten von Lea Luca Siekau zu bleiben, vielleicht verändern sie ja nicht nur die Musik, sondern auch, wie wir Musik hören, wie sich unsere Vorstellungen von Raum, Klang und Wahrnehmungen verschieben. Oder, wie der Produzent Nicolas Jarr sagen würde, Space is only noise if you can see. Mein Name ist Lars-Hendrik Beger. Machen Sie es gut.

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3: Uhr, die Nachrichten. Zunächst die Übersicht. Papst Leo XIV. Hat um Entschuldigung für die Rolle der katholischen Kirche im Zeitalter der Sklaverei gebeten. Das Mitglied des Wirtschaftssachverständigenrates Truger fordert eine gesetzliche Versicherung von Beamten. In der saudi-arabischen Stadt Mekka hat die islamische Pilgerfahrt Hadsch begonnen. Die Meldungen im Einzelnen. Papst Leo XIV. Bittet für den Umgang des Vatikans mit der Sklaverei in den vergangenen Jahrhunderten um Entschuldigung. Es sei eine Wunde in der christlichen Erinnerung, dass die Kirche Sklaverei legitimiert und nie verurteilt habe, heißt es in Leos erster Enzyklika. Der Pontifex betont seine tiefe Trauer angesichts des unermesslichen Leids durch die Demütigungen. Auch kritisiert er neue Formen der Sklaverei und des Kolonialismus, wie die Förderung von Rohstoffen, die für KI-Systeme benötigt werden. Es ist das erste Mal, dass ein Papst sich dafür entschuldigt, den europäischen Herrschern die Versklavung Ungläubiger erlaubt zu haben. Frühere Päpste baten lediglich für die Beteiligung von Christen am Sklavenhandel um Entschuldigung. Außerdem verlangt Leo in seinem Lehrschreiben strenger

0: Regeln für den Einsatz von künstlicher Intelligenz. Dieser müsse von klaren Kriterien und wirksamen Kontrollen begleitet werden. Besonders kritisch sieht er KI-gestützte autonome Waffensysteme. Der Vorsitzende der Deutschen Bischofskonferenz Wilmar würdigte die Enzyklika als wegweisendes Dokument, das Leitplanken für die Zukunft biete. Im Mittelpunkt stehe der Mensch als Gemeinschaftswesen, der sich seine Menschlichkeit angesichts technischen Fortschritts bewahren solle, sagte Wilmar in Bonn. Das Mitglied des Wirtschaftssachverständigenrates Truger hat gefordert, dass Beamte gesetzlich versichert werden. Er halte es für völlig falsch, dass Beamte aus der gesetzlichen Krankenversicherung herausgehalten werden, sagte Truger der Neuen Osnabrücker Zeitung. Durch die guten Gehälter der Beamten könne die Kassenlage gestärkt werden. Der Sozialökonom kritisierte, dass Beitragszahler für einen Großteil der Gesundheitsversorgung von Bürgergeldempfängern aufkommen müssen. Dass es Beamten so gut gehe, hänge auch damit zusammen, dass man das Leben der anderen verschlechtert habe, sagte Krohrer. Auch der Vorsitzende der Jungen Union, Winkel, findet Veränderungen für Beamte notwendig. Eine große Rentenreform, die die Pension außen vorlasse, könne er sich nicht vorstellen, sagte er im Podcast von Table Briefings. Außerdem sprach er sich dafür aus, Pensionen langsamer steigen zu lassen. Die Bundesregierung will die Sozialversicherungen reformieren. Offen ist bisher, wie stark auch die Beamten in die Kranken- und Rentenversicherung einbezogen werden sollen. China hat den Besuch einer Delegation des Deutschen Bundestages in Taiwan kritisiert. Das Außenministerium in Peking teilte mit, die Volksrepublik habe stets jede Form des offiziellen Austausches ihrer diplomatischen Partnerländer mit Taiwan abgelehnt. Man fordere die deutsche Seite auf, sich an das Ein-China-Prinzip zu halten. Die Führung in Peking betrachtet Taiwan als Teil des eigenen Staatsgebietes und strebt eine Vereinigung mit dem Festland an. Die fünfköpfige Bundestagsdelegation war am Wochenende in Taipeh eingetroffen. Morgen ist ein Treffen mit Präsident Lai Ching-te geplant. Deutschland unterhält keine diplomatischen Beziehungen zu Taiwan, pflegt aber einen intensiven wirtschaftlichen, kulturellen und wissenschaftlichen Austausch mit der Inselrepublik. Die Deutsche Bahn will im Regionalverkehr eine Pünktlichkeitsquote von mehr als 90% erreichen. Das sagte der neue Vorstand von DB Regio van Seiderfeld der Deutschen Presseagentur. Die Herausforderung sei, den Abwärtstrend schnell zu stoppen. Man müsse im System der Verkehrsverbünde neue Lösungen finden. Einen Zeitplan nannte van Seiderfeld nicht. Er äußerte die Hoffnung, dass zahlreiche Bauvorhaben in diesem Jahr Verbesserungen bringen. Im April lag die Pünktlichkeitsquote im Nahverkehr nach Angaben der Deutschen Bahn bei gut 89%. Sie ist damit höher als im Fernverkehr, wo nur gut 64% der Züge nach Plan fahren. Als Hauptgrund für die Unpünktlichkeit bei der Bahn gilt allgemein der schlechte Zustand der Infrastruktur. Bei gegenseitigen Angriffen Russlands und der Ukraine sind mehrere Menschen getötet worden. Für Kiew melden die Behörden 4 Tote und Dutzende Verletzte nach russischen Angriffen. Einem Kirchenvertreter zufolge wurde auch das Dominikanerkloster in der ukrainischen Hauptstadt beschädigt. In der Region Cherson im Süden des Landes starben nach Behördenangaben 2 Menschen nach Angriffen mit Granaten, Drohnen und Raketen. Laut der russischen Besatzungsverwaltung gab es in Horlivka im russisch besetzten Teil der Ukraine 4 Todesopfer bei einer ukrainischen Attacke. 2 weitere Menschen wurden in den Grenzregionen Bjelgorod und Bryansk nach Angaben der dortigen Behörden bei Luftangriffen getötet. Die Angaben aus Kriegsgebieten lassen sich nicht unabhängig überprüfen. Die Zahl der Einsatzkräfte in Friedensoperationen weltweit war Ende vergangenen Jahres so niedrig wie seit mindestens 25 Jahren nicht. Das Stockholmer Friedensforschungsinstitut SIPRI bezifferte die Zahl der internationalen Einsatzkräfte in insgesamt 58 Missionen mit knapp 79.000 Personen. Demnach gefährden vor allem politischer Druck und Finanzierungskrisen die gemeinsame Konfliktbewältigung. Das Institut kritisierte, die internationalen Krisen seien nicht weniger geworden, sondern es werde nur weniger Geld von den Geberländern bereitgestellt. Dies gehe nicht zuletzt auf Kürzungen der USA zurück. Eine weitere Ursache für den Personalrückgang seien Blockaden der Vetomächte im UNO-Sicherheitsrat. In der saudi-arabischen Stadt Mekka hat die islamische Pilgerfahrt Hadsch begonnen. Mehr als 2 Millionen Muslime aus aller Welt werden erwartet. Bis Ende der Woche vollziehen sie vorgeschriebene Riten in der heiligen Moschee von Mekka und in umliegenden Orten. Die Wallfahrt zum Geburtsort des Propheten Mohammed ist eine der sogenannten 5 Säulen des Islams. Muslime, die gesundheitlich und finanziell dazu in der Lage sind, sollen einmal in ihrem Leben nach Mekka pilgern. In diesem Jahr steht die Wallfahrt im Schatten des Kriegs im Iran. Die US-Botschaft in Riad rät amerikanischen Muslimen wegen der unsicheren Lage von der Teilnahme ab. Etwa 30.000 iranische Staatsbürger hatten von Saudi-Arabien ein Visum erhalten. Die Vergabe ist streng geregelt und richtet sich nach der Größe der muslimischen Bevölkerung in dem jeweiligen Land. Der SC Paderborn 07 und der VfL Wolfsburg spielen am Abend um den letzten offenen Startplatz in der Fußball-Bundesliga für die kommende Saison. Die Begegnung findet in Paderborn statt. Das Hinspiel in Wolfsburg hatte 0:0 geendet. Und hier noch einmal die Übersicht. Papst Leo XIV. Hat um Entschuldigung für die Rolle der katholischen Kirche im Zeitalter der Sklaverei gebeten. Das Mitglied des Wirtschaftssachverständigenrates Truger fordert eine gesetzliche Versicherung von Beamten. In der saudi-arabischen Stadt Mekka hat die islamische Pilgerfahrt Hadsch begonnen. Das Wetter. Vielfach sonnig und trocken, nur im Schwarzwald und an den Alpen einige Quellwolken mit einem geringen Schauerrisiko. Höchsttemperaturen 20 bis 33 Grad mit den höchsten Werten im Südwesten. Auch morgen überwiegend sonnig. Im Norden maximal 20 bis 28 Grad, sonst bis zu 35 Grad. Und hier noch das Wetter und die Temperaturen von heute 14 Uhr. Berlin wolkenlos 24 Grad. Köln-Bonn wolkenlos 27, leicht bewölkt in Helsinki bei 17 Grad, Stockholm leicht bewölkt 16, Oslo leicht bewölkt ebenfalls 16 Grad, London wolkenlos 33, Kopenhagen wolkenlos 22, wolkenlos in Amsterdam bei 27 Grad, Brüssel leicht bewölkt 26, Zürich leicht bewölkt 29, Paris leicht bewölkt 31, Nizza leicht bewölkt 29 Grad, leicht bewölkt in Barcelona bei 25, Madrid leicht bewölkt 30, auf Mallorca leicht bewölkt 27 Grad, Malaga leicht bewölkt 27, Lissabon leicht bewölkt 27 Grad, leicht bewölkt in Wien bei 28, Prag leicht bewölkt 25, leicht bewölkt in Warschau 24, Budapest leicht bewölkt 29, wolkig in Belgrad 29 Grad, Bukarest wolkig 28, Venedig wolkenlos 28, Rom leicht bewölkt 29, leicht bewölkt in Athen bei 27 Grad, Larnaca leicht bewölkt 26, Istanbul leicht bewölkt 21, stark bewölkt in Ankara 21 Grad, Moskau leicht bewölkt 17, wolkig in Kiew bei 23 und Algier wolkenlos 25 Grad. Das waren die Nachrichten.
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2: Am Mikrofon Jan Dries, ich begrüße Sie zu einer Sondersendung anlässlich des bald zu begehenden 100. Geburtstages der Dichterin Ingeborg Bachmann. Meine Kollegin Elke Schlingensuk hat gesprochen mit Biografin Andrea Stoll.
3: Am 25. Juni, da begeht ja die Literaturwelt den 100. Geburtstag von Ingeborg Bachmann und eine Vielzahl an Publikationen, Biografien, eben auch ihre und sehr persönliche Lebenserinnerungen erscheint. Auch ihr Großroman Marlina, und da war ich wirklich überrascht, ist im vergangenen Monat als Oper uraufgeführt worden. Also offensichtlich hat die Autorin und Marlina so gar nichts an Strahlkraft verloren. Dieser vielschichtige, vielstimmige, ja so komplexe Roman. Ich weiß nicht, wie es Ihnen geht, Andrea Stoll, der liest sich ja immer wieder vom Neuen. Was entdecken Sie da eigentlich immer wieder drin?
4: Ich habe die Marlina-Oper sogar gesehen als Uraufführung in Schwetzingen. Und auch das hat mich noch einmal packt. Und großes Kompliment auch an die Librettistin Tina Hartmann, die sehr klug in diesen Roman sozusagen hineingegriffen hat. Ja, es hat mich das gepackt, was mich als junge Studentin schon gerüttelt und geschüttelt hat. Die enorme Modernität, dieses im Hier und Jetzt, die Tiefen einer Frauenexistenz aufspüren, aber auch die Untiefen einer sogenannten Zivilgesellschaft, die ja in Friedenszeiten sein soll und erst recht, als der Roman entstanden ist, 1971. Da waren wir ja mitten im schönsten Nachkriegsfrieden, wie man es aus heutiger Sicht sagen kann. Aber Bachmann hat genau diesen Dingen nie getraut und hat im Grunde in diesem Roman etwas aufgegriffen, was von den Kriegszeiten des Zweiten Weltkriegs, von Holocaust und Zerstörung die Menschen umtreibt, aber auch für die Existenz einer im Hier und Heute lebenden Frau bedeuten kann. Das ist heute so aktuell wie damals.
5: Unbedingt. Und vor allem, was ich interessant fand, wie Sie dieses Buch, diesen Großroman Malina mit Ihrer Biografie noch einmal ganz zusammenführen. Also wie Sie hier auch noch mal vor Augen führen, wie viele Motive, die in Malina ja schon zum Tragen kommen. Sie haben sie ja schon angedeutet, das Motiv auch des Friedens im Krieg, aber auch das Motiv der Erinnerung. Das ist hier wohl ein Schlüsselmotiv, was schon ganz früh in Bachmanns Werk zu finden ist. Wie liegt sie denn diese Erinnerung als, ja, vielleicht langes Band um ihr Werk?
4: Langes Band ist sehr, sehr schön. Tatsächlich ist diese Erinnerung ein virulentes Motiv, denn Ingeborg Bachmann ist, muss man sagen, in einer glücklichen Familie aufgewachsen auf den ersten Blick. Und sie war die Lieblingstochter des Vaters. Der kam aus einer kleinen Bauernfamilie, der hat es zum Volksschullehrer, später zum Direktor einer Mittelschule gebracht. Und er erkannte in diesem Mädchen die eigene Begabung, dieses unbedingte Wissenwollen, also sehr glückliche erste Jahre. So, dann aber hat Bachmann irgendwann feststellen müssen, dieser Vater zieht mit den Nazis weg. Sie hat später dann auch gesehen, er hat ganz früh schon, ist er der Nationalsozialistischen Partei 1932 in Österreich beigetreten. Und das war ein Riss in ihrem Innern. Der geliebte Vater sollte auch Täter dieser furchtbaren Zerstörer Europas sein. Also er sollte dazugehören zu dieser martialischen Schar, die in ihrer Erinnerung die Kindheit zertrümmert hat. Und dieser Riss in ihrem Innern, der hat wirklich gewütet. Der hat in den Gedichten wirklich viele Spuren hinterlassen. Und diese Spur zieht sich über Erzählungen, etwa unter Mördern und Irren, bis in den Malina-Roman.
5: Ja, und da hören wir gleich mal rein, wie Bachmann mit der Sprache ja dann doch schon früh, weit vor Malina, als Lyrikautorin versucht, die Scham und Schuld zu thematisieren. In einem Gedicht, was wahr ist, aus ihrem Gedichtband Anrufung des großen Bären. Da hören wir jetzt mal rein.
6: Was wahr ist, streut nicht Sand in deine Augen. Was wahr ist, bitten Schlaf und Tod dir ab, als eingefleischt, von jedem Schmerz beraten. Was wahr ist, rückt den Stein von deinem Grab. Was wahr ist, so entzunken, so verwaschen, in Keim und Blatt, im faulen Zungenbett, ein Jahr und noch ein Jahr und alle Jahre. Was wahr ist, schafft nicht Zeit. Es macht sie wett. Du haftest in der Welt, beschwert von Ketten, doch treibt, was wahr ist, Sprünge in die Wand. Du wachst und siehst im Dunkeln nach dem Rechten, dem unbekannten Ausgang zugewandt.
5: Ja, Ingeborg Bachmann liest hier, was wahr ist, aus ihrem Gedichtband Anrufung des großen Bären. Andrea Stoll, ich habe im faulen Zungenbett und was wahr ist, treibt Sprünge in die Wand. Ich habe manche Zeilen noch einmal ganz neu gelesen.
4: Ja, da friert es uns doch, wenn wir das uns vorstellen, dass sie das als junge Frau geschrieben hat. Und wenn wir dann im Malina-Roman sozusagen Jahrzehnte später sehen, dass das weibliche Ich in der Wand verschwindet. Das faule Zungenbett, das hat sie tatsächlich als ganz junge Studentin erlebt, denn sie hat diese wahnsinnige Hybris gehabt, das muss man sich vorstellen, zu glauben, dass sie mit ihrer großen Sprachbegabung jetzt Scham und Schuld, Sie haben das sehr schön erwähnt, abstreifen kann, reinwaschen kann von der deutschen Sprache, um auch letztlich die Familie von der Schuld des Vaters zu erlösen, aber damit auch das ganze Land und die Sprache. Was für ein überlebensgroßer Anspruch, ja, was für eine Bürde für eine ganz junge Frau, die doch ihren Platz in der literarischen Welt erst finden muss.
5: Ja, und es klingt ja schon an, wie Sie darüber sprechen, dass auch Ihr Lebensbild, was Sie geschrieben haben von Ingeborg Bachmann, sich selbst oft phasenweise wie ein intensiver Roman liest, mit einer äußerst interessanten Heldin. Vielleicht auch gerade dann, wenn Sie Ihren persönlichen Freiheitsentwurf so verfolgen. Also dieser Frau, die entgegen wirklich aller Konvention ungebunden zwischen Ländern und Lebenspartnern wechselte. Und Sie benennen das für mich wie kaum eine andere Biografie, auch so stark mit dem Preis der Freiheit, den sie dafür bezahlen musste. Natürlich dieses Herumreisen zwischen ihren Lebensstationen. In Wien lebte sie, in Paris, in Rom, in Zürich war sie zu Hause, aber auch kurz in Berlin. Da benennen sie ganz klar die prekären Lebenssituationen ohne Geld und auch in Armut oft. Also den Titel, den sie gewählt haben, Andrea Stoll, Zwei Menschen sind in mir, kann die Zerrissenheit, die Unbehaustheit vermutlich wirklich nur so andeuten.
4: Ja, diese zwei Menschen bezeichnen tatsächlich den Riss in ihr zwischen Herz und Kopf. Es ist dieses alte Dilemma, dass sie das, was sie erlebt, nicht wirklich zusammenbinden kann. Dieses ganz frühe Abspalten, ich liebe da den Vater und ich muss ihn vom Kopf her verurteilen. Und tatsächlich ist ihr das in vielen anderen Beziehungen dann auch in Variationen passiert. Sie war mit diesem immensen Anspruch und dieser enormen Sprachbegabung war sie ja ein früher Literaturstar. Ja, sie wurde für ihre Lyrik gefeiert, sie wurde in den Himmel gehoben und bekam viele Zuschreibungen zu spüren, also auch ein bisschen im deutschen Kulturraum die Neigung, wenn wir einmal jemanden erkannt haben, haben wir eine schöne Schublade parat und da stecken wir diejenige hinein und wissen sie sicher verwahrt. Und das war natürlich nichts für Bachmann. Sie sprang aus jeder Schublade heraus, aber sie wollte sich dann auch schützen. Sie war sehr vorsichtig, was so persönliche Freundschaften, Zuschreibungen anging. Und wusste auch, dass sie mit ihrem Unabhängigkeitsdrang, das ist zum Beispiel so, dass sie dann oft nachts schrieb und tagsüber schlief, gibt es eine herrliche Episode von Uwe Jonsson in Rom, wo sie bitterarm hauste und ihr irgendwann die Carabinieri vor der Tür standen. Wegen des enormen Lärms müsse man mit ihr sprechen und sie sagte, ja, der Straßenlärm auf der Straße, nein, nein, nein, diesen Lärm meinen wir nicht, wir meinen den nachts, das Geklapper ihrer Schreibmaschine. Nein, sie hatte einen sehr eigenen Lebensrhythmus und sie brauchte Luft, sie brauchte Atemluft, um das, was sie leisten wollte, was ihre Vorstellung von einer poetischen Existenz war, auch zu verwirklichen. Das hat viel Zeit verschlungen, da kamen keine Honorare rein. Also sie musste mehrfach ihre Behausungen wieder aufgeben, weil sie schlicht die Miete nicht zahlen konnte.
5: Mir ist doch mal aufgefallen, mit welcher Stärke sie aber diesen Lebenswurf verfolgt und vor allem, wie sie sich als Schreibende auf den Weg macht. Sie durchkreuzt da ganz stark die Genre, durchbricht da ja auch Denkmuster. Und ich habe diesen neuen, aufregenden Sound nochmal neu gehört in dem Rom-Essay von 1955. Ja, um das mal zu beschreiben, da hören wir mal kurz rein.
6: In Rom habe ich in der Früh vom protestantischen Friedhof zum Scherbenhügel hinübergesehen und meinen Kummer dazu geworfen. Wer sich abmüht, die Erde aufzukratzen, findet den der anderen darunter. Für den Friedhof, der an der Aurelianischen Mauer Schatten sucht, sind die Scherben auf dem Hügel nicht gezählt, aber gering. Er hält sich eine große Wolke wie eine Muschel ans Ohr und hört nur mehr einen Ton, in den sind eingegangen. One whose name was written on water. Und neben Keats-Versen eine Handvoll Verse von Shelley, von Humboldts kleinem Sohn, der am Sumpffieber starb, kein Wort, und von August von Goethe auch kein Wort, von den stummen Malern Carstens und von Marais sind einige Linien geblieben, ein Farbfleck, ein wissendes Blau. Von den anderen Stummen wusste man nie etwas.
5: Die typische feine Bachmann-Stimme mit starkem Inhalt, Ja, den Augen und Ohren allein ist hier nicht zu trauen, hört man, Andrea Stoll. Das ist ja hier mehr als eine literarische Stadtführung. Was macht sie mit dem Text, die Bachmann?
4: Ja, tatsächlich, was sie als Stadtführung, sag ich mal, uns erstmal so präsentiert, entpuppt sich ja als eine Art Grabungsarbeit, in der sie ganz kollektive, das heißt allgemein bekannte, aber auch ganz subjektive Erinnerungsmotive aus dem kulturellen Gedächtnis der ewigen Stadt herauslöst. Das, was ihr wichtig ist, das, was wir alle wissen. Und im Wechselspiel dieser Perspektiven kommt eine ganz aufregende, ganz neue Textstruktur heraus. Wie Sie sagen, den Augen und Ohren allein ist nicht zu trauen. Warum ist dem nicht zu trauen? Weil Bachmann das Geschehen in das Innere verlagert. Sie bricht sozusagen mit allem Äußeren und lässt diese Rom-Erkundung zu einem psychologischen Abenteuer werden. Und das gilt für vieles, was sie schreibt. Also es hängt alles mit allem zusammen bei ihr.
5: Das in der Forschung ja gern vernachlässigte Netzwerk zwischen Leben und Schreiben, das finde ich bei Ihnen so interessant. Das ziehen Sie straffer zusammen, stellen es nach vorn, auch mit neuen Lesarten. Und natürlich geben da die aufwühlenden Tagebücher und Briefwechsel, die jetzt erschienen sind, zwischen Bachmann und Paul Celan zum Beispiel, dem Dichter, zwischen dem Komponisten Hans-Werner Henze und natürlich der lang erwartete Briefwechsel zwischen Max Frisch, geben da neue Hinweise und zeigen ein ja doch verändertes Bild. Andrea Stoll, wie lesen Sie da jetzt die Bachmann, die ja die traumatisch erfahrene Trennung von ihrem Lebenspartner Max Frisch so beschrieben und erlebt hat? Wie treibt sie da auf ihr großes Thema, auch mit dieser Erfahrung, auf ihr großes Schreibthema Todesarten zu?
4: Das ist wirklich ein weites Feld, was ja auch bei ihr dann ein Jahrzehnt dauerte. Also sie hat, erstmal muss man sagen, sie hat den Frisch unbedingt gewollt, ja. Aber sie wollte ihn zu einem Zeitpunkt, an dem die große Lebensliebe Paul Celan noch tief in ihrem Inneren verbunden war. Und sie hat gehofft, mit einem kongenialen Partner, Frisch war damals ja auch ein sehr anerkannter internationaler Autor schon nach Homo Faber, nach Stiller und Dramatiker, dass sie da ein bisschen ankommt, dass sie eine gewisse Lebenssicherheit vielleicht mit einem solchen Mann gewinnen könnte, auch eine materielle Sicherheit, aber ein Aufgehobensein in einem Leben. Und dann musste sie feststellen, dass doch enorme Unterschiede existieren in der Art, wie sie leben, in der Art, wie sie schreiben, Frisch jeden Tag, tak, tak, tak. Was er erlebte, hämmerte er in die Maschine rein, da war kein Filter dazwischen. Das können wir auch in Montauk und in anderen Texten lesen. Bachmann ganz anders. Sie nahm das, was sie fühlte, was sie aufwühlte, und schuf komplexe Kompositionen. Das war ihr zuwider, einfach so nach dem Leben zu schreiben. Aber es hat eben dann doch mit ganz großer Kraft und auch fast brachial in ihr Schreiben eingegriffen, als sie erkennen musste, dass ein friedvolles Zusammenleben mit Max Frisch nicht möglich ist. Da war seine Eifersucht, da war der Versuch, sie in vielem auch in die eine oder andere Richtung zu beeinflussen. Trotzdem hat Frisch sie aufrichtig geliebt. Und auch Bachmann war nicht einfach nur das Opfer eines übergriffigen Frisch, sondern sie hat dann auch mit Vehemenz ihre Positionen verteidigt. Aber letztendlich erlebte sie bei Frisch etwas, was sie ganz früh auch als junge Studentin erlebt hat, dass übergriffige Männer wirklich unmittelbar Erfahrungen und Erlebnisse mit ihr in ihr Schreiben verwursteln. Und da hat sie versucht, dagegen anzugehen. Und sie hat dann letztlich in diesem Leben keine Heimat gefunden. Und die große Heimat war dann das innere Wien. Sie hat von Rom aus ein inneres Wien erschaffen. Und in diesem inneren Wien spielen die Todesarten. Da fließt alles hinein, was sie seit ihrer Jugend als Frau in einer patriarchalisch dominierenden Gesellschaft erlebt hat. Da fließt ein, was sie im Zusammenleben mit Frisch als zerstörerisch und verstörend empfunden hat. Und sie hat das in mehreren Romanentwürfen und Textstufen. Der Fall Franza, Requiem für Fanny Goldmann. Fanny Goldmann ist eine Schauspielerin wie im Gantenbein die Lila. Und dann aber im großen Werk, was zum Glück zu einem Ende gefunden hat, Marlina, da hat sie das alles einfließen lassen.
5: Was für ein Thema, den Spuren von Krieg und Gewalt bis in den Alltag hinein zu verfolgen. Bei Ihnen klang das eben alles schon mit. Das ist wirklich ein Bergwerk an Erzählvorhaben, was sie hier versucht hat umzusetzen. Wie sie sich dem buchstäblich annähert, da hören wir mal rein in einen Auszug aus Marlina.
6: Ich muss erzählen, ich werde erzählen, es gibt nichts mehr, was mich in meiner Erinnerung stört. Wenn meine Erinnerung aber nur die gewöhnlichen Erinnerungen meinte, zurückliegendes, abgelebtes, verlassenes, dann bin ich noch weit, sehr weit von der verschwiegenen Erinnerung, in der mich nichts mehr stören darf.
5: Ja, was für eine kräftige Stimme. Anders gesprochen, hier Ingeborg Bachmann, das ist ihr Thema. Ich will erzählen. Sie hat also hier endlich die Form gefunden, um sich ja der dunkelsten Geschichte, ja letztlich auch ihrer Familiengeschichte zu stellen.
4: Absolut. Also ich danke Ihnen auch sehr für diesen Ausschnitt. Das ist das Gegenteil dieser stockenden, tastenden, lyrischen Stimme, die sie in ihrer Jugend immer wieder erklingen lässt. Sie hat ihr Thema gefunden. Sie bohrt ganz, ganz tief und kann es auch immer noch nicht in die normale Handlung so einfach integrieren, aber sie schafft sozusagen, sie räumt ein eigenes Kapitel, der dritte Mann, in dem sie grausame Albtraumszenen opernhaft sozusagen von dieser zerstörerischen Männerfigur aus darlegt, die immer wieder die junge Frau zerstört, vergewaltigt, malträtiert, die grausamsten Folterformen sich erdenkt, und sie spricht von diesem Täter, von diesem Folterer, das ist mein Vater. Eine unglaubliche Geschichte. Sie wusste natürlich, was sie dem leiblichen Vater da antun würde, und hat versucht, einen Weg zu finden. Sie hat ihre Schwester Isolde gebeten, den Vater darauf vorzubereiten, er solle es nicht zu persönlich nehmen, aber sie brauche diese Figur. Es heißt auch mehrfach, mein Vater ist mein Vater, aber auch mein Vater ist nicht mein Vater. Und er ist es tatsächlich im engen Sinne nicht, aber er hat all das in sich aufgenommen, was sie an Zerstörung in den Männern der Kriegsgeneration, aber auch in den Männern ihres Lebens erfahren musste.
5: Ja, all das Zurückliegende, was wir gehört haben, Verschwiegene, den Schmerz, das fasst sie in einer unglaublichen Radikalität in diesem Buch Marlina zusammen. Und ich weiß nicht, wie es Ihnen geht, mich hat immer in diesem erschütternd ehrlichen Roman auch getröstet die Hymne, das Märchen der Prinzessin von Kagran, diese schöne Utopie, die ja so oft in Bachmanns aufrüttelnden Werk durchblitzt. Eines Tages werden die Menschen rot-goldene Augen haben. Das sagt Ingeborg Bachmann inmitten dieses Großbuches Todesarten. Ja, das ist eine Hoffnung, die da drin ist. Also bitte, das Gute ist auch da.
4: Das ist unbedingt da. Wir alle können als Menschen ohne Hoffnung nicht leben. Und je dunkler die Zeiten sind, umso mehr brauchen wir die Hoffnung, um eine Kraft in uns zu entfesseln. Und das ist auch für Bachmann wirklich der entscheidende Punkt. Sie ist nicht nur das Opfer, das irgendetwas erduldet hat. Sie hat eine ungeheure Kraft gehabt, eine Schaffenskraft als Frau, als Poetin. Und sie war unbeirrbar in dem, was sie für wichtig hielt. Und sie spricht wirklich alle Hoffnung und alles Gelingen über die Literatur noch einmal in ihr Werk ein. Und das ist eine Botschaft für uns alle. Literatur schenkt uns Hoffnung.
2: Sagt Andrea Stoll über Ingeborg Bachmann. Die Biografie ist erschienen im Piper Verlag. Sie hörten eine Sendung von Elke Schlinsock. Am Mikrofon verabschiedet sich von Ihnen Jan Dries.

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1: Jeden Augenblick verschwindet Natur von diesem Planeten. Wälder, Flussauen, Riffe und auch Seegraswiesen.
2: Wenn man schaut, wie viel Seegras in den letzten 8 Jahren insgesamt erfolgreich wiederhergestellt wurde, dann sind das etwa 2,5 Hektar. Und das ist nichts. Wir haben Tausende verloren.
1: Ein riesiger ökologischer Verlust, aber auch ein wirtschaftlicher.
3: Beim Auto wissen wir relativ zügig, was ein neuer Kotflügel kostet. Bei Ökosystemen wissen wir das nicht. Obwohl wir sie nutzen, und zwar für umsonst.
1: Seegraswiesen sind Kläranlagen, Klimaschützer, Küstenbollwerk und Fischkindergarten in einem. Dienstleistungen, die einem Vermögen von einigen Milliarden Euro entsprechen. Manche Experten sagen daher, dass es nicht reicht, neue Seegraswiesen anzupflanzen oder bestehende besser zu schützen. Man muss den Wert der Natur in unserem Wirtschaftssystem endlich sichtbar machen.
2: Dann kann man entgegnen, diese Wiese ist 10 Millionen Kronen wert, allein wegen der Nährstoffe, die sie bindet. Das wird teuer.
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5: Ja, cool. Ihr wart richtig erfolgreich. Und genau, jetzt geht's los.
1: Am Strand wird eifrig geprüft, gesäubert und gezählt. 11 Taucher sind heute gekommen als Freiwillige für die schleswig-holsteinische Küste.
5: Okay, mein Name ist Christian Lieberum. Ich komme vom Geomar-Institut in Kiel. Und zusammen mit Sea Shepherd bilden wir SeegrasgärtnerInnen aus.
6: Also nee, da kommen. Nee, ich würde tatsächlich.
7: Da kommen die fertigen.
6: Da kommen die Pferde.
1: Nachdem sie einige Pflanzen vorsichtig aus einer Spenderwiese ausgebuddelt haben, fassen die ehrenamtlichen Seegrasgärtner nun jeweils 50 Stück zu einem Bündel zusammen und bringen sie nach der Mittagspause wieder an anderer Stelle in die Ostsee ein.
5: Und Pflanzen tut er die nachher, die man die so zwischen zwei Fingern nimmt und dann wird so reingedrückt und dann reingedrückt. Das war's eigentlich.
1: Wenn alles gut geht, also kein Sturm, kein Anker, kein Tier die frisch gepflanzten Halme wieder aus dem Sediment herausreißt, dann sind nach einem Jahr aus 50 Seegraspflanzen 6 Quadratmeter dichte Seegraswiese entstanden. Früher gab es Seegraswiesen bis in eine Tiefe von weit über 10 Metern. Heute ist das Wasser dort zu trüb und der Meeresboden zu finster. Denn im Gegensatz zu den Algen ist Seegras mit Wurzeln am Meeresboden fest verankert. In flacheren Bereichen ist das Seegras aber auch heute leicht zu finden. Wer vom Ostseestrand aus ins Wasser geht, kann schon ab etwa 1 Meter Wassertiefe auf große, hellgrüne Flächen stoßen. Dünne Halme, die über 1 Meter lang werden können, wiegen sich dort im Takt mit den Wellen und bieten Verstecke für unzählige Lebewesen.
8: Selbst die Seesterne sind ja lila und dann gibt es Seenadeln, Muscheln. Das sind alles unterschiedliche Farben. Es ist nicht alles grün und grau, sondern durchaus auch bunt. Die Fische, Klippenbarsche, die haben ja auch so einen rötlichen Ton oder bräunlichen.
1: Jedes Jahr gehen weltweit 7% der Seegraswiesen verloren. Mit ihnen die Fische, die Schnecken, die Seesterne, der Zauber. Auch in der deutschen Ostsee gab es große Verluste, aber der Abwärtstrend konnte zuletzt gestoppt werden. Ein erster Erfolg, aber ein sehr kleiner, sagt Thorsten Reusch, Leiter des Forschungsbereichs Marine Ökologie am Helmholtz-Zentrum für Ozeanforschung, Geomar.
9: In der schleswig-holsteinischen Ostsee haben wir etwa 160 Quadratkilometer Seegras. Also sprich, da ist noch sehr viel Luft nach oben, sich auszutoben.
1: Verloren gegangen sind in den letzten Jahrzehnten allein in Schleswig-Holstein zehntausende Hektar. Etwas wiederherzustellen, was durch zu starke Umweltbelastungen zerstört wurde, ist extrem mühsam. Dass es sich trotzdem lohnen könnte, liegt an dem hohen Wert, den Seegraswiesen für das Ökosystem Meer haben. Und auch für den Menschen.
10: The total value of this eelgrass meadow of the northwest coast of Sweden, where I live around Gothenburg, is 1.5 million kroners per hectare. And that's the latest estimate we have.
1: An der Nordwestküste Schwedens, so hat es der Meeresbiologe Per Olaf Moxnes von der Universität Göteborg errechnet, hat ein Hektar Seegraswiese einen Wert von etwa 140.000 Euro. Der genaue Betrag ist dabei stark abhängig vom Standort der Seegraswiese. Aber würde man ihn trotzdem einfach einmal auf alle Flächen in der Ostsee hochrechnen, käme man auf gut 20 Milliarden Euro. Das wären etwa 3-4% des gesamten schwedischen Bruttoinlandsprodukts. Dabei hat der schwedische Meeresbiologe gemeinsam mit dem Umweltökonomen Scott G. Cole gar nicht alle, sondern nur 4 Systemdienstleistungen von Seegras quantifiziert und bewertet.
5: Hier könnt ihr auch wunderbar sehen, was Seegras eben auch wieder so besonders macht. Diese Rhizom-Wurzelmatte, die hält das ganze organische Material, das ganze Sediment wird da drin festgehalten. Das kann man hier auch sehen, das hier zum Beispiel, das ist abgestorbenes Material.
4: Wert Nummer 1, die Bindung von Kohlenstoff.
1: Wenn es um die Frage geht, was Seegraswiesen so wertvoll macht, dann wird in den meisten Fällen der Kohlenstoff genannt, den die Pflanzen in ihren Wurzeln speichern und so dem Wasser bzw. der Atmosphäre nach und nach CO2 entziehen.
9: Im Gegensatz eben zu einem Wald, wo das Laub und auch tote Bäume komplett wieder in den Kreislauf zurückgeführt werden, also sozusagen im Boden nichts nachbleibt, ist das bei Seegraswiesen anders. Da verrottet eben genau diese Biomasse nicht, sondern sammelt sich an und kann in die Höhe wachsen, ähnlich wie ein Hochmoor an Land.
1: In den dicken Wurzelmatten von alten Seegraswiesen haben sich auf diese Weise über die Jahrzehnte große Mengen an Kohlenstoff angesammelt. Weltweit lagern dort schätzungsweise über 4 Gigatonnen, ähnlich viel wie in Wäldern. Wer Seegraswiesen zerstört, verursacht dadurch also große Mengen an zusätzlichen CO2-Emissionen. Vor allem bei alten Wiesen mit dichtem Wurzelwerk. Die jährliche Speicherrate einer Seegraswiese dagegen ist deutlich schwieriger zu ermitteln.
9: Wir rechnen damit, dass eine gute, gesunde, dichte Seegraswiese zwischen 1 und 2 Tonnen CO2 pro Jahr ablagert,
1: sagt Thorsten Reusch. Dass die CO2-Speicherung von Seegras oft so hervorgehoben wird, liegt vor allem daran, dass es eine der ganz wenigen Ökosystemdienstleistungen ist, die man sich über Zertifikate tatsächlich bezahlen lassen könnte, wenn man Seegraswiesen wieder anpflanzt. Es bräuchte allerdings zusätzliche 100 Hektar Seegras, um die CO2-Emissionen von etwa 20 Deutschen zu kompensieren. Die konkrete jährliche Speicherrate ist also überschaubar. Für den Kohlenstoff, der in einem Hektar Seegraswiese über die Jahre angesammelt wird, kommen Moxnes und Cole aber immerhin auf 6.500 Euro.
9: Sich jetzt nur zu fokussieren auf den blauen Kohlenstoff im Boden greift zu kurz. Das Seegras bietet vielen Lebewesen Unterschlupf, vor allem eben kleinen Fischen oder auch Jungfischen.
4: Wert Nummer 2. Mehr Fische.
9: Heringe laichen an den Seegrasblättern ab. Wir sehen sehr oft auch junge Dorsche und junge Plattfische in den Seegraswiesen. Die nutzt das also regelrecht als Kinderstube. Und auch im Boden, also die sogenannte Innenfauna, Muscheln, Schneckenkrebse, da ist die Häufigkeit und auch die Vielfalt erhöht in der Seegraswiese.
1: Gerade in der Ostsee, wo die Bestände von Dorsch und Hering eingebrochen sind und viele Tiere unter Sauerstoffmangel und Erwärmung leiden, können gesunde Seegraswiesen dem Abwärtstrend entgegenwirken. Dass sie das tun, ist unumstritten. Die Frage ist nur, lässt sich das auch quantifizieren?
2: Es war eine schwierige Aufgabe, aber glücklicherweise gibt es einige sehr gute Studien. Dafür hat man in Buchten, in denen früher Seegras wuchs, gefischt und auch in Buchten, in denen immer noch Seegras vorhanden ist. Danach wurde verglichen, wie häufig verschiedene Arten in diesen beiden Gebieten gefangen wurden.
1: Wenn man berücksichtigt, dass nicht alle Jungfische es schaffen, heranzuwachsen und ein Fanggewicht zu erreichen, kam Moxnes unter anderem auf gut 20 Dorsche, einige Wittlinge sowie fast 400 Klippenbarsche. So viele Tiere werden durch einen Hektar Seegraswiese zusätzlich zum normalen Bestand erzeugt. Den Wert dieses Extraertrags berechneten die schwedischen Forscher anschließend mithilfe der Marktpreise für Fische oder Fischfilet. Am Ende kommen sie auf etwa 4.000 Euro pro Hektar. Ein Betrag, der auf vielen Annahmen und Schätzungen beruht, das gibt Moxnes zu. Und ein Betrag, der nicht die höhere Biodiversität im Ganzen, sondern nur den Wert von gefangenen Fischen wiedergibt. Aber eine konkrete Zahl. Und noch lange nicht das Ende der Rechnung.
10: And it's a lot to do with nutrients. The nutrient alone is sort of more than all the rivers are transporting to the coast per year.
4: Wert Nummer 3. Eine große grüne Kläranlage.
1: In den vergangenen Jahrzehnten haben riesige Mengen Stickstoff und Phosphat ihren Weg ins Meer gefunden. Vor allem in der flachen, wenig durchmischten Ostsee wird das zu einem immer größeren Problem. Diese Nährstoffe lassen das Algenwachstum explodieren und den Sauerstoff im Wasser schwinden. Dass Seegraswiesen auch diesem Problem entgegenwirken können, wurde bisher selten thematisiert. Tatsächlich aber ist es in der deutschen Ostsee eine sehr wertvolle Dienstleistung, sagt Thorsten Reusch.
9: Wir haben mal ausgerechnet, dass alle Seegrasbestände im schleswig-holsteinischen Küstenbereich ungefähr so viel Stickstoff binden wie die große Kläranlage in Bülk, die für etwa 450.000 Menschen, glaube ich, ausgelegt ist. Und da könnte man tatsächlich, wenn man wollte, mal ein Preisschild dranhängen.
1: Der Bau einer solchen Großanlage dürfte locker einen dreistelligen Millionenbetrag kosten. Jährliche Betriebskosten noch nicht mit eingerechnet. Auch in der Rechnung von Per Olaf Moxnes ist die Bindung von Nährstoffen die bei weitem wertvollste Dienstleistung.
10: If you destroy an eagrass meadow, so nutrients are released, how much would it cost?
2: Wir haben gefragt, wie viel würde es kosten, wenn Sie die gleiche Menge an Nährstoffen herausfiltern wollen, die durch die Zerstörung einer Seegraswiese freigesetzt werden. Dafür kann man die verfügbaren Instrumente heranziehen, zum Beispiel eine Kläranlage, aber Sie können natürlich auch Feuchtgebiete wiederherstellen.
1: Würde man Kläranlagen bauen, um die gleiche Menge an Nährstoffen aus dem Wasser zu filtern wie ein Hektar Seegraswiese, würde das Kosten von 116.000 Euro verursachen. Das haben Moxnes und Cole ausgerechnet, womit die Nährstoffbindung den absoluten Löwenanteil zum berechneten Gesamtwert stellt.
9: Es war super Sicht an dem Tag, ganz klares Wasser und da waren ganz viele Schollen unterwegs.
4: Wert Nummer 4. Die Klarheit des Wassers.
1: Ausgerechnet bei der Eigenschaft der Meere, die uns besonders berührt, lässt sich ein Preisschild sehr schwer ermitteln. Die Klarheit des Wassers. Für die Unterwasserwiesen ganz nebenbei auch Sorgen. Für Anwohner und Touristen ist das attraktiv. Aber verkaufen lässt sich klares Wasser nicht. Zumindest nicht direkt. Um hier einen Wert zu liefern, hat Moxnes zu einem beliebten Instrument von Umweltökonomen gegriffen.
10: We made a willingness to pay study for how much is it worth to get one meter of better water clarity.
1: Eine sogenannte Willingness to Pay Studie. Dabei werden Menschen befragt, was sie für klareres Wasser bezahlen würden. Rechnet man deren Aussagen hoch, kommt man auf einen Wert von rund 14.000 Euro pro Hektar. Wirklich präzise können solche Ergebnisse natürlich nicht sein, erklärt Per Olaf Moxnes. Eine Kritik, die der Ökonom Wilfried Rickels vom Institut für Weltwirtschaft in Kiel teilt.
11: Man versucht ja dann Leute zu fragen, was ist ihre Zahlungsbereitschaft. Aber wenn man das dann anfangen würde aufzuaddieren, was in solchen Befragungen den Leuten das alles wert ist, passt das nie mit deren Budget.
1: Spätestens hier wird es also mit der Berechnung wackelig. Aber ein erstes ungefähres Preisschild für die Seegraswiese steht. 140.000 Euro pro Hektar für Klarheit des Wassers, Kläranlagenersatz, Fischreichtum und Treibhausgassenker. wobei Moxness und Cole mit ihrer aufwendigen Studie viele weitere Dienstleistungen in diesem Preis noch gar nicht eingerechnet haben.
9: Die Seegraswiese bewirkt eben mittelfristig, dass Sandumlagerungen nicht stattfinden und sogar der Meeresboden sich leicht anhebt in der Seegraswiese. Und wenn dann ein Sturm kommt, dann sind das natürliche Barrieren, die bewirken, dass das eigentliche Ufer dann nicht so hart getroffen wird.
11: Ja, und jetzt, was ist denn jetzt der Wert des Küstenschutzes von Seegras?
1: Auch für viele andere Dienstleistungen fehlt es an Daten und Berechnungsmethoden. So reduzieren Seegraswiesen die Menge an Bakterien und Viren im Wasser. Eine Dienstleistung, die in einem sich erwärmenden Meer bald noch wichtiger werden könnte. In abgestorbener Form schließlich wird es vom Strand abgesammelt und als Rohstoff für Polsterung, Kissen und Matratzenfüllungen oder für die ökologische Dämmung von Häusern verwendet. Auch für Medikamente wird die Meerespflanze genutzt. Zudem gelten all die Zahlen nur für Seegraswiesen in der untersuchten Region um Göteborg. Denn die Höhe des Wertes der Dienstleistungen von Seegras unterscheidet sich regional sehr stark. Man müsste die aufwendige Erhebung und Berechnung für viele einzelne Regionen wiederholen, wenn man eine Art Durchschnittswert ermitteln wollte. Es würde also sehr schnell sehr unübersichtlich werden. Aber vielleicht gibt es ja auch noch einen anderen Weg zum Ziel.
10: To my opinion, the best way.
2: Meiner Meinung nach ist der beste Weg nicht das, worüber wir gesprochen haben, was ist der wirtschaftliche Wert dieser Ökosystemleistungen. Es ist besser zu fragen, wie viel kostet es, das wiederherzustellen, was man beschädigt hat.
6: Und kommt mit dem Zählen nicht durcheinander.
7: Das ist kein Grund.
6: Na, wo seid ihr? 25. Was man auch gut machen kann, dass einer zählt, die immer annimmt. Und die anderen sortieren, das funktioniert eigentlich auch ganz gut. Aber ihr fuchst euch da bestimmt.
12: Ja, wir machen beides.
1: Was kostet es, Seegraswiesen zu reparieren? So wie hier an der Flensburger Förde gab es in den letzten Jahren vielerorts Projekte, bei denen Seegras wieder angebaut wurde. Auch in Schweden. Daher weiß man, dass das Wiederanpflanzen mühsam und zeitaufwendig ist. Und teuer. Und manchmal sogar unbezahlbar. Sie sind sehr zahlreich und sie verhalten sich merkwürdig. Die Strandkrabben. Gewöhnliche Krebse, die sich in der Vergangenheit an der schwedischen Küste extrem vermehrt und ein merkwürdiges Hobby entwickelt haben.
2: In Nordschweden hatten wir ein großes Projekt laufen. Dort haben wir fast einen ganzen Hektar mit 80.000 Setzlingen wieder bepflanzt. Aber nach 3 Monaten war alles weg. Die Umweltbedingungen waren sehr gut. Wir hatten nur nicht mit den Krabben gerechnet.
1: Die Strandkrabbe ist ein Beispiel dafür, wie schnell ein Ökosystem aus dem Gleichgewicht geraten kann. Eigentlich würden Seegraswiesen den Dorschnachwuchs fördern. Die Dorsche würden viele Strandkrabben wegfressen und so wieder die Seegraswiesen fördern. Weil sowohl die Dorschbestände als auch die Seegraswiesen zurückgehen, profitiert nun die Strandkrabbe.
2: Es gibt einfach kein Tier mehr, das sie frisst. Deswegen kommen sie in unnatürlichen Massen vor. Und aus irgendeinem Grund haben sie nun angefangen, das Seegras mit ihren Scheren abzuschneiden. Warum? Wir wissen es nicht. Vielleicht sind sie einfach böse.
1: Im letzten Sommer beauftragten Moxness und sein Team Fischer damit, Krebse abzufischen. 50.000 Tiere holten sie aus einer kleinen Bucht, ohne sichtbaren Effekt.
2: Das Entfernen von 50.000 Krabben war also nur ein Tropfen auf den heißen Stein, gemessen an der Gesamtzahl der Krabben dort. Es handelt sich um unglaubliche Mengen. Wenn man das Ökosystem verändert, können wirklich seltsame Dinge passieren.
1: Die Krabben sind nur ein Problem von vielen. Auch in der Nordsee, im niedersächsischen und niederländischen Wattenmeer, scheint sich eine Art Teufelskreis zu drehen. Der Schwund der Seegraswiesen und andere Umweltveränderungen hätten dort zu stärkeren Strömungen und trüberem Wasser geführt, was wiederum den verbliebenen oder neu angepflanzten Seegraswiesen schade, erklärt Thorsten Reusch.
9: Dort gab es ja auch sehr große Wiesen, also auch Quadratkilometer groß. Und jetzt sind die Strömungen dort eben so hoch und auch die Trüblasten des Wassers durch die Ebbe- und Flutströmungen, dass teilweise die Sichtweiten im Wasser nur 10 oder 20 Zentimeter sind. Und das bedeutet eben, das Wasser ist viel zu dunkel da unten.
1: Ökosysteme, zumal beschädigte, sind kaum berechenbar. Es wäre daher fatal anzunehmen, man könnte eine zerstörte Seegraswiese ganz einfach wieder reparieren, warnt auch der schwedische Meeresökologe Per-Olaf Moxnes. Trotzdem hält er es für sinnvoll, zumindest theoretisch zu berechnen, was die Wiederherstellung eines zerstörten Ökosystems kosten würde. Oder der Versuch einer Wiederherstellung. Einfach um diese Kosten und diesen Wert der Wiese begreifbar zu machen.
10: And the actual cost of just harvesting and planting, which is just the middle.
2: Allein die Kosten für das Abernten und Wiederanpflanzen, und das ist ja nur ein Teil des gesamten Prozesses, liegen bei 1 bis 2 Millionen schwedische Kronen pro Hektar.
1: Das entspricht rund 100 bis 200.000 Euro pro Hektar und liegt damit in einer ähnlichen Größenordnung wie der Wert, den Moxnes für die zentralen Dienstleistungen des Seegrases berechnet hat. Auch wenn natürlich niemand solche Summen für eine zerstörte Seegraswiese bezahlt. Die Zahlen schaffen Aufmerksamkeit. Sie zeigen, Natur hat einen Wert und Naturzerstörung kostet Geld.
13: Wir verlieren aber jedes Jahr geschätzte 7% dieser Flächen,
1: sagt Markus Müller, Leiter der Abteilung Nachhaltigkeit bei der Deutschen Bank, mit Blick auf die weltweiten Seegrasvorkommen. Würde man diese Wiesen zu den von Moxnes angegebenen Kosten renaturieren, käme man auf eine Schadenssumme von über 300 Milliarden Euro. Schaut man mit der Finanzbrille auf solche Zahlen, wird klar, würde es sich nicht um Natur handeln, die wir in unserer Wirtschaft bisher als selbstverständlich und gratis angesehen haben, würden wir so ein Vermögen niemals fahrlässig aufs Spiel setzen.
13: Ist es natürlich auch noch so, dass wir unsere aktuelle Generation und die vorhergehenden Generationen wahrscheinlich noch gedacht haben, dass die Natur unerschöpflich ist. Wir waren uns nicht im Klaren über die planetarischen Grenzen. Und die kommen jetzt immer näher.
1: Es ist nicht so, dass es keine Versuche gegeben hätte, der Natur einen Wert zu geben. Ein grünes Bruttoinlandsprodukt wurde von den Vereinten Nationen lange diskutiert. China und andere Länder haben Zahlungssysteme für Ökosystemdienstleistungen entwickelt. Und letztlich ist auch der Handel mit CO2-Zertifikaten eine erfolgreiche Methode, Umweltschäden einen Preis zu geben. Ähnliches wäre auch für Ökosysteme denkbar, meint Markus Müller.
13: Und wenn diese Leistung dieser CO2-Speicherung oder der Biodiversitätsschutz finanziell bewertet und über Zertifikate entsprechend handelbar gemacht werden, würden Anreize für den Erhalt entstehen.
1: Tatsächlich werden bereits sogenannte Biodiversitätscredits entwickelt. Finanzinstrumente, mit denen Projekte finanziert werden sollen, die der Natur messbar nutzen. Schon an Land ist das kompliziert, im Meer, wo die Datenlage noch deutlich schlechter ist, erst recht. Zudem macht ein echter Preis Natur handelbar. Er stellt ein Stück Seegraswiese rechnerisch auf eine Stufe mit einem Sportwagen. Und er öffnet die Tür für Geschäftemacherei. Wie der CO2-Markt zeigt. Dort halten Zertifikate längst nicht immer, was sie versprechen. Manche richten sogar Schaden an. Selbst für Seegrasanpflanzungen kursieren bereits zweifelhafte CO2-Zertifikate.
13: Ich sehe das als Ökonom aus einer längeren Perspektive. Die Märkte brauchen Zeit und auch gesellschaftliches Verständnis für ihre Existenz. Wir sehen es auch bei Kryptowährungen ganz genauso, wie lange das dauert, bis Standards entwickelt werden, Liabilitätsfragen geklärt werden, das haben wir hier auch.
1: Andere Wissenschaftler sind skeptischer, wenn es darum geht, Natur wie Äpfel auf dem Wochenmarkt oder Kryptowährungen zu behandeln. Ökonom Wilfried Rickels hält Berechnungen wie die von Moxnes zwar für hilfreich, um Größenordnungen aufzuzeigen und Bewusstsein zu schaffen. Als handelbaren Preis würde er das aber nicht ansehen. Und auch für Per-Olaf Moxnes sind die Zahlen vor allem eines, Information.
2: Mir ist wichtig, dass Entscheidungsträger verstehen, da gibt es Kosten, da gibt es einen Wert. Das ist nicht nichts. Ob sie sich am Ende an die genaue Zahl erinnern oder nur daran, dass es viel ist, spielt fast keine Rolle.
1: In Schweden hätten solche Schätzungen viel verändert.
10: In Sweden, I think this type of estimates have helped.
2: Diese Berechnungen haben geholfen, dass die Gesellschaft versteht, wie wichtig Seegras für das Ökosystem ist. Als ich vor über 30 Jahren angefangen habe, wusste kaum jemand, was Seegras ist. Heute reagiert jeder, wenn man es erwähnt. Die einen sagen, wie schön, hier ist Seegras, das Wasser ist sauber. Andere sagen, Mist, hier ist Seegras, dann kann ich meinen Steg nicht erweitern. Denn jeder weiß, wo Seegras ist, werden Genehmigungen streng geprüft.
1: Dabei spielen auch Gerichte eine entscheidende Rolle. Der Druck, für den Tourismus wichtige Schiffsanleger zu bauen, ist oft hoch. Deshalb schult Moxnes in Schweden inzwischen Richterinnen und Richter.
2: In den letzten Jahren ist das Thema viel präsenter geworden. Wer heute einen Hafen in einem Gebiet bauen will, in dem Seegras wächst, hat kaum noch Chancen auf eine Genehmigung.
1: Monetäre Bewertungen helfen, Entscheidungen abzuwägen, sagt Moxnes. Gerade dort, wo wirtschaftliche Interessen gegen ökologische Verluste stehen.
2: Wenn jemand sagt, wir bauen hier einen Yachthafen, das bringt Einnahmen für die Gemeinde, dann

0: Am Ende sind wir abhängig von den Leistungen der Natur. Und klar ist auch, was knapper wird, wird auch wertvoller. Wer also den Wert von Ökosystemen, vom Seegras, vom Dorsch und ja auch von der Strandkrabbe sieht und ernst nimmt, wird langfristig im Vorteil sein.
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0: Sternzeit, 25. Mai. Kennedy und das Jahrzehnt des Aufbruchs zum Mond. Diese Nation sollte sich dem Ziel verschreiben, bis zum Ende des Jahrzehnts Menschen auf den Mond und wieder sicher zurück zur Erde zu bringen. So leitete heute vor 65 Jahren der damalige US-Präsident John F. Kennedy den Flug zum Mond ein. Kennedys Rede vor dem US-Kongress war die Antwort auf die erste bemannte Erdumkreisung durch Juri Gagarin, mit der die Sowjetunion gut 6 Wochen zuvor die USA geschockt hatte. Kennedys Ziel war geradezu verwegen. Noch nie hatte die NASA einen Astronauten um die Erde fliegen lassen. Jetzt sollte sie in nur 8,5 Jahren Menschen sogar zum Mond bringen. Die NASA stand vor einer riesigen Aufgabe. Sie musste Raketen, Raumkapseln und Raumanzüge entwickeln, Kopplungsmanöver planen und geeignete Flugrouten überlegen. Zudem musste sie den Mond genau erkunden, um sicher zu sein, dass eine Landung dort keine Gefahr für die Astronauten darstellte. Kennedys Ziel wurde erreicht. Neil Armstrong und Buzz Aldrin betraten als erste Menschen den Mond, noch vor Ende des Jahrzehnts. Welche Leistung man da vollbracht hat, macht der Vergleich mit heute deutlich. Seit über 15 Jahren werkelt die NASA am Mondprogramm, kommt aber kaum voran. Es fehlt an klarem Kurs und finanziellen Mitteln, kurz an einem Kennedy. Zur Apollo-Hochzeit in den 60er Jahren standen der NASA 4% des US-Haushalts zur Verfügung, 10-mal mehr als heute. So wird es spannend, ob beim Apollo-Nachfolger Artemis tatsächlich Menschen den Mond erreichen, jedenfalls vor Ende dieses Jahrzehnts.
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2: Uhr, die Nachrichten. Das Mitglied des Wirtschaftssachverständigenrates Truger hat gefordert, dass Beamte gesetzlich versichert werden. Er hält es für völlig falsch, dass Beamte aus der gesetzlichen Krankenversicherung herausgehalten werden, sagte Truger der Neuen Osnabrücker Zeitung. Durch die guten Gehälter der Beamten könne die Kassenlage gestärkt werden. Der Sozialökonom kritisierte, dass Beitragszahler für einen Großteil der Gesundheitsversorgung von Bürgergeldempfängern aufkommen müssen. Dass es Beamten so gut gehe, hänge auch damit zusammen, dass man das Leben der anderen verschlechtert habe, sagte Truger. Auch der Vorsitzende der Jungen Union, Winkel, findet Veränderungen für Beamte notwendig. Eine große Rentenreform, die die Pension außen vor lasse, könne er sich nicht vorstellen, sagte er im Podcast von Table Briefings. Außerdem sprach er sich dafür aus, Pensionen langsamer steigen zu lassen. Die Bundesregierung will die Sozialversicherungen reformieren. Offen ist bisher, wie stark auch die Beamten in die Kranken- und Rentenversicherung einbezogen werden sollen. Papst Leo XIV. Verlangt strengere Regeln für den Einsatz von künstlicher Intelligenz. In seiner ersten Enzyklika betont Leo, der Einsatz von KI müsse von klaren Kriterien und wirksamen Kontrollen begleitet werden. Das gelte insbesondere, wenn es um öffentliche Güter und Grundrechte gehe. KI-Systeme müssten auf Moral und menschliche Werte ausgerichtet werden, heißt es weiter. Besonders kritisch sieht der Papst KI-gestützte autonome Waffensysteme. Es sei nicht zulässig, tödliche oder unumkehrbare Entscheidungen künstlichen Systemen anzuvertrauen. Leo war als erster Papst bei der Präsentation seiner Enzyklika selbst anwesend. Die Lehrschreiben gelten als Regierungserklärung.

0: und prägen die Haltung der römisch-katholischen Kirche zu einem Thema. Aktivisten der selbsternannten Hilfsflotte für den Gazastreifen haben Missbrauchsvorwürfe gegen israelische Sicherheitskräfte bekräftigt. Die Menschen berichteten nach ihrer Rückkehr in ihre Heimatländer von gewaltsamen und sexuellen Übergriffen, vor allem an Bord des Schiffes, auf dem sie nach der Festnahme auf dem Mittelmeer untergebracht waren. Dazu gehörten Personen etwa aus Australien, Spanien, Frankreich, Kanada und Deutschland. Die Aktivisten wiesen mehrere Verletzungen auf, wie auch das Auswärtige Amt in Berlin bestätigte. Ein Sprecher warf den israelischen Behörden unsägliches Verhalten vor. Unabhängig überprüfen lassen sich die Vorwürfe derzeit nicht. Die israelischen Behörden haben die Berichte mehrfach zurückgewiesen. Der frühere Geschäftsführer der schottischen Nationalpartei, Murrell, hat die Veruntreuung von Parteigeldern eingeräumt. Der Ehemann der früheren Parteivorsitzenden und schottischen Ministerpräsidentin Sturgeon bekannte sich vor einem Gericht in Edinburgh schuldig. Mit dem Geld habe Murrell ein Wohnmobil und zwei Autos gekauft. Es geht um umgerechnet rund 460.000 Euro. Dem Bericht zufolge bleibt er vorerst in Untersuchungshaft. Das Urteil solle Ende Juni verkündet werden. Murrell war 2023 kurz vor seiner ersten Verhaftung als Geschäftsführer der Partei zurückgetreten. 2 Jahre später hatte Sturgeon die Trennung von Murrell öffentlich gemacht. Auch sie war zwischenzeitlich festgenommen worden. Die Ermittlungen gegen sie wurden eingestellt. Die gewaltsamen Konflikte in der Demokratischen Republik Kongo behindern laut der Weltgesundheitsorganisation den Kampf gegen den Ebola-Ausbruch. WHO-Chef Tedros schrieb auf X: In der besonders betroffenen Provinz Ituri lebten fast 5 Millionen Menschen inmitten von Konflikten. Die Gewalt zwinge viele zur Flucht, darunter auch humanitäre Helfer, und das behindere die Ebola-Kontaktnachverfolgung und das frühe Erkennen von Infektionen. Tedros betont, die WHO und ihre Partnerorganisationen seien dennoch weiterhin in Ituri präsent, auch in den unsichersten und unzugänglichsten Gebieten. Die Zahl der Ebola-Verdachtsfälle stieg laut WHO inzwischen auf mehr als 900. Das kongolesische Gesundheitsministerium hatte am Samstag ähnliche Zahlen genannt und darüber hinaus von mehr als 200 Todesfällen gesprochen. Das Wetter: vielfach sonnig und trocken, nur im Schwarzwald und an den Alpen einige Quellwolken mit einem geringen Schauerrisiko. Höchsttemperaturen 20 bis 33 Grad mit den höchsten Werten im Südwesten. Morgen ebenfalls sonnig, im Norden 20 bis 28 Grad, sonst bis zu 35 Grad. Das waren die Nachrichten.
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2: Minutenlanger Applaus und Standing Ovations nach einer Premiere am Theater Mönchengladbach. Die Vorstellung ist ausverkauft, das Publikum begeistert. Und dieser Abend in Mönchengladbach ist keine Ausnahme. Die Besucherzahlen an deutschen Theatern sind in den letzten Jahren gestiegen, genauso wie die Einnahmen durch Ticketverkäufe. Das zeigt die Theaterstatistik des Deutschen Bühnenvereins. Und das bestätigen auch Meldungen, wie zum Beispiel vor ein paar Tagen aus Osnabrück. Auch da freut sich das Theater über mehr Besucherinnen und Besucher. Man könnte also meinen, es läuft für die Theater in Deutschland. Wären da nicht die leeren öffentlichen Kassen, vor allem in den Kommunen, und die Sparmaßnahmen im Kulturbereich, die auch viele Theater empfindlich treffen? Wir haben hier im Programm schon oft darüber berichtet. In den Kulturfragen schauen wir heute auf mögliche Lösungen. Welche Ideen, welche Strategien entwickeln die Theater, um in Zeiten von schmalen Budgets trotzdem weitermachen zu können? Ich bin Enne Seidel, herzlich willkommen zu einer besonderen Ausgabe der Kulturfragen, für die mein Kollege Luca Pizzato mit vielen Theaterschaffenden in ganz Deutschland gesprochen hat, über ihre finanziellen Sorgen im Hier und Jetzt, aber auch über Chancen und Utopien für das Theater von morgen. Hallo Luca.
3: Hallo Enne.
2: Du hast uns also direkt mal gute Laune Musik mitgebracht. Dabei ist es ja eigentlich gar kein gute Laune Thema, über das wir hier heute sprechen. Was hören wir da?
3: Hier war die Stimmung trotzdem ganz gut. Das ist eine Probe aus dem Theater Magdeburg, wenige Tage vor der Premiere. Das Projekt heißt hier Optimiert euch.
2: Du warst also für diese Recherche unter anderem im Theater Magdeburg. Was ist das für ein Stück?
3: Ich wollte erst einmal in ein Theater hineinschauen, bevor es dann um diese ganzen Zahlen, Statistiken und Strukturfragen geht. Und in Magdeburg durfte ich bei der BürgerInnenbühne zuschauen. Das ist professionelles Theater mit Menschen, die zum Teil noch nie auf einer Bühne gestanden haben. Mhm. Wie Anja zum Beispiel.
4: Bei diesem Stück mitzumachen, das war so toll. Und auch, dass man seine eigenen Sachen damit reinbringen konnte und auch das Theater mal vielleicht nochmal von der anderen Seite oder auch diese Menschen hier zu treffen, das hat mich irgendwie noch ein Stück näher rangebracht.
3: Bei der Probe gab es auch wirklich alles, was Theater so hergibt. Also die Laiendarstellerinnen haben getanzt, gesungen, die vierte Wand durchbrochen, mit dem Publikum interagiert, was bei der Probe aus dem Team und mir bestand.
2: Was sind das so für Menschen, die mitmachen bei dieser Bürgerinnenbühne in Magdeburg? Also Anja haben wir gerade schon gehört. Wer ist sonst noch dabei?
3: Ganz unterschiedlich. Alt, jung, angestellt, Studierende. Und die bilden dann zusammen ein Ensemble und spielen das allererste Mal vor Publikum. Mhm. Für Anja hat dieses gemeinschaftliche Moment den Wert des Theaters noch einmal unterstrichen. Und nicht nur als Teilnehmerin, auch als Besucherin ist ihr das Theater sehr wichtig.
4: Ich kann mir Magdeburg nicht ohne das Theater vorstellen. Und ich kann mir auch nicht vorstellen, dass es weniger Vorstellungen noch weniger werden, weil ich finde, so viel sind es gar nicht. Oftmals sind die auch ausgebucht oder man kann nicht hin, weil man andere Verpflichtungen hat. Also wenn das jetzt noch gekürzt werden soll, würde ich das richtig blöd finden.
2: Das heißt also auch, das Theater Magdeburg ist von Kürzungen betroffen. Auch da muss gespart werden.
3: Ja, hier wird gespart. Allerdings im Vergleich zu anderen Theatern steht man hier noch relativ gut da, hat auch der Intendant Julien Chabat gesagt. Existenzbedrohlich ist es hier noch nicht.
2: Okay, also in Magdeburg ist man bisher noch relativ oder einigermaßen glimpflich davongekommen. Wo in Deutschland ist es denn anders? Wo ist die Lage besonders angespannt?
3: Die Situation ist eben sehr unterschiedlich von Theater zu Theater. Das liegt auch daran, dass die Förderung aufgeteilt ist zwischen Bund, Land und Kommune. Mhm. Und nicht überall wird in gleichem Maße eingespart. Für meine Recherche habe ich mit Intendantinnen aus ganz Deutschland gesprochen, habe viele Stimmen gesammelt aus Stuttgart, München, Dresden. Und die allermeisten haben mir gesagt, dass die Lage dramatisch ist. Mhm. Da fehlen mitunter Millionenbeträge, sogar zweistellig. Und das können die Ticketeinnahmen auch nicht wieder reinholen.
2: Das heißt, es gibt auch Fälle, wo die Kürzungen wirklich existenzbedrohend sind.
3: Ja, schauen wir dafür mal auf das Theater Plauen-Zwickau in Sachsen. Das ist ein Fünf-Sparten-Haus. Also hier gibt es Oper, Schauspiel, Ballett, junges Theater, Konzerte. Und es ist eines der wenigen Theater überhaupt in der Region. Und hier fehlen 1,3 Millionen Euro pro Spielzeit. Und das ist in diesem Fall tatsächlich existenzbedrohend, hat mir auch der Generalintendant gesagt, Dirk Löschner.
5: Das hat vor allen Dingen damit zu tun, dass eben die Rücklagen ausgehen, dass wir jetzt in eine Situation kommen, wo die Gesellschaft da, also die Theaterträger, jährlich einen Nachschussbetrag bereitstellen müssen, damit das Theater nicht in die Insolvenz geht.
2: Nachschussbetrag, das ist so ein schönes deutsches Wort aus der Finanzwelt, bedeutet, dass das Land oder die Kommune jetzt eigentlich zusätzliches Geld geben müsste, um dieses Theater zu retten, aber das wollen sie nicht oder können sie nicht?
3: Ja, hier im Theater Plauen-Zwickau sind es vor allem die gestiegenen Personalkosten, die das Problem darstellen, wegen angehobener Tarife, Inflationsausgleich. Die öffentlichen Zuschüsse sind allerdings gleich geblieben und mehr Geld ist einfach nicht vorgesehen.
2: Und welche Folgen hat das für das Theater Plauen-Zwickau? Musste da jetzt schon Programm gestrichen werden?
3: Drei Produktionen tatsächlich hat das Theater schon für die kommende Spielzeit gestrichen. Und Dirk Löschner, der Intendant, der warnt davor, weiter zu streichen.
5: Da ist natürlich der Rotstift sofort da und wir streichen, wo immer es geht. Es macht auf der anderen Seite aber keinen Sinn, nach dem alten Sprichwort, am billigsten ist das Theater, das nicht spielt, nichts mehr anzubieten, denn dann würden wir unser Publikum verprellen, würden wir unser Publikum verlieren. Also versuchen wir, bestmöglich mit der Situation umzugehen und die Nerven zu behalten und an Zukunftsszenarien zu arbeiten.
2: Zukunftsszenarien, das ist ja unser Stichwort für diese Ausgabe der Kulturfragen. Kommen wir gleich noch ausführlich zu. Lass uns vielleicht vorher noch kurz klären, warum es eigentlich gerade die Kultur und in diesem Fall die Theater so besonders hart trifft, wenn jetzt überall gespart werden muss. Weil eigentlich gilt die deutsche Theaterlandschaft ja als etwas sehr Besonderes, als etwas Schützenswertes. Sie ist sogar Teil des immateriellen Kulturerbes der UNESCO. Also warum wird ausgerechnet hier so massiv gespart?
3: Besonders ist ein gutes Stichwort. Besonders an der deutschen Theaterlandschaft ist auch, dass es hier ein öffentliches Fördersystem gibt. Julien Chavard, der Intendant des Theaters Magdeburg, der kommt aus der französischen Schweiz, hat viel im Ausland gearbeitet und hat deshalb einen Blick von außen auf dieses deutsche Fördersystem. Und er lobt das vor allen Dingen.
6: Die Theaterlandschaft Deutschland ist in der Tat ein System, was viele andere Länder beneiden. Theater ist in Deutschland Service public, öffentlicher Dienst. Eine Stadt, eine Kommune hat die Schule zu organisieren, hat die, weiß ich nicht, die Polizei, hat Brücken zu bauen, aber hat auch ein Theater zu leisten für seine Bevölkerung. Das ist eine gewisse Selbstverständlichkeit.
2: Eine gewisse Selbstverständlichkeit, aber diese Selbstverständlichkeit, von der Intendant Chavard hier spricht, die scheint jetzt ja gerade zu schwinden.
3: Ja, dass die Finanzierung von der Politik übernommen wird, heißt nicht, dass sie auch sicher ist. Über die Jahre sind die Kommunen zu den wichtigsten Geldgebern geworden für die Kultur. Das Problem ist nur, du hast es ja auch schon gesagt, den Kommunen geht es finanziell sehr schlecht. Das Defizit bei den Kommunen lag 2025 bei fast 32 Milliarden Euro. Das ist Rekordhöhe seit der Wiedervereinigung. Und für die Kultur wird das zum Problem, weil es die Unterscheidung gibt zwischen Pflichtaufgaben und Freiwilligenleistungen. Daniela Schneckenburger, die leitet das Kulturdezernat des Deutschen Städtetags, der diese Unterscheidung auch nochmal erklärt, warum die fatal ist für die Kultur.
7: Wenn eine Stadt in eine Notlage gerät und ein Haushaltssicherungskonzept aufstellen muss, dann tritt immer eine Rechtssituation in Kraft, in der die gesetzlich verpflichtenden Leistungen, das sind zum Beispiel Leistungen zum Unterhalt von Bürger und Bürgerinnen, Kosten der Unterkunft oder so ähnliches, Eingliederungshilfe, dass diese Leistungen natürlich vorrangig sind und dass alle freiwilligen Leistungen, und dazu gehört Kultur dann, nachrangig sind.
2: Die Kultur trifft es also oft als erstes oder mit als erstes. Und das, obwohl sie ja in den öffentlichen Haushalten meistens nur ein relativ kleiner Posten ist. Also so viel ist da eigentlich gar nicht zu holen.
3: Genau, viel einsparen kann man bei der Kultur nicht.
2: Also um es vielleicht jetzt mal so ein bisschen zynisch zu formulieren, die Kultur ist ein nice to have, sozusagen das i-Tüpfelchen, das man sich in fetten Jahren leisten kann. Aber sobald es finanziell eng wird, wird bei ihr als erstes gekürzt.
3: Ja, wenn wir uns an die Corona-Pandemie erinnern, da hatten wir eine ganz ähnliche Debatte. Da ging es auch darum, inwiefern ist Kultur systemrelevant und inwiefern können wir auf sie auch mal in Krisenzeiten verzichten.
2: Dann lass uns jetzt vielleicht nochmal darüber sprechen, wie die Theater mit dieser prekären Situation umgehen. Wir haben vorhin schon gehört, Programmkürzungen sind eine Möglichkeit, aber womöglich nicht sonderlich nachhaltig, weil sich die Theater damit womöglich irgendwann selber abschaffen. Und das widerspricht ja eigentlich auch der gestiegenen Nachfrage des Publikums. Also die Leute wollen ja ins Theater gehen, offenbar. Also welche Möglichkeiten haben die Theater sonst noch?
3: Die Spielräume sind insgesamt erstmal beschränkt, denn der größte Kostenpunkt ist das Personal. Also Ensemble, Regie, TechnikerInnen, BühnenbildnerInnen, die nehmen meistens 80% des Etats ein. 20% sind dann Sachkosten, Requisite, Kostüme, Beleuchtung. Das heißt, wenn gespart werden muss, bekommen das in den allermeisten Fällen die Mitarbeitenden als erstes zu spüren. Im Falle des Theaters Plauen-Zwickau wird derzeit zum Beispiel über die Gehälter der Belegschaft verhandelt, um dort dann Geld einzusparen. Im schlimmsten Fall bedeutet das Kündigung. Das war in München der Fall. Wir hören dazu mal die stellvertretende Intendantin der Kammerspiele München, Viola Hasselberg.
8: Wir haben, seit wir hier 2020 angetreten sind, 11 Millionen aus dem Betrieb rausgespart. Wir haben Rücklagen aufgebraucht. Wir haben maßgeblich auch Stellen abgebaut. Wir haben das Ensemble verkleinert. Wir haben das Budget für die Gastspiele gestrichen. Wir haben irgendwo noch gewisse Reserven gehabt, aber die sind jetzt weg.
3: Und trotz dieser Sparmaßnahmen in München stehen die Theaterschaffenden mit dem Rücken zur Wand. So hat es auch Viola Hasselberg formuliert.
2: Also trotz Programmkürzung, trotz Stellenabbau, das scheint weiterhin noch nicht zu reichen. Aber was dann?
3: Ja, da fand ich eine Aussage von Claudia Schmitz ganz interessant. Claudia Schmitz ist vom Deutschen Bühnenverein. Das ist der Interessensverband der Theater und Orchester. Und sie sagte, statt selbst einzukürzen bei Programm, bei Personal, ging es auch um kreative Ideen aus den Theatern heraus.
9: Wir als Verband plädieren dafür, dass sich die Kulturinstitutionen aufstellen in dieser Situation und sagen, wir befinden uns eben nicht in der Verteidigungsdebatte. Es kann nicht mehr darum gehen, Besitzstände zu verteidigen. Wir sind in der Gestaltungsdebatte und wir müssen alle gemeinschaftlich überlegen, wie wir durch diese Situation hindurchkommen.
2: Also Aktion statt Reaktion, kann man das vielleicht zusammenfassen, was Claudia Schmitz vom Bühnenverein da vorschlägt. Die Theater sollen ihr Schicksal selbst in die Hand nehmen.
3: Genau, und dafür hat der Deutsche Bühnenverein gemeinsam mit Theaterleitungen und politischen Trägern die Toolbox zur Transformation entwickelt.
2: Okay, Toolbox. Jetzt sind wir in einem Handwerksbetrieb?
3: Genau, könnte man so sagen. Es geht tatsächlich um eine Art Werkzeugkasten, der mit konkreten Handlungsempfehlungen helfen soll, wenn das Budget mal knapp wird.
9: Eine Handreichung in dem Fall, die sagt, überlegt für euch, welche Maßnahmen könnten greifen. Macht es Sinn, über organisatorische Maßnahmen nachzudenken? Könnt ihr inhaltlich euch austauschen? Könnt ihr Gastspiele machen? Könnt ihr das mit der freien Szene vor Ort machen? Oder könnt ihr das mit dem Theater in der nächsten Kommune machen? Es gibt nicht eine Blaupause, dass man sagt, es gibt so ein Modell und das legt man jetzt hier über jedes Theater und es passt. Der Pakt mit der Toolbox ist eine Einladung, eine Aufforderung, sich vor Ort miteinander auseinanderzusetzen.
3: Das sind quasi die Leitfragen dieser Toolbox, die uns Claudia Schmitz vom Deutschen Bühnenverein da erklärt. Und um das Ganze mal konkret zu machen, Theater können sich zu Einkaufsgemeinschaften zusammenschließen, um Material günstiger einzukaufen. Oder sie tauschen Dekorationen und Requisiten untereinander aus, statt alles immer neu zu bauen. Das spart jetzt nicht direkt Millionenbeträge, aber wäre ein Anfang, effizienter zu arbeiten. Viola Hasselberg zum Beispiel von den Kammerspielen München, die hat diese Ideen für ihr Haus.
10: Die Synergieeffekte sind zum Beispiel dahingehend, dass wir sagen könnten, wir schmeißen immer noch wahnsinnig viel weg. Wir produzieren viel, wir haben viel im Fundus. Warum das nicht noch viel besser einspeisen in eine Kreislaufwirtschaft der freien Theater? Da könnte man sehr viel Material, was immens teurer geworden ist, mehrfach nutzen. Wir stellen unsere Räumlichkeiten zur Verfügung für Kooperationen mit der freien Szene. Wir produzieren gemeinsam.
2: Also Synergieeffekte schaffen, Ressourcen gemeinsam nutzen, das klingt natürlich alles erstmal gut und ist in der Regel ja wahrscheinlich auch nachhaltiger.
3: Genau, das Credo hier ist Kooperation. Aber dafür braucht es auch ein Umdenken in den Theatern, sagte auch Viola Hasselberg.
10: Warum kann man nicht von vornherein in diesen knappen Zeiten auch zusammendenken und über gemeinsame Produktionen nachdenken? Produktionen, die erst hier und dann da laufen. Und alle Theater sind, glaube ich, im Moment gerade, wenn ich jetzt über die Theater spreche, das wäre übertragbar auf andere Sparten. Das sind ganz handfeste Güter, aber auch immaterielle. Es geht auch um einen Wissensaustausch, um eine gewisse Offenheit. Und das ist auch ein Kulturwandel, den man da nötig hat, dass man sich eben gegenseitig durchaus in die Karten gucken kann.
2: Jetzt muss man allerdings sagen, dass viele Theater, gerade in kleineren und mittelgroßen Städten, genau das, was Viola Hasselberg hier fordert, schon längst machen. Also es gibt ja Theater, die sich für Produktionen zusammenschließen oder auch Theater, die mit ihren Produktionen durch ganze Bundesländer touren, damit eben auch die Menschen in kleineren Städten großes Theater erleben können. Also ganz neu sind diese Ideen nicht.
3: Das stimmt, das gibt es schon. Kooperationen wird es aber in Zukunft womöglich noch viel mehr geben müssen. Und in diesem Zusammenhang viel häufiger der Begriff des kulturellen Ökosystems. Und der war schon neu für mich. Dahinter steckt die Idee, dass sich kulturelle Einrichtungen in einer Stadt stärker vernetzen. Denn natürlich betreffen die Kulturkürzungen nicht nur Theater, sondern auch andere Kulturstätten, wie zum Beispiel Museen, Bibliotheken, Bildungseinrichtungen. Und auch hier könnte man übergreifend denken und zusammenarbeiten. Beispielsweise durch gemeinsame Kulturprogramme, einheitliche Ticketsysteme, geteilte Infrastruktur. Also der Gedanke hinter diesem kulturellen Ökosystem ist der, dass Kulturangebote einer Stadt zusammenwachsen, statt einfach nur nebeneinander her zu existieren.
2: Klingt auf jeden Fall nach einer größeren Aufgabe, wenn man die Kulturlandschaft wirklich so umbauen will und ist nichts, was man von heute auf morgen schaffen kann. Die Kürzungen im Kulturbereich sind aber jetzt schon Realität. Jetzt verlieren Menschen im Kulturbereich ihre Jobs Und diesen Menschen ist wahrscheinlich nicht damit geholfen, wenn wir jetzt hier so schön über Zukunftsutopien sprechen.
3: Ja, diese Ideen sind in die Zukunft gerichtet und die nehmen auch die Politik nicht aus der Verantwortung. Denn solche Transformationsprozesse, die brauchen eben auch die richtigen politischen Rahmenbedingungen. Das bedeutet, sie brauchen eine substanzielle finanzielle Basis. Das hat auch Viola Hasselberg nochmal betont.
10: Das sind sehr konkrete Synergien, die aber ein großes utopisches Potenzial haben, wenn wir das hier angehen. Das ersetzt aber nicht die Förderung. Ohne die Kultur und die Kunst als öffentliches Gut, nur quasi durch den Goodwill von Synergie und Zusammenlegung, werden wir das, was jetzt gerade droht, nicht abfangen und nicht verhindern können, nämlich den Kulturabbau.
3: Im Prinzip sind nämlich viele TheatermacherInnen bereit für diese transformativen Prozesse. Allerdings brauchen sie Finanzierungssicherheit und Planbarkeit. Der Kulturrat, der Spitzenverband der Bundeskulturverbände, der fordert deshalb, dass Kultur als Staatsziel im Grundgesetz verankert wird und dass Kultur als Pflichtleistung der Länder und Kommunen gesetzlich festgelegt wird und damit eben nicht mehr nur freiwillige Leistung ist.
2: Und als Argument dafür wird dann ja auch gerne angeführt, dass Kultur viel mehr ist als Unterhaltung, dass sie nämlich auch eine wichtige politische und gesellschaftliche Funktion hat und deshalb eben auch öffentliche Förderung verdient.
3: Ja, und was diese gesellschaftliche Funktion angeht, da können wir auch nochmal auf das Theater Magdeburg schauen, wo ich zu Gast war bei der Bürgerbühne. Dort meinte der Intendant Julien Chabat, dass Theater auch partizipative Orte sein sollten, die sich hin zur Stadt öffnen.
6: Wir sind nicht Fische in einem Aquarium und wir bitten das Publikum nur, uns anzuschauen, sondern wir sind wirklich ein Ort, wo die Gesellschaft, wenn sie das möchte, kann auch von unserer Infrastruktur profitieren, kann auch unser Angebot mitgestalten, kann auch etwas hier kreieren. Also ein Theater ist nicht etwas, was man nur von außen beobachtet, aber etwas, was man mitmachen kann.
3: Als ich diese Probe der BürgerInnenbühne in Magdeburg miterlebt habe, habe ich auch verstanden, was Julien Chabat hier meint, nämlich das Potenzial von Theatern für die BürgerInnen der Stadt. Die DarstellerInnen vor Ort haben mir erzählt, wie sie ihre eigenen Biografien mit in das Stück einbringen konnten und sich durch die Schauspielerei ihr Blick auf das eigene Leben verändert hat. Die Regisseurin des Stücks, Sophia Maria Kessen, die hat dabei auch nochmal die politische Dimension betont.
11: Ich glaube, es tut jedem Theater sehr, sehr gut, so eine Sparte zu haben, weil es eben nicht vielleicht zu einem manchmal musealen Ort wird, sondern durchgehend eigentlich in Kontakt mit der Stadt ist. Und deswegen würde ich sagen, ist es gerade natürlich in Zeiten von dem Erstarken der AfD super wichtig, weil hier Menschen zusammenkommen, die sich im Alltag nicht begegnen würden.
2: Magdeburg liegt in Sachsen-Anhalt, da wird im September gewählt. Die AfD liegt in Umfragen deutlich vorne. Das ist natürlich nochmal eine besondere Situation für dieses Theater in Magdeburg. Hast du denn auch mit den Schauspielerinnen und Schauspielern, die bei dieser Bürgerbühne mitmachen, über Politik gesprochen?
3: Ja, die sind allerdings nicht ganz so deutlich geworden wie die Regisseurin. Eine Darstellerin, Anouk, betonte aber, was sie hier im Theater mitgenommen hat für das allgemeine gesellschaftliche Miteinander.
12: Ich glaube, Theater kann es ermöglichen, dass man Menschen mehr als Menschen sieht, dass Menschen sich selbst auch mehr als Menschen sehen und dass man rauskommt aus Stereotypen. Ich glaube, Theater kann helfen, dass man empathischer und verständnisvoller wird.
3: Wenn man jetzt von diesen konkreten Erfahrungen der Beteiligten, der Darstellerinnen in Magdeburg ausgeht, dann zeigt sich hier Theater eben auch als ein zentrales Mittel, um Demokratie zu stärken. Also ein Ort für Perspektiven, für Austausch, für Diskussion. Daniela Schneckenburger vom Deutschen Städtetag, die hat genau diesen Stellenwert der Theater auch hervorgehoben.
7: Kulturelle Räume sind immer offene Räume, die der Stadtgesellschaft die Möglichkeit geben, sich zu bespiegeln, sich auseinanderzusetzen mit einer Inszenierung, die vielleicht stört, aber zur Debatte führt, die die Wertvorstellung und Wertorientierung auch zur Debatte stellt. Und darum glaube ich, wenn man den Satz jetzt sagen würde, Kultur ist Kitt einer Stadt, dann wäre das nicht falsch. Wichtiger ist vielleicht noch, dass es vor allen Dingen ein Reallabor für Demokratie, für Zusammengehörigkeit und für eine lebendige Stadtgesellschaft ist, die mit sich im Dialog sein kann.
2: Die Kultur und das Theater als Reallabor für Demokratie und als Kitt einer Stadt, das sind fast schon schöne Schlussworte. Lass uns also nochmal zusammenfassen, Luca, was deine Recherchen ergeben haben. Wenn wir die deutsche Theaterlandschaft in ihrer Vielfalt bewahren wollen, und zwar auch in Zeiten von klammen öffentlichen Kassen, wie könnte das gelingen?
3: Ja, also um mit diesen Kürzungen umzugehen, gibt es zwei Dimensionen. Das eine ist die politische. Da gibt es verschiedene Möglichkeiten. Eine der großen Forderungen von Seiten vieler Kulturschaffender, vieler TheatermacherInnen ist die, dass Kultur als öffentliche Daseinsvorsorge anerkannt wird. Eine zweite ist, Kultur als verpflichtende Ausgabe zu verankern und eben nicht mehr nur als freiwillige Leistung handzuhaben. Und das wäre natürlich strukturell eine Riesensicherheit für die Theater. Mhm. Was die Anstrengungen von Seiten der Theater angeht, also die zweite Dimension, da sind die Ideen sehr vielseitig. Aufbau von Kreislaufwirtschaft, mehr Kooperationen, Theater könnten vom Nebeneinander hin zum wirklichen Miteinander kommen und sich auch in die Gesellschaft hinein öffnen. Und dafür ist eben die Bürgerinnenbühne am Theater Magdeburg, von der ich erzählt habe, schon mal ein ganz gutes Beispiel.
2: Das heißt, du bist eher zuversichtlich, dass die Theater sich aus dieser Krise befreien werden und dass sie ja diese Krise vielleicht sogar als Chance nutzen können?
3: Naja, man darf schon besorgt sein, wenn man auf die deutsche Theaterlandschaft schaut, denn die Situation ist dramatisch, was die Kürzungen angeht. Und solange Kultur rechtlich eine freiwillige Leistung bleibt, dann steht sie in Krisenzeiten immer als erstes auf der Kippe. Andererseits gibt es schon auch Gründe zur Zuversicht, denn es gibt diese konstruktiven Ideen, die nicht nur reine Notlösungen sind. Und wenn es hier die politische Unterstützung gibt für diese Ideen, dann gibt es auch einen Weg für die deutsche Theaterlandschaft in die Zukunft.
2: Viele Theater in Deutschland leiden unter den massiven Kürzungen im Kulturbereich. Trotzdem denken sie nicht ans Aufgeben, sondern entwickeln Ideen für die Zukunft. Luca Pizzato, ganz vielen Dank für deine Recherche und fürs Berichten hier in den Kulturfragen.
3: Sehr gerne.
2: Und diese Sendung haben wir am Donnerstag aufgezeichnet. Die Redaktion hatte Stefanie Metzger. Und hier im Deutschlandfunk geht's jetzt weiter mit der Sendung Kultur heute. Ich bin Enne Seidel. Schönen Abend.
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14: Und zu Kultur heute begrüßt Sie Susanne Lurweg. Guten Abend. Gefühlte und echte Wahrheiten, die gehen in unseren Zeiten ja häufig sehr weit auseinander. Wie wir dies ändern und Hass überwinden können, dazu mehr in einem Gespräch in unserer Sendung. Außerdem, da besuchen wir eine Ausstellung über die Firma Zeppelin in der NS-Zeit und wir stellen einen Dokumentarfilm über die Star-Choreografin Jermaine Aconi vor. Doch zunächst, da gehen wir ins Theater und zwar nach Magdeburg. Das war ja gerade auch schon Thema in unseren Kulturfragen. Und das Haus ist Theater des Jahres. Auch das neueste Stück dürfte Zuschauerinnen und Kritiker gleichermaßen interessieren. Es thematisiert nämlich den Anschlag auf den Weihnachtsmarkt der Stadt vor anderthalb Jahren. Ein Attentäter fuhr mit seinem Auto in eine Menschenmenge. 6 starben, mehr als 300 wurden verletzt. Die Stadt stand unter Schock. Nun kommt das Gestehen von damals auf die Bühne. Wunde Stadt, so der Titel des Stücks, das im Vorfeld schon für zahlreiche Proteste gesorgt hat. Michael Lages hat es für uns gesehen.
15: Beschwörungsformeln durchziehen den Abend wie Mantras voller Verzweiflung und mit sehr wenig Hoffnung, regelmäßig wiederholt vom Kollektiv, das diesen sehr besonderen Theaterabend trägt und prägt.
16: Ich will mein altes Leben zurück. Aber das gibt es wahrscheinlich nicht, das alte Leben. Vielleicht gibt es ein anderes Leben als das hier. Vielleicht wird es sich ändern. Ich will mein altes Leben zurück.
15: Kevin Rittberger und das Team um Regisseur Sebastian Nübling entwickeln das Spiel mit Schmerz und Erinnerung im Stuhlkreis einer traumatherapeutischen Sitzung. Und die Stühle selber spielen mit. Ohrenbetäubend ist der Lärm, wenn die neuen Darstellerinnen und Darsteller sie über den Bühnenboden schieben, immer schneller und ausweglos wie in delirierender Verzweiflung, bis sie ziemlich erschöpft tatsächlich den Kreis bilden, in dem nun jeder und jede erzählen kann und darf und soll vom eigenen Anteil an der Wunde, die der Stadt geschlagen worden ist, an jenem schrecklichen Dezemberabend. Das alte Leben, das verloren ging und ist, wird vielstimmig beschworen. Von der Malerin, die erfolgreich ist im eigenen Atelier und auch Kunst pädagogisch erfahren, sie kann nicht mehr malen, nicht mehr unterrichten. Ein anderer im Stuhlkreis erzählt immer wieder, dass in der Stunde des Attentats zufällig die Uhr bei ihm zu Hause stehen blieb. Er hat sie nicht mehr aufgezogen seither und will es auch nicht tun, bevor er endlich spürt, dass das Leben weitergeht. Ein Mädchen als Pflegekraft tätig im Krankenhaus wird der migrantischen Herkunft wegen gemobbt. Wie der Attentäter hat sie arabische Wurzeln. Sie wird zum Schluss verkünden, dass sie Magdeburg tatsächlich verlassen wird. Derweil hat die Malerin aber wieder zu malen und zu unterrichten gelernt. Und die stehen gebliebene Uhr läuft inzwischen auch wieder. Das Trauma und die Trauer integrieren, darum kämpfen Therapeut und Therapeutin. Deutlich erkennbar neben der Malerin, dem Mann mit der Uhr und der Pflegerin, Rittbergers Szenario und Nüblings Regie setzen sehr kompakt auf Gruppenarbeit. Und nur weil alle so bedingungslos beisammen sind, gelingt eine konzentrierte und sehr berührende Aufführung. Wenn überhaupt irgendetwas hilft, dann Gemeinschaftlichkeit, wie schwer es auch sein mag, die zu erringen. Das Theater aber will mit dem ihm eigenen Mitteln zeigen, dass genau das möglich ist. Im erstaunlich hoffnungsreichen Finale wird eine Art Kommunion beschworen, mit allen gemeinsam an der großen, mit kulinarischen Kostbarkeiten aus allen möglichen Heimaten beladenen Tafel. Eine Utopie, tatsächlich. Und die Therapeutin bringt ein magisches Heilungstier ins Spiel, den Salamander, der bekanntlich die Farbe wechseln kann.
17: Also streckt die Zunge raus, liebe Salamander und Seelenverwandte, fühlt den Regen dieser Wissenschaftsstadt, reicht einander die feuchten Hände. Was wir auch tun, wir tun's gemeinsam.
15: Das wäre schon sehr viel in krisenhaften Zeiten, auch im Theater. Aber Rittberger, Nübling und das gesamte Magdeburger Team verschränken diese Utopie auch noch mit der Geschichte der Stadt.
18: Ich höre immer nur Otto-Stadt. Aber was ist denn eigentlich das Spezielle an dieser Otto-Stadt? Wie sprechen wir eigentlich? Wie denken wir eigentlich? Wie fühlen wir eigentlich? Wie funktionieren wir eigentlich?
15: Wunde Stadt ist ein Magdeburg-Stück. Reicht vom Kaiser Otto bis zu dessen Namensvetter Otto von Guericke, der ab Mitte des 17. Jahrhunderts mit einer Art Luftpumpe experimentierte und noch vieles anderes erfand. Ein populärer Wissenschaftler und Bürgermeister der Stadt obendrein. Das berühmte Denkmal der Halbschalen auf dem Ratswagenplatz wird immer wieder beschworen und im allerletzten Bild, sowie in bewegenden Texten zuvor, gelesen von der Inspizientin Andrea Fröse, erzählt das Stück von Trauer und Trauma des Anschlags parallel zur Trauer nach der Zerstörung der Stadt 1945. Die trauernde Magdeburg, eine Skulptur aus der lokalen Johanneskirche, wird hereingefahren. Ein Ensemblemitglied steckt im Kostüm der Figur und beginnt schließlich, die Glieder zu regen. Trauer wird lebendig. So einfach und wörtlich lässt sich diese fabelhafte Magdeburger Theaterarbeit auch beschreiben.
14: Lebendige Trauer im Stück Wunde Stadt, das am Theater Magdeburg Premiere feierte. Michael Lages war für uns vor Ort. Hass, Ablehnung, Respektlosigkeit und im äußersten Fall körperliche Übergriffe. Politische Gegner wünschen Menschen anderer Gesinnung häufig Schlimmes an den Hals und die gegenseitige Abneigung hat in den letzten Jahren überall zugenommen. Die Gräben zwischen den verfeindeten Parteien scheinen nahezu unüberbrückbar. Doch wie aktuelle Studien aus dem Bereich der Psychologie zeigen, gibt es durchaus Möglichkeiten, zum anderen durchzudringen und Anhänger und Anhängerinnen verschiedener politischer Parteien einander näher zu bringen. Michael Reiniger, Professor am Universitätsklinikum Hamburg-Eppendorf und Psychologe, hat einige dieser Studien durchgeführt. Und ihn habe ich zunächst gefragt, Herr Reiniger, eine Studie trägt den Titel Bridging the Divide, Gräben überwinden. Wie kann man denn mit Hilfe von Psychologie Hass von politischen Gegnern überwinden?
19: Naja, was wir versuchen als Psychotherapeutin ist, wir möchten anregend dazu, dass unsere Versuchsteilnehmer, also ganz normale Personen aus der Allgemeinbevölkerung, Mitbürgerinnen und Mitbürger, die auch politisch sind, dass die in einen sogenannten Aha-Moment kommen. Dass wir sozusagen dazu anregen, durch unsere Fragestellung, durch unseren Austausch, dass Menschen wie Sie und ich denken, ah ja, ganz so einfach ist die Welt doch nicht, wie ich es mir gedacht habe. Vielleicht sind die anderen doch anders, als ich vermutet habe. Vielleicht bin ich gar nicht so toll, wie ich das immer gedacht habe. Und das ist sozusagen die Intervention, die wir versuchen, um die Gräben etwas anzunähern oder zu Schlangebrücken zu schlagen.
14: Das heißt also, Sie regen dazu an, man denkt mal ein bisschen über sich selber nach und guckt ein wenig genauer auf den anderen. Aber welche Fragen können sowas denn auslösen? Können Sie mal ein Beispiel nennen?
19: Wir alle haben in der Art und Weise, wie wir in unserer politischen Überzeugung als politische Mitbürgerinnen denken, haben wir bestimmte Weltsichten, die in der Regel sehr in Vorteil für unsere Gruppe sind und eher abwertend gegenüber den anderen ist. Und wir haben jetzt eine Studie gemacht, auf die Sie ja auch Bezug nehmen. Da haben wir versucht, die Gewaltlegitimation gegenüber AfDlern und gegenüber Grünen zu reduzieren, und zwar jeweils bei der anderen Seite, also bei Wählern links der Mitte und Wählerinnen und bei Wählerinnen und Wählern, die AfD wählen, das zu reduzieren. Und da haben wir Fragen gestellt, die teilweise als Fake News in der Welt herumgeistern. Ein Beispiel ist, dass es wird zum Beispiel gesagt, dass Claudia Roth sich geweigert hätte, die Nationalhymne im Bundestag zu singen. Was überhaupt nicht stimmt, das kann jeder überprüfen, indem man im Bundestag sich die Debatte anschaut und das Singen der Nationalhymne anschaut. Oder auch, dass der AfD-Bundesvorstand den Holocaust-Leugner Wolf-Michael Gedeon ausgeschlossen hat aus der Partei. Das sind Annahmen, die eigentlich nicht mit unserem Weltbild so zusammenpassen. Und wir stellen sozusagen Fragen, was glauben Sie, hat Claudia Roth da mitgesungen? Und man würde denken, dass jemand, der auf der konservativen rechten Seite ist, sagt, ja, das passt in mein Weltbild, Claudia Roth singt nicht zur Nationalhymne. Und dann können wir sagen, schau mal, deine Antwort ist falsch, sie hat mitgesungen. Und du kannst es sogar überprüfen, indem du die Bundestagsdebatte anschaust. Oder wir sagen Wählern links der Mitte, was glaubt ihr, wie ist der AfD-Bundesvorstand umgegangen mit einem verurteilten Holocaust-Leugner? Sie haben ihn ausgeschlossen aus der Partei. Und das sollte sozusagen dazu anregen, dass die Mitbürgerinnen und Mitbürger von uns denken, na ja, ganz so einfach ist die Welt nicht. Manche Sachen funktionieren anders, als ich anzunehmen versucht bin.
14: Aber ist es nicht am Ende eine Form von Bequemlichkeit, dass wir uns alle einfach nicht richtig informieren und gerne immer das glauben, was unsere Peer Group, also die Gruppe glaubt, zu der wir gerne gehören möchten?
19: Wunderbar. Damit haben Sie den Kern zusammengefasst. Das ist eigentlich auch schon die Mystik, die wir haben. Und ich glaube, es ist auch das Wesen unserer Demokratie, dass wir auch institutionell ganz oft den Zweifel kennen. Also wenn Bundeskanzlerin neu gewählt wird, im Sinne eines konstruktiven Misstrauensvotums, dauert das immer ein paar Tage, wenn ich das richtig erinnere. Aber wir würden sagen, auf einer psychologischen oder psychischen Ebene ist es wichtig, immer wieder sich selbst in Frage zu stellen, hinsichtlich der Überzeugung über sich selbst oder über die anderen. Das heißt nicht, dass man verzweifeln muss, aber dass man eine gesunde Portion Aufwand betreiben muss und eben nicht sich bequemlich zurücklehnen muss und sagen muss, die Welt ist so schwarz und weiß und ich bin auf der guten Seite und die anderen sind auf der nicht guten Seite. Also mehr aufzuheben, was wir an Spaltung annehmen und auch aufnehmen und akzeptieren.
14: Aber da glauben Sie ja auch ein bisschen an das Gute im Menschen oder an die Möglichkeit, dass Menschen durchaus lernfähig und lernwillig sind.
19: Auf jeden Fall. Und zwar mit Nachdruck. Ich glaube sozusagen, dass manche Bedingungen, die wir gerade haben, in unserer Zeit schwierig sind und das eher befördern, dass wir in so eine vereinfachte Art und Weise reinkommen. Unsere Gesellschaft, unsere Zivilisation hat diese Demokratie hervorgebracht mit ihren wirklich sehr guten Regeln. Und natürlich sind wir lernfähig und deswegen ist es auch anstrengend und es ist vielleicht auch die Aufgabe in Institutionen, in Bildungseinrichtungen immer wieder auch den Zweifel hervorzuheben, zu sagen, die Welt ist nicht so einfach, wie wir uns das manchmal wünschen oder wie uns TikTok oder Instagram manchmal das glauben macht, sondern es gibt wirklich diversere Ansichten.
14: Der Kampf um die Wahrheit, also auch um die politische Wahrheit, der ist ja so alt wie Wahlen oder wie die Demokratie selbst. Warum ist der inzwischen so hasserfüllt? Was glauben Sie?
19: Ja, da gibt es viele Theorien und ich bin leider ja auch nur Psychologe und nicht ganz dafür verantwortlich, auf der Makroebene das zu beantworten. Ich glaube, es hat auf jeden Fall was mit diesen selbstreferenziellen Echokammern zu tun, in denen wir alle stecken. Ich dachte an diesen Aufsatz von Habermas, wo der für den öffentlich-rechtlichen Rundfunk ja so wichtig ist, dass es wichtig ist, dass wir, oder fast schon ein verfassungsrechtliches Gebot ist, dass wir eine Medienstruktur haben, in der inklusive Charakter der Öffentlichkeit und diese Deliberation, die wir haben, aufrecht erhalten wird oder ermöglicht wird. Und ich glaube sozusagen, wir stecken momentan in einer Zeit, in der jeder von uns, jede von uns zu Social Media aufmacht und immer wieder das hört, was in der eigenen Bubble auch produziert und reproduziert wird. Oftmals fehlt uns der Kontakt zu der anderen Person, zu der anderen Mitbürgerin, dem anderen Mitbürger, der auf der Straße vielleicht eine andere Wahrnehmung hat. Und wir müssen ins Gespräch kommen. Das glaube ich wirklich. Und ich glaube auch, dass wir dafür bereit sind. Aber es ist wahrscheinlich auch ein Preis dieser Art von Selektion, die unsere Informationsprozesse momentan mit sich bringen.
14: Sie haben es gerade gesagt, Sie haben Anhänger der Grünen und der AfD quasi befragt. Die Grünen gelten immer noch als links von der Mitte. Dabei sind Sie ja längst im bürgerlichen Lager angekommen. Siehe aktuelle Gespräche mit CDU, CSU, gemeinsames Regieren wie in Baden-Württemberg. Warum sind die vermeintlichen Feindbilder bei uns so fest zementiert?
19: Also erstmal ist das genau der Umstand, den wir nutzen. Also das wäre eine kontrastereotypale Antwort. Wenn man jetzt auf der rechten Seite oder auf der konservativen Seite ist, dann würden wir auf jeden Fall sagen, sind die Grünen wirklich so links, wie ihr denkt? Links-Grün gab es ja dieses schreckliche Wort damals. Und dann wäre eine Antwort, bei der man sagen kann, nein, es gibt sehr traditionelle Werte. Es gibt einen smoothen Übergang in der Regierung Özdemir, wo die gute Punkte haben, mit denen sie gut koalieren können. In manchen Punkten vielleicht sogar besser als mit einer SPD-Regierung, in manchen anderen auch nicht. Aber die Welt ist nicht so schwarz-weiß, wie wir denken. Aber die Welt ist grau nuancierter, als sie wirklich ist. Und ich glaube, genau darauf wollen wir hinweisen.
14: Die AfD ist aber in Teilen rechtsextrem. Warum sollte ich Verständnis aufbringen oder versuchen, mit Anhängern, Anhängerinnen dieser Partei ins Gespräch zu kommen?
19: Diese Frage ist unbenommen und wir haben eine Demokratie, in der das auch entschieden werden wird von Gerichten oder, also der Antrag ist, glaube ich, noch nicht gestellt. Ich glaube aber hinsichtlich der Wählerinnen, die einen großen Anteil sozusagen an der deutschen Gesellschaft aufhaben, die gleiche Stimme wie Sie und ich bei den nächsten Wahlen haben werden, können wir gar nicht anders, als ins Gespräch zu kommen. Wir müssen das ernst nehmen, was die denken und fühlen und was die umtreibt. Und das muss natürlich auch im Sinne von Kompromissbildung und Koalitionsfindung auch Eingang in die Politik finden. Wenn gleich klar ist, dass bestimmte Sachen in einer Demokratie natürlich nicht gehen, gruppenbezogene Menschenfeindlichkeit, Rassismus, Sexismus, sowas darf überhaupt nicht Einzug finden. Aber das, was die Wählerinnen und Wähler umtreibt, das macht mir doch große Sorge, dass wir das im linken Diskurs gar nicht auf oder wenig aufnehmen.
14: Aber Herr Reiniger, was könnte da am Ende die Studie bezwecken? Wie können wir das umsetzen, um die Gesellschaft stabiler zu machen?
19: Dass ein Umgang, der kritischer ist in alle Richtungen, der Mechanismus, Menschen nicht zu beschämen, nicht arrogant zu sein, sondern in Kontakt zu kommen und zu sagen, ja, ich höre dir zu und guck mal, wie siehst denn du das? Also im Gespräch zu sein und dann zu sagen, nee, ich glaube, aber das war wirklich anders. Lass uns das doch mal anschauen, lass uns das überprüfen. Also beispielsweise dieses Bild von Claudia Roth würde nicht singen oder Katrin Göring-Eckardt würde Vergewaltigung von Menschen mit Migrationshintergrund legitimieren. Das stimmt nicht, das kann man überprüfen, das haben Gerichte überprüft. Darüber muss man aber ins Gespräch kommen. Wir können nicht einfach sagen, das sind die Fake News ignorieren oder nur verurteilen, sondern wir müssen es aufnehmen und darauf Antworten geben. Das wäre die Botschaft unserer tendenziell eher Grundlagenforschung, dass das auch in Schulsettings, in Erziehungssettings oder in institutionelle oder in öffentlich-rechtliche Medien Einzug finden könnte. Also diese Studie, die wir gemacht haben, ist jetzt nicht nur darauf fokussiert, AfDlerinnen oder nur Grüne zu missionieren oder zu verändern, sondern wir testen eigentlich diesen Mechanismus, dass Menschen, aha, was Neues aufnehmen und anders denken. Das haben wir bei US-amerikanischen Liberalen, bei Republicans gemacht. Also wir finden das gleiche Muster. Wenn wir Menschen zum Denken und zum Zweifel anregen, dann werden sie offenbar etwas gemäßigter und manchmal auch demokratischer. Also sind eher bereit, Kooperationen, Kompromisse, Koalitionen einzugehen.
14: Miteinander reden, was so einfach klingt, scheint immer komplizierter zu sein, aber vielleicht mit Hilfe der Methoden von Michael Reiniger, Psychologe und Professor am Universitätsklinikum Hamburg-Eppendorf, machbar. Dividing the Bridge heißt die von ihm mitverfasste Studie. Tanz ist auch eine Sprache, eine, die sogar wie Musik weltweit verstanden wird. Körper erzählen aber nicht immer nur schöne Geschichten, sondern auch traurige oder traumatische. Beispielsweise von den Leiden der Kolonialzeit, unter anderem in Afrika. Germaine Akoni gilt als Mutter des zeitgenössischen Tanzes in Afrika und sie ist eine der wichtigsten Stimmen des Kontinents. Und mit 82 Jahren, da tanzt sie immer noch. Am Donnerstag kommt ein Film über ihr Schaffen in die Kinos, die Essenz des Tanzes. Und die Doku bildet gemeinsam mit zwei Vorstellungen von Jermaine Acogny auch den Auftakt der heute startenden Reihe Unexpected Lessons im Radialsystem in Berlin. Martina Zimmermann hat den Film gesehen und Jermaine Acogny sogar in ihrer Tanzschule besucht.
20: Oliver.
21: Sie tanzt mit ihren Schülerinnen und Schülern, bewegt den Arm nach oben wie zum Gruß, blickt zum Himmel. Der Film »Die Essenz des Tanzes« zeigt Jermaine Acognys Naturverbundenheit und wie sie den zeitgenössischen Tanz revolutioniert hat mit ihrer Methode Acogny.
22: L'objectif de la technique Acogny, c'est de faire...
23: Das Ziel meiner Technik ist es, dass die Tänzer Teil der Natur werden. Der Körper wird zum Spiegel der Natur, zum Archiv der Bewegungen. Mich inspiriert die Natur, die Bewegungen der Bäume, der Seerosen, des Perlhuhns und viele andere Bewegungen.
21: Die französisch-senegalesische Choreografin integriert traditionelle afrikanische Tänze und Bewegungen in zeitgenössische westliche Ausdrucksformen. Acogny wurde in Benin geboren. Die Gesten ihrer Großmutter haben sie früh beeindruckt. Der weltberühmte Balletttänzer Maurice Béjart machte sie 1977 zur Leiterin seiner Tanzschule in Dakar. Mit ihrem deutschen Ehemann Helmut Vogt, den sie zärtlich Chouchou, Liebling nennt, eröffnete Acogny ihre eigenen Tanzschulen in Frankreich und Senegal. 2004 gründete das Paar die Schule des Sandes in Touba Dialaou, einem senegalesischen Dorf am Meer südlich von Dakar. Die Schule École des Sables erstreckt sich über 4 Hektar mit 3 Dörfern für die Tänzer. Hier ist Platz für 72 Personen, die in den 3 offenen Tanzstudios Kurse machen. Im großen Studio werden derzeit Profitänzer aus aller Welt ausgebildet. Nach 2 Jahren sollen sie diese selbst lehren. Die Weitergabe der Methode Acogny ist das erklärte Ziel. Gastprofessorin Yama Awad, die sogenannte Königin des Sabar, erklärt den Schülern diesen typisch senegalesischen Tanz, der für Jermaine Acogny eine große Rolle spielt. Ganz in Rosa gekleidet tanzt die Lehrerin vor, erklärt, wie wichtig die Atmung ist.
24: Wer öffnet den Weg? Die Atmung oder die Bewegung? Die Atmung öffnet und die Bewegung gehört dazu. So kann die Bewegung hereinkommen.
21: Die Lehrende zupft ihren Rock mit der rechten Hand nach oben, während der linke Arm eine weit ausladende Bewegung Richtung Himmel macht. Vom Meer weht eine sanfte Brise, die Schülerinnen und Schüler tanzen nach. Nach dem Einproben kommen die Perkussionisten hinzu. Und am Ende des nachmittäglichen Unterrichts haben die Profitänzer beeindruckende Fortschritte gemacht. Die afrikanischen, europäischen oder asiatischen Choreografinnen und Choreografen tanzen nun den Sabar-Rhythmus, als ob sie damit geboren werden, jeder auf seine Art. Der 33-jährige Ali Traoré aus Burkina Faso meint,
25: ça peut m'aider professionnellement.
26: Das hilft mir beruflich. Das hilft meinem Körper und meiner Art, Afrikaner zu sein. Ich habe viel gelernt und fühle mich wie neu geboren in meinem Beruf als Tänzer. Tanz und Körper werden eins.
25: J'ai compris que la danse et le corps font un.
21: Jermaine Acogny geht es beim Tanz auch um eine Dekolonisierung des schwarzen Körpers.
22: C'est à nous de faire changer le regard des autres.
23: Wir müssen den Blick der anderen auf schwarze Körper ändern. Oft wird der Körper von Schwarzen sexualisiert oder man findet ihn schön mit der Energie des Tanzes. Aber man sieht nicht die Essenz der Bewegung. Ich hoffe, das ändert sich. Aber die Afrikaner müssen selbst den Blick der anderen ändern. Jeder Körper ist schön, wenn er gut trainiert.
21: Der Film »Die Essenz des Tanzes« zeigt, wie sie als Lehrerin motiviert. Sie unterrichtet auch im hohen Alter Profis und Amateure. Der Film zeige aber auch ihre Seele, findet Jermaine Acogny.
22: C'est un film que j'aurais pu danser.
23: Diesen Film hätte ich tanzen können. Regisseurin und Kamerafrau sind sehr sensibel vorgegangen, haben gespürt, wer ich bin, wie schwarze Körper sind und was ich zeigen wollte.
22: Et ce que je voulais faire ressortir.
14: Martina Zimmermann zu Besuch in der Tanzschule von Germaine Arconi. Sie tritt heute Abend im Radialsystem in Berlin auf und im Anschluss wird der Film über sie gezeigt. Elegant, luxuriös und majestätisch. Das sind nur drei von zahlreichen Attributen, die viele spontanen Luftschiffen, besser bekannt als Zeppeline, zuschreiben. In den 1920er und 30er Jahren des letzten Jahrhunderts galten sie als Wunderwerke, ihre Produktion als technische Pionierleistung. Hergestellt wurden sie in Friedrichshafen am Bodensee. Das dortige Zeppelin-Museum widmet sich nun den dunklen Kapiteln der Zeppelin-Geschichte und der Titel der Ausstellung Gefühlte Wahrheiten. Unser Landeskorrespondent Thomas Wagner hat sie gesehen und der Kurator kommt direkt zu Wort.
0: Welche Verbrechen im NS-Regime haben stattgefunden und inwieweit ist der Zeppelin-Konzern auch damit involviert oder verknüpft?
1: Rundgang in einem großen Nebenraum des Zeppelin-Museums Friedrichshafen. Kurator Felix Banzaff bleibt vor einer großen Schautafel stehen. Daneben eine Vitrine, unter der ein kleiner Fallschirm mit Hakenkreuzaufdruck zu sehen ist. Sudetenfahrt 1938, liest man darüber in großen Buchstaben. Der Zeppelin war damals auf Propagandafahrt über dem sogenannten Sudetenland, einem Teil der heutigen Tschechischen Republik, unterwegs. Dieses Sudetenland hatte sich das Deutsche Reich unter den Nationalsozialisten im Jahr 1938 einverleibt. Damit standen Nachwahlen zum Deutschen Reichstag an und dann kam der Zeppelin ins Spiel, erklärt Felix Banzaff, Kurator der Ausstellung.
4: Und der Zeppelin wurde dazu genutzt, Wahlwerbung und Propaganda zu verbreiten für diese Wahl. Es wurden einfach Tonnen von kleinen Flugblättern abgeworfen. Wir haben sie wiegen lassen und ausgerechnet, dass wir auf ca. 4 Millionen dieser kleinen Flugblätter mit Wahlwerbung für Hitler gekommen sind. Es wurden aber auch Fallschirme mit Hakenkreuzfahnen abgeworfen.
1: Kurator Felix Banzaff geht ein paar Schritte weiter, zeigt auf die nächste Vitrine. Darin zu sehen, ein Bildschirm mit einem Schwarz-Weiß-Video.
4: Man sieht einen kurzen Videoausschnitt, die Eröffnungsszene der Olympischen Spiele in Berlin 1936, die Sommerspiele. Adolf Hitler fährt im offenen Wagen ein. Gleichzeitig ist LZ-129 Hindenburg, die das Olympiastadion überfährt.
1: Die LZ-129 Hindenburg war mit 250 Metern Länge das größte jemals gebaute Luftschiff und Teil des durchchoreografierten Olympiaspektakels. Der Zeppelin war also schon zu Beginn der nationalsozialistischen Herrschaft ein fester Bestandteil der Propagandamaschinerie. Daran allerdings erinnert man sich in der Regel nicht allzu gut und auch nicht allzu gerne.
5: Also letztendlich ist es auch eine Erfahrung, dass das Bild der Zeppelin-Luftschiffe unfassbar positiv, technisch fasziniert und entpolitisiert ist.
1: Sagt Jürgen Bleibler, Experte für Luftschiffgeschichte im Zeppelin-Museum Friedrichshafen. Er hatte einen wesentlichen Anteil an der Gestaltung der laufenden Ausstellung Gefühlte Wahrheiten, Zeppeline und Nationalsozialismus.
5: Und gefühlte Wahrheiten sind, nenn jetzt einfach mal so flapsig ein paar, nach dem Ersten Weltkrieg diente das Zeppelin-Luftschiff nur noch dem völkerverständigenden Luftverkehr und dem Frieden, also das Schlagwort vom Friedensboten, was ja dann nach dem Zweiten Weltkrieg so formuliert und geprägt worden ist.
1: Jetzt entlarvt die laufende Ausstellung in Friedrichshafen solche gefühlten Wahrheiten als Märchen oder etwas härter formuliert als Lüge. Dabei geht es nicht nur um den Zeppelin als Propagandainstrument, sondern auch um die Verstrickungen der Konzernlenker mit dem NS-Regime. Prominentes Beispiel Hugo Eckener, in den 1930er Jahren Direktor des Zeppelin-Konzerns. Er galt bisher eher als Nazi-Gegner, allenfalls als Mitläufer. Tatsächlich war Eckener nie NSDAP-Mitglied und tatsächlich bescheinigen Textquellen in der Ausstellung dem Zeppelin-Konzernchef Anfang der 1930er Jahre sogar eine kritische Haltung zur NSDAP. Später dann, und das geht aus alten Zeitungsartikeln hervor, hielt Eckener aber glühende Reden für Hitler und dessen Expansionspläne. Und nicht nur das, Eckener wurde zum Wehrwirtschaftsführer ernannt. Die großen Unternehmen des Zeppelin-Konzerns, Zahnradfabrik Friedrichshafen und Maybach Motorenbau, stellten Panzerantriebe her, Zwangsarbeiter und KZ-Häftlinge wurden dafür nach Friedrichshafen gekarrt, viele starben unter den unmenschlichen Bedingungen der Zwangsarbeit. Aus all dem hat Zeppelin-Konzernchef Eckener reichlich Profit geschlagen, wie die Auswertung der Steuerakten zeigt. Jürgen Bleibler.
5: Naja, er war eben in der Lage, als Profiteur der Rüstungsindustrie, der letztendlich war, sein Vermögen von 250.000 im Jahr 32 auf 420.000 Reichsmark im Jahr 43 zu steigern.
1: In einem Folgeprojekt wäre eine Aufarbeitung der Verstrickungen des Konzerngebildes nach Ende der Luftschiffproduktion wünschenswert. Eine Idee, die man bereits im Kopf habe, hört man vom Zeppelin-Museum.
14: Unser Landeskorrespondent Thomas Wagner über die Ausstellung Gefühlte Wahrheiten im Zeppelin-Museum in Friedrichshafen. Sie ist noch bis zum April kommenden Jahres zu sehen. In den Kulturnachrichten blickt Henning Hubert auf Rumänien nach dem Gewinn der Goldenen Palme durch Regisseur Christian Munciu.
6: Mit dem Film Fjord hatte der rumänische Regisseur den Hauptpreis beim Filmfest von Cannes gewonnen. Bei seiner Ankunft gestern Abend auf dem Bukarester Flughafen hat Christian Munciu eine Pressekonferenz gegeben und kritisiert, dass sich in der Kinolandschaft Rumäniens seit bald 20 Jahren nichts geändert habe. 2007 hatte er seine erste Goldene Palme erhalten mit seinem Film Vier Monate, drei Wochen und zwei Tage über die Ceausescu-Zeit. Der Film lief aber kaum in rumänischen Kinos, ehe Munciu Eigeninitiativ wurde. In Bukarest rief er die Regierung auf, die Kinolandschaft auszubauen und dafür endlich ein seit 2020 gültiges Gesetz einzuhalten. Das sieht vor, 4% der Steuereinnahmen aus Glücksspielen in die rumänische Filmförderung zu stecken. Dabei geht es laut Medienberichten um umgerechnet jährlich 50 Millionen Euro. Nur sei laut Munciu seit 2020 kein Geld geflossen. Der rumänische

0: Lied wird per Wettbewerb eine neue siebte Strophe gesucht, die endlich das bislang ausgeklammerte Mittelfranken besingen soll. Bis Ende Juni sucht jetzt auch Baden-Württemberg einen einigenden Song fürs 75. Landesjubiläum im kommenden Jahr. Bislang gibt es nur das Badener Lied, die Hymne der Württemberger und das Hohenzollernlied. Drei deutschsprachige Popsongs, allesamt an der Popakademie Baden-Württemberg entstanden, stehen auf der Internetseite des Landes zur Auswahl für ein geplantes Geburtstagsständchen. Sie besingen auf jeweils unterschiedliche Art die Heimat und Landestypisches, wie die Laugenbrezeln. Annika mit Im Ländle da, Freezy Bakery mit Irgendwo hier und hier zu hören die Band Faxen mit The Land. Darüber kann man in Baden-Württemberg jetzt online abstimmen.
1: Schon mal in Baden-Württemberg.

0: wird am 25. April 75 Jahre alt. Den gestrigen Berliner Straßenumzug Karneval der Kulturen haben nach Angaben der Organisatoren rund 770.000 Besucher gesehen. Aktiv beteiligt waren knapp 70 internationale Gruppen mit 4.000 Menschen. Gezeigt wurden Kostüme, Tanz und Musik aus aller Welt. Weitere 390.000 kamen zum Straßenfest. Die insgesamt viertägige Veranstaltung geht gerade auf dem Kreuzberger Blücherplatz zu Ende. Das Vielfaltsfest Karneval der Kulturen gibt es seit 30 Jahren. Immer an Pfingsten.
1: Und das waren die Kulturmeldungen mit Henning Hubert. Vielen Dank. Die Papst-Enzyklika und die schweren Angriffe auf die Ukraine sind zwei der Themen in den Informationen am Abend. Am Mikrofon von Kultur heute war Susanne Durwig. Danke fürs Zuhören.
2: 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Zunächst die Übersicht. Papst Leo XIV. Verlangt strengere Regeln für den Einsatz von künstlicher Intelligenz. Die Überlegungen der Koalition zu Einsparungen bei staatlichen Leistungen sorgen weiter für Debatten. Friedenseinsätze in den Krisengebieten weltweit müssen laut SIPRI-Institut mit immer weniger Personal auskommen. Die Meldungen im Einzelnen. Papst Leo XIV. Verlangt strengere Regeln für den Einsatz von künstlicher Intelligenz. In seiner ersten Enzyklika betont Leo, der Einsatz von KI müsse von klaren Kriterien und wirksamen Kontrollen begleitet werden. Das gelte insbesondere, wenn es um öffentliche Güter und Grundrechte gehe. KI-Systeme müssten auf Moral und menschliche Werte ausgerichtet werden, heißt es weiter. Besonders kritisch sieht der Papst KI-gestützte autonome Waffensysteme. Es sei nicht zulässig, tödliche oder unumkehrbare Entscheidungen künstlichen Systemen anzuvertrauen. Außerdem bat Leo um Entschuldigung für den Umgang des Heiligen Stuhls mit der Sklaverei in der Vergangenheit. Auch kritisierte er neue Formen der Sklaverei und des Kolonialismus. Diese sieht er etwa bei der Förderung von Rohstoffen, die für KI-Systeme benötigt werden. Leo war als erster Papst bei der Präsentation seiner Enzyklika selbst anwesend. Die Lehrschreiben gelten als Regierungserklärung und prägten die Haltung der römisch-katholischen Kirche zu einem Thema. Mehrere Politiker der schwarz-roten Koalition haben sich gegen mögliche Kürzungen beim Elterngeld ausgesprochen. Die stellvertretende Vorsitzende der SPD-Bundestagsfraktion Schmidt betonte im Magazin Spiegel, die Familienpolitik dürfe kein Steinbruch für eine kurzfristige Haushaltskonsolidierung sein, sondern müsse verlässlich und planbar bleiben. Der parlamentarische Geschäftsführer Wiese rief das Familienministerium in der Rheinischen Post dazu auf, an anderer Stelle zu sparen. Auch der Vorsitzende der Jungen Union Winkel bekräftigte im Podcast von Table Briefings seine Kritik an möglichen Einsparungen beim Elterngeld. Das habe nichts mit Generationengerechtigkeit zu tun und sei, so wörtlich, einfach absurd. Der designierte FDP-Vorsitzende Kubicki hingegen sprach sich für Kürzungen aus. Er verlangte in der Rheinischen Post, fast alle staatlichen Subventionen zu streichen. Bundesfamilienministerin Prien von der CDU hatte öffentlich erwogen, das Elterngeld

0: abzusenken oder für einen kürzeren Zeitraum auszuzahlen. Zuvor hatte Bundesfinanzminister Klingbeil, SPD, das Ministerium aufgefordert, im kommenden Jahr eine 500 Millionen Euro zu sparen. Das Mitglied des Wirtschaftssachverständigenrats Truger hat gefordert, dass Beamte gesetzlich versichert werden. Er halte es für völlig falsch, dass Beamte aus der gesetzlichen Krankenversicherung herausgehalten werden, sagte Truger der Neuen Osnabrücker Zeitung. Durch die guten Gehälter der Beamten könne die Kassenlage gestärkt werden. Der Sozialökonom kritisierte, dass Beitragszahler für einen Großteil der Gesundheitsversorgung von Bürgergeldempfängern aufkommen müssen. Dass es Beamten so gut gehe, hänge auch damit zusammen, dass man das Leben der anderen verschlechtert habe, sagte Truger. Auch der Vorsitzende der Jungen Union Winkel findet Veränderungen für Beamte notwendig. Eine große Rentenreform, die die Pensionen außen vor lasse, könne er sich nicht vorstellen, sagte er im Podcast von Table Briefings. Außerdem sprach er sich dafür aus, Pensionen langsamer steigen zu lassen. Die Bundesregierung will die Sozialversicherungen reformieren. Offen ist bisher, wie stark auch die Beamten in die Kranken- und Rentenversicherung einbezogen werden sollen. China hat den Besuch einer Delegation des Deutschen Bundestages in Taiwan kritisiert. Das Außenministerium in Peking teilte mit, die Volksrepublik habe stets jede Form des offiziellen Austauschs ihrer diplomatischen Partnerländer mit Taiwan abgelehnt. Man fordere die deutsche Seite auf, sich an das Ein-China-Prinzip zu halten. Die Führung in Peking betrachtet Taiwan als Teil des eigenen Staatsgebietes und strebt eine Vereinigung mit dem Festland an. Die fünfköpfige Bundestagsdelegation war am Wochenende in Taipeh eingetroffen. Morgen ist ein Treffen mit Präsident Lai Ching-te geplant. Deutschland unterhält keine diplomatischen Beziehungen zu Taiwan, pflegt aber einen intensiven wirtschaftlichen, kulturellen und wissenschaftlichen Austausch mit der Inselrepublik. Die Deutsche Bahn will im Regionalverkehr eine Pünktlichkeitsquote von mehr als 90% erreichen. Das sagte der neue Vorstand von DB Regio, Van Zederveld, der deutschen Presseagentur. Die Herausforderung sei, den Abwärtstrend schnell zu stoppen. Man müsse im System der Verkehrsverbünde neue Lösungen finden. Einen Zeitplan nannte Van Zederveld nicht. Er äußerte die Hoffnung, dass zahlreiche Bauvorhaben in diesem Jahr Verbesserungen bringen. Im April lag die Pünktlichkeitsquote im Nahverkehr nach Angaben der Deutschen Bahn bei gut 89%. Sie ist damit höher als im Fernverkehr, wo nur gut 64% der Züge nach Plan fahren. Als Hauptgrund für die Unpünktlichkeit bei der Bahn gilt allgemein der schlechte Zustand der Infrastruktur. Russland hat Ausländer aufgefordert, die ukrainische Hauptstadt Kiew angesichts bevorstehender Angriffe zu verlassen. Die Warnung richte sich an diplomatische Missionen und internationale Organisationen, erklärte das Außenministerium in Moskau. Zugleich kündigte es Luftangriffe auf Entscheidungszentren und Kommandoposten in Kiew an. Am Wochenende waren bei russischen Angriffen auf die Hauptstadt und die Region Cherson im Süden der Ukraine insgesamt 6 Menschen ums Leben gekommen. Auch die russische Seite meldete 6 Todesopfer nach ukrainischen Angriffen. Die Angaben lassen sich nicht unabhängig überprüfen. Die Zahl der Einsätze in Friedensoperationen weltweit war Ende vergangenen Jahres so niedrig wie seit mindestens 25 Jahren nicht. Das Stockholmer Friedensforschungsinstitut SIPRI bezifferte die Zahl der internationalen Einsatzkräfte in insgesamt 58 Missionen mit knapp 79.000 Personen. Demnach gefährden vor allem politischer Druck und Finanzierungskrisen die gemeinsame Konfliktbewältigung. Das Institut kritisierte, die internationalen Krisen seien nicht weniger geworden, sondern es werde nur weniger Geld von den Geberländern bereitgestellt. Dies gehe nicht zuletzt auf Kürzungen der USA zurück. Eine weitere Ursache für den Personalrückgang seien Blockaden der Vetomächte im UNO-Sicherheitsrat. Der frühere Geschäftsführer der schottischen Nationalpartei, Murrell, hat die Veruntreuung von Parteigeldern eingeräumt. Der Ehemann der früheren Parteivorsitzenden und schottischen Ministerpräsidentin Sturgeon bekannte sich vor einem Gericht in Edinburgh schuldig. Mit dem Geld habe Murrell ein Wohnmobil und 2 Autos gekauft. Es geht um umgerechnet rund 460.000 Euro. Dem Bericht zufolge bleibt er vorerst in Untersuchungshaft. Das Urteil soll Ende Juni verkündet werden. Murrell war 2023, kurz vor seiner ersten Verhaftung, als Geschäftsführer der Partei zurückgetreten. 2 Jahre später hatte Sturgeon die Trennung von Murrell öffentlich gemacht. Auch sie war zwischenzeitlich festgenommen worden. Die Ermittlungen gegen sie wurden eingestellt. In der saudi-arabischen Stadt Mekka hat die islamische Pilgerfahrt Hajj begonnen. Mehr als 2 Millionen Muslime aus aller Welt werden erwartet. Bis Ende der Woche vollziehen sie die vorgeschriebenen Riten in der heiligen Moschee von Mekka und in umliegenden Orten. Die Wallfahrt zum Geburtsort des Propheten Mohammed ist eine der sogenannten 5 Säulen des Islam. Muslime, die gesundheitlich und finanziell dazu in der Lage sind, sollen einmal in ihrem Leben nach Mekka pilgern. In diesem Jahr steht die Wallfahrt im Schatten des Kriegs im Iran. Die US-Botschaft in Riad riet amerikanischen Muslimen wegen der unsicheren Lage von der Teilnahme ab. Der SC Paderborn 07 und der VfL Wolfsburg spielen am Abend um den letzten offenen Startplatz in der Fußball-Bundesliga der Männer für die kommende Saison. Die Begegnung findet in Paderborn statt. Das Hinspiel in Wolfsburg hatte 0:0 geendet. Und hier noch einmal die Übersicht. Papst Leo XIV. Verlangt strengere Regeln für den Einsatz von künstlicher Intelligenz. Die Überlegungen der Koalition zu Einsparungen bei staatlichen Leistungen sorgen weiter für Debatten. Friedenseinsätze in den Krisengebieten weltweit müssen laut SIPRI-Institut mit immer weniger Personal auskommen. Das Wetter: am Abend und in der Nacht gering bewölkt oder wolkenlos. Abkühlung auf 17 bis 9 Grad, in den Tälern der Mittelgebirge bis 6 Grad. Morgen erneut sonnig, im Norden auch Wolkenfelder. Im Tagesverlauf an den Alpen Quellwolken mit einem geringen Gewitterrisiko. Im Norden maximal 20 bis 28 Grad, sonst 28 bis 34 Grad. Die weiteren Aussichten: am Mittwoch im Norden bewölkt, sonst heiter bis sonnig. Im Süden einzelne Schauer und Gewitter möglich. Im Norden 15 bis 22 Grad, sonst 22 bis 35 Grad. Das waren die Nachrichten.
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2: Am Mikrofon ist Petra Einsminger, herzlich willkommen. Ein schwerer Angriff auf die Ukraine hat Verwüstungen in der Hauptstadt auch hinterlassen, in Kiew. Und nach russischen Angaben werden weitere solcher Angriffe folgen. Über die Lage dort in Kiew spreche ich gleich mit meinem Kollegen Florian Kellermann. Gut ein Jahr nach seiner Wahl hat Papst Leo XIV. Am heutigen Pfingstmontag seine erste Enzyklika veröffentlicht. Das Lehrschreiben befasst sich mit dem Thema künstliche Intelligenz. Dazu erfahren Sie dann bei uns mehr. Die muslimische Pilgerfahrt Hajj in Mekka, die hat offiziell jetzt begonnen. Und trotz der aktuellen Spannungen im Nahen Osten haben sich wieder viele Menschen auf den Weg gemacht. Das wird Thema sein. Und wir schauen auf den Ebola-Ausbruch. Die Demokratische Republik Kongo zählt mittlerweile mehr als 900 Verdachtsfälle. Aktuelles vom Sport dann zum Ende der Sendung. Und im Anschluss geht es um hohe Gewerbemieten, wenn kleine Betriebe überfordert sind. Das ist das Thema in unserem Hintergrund dann ab 20 vor 7. Ja, die ukrainische Hauptstadt massiv unter Beschuss in der Nacht auf gestern. Getroffen wurden historische Gebäude, Museen und auch Studios der ARD-Korrespondenten und der Deutschen Welle wurden stark beschädigt. Laut russischer Nachrichtenagentur TASS hat das russische Außenministerium weitere Angriffe auf Kiew geplant. Als Reaktion auf den Beschuss eines Studentenwohnheims, darüber spreche ich mit unserem Korrespondenten in Kiew, Florian Kellermann. Sie waren den Tag über in der Stadt unterwegs und haben welchen Eindruck da bekommen?
3: Ich habe mich vor allem in dem Stadtviertel umgesehen, das am stärksten betroffen war von den Angriffen in der Nacht zu gestern. Lukjanivka, da ist ein Einkaufszentrum völlig ausgebrannt und auch der Markt daneben liegt komplett in Trümmern, also ein großer Markt, wo bisher unter anderem auch Obst und Gemüse verkauft wurde. Aber es gibt dort auch eben schon wieder Leben. Also die U-Bahn fährt wieder zu der U-Bahn-Station, die da unter der Erde ist dort. Sie hält auch dort wieder an der Station. Man kann nur nicht in allen Ausgängen aussteigen. Ich habe auch mit Menschen natürlich gesprochen. Da war zum Beispiel ein Mann, der hat einen Zettel angebracht an einem Ort, wo bisher seine Schwiegermutter Süßigkeiten und Getränke verkauft hat. Auf dem Zettel steht, mir geht's gut, ich komme wieder. Und auch die Telefonnummer der Schwiegermutter, sodass Kunden, wenn sie möchten, anrufen können und fragen, wie es ihr geht. Es waren junge Leute da, die nach Katzen gesucht haben, von denen sie glauben, dass sie diese gesehen haben dort schon und von denen sie glauben, dass sie auch traumatisiert sind, haben für die Familien gefunden und wollten die also mitnehmen. Es gibt aber halt auch natürlich viele Menschen, die sagen, das war die schlimmste Nacht, die sie bisher erlebt haben. Und gerade bei älteren Menschen sitzt da der Schock schon noch mal tief. Klar, die Menschen sind es gewohnt, sie schauen immer nach, was kommt auf uns zu, prüfen alle Informationen. Sehr viele sind gerade in dieser Nacht dann auch tatsächlich in Schutzbunker gegangen, anders, wie sie mir gesagt haben, als sonst. Aber trotzdem ist es natürlich noch mal ein Schlag, auch wenn die Routine jetzt schon wieder Besitz ergreift von Kiew.
2: Also wirklich ein besonders schwerer Angriff und Russland hat jetzt eine Reihe systemischer Angriffe angekündigt. Womit wird da jetzt gerechnet in der Ukraine?
3: Also Experten sagen, dass Russland solche Angriffe nicht täglich durchführen kann, von der Logistik her und auch von dem Aufgebot. 90 Raketen, die da abgefeuert wurden auf die Ukraine, dass das also möglich ist, alle, ja, einmal pro Woche, alle 10 Tage vielleicht. Ist natürlich trotzdem klar, dass die Menschen natürlich befürchten, dass so etwas wiederkommt und da ziemlich davon, sicher davon ausgehen, dass es auch so sein wird. Ja, trotzdem stellen sich halt auch viele Experten, Expertinnen die Frage, ob das überhaupt irgendeinen militärischen Sinn hat. Der Putin, der russische Staatschef, behauptet ja, dass er hier in Kiew jetzt verstärkt Rüstungsunternehmen angreifen wolle und suggeriert damit, dass Russland das bisher nicht getan habe. Aber das ist natürlich Quatsch. Also Russland versucht natürlich von Anfang des Beginns an auch die ukrainische Rüstungsindustrie zu zerstören und hat das teilweise auch erfolgreich getan, vor allem 2024. Und deswegen hat die Ukraine da auch großen Nachholbedarf dann gehabt oder hat viele es nicht produzieren können. 2025 ist es dann nicht mehr so gut gelungen, weil die Ukraine eben schon wesentlich dezentraler produziert. Also es wird vor allem in der Ukraine gewertet als Versuch, die Bevölkerung einzuschüchtern, zu terrorisieren. Auch ein Signal vor allem nach Russland, nach innen zu demonstrieren. Wir haben zwar an der Vorfront im Moment nicht so viele Erfolge, aber wir sind weiter dran, die Ukraine zu zerstören, unter Druck zu setzen und wir tun etwas und deswegen auch diese Ankündigung, Rüstungsfabriken anzugreifen und diese sogenannten Kontrollstellen oder Zentren, die man also ins Visier nehmen wollte, die aber Russland natürlich auch schon immer wieder versucht zu treffen.
2: Also die Bedrohung ist auf jeden Fall da und auch, ich habe es eingangs in der Moderation gesagt, Medien waren jetzt betroffen von diesem massiven Angriff. Als Begründung dafür sagt Russland, es seien Vergeltungsschläge für einen ukrainischen Drohnenangriff auf ein Wohnheim in der russisch besetzten Stadt Starobylsk im Gebiet Luhansk. Was sagt man in der Ukraine dazu oder was wissen Sie darüber?
3: Diesen Angriff hat es gegeben in der Nacht auf den 22. Mai. Da hat die Ukraine tatsächlich verschiedene Objekte in Starobylsk angegriffen, unter anderem eine Raffinerie und unter anderem auch dieses Gebäude, von dem Russland sagt, das sei ein Wohnheim gewesen, das zu einem pädagogischen Institut gehört, 21 Todesopfer. Ein russischer Militärblogger hat auch Namen veröffentlicht von mutmaßlichen Opfern, von einigen mutmaßlichen Opfern. Die Ukraine sagt, das war eben ein militärisches Objekt. Hier waren Drohnenpiloten untergebracht, der russischen Einheit Rubicon. Und es ist im Moment wirklich nicht zu sagen, welche Version stimmt. Also klar ist, dass solche Gebäude, das heißt Wohnheime, natürlich auch benutzt werden zu militärischen Zwecken. Es ist auch klar, dass die Einheit Rubicon vor allem junge Leute und auch Studierende wirbt in Russland. Man wird abwarten müssen, wann man Belege bekommt für eine der beiden Versionen.
2: Florian Kellermann, erst einmal herzlichen Dank für die Informationen, die Sie uns hier geliefert haben aus direkt der ukrainischen Hauptstadt Kiew. Der Krieg gegen die Ukraine und auch in anderen Teilen der Welt wird gekämpft. Fliegen Raketen und Drohnen, sterben Menschen. Gleichzeitig geraten internationale Friedensmissionen zunehmend unter finanziellen und politischen Druck. Das Stockholmer Friedensforschungsinstitut SIPRI hat dazu jetzt Zahlen vorgelegt. Jana Sinram hat sich den Bericht genauer angesehen, in dem erklärt wird, warum immer weniger Personal in Friedenseinsätzen unterwegs ist.
4: 2025 war kein gutes Jahr für internationale Friedensmissionen. Ihre Gesamtzahl ist laut dem SIPRI-Bericht zwar nur leicht zurückgegangen. Seit rund 25 Jahren waren aber nicht mehr so wenige internationale Kräfte im Einsatz. Knapp 79.000 waren es Ende Dezember, Soldatinnen und Soldaten, Polizeikräfte und zivile Beschäftigte zusammengerechnet. Allein in den letzten 10 Jahren hat sich die Zahl dem Bericht zufolge fast halbiert. Dafür gibt es mehrere Gründe, sagt SIPRI-Forscherin Claudia Pfeiffer-Kruse.
5: Im Grunde sind die Staaten einfach weniger bereit, in Friedensmissionen zu investieren, sowohl finanziell als auch politisch. Und die Verhandlungen in den Gremien, die über die Entsendung oder die Verlängerung von Mandaten entscheiden, werden zunehmend schwieriger. Das liegt vor allem daran, dass die geopolitischen Spannungen zugenommen haben, insbesondere seit der russischen Invasion der Ukraine.
4: Im UNO-Sicherheitsrat blockieren sich die Vetomächte zunehmend gegenseitig. In regionalen Organisationen wie der Afrikanischen Union gibt es ähnliche Probleme. Außerdem geht internationalen Organisationen wie den Vereinten Nationen zunehmend das Geld aus. Dort fehlten 2025 zeitweise mehr als 2 Milliarden US-Dollar im Budget.
5: Die Liquiditätskrise der UNO wurde auch dadurch verursacht, dass die USA die vereinbarten Beiträge für die Friedenssicherung nicht bezahlt haben. Das ist ein großes Problem, denn der Beitrag der USA macht mehr als ein Viertel des gesamten Budgets für Friedensmissionen aus.
4: Auch andere große Geberländer wie China haben die vereinbarten Beiträge nicht oder verspätet gezahlt. In der Folge mussten alle UNO-Missionen ihren Einsatz einschränken und Personal abbauen, sagt SIPRI-Forscherin Pfeiffer-Kruse.
5: Das hat also bereits Konsequenzen. Und wenn ganze Missionen beendet werden müssen, bleiben manche Konflikte einfach sich selbst überlassen. Wenn das passiert, werden wir wahrscheinlich noch mehr Konflikte erleben. Und vor allem solche, die schwerwiegendere Folgen für die Zivilbevölkerung haben.
4: Regionale Akteure und bilaterale Friedenseinsätze zwischen Nachbarstaaten können koordinierte UNO-Missionen nicht ersetzen, ist die Friedensforscherin überzeugt. Ebenso wenig wie der Einsatz privater Militärunternehmen.
5: Wir sehen, dass solche Einsätze wenig effektiv sind. Und was mich noch mehr beunruhigt, sind die furchtbaren Konsequenzen für die Zivilbevölkerung. Ihnen fehlt der Rahmen multilateraler Friedensoperationen, nämlich die Achtung der Menschenrechte, des humanitären Völkerrechts und so weiter.
4: Auch deshalb glaube sie an die Zukunft internationaler Friedensmissionen, sagt Claudia Pfeiffer-Kruse.
5: Ich glaube, dass sie weiter bestehen werden, nur vielleicht etwas kleiner und auf eine etwas andere Art als bisher. Aber ich bin immer noch davon überzeugt, dass sie die beste Option zum Konfliktmanagement sind, die wir derzeit haben.
4: Das Friedensforschungsinstitut SIPRI veröffentlicht jedes Jahr mehrere Berichte, unter anderem zu Militärausgaben und Rüstungsindustrie. Die unabhängige Organisation wird zu großen Teilen von der schwedischen Regierung finanziert.
2: Jana Sinnrahm über den aktuellen SIPRI-Bericht. Krieg und Frieden, damit hat sich Papst Leo auch in seiner ersten Enzyklika beschäftigt, die heute in Rom vorgestellt wurde. Mit Blick auf KI in Waffensystemen formulierte er die Sorge, dass das die Hemmschwelle zur Gewalt senken und Kriegshandlungen unpersönlicher machen könnten. KI, künstliche Intelligenz, sie ist das zentrale Thema dieses Lehrschreibens des Papstes. Anna Giordano weiß mehr über den Inhalt der Enzyklika, bei deren Vorstellung Leo selbst auch mit dabei war, was ungewöhnlich ist. Und nicht nur das. Papst Leo hat auch ungewöhnliche Gäste zu dem Anlass empfangen.
6: Dass Menschen mit verschiedenen Ansichten oder aus ganz unterschiedlichen Lebensrealitäten sich austauschen, ist Papst Leo XIV. Ein Anliegen. Das hat er schon mehrfach in seinen Reden und bei der Wahl seiner Gesprächspartner deutlich gemacht. Und so auch heute bei der Präsentation seiner ersten Enzyklika. Dazu eingeladen hatte er den Forschungsleiter des US-Unternehmens Anthropic, Christopher Ohler. An ihn gewandt, sagte der Papst:
7: What a great sign of hope it is.
6: Es ist ein großes Zeichen der Hoffnung, dass wir mit unseren Unterschiedlichkeiten einander zuhören können. Dieser Austausch zeugt von der Ernsthaftigkeit des Augenblicks, aber auch von der Hoffnung, dass wir gemeinsam die großen Fragen unserer Zeit erkennen und damit auch die Zukunft der Menschheit begleiten. Dass ein Vertreter eines Technologieunternehmens bei der Präsentation einer Enzyklika anwesend ist, ist ein absolutes Novum. Doch die Zusammenarbeit zwischen KI-Unternehmen aus Silicon Valley und dem Vatikan läuft nach Vatikan-Informationen schon länger und soll auch weiter andauern. Erst kürzlich hat der Papst eine KI-Kommission im Vatikan eingerichtet. Und auch von Seiten der KI-Unternehmen besteht ein Interesse daran, wie Christopher Ohler in seiner Rede betonte. Denn wie alle KI-Unternehmen unterstehe auch Anthropic dem Druck, mit der Forschung auf dem neuesten Stand mithalten zu müssen und ökonomisch zu bleiben. Und wenn wir möchten, dass diese Technologie gut genutzt wird, ist es sehr wichtig, dass da Menschen außerhalb dieser Zwänge sind. Menschen, die sich darum sorgen, dass die Dinge in die richtige Richtung laufen. Menschen, die aufmerksam sind, bereit sind, schwierige Dinge anzusprechen und die unsere aufrichtigsten Kritiker sind. Wie kann der Mensch Mensch bleiben, auch in Zeiten künstlicher Intelligenz? Das ist die zentrale Frage der Enzyklika, betont auch Peter Glasvogt, Direktor des Campo Santo im Vatikan. Das Schreiben fordere intensiv den Schutz der Menschenwürde.
8: Und das aber sich bewusst zu machen in jedem einzelnen Schritt, in jedem einzelnen Segment. Sie wissen, KI kann suggerieren, Emotionen suggerieren, kann trösten, kann ein Begleiter sein. Aber am Ende ist das die Frage, wer ist es eigentlich, der auf der anderen Seite steht? Das ist Apersonal, das sind Algorithmen und das kann es nicht sein.
6: Es geht in der Enzyklika um Themen wie Teilhabe und soziale Gerechtigkeit im Zeitalter von KI, um die Bedeutung von Spiritualität und darum, wie viele Entscheidungen an Algorithmen übertragen werden dürfen. Der Papst sagt dazu:
7: Artificial Intelligence.
6: Die künstliche Intelligenz muss entwaffnet werden, befreit von einer Logik, die sich in ein Instrument verwandelt, das beherrscht, das ausbeutet oder tötet. In seiner Enzyklika nennt Leo XIV. Beispiele. Er spricht von moderner Sklavenarbeit beim Abbau seltener Erden, von der Ausbeutung von Millionen Klickarbeitern im globalen Süden, die unter miserablen Bedingungen Daten für KI-Konzerne sichten und filtern. In diesem Zusammenhang schaut der Papst auch selbstkritisch auf die Kirchengeschichte zurück und spricht ein historisches Schuldbekenntnis aus. Es habe Verzögerungen bei der moralischen Verurteilung der Sklaverei gegeben. Er bitte im Namen der katholischen Kirche offiziell um Vergebung. Dafür.
2: Anna Giordano über die erste Enzyklika des Papstes, die heute in Rom vorgestellt wurde. Welche Haltung die römisch-katholische Kirche zu wichtigen Themen hat, das lässt sich da also an den Lehrschreiben des Papstes ablesen. Und das wird natürlich auch in Deutschland wahrgenommen, nicht zuletzt bei der Deutschen Bischofskonferenz in Bonn. Christiane Röther sagt uns, wie die Enzyklika da heute angekommen ist.
9: Die katholische Kirche in Deutschland und der Vatikan in Rom. Nicht immer war man in den vergangenen Jahren einer Meinung. Jetzt beim Thema KI gibt es aus Deutschland aber Lob für den Papst.
10: Ich bin dem Heiligen Vater sehr dankbar für dieses wegweisende Dokument, das mit dem Maßstab der katholischen Soziallehre pointiert, die Gegenwart analysiert und Leitplanken für die Zukunft bietet.
9: Heiner Wilmer, noch Bischof von Hildesheim, bald von Münster und vor allem Vorsitzender der Deutschen Bischofskonferenz.
10: Magnifica Humanitas kommt zur rechten Zeit in eine Welt im tiefgreifenden Umbruch.
9: Magnifica Humanitas, das ist der lateinische Titel der KI-Enzyklika, auf Deutsch großartige Menschheit. Ursula Nothelle-Wildfeuer ist in Freiburg Professorin für christliche Gesellschaftslehre und hat die KI-Enzyklika auf Einladung der Bischofskonferenz vorgestellt.
11: Mit dieser Enzyklika löst der Papst das Versprechen ein, das er eigentlich mit der Wahl seines Namens gegeben hat. Er hat ganz bewusst den Bezug gesetzt zu Leo dem 13., der 1891 mit Rerum Novarum die erste Sozialenzyklika veröffentlicht hat. Diese Enzyklika wurde zum Fundament der bis jetzt 135-jährigen Tradition kirchlicher Sozialverkündigung.
9: Leo XIV. Hat seine erste Enzyklika auf den Tag genau am gleichen Datum unterschrieben wie Leo XIII. Damals seine wegweisende Sozialenzyklika, am 15. Mai. Der heutige Leo unterstreicht damit, auch er hat Großes vor. Diesmal beim Thema KI. Technikkompetenz hat der Papst auf jeden Fall, meint Bischof Wilmer.
10: Ich weiß, er hat als Generalobra in Rom selber Mitbrüdern geholfen, die mit dem Drucker nicht mal klarkamen oder mit dem PC. Also er kann Technik.
9: Besonders hebt der Chef der deutschen Bischöfe hervor, dass der Papst vor dem Einsatz von künstlicher Intelligenz in Kriegen warnt.
10: Und da sagt er ganz klar, Maschinen dürfen nicht entscheiden über Leben oder Tod.
9: Diesen Aspekt unterstreicht auch die katholische Theologin Nothelle Wildfeuer.
11: Wenn Entscheidungen über Leben und Tod an Maschinen delegiert werden, dann wird die Hemmschwelle für Gewalt gesenkt. Denn die Opfer werden dann nur noch zu bloßen Datenpunkten. Der Papst fordert, die KI zu entwaffnen.
9: Papst Leo legt sich in seiner ersten Enzyklika also an mit einer mächtigen Industrie und mit Staaten, die solche KI-Waffen einsetzen oder es gerne würden. Deshalb meint Bischof Wilmer, das Thema KI wird auch die Kirche in der kommenden Zeit weiter beschäftigen.
2: Christian Röther informierte. Der Hadsch, eine bedeutende Pilgerfahrt, an der jeder fromme Muslim, der gesund ist und es sich leisten kann, ja mindestens einmal im Leben teilnehmen sollte. Heute hat der Hadsch in Mekka offiziell begonnen und obwohl es wegen des Iran-Kriegs vorab Warnungen gegeben hatte, haben sich auch in diesem Jahr Muslime aus aller Welt nicht von der Pilgerfahrt nach Mekka abhalten lassen. Magdalena Knöller.
12: Fernsehbilder zeigen, wie hunderttausende Musliminnen und Muslime in weißen Gewändern die Kaaba umrunden. Ein schwarzes, würfelförmiges Gebäude im Innenhof der großen Moschee in Mekka. Am Abend werden sie in Zelten übernachten. Von dort geht es morgen unter anderem zum Berg Arafat, dem Höhepunkt des Hadsch. Jeder gläubige Muslim, der gesund ist und es sich finanziell leisten kann, soll die Pilgerfahrt mindestens einmal im Leben gemacht haben. Für Frauen gilt die religiöse Pflicht auch. Viele Musliminnen und Muslime können sich die teure Reise nach Saudi-Arabien aber nicht leisten und verfolgen das Geschehen von zu Hause aus. Vor Ort werden Temperaturen von rund 45 Grad erwartet. Wegen der Hitze oder auch bei Massenpaniken gab es in den vergangenen Jahren immer wieder Tote. Saudi-Arabien hat daraufhin die Sicherheitskontrollen verschärft. Dieses Jahr zeigt sich das Königreich besonders bemüht, die Pilgerfahrt trotz des laufenden Konflikts in der Region möglich zu machen. Das Verteidigungsministerium hat Aufnahmen veröffentlicht, die zeigen, wie die Flugabwehr die religiösen Stätten rund um Mekka schützen soll. Der Hadsch ist eine wichtige Einnahmequelle für das Land. Am Mittwoch beginnt das islamische Opferfest als Teil der Pilgerfahrt. Es ist eins der höchsten Feste für Muslime und Musliminnen weltweit.
2: Magdalena Knöller über die muslimische Pilgerfahrt Hadsch, die heute offiziell begonnen hat. Die Zahl der Ebola-Verdachtsfälle in der Demokratischen Republik Kongo, die steigt. Nach Angaben der Weltgesundheitsorganisation WHO inzwischen schneller als Gegenmaßnahmen ergriffen werden können. WHO-Generaldirektor Tedros, der hat sich dazu bei einer Online-Konferenz mit der Afrikanischen Union heute geäußert und da auch die Befürchtung formuliert, dass sich die Epidemie noch verschlimmern wird, bevor es zur Besserung kommen kann. Bettina Rühl war unterwegs, dort, wo der Ausbruch begonnen hat.
13: Eine kleine Gruppe von Menschen hat sich um François Kasereka versammelt und hört ihm aufmerksam zu. Kasereka hat sich den Lederhut vom Kopf geschoben und seine Gesichtsmaske ist etwas nach unten gerutscht. Im Eifer scheint ihr das nicht zu bemerken. Kasereka steht auf dem Markt in Bunia, einer Stadt im Nordosten der Demokratischen Republik Kongo. Hier in der Provinz Ituri hat der gegenwärtige Ebola-Ausbruch begonnen. Nach Schätzungen der kongolesischen Regierung hat die gefährliche Infektionskrankheit schon mehr als 200 Menschenleben gefordert. Es gibt über 900 Verdachtsfälle. Kasereka erklärt seinen Zuhörenden gerade, dass sie ein krankes Familienmitglied nicht anfassen dürfen. Einige gucken irritiert. Sich nicht um kranke Angehörige zu kümmern, ist im Kongo undenkbar. Kasereka gibt nicht auf, wiederholt seine Botschaft und will sie danach auch an anderen Stellen in Bunia verbreiten. Ich bin Mitglied der Pfadfinder. Wir arbeiten im Moment als Freiwillige, um die Leute vor Ebola zu warnen und sie darüber aufzuklären, wie sie sich vor Ansteckung schützen können. Wir tun alles, was wir können, damit die Bevölkerung Hygienemaßnahmen wie das Händewaschen einhält, Kranke nicht anfasst und auf gar keinen Fall Tote berührt. Mit den Menschen über die Erkrankung und solche Maßnahmen zu sprechen, erfordert viel Taktgefühl, vor allem wenn es um den Umgang mit Angehörigen geht. Den Anweisungen der kongolesischen Behörden widersetzen sich viele Menschen. Das Misstrauen gegenüber Regierung und Gesundheitsbehörden ist tief verwurzelt. Manche glauben deshalb, dass Ebola gar nicht existiert oder dass Verantwortliche aus dem Ausbruch politischen oder finanziellen Nutzen ziehen wollen. Für die Helferinnen und Helfer erschwert das die Arbeit erheblich. In den am stärksten betroffenen Städten wurden bereits Ebola-Behandlungszentren angegriffen und in Brand gesetzt. Umso wichtiger ist die Arbeit der Freiwilligen. Kasereka zeigt den Umstehenden gerade, wie sie eine Gesichtsmaske richtig aufsetzen müssen. Wir wollen mit den Menschen reden und ihnen erklären, was Ebola ist und wie das Virus übertragen wird. Wir wollen, dass Ansteckungsrisiko in unserer Stadt und in unserer Provinz so gering wie möglich halten. Das wird in den kommenden Wochen nicht nur die ganze Energie der Pfadfinder fordern, sondern den Einsatz aller Helferinnen und Helfer. Nach und nach wird immer deutlicher, dass der Ausbruch offenbar sehr spät erkannt wurde, was die Eindämmung jetzt sehr schwierig macht. Entsprechend besorgt ist auch Florent Ousseni, Nothilfe-Koordinator der Hilfsorganisation Ärzte ohne Grenzen in Bunia. Normalerweise beginnen wir mit den Gegenmaßnahmen, sobald die ersten wenigen Fälle bekannt werden. Nie so spät wie diesmal, als es schon mehrere hundert Fälle gab. Wir haben es also mit einem großen Ausbruch zu tun, der schon mehrere Regionen erreicht hat. Umso wichtiger ist es, mit den Menschen zu reden und sie darüber aufzuklären, wie sich das Virus ausbreitet. So wie das François Kassereka und die übrigen Pfadfinder machen.
14: Der Ebola-Ausbruch wurde wohl lange unterschätzt. Bettina Röhl informierte darüber. Das Parlament in der Inselrepublik Zypern hat vor allem eine Kontrollfunktion. Die politische Macht liegt laut Verfassung beim Staatsoberhaupt, das direkt vom Volk gewählt wird. Der konservative Präsident Christodoulidis, der bildet und führt da aktuell die Regierung. Dennoch hat die gestrige Parlamentswahl Bedeutung, denn sie gilt als wichtiges Stimmungsbarometer für die Präsidentschaftswahl 2028. Benjamin Weber sagt uns, wie die Wahl in Zypern also jetzt ausgegangen ist.
15: Stärkste Kraft in Zypern ist weiter die konservative Partei DISI. Laut dem Innenministerium lag sie mit 27,2% der Stimmen einen knappen Prozentpunkt unter dem Ergebnis von vor 5 Jahren. Zweite wurde die linke AKEL mit 23,9% und einem leichten Zuwachs von 1,5 Prozentpunkten. Größte Gewinnerin ist die rechtsradikale ELAM. Ein Ableger der in Griechenland verbotenen Partei Goldene Morgenröte. Sie legte um 4 Prozentpunkte zu auf 10,9. Die Reformbewegung ALMA, die für den Kampf gegen Korruption steht, ist mit 6% zum ersten Mal im Parlament vertreten. Gleiches gilt für die Partei Direkte Demokratie des Social-Media-Influencers Panayotou, die 5,4% erhielt. Das Wahlergebnis ist ein Dämpfer für den Präsidenten der Republik Zypern, Nikos Christodoulidis. Er selbst stand nicht zur Wahl. Doch 2 von 3 zentristischen Parteien, die seine Regierung bislang unterstützt hatten, scheiterten an der 3,6%-Hürde. Christodoulidis erklärte, er akzeptiere das Ergebnis. Seine Regierung werde weiter vertrauensvoll mit dem Parlament zusammenarbeiten. Doch dafür braucht er jetzt neue Mehrheiten. Knapp 570.000 Menschen in der Republik Zypern waren aufgerufen, ein neues Parlament zu wählen. Wichtige Themen im Wahlkampf waren hohe Lebenshaltungskosten und Korruption. Die rechtsextreme ELAM hatte mit harten Positionen zu Migration und zur Wiedervereinigung mit dem türkisch-zyprischen Teil der Insel Wahlkampf gemacht. Die Wahlbeteiligung lag bei knapp 67%.
14: Benjamin Weber war das über die Parlamentswahl in Zypern. 18.35 Uhr ist es. Wir kommen zum Sport. Erste oder zweite Bundesliga, das ist die Frage, um die es heute Abend in der Relegation zwischen dem VfL Wolfsburg und dem SC Paderborn geht. Christian von Stülpnagel, wer hat da die besseren Karten?
16: Ja, nominell natürlich der Erstligist. Seit der Wiedereinführung der Relegation 2009 hat erst 3-mal der Zweitligist den Aufstieg geschafft. Aber das Hinspiel in Wolfsburg ist 0-0 ausgegangen. Also hat Paderborn heute im eigenen Stadion alle Chancen auf den Aufstieg. Christian Schulze schaut voraus.
17: Es ist das Duell der großen Gegensätze. Der bescheidene SC Paderborn fordert den von einem Multikonzern unterstützten VfL Wolfsburg, dessen Kaderwert um das fast 6-fache höher liegt. Der jüngste Trainer der zweiten Liga trifft auf den Routinier mit der Erfahrung von 797 Pflichtspielen. Und gerade einmal 15.000 Zuschauer können beim Rückspiel in Ostwestfalen live dabei sein. Trotzdem ist der dritte Bundesliga-Aufstieg in der Paderborner Vereinsgeschichte nach dem 0-0 im Hinspiel weiter möglich. Das letzte torlose Hinspiel einer Bundesliga-Relegation ist 6 Jahre her. Damals setzte sich Werder Bremen als Bundesligist gegen Heidenheim nur aufgrund der Auswärtstorregel durch. Diese gibt es mittlerweile nicht mehr. Von einer einmaligen Gelegenheit spricht Paderborns Trainer Ralf Kettemann und hofft auf die Unterstützung aller Fans.
18: An alle Paderborner, nutzt den Moment, wer weiß, ob es ihn nochmal gibt, und lasst alles raus, was ihr habt. Weil wir brauchen alles, wir brauchen jeden. Wir brauchen einfach eine krasse Euphorie, die eh schon da ist. Aber wie gesagt, vielleicht gibt es nochmal den einen oder anderen, der sich aufrafft und uns nochmal mehr die Daumen drückt.
17: Der ostwestfälischen Euphorie begegnet Wolfsburgs Coach Dieter Hecking mit tiefer Gelassenheit. Genau dieses Finale habe man angestrebt. Jetzt sei es da und sein Team habe alle Chancen.
16: Und los geht's um 20.30 Uhr in Paderborn. In Paris haben heute die ersten deutschen Frauen bei den French Open im Tennis aufgeschlagen. Mit gemischtem Erfolg. Guido Ringel.
19: So unterschiedlich sind Tenniswelten. Während die eine deutsche Spielerin betrübt mit 0-6 den zweiten Satz und damit das Match abgeben musste, feierte die andere mit 6-0 im zweiten Durchgang den Sieg und damit auch den Einzug in die zweite Runde. Und diese siegreiche Spielerin war Eva Lys. Zurück nach langer Knieverletzung ist sie jetzt wieder da und auch gleich präsent. Denn diese überzeugende Art und Weise im Match gegen die Kroatin Marcinko war schon beeindruckend. Lys hatte Tempo im Spiel, leistete sich kaum Fehler und hatte fast immer die Kontrolle.
20: Einerseits ist es natürlich nicht einfach, gegen so eine Spielerin zu spielen, weil sie mit sehr viel Selbstbewusstsein auf den Platz kommt. Aber gleichzeitig hatte ich irgendwo auch so ein bisschen gespürt, dass die müde ist.
19: Sie steht damit hier wieder in Paris in der zweiten Runde. Ausgespielt hingegen hat Tatjana Maria. In der Mittagshitze von Paris musste sie zu viel laufen gegen eine druckvolle Elise Mertens aus Belgien. Auf Dauer hatte das defensive Spiel der Deutschen so keine Aussicht auf Erfolg. Die in der Weltrangliste zweitbeste deutsche Spielerin also ist bereits in der ersten Runde der French Open ausgeschieden.
16: Und ausgeschieden, das könnte auch das Adjektiv sein, das man heute Abend für die deutsche Eishockey-Nationalmannschaft der Männer bei der WM benutzen muss. Denn vor dem letzten Gruppenspiel gegen Großbritannien lässt die Tabelle wenig Grund zur Hoffnung, berichtet Burkhard Hupe.
21: Das Hoffen und Bangen um einen Platz im Viertelfinale geht für die deutsche Mannschaft weiter, hat aber auch einen weiteren Dämpfer erfahren. Der direkte Konkurrent Lettland hat sich gegen Großbritannien keine Blöße gegeben und mit 6-0 gewonnen. Vor dem letzten Spieltag haben die Letten nun 9 Pluspunkte und damit 2 mehr als die DEB-Auswahl. Das bedeutet, selbst wenn Deutschland heute sein letztes Vorrundenspiel gegen Großbritannien wie erwartet gewinnt, benötigt Lettland in seinem finalen Vorrundenspiel gegen die ebenfalls sehr schwachen Ungarn nur noch einen einzigen Punkt. Fast verabschiedet hat sich dagegen Österreich im Rennen ums Viertelfinale und zwar nach einer 2-5 Niederlage gegen Finnland.
16: Das deutsche Spiel gegen Großbritannien, das startet um 20.20 Uhr. Das lässt also Zeit, dass Sie hier im Programm gleich dranbleiben für den Sport am Feiertag. Wir werfen einen Blick auf die Lage des Fußballs der Frauen hier in Deutschland. Unter anderem, was es bedeutet, dass mit der SGS Essen der einzig verbliebene reine Frauenverein aus der Bundesliga jüngst abgestiegen ist. Dazu sagt DFB-Vizepräsidentin Heike Ulrich.
22: Insofern hätte ich mir gewünscht, dass wir durchaus noch 1, 2, 3 Vereine auch in der Frauenbundesliga haben, die als reine Frauenfußballclubs das stemmen können. Aber auch das ist Markt. Ich habe eine unheimliche Hochachtung vor dem, was Essen hier geleistet hat. Wir machen hervorragende Arbeit mit einem völlig anderen Budgetverhältnis, als das die Lizenzvereine darstellen können. Persönlich bedauere ich das ein bisschen, dass es jetzt so ist, wie es ist. Aber es ist auch nicht überraschend für mich. Und es ist auch jetzt der Entwicklung geschuldet, dass einfach die Investments auch der anderen Clubs und der Lizenzvereine solchen Strukturen wie der SGS Essen ein bisschen überlegen sind.
16: Ja, und mehr zu diesem Thema dann circa in einer halben Stunde hier in Sport am Feiertag.
14: Dann auch wieder mit Christian von Stülpnagel und wir sind damit durch. Die Informationen am Abend sind zu Ende. Am Mikrofon war Petra Enzminger. Ich bedanke mich bei Ihnen fürs Zu- und Hinhören und wünsche Ihnen allen noch einen angenehmen Abend.
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25: So, es gibt noch Platz hier vorne. 1, 2, 3, 4 Plätze noch.
26: Berlin Mitte. Großer Andrang im Begegnungszentrum der Volkssolidarität, einem vor allem in Berlin und Brandenburg verwurzelten Sozialverband. Mehr als 200 Anwohner sind an einem Februarabend gekommen. Doch sie passen nicht alle in den Raum. So findet die Infoveranstaltung einfach zweimal an dem Abend statt. Das Thema: die Lage der beiden Gewerbemieterinnen aus dem Mehrfamilienhaus in der Novalisstraße 13 gleich um die Ecke. Vorne in der ersten Reihe sitzt die Anwohnerin Saskia.
27: Ich bin natürlich hier für meine Postfiliale. Ich liebe sie, die sind immer freundlich. Ich möchte es gar nicht missen. Ich möchte nicht zu einer zentralen Stelle gehen, um mir da mein Paket abzuholen. Schon gar nicht von einem Automaten. Ich mag die drei unheimlich gern.
26: Die drei, das sind Jana Bieselt, die vor 25 Jahren den Laden in dem Mehrfamilienhaus eröffnete, und ihre beiden erwachsenen Kinder, die später einstiegen. Sie geben Pakete raus, nehmen Lottoscheine an, verkaufen Bürobedarf, Zigaretten, Süßes. Die zweite Gewerbemieterin ist die Ergotherapeutin Nadja Schünemann mit ihrer Praxis im gleichen Haus. Die Praxis gibt es hier seit knapp 30 Jahren. Beide Betriebe sind für den Kiez und die Anwohner von großer Bedeutung. Doch ihre Zukunft ist ungewiss. Bei der Infoveranstaltung sagt Lottoladenbesitzerin Jana Bieselt:
28: Ja, also die Situation ist ja bekannt. Unser Haus wurde verkauft im Dezember.
26: Und zwar an die Highline Holding GmbH eines israelischen Immobilienunternehmers. Dessen Hausverwaltung hatte Bieselt daraufhin gleich den Lagerraum gekündigt. Er biete Potenzial für ein Einzimmer-Apartment, bekam sie zu hören. Wenig später folgte dann die Kündigung ihres Ladens zum Jahresende. Aber der Verwalter habe Verhandlungsbereitschaft signalisiert, erzählt die 59-Jährige nach der Infoveranstaltung, wenn sie statt 12 Euro je Quadratmeter künftig 27 bis 34 Euro zahle.
0: Als es hieß, das Haus wird verkauft und der, jetzt ist ein neuer, mir war natürlich klar, dass der mehr Miete haben will. Ja, und verstehe ich auch. Aber wie gesagt, so diese Extreme, diese völlig überzogene und dennoch zu sagen, bleibt aber alles so, wie das. Also fand ich dann schon so wie so ein Schlag ins Gesicht.
26: Hausverwaltung und Eigentümer haben auf eine Anfrage des Deutschlandfunks zum Sachverhalt nicht reagiert. Doch ihr Vorgehen ist kein Einzelfall. Ähnlich agieren auch andere Eigentümer. Wegen einer starken Mieterhöhung gibt es schräg gegenüber der Volkssolidarität keinen Buchladen mehr. Und um die Ecke musste kürzlich aus dem gleichen Grund eine Apotheke schließen. Das alteingesessene Geschäft wegen höherer Mieten aufgeben zu müssen, beschränkt sich aber nicht auf Berlin. Bundesweit schließen mehr Läden als aufmachen. Laut dem Handelsverband Deutschland dürften daher dieses Jahr fast 5000 Geschäfte verloren gehen. Einen Grund dafür sieht der Verband auch in den steigenden Gewerbemieten. Das arbeitgebernahe Institut der deutschen Wirtschaft hat in einer Studie festgestellt, allein 2025 sind die Mieten großstädtischer Einzelhandelsflächen im Vergleich zum Vorjahr im Schnitt um 6% gestiegen. Der Trend setzt sich fort, sagt der Ökonom Michael Vogtländer von dem Institut.
1: Also wir sehen tatsächlich im Durchschnitt, dass sowohl bei Büroimmobilien als auch bei Einzelhandelsimmobilien die Mieten weiter steigen.
26: Einen aktuellen Überblick über die genaue Höhe und die mittelfristige Entwicklung der Gewerbemieten in Deutschland hat der Tagesspiegel kürzlich zusammen mit Forschern erarbeitet. Sie haben dafür Daten der Online-Plattform Immobilien-Scout24 analysiert. Demnach sank die Gewerbemiete von 2010 bis 2024 nur in wenigen ostdeutschen Regionen und Städten. Jena und Gera gehören dazu. Ansonsten stiegen sie alleine in den meisten Großstädten um 50-90%. Am meisten zahlen Gewerbemieter demnach in der Bankenmetropole Frankfurt am Main. Fast 21 Euro je Quadratmeter sind es im Schnitt. Kurz dahinter folgen Düsseldorf, München und Köln. Auf Platz 5 ist Berlin geklettert.
3: Grundsätzlich ist es schon normal, dass es auch Veränderungen im Kiez gibt,
26: sagt die direkt gewählte grüne Bundestagsabgeordnete Hanna Steinmüller aus dem Wahlkreis Berlin-Mitte.
3: Aber wir wissen aus Daten, die der Tagesspiegel zur Verfügung gestellt hat, dass die Gewerbemieten in den letzten 15 Jahren um 90% gestiegen sind, also sich fast verdoppelt haben. Und man kann davon ausgehen, dass in einer Spitzenlage wie Berlin-Mitte es noch krasser ist. Und das hat natürlich gravierende Auswirkungen.
26: Anders als der Markt für Mietwohnungen ist der Markt für Gewerbemieten unreguliert. Höhe der Miete oder Laufzeit des Vertrages, alles frei verhandelbar. Allerdings sind Wucher- und sittenwidrige Verträge verboten. Vermieter schließen auch oft Indexmietverträge ab und koppeln die Miete damit an die Inflation. Infolge hoher Inflation 2022 und 2023 sind deswegen für viele Einzelhändler in Deutschland die Mieten deutlich gestiegen, heißt es vom Handelsforschungsinstitut EHI Retail. Und die Inflation zieht aktuell wegen des Iran-Kriegs wieder an. Ob Gewerbemieten vor diesem Hintergrund unreguliert bleiben sollten, darüber gehen die Meinungen jedoch auseinander. Der Stadtökonom Gabriel Ahlfeld forscht dazu an der Humboldt-Universität zu Berlin.
4: Ich glaube, in der ganz langen Frist würde ich schon sagen, funktioniert der Markt. In der kurzen Frist kommt es natürlich eben immer zu solchen Ungleichgewichten. Ja, in der Boomphase steigen dann die Mieten zu stark an und dann dauert das ein bisschen, bis die Mieten sich korrigieren. Langfristig korrigieren die sich schon über den Leerstand.
26: Man sollte grundsätzlich die Kräfte des Marktes walten lassen, sagt Ahlfeld.
4: Auf der anderen Seite muss man natürlich auch ehrlicherweise sagen, die Welt entwickelt sich weiter. Es kommen neue Generationen haben andere Präferenzen. Ja, die mögen vielleicht andere Arten von Gewerbe, als ich das mag. Und in der gewissen Weise kann man das ja auch unter dem schumpeterschen Motto von schöpferischer Zerstörung betrachten, dass man sagt, hin und wieder muss natürlich Altes verschwinden, damit Neues entstehen kann.
26: Wie beim Geschäft mit Büchern. Als Amazon 1998 als erste Plattform auf dem deutschen Markt Online-Bücher verkaufte, gab es hierzulande 6.000 bis 7.000 eigenständige Buchhandlungen. Bis zuletzt hatte sich die Zahl mehr als halbiert, auf knapp 3.000. Dabei sind die Umsätze des Buchhandels seit 1998 sogar leicht gestiegen, aber sie verteilen sich eben anders. Ein gehöriger Teil entfällt nun auf große Online-Buchhändler. Schwindende Umsätze und steigende Mieten bedeuten dagegen für viele lokale Buchhändler das Aus. In Berlin-Mitte haben Jana Bieselt und ihre beiden Kinder aber gerade wegen des Booms beim Onlinehandel viel zu tun. An gewöhnlichen Tagen gehen 200 bis 400 Pakete rein und raus, in der Weihnachtszeit bis zu 1000. In Stoßzeiten stehen Kunden auf dem Bürgersteig Schlange. Auch die Ergotherapeutin Nadja Schünemann ist weit im Voraus ausgebucht. Anwohner nutzen beide Angebote ausgiebig. Auch deswegen demonstrierten sie im Februar, wenige Tage nach der Infoveranstaltung, für den Erhalt von Laden und Praxis in ihrem Viertel.

0: Demonstranten tragen Schilder mit Botschaften wie Kiez vor Profit oder kein Kiezleben ohne Kiezläden. Nachbarn aus den Häusern gegenüber haben Schnüre mit kleinen verschiedenfarbigen tibetischen Gebetsfähnchen zum Haus der Novalisstraße 13 gespannt, als Zeichen der Solidarität. Die beiden Gewerbemieterinnen greifen zum Mikro.
1: Hallo, liebe Mitbewohner,
2: Unterstützer und Unterstützerinnen.
0: Zusammen erklären sie den Demonstranten, warum sie steigende Mietkosten nicht einfach über die Preise an Kunden weitergeben können. Denn die Einnahmen des Ladens speisen sich ganz überwiegend aus Provisionen für Post- und Lottodienstleistungen. Und die setzen andere fest. Und Ergotherapeutin Schünemann bekommt für ihre Patienten die von den Krankenkassen vorgegebenen Sätze. Höhere Mieten könne auch sie daher nicht so einfach stemmen.
3: Ich habe im Moment ca. 60 Patienten in Behandlung. Und wisst ihr, was noch viel schlimmer ist? Ich habe noch genauso viele Leute, Patienten auf der Warteliste. Das heißt also, 120 Seelen, 120 Menschen sind im Grunde von meiner Praxis abhängig. Wenn ich jetzt hier aufhöre, verschwinden diese Patienten in einem Versorgungsnichts. Denn wir haben in Berlin einen extremen Therapeutennotstand. Das heißt, meine Patienten werden nicht versorgt sein.
0: So können hohe Gewerbemieten auch Löcher in die soziale Versorgung in Gemeinden reißen. Davor warnt der Paritätische Wohlfahrtsverband schon länger. Hohe Gewerbemieten, heißt es, gingen zu Lasten von gesundheitlichen und sozialen Einrichtungen wie Beratungsstellen oder Jugend- und Seniorentreffs. Hanna Steinmüller ist Sprecherin der Grünen Bundestagsfraktion für Stadtpolitik, Wohnen und kommunale Angelegenheiten. Sie findet es ebenfalls falsch, dass alle Gewerbetreibende gleich behandelt werden. Es gebe Unterschiede.
4: Also natürlich kann der Apple Store sich wehren. Der hat ja auch einen Neubau am Hackeschen Markt bekommen. Aber die vielen kleinen Läden, die haben halt A, wenig Alternativen und B, wenig Verhandlungsmacht.
0: Während Konzerne und Ketten über ganze Teams mit Immobilienspezialisten und Juristen verfügen, stehen kleinere Gewerbetreibende ihren Vermietern alleine gegenüber. Überfällig fände die Mietenpolitik-Expertin Steinmüller eine Differenzierung bei Gewerbemietern, so wie es in manchen Nachbarländern gang und gäbe ist.
4: In den Niederlanden gibt es zum Beispiel ein differenziertes Mietrecht für Gewerbeimmobilien, das zum Beispiel für kleine Handwerksbetriebe mit Publikumsbetrieb, aber auch für Gesundheitsversorgung stärkeren Schutz vorsieht als für reine Büros. Oder auch in Frankreich gibt es Begrenzungen, wie stark die Miete steigen darf.
0: In Deutschland gibt es kein eigenständiges Gewerbemietrecht. Es ist Teil des allgemeinen Mietrechts im Bürgerlichen Gesetzbuch. Dafür ist der Bund zuständig. Der rot-rot-grüne Berliner Senat wollte deswegen 2019 über eine Bundesratsinitiative das bürgerliche Gesetzbuch ändern. Das Ziel? In angespannten Gewerberaummärkten eine Gewerbemietpreisbremse zu ermöglichen. Das Vorhaben scheiterte. Auch die grüne Bundestagsfraktion plädierte damals in der Opposition für Reformen. Sie forderte die Einführung eines Gewerbemietspiegels und Mietpreisbremsen für kleinere Gewerbetreibende sowie mehr Kündigungsschutz. Auch diese Vorhaben fanden keine Mehrheit im Parlament. Dabei würden unter den hohen Gewerbemieten indirekt auch viele Bürger leiden, nicht nur aus Berlin. Darauf verweist der Jurist Thomas Korn von der Initiative Deutsche Wohnen enteignen.
5: Der Kaffee oder das Brötchen an der Ecke vom Bäcker oder so, das wird immer teurer. Und das wird nicht unbedingt deswegen immer teurer, weil allgemein die Inflation hoch ist, sondern das wird auch deswegen teuer, weil Gewerbemieten steigen. Es wird immer schwieriger für unkommerzielle Räume, die halt entweder wenig oder keine Einnahmen haben, Räume zu halten. Und das sieht man dadurch, dass dann kleinere Unternehmen immer mehr verdrängt werden. Es wird immer schwieriger, es gibt immer mehr größere Ketten, die vielleicht da eine bessere Mischkalkulation machen können. Und das nimmt auch so ein bisschen den Charakter einer Stadt.
0: Der Admiralspalast in Berlin-Mitte.
6: Ja, herzlich willkommen zum Tag der Immobilienwirtschaft 2026.
0: Zur Veranstaltung des Zentralverbandes der Immobilienwirtschaft ZIA nehmen Mitte Mai rund 1.800 Menschen in dem Saal Platz. Schwerpunkt sind der geoökonomische Wandel und seine Folgen, wie ZIA-Präsidentin Iris Schöberl deutlich macht.
6: Wir müssen investieren in Sicherheit, wirtschaftlich, militärisch, technologisch.
0: Gewerbemieten sind an dem Morgen kein Thema. Am Rande der Veranstaltung findet auch niemand aus dem Verband Zeit, Fragen dazu zu beantworten. Aber schriftlich gibt es eine Stellungnahme. Demnach sieht der Verband mit Blick auf das Thema Gewerbemieten keinen Handlungsbedarf. Er könne auch keine grundsätzlichen hohen Mietsteigerungen erkennen, genauso wenig wie ein gesondertes Schutzbedürfnis auf Seiten der Mieter. Denn bei der Gewerbevermietung stünden sich in der Regel Handelsgewerbetreibende gegenüber. Und jede Regulierung werde Investitionen und Modernisierung hemmen. Auf der anderen Seite könnten Kündigungen einzelner Läden wie in Berlin-Mitte zu ungewollten Kettenreaktionen führen, warnt der Ökonom Gabriel Ahlfeld.
7: Dann schließt nach dem ersten Laden, nach der zweiten Laden, dritte Laden und so weiter und so fort. Und das ist natürlich eine Gefahr, die besteht.
0: Zumal nicht überall sofort neue Geschäfte einziehen. Manche Eigentümer lassen Immobilien teilweise über Monate oder Jahre leer stehen. Der Grund? Sie spekulieren auf weiter steigende Mieten oder höhere Verkaufspreise.
7: Man kann wahrscheinlich nicht von außen ein Konzept für jede einzelne Straße in der Stadt entwickeln, aber ich glaube, zumindest mal für die prominenten Einkaufsstraßen wird es wahrscheinlich, wenn man das umkehren will, nicht ohne Koordination gehen.
0: Zum Beispiel, indem in entsprechenden Gebieten Leerstand besteuert werden könnte. Grüne Bundestagsabgeordnete wollten das Thema Gewerbemieten jedenfalls zuletzt wieder auf die Agenda setzen. Ende März stellten sie eine kleine Anfrage an die Bundesregierung, auch Hanna Steinmüller. Ihr Anliegen? Mehr Transparenz über die aktuelle Lage zu schaffen. Das Thema kam auch bei einer Regierungsbefragung Mitte April mit Justizministerin Stefanie Hubig zur Sprache.
8: Warum tut die Bundesregierung nichts beim Thema Gewerbemieten?
9: Frau Abgeordnete, Sie haben ja auch, wenn Sie auf die kleine Anfrage rekurrieren, gelesen, dass wir das erstens als Phänomen ernst nehmen, dass wir es zweitens prüfen, dass es drittens dann gegebenenfalls entsprechende Regelungen gibt.
0: Aktuell heißt es jedoch in der schriftlichen Antwort der Bundesregierung auf die kleine Anfrage der Grünen-Fraktion, sei ein zwingender gesetzgeberischer Handlungsbedarf aber nicht erkennbar. Gesprächsanfragen des Deutschlandfunks zum Thema Gewerbemieten lehnten sowohl das Bundesjustizministerium als auch das Bundesbauministerium ab. Wer alle Antworten auf die 27 Fragen der kleinen Anfrage liest, erkennt jedoch, wie dünn die Daten und damit Handlungsgrundlage bei Gewerbemieten ist. Das bestätigt der Ökonom Michael Vogtländer vom Institut der Deutschen Wirtschaft.
10: Also es ist schon so, dass wir nicht mal genau wissen, wie viele Büros und wie viele Einzelhandelsflächen gibt es denn in Deutschland. Also das Statistische Bundesamt pflegt Statistiken zum Neubau, aber es gibt keine wirkliche Bestandszählung.
0: Es gäbe auch kaum Statistiken zu den Mieten. Beim Institut der Deutschen Wirtschaft werten sie deswegen Inserate aus. Aber diese Daten seien lückenhaft, weil beispielsweise auch Gebäude ohne Inserate vergeben würden. Oder weil man nicht wisse, ob die inserierte Miete am Ende gezahlt werde.
10: Also wir haben eine deutlich schlechtere Marktlage oder Datenlage noch als im Wohnimmobilienmarkt. Und angesichts der Bedeutung dieses Marktes, auch für die Banken beispielsweise, wird das dem eigentlich nicht gerecht.
0: Das Platzen der Immobilienpreisblase in den USA war der zentrale Auslöser für die Finanzkrise 2008. Reihenweise strauchelten auch Banken wegen ihres finanziellen Engagements auf dem US-Immobilienmarkt. Zur Rettung pumpten Regierungen in Nordamerika und Europa riesige Milliardenbeträge in das Finanzsystem. Die Notenbanken setzten die Zinsen zeitweise auf Null. Mit den günstigen Krediten kauften ausländische Investoren auch Immobilien in Deutschland. Mittlerweile dürfte ein nicht unerheblicher Teil hiesiger Mieten an ausländische Investoren abfließen. Wie viel es ist, dazu gibt es ebenfalls keine Daten. Viele Beobachter bezweifeln jedoch, dass ein internationaler Fonds aus dem Ausland die Interessen der Menschen vor Ort im Blick hat. Die von Jana Bieselt und ihrem Lottoladen in Berlin-Mitte zum Beispiel. Der Gedanke sei plausibel, aber empirisch schwer belegbar, sagt Stadtökonom Gabriel Ahlfeld.
7: Ich sehe eigentlich keine Möglichkeit, Datensätze

0: Aber davon kann man nicht ersparen und schon ja nicht, um dann zu sagen, man geht irgendwann in Rente. Also
1: die 59-Jährige hat einen Rentenanspruch von 400 Euro. Mehr werde es nicht, sagt sie. Mit der Arbeit im Laden will sie auch im Rentenalter ihre Lebensgrundlage sichern. Auch deswegen will sie weiterkämpfen.
2: Für uns selber als Familie kann ich nur sagen, also meine Kinder, Steffi nickt schon, und ich, also für uns steht fest, wir gehen nicht raus, egal was passiert, wir kämpfen bis zum bitteren Ende, wir lassen uns zur Not auch Zwangsräume, es ist uns mittlerweile egal.
3: Das war der Hintergrund. 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
12: 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In Deutschland hängt der Zugang zu wichtigen Angeboten und Einrichtungen, einer Studie zufolge, stark vom Wohnort ab. Wie das Institut der deutschen Wirtschaft mitteilte, ist die Versorgung der Bürger mit Ärzten, Schulen, schnellem Internet und anderen Infrastrukturangeboten im Vergleich der Bundesländer in Nordrhein-Westfalen am besten. 86% der Gemeinden böten dort eine sehr gute oder gute Versorgung. Am schwächsten falle das Ergebnis in Mecklenburg-Vorpommern aus, wo mehr als jede zweite Gemeinde nur eine sehr schlechte Versorgung biete. Im Ost-West-Vergleich schnitten die Kommunen in den neuen Bundesländern gut ab. 30% der ostdeutschen Städte wurden in der Studie als sehr gut eingestuft. Unter den westdeutschen Städten sind es nur knapp 20%. Die Stadt mit der besten Versorgung ihrer Bürger sei H bei München. Papst Leo XIV. Hat seine erste Enzyklika veröffentlicht. Das Lehrschreiben trägt den Titel Magnifica Humanitas, zu Deutsch Großartige Menschheit. Es widmet sich dem Umgang mit künstlicher Intelligenz. Die neuen Technologien könnten das Leben der Menschen verbessern, betont der Papst. Sie seien nicht grundsätzlich schlecht. Problematisch sei, dass zunehmend private Akteure die Entwicklung vorantrieben. Leo kritisiert die Aufhetzung verfeindeter Lager durch Algorithmen und beklagt Cybermobbing sowie Pornografisierung. Das Oberhaupt der katholischen Kirche führt aus, der Bildungswelt komme eine entscheidende Bedeutung zu, vor allem der Schule. Zur Präsentation hatte der Vatikan auch einen führenden KI-Pionier geladen, den Mitgründer des US-Unternehmens Anthropic, Christopher Ohler. Der 33-Jährige gab sich selbstkritisch. Jedes KI-Labor sei Anreizen ausgesetzt, die im Widerspruch zum ethisch Gebotenen stünden. Darum brauche es Außenstehende, die Kritik übten. Im bayerischen Gerolfingen haben tausende Christen am Pfingstmontag den evangelischen Kirchentag auf dem Hesselberg besucht. Das Treffen feierte dieses Jahr sein 75. Jubiläum. Es gilt als die größte Veranstaltung von Protestanten im katholisch geprägten Süddeutschland. Bayerns Innenminister Herrmann rief dazu auf, gute Vorbilder in der Gesellschaft zu sein. Christen sollten Hass und Hetze am Stammtisch wie im Handychat widersprechen, führte der CSU-Politiker aus. Herrmann sprach von einer, Zitat, offenen Kirchenfeindlichkeit der AfD im ostdeutschen Wahlkampf. Das müsse alle wachrütteln. Der Bayerische Evangelische Kirchentag findet traditionell am Pfingstmontag statt. Christen feiern zu Pfingsten die Herabsendung des Heiligen Geistes und die Geburtsstunde der Kirche. Angesichts des sinkenden Interesses an katholischem und evangelischem Religionsunterricht hat Sachsens Landesregierung das Fach erneut verteidigt. Kultusminister Clemens, CDU, sagte dem Sender

0: MDR, Religionsunterricht übernehme, anders als der neutrale Ethikunterricht, eine gewisse Haltung und Perspektive. Dies sei weiterhin relevant und wichtig, und zwar unabhängig, ob sich die Kirche in der Krise befinde. Ab übernächstem Schuljahr soll es einen gemeinsamen katholischen und evangelischen Religionsunterricht geben. Niedersachsen beginnt bereits nach dem Sommer damit. Dort wurde am Freitag der Lehrplan für das Fach christliche Religion vorgestellt. Hamburg hat seit längerem einen Religionsunterricht für alle, an dem jeder teilnehmen kann, unabhängig vom Glauben. Das Bistum Dresden-Meißen testet nächstes Schuljahr einen hybriden Ansatz. Katholische Religion besteht dann aus Selbstlernzeiten und Videokonferenzen. In Sachsen sind nur 3,5% der Bevölkerung katholisch. Bundesweit besucht nur noch die Hälfte der Schüler den Religionsunterricht. Religionsunterricht hat in Deutschland einen Sonderstatus. Er ist im Grundgesetz verankert. Bundesweit haben zahlreiche Menschen am Deutschen Mühlentag teilgenommen. Mehr als 600 historische Mühlen konnten besichtigt werden. Bei der offiziellen Eröffnung in Bad Nauheim sagte Hessens Agrarminister Jung, der Deutsche Mühlentag mache sichtbar, wie eng Handwerk, Landwirtschaft, Technik, Geschichte und regionale Identität miteinander verbunden seien. Mühlen prägten seit Jahrhunderten die Landschaften, führte der CDU-Politiker aus. Sie seien mit ihren Regionen verbunden und stünden für lebendige Traditionen. Der Deutsche Mühlentag findet traditionell am Pfingstmontag statt. Das Wetter? Nachts gering bewölkt, Tiefstwerte 17 bis 6 Grad. Morgen weiterhin sonnig, an den Alpen im Tagesverlauf geringes Gewitterrisiko, 20 bis 34 Grad. Die weiteren Aussichten, Mittwoch überwiegend heiter, im Norden bewölkt, im Süden Schauer möglich, 15 bis 35 Grad. Das waren die Nachrichten.
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0: Kein Treffer, Familie sauber, Kiste zu. So einfach könnte es sein. Seit Spiegel und Zeit Millionen von Mitgliederdaten der Nazi-Partei NSDAP in einem Archiv online durchsuchbar gemacht haben, versuchen viele Deutsche, die eigene Familiengeschichte zu klären. Was die neuen Recherchewerkzeuge wirklich leisten können und wo Erinnerungsarbeit tatsächlich beginnt, kommentiert Johanna Herzing.
2: Vorname, Nachname eintippen, gespannt warten, was rauskommt. Ob was rauskommt. Viele Menschen bringen gerade die Website des US-Nationalarchivs durch ihre Suchanfragen regelmäßig zum Erliegen oder versuchen ihr Glück mit den Suchmasken von Zeit und Spiegel. Vielleicht geht es manchen dabei wie mir. Raus kommt erstmal nichts. Kein Volltreffer. Allerdings, ich weiß es längst besser. Eine Verwandte war im nationalsozialistischen Lehrerbund. Ein anderer Verwandter schon Antisemit, bevor die Nazis überhaupt am Horizont auftauchten. Noch einer laut Familiengedächtnis NSDAP-Ortsgruppenleiter. Das sagt schon mal, was die neuen Suchfunktionen, die neuen Tools nicht leisten. Die War-Opa-War-Oma-Nazi-Frage wird nicht beantwortet. Wer keine Treffer hat, kann nicht aufatmen. Wer Treffer hat, weiß auch weiterhin wenig. Denn was steht drin? Name, Geburts- und Wohnort, Beruf. Das NSDAP-Eintrittsdatum ist vielleicht aussagekräftig, wenn es vor 1933 liegt. Aber sonst? Die heiklen Fragen. Was hat meine Familie im Nationalsozialismus gemacht? Auf welcher Seite stand sie? Wie verstrickt war sie in die nationalsozialistischen Verbrechen? Welche Schuld hat sie auf sich geladen? Und vor allem, wie verhalte ich mich dazu? Diese Fragen kann kein Recherchetool beantworten. Allerdings, ist das wirklich die Messlatte? Wer sagt, dass all die Menschen, die jetzt die Tools von Spiegel und Zeit nutzen, an diesem Punkt aufhören, Fragen zu stellen? Denkbar ist ja beides. Manche sehen in den neuen, super simpel Recherchemöglichkeiten vielleicht eine Art Persilscheinautomat. Nix gefunden, Familie sauber, Kiste zu. Andere aber legen vielleicht los, versuchen Dokumente zu finden, Zeitzeuginnen zu fragen, auch wenn die Erlebnisgeneration schon gestorben ist. Dann werden eben die Kinder der Täterin, der Mitläufer und der Opportunisten gefragt. Was weißt du? Was haben sie dir erzählt? Warum hast du nicht gefragt? Warum wollten sie nicht antworten? Vor gut 15 Jahren habe ich eine polnische Suchmaschine gefunden. Ein bisschen per Zufall. Szukaj w archiwach. Such in den Archiven, heißt sie. Und beim Nachnamen meiner Angehörigen habe ich einen Treffer gehabt. Die Krankenakte meiner Urgroßtante. Sie war Hochschuldozentin, Mitglied in der NSDAP und im NSDAP-Lehrerbund und wurde dennoch, das ging daraus hervor, Opfer der NS-Euthanasie. Für ein bisschen Geld kamen aus dem polnischen Archiv viele Kopien und viele Informationen. Ihr Bruder hatte sie in ein Krankenhaus eingeliefert, mutmaßlich wissend, welche Gefahr ihr drohte. Warum hatte er sie den Mördern einfach so ausgeliefert? Darauf habe ich keine abschließenden Antworten gefunden. Aber was ich recherchieren ließ, hat viele in der Familie interessiert und bewegt. Gebe ich heute den Familiennamen auf der polnischen Website ein, finde ich die Akte nicht mehr. Vermutlich datenschutzrechtliche Gründe. Hätte ich damals also nicht zufällig und ziemlich unwissend und wild im Internet herumgesucht, mir wäre vieles verborgen geblieben, das Bedeutung hat. Für meine Gegenwart, meine Familienmitglieder, unsere Beziehungen untereinander, unsere Aufmerksamkeit für Ausgrenzung, Diskriminierung und rechtsextreme Geschichtsklitterung. Mehr als 80 Jahre nach Kriegsende hat auch die große zeitliche Distanz, der Tod der Zeitzeugen, nicht dazu geführt, dass Menschen in Deutschland sich weniger für die unfassbaren Verbrechen der Nazis und damit ihrer Vorfahren interessieren. Das zeigt sich an vielen Stellen, Veröffentlichungen, Anfragen, Rechercheangeboten. Die Karteien und Akten sind ja größtenteils da und öffentlich zugänglich. Aber ins Dickicht der Vergangenheit vorzudringen, ist für die meisten Menschen, die keine Historiker sind, schwierig. Einen Rechercheantrag beim Bundesarchiv stellen ist eben etwas anderes als online eine Suchmaske bedienen. Barrieren sollten deshalb weiter abgebaut werden. Die deutschen Archive sollten finanziell, personell, technisch und rechtlich in die Lage versetzt werden, es Menschen mit Fragen zu ihrer Familiengeschichte möglichst leicht zu machen. Die Vergangenheit selbst ist schon schwer genug. Und die digitale Recherche ist dann hoffentlich kein Schlusspunkt, sondern ein Anfang. Denn offene Fragen gibt es in den Familien nach wie vor viele.
0: Sie hörten einen Kommentar von Johanna Herzing.
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3: An diesem Pfingstmontag mit Christian von Stülpnagel. Schön, dass Sie mit dabei sind. Es steht ein Fußballsommer vor der Tür. Die Weltmeisterschaft in den USA, Kanada und Mexiko beginnt in rund 2,5 Wochen mit 48 Teams und insgesamt mehr als 100 Spielen. Bevor sich hier in den kommenden Wochen also alles um den Fußball der Männer geht, wollen wir heute den Frauen in dieser Sendung die Bühne bereiten. Wo steht der Fußball der Frauen in Deutschland gerade im internationalen Vergleich, aber auch in der Bundesliga? Darum soll es hier in den kommenden 50 Minuten gehen. Ja, und wenn wir hier im Deutschlandfunk über den Fußball der Frauen reden, dann darf eine Kollegin natürlich nicht fehlen. Sie hat in den vergangenen Jahren unzählige Spiele in der Bundesliga gesehen, kaum ein Spiel der Nationalmannschaft verpasst und steckt so tief im Thema wie kaum eine andere Journalistin in Deutschland. Deshalb schön, dass du hier bist, Jessica Sturmberg, und dass du mich bei dieser Sendung hier unterstützt.
4: Ja, guten Abend.
3: Mit dir möchte ich zu Beginn dieser Sendung auf das große aktuelle Streitthema blicken, das den Fußball der Frauen in Deutschland bestimmt, die Eigenständigkeit der Frauen-Bundesliga. Die Vereine, die wollen, wie auch bei den Männern, ihre Bundesliga gern eigenständig organisieren, aber darüber gibt es ordentlich Streit mit dem DFB, der das Ganze ja auch genehmigen muss und mit dem man das Projekt ursprünglich eigentlich auch mal gemeinsam angehen wollte. Wo steht diese eigenständige FBL gerade?
4: Also das Joint Venture, das ist ja mal geben sollte zwischen FBL und Deutschem Fußballbund oder beziehungsweise der Deutsche Fußballbund soll der Teil der FBL sein. Das wird es nicht geben, da ist man nicht zusammengekommen bei den zentralen Fragen, wer da welche Stimmrechte haben soll. Der DFB hatte zugesagt, über einen Zeitraum von 8 Jahren 100 Millionen Euro in die gemeinsame Gesellschaft einzubringen. Über deren Verwendung wollte der Verband dann ein Mitspracherecht haben, so war die Erklärung seitens des DFB. Die 14 Clubs wiederum sprechen von zusammen mindestens 700 Millionen Euro an geplanten Investitionen im gleichen Zeitraum und wollten ihrerseits dann die Oberhand haben. Dann hat die FBL, die ja im Dezember gegründet worden ist, entschieden, den Weg dann ohne den DFB zu gehen. Und das bedeutet, jetzt muss ein Grundlagenvertrag ausgehandelt werden, so wie das vor 25 Jahren bei den Männern auch passiert ist.
3: Was wird denn dann in diesem Grundlagenvertrag genau ausgehandelt?
4: Der Träger der Frauen-Bundesliga ist aktuell der Deutsche Fußballbund, der DFB. Der verpachtet die Liga dann an den Ligaverband FBL, und so wie das bei bei den Männern eben auch geregelt ist, werden dann solche Punkte ausgehandelt wie, was erhält der DFB, was der gemeinnützige Fußball, der die Basis ist für den Profifußball, wie ist das mit der Abstellung von Nationalspielerinnen, dem Schiedsrichterwesen. Es gibt dazu einen Entwurf, der liegt aktuell bei der FBL und dann geht das wie bei allen Vertragsverhandlungen hin und her, bis sich eben beide Seiten einig sind.
3: Aber du hast jetzt ja gerade schon angesprochen, bei diesem Joint Venture war man sich ursprünglich ja schon nicht wirklich einig. Wenn sich jetzt diese Verhandlungen noch weiter hinziehen, was bedeutet das Ganze denn für diese Frauenbundesliga?
4: Also da ist schon ein gewisser Zeitdruck drin. Zum einen, weil die internationale Konkurrenz groß ist, vor allem von der englischen Women's Super League. Die zieht mit ihren finanzstarken Clubs die Spielerinnen auf die Insel, aber auch die Top-Clubs in der französischen Premier League oder der spanischen Primera División locken mit attraktiven Verträgen. Finanziell, aber auch was Trainingsbedingungen angeht. Der andere Druck kommt daher, dass der aktuelle Medienvertrag der Frauenbundesliga nach der kommenden Saison ausläuft und im Herbst dann neu verhandelt werden muss. Das ist schon eigentlich ein verschobener Termin, denn ursprünglich wollte man das jetzt im Frühjahr angehen, aber dafür muss ja klar sein, wer verhandelt das denn jetzt? Den aktuellen Vertrag hatte der DFB ausgehandelt natürlich als Träger der Liga und wenn es dann bis zum Herbst keine Einigung gäbe, wäre der DFB ja wieder in der Rolle, aber das wäre natürlich nicht optimal, erklärt Holger Blask, DFB-Generalsekretär und Vorsitzender der Geschäftsführung der DFB GmbH.
5: Derjenige, der die Verträge verhandelt, sollte auch einstehen müssen dafür, dass sie dann erfüllt werden. Das ist, glaube ich, ganz wichtig für den Markt, für den Medienmarkt, also für die TV-Sender, dass sie wissen, okay, das, was wir jetzt hier besprochen haben, erfüllt auch der, der es mir versprochen hat und nicht, es schließt einer einen Vertrag und dann sagt jemand anders, aber ich habe jetzt vielleicht andere Vorstellungen zu einem Spielplan oder Ähnlichem.
4: Also die Zuständigkeit, die muss jetzt schnell geklärt werden. Deshalb sollten sich DFB und FBL auch bald einigen. Der Stillstand jetzt nützt ja keinem. Das schwächt auch die Verhandlungsposition mit den Medienpartnern. Aktuell zeigen DAZN und Magenta alle Bundesligaspiele live. Und das Ziel ist natürlich, dass beim nächsten Vertrag mehr erwirtschaftet wird. Aktuell erhalten die 14 Erstligisten pro Saison insgesamt rund 5 Millionen Euro gemeinsam.
3: Mhm. Angenommen, man einigt sich jetzt tatsächlich relativ zeitnah. Wie geht es denn danach dann weiter?
4: Dann muss das, was ausgehandelt worden ist, noch durch die Gremien des DFB und dann auf einem außerordentlichen DFB-Bundestag beschlossen werden. Der müsste also dann eingerichtet werden. Denn der aktuelle Beschluss von November, als der letzte DFB-Bundestag, der reguläre stattgefunden hat, der sah ja eigentlich ja noch das gemeinsame Joint Venture vor. Insofern müsste das alles auch recht bald passieren. Einen genauen Zeitpunkt nannte Holger Blask nicht, aber als Ausblick sagte er dazu:
5: Mit dem jetzigen Vorlauf ist es ambitioniert, aber durchaus alles noch möglich, die Saison 27/28 als Ausgangslage für so eine neue Ligaträgerschaft zu nehmen. Wir wissen aber ja alle, dass wir in dem Übergangsjahr oder der jetzt anstehenden Saison, die der DFB auf jeden Fall durchführen wird und für das ja auch Zulassungsverfahren und alles gelaufen ist, aber natürlich Weichen gestellt werden müssen, die dann ab 27/28 greifen. Und es sehr, sehr sinnhaft ist, die Entscheidung der Ligaträgerschaft ab dann geklärt zu haben.
4: Denn andernfalls verlieren alle Beteiligten wichtige Zeit, gerade auch in der Konkurrenz der Angesprochenen zu den anderen Ligen.
3: Wenn die FBL das Ganze jetzt am Ende selber machen sollte, wäre dann denkbar, dass zum Beispiel auch die Männer-DFL die Ligaträgerschaft übernimmt und dann einfach eine Art Frauenabteilung einrichtet?
4: Denkbar ist das. Möglicherweise auch sehr naheliegend, aber die Äußerungen dazu von der DFL, von der Geschäftsführung, sind doch sehr zurückhaltend. Geschäftsführer Steffen Merkel hat in Frage gestellt, ob die DFL der Heimhafen für die FBL wäre. Man würde auch nicht aktiv die Fühler danach ausstrecken, so hat das wortwörtlich gesagt. Es ist ein Feld, bei dem es bei Zuschauerzahlen, Sponsoring, Sichtbarkeit sehr viel Wachstum in den vergangenen Jahren gegeben hat, aber natürlich auch von einem geringen Niveau kommt. Der Medienvertrag, der noch bis einschließlich der kommenden Saison gültig ist, war ja auch der erste dieser Art, in der die Spiele der Frauen eigenständig vermarktet worden sind und nicht in einem Paket mit dritter Liga Männer und anderen Wettbewerben zusammen. Und ja, noch ist da einiges an Aufbauarbeit zu leisten und reinzustecken, während bei den Männern natürlich Aufwand und Ertrag in einem anderen Verhältnis stehen. Steffen Merkel sagte auch recht deutlich, wie ich finde, wenn die FBL und der DFB wieder zusammenkommen, wäre das für uns auch in Ordnung. Erst einmal gilt es aber abzuwarten, wie der nötige Grundlagenvertrag zwischen FBL und DFL aussehen wird. Also das klingt jetzt nicht danach, dass sich die DFL-Geschäftsführung darum reißt. In der kommenden Saison kommen alle 14 Erstligisten, interessanterweise ja alle inzwischen in der Frauenbundesliga von Männerlizenzvereinen, die auch in der DFL organisiert sind. Denn mit der SGS Essen ist der letzte reine Frauenclub jetzt ja gerade aus der Bundesliga ausgeschieden. Also insofern ist schon interessant, wie sich das jetzt weiterentwickeln wird, ob die 14 Erstligisten da in der DFL nochmal eine andere Stimmung und Atmosphäre erzeugen oder tatsächlich einen ganz eigenen Weg gehen wollen und komplett alleine das aufbauen wollen.
3: Danke, Jessica, für deine Einblicke bisher. Und du hast es gerade angesprochen, die SGS Essen ist als reiner Frauenverein in der kommenden Saison nicht mehr in der Frauenfußball-Bundesliga mit dabei. Und darüber habe ich mit meiner Deutschlandfunk-Kollegin Wiebke Hovestedt gesprochen, die den Verein sehr gut kennt, weil sie nämlich in der Jugend dort selbst gespielt hat. Und von ihr wollte ich mal wissen, warum der Verein denn jetzt nach 22 Jahren in der ersten Bundesliga abgestiegen ist.
6: Ja, SGS Essen war in den vergangenen Jahren wirklich eine Macht. Also die hatten sich selbst immer zwei Sprüche gegeben. Einmal die Malocherin, also die Mentalität wurde auch in dem Verein wirklich gelebt, und die Besten im Westen. Diese Titel hat sich der Verein selbst gegeben, hat ihn aber auch absolut zu Recht getragen. Und in den letzten paar Jahren wurde es dann aber immer enger mit dieser Ansage. Man braucht da nur ein paar absolute Leistungsträgerinnen zu nennen. Linda Dahlmann, Lena Oberdorf, Lea Schüller. Diese Top-Spielerinnen spielen jetzt beim FC Bayern. Diese Abgänge hat das Team in Essen einfach zu spüren bekommen. Und sicherlich kann ein finanziell kleinere gestellter Verein wie Essen auch bei den Gehältern bei Bayern einfach nicht mithalten.
3: Du sagst jetzt, der Verein ist finanziell deutlich kleiner aufgestellt als zum Beispiel der FC Bayern oder auch der VfL Wolfsburg. Wie konnte sich die SGS Essen denn trotzdem so lange so gut in der ersten Frauenfußball-Bundesliga halten?
6: Ja, man muss sagen, die haben wirklich eine super Nachwuchsförderung. Also Dahlmann, Schüller oder auch Nicole Anjomi, die ja jetzt in Frankfurt spielt, wurden alle bei der SGS ausgebildet. Und das ist ein Verein mit einer krassen Tradition und einer Bombenförderung. Also die sind nicht erst jetzt auf dem Zug aufgesprungen, weil sie auf einmal verstanden haben, dass im Frauenfußball was zu holen ist. Darüber habe ich auch mit Edina Habibovic gesprochen. Mit ihr habe ich damals in der U17 bei der SGS gespielt und sie sagt:
7: Also die Nachwuchsförderung war in Essen, glaube ich, immer mit einer der besten aus ganz Deutschland.
6: Ja, das Einstiegsgehalt für Spielerinnen, die den Sprung aus der Jugend in die erste Bundesliga bei Essen geschafft haben, lag in Essen damals, ist auch schon 10 Jahre her, bei 250 Euro. Das hat mir Edina erzählt, das ist mittlerweile bestimmt auch höher, aber für den Aufwand schon echt eine unglaublich niedrige Summe. Und vor ein paar Jahren hat Edina auch in der zweiten bei Essen gespielt, in der zweiten Bundesliga, und hat da nichts verdient.
3: Mhm. Du hast angesprochen, die SGS Essen, das ist ein Verein, der eine sehr lange Tradition hat, auch wenn er finanziell jetzt nicht am allerbesten aufgestellt ist. Und die SGS, die kommt ja insgesamt aus einer super fußballgeprägten Region. Wenn man mal schaut, was bei Männerfußball da aus der Region alles kommt, da sind dann Vereine wie ja, der BVB aus Dortmund, Schalke oder auch der VfL Bochum. Wie sieht das Ganze denn im Frauenfußball in der Region aus? Ist er da auch so stark aufgestellt?
6: Ja, also wie bei den Männern auch, ist das Ruhrgebiet und die Städte drumherum fußballerisch wirklich eine Macht, kann man sagen. Als ich in der Grundschule war, habe ich immer davon geträumt, als Profi beim FCR 2001 Duisburg zu spielen. Einfach ein legendärer Verein für mich mit krassen Ikonen. Ja, und als ich dann in der 7. Klasse war, hat sich der Traum dann sowieso gegessen, denn dann war der FCR aus Duisburg insolvent und wurde beim MSV Duisburg eingegliedert, wo Edina mittlerweile auch wieder spielt. Und Alexandra Popp, die dort früher gespielt hat, wurde ja jetzt von Borussia Dortmund eingekauft. Und ich glaube, dieser Wechsel nach Dortmund und der Abstieg der SGS beschreibt die Entwicklung im Frauenfußball leider ganz gut. Also ich bin auch Dortmund-Fan und Fan von Alexandra Popp und finde es cool, dass sie da jetzt spielt. Der BVB, muss man aber sagen, hat auch einfach Geld von den Männern im Nacken. Und wenn ich an die Legenden vom FCR oder der SGS denke, wünsche ich mir ganz klar, dass Essen wieder aufsteigt und richtig stark zurückkommt.
3: Du schreibst jetzt also, dass die reinen Frauenfußballvereine es in den vergangenen Jahren sehr schwer gehabt haben. Ja, haben die aber eine Chance zurückzukommen? Beziehungsweise wie groß ist die Gefahr, dass die kleinen Vereine, die sich nur auf den Frauensport fokussieren, tatsächlich so ein bisschen verschwinden?
6: Boah, ehrlich gesagt muss ich sagen, ich finde die Lage für solche Vereine schon richtig hart. Ein gutes Beispiel ist Borussia Bocholt, ein Verein, an der Grenze des Ruhrgebiets. Ich komme auch aus Bocholt und die Stadt hat generell viele Fußballvereine für eine Kleinstadt. Und so ist es entstanden, dass dort eine talentierte Frauenabteilung herangewachsen ist. Also die haben in der Regionalliga ewig oben gespielt. Ich habe da auch gespielt und wir sind sogar Meister geworden und extra nicht aufgestiegen. Also man hat sich das da in Bocholt echt aus finanziellen Gründen lange überlegt und irgendwann hat man dann den Schritt gewagt und fußballerisch hat es ja auch gepasst und die Dina hat dann auch dort in der zweiten Liga gespielt, übrigens 150 Euro verdient und die sind dann leider wieder abgestiegen und dann gab es wohl so eine schlechte Kommunikation im Verein. Die Spielerinnen sind geblieben, weil sie eben dachten, der Verein könnte es finanziell nochmal stemmen aufzusteigen, was dann aber nicht der Fall war. Und was für mich so der springende Punkt ist, der Verein hat halt einen Vorstand von einem Kreisliga-Männerverein und man kann dieses ganze Geschäft ehrenamtlich auch nicht einfach mal so managen und jetzt gibt es eben gar keine Frauenabteilung mehr bei Borussia Bocholt, weil es danach alles den Bach runterging und Edina hat mir erzählt, was da für sie so die Probleme waren.
7: Aber generell ist es halt in den meisten Vereinen so, dass alles über Beziehungen läuft, was an sich auch nichts Schlechtes ist, aber dort kann man dann halt nicht mehr unterscheiden, macht der seinen Job richtig und bei uns, also in Bocholt waren es zum Beispiel auch alles Männer, die da irgendwie mitgewirkt haben. Da schaut man dann halt auch nicht mehr, ja, macht er seinen Job gut oder verstehe ich mich einfach seit Jahren gut mit ihm?
6: Also es gibt sehr engagierte Leute, die das Potenzial im Frauenfußball sehen. Die haben auch Bock und die meinen es auch wirklich richtig gut. Aber auch im Management bekommst du ohne Geld keine richtig guten Leute ran.
3: Kann man also insgesamt sagen, der Frauenfußball ist an sehr vielen Stellen doch noch einfach sehr abhängig vom Männerfußball?
6: Ja, auf jeden Fall. Das muss man schon so sagen. Aber wir erleben gerade auch wirklich einen Umschwung. Also das Ziel, ich denke, aller Vereine ist es, im gleichen Verein zu spielen, aber finanziell unabhängig zu werden und eine eigene Frauenabteilung stemmen zu können. Es ist auch einfach eine gute Entwicklung, zum Beispiel, dass Spielerinnen bei Dortmund viel geboten bekommen. Also die können die Infrastruktur der Männer, die ja auch einfach schon da ist, total mitnutzen und davon profitieren. Und gleichzeitig haben Mädels ihre Identifikationsfiguren halt auch in Vereinen, die von Anfang an dabei waren, als der Kommerz halt noch nicht so den Anschwung gefunden hat. Ich glaube, das Wichtigste ist, dass man dieses Geschäft und das Risiko wirklich durchdenkt. Und am Ende sind es ja auch die Spielerinnen, die darunter leiden und so ein bisschen die Tradition, die daran zugrunde geht. Also wenn man plötzlich das Potenzial im Frauenfußball erkennt und denkt, man könnte das einfach mal so machen, das funktioniert halt einfach nicht. Und ich glaube, auch im Hintergrund braucht es noch viel mehr Förderung, zum Beispiel auch von Frauen. Und diese Gespräche über die Zukunft im Verein, welche Visionen hat man, die führen die Spielerin vielleicht auch lieber mit Frauen. Da gibt es eine empathischere Verbindung. Und ich denke auch, dass es letztlich insgesamt den gesamten Fußball nur dienlich sein kann.
3: Sagt Wiebke Hövestedt, die in ihrer Jugend selbst bei der SGS Essen gespielt hat. Jessica, du bist noch hier im Studio. Aus deiner Sicht, was bedeutet dieser Abstieg der SGS jetzt für die deutsche Frauenfußball-Bundesliga?
4: Also es ist schon eine Zäsur, die sich jetzt aber natürlich angedeutet hatte. Turbine Potsdam im vergangenen Jahr, die SGS Essen in diesem Jahr. Und wenn wir uns nochmal überlegen, Turbine, Europapokalsieger, die SGS hat mehr als 20 Nationalspielerinnen hervorgebracht. Da ist schon etwas, da geht schon was vor, was einfach die Kultur natürlich ändert. Wir haben gerade auch von Wiebke Hövestedt nochmal die Beispiele gehabt der Eingliederungen. Erst der FFC Frankfurt oder der FCR Duisburg. Aber die Männerlizenzvereine haben eben die Möglichkeit, quer zu finanzieren. Und es ist nicht nur allein eine Frage der Finanzen, sondern auch der Strukturen. Also habe ich da jemanden mit sehr viel Erfahrung, was zum Beispiel internationale Vereine angeht, was die ganzen Kontakte allein angeht, das Netzwerk. Das ist dann eben doch schon nochmal was anderes. DFB-Vizepräsidentin Heike Ulrich bedauert auch diese Entwicklung, dass diese Kultur der eigenständigen Frauenclubs jetzt nicht mehr so vertreten ist. Sie sagt:
8: Insofern hätte ich mir gewünscht, dass wir durchaus noch 1, 2, 3 Vereine auch in der Frauenbundesliga haben, die als reine Frauenfußballclubs das stemmen können. Aber auch das ist Markt. Ich habe eine unheimliche Hochachtung vor dem, was Essen hier geleistet hat. Wir machen hervorragende Arbeit mit einem völlig anderen Budgetverhältnis, als das die Lizenzvereine darstellen können. Persönlich bedauere ich das ein bisschen, dass es jetzt so ist, wie es ist. Aber es ist auch nicht überraschend für mich. Und es ist auch jetzt der Entwicklung geschuldet, dass einfach die Investments auch der anderen Clubs und der Lizenzvereine solchen Strukturen wie der SGS Essen ein bisschen überlegen sind.
4: Ja, und diese Clubs, diese letzten Frauenclubs, die es noch in der ersten Liga gegeben hat, die sind auch ein bisschen Opfer geworden dieser eigenen Entwicklung, die sie ja selber auch so vorangetrieben haben. In dem Moment, wo es eben attraktiv wird, wo da ein Wachstumspotenzial drin ist, dann wird es eben auch für andere interessant und dann kommt da mehr Geld rein und dann haben wir so eine Entwicklung, wie wir sie jetzt eben sehen.
3: Danke dir, Jessica. Weiten wir mal ein bisschen den Blick und schauen auf den internationalen Fußball. Da hat am Wochenende Barcelona die Women's Champions League gewonnen, zum 4. Mal in der Vereinsgeschichte und zum 4. Mal in den vergangenen 6 Jahren. Ein Zeichen dafür, dass der Frauenfußball in Spanien immer wichtiger wird, wie Franka Welz berichtet.
9: 8. Dezember 1970. Historische, womöglich gar ungeheuerliche Vorgänge auf einem Fußballplatz im Madrider Stadtteil Villaverde. Sie betreten das Spielfeld, aber sie sind anders, sagt ein Kommentator im spanischen Fernsehen. Es sind keine gewöhnlichen Spieler. Mehr noch, es sind Frauen. Die Liebe zum Fußball mache offenbar keinen Unterschied zwischen den Geschlechtern, fügt er hinzu. Die Spielerinnen zweier Mannschaften schrieben an diesem Tag im Bötticher Stadion Geschichte. Olímpico de Villaverde und Mercacredit hielten das erste in Spanien organisierte Frauenfußballspiel ab. 53 Jahre später. Der nächste historische Großmoment. Spaniens Fußballfrauen gewinnen ihren ersten Weltmeistertitel. Ein langer Weg verbindet diese zwei Momente, erinnert sich Weltmeisterin Ivana Andrés in einer Ausgabe von Auf der Titelseite, einem Reportage- und Dokumentationsformat des spanischen öffentlich-rechtlichen Fernsehens. Wir waren die Hauptdarstellerinnen der Weltmeisterschaft. Wir hatten dieses Glück und ich bin dankbar dafür. Aber dahinter stecken viel Arbeit und Einsatz über Generationen hinweg. Spanische Fußballpionierinnen wie Isabel Fuentes mussten gegen Vorurteile anspielen, gegen Kommentare des damaligen Verbandspräsidenten José Luis Pérez Baya und vieler Sportjournalisten.
10: Los famosos comentarios de las chicas están mejor.
9: Etwa, dass Frauen nicht Fußball spielen dürfen, weil sie dann keine Kinder bekommen könnten oder ihre Figur darunter leiden würde, die jedoch keinerlei wissenschaftliche Grundlage hatten.
10: Porque no va a poder tener hijos, porque se le estropea la figura, pero sin base científica.
9: Deutlich anders die Situation heute. Alexia Putellas oder Aitana Bonmatí vom FC Barcelona sind internationale Superstars und beide zu Weltfußballerinnen geadelt. Die Vereine hätten einen großen Beitrag dazu geleistet, Spaniens Frauenfußball aus dem Kuriositätenkabinett herauszuholen, sagt Sportjournalist David Menayo von der Zeitschrift Marca. Vor allem Barcelona ist meiner Meinung nach in fast allen Bereichen ein Vorbild, wenn es darum geht, sportliche, wirtschaftliche und soziale Aspekte zu vereinen. Und dann ist es natürlich so, dass die Existenz von Teams anderer großer Vereine wie Real Madrid oder Atletico die sportliche Rivalität unter den Fans fördert, die sich vielleicht bisher weniger für Frauenfußball, sondern eher für Fußball im Allgemeinen interessiert haben. Sich also dem Frauenfußball über den eigenen Verein annähern und oftmals auch Fan werden. Die Vereine mögen viel zur Stärkung des Ansehens des Frauenfußballs in Spanien beigetragen haben. Trotzdem ist die Liga erst seit 2021 als professionell anerkannt. Und die Frauen hätten immer noch Kämpfe auszufechten. Arbeitsbedingungen, die es ihnen erlauben, vom Fußball zu leben und kein weiteres Einkommen zu benötigen oder dass ihnen nach dem Fußball gar nichts bleibt. Ich glaube also, dass es ein ständiger Kampf ist. Ich glaube, das gilt weltweit und nur wenige Privilegierte können tatsächlich davon leben. Den größten Anteil am Aufstieg des spanischen Frauenfußballs hätten aber die Spielerinnen selbst, die der Nationalelf und des FC Barcelona. Ich glaube, dass der Fußball jetzt viel Aufmerksamkeit bekommt. Das hängt mit den Erfolgen zusammen und hat auch ein wenig mit dem Fortschritt der Gesellschaft zu tun, die zwar meiner Meinung nach immer noch sexistisch ist, aber die Fußballerin mittlerweile als etwas Normales akzeptiert und deshalb gibt es generell mehr Interesse. Das ist allerdings weiterhin relativ. In der Champions League mögen hier und da Zuschauerweltrekorde gebrochen werden. Spanische Ligaspiele ziehen in der Regel weiterhin ein eher überschaubares Publikum an. Das Wachstum des Sports scheint allerdings nicht aufzuhalten zu sein. Spaniens oberster Sportrat zählte im Jahr 2024 mit fast 110.000 Lizenzen so viele aktive Fußballerinnen wie nie zuvor in Spanien.
3: Berichtet Franka Welz. Das Finale in der Champions League am Samstag, das war eine klare Angelegenheit. Ein 4:0 hat Barcelona da gegen OL Lyon auf den Platz gezaubert, den Rekordsiegerinnen in der Champions League. Bisher waren die Frauen aus Lyon das Aushängeschild und mit Abstand auch alleiniger Spitzenreiter im französischen Fußball. Aber in der Premier League, da tut sich gerade etwas, berichtet Sebastian Binz.
11: In den vergangenen 20 Jahren gab es nur eine einzige Saison, in der die französischen Meisterinnen nicht aus Lyon kamen.
12: sondern aus Paris. Damals war mit dabei die heutige Leverkusen-Torhüterin Charlotte Voll. Mit gerade einmal 18 Jahren war die in die französische Liga gewechselt.
13: Für mich war es früh der Schritt ins Ausland. So allein in der neuen Stadt, man als das erste Mal ja auch aus dem Elternhaus weg.
12: Der französische Fußball, auf den sie hier in Frankreich gestoßen ist, war für sie ganz anders als der deutsche.
13: Gerade so im Pariser Raum merkt man auch, dass die einfach eine krasse technische Versiertheit haben.
12: Charlotte Voll erklärt sich das über die Tradition des Straßenfußballs.
13: Also das war auch im Training immer zu spüren, dass teilweise, wenn jemand einen Trick gemacht hat und jemanden dann durch die Beine geschossen hat, das fast mehr gefeiert worden ist als ein Tor. Und ich glaube, das ist eben dieser Spielwitz, der über die Straße dann da in den Fußball reingekommen ist.
12: In den jüngsten Jahren hat sich aber viel getan in Frankreich. Paul-Hervé Douillard ist Direktor der französischen Frauenliga und sieht vor allem die Saison 2023 als Wendepunkt. Das war für mich ein wichtiger Meilenstein. Damals haben wir alle Reformen auf den Weg gebracht. Neue Vereinslizenzen, die Reform des Wettbewerbs, neue Ausbildungszentren. All das ist einer ganzheitlichen Idee gefolgt. Und ich glaube, dass dieser Ausgangspunkt sehr wichtig war. Wir wollten eine Struktur schaffen, damit wir 6 bis 7 Vereine haben, die um europäische Plätze kämpfen können. Er fasst das alles unter dem Stichwort Professionalisierung zusammen. Im Kern geht es darum, die Leistungsunterschiede zwischen Lyon und allen anderen zu reduzieren, indem man die ganze Liga professioneller aufstellt. In der Breite werden Leistungszentren aufgebaut, um Nachwuchsspielerinnen gezielt zu fördern. Die ersten Ergebnisse lassen uns tatsächlich hoffen, dass die Meisterschaft im nächsten Jahr ein stärkerer Wettbewerb wird. Wir werden die Ausbildungszentren für junge Mädchen weiter ausbauen und die Zahl der Teilnehmerinnen deutlich erhöhen, um die Regionen zu unterstützen, damit die Mädchen in der Nähe ihrer Heimat die Möglichkeit haben zu spielen. Wir möchten den Frauenfußball auch in der Breite mitentwickeln. Den vielleicht wichtigsten Durchbruch gab es vergangene Woche. Spielerinnenvertreter und Vereine haben sich zum ersten Mal auf einen Tarifvertrag im Profibereich geeinigt. Für Ligadirektor Douillard war das der krönende Abschluss der ersten Reformetappe. Für die deutsche Spielerin Charlotte Voll könnte dieser Tarifvertrag sogar ein Argument sein, zurück in die Premier League zu wechseln.
13: Das kann schon ein Aspekt sein, dass man dann sagt, warum nicht? Also du weißt, du hast einen Mindestlohn, den du kriegst, sag ich mal, und das ist in Deutschland eben auch nicht gegeben. Da finde ich Frankreich wirklich ein Vorbild.
12: Leistungszentren in der Breite, ein Tarifvertrag für Profispielerinnen und ab kommender Saison sogar der flächendeckende Einsatz von Videoschiedsrichtern. Der französische Frauenfußball ist gerade dabei, sich neu aufzustellen. Und der Ligadirektor hat noch größere Ziele. Wir haben die Ambition, das zu erreichen, was England geschafft hat. Die Frauenliga wirtschaftlich interessant zu machen und alles zu steigern, was mit der Reichweite, den Zuschauerzahlen und den erzielten Einnahmen zusammenhängt. Davon könnten alle profitieren, die Nachwuchsspielerinnen genauso wie Investoren und Fans.
3: Frankreich schaut bei der Entwicklung des Fußballs der Frauen also nach England, denn wie bei den Männern ist die englische Women's Super League mittlerweile finanziell das Maß der Dinge, könnte den Rest der europäischen Ligen also bald hinter sich lassen. Piet Kreuzer hat sich das für uns genauer angeschaut.
14: Welcome to a new era of football. Restless, relentless, unmistakably ours.
15: Im internationalen Kontext ist, wie so häufig im Fußball, der englische Frauenfußball auch einer der führenden Märkte und konnte in den letzten Jahren signifikante Wachstumssteigerungen auch erreichen. Insbesondere was den Umsatz anbetrifft, aber auch was die Zuschauer anbetrifft.
16: Sagt Stefan Ludwig, Leiter der Sport Business Group und Partner bei der Wirtschaftsberatungsfirma Deloitte. Die Women's Super League, WSL, dominiert die aktuelle Deloitte Football Money League. In diesem Report werden die Wirtschaftskennzahlen europäischer Ligen zusammengefasst. 8 WSL-Clubs sind in den Top 15. An der Spitze stehen Arsenal und Chelsea London mit jeweils einem Umsatz von etwa 25 Millionen Euro. Die beiden Vereine aus Manchester, City und United kommen als vierte und fünfte nur auf die Hälfte des Umsatzes. Wachstumstreiber sind die kommerziellen Erlöse, also Einnahmen aus Sponsoring, Werbung, Merchandising, Lizenzrechte und Vermarktung auf digitalen Medien. Die machen um die 70% vom Gesamtumsatz aus. Chelsea London nimmt in diesem Segment 19 Millionen Euro ein, bei einem Gesamtumsatz von 25 Millionen Euro. Die Medienerlöse spielen dagegen keine so wichtige Rolle.
15: Die sind deutlich unterrepräsentiert, auch im Vergleich zum Herrenfußball. Also wir liegen da bei in der Saison 25/26 geschätzt bei einem Gesamtumsatz von 100 Millionen lagen oder liegen die Medienrechteerlöse bei ca. 16 Millionen. Das ist im Vergleich zum Herrenfußball oder zu anderen Premiumsportarten noch deutlich geringer.
16: Einen ähnlichen Anteil haben auch die Spieltagserlöse. Hier ist Arsenal London Umsatzprimus. Fünfmal kamen 35.000 Zuschauer ins Stadion.
14: Born from the players, created by movement, shaped by data, woven into an identity.
16: Dabei ist Arsenal die Ausnahme. Meist fehlt die Infrastruktur, meint Sport-Business-Experte Ludwig.
15: Die Herausforderung im Frauenfußball ist, dass es teilweise nicht die richtige Infrastruktur gibt. Entweder sind die Stadien vielleicht zu klein oder von ihrer Ausstattung nicht so perfekt, wie man es in einem Top-Premium-Produkt Fußball erwarten würde. Oder sie sind teilweise zu groß, sodass sie im Regelspielbetrieb nicht gefüllt werden können. Und auch das ist natürlich unattraktiv.
16: Als erster Club in Europa will jetzt Brighton & Hove Albion ein Stadion für Frauen mit einem Fassungsvermögen von 10.000 Zuschauern bauen. CEO Paul Barber beim US-Nachrichtensender CNN.
17: Ich denke, das Wichtigste ist, dass wir dieses Stadion aus der Perspektive von Frauen und Mädchen betrachten. Das betrifft den Platz und den Untergrund, um Verletzungen unserer Athletinnen vorzubeugen. Umkleidekabinen müssen optimale Bedingungen für Leistung und Regeneration bieten, bis hin zu den Einrichtungen rund um das Stadion.
16: Brighton gehört zu den kleinen Vereinen in der Women's Super League. Aber Frauengeschäftsführerin Zoe Johnson gibt ambitionierte Ziele aus.
18: Wir haben eine klare Vision. Wir wollen zu den Top-4-Clubs der WSL gehören. Und um das zu erreichen, müssen wir sicherstellen, dass sie die richtige Infrastruktur haben, um ihr volles Potenzial auszuschöpfen.
14: A brand in motion. Moving with clubs, crowds and culture. We're not just a league, we're a movement.
16: Derzeit gibt es zwei Organisationsformen für die Frauenteams, um ihre Potenziale auszuschöpfen.
15: Also grundsätzlich kann man im internationalen oder auch im englischen Fußball unterscheiden, ob Clubs ihre Frauenabteilung, den Frauenfußball als Teil des ganzen Clubs vorantreiben und entsprechend unterstützen und auch vermarkten. Oder, ob wie im Falle von Chelsea, die Frauenfußballabteilung ausgegliedert werden in eine eigene Abteilung, in eine eigene Gesellschaft.
16: Erläutert Stefan Ludwig. So ist der FC Chelsea Women mittlerweile in den Fokus von Investoren gerückt. Zuletzt hat NBA-Star Giannis Antetokounmpo investiert. Im vergangenen Jahr sorgte der Einstieg von Alexis Ohanian für Aufsehen. Der Mitbegründer der Social-Media-Plattform Reddit engagiert sich als Anleger im Frauensport. Auch Leichtathletik und Golf gehören zu seinem Portfolio. Das sei kein gesellschaftliches Engagement, sagte der Ehemann von Serena Williams in einem BBC-Interview.
19: Dennoch betrachte ich all diese Investitionen aus betriebswirtschaftlicher Sicht. Nicht, weil ich ein gefühlskalter Kapitalist bin, sondern weil man beweisen kann, dass diese Dinge funktionieren. Und zwar nicht nur funktionieren, sondern auch am Markt florieren.
16: So hat Ohanian mit seinem ersten Engagement im Frauenfußball schon Profit gemacht. Bei Angel City FC, einem Club aus der US-amerikanischen National Women's Soccer League, war er Hauptanteilseigner. 2024 wurde der Verein für eine Rekordsumme von etwa 215 Millionen Euro verkauft. Das Gegenbeispiel ist der Lokalrivale seines heutigen Vereins Chelsea. Die Arsenal Ladies wurden 1987 gegründet, aber erst 2017 in den Hauptverein eingegliedert. Aber Umsatz und sportliche Erfolge sind ähnlich wie bei Chelsea.
15: Es hat beides Vor- und Nachteile. Es gibt auch kein Modell, was sich jetzt bisher in den wenigen Jahren, in denen der Frauenfußball ein Wachstum erlebt hat, als besser oder schlechter darstellt.
14: A new era of football is coming.
3: berichtet Piet Kreuzer. Jessica, wir haben es gehört, in vielen Ligen tut sich was. In diesem internationalen Konzert, welche Rolle bleibt für die deutsche Bundesliga?
4: Ja, eine herausfordernde, so würde ich es mal beschreiben. Die Fußball-Bundesliga war lange Zeit sehr attraktiv für ausländische Spielerinnen. Und natürlich war sie auch diejenige, die die Nationalspielerinnen gestellt hat. Insbesondere eben der VfL Wolfsburg und der FC Bayern München ganz vorne, aber auch Eintracht Frankfurt. Und jetzt wechseln eben viele Spielerinnen, gerade jetzt auch zum Saisonende, möglicherweise viele von ihnen auch in die englische Women's Super League. Also aktuell haben wir 6 Spielerinnen in der Nationalmannschaft, die im Ausland spielen. Möglicherweise sind es demnächst 9. Bei Vivian Endemann ist es klar, sie wechselt zum FC Liverpool. Selina Cerci wird mit dem FC Arsenal in Verbindung gebracht. Nicola Njomi mit PSG. Ah, Elisa Senz habe ich noch vergessen, dann sind es eigentlich sogar 10. Also da ist schon eine Tendenz erkennbar. Und dann verlassen eben auch internationale Topstars inzwischen die Bundesliga. Georgia Stanwell als erste zu nennen oder Lynette Behrenstein. Also insofern, die Bundesliga muss schon darauf achten, attraktiv zu bleiben. Das ist auch etwas, worauf der Bundestrainer immer wieder hingewiesen hat.
3: Wir reden jetzt die ganze Zeit über den Profifußball. Der Weg dahin, der beginnt aber in der Jugend beim Nachwuchs. Und Carina Preg aus unserer Redaktion, die hat sich mal angeschaut, wie der Nachwuchs in Deutschland trainiert.
20: Verschieben! Das ist der Trainingsplatz der U13-Mannschaft eines Bundesliga-Vereins. Die Mädchen, die hier trainieren, wollen es irgendwann nach ganz oben schaffen. Sie tun alles für ihren Traum. Fußball steht bei ihnen fast immer an erster Stelle. 3-mal in der Woche trainieren sie. Die Mannschaft spielt in einer Liga mit den männlichen Juniorenteams. Die Cheftrainerin, die wie der Verein auch gerne anonym bleiben möchte, hält das regelmäßige Leistungsmessen mit den Jungen für sinnvoll.
21: Ich glaube, es ist immer gut, bei Jungs zu spielen, bis zu einem gewissen Alter. Deshalb versuchen wir das natürlich auch, wenn wir die Möglichkeit haben, die Mädels dann bei den Jungs im NLZ sogar spielen zu lassen oder trainieren zu lassen.
20: Die NLZs. Das sind Nachwuchsleistungszentren der Bundesligisten. Das gemeinsame Fußballspielen mit gleichaltrigen Jungen soll also deutlich effektiver sein. Auch die aktuellen deutschen Nationalspielerinnen haben früher fast alle in Juniorenmannschaften gespielt, bevor sie irgendwann in die Mädchen- und Frauenmannschaften gewechselt sind. Aber warum sind Jungenmannschaften für Mädchen oft die bessere Option?
21: Es ist körperlicher, es sind mehr Zweikämpfe, es ist höhere Intensität, höheres Tempo.
20: So die Trainerin. Da sich die körperlichen Unterschiede bis zur Pubertät noch in Grenzen halten, könne bis dahin problemlos in einer gemeinsamen Liga gespielt oder trainiert werden. Linda Schöttler, Abteilungsleiterin Frauenfußball bei Bayer Leverkusen, erzählt, dass Anfragen, ob Mädchen in einer jungen Mannschaft des NLZ teilnehmen dürfen, bei ihnen im Verein immer einzeln geprüft werden.
22: Es geht natürlich primär um das Talent der Spielerin und ob es Sinn macht, sie in dem Altersbereich beim Training der Jungs mitlaufen zu lassen, was ja eine andere Körperlichkeit mit sich bringt und ein anderes Verständnis, dass man eben die Gruppe auf dem gleichen Niveau hält und Mädchen einfach nochmal anders fördern kann dadurch.
20: Für eine bessere Förderung müssen Mädchen aktuell noch den Weg über die Jungen gehen, denn da sind die Strukturen zur Talentförderung seit Jahren ausgereift. In Zukunft soll das anders sein. Der DFB verfolgt die sogenannte Strategie 27, die den Frauen- und Mädchenfußball bis 2027 weiterentwickeln soll. Es geht um die Leistung der Bundesligamannschaften, um mehr Präsenz in der Medienwelt, aber auch um die Verbesserung der Talentförderung. Mädchen werden dann besser in den Leistungszentren der Jungen eingegliedert. Außerdem soll es immer mehr Zentren speziell für Mädchen geben. Aus Sicht von Linda Schöttler kann Training mit den Jungen aktuell noch ein wichtiger Baustein sein, der aber bald überflüssig werden sollte.
22: Ich glaube, dass es zu einer optimalen Entwicklung gut tut, auch in der Mixmannschaft groß zu werden und dass es nicht verkehrt ist. Ich würde jetzt nicht behaupten, dass man zwingend bei den Jungs quasi seine Laufbahn gestartet haben muss. Und mittlerweile sind wir, wie gesagt, an dem Punkt, wo auch die verschiedenen Vereine einfach so gut aufgestellt sind, dass es auch durchaus möglich ist, in reinen Mädchenmannschaften seinen Karriereweg zu gehen.
20: Um diesen Wandel zu schaffen, muss das Niveau der Nachwuchsspielerinnen immer mehr an das Niveau der Profis angeglichen werden. Die zuvor schon genannte Cheftrainerin einer U13-Mannschaft sieht in der Entwicklung noch Probleme. Die Förderung und Aufmerksamkeit für den Frauenfußball seien dafür noch zu jung.
21: Ich glaube, dass halt einfach auch noch die finanziellen Mittel und Möglichkeiten noch nicht so da sind wie bei den Jungs oder bei den Männern. Und das dauert einfach noch ein paar Jahre.
20: Genau diese finanziellen Mittel benötigt es aber, damit strukturelle Änderungen umgesetzt werden können. Und dieses Geld müsse in eine langfristige Förderung des Mädchenfußballs investiert werden.
21: Ich glaube, die Infrastruktur wäre das Erste, dass wir halt da dran kommen, was die Jungs oder die Männer halt eben auch haben, mit Trainingsplätzen, Kapazitäten, Personalien, das zu schaffen, um dann eben auch auf die gleichen Bedingungen zu kommen wie bei den Jungs.
20: Linda Schöttler von Bayer Leverkusen setzt darauf, dass sich da die offiziellen Vorgaben für die Teams verändern. Von können zu müssen.
22: Es muss bestimmte Richtlinien und Regularien geben, damit sich Strukturen verändern. Also man muss es ein bisschen aufoktroyiert bekommen, damit alle mitziehen. Und soweit ich das verstanden habe, sollen alle Bundesliga-Clubs, Lizenzvereine müssen ein Leistungszentrum weiblich haben, wenn sie dann auch Frauenfußball betreiben.
20: Dabei bezieht sie sich auf die Strategie 27 des DFB. Neben den finanziellen Mitteln braucht es dafür aber vor allem auch gut ausgebildetes Personal.
22: Ich glaube auch, dass man eben Frauen und Mädchen fördert, auch im Trainerwesen. Also die Fußball spielen, aber die vielleicht nicht diesen leistungsorientierten Fußball spielen wollen, dass man die auf Trainerebene fördert, weil es gibt dann doch zu wenige, die sich dafür entscheiden.
20: Insgesamt ist also noch einiges zu tun und mit den neuen Fördermaßnahmen des DFB sollen erste Lücken geschlossen werden. Bei den Verantwortlichen bleibt vor allem die Hoffnung, dass die speziellen Fördermaßnahmen des Mädchenfußballs auch in der Bundesliga spürbar werden.
3: Berichtet Carina Preek über das Training im deutschen Fußballnachwuchs bei den Frauen. In diesem Nachwuchs, in dem hat auch Lena Barenberg gespielt, bei den Jugendmannschaften des 1. FC Köln. Im vergangenen Jahr hat sie Abi gemacht und ist danach in die USA an die University of Maine gewechselt, wo sie jetzt als Student Athlete spielt. Mit ihr habe ich über den Fußball der Frauen auf beiden Seiten des Atlantiks gesprochen und wollte erstmal wissen, warum sie denn überhaupt in die USA gewechselt ist und nicht hier in Deutschland geblieben ist.
0: Ich habe von sehr vielen erfahren, die das gemacht hatten vor mir schon. Und ich hatte zum Beispiel so eine Babysitterin, die das gemacht hat und mir davon auch ganz viel erzählt hat. Und ich wollte halt weiter gut Fußball spielen auf einem hohen Niveau und probieren, das aber trotzdem mit einem Studium zu verbinden. Und da ging es mir halt darum, dass da drauf Wert gelegt wird, dass das gut kombinierbar ist und dass das für mich nicht immer der Stress ist. Ich muss abends, mittags zum Training fahren und das irgendwie mit meinem Studium kombinieren und dann eigentlich in Köln zum Beispiel auch noch eine Wohnung finanzieren und den ganzen Kram drumherum. Und da habe ich das Gefühl und auch von vielen Erfahrungen eben gehört gehabt, dass das da in Amerika sehr gut gefördert wird. Dadurch, dass das eine Mannschaft ist, die direkt an der Uni ist und in dieser gesamten Uniblase, ist das sehr, naja, eng beieinander und gut kombinierbar sozusagen. Das war so der Hauptpunkt.
3: In Deutschland hat Fußball einen super hohen Stellenwert. Gerade wenn man auch in die Männerliga schaut, da gibt es auch sehr gute Förderstrukturen. Ist das im Frauenfußball nicht so?
0: Doch, also ich finde schon auch, es hat sich besonders jetzt auch nochmal stark entwickelt. Also in Köln hatten wir auch gute Fördermöglichkeiten. Und ich hatte auch das Gefühl, dass der Stellenwert zumindest zunimmt, stark. Aber dadurch, dass es in Amerika diesen Men's Soccer nicht so richtig gibt, also der Männerfußball ist nicht so präsent. Und ich habe das Gefühl, da geht ganz viel Gewicht auf die Frauen und der Blick auf die Frauen rüber. Und ich denke, naja, dadurch, dass das an meiner Uni zum Beispiel jetzt auch so ist, dass wir kein Männerteam haben, ist einfach der Blick auf die Frauen deutlich stärker. Und ich finde, naja, dass die Frauen dort auch stark performen. Also man hat schon das Gefühl, dass das von der Qualität her auch ein sehr guter Fußball ist, den die da spielen und auch ein anderer Fußball. Und das ist auch ein Anreiz gewesen für mich zum Beispiel, ne, dass das von deren Fußball, naja, die legen einen ganz anderen Wert auf verschiedene Dinge als in Deutschland.
3: Zum Beispiel?
0: Auf ganz viel Athletiktraining, Krafttraining, also ne, sehr viel Physis. Und das fand ich auch einfach total interessant zu erleben und habe ich auch sofort gemerkt, als ich da ankam. Es war erstmal ordentlich laufen, ordentlich Krafttraining machen und das hat schon auch mein Spiel nochmal verbessert, würde ich behaupten.
3: Ist der Frauenfußball in den USA also professioneller als hier in Deutschland?
0: Na, das würde ich nicht sagen. Ich glaube, es ist ein anderer Fußball, aber es ist auch professionell. Ich glaube, besonders in den Clubs. Aber an der Uni ist es super ausgestattet, aber einfach, also trotzdem ähnlich von der Professionalität. Wie in einer, ich habe jetzt U20 gespielt, ne, in Köln. Und ich würde jetzt sagen, dass das eine ähnliche Professionalität ist wie in Deutschland.
3: Insgesamt, wie haben Sie die ersten Monate in den USA erlebt?
0: Sehr aufregend. Ganz viele Höhen und Tiefen, aber es war ziemlich toll, das alles zu erleben, da anzukommen. Eine mega spannende Erfahrung mit den neuen Leuten, mit der Uni, mit dem ganzen Englisch, ne? Alles auf der neuen Sprache. Aber ich wurde sehr nett empfangen, total viel Support von jeglicher Seite, von akademisch, aber auch athletisch. Ne? Mein Trainerstab ist total angenehm gewesen zum Ankommen. Man wird empfangen vom Team direkt, das ist sehr angenehm, dass man direkt in so einer Teamblase ist, weil du bist ja an der neuen Universität, du kennst niemanden und dann muss man sich da irgendwie zurechtfinden und man hat sehr viel Hilfe. Es war sehr angenehm.
1: Wie würden Sie den Stellenwert des Frauenfußballs in den USA einschätzen? Sie haben schon gesagt, Männersoccer ist da gar nicht so ein großes Ding. Macht sich das bemerkbar, dass dafür der Frauenfußball einfach viel mehr Sichtbarkeit und viel mehr Aufmerksamkeit bekommt?
0: Definitiv. Also ich würde sagen, ich war sehr beeindruckt, wie viele Leute interessiert sind am Frauenfußball, beziehungsweise auch einfach an den Athleten am College grundsätzlich. Und dadurch eben, dass wir unser eigenes Feld haben, da alleine trainieren, da ist kein anderer sonst auf diesem Feld. Ne, wir haben irgendwie unseren Lockerroom und man hat die ganzen Uniformen, du läufst da rum und alle erkennen direkt, dass du ein Women's Soccer Athlete bist. Und dann ist es schon sehr cool zu sehen, wie viele Leute zu den Spielen kommen, wie viele Leute um dich herum arbeiten, dass es irgendwie eine gute Performance ist vom Team. Also es ist schon ein sehr hoher Stellenwert, würde ich behaupten.
1: Gerade wenn Sie es mal vergleichen, Ihre Zeit hier in den Jugendmannschaften in Deutschland mit, das ist ja trotzdem auch zwar College-Soccer, aber ist ja auch noch Nachwuchsfußball. Kann man das überhaupt vergleichen?
0: Ich finde das schwierig zu vergleichen, weil es ist ein ganz anderes System. Ne? Dadurch, dass es an der Uni direkt ist und die kommen ja alle von der Schule. Das ist ja immer dieses Parallel zur Schule spielt man noch Fußball. Und bei mir in Köln ist es so, ich bin zur Schule gegangen und dann bin ich in einen Verein gegangen. Und das ist komplett getrennt. Aber was ich sagen würde, was mir aufgefallen ist, ist, dass zum Beispiel auf verschiedene Trainingsarten Wert gelegt wird. Also ne, es gibt sehr viel Techniktraining im Jugendbereich in Deutschland. Und ich habe das Gefühl, da wird sehr viel aufgebaut von der Basis, die man dann in den Vereinen dann braucht. Und das ist, glaube ich, in Amerika nicht ganz der Fall. Die spielen parallel zur Schule einfach noch ein bisschen Fußball. Und das zieht aber auch eine breitere Masse an Leuten einfach an, die dann noch ein bisschen kicken. So. Und dadurch habe ich das Gefühl, es ist in Deutschland ausgewählter. Und man muss sich überwinden, in einen Verein zu gehen und da zum Training zu gehen. Und in Amerika ist es, glaube ich, so ein bisschen entspannter am Anfang. Nicht ganz so gedrillt vielleicht sogar auch.
1: Frauenfußball in Deutschland ist ja doch häufig noch so, auch wenn es da Entwicklungen in den vergangenen Jahren gab, dass viele der Fußballerinnen nebenbei trotzdem noch arbeiten mussten, eine Ausbildung machen mussten, nebenbei irgendwie studieren mussten. Muss sich da in Deutschland was ändern in dieser Hinsicht?
0: Also ich kenne viele, ne, die bei Köln jetzt zum Beispiel in der U20 spielen und parallel studieren. Und das funktioniert schon auch. Man wird ja sogar bezahlt in Köln für die U20, was ich auch schon sehr gut finde. Es ist aber, glaube ich, auch noch nicht genug, dass man nicht noch parallel vielleicht auch arbeiten muss. Aber es ist auf jeden Fall ein Faktor, ne, mit dem Tagesplan einfach. Wie läuft mein Tag ab? Wie kriege ich alles parallel rein in meinen Tag? Und in Amerika ist es so, dass wir morgens trainieren und dann haben wir das Training weg und dann kann ich zur Uni gehen und dann habe ich sogar nachmittags noch Freizeit. So. Und in Köln wäre es echt schwierig geworden mit, wir trainieren donnerstags mittags, freitags mittags und dann irgendwie öfter nachmittags abends. Das sind einfach Sachen, die kollidieren und da glaube ich, muss ich auf jeden Fall was tun, dass man vielleicht an der Uni doch auch was einen Stellenwert hat als Fußballerin oder auch mit den Professoren dann ganz konkret darüber reden kann und dass das auch eine Möglichkeit gibt, da ein bisschen am Stundenplan zu drehen oder an Sachen zu drehen. Aber da kenne ich mich jetzt auch nicht so richtig aus, wie das bei anderen jetzt läuft hier in Köln, aber ja.
1: Wenn Sie mal in Ihre Zukunft schauen, liegt die eher in den USA nach den Erfahrungen, die Sie bisher in den USA gemacht haben oder wird es mittelfristig doch wieder auch zurück zu deutschen Vereinen und vielleicht ja irgendwann in die deutsche Bundesliga gehen?
0: Also ich finde, das ist eine tolle Erfahrung und ich glaube, was mir auch noch aufgefallen ist, ist, dass die Perspektive für nach der Uni, nach dem College, nach diesem Bachelor, den man macht, sehr schlecht ist in Amerika oder nicht besonders gut ist. Viele hören damit auf mit dem Fußball und es gibt keinen Draft mehr. Du kommst nicht so richtig einfach so in diese Women's Soccer League und deswegen ist dieser Sprung, glaube ich, sehr schwer. Und ich fühle mich in Deutschland sehr wohl und fühle mich auch in deutschen Vereinen sehr wohl und finde auch einfach die Spielart doch auch nochmal sehr professionell und modern, die in Deutschland gespielt wird. Und Daher würde es für mich auf jeden Fall wahrscheinlich nach dem Bachelor wieder nach Deutschland gehen.
1: Sagt Elena Barenberg, Torhüterin bei den Maine Black Bears. Ja, Jessica Sturmberg hier im Studio. Kurzes Fazit dieser Sendung. Wo steht jetzt der Frauenfußball in Deutschland?
4: Also wir haben die neuralgischen Punkte angesprochen. Steht eine Menge Arbeit an. Es braucht eine rasche Einigung zwischen FBL und DFB. Aber die Chance gibt es auch durch die Austragung der Euro 2029, entsprechende Aufmerksamkeit nochmal zu bekommen und die entsprechenden wirtschaftlichen Potenziale, die damit verbunden sind und genutzt werden können.
1: Danke, Jessica, für deinen Besuch hier im Studio. Und zum Ende dieser Sendung habe ich jetzt noch einen Podcast-Tipp aus unserer Redaktion.
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4: 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Der deutsche Aktienmarkt nähert sich wieder seinem Rekordstand. Angesichts der Hinweise auf ein Ende des Iran-Kriegs und deutlich gefallener Ölpreise glich der Leitindex DAX seine zwischenzeitlichen Kursverluste nahezu wieder aus. Er schloss bei 25.389 Punkten und damit nur gut 119 Zähler unter seinem bisherigen Höchstwert von Mitte Januar. Die USA stehen nach Angaben von Präsident Trump in den Bemühungen um ein Ende des Iran-Kriegs vor einem Rahmenabkommen mit der Führung in Teheran, inklusive einer Wiedereröffnung der Straße von Hormus. Allerdings erklärte Trump auch, er habe seine Unterhändler angewiesen, nichts zu überstürzen. Die aktuelle Lage gilt daher öffentlich weiter als unklar. In Deutschland hängt der Zugang zu wichtigen Angeboten und Einrichtungen einer Studie zufolge stark vom Wohnort ab. Wie das Institut der Deutschen Wirtschaft ermittelte, ist die Versorgung der Bürger mit Ärzten, Schulen, schnellem Internet und anderen Infrastrukturangeboten im Vergleich der Bundesländer in Nordrhein-Westfalen am besten. 86% der Gemeinden böten dort eine sehr gute oder gute Versorgung. Am schwächsten falle das Ergebnis in Mecklenburg-Vorpommern aus, wo mehr als jede zweite Gemeinde nur eine sehr schlechte Versorgung biete. Im Ost-West-Vergleich schnitten die Kommunen in den neuen Bundesländern gut ab. 30% der ostdeutschen Städte wurden in der Studie als sehr gut eingestuft. Unter den westdeutschen Städten sind es nur knapp 20%. Die Stadt mit der besten Versorgung ihrer Bürger sei H bei München. In Deutschland sind nach Angaben des Bundeskriminalamtes mehr als 1.900 Kinder als vermisst gemeldet. Das seien etwas mehr als vor einem Jahr, sagte ein BKA-Sprecher der Nachrichtenagentur dpa anlässlich des heutigen Tags der vermissten Kinder. Darunter befänden sich aktuelle Vermisstenmeldungen, aber auch solche, die seit Jahren ungeklärt seien. Die älteste stamme aus dem Jahr 1957. Die meisten Fälle ließen sich laut BKA lösen. 96% seien in der Regel nach 3 Monaten erledigt. Bei einem Großteil der vermissten Kinder handele es sich um Fälle von Kindesentziehungen, Dauerausreißern oder unbegleiteten minderjährigen Flüchtlingen. Nur bei einem sehr geringen Teil müsse ein Unglücksfall oder eine Straftat befürchtet werden. Das BKA rief die Bevölkerung zur Mithilfe auf. Oft entscheide eine einzige, bisher unbedeutend erscheinende Beobachtung über den Erfolg einer Fahndung. Mit einer Gedenkfeier für die Opfer des Nationalsozialismus ist in Brünn der erstmals in Tschechien abgehaltene Sudetendeutsche Tag zu Ende gegangen. Auch der Abschluss wurde von kleineren Protesten begleitet, berichtete Radio Prag. Die Sudetendeutsche Landsmannschaft sprach dennoch von einem großen Friedensfest in Brünn. Die tschechische Regierung, unter dem rechtsgerichteten Politiker Babiš, hatte den Sudetendeutschen Tag im Land abgelehnt. Präsident Pavel befürwortete dagegen das Treffen. Nach dem Zweiten Weltkrieg und der Besatzung durch die Nationalsozialisten waren rund 3 Millionen Deutsche aus dem Sudetengebiet der damaligen Tschechoslowakei vertrieben worden. Bei den sogenannten Enhanced Games für Sportler, die auf Dopingpräparate und andere sonst verbotene Hilfsmittel zurückgreifen durften, hat es nur wenige Spitzenleistungen gegeben. Bei der Veranstaltung in Las Vegas verbesserten einige Teilnehmer zwar ihre persönlichen Bestleistungen, es wurde aber nur eine Weltrekordzeit übertroffen. Insgesamt fanden 22 Wettkämpfe im Schwimmen, Gewichtheben und in der Leichtathletik statt. Die 42 Teilnehmer hatten im Vorfeld 8 Wochen lang unter ärztlicher Aufsicht Zugang zu Dopingmitteln,

0: Außerdem durften sie beispielsweise verbotene Schwimmanzüge nutzen. Veranstaltet wurden die Wettkämpfe von den zwei deutschen Unternehmern Christian Angermeier und Maximilian Martin. Übereinstimmenden Medienberichten zufolge zählen der US-Investor Peter Thiel sowie der Sohn des US-Präsidenten Donald Trump Jr. zu den Geldgebern. Sportverbände kritisieren die Veranstaltung. Der Chef der Welt-Anti-Doping-Agentur, Tygaard, erklärte, der Gewinn der Enhanced Games-Macher gehe auf Kosten von Kindern, die glaubten, Dopingmittel nehmen zu müssen, um ihre Träume zu verwirklichen. Das Wetter? Nachts gering bewölkt, Tiefstwerte 17 bis 6 Grad. Morgen weiterhin sonnig, an den Alpen im Tagesverlauf geringes Gewitterrisiko, 20 bis 34 Grad. Die weiteren Aussichten, Mittwoch überwiegend heiter. Im Norden bewölkt, im Süden Schauer möglich, 15 bis 35 Grad. Das waren die Nachrichten.
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2: Am Pfingstmontag begrüßt Sie Christoph Ratz.

Sie tanzt auf Geheiß und fordert einen extremen Lohn. Salome ist eine Tragödie zwischen Rausch und Tod und jetzt in Hagen zu erleben. Das Theater in Augsburg zeigt eine Oper von Philipp Glass, während ein Festival in Regensburg sich auf die Spuren alter Musik begibt. Neu sind ein Buch über die Wagner-Familie und ein Kinofilm über Antonio Vivaldi.

0: Ein richtiges Skandalstück war sie, die Salome von Richard Strauss im Jahr 1905. Das Dresdner Publikum damals war überrascht von der rauen Klangsprache und der direkten Darstellung erotischer Abgründe. Und dazu noch nach einem Stoff, der sich zumindest andeutungsweise in der Bibel findet. Heute ist gerade für kleine Theater diese Oper mit ihrem großen Orchester und den hochdramatischen Gesangspartien eine echte Herausforderung. So auch für das Theater in Hagen. Aber solche Herausforderungen können ja auch Kräfte freisetzen und manchmal zu großartigen Abenden führen. Stefan Keim war am Pfingstwochenende in Hagen bei der neuen Salome. Guten Abend.
1: Guten Abend.
0: Ja, Stefan, manche Regisseure versuchen ja dem Stück, ja, das über die Jahre etwas verloren gegangene Schockpotenzial zurückzugeben. Was machen die Hagener?
1: Naja, sie versuchen das. Und zumindest hat es die Regisseurin Noa Namat geschafft, dass ein paar Leute auch geboot haben. Und ich sag gleich am Anfang, ich gehöre nicht dazu. Ich finde das eine hochintelligente Neudeutung. Aber ich erzähle erst mal. Wir werden nicht in die frühchristlichen Zeiten geführt, sondern wir sind in der Gegenwart und ein Flugzeug ist gecrashed. Das ist auch das Bühnenbild von Bettina John. Ein riesiges Flugzeug auf der Bühne, die sich übrigens auch drehen kann und so verschiedene Spielorte aufmacht. Und da kommen dann die Leute, die in der Oper mitspielen, herausgequollen und sie sind in der Situation, man sieht auch so die Farben, die man aus vielen apokalyptischen Filmen und Serien, wie zum Beispiel The Walking Dead kennt, sehr verwaschene Farben, verblichene Farben. Sie sind in der Situation, dass sie eigentlich an einem Nullpunkt angekommen sind, gecrashed im Irgendwo. Wie wollen sie die Gesellschaft aufbauen? Und der Herrscher Herodes versucht erst einmal alles zu belassen, wie es ist. Er vergewaltigt auf den Schreck erst einmal eine Stewardess. Salome ist natürlich auch dabei. Sie ist hier so gezeichnet als eine junge Frau im knappen Rock und sie kennt nichts anderes als so eine sexualisierte, gewalttätige Welt. Und da tönt die Stimme des Propheten Johanna an, aus dem Bauch des Flugzeugs. Das ist sein Gefängnis. Und weil er der Einzige ist, der sich nicht in diese Gesellschaft einfügt, dadurch entsteht auch ihre Begierde.
0: Nun haben wir ja ein völlig anderes Setting für diese Geschichte und auch eben offenbar für die Rollen. Muss ich da im Publikum sitzend völlig umdenken?
1: Nee, und das ist das Besondere. Wir hatten ja gerade in Düsseldorf eine Inszenierung von der Elektra, nicht der anderen großen frühen Oper von Richard Strauss. Da ist ein im Prinzip ähnlicher Ansatz mit Elektra als Automechanikerin völlig schief gegangen, weil es sich nicht mit der Musik vereinte. Und das ist die große Kunst von Noa Namat und auch von Hagens Generalmusikdirektor Sebastian Lang-Lessing, dass sich hier Musik und Szene absolut vereint und wirklich auch eine großartige Personenführung ist. Es gibt ein paar Sachen, die sind anders. Narrabot zum Beispiel, das ist einer am Hofe von Herodes, der Salome völlig verehrt, ist hier der Kapitän des Flugzeugs und der bringt sich nicht um wie in der Oper, der wird von ihr abgeknallt. All das sind jetzt aber keine Schockelemente, sondern entwickeln sich natürlich aus der Handlung heraus und es ist auch absolut spannend und führt auch am Schluss zu einem ganz anderen Bild von Salome. Es geht hier nicht um die Femme Fatale und nicht um das Monster. Sie sagt ja auch schon im Original von Richard Strauss und Vorbild Oscar Wilde, sie sagt ja auch schon, du hast mich nicht gesehen, Johanna Ahn, wenn du mich gesehen hättest. Und da hat man den Eindruck, wow, Salome ist auch eine feministische Oper, aber das ist nicht draufgesetzt. Das ist hier wirklich erzählt und aus dem Stück heraus entwickelt.
0: Also kann man daraus schließen, dieses gute Funktionieren, so wie gerade beschrieben, funktioniert auch deshalb, weil die Salome ja eine durchkomponierte Oper ist, also ohne separate große lange Arien?
1: Ja, das ist auf jeden Fall auch so eine Geschichte und das ist eine Sache, wo das Orchester mit reinkommt, das Philharmonische Orchester. Das ist jetzt ja nicht die Originalbesetzung. Man kann ja nicht über 100 Musikerinnen und Musiker in dieses kleine Theater Hagen hineinpacken, aber Sebastian Lang-Lessing macht absolut das Richtige daraus. Er dirigiert unglaublich effektvoll mit einem riesigen Gespür für Theater und Dramatik. Das ist richtig erzählend dirigiert und wie gesagt, es überschneidet sich, es ist nicht überschneidet, es ergänzt sich wirklich großartig, was auf der Bühne gespielt wird, mit dem, was gesungen und gefühlt wird, eben auch im Orchester. Das hat mich richtig begeistert.
2: Ja, das hört man. Kommen wir mal zum Gesanglichen. Das sind ja durchaus anspruchsvolle, heftige Partien, auch wenn die Oper insgesamt nicht so ganz lange dauert. Und in Hagen ist, wenn ich die Besetzung richtig gesehen habe, ja kaum ein Gast dabei, sondern eine Salome bestückt aus den eigenen Reihen. Funktioniert das?
1: Ja, welches Theater kann das? Vielleicht hören wir jetzt erstmal ein bisschen Musik, und zwar Salome selbst. Serena Uyar heißt die Sopranistin.

0: Nun ist das Theater Hagen ja kein riesiges Theater. Das heißt, man braucht auch nicht die gewaltigen Stimmen, um über die Rampen zu kommen. Das ist ein sehr großer Vorteil für das Ensemble. Hier und da hört man, dass da jemand auch am Rande seiner Kraft ist. Also natürlich gibt es mit Sicherheit musikalisch noch herausragendere und brillantere Aufführungen, als wir die in Hagen erlebt haben. Aber das, was du am Anfang direkt gesagt hast, dass solche Stücke ein kleines Haus vielleicht sogar etwas überfordern, aber vor allen Dingen fordern, das entwickelt eine ganz eigene Energie und das Publikum war begeistert dabei, hat alle, bis auf das Regie-Team, das wie gesagt ein paar Buß abbekommen haben, doch sehr bejubelt. Und ich finde, es passt eben auch so zusammen zu der Inszenierung, denn das erzählt ja von Leuten, die in absoluten Ausnahmesituationen sich befinden, die um ihr Überleben kämpfen. Da ist dann halt nicht jeder Ton wunderschön. Also als Gesamttheaterereignis ist das eine tolle Salome in Hagen.
1: Sprechen wir doch zum Schluss noch über das Theater insgesamt. Die haben ja in Hagen seit Beginn der Spielzeit eine neue Leitung. Also der Intendant Sören Schumacher und Generalmusikdirektor Sebastian Lang-Lessing. Sie haben ein Haus mit ja künstlerisch durchaus anspruchsvollem Niveau, aber mit relativ miesem Besuch übernommen. Hat sich da inzwischen was dran geändert? Merkt man schon die neue Handschrift?
0: Einiges hat sich daran geändert. Man merkt es vor allen Dingen auch in der Kommunikation. Der Intendant steht immer selbst direkt im Foyer. An dem kommt man gar nicht vorbei. Natürlich schon, wenn man will, aber er ist eben kommunikativ. Er begrüßt jeden, der da ist. Und das ist wichtig. Die wirken in die Stadt hinein. Auch die Sinfoniekonzerte, ich war letztens bei einem tollen Konzert, haben einen richtigen Aufschwung genommen, auch was den Besuch angeht. Und die Spielplanbeschreibung stimmt. Die haben direkt mit einer Traviata angefangen, darüber haben wir hier auch berichtet. Dann gab es auch durchaus einige Musicals, West Side Story zum Beispiel ist immer ausverkauft, man muss extra Vorstellungen ansetzen und hat aber auch ein bisschen Barock gemacht. Jetzt eben die Salome, das ist eine Mischung, die ankommt und vor allen Dingen sind sie eben anspruchsvoll in ihren Regiehandschriften, aber eben so, dass immer Geschichten erzählt werden, die die Leute auch direkt verstehen können, wenn sie sich eben darauf einlassen, dass die Salome hier keine biblische Geschichte ist, sondern eine von heute.
1: Stefan Keim hat seine Begeisterung über die im Flugzeug gecrashte Salome in Hagen mit uns geteilt. Die nächste Aufführung ist am Sonntag und dann gibt es weitere Termine im Juni. Vielen Dank!

0: Kassenschlager? Eher die Ausnahme. Standardwerke? Nö, lieber nicht. Aber rumstöbern in Nischen? Unbedingt. Nach diesem Motto haben sich die Tage alter Musik in Regensburg zu einem richtig erfolgreichen Festival entwickelt. Wobei der Begriff alte Musik ist etwas weit gegriffen, weil, Zitat, es bei uns auch immer bis zur Romantik geht, wie Festivalleiter Ludwig Hartmann erklärt. Heute ist das Festival Alte Musik in Regensburg zu Ende gegangen, beziehungsweise geht gerade zu Ende. Erste Eindrücke von den ersten Konzerten liefert uns nun Klaus Fischer.
1: Es ist eines der bedeutendsten Gemälde des späten Mittelalters, das Engelskonzert von Hans Memling. Zu sehen sind sehr menschlich wirkende Engel mit Musikinstrumenten in den Händen. Das Bild ist Teil eines Flügelaltars, den der Maler im belgischen Brügge um 1490 für ein Kloster in Spanien geschaffen hat. Mit Hans Memling und den Hintergründen seines Werkes hat sich während der Tage Alter Musik Regensburg ein interdisziplinäres Symposion beschäftigt. Mit Referaten von Wissenschaftlerinnen und Wissenschaftlern aus den Gebieten Medievistik, Kunstgeschichte und Musikwissenschaft. Das Ergebnis fasst dieser Besucher, der anonym bleiben möchte, so zusammen.
2: Dass dort so ein Übergang zwischen unserem irdischen Dasein und dem himmlischen Jenseits geschaffen wird praktisch in dem Bild. Und gleichzeitig wird ja das mit der Musik auch gemacht. Also die Musik schafft ja das auch vom irdischen Dasein, den Blick ins Jenseits.
1: In einem stimmungsvollen Nachtkonzert ließen das Oltremontano-Ensemble aus Antwerpen mit originalgetreuen Nachbauten der von Memling gemalten Instrumente und die Frauen des Tiburtina-Ensembles aus Prag das Engelskonzert in der Regensburger Dominikanerkirche lebendig werden. Der hohe spätgotische Kirchenraum war der perfekte Spielort für diese Musik der frühen Renaissance. Ein Treffpunkt von professionellen Musikerinnen und Musikern während der Tage Alter Musik Regensburg ist die Ausstellung im historischen Salzstadel direkt an der Donau. Hier haben zahlreiche Instrumentenbaubetriebe und Musikverlage ihre Stände. Und hier war auch Siem van der Veen aus dem niederländischen Burgum vertreten. Er baut ein Instrument, das auch in Hans Memlings Engelskonzert abgebildet ist, den Zink. Los ging alles vor mehr als 40 Jahren.
3: Dann habe ich mich ein Stück Holz genommen und im Museum ein Original vermessen. Und so ist es angefangen. Und ich denke, dass ich Glück gehabt habe, dass das erste Instrument ziemlich gut spielbar war. Und das hat mich motiviert, weiterzugehen.
1: Siem van der Veen ist einer von nur rund 10 Zinkbauern, die es weltweit gibt. Trotz fortschreitender Erkenntnisse in Sachen Spieltechnik und Bauweise kann man dieses Handwerk bislang nicht an einer Berufsschule erlernen. Zu den Kunden von Siem van der Veen gehört etwa der deutsche Zinkenist und Leiter des Johann-Rosenmüller-Ensembles Arno Paduch. Wenige Schritte weiter hat der Furore-Verlag aus Kassel seinen Stand. Er bringt ausschließlich Musik von Komponistinnen heraus.
4: Und natürlich auch in der alten Musik.
1: Erzählt die freie Verlagsmitarbeiterin Anne Ringborg und präsentiert zwei bislang unbekannte Komponistinnen des frühen 18. Jahrhunderts.
4: Die Anna Bonn de Venezia, von der weiß man gar nicht so viel vom Lebenslauf, außer dass sie auch eine Zeit lang in Bayreuth war. Sehr, sehr schöne Sonaten hier, kann man sehr gut spielen. Dann haben wir auch eine Miss Philharmonica, das ist ganz interessant. Es gibt 12 Sonaten aus der Barockzeit und die sind unterschrieben mit Miss Philharmonica und man weiß aber nicht richtig, wer dahinter steckt.
1: Mit Sicherheit wird es von dieser Musik in nächster Zeit auch professionelle Aufnahmen geben. Das ist in jedem Fall spannend. Entdeckungen vergessener Musik eines scheinbar bekannten Komponisten konnte man bei den Tagen alter Musik in einem Konzert im historischen Reichssaal im Alten Rathaus von Regensburg machen. Marc-Antoine Charpentier. Ihn kennt man hierzulande eigentlich nur durch sein Tedeum mit der sattsam bekannten Eurovisionsfanfare und durch seine Weihnachtsmesse, die Messe de Minuit pour Noël. Das französische Ensemble Les Épopées, zu Deutsch die Epen, brachte nun erstmals in Deutschland weltliche Werke für Singstimme und kleines Barockensemble auf die Bühne. Und zwar Ère du Cour, Liebeslieder für den Hof Ludwigs des 14. und Trinklieder für die Bürger von Paris.
5: It's very contrasted.
1: Das Programm ist sehr kontrastreich, sagt der Leiter des Ensembles Les Épopées, Stéphane Fuget. Das geht von abgrundtiefem, sehr artifiziell gestaltetem Liebesschmerz bis zum ausgelassen beschriebenen Saufgelage. Viele verschiedene Themen. Die weltlichen Kompositionen von Marc-Antoine Charpentier waren eine absolute Entdeckung, ebenso das ausführende Ensemble Les Épopées. Und noch zwei weitere hierzulande kaum bekannte Gruppen aus Frankreich konnte das Publikum in Regensburg entdecken. Les Cadrans Volants de la Reine und Près de votre oreille. So ergab sich ein programmatischer Schwerpunkt, obwohl das Organisationsteam der Tage Alter Musik Regensburg das eigentlich prinzipiell vermeidet, sagt Mitglied Ludwig Hartmann.
6: Die alte Musikszene in Frankreich ist sehr lebendig und sehr innovativ und deswegen hat sich das so ergeben, aber es ist wirklich ohne Absicht.
1: Ein weiterer unfreiwilliger Schwerpunkt im Programm war Musik von Johann Sebastian Bach. Zwei vollständige Passionen haben wir noch aus seiner Hand, die nach Matthäus und die nach Johannes. Und jetzt wird es spannend. Es gibt nämlich auch noch das Textbuch eines Passionsoratoriums, das der Leipziger Dichter Christian Friedrich Henrici, genannt Picander, 1725 verfasst hat. Er hat ja Bach mit Kantatentexten beliefert und später auch mit dem Text der Matthäus-Passion. Hat Bach also auch dieses Libretto vertont? Womöglich, wir wissen es aber nicht, denn es gibt keine Musik. Der Weimarer Cembalist, Dirigent und Musikwissenschaftler Alexander Grichtolik ist jedoch der Meinung, dass Bach dieses Libretto zumindest ansatzweise vertont hat. In jahrelanger Detektivarbeit hat er eine Rekonstruktion des Werkes versucht und im umfangreichen Œuvre Bachs eine Reihe von Chören und Arien gefunden, die sich dem Picander-Text unterlegen lassen.
7: Es reichte nicht, dass der Reim gepasst hat. Der ganze Effekt musste passen, die Stimmung, die dichterischen Bilder mussten zu dem passen, was da kompositorisch umgesetzt war, die Symbolik, die Stimmen. Also das ist ein sehr komplexer Prozess.
1: Dazu hat Alexander Grichtolik die Rezitative im Stil Bachs neu komponiert.
7: Es gibt zum Beispiel im ersten Rezitativ den Absatz und als die Stunde seiner Qual und seines Leidens nicht mehr weit. Und natürlich bei dem Wort Qual, bin ich ganz stolz, kam dann wirklich ein Doppelkreuz raus, also ein Fis ist. Und das Doppelkreuz ist ja in der Musik ein gekipptes Kreuz. Und so macht das Spaß, wenn man wirklich auf diese tief symbolische Ebene dann auch kommt.
8: Und weil die Stunde seiner Qual und seines Leidens nicht mehr weit.
1: Nach Aufführungen in Schwäbisch Gmünd und beim Bachfest Leipzig war das Passionsoratorium nun mit dem belgischen Ensemble Il Gardelino auch bei den Tagen Alter Musik in Regensburg zu erleben. Ob Bach nun wirklich Picanders Libretto vertont hat und ob die Rekonstruktion legitim ist? Für Ludwig Hartmann vom Organisationsteam stellt sich diese Frage nicht mehr.
6: Das Publikum verlangt danach und die wollen das hören und die sind begeistert. Und wir haben bei dem Konzert 700 Leute da gehabt. Also das spricht dafür.
9: Das war Klaus Fischer. Er war bei den Tagen der Alten Musik in Regensburg.

0: Genau 80 Jahre sind vergangen seit Jean Cocteaus Film La Belle et la Bête, übersetzt Die Schöne und das Biest, basierend auf einer Märchenvorlage aus dem 18. Jahrhundert. Der Film galt damals sehr schnell schon als stilbildendes Meisterwerk und wurde, in Schwarz-Weiß gedreht, schnell zum Publikumsrenner. Das Theater Augsburg zeigt nun eine Oper, die diese Geschichte von Hingabe und Treue, von Leiden und Mitleid erzählt, mit der Musik, die Philipp Glass komponiert hat. Ja, ist es nun eine richtige Oper oder eher ein Medienexperiment? Diese Frage geht jetzt an Jörn Florian Fuchs. Guten Abend.
1: Guten Abend.
0: Ja. Richtige
1: ja,
0: Oper,
1: es oder? Ist ja genau, es ist ein Medienexperiment, könnte man schon sagen. Der Hintergrund ist ja, dass Philipp Glass 3 Filme von Cocteau nicht veropert hat oder vertont so richtig, sondern dass er die Filme ganz genau analysiert, seziert hat und die Idee hatte, dass man zu Orphée, zu Les Enfants Terribles ist das andere und eben Die Schöne und das Biest, dass man diesen Film zeigt, allerdings stumm und dazu spielt ein Live-Orchester. Das heißt, es ist alles ganz, ganz genau auf diesen Film eigentlich fokussiert. Und in den letzten Jahren sind aber vor allen Dingen kleinere und mittlere Häuser dazu übergegangen, zu sagen, ja, wir machen nicht nur die Filmvorführung mit der live gespielten Musik von Glass, sondern wir setzen da eine eigene Inszenierung hin. Das heißt, richtig filmisch ist dieser Abend eigentlich nicht, wenn man in Augsburg, wenn man davon absieht, dass die Übergänge der Szenen in gewisser Weise was Filmisches haben, weil es ist im Martini-Park alles angesiedelt, da Ausweichspielstätte. Und das heißt, man hat nicht so wahnsinnig viel Technik und eine große Spielfläche, kann also nicht so viel umbauen, sodass die Szenenwechsel in gewisser Weise was Filmisches haben. Die Figuren kommen hinein, verschwinden langsam wieder. Das ist so eine gewisse Filmassoziation, die man hat.
0: Nun kommt ja Cocteaus Film, ja, hat stellenweise, kann man ja sagen, wie schon angedeutet, Stummfilmcharakter. Also das heißt, auch lange Einstellungen kommen in diesem Film ohne jede Form von Dialog aus. Kommt das einer Musikalisierung einer Oper im Sinne von Glass entgegen?
1: Das kommt dem entgegen, wenn man sich eben auf diesen Cocteau-Film bezieht. Was Susanne Lietzow in Augsburg macht, das ist nicht ganz geglückt, finde ich. Auf der einen Seite gibt es große Projektion, es gibt Stimmungen, man sieht, es gibt ein Pferd, das da eine große Rolle spielt. Magnifique heißt es. Und das wird eben von dem Biest aus seinem Schloss geschickt zu, den muss ich vielleicht kurz vom Hintergrund erklären, zu einem Geschäftsmann, der verarmt ist, der 3 Töchter hat und er möchte die am liebsten gut verheiraten, aber er trifft auf dieses Biest eben, auf dieses Monster und das sagt also, es möchte eine der Töchter haben und die Belle, das ist so ein bisschen das Aschenputtelmädchen, ist die Schöne, die wird dann am Ende auch dieses Tier erwählen, das Tier verwandelt sich in einen Prinzen, das ist sozusagen der Hintergrund und um diese Atmosphäre darzustellen zwischen ja, schon Realismus zwischen Problemen in der Familie, also auch zwischen den Geschwisterstreit, ein Konflikt mit dem Vater und dieser Märchenatmosphäre des Schlosses und dieses Monsters eben. Da gibt es große Projektionen von Wald, von Licht, verschiedene Lichtstimmungen, von Wellen, vom Himmel. Aber dazwischen ist es sehr, sehr konkret, fast naturalistisch alles dargestellt. Und ich fand die Ästhetik insgesamt, ehrlich gesagt, nicht in jedem Punkt so ganz geglückt. Auf Deutsch gesagt, das ist ein bisschen hässlich, ja, was man zum Teil sieht. Auch von den Kostümen, die Schwestern der Belle, die haben so auf Deutsch gesagt Brazilian Butts, also sehr ausstaffierte Hintern und so, wirken so ein bisschen eher wie Pornomodels und treten auch so auf. Ja, das bricht sich so ein bisschen mit der Atmosphäre des Stücks und auch der Musik. Aber ja, insgesamt, sage ich mal, wird diese Geschichte klar erzählt und kommt schon rüber. Und während der gerade erwähnten, während der Instrumentalpassagen bei Glass, wo eben die langen Einstellungen bei Cocteau auch sind, da wird oft gearbeitet einfach mit Vorhängen, die auf eine recht kunstvolle Weise eingesetzt werden in Augsburg.
0: Ja, genau bei diesen Momenten, ja, starken visuellen Elementen, also zumindest bei Cocteau, ist da diese Musik von Philipp Glass, dieser musikalische Minimalismus, der ja von Natur aus auch sagen wir mal, erlebnis- oder ereignisarm ist, kommt das dann diesen visualisierenden Momenten entgegen, grundsätzlich und auch in Augsburg?
1: Ja, das sind ja eigentlich Seelenzustände, die da musikalisch übersetzt werden. Und ich finde, dass das in diesen Filmopern bei Glas, nennen wir es jetzt mal Filmopern, schon über weite Strecken gelungen ist, wenn man sich darauf einlässt. Das muss natürlich diesen Sog haben. Das ist in Augsburg schon auch der Fall. Man lehnt sich dann zurück. Man kann auch mal die Augen schließen vielleicht. Ich würde eben nur sagen, dass das etwas Naturalistische, was reinkommt, das bricht so ein bisschen dann. Es wird also ja zu diesem Familienkonflikt und dann habe ich diese suggestiven Klangflächen mit diesen ewigen Dreiklangketten und so synkopierten Achteln, die wir da haben. Das ist so ein bisschen fast ein Kontrast. Aber in den Momenten, wo man zum Beispiel sich im Wald befindet, da gibt es einen Kampf. Das ist ganz schön choreografiert hier. Da funktioniert das. Da hat man diese Märchen-Zauber-Atmosphäre und eben diese Ruhe und die ist auch in der Choreografie. Also die Choreografie an diesem Abend, die Personenführung, die ist eher zurückgenommen, wobei wir eine ganz besondere Besetzung haben. Das Tier, die Bestie, Labette, die ist hier zweigeteilt. Es gibt Wyatt Witthold, den Sänger. Der macht diese Sache, ist ein Bariton, der macht es ganz toll, singt es sehr, sehr lyrisch und auch mit Kraft, wo es eben sein muss dann. Also Verzweiflungsfuhrer ist da dann auch zu hören. Und dann gibt es George Cukas, der, ja, steht im Programmheft, Labette in Klammern Aktion. Und das ist ein Wrestler, der hat eine interessante Biografie, der kommt aus Syrien, arbeitet als Damenfriseur, eigentlich in der Nähe von Aschaffenburg und nebenbei macht er Wrestling. Und der hat eine Kampfchoreografie entwickelt, die aber auch nicht extrem wild ist, sondern die gleichsam das Brodeln der Gewalt und das Brodeln der Verzweiflung so ein bisschen rüberbringt, aber nicht durch zackige Bewegung, sondern ganz im Sinne der Musik. Also wir haben auf Deutsch gesagt, die Bestie zweimal auf der Bühne, bis am Schluss dann diese Verwandlung in den Prinzen kommt. Und immer diese zwei Figuren, das könnte man auch tiefenpsychologisch natürlich vielleicht deuten, diese Aufspaltung. Und das, finde ich, ist eine gute Idee. Die funktioniert eben auch durch diese sehr genauen Bewegungen, die auf die Musik wirklich abgestimmt sind.
0: Also können wir es ja umbenennen, die Schöne und die beiden Biester. Wie ist denn die musikalische Aufarbeitung, Darbietung in Augsburg? Kann man das gut hören oder...
1: Ja, Dumonkos Heya, der legt sich sehr ins Zeug. Das ist auch eine große Besetzung. Es gibt eine Kammerfassung des Ganzen auch. Hier ist es groß besetzt, da kommt viel Schlagwerk, da kommt auch eine Harfe rein, Synthesizer. Alles, wie gesagt, jetzt nicht die große, riesige Klangopulenz im Sinne von Gardissonanzen, sondern auch wenn das Schlagwerk kommt, bleibt das alles in diesem Rhythmus, in diesem minimalistischen Rhythmus natürlich. Aber das ist schon ein großer Klangraum, der da geschaffen wird und gesungen ist es auch ziemlich gut. Ich hatte Witthold schon erwähnt, Luise von Garnier singt die Belle, die auch szenisch übrigens sich dann schon so von einem kleinen buchstäblich Aschenputtel von einem Mauerblümchen so langsam dann doch entwickelt. Also da kann man so eine gewisse Emanzipationsgeschichte auch durchaus erkennen. Das ist fast auch ein bisschen vokal, weil sie auch vokal ein bisschen mehr zu singen hat, peu à peu im Laufe dieser 90 Minuten. Und das ist schon ein sehr, sehr interessantes Rollenporträt. Die Nebenfiguren waren soweit auch gut. Und das ist schon ein Zugang, finde ich. Es ist natürlich in gewisser Weise Mode im Moment, weil viele Leute kennen ja doch Philipp Glass, kennen ihn auch aus wirklichen Filmmusiken. Ja, das ist ja gefühlt jeder dritte Film hat ja irgendwie Musik von Philipp Glass. Und wenn sie nicht von ihm selber ist, dann ist sie mehr oder minder gut kopiert inzwischen. Also das ist ja fast schon Standard. Und deswegen gibt es natürlich eine große Fangemeinde. Das bedeutet, wenn so ein Haus wie Augsburg das macht, kann man eigentlich davon ausgehen, dass sich so eine Sache auch gut verkauft. So ein kleiner Marketing-Idee im Hintergrund wird dann natürlich auch sein, so ein Stück zu programmieren. Und logischerweise auch, weil bei dem Titel denken wir vielleicht dann doch auch an ein Musical, ja, Die Schöne und das Biest. Und haben dann etwas, was nichts vom Musical hat, was aber auch jetzt nicht irrsinnig verstört, weil es ja im genuinen Sinne jetzt auch keine neue Musik ist.
0: Hören wir doch mal kurz rein, bevor wir dann noch kurz über Philipp Glass, den Komponisten, sprechen.

0: Ja, klingt sehr kammermusikalisch. Zumindest kann man diese Gesangsstimmen ganz gut erkennen.
1: Ja, das ist jetzt schon das Finale. Da wird es jetzt wirklich sehr harmonisch, sehr ruhig und sehr freundlich. Man geht ja dann in eine gemeinsame Zukunft, denke ich auch mal. Und die glastypischen minimalistischen Bewegungen, die hören wir hier natürlich. Ich finde das interessant. Ich habe ihn mal kennengelernt vor Jahren, hatte ein langes Interview mit ihm und er war eigentlich völlig uneitel und er hat selber auf diese Vorwürfe, die wir hier natürlich vor allen Dingen immer haben, sprich, das ist ja Fließbandarbeit, das ist die Nähmaschine, das ist eins klingt wie das andere. Ich habe ihn so ein kleines bisschen versucht, humorvoll da anzusprechen. Das ist ja viel Kritik auch aus den Kreisen neuer Musik vor allen Dingen gibt. Dann sagte er, ja, mich interessiert mich überhaupt nicht, ich mache keine neue Musik. Bei mir ist das so, ich gehe an den Schreibtisch, ich suche mir den Stoff und dann schreibe ich das runter. Und bei neuen Stücken ist es ohnehin so, die sind eigentlich schnell geschrieben und es ist viel aufwendiger zu planen, die irgendwie unterzubringen oder auf Tournee zu schicken. Also die Organisation dieser Aufführung ist viel komplizierter, als das zu schreiben. Das heißt, der ist da entwaffnend ehrlich gewesen in diesem Punkt. Und dieser weltweite Erfolg letztendlich hat auf der anderen Seite nicht nur was damit zu tun, dass das inzwischen wirklich natürlich eine Masche ist und eben sehr schnell runtergearbeitet wird, sondern denken wir an die frühen großen Stücke rund um Gandhi, rund um Akhnaten, den Sonnenkönig, diese berühmte Trilogie Einstein on the Beach. Das waren absolute Meilensteine und diese Art des Minimalismus, die hat Glas entwickelt und damit unglaublich viele Leute geprägt. Im Übrigen vielleicht ein letztes Wort, was mir so aufgefallen ist gerade. Wir haben noch ein paar andere Kollegen von ihm, Lamonte Young, Terry O'Reilly, die leben alle noch und die sind alle so um die 90. Also Minimalismus zu komponieren scheint offenbar ein Punkt zu sein für den Trend, den wir Longevity nennen. Also da muss man vielleicht gar nicht Nahrungsmittel, Ergänzungsmittel nehmen, sondern einfach sozusagen konsequent minimalistisch komponieren. Dann erreicht man ein ziemlich hohes Alter. Steve Reich noch zu erwähnen. Also alle in diesem Alter und alle Minimalisten.
0: Ja, und den Wandel von der Popfigur zum modernen Klassiker haben sie auch alle irgendwie mit vollzogen. Das war Jörn Florian Fuchs. Er war in Augsburg und hat sich die neue Produktion von Das Schöne und das Biest angesehen. Und es gibt dort in Augsburg noch zwei Termine, die sind beide im Juni.

0: Berühmte Familien haben beim Publikum eigentlich immer Konjunktur, quer durch die Jahrhunderte. Denken wir an die Medici während der Renaissance oder die berühmte Bankiersfamilie Rothschild im 19. Jahrhundert oder auch heutzutage all die Familien, die regelmäßig in den reichen Listen auftauchen und immer auch gut sind für jede Menge Tratsch in den bunten Blättern. Zu den illustren Familien im Kulturbereich zählen die Wagners mit einer Reihe von durchaus streitbaren Figuren in ihrer langen Genealogie. Theater, Musik und Macht waren und sind ihr Lebenselixier. Bis heute könnte man meinen, nicht zuletzt an ihrem Regierungssitz in Bayreuth. Michael Lemster zeichnet in seinem neuen Buch die Spuren der Familie Wagner nach, und zwar mit Richard Wagner als Begründer des Ruhms im Zentrum. Deutschlandfunk-Redakteur Christoph Schmitz hat die neue Biografie gelesen und er sitzt mir jetzt gegenüber. Guten Abend.
1: Guten Abend.
0: Ja, der Titel Die Wagners verspricht ja schon ein umfassendes Bild, eben nicht nur Richard, sondern auch die Familie im Ganzen mit sämtlichen Abzweigungen bis in die Gegenwart. Kann das Buch diesen hohen Anspruch einlösen?
1: Nein, es geht zentral um Richard Wagner, seine Persönlichkeit, sein Leben, seine Künstlerbiografie, seine Entwicklung und seine Karriere, seine Erfolgsgeschichte als Komponist, Autor und Festspielbegründer der Bayreuther Festspiele. Das wird alles chronologisch genau, mitunter minutiös erzählt bis zu seinem Tod 1883 in Venedig. Und da sind wir schon auf Seite 350 von etwas über 400 Seiten. Und dann wird erst auf den letzten 50 Seiten noch die Geschichte von Bayreuth bis heute erzählt, wie Wagners Frau Cosima das Unternehmen und die Deutungshoheit übernimmt, dann Sohn Siegfried, dann Schwiegertochter Winifred, dann Enkelsohn Wolfgang Wagner und schließlich dessen Tochter Katharina Wagner, die ja heute als Urenkelin Richards die Festspiele leitet. Aber das alles eher kursorisch, ebenso wie auch die Vorgeschichte der Ahnen von Richard Wagner, vor allem die seiner Mutter und seines leiblichen Vaters, Karl Friedrich, eines kleinen Beamten in Leipzig, und das Umfeld seines geistigen Vaters, des Malers und Schauspielers Ludwig Geyer, dem zweiten Ehemann von Richard Wagners Mutter. Auch die Lebensgeschichte von Richard Wagners erster Frau Minna wird etwas ausführlicher und gut erzählt, weil ihre Vorgeschichte als Geliebte eines Adligen und die Schwangerschaft als Jugendliche sie sehr geprägt hat, was fürs Verständnis der jahrzehntelangen Ehekrise von Richard und Minna unter anderem wichtig ist. Kurz gesagt, also nicht die Familie Wagner steht im Mittelpunkt, sondern ganz eindeutig Richard. Sein Leben wird aufgefächert und damit verbunden sein Lebensumfeld natürlich und die gesellschaftlichen, politischen, historischen und geistesgeschichtlichen Hintergründe. Und das hat der Autor Michael Lemster auch anschaulich zusammengetragen und entwickelt.
0: Nun ist Michael Lemster ja bekannt durch mehrere Familienbiografien. Also er hat über die Grimms geschrieben, die Mozarts und auch über die Strauß-Dynastie. Begründet er irgendwie diesen Schritt, sozusagen die Ränder vor und nach Richard doch zu verknappen, zu verkürzen?
1: Naja, der Untertitel sagt ja, dass es hier um eine Familie geht zwischen Musik und Macht. Und das scheint er in den Fokus gerückt zu haben. Und dieser Untertitel suggeriert ja auch, dass Richard Wagner und sein Umfeld zwischen diesen beiden Polen, also Musik und Macht, sich bewegen würden oder sogar dazwischen zerrieben werden oder zumindest in einem gewissen Spannungsverhältnis stehen. Aber das wäre ja, also wenn man diese These so verfolgen würde, zum einen relativ banal, weil ja jeder Mensch, jeder Künstler mitten in den Strömungen seiner Zeit und den Kräften, die an seinem Leben zerren, steckt. Andererseits wird der Einfluss politischer Macht auf den Komponisten und sein Schaffen nicht auf eine besondere Weise von Lemster herausgearbeitet, jedenfalls nicht über das hinaus, was von Wagner so bekannt ist. Wir wissen ja, dass er revolutionär bei den Aufständen 1848-49 war, dass er mit den Barrikadenkämpfen zu tun hatte, dass er auch mit dem Anarchisten dort Michael Bakunin befreundet war. Wir wissen, dass er ins Schweizer Exil flüchten musste, später vom Bayernkönig Ludwig II. Mit viel Bewunderung und noch mehr Geld aus dem Elend geholt wurde und dass Ludwig II. Maßgeblich dazu beigetragen hat, dass Wagner eben der Star und der Bayreuth-Gründer wurde, eben mit dem Geld und der politischen Unterstützung. Das wird alles auch ausführlich erzählt, auch wie Wagner selbst, so als charismatische Persönlichkeit, alle in seinem Umfeld, und hier geht es um Macht, und darüber hinaus für seine Zwecke einwickeln konnte, vor allem wenn es ums Geld ging. Alle hat er ja dazu gebracht, ihm viel und immer wieder Geld zu leihen, dass er permanent vor seinen Gläubigern flüchten musste. Auch den jungen hochbegabten Philosophen Nietzsche wusste Wagner ja an sich zu binden, um seine musikalischen Ideen intellektuell zu unterfüttern. Also diese Macht- und Machtmissbrauchsverhältnisse zeichnet Lemms da sehr gut nach. Aber das gehört, meine ich, zum Allgemeinwissen über Wagner dazu. Das hat Lemms da jetzt nicht spezifisch nochmal herausgearbeitet.
2: Was bietet denn diese Familienbiografie darüber hinaus? Also gibt es wirklich grundlegend neue Thesen oder Erkenntnisse, oder welche Leser auch möchte er erreichen?
1: Also wer noch einmal oder besser gesagt zum ersten Mal sich das ganze Lebenspanorama von Richard Wagner vor Augen führen möchte, der ist ja gut aufgehoben, finde ich. Wer das alles schon kennt, der wird nichts Neues erfahren und immer wieder innerlich nicken und sagen, ja, ist doch bekannt, schon mal gehört, ist Allgemeinbildung, jedenfalls für Musik und Klassik Interessierte oder Leute, die sich für Wagner besonders interessieren. Das Ganze ist ja auch nicht das Ergebnis eines großen Forschungsprojektes, das ist mein Eindruck, sondern hier wird die bekannte Literatur über Wagner und die Wagners kräftig zitiert, auch ordentlich kompiliert, das ist fundiert. Die Wagners ist also eher ein populärwissenschaftliches Einsteigerbuch, aber durchaus spannend.
2: Spannend heißt, Lemster versteht es, das Publikum zu fesseln?
1: Ja, also er kann wirklich spannend und packend erzählen. Zum Beispiel die Flucht von Richard Wagner aus Riga mit dem Schiff über Ostsee und Nordsee, wo da in Flauten und vor allem wahnsinnige Stürme gerät. Das ist wirklich romanhaft erzählt. Oder auch die Todestage in Venedig 1883. Da ist man fast dabei am Sofa und später am Sarg. Er hat durchaus ein feuilletonistisches Händchen, wie ich finde. Er liefert immer wieder prägnante, zugespitzte Formulierungen, spekuliert auch mal etwas abenteuerlich drauf los. Lemster ist neugierig und begeistert bei der Sache und macht neugierig.
2: Können wir das neue Buch auf ein kurzes Fazit runterbrechen?
1: Ja, also eine ordentliche Wagner-Biografie, süffig zu lesen, aber ohne neuen Erkenntniswert fürs Jubiläumsjahr 2026 mit 150 Jahren Bayreuther Festspiele. Also eine gute Gelegenheit, die Wagner-Welt noch einmal kennenzulernen, alles, was damit einhergeht, um sich auch nochmal dieser kulturhistorischen Bedeutung Wagners einmal mehr klar zu machen. Und wie bei Wagner im ganzen Leben eigentlich bis zum Schluss immer alles am seidenen Faden des Schicksals hing und nichts ausgemachte Sache war.
2: Michael Lemsters Buch heißt Die Wagners, eine Familie zwischen Musik und Macht. Der Band ist im Benvenuto Verlag erschienen und für 28 Euro gibt es 424 Seiten. Christoph Schmitz hat das Buch gelesen und uns darüber berichtet. Daher herzlichen Dank.
1: Bitteschön.

kaum vorstellen. Man mag es sich heute kaum vorstellen. Antonio Vivaldi, dessen vier Jahreszeiten heute zu den meistgespielten Stücken der klassischen Musik zählen, er war fast 200 Jahre lang komplett vergessen. Zu Lebzeiten war er als Geigenvirtuose und Komponist im Venedig des frühen 18. Jahrhunderts ein gefeierter Star. Wer war denn dieser Mann, der in einem Waisenhaus zunächst Messen gelesen hat, weil er Priester war, dann dirigiert und unterrichtet hat? Dieser Mann, der über 50 Opern komponiert und halb Europa kirre gemacht hat? Jetzt ist ein Kinofilm über Vivaldi erschienen. Der Titel »Vivaldi und ich«. Regie führt ein Opernregisseur, der sagt, dieser Film erzählt von Selbstfindung und von weiblicher Emanzipation. Was bedeutet das? Kirsten Liese klärt auf.

0: Spielt langsam. Adagio, das steht da.
1: Im Unterricht geht es streng zu. Aber immerhin wird jungen Frauen und Mädchen im Ospedale della Pietà in Venedig eine musikalische Ausbildung geboten und die Gelegenheit, gemeinsam zu musizieren. Das erscheint im 18. Jahrhundert, als Frauen in Gottesdiensten nicht singen und in Rom auf keiner Opernbühne in Erscheinung treten dürfen, bemerkenswert. Auch wenn sie in Kirchenräumen hoch auf der Empore musizieren müssen, damit niemand ihr Gesicht sehen kann. Vivaldi und ich ist der erste Spielfilm des Opernregisseurs Damiano Micheletto und keine Liebesromanze, wie der Titel vielleicht befürchten ließe. Vielmehr zeichnet der Italiener, selbst ein gebürtiger Venezianer, feinfühlig nach, wie sich Vivaldis Einfluss auf Cecilia auswirkt, der ihr künstlerisches Potenzial erkennt und zur Konzertmeisterin macht. Cecilia ist eine fiktive Figur, aber das Leben in dem Waisenhaus sei exakt so gewesen, wie er es im Film beschreibt, sagt der Regisseur.
2: The story is very precise from an historic point of view. There was four orphanage.
3: Die Geschichte ist aus historischer Sicht sehr authentisch. Es gab vier Waisenhäuser in Venedig. Und dieses Orchester stand auch im Wettbewerb mit den anderen, weshalb sie den besten Lehrer haben wollten, um Geld zu bekommen. Es gibt ein umfangreiches Buch mit dem Titel »Die Geschichte des Lebens in den Musikinstitutionen des 18. Jahrhunderts«, das sehr genau beschreibt, wie diese Institutionen funktionierten und auch Details zu Instrumenten, Musik und den Regeln des Alltagslebens an diesen Orten enthält. Ich versuche bei der Auswahl der Musik und der Zeitangabe der Geschichte 1716, als Vivaldi mit fast 35 Jahren dabei war, die vier Jahreszeiten zu schreiben, sehr präzise zu sein.
2: It's almost ready to write the four seasons. So it's very precise in all of that.

0: Ihre hohe musikalische Ausbildung nutzt der Protagonistin und ihren Mitschülerinnen im Orchester jedoch wenig, da sie gnadenlos ausgebeutet werden. In einem geschlechtsreifen Alter verkauft sie der Klerus an Männer der höheren Gesellschaft. Nach der Hochzeit dürfen sie dann ihr Instrument nicht mehr anrühren. Zu diesem Schritt ist Cecilia im Film nicht mehr bereit, nachdem ihr durch ihren Lehrmeister bewusst geworden ist, dass sie auf Musik nicht verzichten kann. Auf praktische Hilfe des gesundheitlich angeschlagenen Maestros kann sie allerdings nicht bauen. Finanziell auf seine gute Stellung im Ospedale angewiesen und auch ein bisschen feige, unternimmt Vivaldi jedenfalls nicht die erhofften Anstrengungen, seine Lieblingsschülerin mit Geld beim Klerus freizukaufen. Cecilia bleibt nichts anderes übrig, als mutig selbst für ihre Freiheit zu kämpfen. Glaubwürdig zeichnet Tekla Enzolia diese Entwicklung von einem anfänglich eher zerbrechlichen Wesen zu einer willensstarken Persönlichkeit nach.
1: Ich möchte nicht mehr heiraten. Ich möchte hier bleiben und musizieren.
2: Hier wurden Vereinbarungen getroffen.
1: Ich bin als Musikerin nützlicher, als ich es als Ehefrau wäre.
3: Wie soll das gehen? San Fermo hat eine hübsche Summe bezahlt. Wir sprechen über 300 Dukaten. Denkst du, das kannst du uns einbringen mit Konzerten?
2: Ganz davon zu schweigen, wie viele Waisenkinder wir mit diesem Geld ernähren könnten.
3: Unter anderem.
0: Den künstlerisch hohen Anspruch des Films beglaubigen pittoreske Landschaftsbilder vom historischen Venedig, schön und wie inspiriert von dem Maler Canaletto. Und vor allem die musikalische Expertise des Regisseurs, der stilsicher Musik in die Handlung einbindet, die sich mit dem Schauplatz historisch verbindet, wie Vivaldis einziges Oratorium Judita Triumphans, das 1716 im Ospedale della Pietà zur Aufführung gelangte. Vivaldis Musik verbindet sich aber auch mit einem eigens komponierten Soundtrack von Fabio Massimo Capograsso. Micheletto war diese Klangcollage sehr wichtig.
4: Because I wanted to create a dialogue.
5: Weil ich einen Dialog zwischen Vivaldis Musik und einer anderen schaffen wollte. Auch weil es so ist, als würde die Musik von Fabio Capograsso der Figur der Cecilia folgen.
4: As if the music of Fabio Massimo Capograsso is following the character of Cecilia.
0: Mit überwiegend düsteren Klängen gibt Capograssos Filmmusik dem Seelenleben der Heldin mit all ihren Nöten, Hoffnungen und Sehnsüchten atmosphärisch Ausdruck. Die breit angelegte Partitur wirkt nur angelegentlich etwas überladen. Mit Momenten der Stille dazwischen wäre Vivaldis Musik in dieser feinfühligen, berührenden Emanzipationsgeschichte noch stärker zur Geltung gekommen.
6: Kirsten Liese über den neuen Kinofilm Vivaldi und ich, der jetzt angelaufen ist.

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1: Uhr, die Nachrichten. Der deutsche Aktienmarkt nähert sich wieder seinem Rekordstand. Angesichts der Hinweise auf ein Ende des Irankriegs und deutlich gefallener Ölpreise glich der Leitindex DAX seine zwischenzeitlichen Kursverluste nahezu wieder aus. Er schloss bei 25.389 Punkten und damit nur gut 119 Zähler unter seinem bisherigen Höchstwert von Mitte Januar. Die USA stehen nach Angaben von Präsident Trump in den Bemühungen um ein Ende des Irankriegs vor einem Rahmenabkommen mit der Führung in Teheran, inklusive einer Wiederöffnung der Straße von Hormus. Allerdings erklärte Trump auch, er habe seine Unterhändler angewiesen, nichts zu überstürzen. Die aktuelle Lage gilt daher öffentlich weiter als unklar. Bundesjustizministerin Hubig will an der Möglichkeit eines Verbotsverfahrens gegen die AfD festhalten. Dies aus politischen Gründen auszuschließen, halte sie für falsch, sagte die SPD-Politikerin der katholischen Nachrichtenagentur. Das Grundgesetz habe das Mittel des Parteiverbots nicht ohne Grund gegeben. Eine wehrhafte Demokratie müsse bereit sein, sich im Ernstfall gegen Verfassungsfeinde zu wehren, meinte die Bundesjustizministerin. In mehreren Bundesländern seien AfD-Landesverbände als gesichert rechtsextrem eingestuft. Es gebe Berichte über enge Kontakte von Parteifunktionären in die militante Neonazi-Szene. Die AfD vertrete Positionen, die anderen rechtspopulistischen Parteien in Europa zu extrem seien. All das seien sehr gute Gründe, ernsthaft zu prüfen, ob die Voraussetzungen für ein Parteiverbot vorlägen, führte Hubig aus. Bundesinnenminister Dobrindt sieht ein mögliches Social-Media-Verbot für Kinder skeptisch. Pauschal sei so etwas schwer durchsetzbar, sagte der CSU-Politiker den Funke Medien. Zudem halte er es für wenig zielführend. Familien und Eltern müssten die Grundsatzentscheidung treffen, wann ein Kind ein Handy erhalte. Dobrindt fügte hinzu, soziale Medien seien tief in das Informationsverhalten der Gesellschaft eingedrungen und gehörten zum Alltag. Die Verantwortung lasse sich nicht komplett abschieben. Es sei zu einfach, die Lösung des Problems nur in einem Verbot durch den Staat zu suchen. In der Bundespolitik wird ein Verbot für unter 14-Jährige diskutiert. Im Sommer werden Vorschläge einer von Bundesfamilienministerin Prien, CDU, eingesetzten Expertenkommission erwartet. Die deutsche Öffentlichkeit unterschätzt nach Erkenntnissen einer österreichischen Nichtregierungsorganisation das Phänomen der Christentumfeindlichkeit. Deutschland sei seit einigen Jahren eines der auffälligsten Länder, sagte die Leiterin der Wiener Dokumentationsstelle für Intoleranz und Diskriminierung gegen Christinnen und Christen in Europa, Anja Tang. Christenfeindliche Straftaten seien stark gestiegen, führte die OIDAC-Chefin aus. Aktuellen Zahlen zufolge sei Deutschland vergangenes Jahr nach Frankreich das Land mit den meisten christenfeindlichen Vorfällen gewesen. Tang führte aus, in Hanau etwa sei während eines Gottesdienstes eine Kirche mit Stahlkugeln beschossen worden. Nachher hieß es, die Polizei ermittle wegen Sachbeschädigung und habe bisher keine Anhaltspunkte für einen religiösen Hintergrund. Die religiöse Dimension werde gar nicht wahrgenommen, weil dafür das Bewusstsein bei den Beamten, aber auch der politischen Elite fehle. Die OIDAC beobachtet die Lage seit mehr als 10 Jahren. Kritiker werfen ihr vor, Kriterien für christenfeindliche Straftaten bewusst weich auszulegen, um die Zahlen bewusst hochzuhalten. Im saudi-arabischen Mekka hat die islamische Pilgerfahrt Hadsch begonnen. Erwartet werden mehr als 1,5 Millionen Muslime aus aller Welt. Der Irankrieg löste in diesem Jahr zusätzliche Besorgnis um die Sicherheit der Pilgerer aus. Die US-Botschaft in Riad etwa hatte amerikanischen Muslimen im Vorfeld geraten, wegen der unsicheren Lage nicht anzureisen. Darüber hinaus erschwert das Wetter den Hadsch. Vorhergesagt sind Temperaturen von bis zu 45 Grad Celsius. Der SC Paderborn 07 und der VfL

0: Wolfsburg spielen zur Stunde um den letzten offenen Startplatz in der Fußball-Bundesliga der Männer für die kommende Saison. Die Begegnung findet in Paderborn statt. Das Hinspiel in Wolfsburg war 0:0 ausgegangen. Die Wolfsburger spielen seit 1997 in der Bundesliga. Das Wetter. Nachts gering bewölkt, Tiefstwerte 17 bis 6 Grad. Morgen weiterhin sonnig. An den Alpen im Tagesverlauf geringes Gewitterrisiko, 20 bis 34 Grad. Das waren die Nachrichten.
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2: Er meinte, Musik ist immer da. Sie ist da wie ein unterirdischer Fluss, der ständig weiterfließt. Und ich glaube, das passiert auch in dieser Musik, wenn du im Konzert sitzt. Du hörst mal ganz präzise zu und dann verlierst du dich in deinen eigenen Welten, in deinen eigenen Fantasien.

Musik wie ein klarer Fluss, stetig strömend und doch immer wieder neu. Philip Glass hat sie geschrieben und ein Konzert mit Werken des US-amerikanischen Komponisten können Sie heute Abend hören, aufgezeichnet beim Beethovenfest Bonn 2025. Dazu herzlich willkommen, am Mikrofon ist Marie König. Glass for Two heißt das Programm von Danae Dörken und Pascal Schumacher an Klavier und Vibraphon. Für diese Besetzung hat Philip Glass kein einziges Stück geschrieben. Darum haben Dörken und Schumacher selbst Werke arrangiert. Filmmusiken, Stücke für Orchester, Streicher oder Klaviersolo. Ihr Konzert im Pantheon Theater Bonn begann mit Religion von Philip Glass.

0: Religion von Philip Glass, komponiert für den Film Nakoi Katsi von Godfrey Reggio. Der Filmtitel stammt aus der Sprache der Hopi, ein indigenes Volk im Südwesten der USA. Nakoi Katsi bedeutet Krieg als Lebensform. Reggio zeigt in seinem Film von 2002 eine ausgebeutete, zerstörte Welt, in der Menschen einander fremd sind und technologisch überwacht werden. In diese Düsternis wirft die Musik von Philip Glass ein spärliches Licht. Etwas heller wird es in der Bearbeitung von Danae Dörken am Klavier und Pascal Schumacher am Vibraphon. Wie sie es geschafft haben, die orchestrale Vielfalt des Originals auf zwei Instrumenten funkeln zu lassen, erklärt Pascal Schumacher.
1: Ich glaube, der Idealgedanke ist, dass aus diesen beiden Instrumenten ein Superinstrument entsteht, das von zwei Personen bedient wird und das halt das ganze Register vom Klavier bedienen kann und on top noch diesen Vibraphon-magischen Register hat. Und zu zweit ein Instrument bedienen ist etwas ganz Spezielles. Und durch jede Probe, durch jedes Konzert werden wir immer mehr zu eins. Es ist ein interessanter und auch sehr herausfordernder Weg.
0: Für ihr Programm Glass for Two haben Pascal Schumacher und Danae Dörken unermüdlich am perfekten Zusammenspiel gefeilt. Wie ist der gemeinsame Klang beschaffen? Danae Dörken zeichnet ein klares Bild.
2: Dass wir in diesem Vibraphon-Klavier, in dieser Mischung, so einen Klang finden, wo das Klavier in der Mitte so eine Art harten Kern bildet und das Vibraphon drumherum wie so eine Art Goldstaubschimmer. Das ist zumindest ja meine visuelle Vorstellung. Und ich finde, so klingt es auch. Also das Vibraphon gibt diesen Schimmer, der eben dieses ganz Magische kreiert. Und ja, das versuchen wir in den Stücken immer umzusetzen.

0: Strukturen, die sich immer wiederholen. Gebrochene Akkorde, die wie Wellen wogen. Ein Puls, der niemals abreißt. Oft wird dieser Stil Minimal Music genannt. Der 1937 geborene Philip Glass sagt lieber repetitive Musik. Die Wiederholung erzeugt einen Sog. Auf diesen Wogen kann man Wellen reiten, driften, verloren gehen im eigenen Kopf, in der Weite des eigenen Bewusstseins.
1: Ich finde es unheimlich spannend, dass es gerade in dieser Musik, finde ich, eine Reise nach innen ist, die man macht. Was gerade auch, finde ich, in den heutigen Zeiten etwas sehr Wichtiges ist und etwas sehr Hilfreiches, dass man sich nach innen wenden kann und sich auf wirklich eine gewisse Ruhe besinnen kann, die ja so oft nicht mehr vorhanden ist. Ich finde, dafür ist diese Musik unheimlich gut geeignet. Sie hat auch etwas Entschleunigendes manchmal und man muss sich, finde ich, auch darauf einlassen können.
0: Das ist für Danai Dörken eine nicht zu unterschätzende Fähigkeit. Sich einlassen können auf Momente der Ruhe. Ein Konzert kann den Rahmen dafür geben.
1: Und deswegen macht es unheimlich Spaß, das auch im Konzert gemeinsam zu spielen, denn da sind die Zuhörer da und egal, was für ein wilder, stressiger Tag vorher war, sie sitzen dann da mit uns und diese Zeit wird sich dann genommen und auch wir nehmen uns auf der Bühne diese Zeit und da entstehen wirklich sehr besondere, magische Momente gemeinsam mit dem Publikum, zwischen uns beiden und das macht natürlich sehr viel Freude.
0: Ein innig lauschendes Publikum besuchte das Konzert im Pantheon Theater Bonn. Die renommierte Kleinkunstbühne befindet sich in einer alten Fabrikhalle. Der Raum hat eine Bar, dahinter deckenhohe Regale mit bunten Flaschen. Schummriges Licht, Sofas, kleine Tische für das Kaltgetränk beim Zuhören. Ein guter Ort also, um ganz in den Strom der Musik einzutauchen.
1: Also das ist jetzt nicht nur zufällig, wie die Programmreihenfolge ist, sondern da haben wir eben lange überlegt, was kann die Spannung hier ablösen und dann vielleicht da ein kurzes Aufatmen kreieren und dann geht es wieder weiter. Und wir haben in gewisser Weise kleine Suiten erstellt, sage ich mal, aus mehreren Werken, die ineinander überfließen, auch mit Übergängen, die wir dann machen und zu einem großen Werk werden.
0: Eine solche Suite hören Sie jetzt. Sie besteht aus Kompositionen von Philip Glass und Pascal Schumacher. Der Vibraphonist hat Menschen aus dem Leben von Glass musikalisch porträtiert. Den Auftakt macht The Sculptor R.S., gewidmet dem US-amerikanischen Bildhauer Richard Serra. Glass war zunächst Serras Assistent im Studio, später waren die beiden gut befreundet. Es folgt die Etüde Nummer 12 von Philip Glass. Seine Klavieretüden schrieb er für sich selbst als Pianist. Das nächste Stück von Pascal Schumacher ist dem Dichter Allen Ginsberg gewidmet, ein Vertreter der Beat Generation in den USA und enger Freund von Glass, The Poet A.G. Danach folgen zwei Sätze aus Aguas da Amazonia. Philip Glass schrieb nach einer Reise ins Amazonasgebiet einen Zyklus über die verästelte Flusslandschaft. Japura River und Madeira River durchfließen Kolumbien, Brasilien und Bolivien. Zwischen den beiden Flussstücken hören Sie Truman Sleeps aus dem bekannten Film The Truman Show. Insgesamt dauert die Suite um die 25 Minuten und es geht los mit Schumachers Stück The Sculptor R.S.

Danae Dörken und Pascal Schumacher an Klavier und Vibraphon mit einer Suite aus Werken von Philipp Glass und Eigenkompositionen von Pascal Schumacher. Zuletzt von Glass das Stück Madeira River aus der Sammlung Aguas da Amazonia. Sie hören das Musikpanorama im Deutschlandfunk mit einem Konzert vom 17. September 2025 beim Beethovenfest Bonn. Nach dieser Suite ging das Publikum im Pantheon Theater in die Pause. Hier bei uns gibt es die zweite Konzerthälfte nach den 22 Uhr Nachrichten. Bis dahin hören Sie ein Orgelwerk von Philipp Glass, Mad Rush, komponiert 1979 für einen besonderen Anlass, die erste öffentliche Ansprache des Dalai Lama in Nordamerika. Glass hatte den Dalai Lama vorher schon mal getroffen. Ab den 1960er Jahren war er mehrfach nach Indien gereist, um mehr über die dortige Musikkultur zu lernen. Dabei kam er auch in Kontakt mit dem tibetischen Buddhismus. Er war also prädestiniert, ein Werk für diese Ansprache zu schreiben, die in einer Kirche in New York stattfinden sollte. St. John the Divine. Glass hat um die Ecke gewohnt. Er konnte das Stück dort an der Orgel komponieren. Weil unklar war, ob der Dalai Lama pünktlich eintreffen würde, sollte das Stück eine flexible Länge haben. Und tatsächlich entsteht beim Hören ein Gefühl der Zeitlosigkeit, ein meditatives Schweben. Philipp Glass hat das Werk Jahre später auf derselben Orgel selbst eingespielt.

22 Uhr die Nachrichten. In der SPD wird weiter über den Umgang mit der AfD diskutiert. Bundesjustizministerin Hubig will an der Möglichkeit eines Verbotsverfahrens festhalten. Dies aus politischen Gründen auszuschließen, halte sie für falsch, sagte sie der katholischen Nachrichtenagentur. Eine wehrhafte Demokratie müsse bereit sein, sich im Ernstfall gegen Verfassungsfeinde zu wehren. Schleswig-Holsteins früherer Ministerpräsident Albig hatte gestern mit Aussagen zur AfD Diskussionen ausgelöst. Er empfahl den Sozialdemokraten, sich auch auf von der AfD tolerierte Minderheitsregierungen einzulassen. Der SPD-Fraktionschef in Nordrhein-Westfalen, Ott, bezeichnete Albigs Vorstoß als verheerend. Auch der frühere Bundeskanzler Scholz rief erneut dazu auf, die sogenannte Brandmauer zur AfD beizubehalten. Zustimmung erhielt Albig außer von der AfD vom BSW. In Deutschland hängt der Zugang zu wichtigen Angeboten und Einrichtungen einer Studie zufolge stark vom Wohnort ab. Wie das Institut der deutschen Wirtschaft ermittelte, ist die Versorgung der Bürger mit Ärzten, Schulen, schnellem Internet und anderen Infrastrukturangeboten im Vergleich der Bundesländer in Nordrhein-Westfalen am besten. 86% der Gemeinden böten dort eine sehr gute oder gute Versorgung. Am schwächsten falle das Ergebnis in Mecklenburg-Vorpommern aus, wo mehr als jede zweite Gemeinde nur eine sehr schlechte Versorgung biete. Schlusslicht auf Platz 10.817 sei allerdings Hirschtal in der Südwestpfalz. Im bayerischen Gerolfingen haben tausende Christen am Pfingstmontag den evangelischen Kirchentag auf dem Hesselberg besucht. Das Treffen feierte dieses Jahr sein 75. Jubiläum. Es gilt als die größte Veranstaltung von Protestanten im katholisch geprägten Süddeutschland. Bayerns Innenminister Herrmann rief dazu auf, gute Vorbilder in der Gesellschaft zu sein. Christen sollten Hass und Hetze am Stammtisch wie im Handychat widersprechen, führte der CSU-Politiker aus. Der Bayerische Evangelische Kirchentag findet traditionell am Pfingstmontag statt. Christen feiern zu Pfingsten die Herabsendung des Heiligen Geistes und die Geburtsstunde der Kirche. Angesichts des sinkenden Interesses an katholischem und evangelischem Religionsunterricht hat Sachsens Landesregierung das Fach erneut verteidigt. Kultusminister Clemens, CDU, sagte dem Sender MDR, Religionsunterricht übernehme, anders als der neutrale Ethikunterricht, eine gewisse Haltung und Perspektive. Dies sei weiterhin relevant und wichtig, und zwar unabhängig davon, ob sich die Kirche in der Krise befinde. Ab übernächstem Schuljahr soll es einen gemeinsamen katholischen und evangelischen Religionsunterricht geben. Niedersachsen beginnt bereits nach dem Sommer damit. Dort wurde am Freitag der Lehrplan für das Fach christliche Religion vorgestellt. Das Bistum Dresden-Meißen testet nächstes Schuljahr einen hybriden Ansatz. Katholische Religion besteht dann aus Selbstlernzeiten und Videokonferenzen. In Sachsen sind nur 3,5% der Bevölkerung katholisch. Bundesweit besucht nur noch die Hälfte der Schüler den Religionsunterricht. Religionsunterricht hat in Deutschland einen Sonderstatus. Er ist im Grundgesetz verankert. Im Iran soll das Internet wieder freigeschaltet werden. Staatliche Medien berichten über eine Anordnung von Präsident Pezeshkian. Ein konkreter Zeitpunkt wurde zunächst nicht genannt. Spekuliert wird über den 5. Juni. Das islamistische Regime hatte den Zugang zum Internet seit dem Angriff Israels und der USA Ende Februar nahezu vollständig blockiert. Die Sperre hat auch erhebliche wirtschaftliche Folgen. So sind etwa die mehr als 1 Million Online-Händler im Land durch die Blockade eingeschränkt. Zuletzt verdichteten sich Hinweise, dass die USA und der Iran den Krieg alsbald endgültig beenden könnten. Weltweit legten Börsen heute zu. Der deutsche Leitindex DAX schloss nahe seinem Rekordstand. Israels Ministerpräsident Netanyahu hat eine Verstärkung der Angriffe gegen die pro-iranische Hisbollah-Miliz im Libanon angeordnet. Ziel sei es, die Hisbollah zu zerschlagen, teilte er mit. Netanyahu rechtfertigte die Offensive mit andauernden Angriffen. Zuvor hatten mit Sicherheitsminister Ben-Gvir und Finanzminister Smotrich zwei rechtsextreme Minister eine Ausweitung des Militäreinsatzes im Libanon gefordert. Eigentlich gilt zwischen Israel und dem Libanon eine Waffenruhe. Das Wetter, nachts gering bewölkt, Tiefstwerte 17 bis 6 Grad. Morgen weiterhin sonnig, an den Alpen im Tagesverlauf geringes Gewitterrisiko 20 bis 34 Grad. Die weiteren Aussichten: Mittwoch überwiegend heiter, im Norden bewölkt, im Süden Schauer möglich, 15 bis 35 Grad. Das war

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2: Dazu begrüßt sie Marie König. Sie hören weiter ein Konzert vom Beethovenfest Bonn 2025 mit Werken von Philipp Glass.
3: I think that the pulse of the music is a part of the life of America.
2: So beginnt ein Podcast der BBC, Philip Glass Taxi Driver. Philip Glass erzählt von seiner Arbeit als Taxifahrer. Er sagt, der Puls der Musik gehöre zum Leben in Amerika. In sein Taxi seien alle möglichen Leute gestiegen, die sich gegen ein bequemes Leben und für New York entschieden hätten, um die Intensität und die Spannung dieser Stadt zu erleben.
3: For the intensity and excitement of a city like New York. And that's what they found.

0: Mitte 30 war Philipp Glass, als er anfing, Taxi zu fahren. Nach Jobs als Umzugshelfer, Klempner und Atelierassistent beim Bildhauer Richard Serra. Er wollte unabhängig sein, seinen Körper schonen und mehr Zeit für seine Kinder haben. Bis er 40 war, hatte Glass einen Dayjob. Erst dann hat er genug mit der Musik verdient. Aber das Taxifahren habe ihm nichts ausgemacht, schreibt Glass in seinen Memoiren Words Without Music. Er ist vom späten Nachmittag bis in die Nacht hinter dem Steuer gesessen, hat immer wieder die ganze Stadt durchquert. Oft ging er spät nachts nach den Schichten noch an den Schreibtisch und hat komponiert.
1: Diese Episode kommt immer wieder, weil sehr vieles bei ihm durch diese Taxifahrten auch in seinem Kopf entstanden ist, so wie bei mir oft Musik entsteht, wenn ich laufen gehe oder Fahrrad fahre. Also, und da spürt man vielleicht auch wieder diese Bewegung, ne? Dieses dauernde, sich weiterentwickeln, dauernd weiter riden, und irgendwie passt das alles zusammen.
0: Pascal Schumacher beschäftigt sich schon lange intensiv mit Philipp Glass. 2024 ist sein Album Glass One erschienen mit Bearbeitungen für Vibraphon. Kurz darauf kam Glass 2 mit Danae Dörken. Für dieses Album haben die beiden den Opus Classic gewonnen. Wenn sie das Repertoire im Konzert spielen, drücken sie aber nicht einfach auf Play und spulen die Titel ab wie auf dem Album. Es klingt jedes Mal ein bisschen anders.
1: Ich glaube, es ist unser sehr persönliches Projekt geworden, weil wir auch die Musik ständig weiterentwickeln, weil wir jedes Mal irgendwo spüren, dass wir was verändern oder dass wir etwas ein bisschen länger wiederholen oder ein bisschen kürzer machen, und wir eignen uns das alles immer mehr an, und deshalb finde ich das sehr schön, das zu zweit zu machen und dann halt mit Danae.
0: Die Pianistin Danae Dörken, geboren in Wuppertal, ist Deutsch-Griechin. Sie tritt weltweit als Solistin auf, spielt Kammermusik und veranstaltet mit ihrer Schwester ein Festival auf der griechischen Insel Lesbos. Schumacher ist Musiker, Komponist und Bandleader, geboren in Luxemburg. Er hat Percussion studiert und sich auf Vibraphon spezialisiert. Das Schlaginstrument hat metallene Klangplatten, die einem Xylophon ähneln. Doch darunter schwingen Resonanzröhren, die den Ton verstärken. Und das Vibraphon hat ein Pedal.

0: Den Sound des Vibraphons mit Klavier zu verbinden, ist im Jazz-Kontext nicht ungewöhnlich. Im klassischen Bereich gibt es aber nur wenig für diese Besetzung. Deshalb spielt Danai Dörken in diesem Projekt zum ersten Mal im Duo mit Vibraphon.
1: Normalerweise, wenn ich Kammermusik mache, dann spiele ich natürlich entweder mit einem anderen Pianisten vierhändig oder mit Streicher oder Bläsern. Jetzt mit einem Schlaginstrument zu spielen, fühlt sich für mich eigentlich sehr natürlich an, weil das Klavier ja eine sehr ähnliche Herangehensweise hat. Also er drückt halt von oben, schlägt von oben und ich drücke die Tasten und meine Hämmer kommen von unten. Aber beides ist eben diese Schlagbewegung und die Tonerzeugung ist sehr, sehr ähnlich. Und ich glaube, wir haben beide intuitiv eine sehr ähnliche Herangehensweise.
0: Als intuitiv beschreibt sie auch die Proben mit Pascal Schumacher. Es wird wenig gesprochen, viel ausprobiert, aufeinander gehört. Finger auf Taste, Schlägel auf Platte, Filz auf Metall, Fuß auf Pedal. Dass all das synchron geschieht, grenzt gerade bei schnellen Arpeggien an Akrobatik. Und klingt und gelingt in jedem Raum anders, sagt Pascal Schumacher.
2: Da ist dann auch natürlich die Probe extrem wertvoll, weil die Ohren sich dann an den Raum, an die Situation gewöhnen und dass wir uns reinhören können, dass ich genau höre, wo ist ihre linke Hand, die das Ganze dann sehr oft zusammenhält. Und die suche ich dauernd mit meinem rechten Ohr, also ihre linke Hand. Also das ist schon ein bisschen komplex.
0: Deshalb hat das Duo bei diesem Programm etwas gemacht, das sonst tabu ist. Die beiden haben das ganze Konzert am Nachmittag schon einmal durchgespielt.
2: Das ist für mich eine unheimliche Klangsuche. Wie können wir den Klang so in dem Raum dann auch wieder formen, dass er abends dann zur Show gut funktionieren kann? Normalerweise komme ich aus einer Welt, wo mehr improvisiert wird, wo man versucht nachmittags nicht zu viel schon irgendwie Inspiration zu verpulvern, um abends dann irgendwie zu versuchen, was zu rekreieren. Und hier sind wir in einem anderen Prozess. Wir sind in diesem Prozess, wo wir nach einem Klang, nach diesem perfekten Klang, den auch Danai so schön beschrieben hat mit dem Klavierkern und dem Goldstaub, darum, wir versuchen diesen Klang dauernd neu zu formen und für jedes Stück und für jede Situation passend zu machen.
0: Im Pantheon-Theater haben die Instrumente eine behutsame Verstärkung gebraucht, sonst wäre der Raum zu trocken gewesen. Westliche Klassik, indische Musik, Rock, Pop und osteuropäische Traditionen. Aus vielen Einflüssen hat Philipp Glass einen unverwechselbaren Stil geschaffen. Schillernd, tranceartig, transparent. Oft wiederholen sich die Patterns mit nur ganz subtilen Änderungen, sagt Danai Dörken.
1: Es sind manchmal eben in den kleinsten Veränderungen die Tore, die sich eröffnen zu einer ganz neuen Welt. Und auch das ist ganz oft eine Frage des Klanges und auch des gemeinsamen Fühlens. Also es reicht nicht, wenn nur Pascal oder nur ich das so empfinden, sondern wir müssen das wirklich gemeinsam empfinden und gemeinsam so auch atmen, damit sich das dann auch insgesamt dann so anhört.
0: Der zweite Konzertteil am 17. September 2025 bestand wie der erste aus einer längeren Werkfolge mit Stücken von Glass und Neukompositionen von Pascal Schumacher. Er fand es wichtig, die Präsenz anderer Künstlerinnen und Künstler im Leben des Komponisten zu zeigen. Denn darauf weist Glass selbst immer wieder hin. Er bedankt sich regelmäßig bei seinen Freunden, mit denen er eng zusammenarbeitet. Der künstlerische Austausch ist für ihn unverzichtbar. Er hält sich selbst nicht für ein Originalgenie und sieht sich auch in der Tradition anderer Komponisten. The Director R.W. heißt das erste Stück. Damit ist der Regisseur Robert Wilson gemeint, der letztes Jahr verstorben ist. Er inszenierte die bekannteste Oper von Glass, Einstein on the Beach. Danach folgt Metamorphosis 4 aus einem Klavierzyklus von 1988. Lucinda Childs ist eine Choreografin, die alle Bewegungen und Tänze zu Einstein on the Beach entwickelt hat. Ihr widmete Schumacher den Titel The Choreographer LC. Den Block beschließt eine Bearbeitung von Opening von Philipp Glass.

0: Opening von Philip Glass in einer Bearbeitung von Danae Dörken und Pascal Schumacher an Klavier und Vibraphon. Sie hören ein Konzert vom Beethovenfest Bonn 2025. Das Abschlussstück auf dem Programm Glass Mosaik.
1: Wo jeder davon ausgeht, dass ich das für Philip Glass geschrieben habe, aber ich habe das für Danae Dörken geschrieben. Ein Stück aber, was auf meine Art und Weise sich sehr eng mit Philip Glass und seiner Sprache beschäftigt, ohne seine Sprache zu kopieren.
0: Sagt Vibraphonist Pascal Schumacher, der die Zusammenarbeit mit seiner Klavierpartnerin sehr schätzt. Hier also seine Komposition Glass Mosaik.

Glasmosaik, komponiert und am Vibraphon gespielt von Pascal Schumacher. Am Klavier Danae Dörken. Das war das letzte Stück im offiziellen Konzertteil. Die Zugabe hatte zu tun mit einer kontroversen Kultfigur, Mishima. Der Titel bezieht sich auf den 1925 in Japan geborenen Yukio Mishima, ein Schriftsteller und Regisseur, der extrem erfolgreich war. Er wurde mehrfach für den Nobelpreis gehandelt und kein anderer japanischer Schriftsteller wurde zu seiner Zeit öfter in westliche Sprachen übersetzt als er. Aber Mishima war auch ein Ultranationalist und Anführer einer paramilitärischen Gruppe. Mit 45 Jahren hat er dem eigenen Leben auf extreme Weise ein Ende gesetzt. Er hat sich selbst getötet nach den rituellen Regeln der Samurai. Der Regisseur Paul Schrader hat einen Spielfilm aus Mishimas Leben gemacht und Philipp Glass hat die Musik dazu geschrieben. In der Bearbeitung von Danae Dörken und Pascal Schumacher hören Sie jetzt den Titel Closing aus Mishima. Im Original spielt hier ein Streichquartett. Im Film begleitet dieser Titel den letzten Tag in Mishimas Leben.

Mishima Closing von Philipp Glass. Damit ging das Konzert von Danai, Dörken und Pascal Schumacher zu Ende. Am 17. September 2025 beim Beethovenfest Bonn. Dieses Musikpanorama finden Sie auch online unter deutschlandfunk.de und in der Deutschlandfunk-App. Mein Name ist Marie König. Vielen Dank fürs Zuhören. Bis zu den Nachrichten folgt noch ein letzter Titel von Philipp Glass. Sein viertes Streichquartett trägt den Beinamen Butschak, nach dem Widmungsträger, dem Maler Brian Butschak. Er ist 1987 an AIDS gestorben, mit nur 32 Jahren. Sein Lebenspartner Geoffrey Hendrix war ein guter Freund von Philipp Glass und hat ihn mit einem Werk beauftragt. Glass schrieb dazu, das Streichquartett solle als musikalisches Abbild der Person und Würdigung seiner künstlerischen Arbeit verstanden werden. Das Kronos Quartett hat 1995 die Erstaufnahme gespielt. Daraus hören Sie den dritten Satz.

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10: Heute mit Christian von Stülpnagel. Schönen guten Abend. Dritter Sieg in Folge für das deutsche Team bei der Eishockey-WM in der Schweiz. Doch trotz des 6:3 Erfolgs gegen Großbritannien dürften die Chancen auf das Viertelfinale doch gering sein. Burkhard Hube berichtet aus Zürich.
11: Zum dritten Mal in Folge schafft die deutsche Eishockey-Nationalmannschaft das halbe Dutzend und gewinnt mit 6:3 gegen Großbritannien. Großbritannien stand vor diesem Spiel bereits als Absteiger fest, also es war nicht mehr als ein Pflichtsieg, aber er ist gelungen. Und die Deutschen sichern sich somit zumindest eine sehr theoretische Chance, das Viertelfinale doch noch zu erreichen. Man ist auf Schützenhilfe angewiesen von Ungarn morgen im Spiel gegen Lettland oder auch von den USA im Spiel gegen Österreich. Das letzte Gruppenspiel war letztendlich ein Freundschaftsspiel und Deutschland hat es ohne große Anstrengung leicht und sicher mit 6:3 gewonnen.
10: Und wenn Sie sich jetzt fragen, hey, wo bleibt denn das Ergebnis aus der Relegation um die erste Fußball-Bundesliga zwischen Wolfsburg und Paderborn? Tja, da muss ich Ihnen sagen, dieses Ergebnis, das gibt es schlichtweg noch nicht. Nach dem 0:0 im Hinspiel stand es heute 1:1 nach 90 Minuten. Und das heißt, gerade laufen die letzten Minuten in der Verlängerung. Es steht 2:1 für Paderborn. Das heißt, der Zweitligist, der ist auf dem Weg in Liga 1. Das Endergebnis, das hören Sie dann im Laufe des Abends hier in den Nachrichten. Morgen Abend geht es dann darum, welcher Verein künftig in Liga 2 spielt. Bleibt Fürth der Liga erhalten oder steigt Rot-Weiß Essen doch noch auf? Nach dem Hinspiel steht es 1:0 für Essen. Oliver Tubenmauer schaut auf das Spiel morgen voraus.
12: 17 Mal hat es das Relegationsduell zwischen dem Dritten der dritten Liga und dem Drittletzten der zweiten Liga bereits gegeben. 12 Mal ging am Ende der Drittligist als Sieger hervor und stieg auf. Auch Rot-Weiß Essen hat nach dem 1:0 Hinspielerfolg nun gute Aussichten in der kommenden Saison, den Platz der Spielvereinigung Greuther Fürth in der zweiten Liga einzunehmen. Allerdings ist Klebler-Trainer Heiko Vogel davon überzeugt, dass seine Mannschaft im Rückspiel vor eigenem Publikum in Fürth mehr Bewegung ins Spiel bringen wird und Essen so deutlich stärker unter Druck setzen kann.
13: Es gab ja ein paar Punkte, warum wir am Freitag zu wenig Torgefahr in Summe ausgestrahlt haben. Und die haben wir natürlich klar angesprochen. Wir wollen sie nicht besser machen, wir müssen sie besser machen. Und gehe aber auch davon aus, dass die Jungs das so registriert haben, so wahrgenommen haben und dann auch anders umsetzen werden.
12: Doch Fakt ist, dass die Fürther zunächst einmal dem 0:1 aus dem Hinspiel hinterherlaufen müssen. Was Essens Trainer Uwe Koschinat für eine nahezu optimale Ausgangsposition hält, weil das 1:0 zu knapp ist, um auf dem Platz in den Verwaltungsmodus zu schalten.
10: Anpfiff ist morgen um 20.30 Uhr. Es war eine verkorkste Saison für AC Mailand in der italienischen Serie A. Keine Meisterschaft, nicht einmal die Qualifikation für die Champions League ist Milan gelungen. Daraus zieht der Club jetzt Konsequenzen. Nicht nur der Trainer, sondern fast die gesamte Vereinsführung muss gehen. Marat Hellmann.
14: Neben Coach Allegri müssen auch Geschäftsführer Forlani, Sportdirektor Tare und der technische Direktor Moncada gehen. Eine Ausnahme machte der Verein laut seiner Mitteilung aber doch. Clubberater Zlatan Ibrahimovic, der darf bleiben. Über weite Strecken der Saison schien die Qualifikation für die Champions League nur Formsache. Auch am letzten Spieltag hätte schon ein Unentschieden gegen Cagliaro Calcio gereicht. Doch nach der 1:2 Niederlage muss sich Milan mit der Europa League zufrieden geben. Trainer Allegri war vor einem Jahr zum Club zurückgekehrt und hatte die Qualifikation für die Königsklasse als Mindestziel ausgegeben. In diesem Fall hätte sich sein Vertrag automatisch um ein Jahr verlängert.
10: Und dann empfehle ich Ihnen an dieser Stelle einen Ausflug in unsere Deutschlandfunk-App. Dort finden Sie unter Sport am Feiertag einen Ausflug in die Welt des Fußballs der Frauen. Unter anderem haben wir uns angeschaut, was der Abstieg der SGS Essen als einzigem reinen Frauenverein für die deutsche Bundesliga bedeutet. Und dazu sagt DFB-Vizepräsidentin Heike Ulrich.
15: Insofern hätte ich mir gewünscht, dass wir durchaus noch 1, 2, 3 Vereine auch in der Frauenbundesliga haben, die als reine Frauenfußballclubs das stemmen können. Aber auch das ist Markt. Ich habe eine unheimliche Hochachtung vor dem, was Essen hier geleistet hat. Wir machen hervorragende Arbeit mit einem völlig anderen Budgetverhältnis, als das die Lizenzvereine darstellen können. Persönlich bedauere ich das ein bisschen, dass es jetzt so ist, wie es ist. Aber es ist auch nicht überraschend für mich. Und es ist auch jetzt der Entwicklung geschuldet, dass einfach die Investments auch der anderen Clubs und der Lizenzvereine solchen Strukturen wie der SGS Essen ein bisschen überlegen sind.
10: Die ganze Sendung Sport am Feiertag zum Fußball der Frauen in Deutschland finden Sie, wie gesagt, in der Deutschlandfunk-App. In Paris, da laufen gerade die French Open im Tennis, also das zweite Grand-Slam-Turnier des Jahres. Und Guido Ringel, der kennt die Ergebnisse des Tages.
0: Das muss man erstmal so hinbekommen. Lange verletzt, lange Pause, erst wieder auf dem Weg zurück zur alten Form und dann so ein hemdsärmeliges Match. Eva Lys hat an diesem heißen Montag in Paris überzeugt und sich in zwei Sätzen den Sieg geholt gegen die Kroatin Marcinko.
16: Einerseits ist es natürlich nicht einfach, gegen so eine Spielerin zu spielen, weil sie mit sehr viel Selbstbewusstsein auf den Platz kommt. Aber gleichzeitig hatte ich irgendwo auch so ein bisschen gespürt, dass die müde ist und sicherlich nicht so viel Konzentration hat. Und das habe ich einfach zu meinem Vorteil genutzt.
0: Mit schnellem, hartem Tennis und niedriger Fehlerquote, das war von der Hamburgerin überzeugend. Sie steht in der zweiten Runde dieses Grand-Slam-Turniers. Ausgespielt haben aus deutscher Sicht hingegen die Damen Maria und Seidel. Beide kassierten jeweils glatte Niederlagen. Zu Herzen ging den Tennisfans aber eher der Abschiedsmoment des Tages. Der dreifache Grand-Slam-Sieger Stan Wawrinka sagt Ciao. Mit 41 Jahren ist der Schweizer auf Abschiedstournee und nach seinem Aus in der ersten Runde nochmal gefeiert und geehrt worden.
10: Und dann ein Blick nach China. Dort sorgen nicht nur einheimische Sportler für einen Fitnessboom, sondern auch deutsche Influencer bringen die Chinesen in Bewegung oder auch dazu, ganz neue Sportarten auszuprobieren. Über Hyrox Pilates und Pamela Reif in Shanghai berichtet Eva Lambi-Schmidt.
17: Die Zuschauer fiebern mit, feuern an auf den letzten Metern eines Sportwettbewerbs in der ausverkauften Shanghaier Messehalle. In der Kategorie der Männer schwitzen oberkörperfreie, mit Muskeln bepackte Chinesen, während sie 9 Kilo schwere Bälle aus einer tiefen Kniebeuge heraus 3 Meter hoch werfen. Und das 100 Mal. Es ist die 8. und letzte Station mit Kraftübungen vor dem Ziel. Zwischen den Stationen steht jeweils 1 Kilometer Laufen auf dem Programm. Das ist das sogenannte Hyrox, eine Trendsportart aus Deutschland, die in China immer mehr Anklang findet. Zahlreiche Sportler teilen ihre Zeiten und Erfolge in den chinesischen Online-Netzwerken, wie diese junge Frau, die mit 1 Stunde und 17 Minuten eine gute Leistung erbracht hat. Nur die Weltbesten schaffen es knapp unter einer Stunde. Vor den Wettkämpfen wird dafür in Fitnessstudios hart trainiert.
18: Es gibt jetzt inzwischen dedizierte Studios für Hyrox, zum Beispiel Temporary Humans. Es gibt natürlich aber jetzt auch ganz normale Fitnessstudios, wo die Leute dann einfach dafür spezifisch trainieren und das auch natürlich dann so posten.
17: Sagt Ann-Christine Knörr, die in Shanghai Marktanalysen beim Beratungsunternehmen Dasher Consulting macht. Auch Chinas Fitnessindustrie hat sie im Blick. Diese verändere sich rasant. Hyrox hatte als Wettbewerb in der chinesischen Hauptstadt vor 2 Jahren sein Debüt. Mittlerweile gibt es ihn in mehreren Städten in China. Aber auch andere Fitnesstrends aus dem Ausland werden zunehmend zum Lifestyle, vor allem in Chinas Millionenstädten. Padel zum Beispiel, ein vom Tennis abgeleitetes Spiel. Und auch Pilates, ein weiterer Sport aus Deutschland. Und Legree, ein intensiveres Workout mit Pilates-Elementen. Dabei sei auch der soziale Faktor wichtig.
18: Also ich gehe zum Pilates-Studio, weil ich die Community möchte, weil es auch eine Art Statussymbol ist und diesen ganzen Lifestyle einfach mir leisten möchte.
17: Diesen Lifestyle fasst Ann-Christine Knörr als Wellness-Lifestyle zusammen. Das Bewusstsein für mentale und körperliche Gesundheit und Work-Life-Balance sei bei den Menschen in China größer geworden und auch das Schönheitsideal habe sich geändert.
18: Früher war es ja verpönt, ein bisschen Muskeln zu haben, also auch in China. Da war also je dünner, desto besser. Und jetzt geht man schon eher zu dem Trend, okay, du wirst jetzt nicht bulky aussehen, aber du möchtest natürlich schon definiert sein und Apps haben.
17: Der Fitness- und Gesundheitssektor ist ein gewinnbringender und wachsender Markt in China, den auch Influencer auf Social Media für sich nutzen. Sehr erfolgreich ist dort auch die deutsche Fitness-Influencerin Pamela Reif, die in China auf verschiedenen Kanälen Millionen Follower hat. Ihre Figur und ihr Aussehen sind genau das, wovon wir träumen. sagt Evelyn Zhou, eine ihrer Fans aus Shanghai. Pamela Reif, blond mit einer fitten athletischen Figur, ist für sie seit 5 Jahren zur Routine geworden. Jeden Tag nimmt Evelyn sich 15 bis 30 Minuten Zeit für ein Workout. Mit einer kurzen Radlerhose, weißen Turnschuhen und mit einem schwarzen Haarband ausgestattet, macht Evelyn alle Übungen akribisch nach, die sie auf einem Tablet vor ihr abspielt. So habe sie bereits 10 Kilo abgenommen. Über den Erfolgsfaktor der deutschen Fitness-Influencerin in China sagt Marktbeobachterin Ann-Christine Knörr.
18: Sie ist halt quasi eine menschliche Maschine, kann man sagen. Und das, so wird sie auch manchmal genannt eben von den Chinesen. Weil natürlich Disziplin ist sehr verankert in der Gesellschaft generell. Und es ist einfach effizient.
10: Ein Beitrag von Eva Lambi-Schmidt aus Shanghai. Noch ein Ergebnis aus der Handball-Bundesliga. Da hat Göppingen heute mit 34 zu 28 gegen Hamburg gewonnen. Und Paderborn führt weiter 2 zu 1 gegen Wolfsburg, ist also weiter auf dem Weg in Liga 1. Und mit diesem Zwischenstand endet Sport aktuell. Haben Sie einen guten Abend.
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0: Verhandlungen mit der Führung in Teheran, inklusive einer Wiederöffnung der Straße von Hormus. Allerdings erklärte Trump auch, er habe seine Unterhändler angewiesen, nichts zu überstürzen. Die aktuelle Lage gilt daher öffentlich weiter als unklar. Mehrere Politiker der schwarz-roten Koalition haben sich gegen mögliche Kürzungen beim Elterngeld ausgesprochen. SPD-Bundestagsvize Schmidt betonte im Magazin Spiegel, die Familienpolitik dürfe kein Steinbruch für eine kurzfristige Haushaltskonsolidierung sein. Der parlamentarische Geschäftsführer Wiese rief das Familienministerium in der Rheinischen Post dazu auf, an anderer Stelle zu sparen. Auch der Vorsitzende der Jungen Union Winkel bekräftigte gegenüber dem Medienhaus Table seine Kritik an möglichen Einsparungen beim Elterngeld. Das habe nichts mit Generationengerechtigkeit zu tun. Bundesfamilienministerin Prien von der CDU hatte öffentlich erwogen, das Elterngeld zu senken oder für einen kürzeren Zeitraum auszuzahlen. Zuvor hatte Bundesfinanzminister Klingbeil, SPD, das Ministerium aufgefordert, im kommenden Jahr eine 500 Millionen Euro zu sparen. Papst Leo XIV. Hat seine erste Enzyklika veröffentlicht. Das Lehrschreiben trägt den Titel Magnifica Humanitas, zu Deutsch Großartige Menschheit. Es widmet sich dem Umgang mit künstlicher Intelligenz. Die neuen Technologien könnten das Leben der Menschen verbessern, betont der Papst. Sie seien nicht grundsätzlich schlecht. Problematisch sei, dass zunehmend private Akteure die Entwicklung vorantrieben. Leo kritisiert die Aufhetzung verfeindeter Lager durch Algorithmen und beklagt Cybermobbing sowie Pornografisierung. Das Oberhaupt der katholischen Kirche führt aus, der Bildungswelt komme eine entscheidende Bedeutung zu, vor allem der Schule. In der SPD wird weiter über den Umgang mit der AfD diskutiert. Bundesjustizministerin Hubich will an der Möglichkeit eines Verbotsverfahrens festhalten. Dies aus politischen Gründen auszuschließen, halte sie für falsch, sagte sie der katholischen Nachrichtenagentur. Eine wehrhafte Demokratie müsse bereit sein, sich im Ernstfall gegen Verfassungsfeinde zu wehren. Schleswig-Holsteins früherer Ministerpräsident Albig hatte gestern mit Aussagen zur AfD Diskussionen ausgelöst. Er empfahl den Sozialdemokraten, sich auch auf von der AfD tolerierte Minderheitsregierungen einzulassen. Der SPD-Fraktionschef in Nordrhein-Westfalen, Ott, bezeichnete Albigs Vorstoß als verheerend. Auch der frühere Bundeskanzler Scholz rief erneut dazu auf, die sogenannte Brandmauer zur AfD beizubehalten. Zustimmung erhielt Albig, außer von der AfD, vom BSW. Im saudi-arabischen Mekka hat die islamische Pilgerfahrt Hadsch begonnen. Erwartet werden mehr als 1,5 Millionen Muslime aus aller Welt. Der Iran-Krieg löste in diesem Jahr zusätzliche Besorgnis um die Sicherheit der Pilger aus. Die US-Botschaft in Riad etwa hatte amerikanischen Muslimen im Vorfeld geraten, wegen der unsicheren Lage nicht anzureisen. Darüber hinaus erschwert das Wetter den Hadsch. Vorhergesagt sind Temperaturen von bis zu 45 Grad Celsius. In Großbritannien ist ein Hitzerekord für den Monat Mai registriert worden. In Heathrow in der Nähe von London wurden 33,5 Grad gemessen, wie die nationale Wetterbehörde mitteilte. Bisher seien laut den Aufzeichnungen die heißesten Maitage 1922 und 1944 mit 32,8 Grad verzeichnet worden. Höchstwerte würden normalerweise nur um Zehntelgrade gebrochen, was die aktuelle Hitzewelle beispiellos mache, hieß es. Bei der Eishockey-Weltmeisterschaft hat Deutschland sein letztes Gruppenspiel gegen Großbritannien mit 6:3 gewonnen. Dennoch droht dem deutschen Team das Turnier aus. Deutschland zieht nur ins Viertelfinale ein, wenn Außenseiter Ungarn morgen Lettland schlägt. Das Wetter. Nachts gering bewölkt, Tiefstwerte 17 bis 6 Grad. Morgen weiterhin sonnig, an den Alpen im Tagesverlauf geringes Gewitterrisiko, 20 bis 34 Grad. Die weiteren Aussichten, Mittwoch überwiegend heiter, im Norden bewölkt, im Süden Schauer möglich, 15 bis 35 Grad. Das waren die Nachrichten.
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2: Herzlich willkommen zu einer Extra-Folge Jazz Live. Heute geht es um den Klarinettisten Michel Portal, eine prägende Figur des europäischen Jazz, der Anfang des Jahres mit 90 Jahren verstorben ist. Wir erinnern an ihn mit einem Konzert seines New Quintet, mitgeschnitten am 22. September 2018 im Studio 104 von Radio France in Paris.

Das Michel Portal New Quintet mit dem Song Bees in Jazz Live Extra. Portal war ein Musiker, bei dem jede Schublade zu klein wirkt. Klarinettist, Komponist, Saxophonist, Bandoneonspieler und vor allem ein wacher, experimentierfreudiger Geist. Obwohl er extrem prägend für die europäische Jazzszene war, war ihm jeder Personenkult zuwider. Michel Portal ist bis zuletzt ein Suchender und Zweifler geblieben. Der Sound ist etwas, das man sich über Erfahrung erarbeitet, hat er mal gesagt. Er liebte die freie Improvisation und die Grenzbereiche zwischen den Musikgenres. Dabei hätte er problemlos eine reine Klassiklaufbahn einschlagen können. Denn er lernte zunächst klassische Klarinette, studierte am Pariser Konservatorium und schloss dort mit Auszeichnung ab. Aber Michel Portal suchte weiter und fand seine Bestimmung in der freien Improvisation. Jazz bietet mir die einzige Möglichkeit, frei zu sein, zu spielen, zu träumen. Das hat er genau so mal gesagt. Die Portals kamen als spanische Basken im Bürgerkrieg über die Pyrenäen und lebten von da an in Bayonne im Südwesten Frankreichs. Schon als Kind suchte Michel immer die Nähe zu MusikerInnen. Er war scheu und fühlte sich in der ländlichen Gegend kulturell ausgetrocknet, wie er sagt. Diesen Horror vor der Provinz wurde er sein Leben lang nicht los. Ravel, Bird und Stan Getz holten mich aus meiner Melancholie, hat er mal gesagt. Und so kreierte Michel Portal seine ganz eigene Musik. Hier ist er wieder mit seinem New Quintet live aus dem Studio 104 von Radio France. Los geht's mit No High. Der Titel Es gibt nichts ist typisch für Portals trockene Ironie. Denn in Wirklichkeit ist da sehr viel. Nur aus einem groovigen Klavierrhythmus entwickeln die Musiker flirrende Klangflächen, über denen Klarinette und Saxophon leuchten. Die Musik wirkt ausgelassen, fest verwurzelt und vogelfrei.

Das war Michel Portal mit seinem New Quintet. Darin spielen Michel Portal mit Klarinette und Saxophon, Samuel Blaser, Posaune, Bojan Zett, Klavier und Fender Rhodes, Bruno Chevillon am Kontrabass und Jeff Ballard am Schlagzeug. Wie Sonny Rollins, eines seiner Idole, entschied sich Michel Portal bei der Besetzung seines Quintetts für eine besondere Klangfarbe als Pendant zu seinem eigenen Instrument, nämlich eine Posaune. Und Samuel Blaser gehört zu den Posaunisten, die dieses Instrument von allen gängigen Rollenklischees befreien. Er kommt, wie Portal selbst, zunächst aus der Klassik, wechselt dann in den Jazz und in die freie Improvisation, wo er sich längst als eigenständige Stimme der internationalen Szene etabliert hat. Sein Ton ist geschmeidig, flexibel und mit einem großen Sinn für Farbe und Mikrotonalität. Ein wichtiger Motor in Michel Portals Bands der letzten Jahre war der Pianist Bojan Zulfikar Pažić, kurz Bojan Zett. 1968 in Belgrad geboren, brachte er seine eigene Mischung aus Jazz, Balkanrhythmen, Klassik und Rock mit. Und diese stilistische Vielseitigkeit zeichnet auch Portal selbst aus. Er traf Dizzy Gillespie und Joachim Kühn im Club, begleitete Edith Piaf im Kabarett, ging mit Charles Trenet ins Studio, spielte Mozart, Brahms und Boulez auf der Klarinette und landete später mit der Rhythmusgruppe von Prince im Funk. Ich werde immer verrückt, wenn die Leute mir raten, ich solle bei einer Disziplin bleiben, hat er mal gesagt. Dann würde ich mich fühlen wie eine ausgequetschte Zitrone. Diese Vielseitigkeit kann man in seiner Musik gut hören. Hier nun nacheinander Cuba Si, Cuba No und Jazzy Lee.

0: 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Alors...
1: Mit dem ungestümen Jazz-Uli endet dieser Ausschnitt aus dem 1,5-stündigen Konzert vom Michel Portal New Quintet am 22. September 2018 im Studio 104 von Radio France in Paris. Mit dabei waren Michel Portal, Klarinette und Saxophon, Samuel Blaser, Posaune, Bojan Zett, Klavier und Fender Rhodes, Bruno Chevillon am Kontrabass und Jeff Ballard am Schlagzeug. Michel Portal ist im März 2026 im Alter von 90 Jahren verstorben. Seine Musik bleibt als Erinnerung daran, wie weit man Jazz denken kann, ohne ihn aus dem Blick zu verlieren. 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Und am Donnerstag, den 4. Juni, stellt Ihnen Odilo Klausnitzer in den Jazz Facts Neues aus der improvisierten Musik vor. Ich bin Sophie Emilie Beha, sage Danke fürs Zuhören und bis zum nächsten Mal.
2: Hören Sie nun zum Tagesausklang die Nationalhymne und die Europahymne. Um 0 Uhr folgen dann die Nachrichten.

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1: Null Uhr, die Nachrichten. Heute ist Dienstag, der 26. Mai. Der deutsche Aktienmarkt nähert sich wieder seinem Rekordstand. Angesichts der Hinweise auf ein Ende des Iran-Krieges und deutlich gefallener Ölpreise glich der Leitindex DAX seine zwischenzeitlichen Kursverluste nahezu wieder aus. Er schloss bei 25.389 Punkten und damit nur gut 119 Zähler unter seinem bisherigen Höchstwert von Mitte Januar. US-Präsident Trump hatte zuletzt eine mögliche

0: Obren fügte hinzu, soziale Medien seien tief in das Informationsverhalten der Gesellschaft eingedrungen und gehörten zum Alltag. Ein staatliches Verbot allein sei zu einfach. In der Bundespolitik wird ein Verbot für unter 14-Jährige diskutiert. Im Sommer werden Vorschläge einer von Bundesfamilienministerin Prien, CDU, eingesetzten Expertenkommission erwartet. In Deutschland hängt der Zugang zu wichtigen Angeboten und Einrichtungen einer Studie stark vom Wohnort ab. Wie das Institut der deutschen Wirtschaft ermittelte, ist die Versorgung der Bürger mit Ärzten, Schulen, schnellem Internet und anderen Infrastrukturangeboten im Vergleich der Bundesländer in Nordrhein-Westfalen am besten. 86% der Gemeinden böten dort eine sehr gute oder gute Versorgung. Am schwächsten falle das Ergebnis in Mecklenburg-Vorpommern aus, wo mehr als jede zweite Gemeinde nur eine sehr schlechte Versorgung biete. Schlusslicht auf Platz 10.817 ist allerdings Hirschtal in der Südwestpfalz. Im bayerischen Gerolfingen haben tausende Christen am Pfingstmontag den evangelischen Kirchentag auf dem Hesselberg besucht. Das Treffen feierte dieses Jahr sein 75. Jubiläum. Es gilt als die größte Veranstaltung von Protestanten im katholisch geprägten Süddeutschland. Bayerns Innenminister Herrmann rief dazu auf, gute Vorbilder in der Gesellschaft zu sein. Christen sollten Hass und Hetze am Stammtisch wie im Handychat widersprechen, führte der CSU-Politiker aus. Herrmann sprach von einer, Zitat, offenen Kirchenfeindlichkeit der AfD im ostdeutschen Wahlkampf. Das müsste alle wachrütteln. Der Bayerische Evangelische Kirchentag findet traditionell am Pfingstmontag statt. Christen feiern zu Pfingsten die Herabsendung des Heiligen Geistes und die Geburtsstunde der Kirche. Die deutsche Öffentlichkeit unterschätzt nach Erkenntnissen einer österreichischen Nichtregierungsorganisation das Phänomen der Christumsfeindlichkeit. Deutschland sei seit einigen Jahren eines der auffälligsten Länder, sagte die Leiterin der Dokumentationsstelle für Intoleranz und Diskriminierung gegen Christinnen und Christen in Europa, Tang. Laut aktuellen Zahlen sei Deutschland vergangenes Jahr nach Frankreich das Land mit den meisten christenfeindlichen Vorfällen. In Hanau etwa sei jüngst während eines Gottesdienstes eine Kirche mit Stahlkugeln beschossen worden. Nachher hieß es, die Polizei ermittle wegen Sachbeschädigung und habe keine Anhaltspunkte für einen religiösen Hintergrund. Die religiöse Dimension werde gar nicht wahrgenommen, führte Tang aus. Bei den Beamten, aber auch bei der politischen Elite fehle das Bewusstsein dafür. Die EUDAG beobachtet die Lage seit mehr als 10 Jahren. Kritiker werfen ihr vor, Kriterien für christenfeindliche Straftaten bewusst weich auszulegen, um die Zahlen hochzuhalten. Der SC Paderborn ist in die erste Fußball-Bundesliga aufgestiegen. Der Zweitliga-Dritte schlug den VfB Wolfsburg im Rückspiel der Relegation mit 2:1 nach Verlängerung. Im Hinspiel hatten sich beide Teams 0:0 getrennt. Für Wolfsburg ist es der erste Abstieg aus der Bundesliga in der Vereinsgeschichte. In der Eishockey-Weltmeisterschaft hat Deutschland sein letztes Gruppenspiel gegen Großbritannien mit 6:3 gewonnen. Dennoch droht dem deutschen Team das Turnier aus. Deutschland zieht nur ins Viertelfinale ein, wenn Außenseiter Ungarn morgen Lettland schlägt. Das Wetter, nachts gering bewölkt, Tiefstwerte 17 bis 6 Grad am Tage, weiterhin sonnig an den Alpen, im Tagesverlauf geringes Gewitterrisiko, 20 bis 34 Grad. Morgen überwiegend heiter, am Norden bewölkt, im Süden Schauer möglich bis 35 Grad. Das waren die Nachrichten.
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2: Ja, und mit Ihnen am Pfingstmontag. Ich freue mich, dass Sie zuhören. Das Pfingstwunder. Die Jünger vernahmen ein lautes Rauschen und Feuerzungen erschienen über ihren Köpfen. Und dann konnten sie plötzlich in allen Sprachen sprechen und wurden von den Menschen verstanden. Wurden dann also mutige Verkünder und haben die weltweite christliche Gemeinschaft begründet. So die Apostelgeschichte. Der Geburtstag der Kirche also. Und just an diesem Pfingstmontag stellt der Papst seine Enzyklika vor, seinen Rundbrief, seinen Lehrbrief, der sich mit den Folgen einer Erfindung beschäftigt, die zumindest ein solches Sprachenwunder auch ist. Denn auch mit den LLM, also den Large Language Models, können künstlich intelligente Programme wie ChatGPT oder Claude alle Menschen in die Lage versetzen, alle Sprachen zu sprechen und verstanden zu werden und uns von der Nähmaschine bis zur Quantenphysik

0: Physik auch alles maschinell zu erklären. Aber
1: Deutschland.
0: Haha, nein, aber
2: Artificial Intelligence now demands to be disarmed, freed from logics that turn it into an instrument of domination, exclusion and death. Like nuclear energy, it must be at the service of all and of the common good.
0: Also, aber die künstliche Intelligenz muss ein gemeinsames Gut sein und muss allen dienen und muss entwaffnet werden und da muss eben frei von Unterdrückung sein. Das hat Papst Leo der 14. heute gesagt zu seiner Enzyklika. Mehr dazu und zu seinen Gedanken zu KI gleich und über Kulturpolitik von regional Sachsen-Anhalt bis supranational EU dann auch. Erst aber jetzt erstmal Lito und Sooner or Later.

0: Wie manipulativ KI ist, das hat der Vatikan spätestens erfahren, als ein Foto vom vorigen Papst Franziskus in einem weißen XXL-Daunenmantel viral gegangen ist. Darin sah Papst Franziskus aus wie eine Mischung aus Michelin-Männchen und Dicke-Hose-Rapper. Hat er natürlich nie angehabt, so einen Daunenmantel. Das Foto war KI-generiert und hat vielen zum ersten Mal gezeigt, wie täuschend echt so ein Tool wie Midjourney wahrscheinlich, also die Bilderstellungssoftware, mittlerweile funktioniert. Das Thema KI beschäftigt also völlig folgerichtig auch den aktuellen Papst Leo XIV. Er schreibt über sie in seiner ersten Enzyklika. Enzyklika sind Lehrschreiben, die Päpste seit dem 18. Jahrhundert an die Weltkirche sozusagen schreiben. Und Papst Leo XIV. Steht da in der Tradition auch seines Namensvorgängers Leo XIII. Der hat in seiner Enzyklika Rerum Novarum übersetzt in den neuen Dingen auch über disruptive Neuerungen geschrieben. Und 1891 war das die industrielle Revolution. Über die Enzyklika von Leo XIV. Spreche ich jetzt mit meiner Kollegin Luisa Mayer. Hallo Luisa Mayer.
1: Hi.
0: Was für Folgen für Gesellschaft und Moral sieht denn der Papst Leo XIV. Durch die technologische KI-Revolution?
1: Also für Leo hat die Entwicklung der KI eine ebenso große transformative Kraft, so einen großen Umbruch wie die industrielle Revolution im späten 19. Jahrhundert. Mit allen positiven, aber auch negativen Folgen, die es da mit sich zieht. Zum Ersten geht es natürlich um den Verlust von Arbeitsplätzen. In der industriellen Revolution waren es die Weberinnen, die Schuhmacher, die Landarbeiter, die waren plötzlich arbeitslos. Und heute droht eben Programmiererinnen, Grafikern, Buchhalterinnen dasselbe, dass sie eben durch die Maschine ersetzt werden. Leo empfiehlt da jetzt schon Unternehmen, Arbeitgeber, ja, dass sie das frühzeitig im Blick haben, dass sie die Arbeitsplätze, die KI bald übernehmen könnte, dass sie die Menschen, die dafür jetzt zuständig sind, eben frühzeitig umschulen. Im Kern seiner Analyse aber steckt auch so eine richtig große Kapitalismus- und Herrschaftskritik. Leo beschreibt nämlich, dass die Entwicklung der KI vor allem in den Händen von privaten Tech-Konzernen liegt. Und das hat auch negative Auswirkungen, nämlich dass die KI auch Ideologien und Stereotype von Entwicklern und Programmierern widerspiegelt und soziale Ungerechtigkeiten verstärken kann und die Macht von diesen Tech-Konzernen wiederum stärkt.
0: Was für einen Ton schlägt denn Leo XIV. An? Ist er alarmiert? Ist er irgendwie versöhnt? Guckt er positiv in die Zukunft? Also Potenziale?
1: Ja, beides, ne? Also man könnte ja auch denken, dass so ein Papst die KI einfach komplett verteufelt und sagt, Leute, das sollt ihr nicht benutzen. Das macht er aber nicht, sondern er ist da total pragmatisch. Und ja, so diese Gelassenheit und Zuversicht, die er, glaube ich, auch im letzten Jahr versucht hat auszustrahlen, die klingt auch ein bisschen aus diesem langen Text raus. Da gibt's am Anfang zwei Bibelstellen, die er ja so erzählt, mit denen er den Ton quasi anschlägt. Zum einen die Geschichte vom Turmbau zu Babel. Da beschreibt er die Menschen, die anmaßend nach Höherem streben oder wie Leo eben sagt, die Würde des Menschen der Effizienz opfern. Das ist für ihn so ein Negativbeispiel, wie man auch auf so technologische Entwicklungen schauen kann. Stattdessen erklärt er seine eigene Haltung an der Geschichte von Nehemia. Der ist nach dem babylonischen Exil ins zerstörte Jerusalem zurückgekehrt und hat kollektiv mit Handwerkern, mit der ganzen Gesellschaft zusammen die Stadt wieder aufgebaut. Und dieses Bild versucht er zu transportieren. Also gemeinsame Anstrengung, gemeinsame Verantwortung, KI als größte Baustelle unseres Zeitalters.
0: Ja, und interessanterweise, also der Turmbau zu Babel ist ja quasi das Gegenstück zum Pfingstwunder. Und da wird dann auch mit KI ein Schuh draus, ja. Warum äußert sich denn der Papst, warum äußert sich die katholische Kirche denn überhaupt zu so einem technologischen Thema?
1: Also für Leo ist das wirklich eine Kontinuität zu seinem Namensvorgänger Leo XIII., dessen Namen er auch sehr bewusst gewählt hat. Es ist für ihn eine Frage der Soziallehre. Also es geht wirklich nicht um die Technik als solche, sondern um die Frage, was macht das eigentlich mit Gesellschaften, mit unserem Zusammenleben und auch mit sozialer Gerechtigkeit. Also er erörtert auch die Frage, was diese technischen Entwicklungen auch für arme Menschen bedeuten. Und das Thema hängt auch ganz konkret mit einem ja Kernthema der römisch-katholischen Kirche zusammen, nämlich Krieg und Frieden. Und da wird Leo sehr konkret. Er kritisiert KI-gestützte Waffensysteme. In der Enzyklika selbst sind keine konkreten Länderbeispiele drin, aber vor kurzem hatte Leo noch sehr konkret über KI-Einsatz in Ukraine, Gaza, Libanon und Iran gesprochen und von einer Spirale der Vernichtung gesprochen. Und in der Enzyklika hat er jetzt vor allem unterstrichen, dass Entscheidungen über Leben und Tod auch weiterhin von Menschen getroffen werden müssen und ja, nicht von der Maschine übernommen werden dürfen.
0: Normalerweise wurden solche Enzyklika einfach immer veröffentlicht und schon gar nicht war irgendwie so ein Papst dabei, sondern dann haben das andere Stellvertreter gemacht. Wie ist das zu interpretieren, dass Papst Leo der 14. jetzt dieses Lehrschreiben wirklich als Event veranstaltet, auf dem er selbst ist und wo auch Menschen aus Kirche, Kultur und Gesellschaft eingeladen sind?
1: Also optisch sah es jetzt gar nicht mal so viel anders aus als die Vorstellung vorher. Ich habe mir den Livestream angeguckt. Das war auch weiterhin ein voll besetzter, etwas düsterer Raum, der eigentlich so ein bisschen aussieht wie ein Uni-Hörsaal. Die sogenannte Synodenaula im Vatikan war das. Und dann sitzen da halt die Kardinäle, die Bischöfe mit ihren pinken und roten Scheitelkäppchen, Diplomaten, Journalisten. Alles rappelvoll. Aber er ist eben selber auch höchstpersönlich gekommen und hat seine Ansprache auf Englisch gehalten. Also seine Messen hält er ja normalerweise auf Italienisch. Aber das, was er jetzt zu KI nochmal zu sagen hat, hat er auf Englisch gehalten, eben mit dem Ziel, dass diese Botschaft auf der ganzen Welt gehört wird. Und noch eine Anekdote oder eine kleine Beobachtung am Anfang dieser PK, dieser Pressekonferenz, wurde dann ein Film gezeigt. Bisschen abenteuerlicher Zusammenschnitt fand ich ehrlich gesagt von so ganz alten Filmaufnahmen von den allerersten dampfbetriebenen Eisenbahnen, von der Industrialisierung, Fabriken bis hin zu Bildern aus dem Zweiten Weltkrieg, vom Fall der Berliner Mauer und dazwischen dann immer Bilder von den jeweiligen Päpsten montiert. Also die Aussage ist schon, egal was auf der Welt passiert, was da an Transformation passiert, an technischen Entwicklungen, die Päpste haben da eigentlich immer was zu sagen.
0: Gerade Leo war ja in der Öffentlichkeit, weil er sich auch eben wie jetzt in dieser Enzyklika gegen den Krieg im Iran positioniert hat und damit hat er den amerikanischen Präsidenten Trump herausgefordert und das ging dann so als Schlagabtausch, also vor allem von Trumps Seite in die Öffentlichkeit. Kann man das, dass er da jetzt selbst auftritt und dass er das auf Englisch vorträgt, ist das in irgendeiner Weise als in diesem Zusammenhang auch zu lesen und zu interpretieren, dass er eben sich nicht auf diese Scharmützelchen einlässt, sondern quasi die Kraft seines Amtes komplett da walten lässt?
1: Ja, ich habe die ganze Enzyklika eigentlich ja aus so einer Fortführung seiner vorherigen Theologie eigentlich gelesen. Also er hat einfach all das, was er vorher schon gesagt hat, die Kritik am Krieg, an dem Gewinn der Rüstungskonzerne, all das hat er einfach weitergeführt. Was Trump möglicherweise auch an dieser Enzyklika nicht so gut gefallen könnte, ist Leos explizite Kritik an den Tech-Konzernen im Silicon Valley. Da hat er nämlich gefordert, dass die deutlich stärker politisch reguliert werden und auch ja, Regierungen sich da stärker einbringen, diese KI im Auge zu behalten, auch auszubremsen, wenn es Not tut. Das dürfte Trump möglicherweise nicht besonders gefallen. Eine Person, die auch ganz sicher die Enzyklika sehr gründlich lesen wird, ist J.D. Vance, der ja selbst auch konvertierter Katholik ist. Der hat schon angekündigt, dass er die lesen wird und sich darauf eingestellt, dass ihm manches gefällt und manches eher nicht. Ich finde, also in den letzten Wochen wurde das ja teilweise so ein bisschen so dargestellt, als sei Papst Leo dieser Anti-Trump, ne, in der Iran-Frage, es sei ja da so komplett die kirchliche Opposition in diesen Friedensfragen. Was man dabei in Klammern, finde ich, nicht immer, also nicht vergessen sollte, ist, dass eigentlich zwar in diesen Kriegsfragen, auch in der Migrationsfrage, Trump und Papst Leo extrem weit auseinanderstehen, aber dass in ganz vielen anderen Fragen, die eben doch beide konservative ältere Herren sind, zum Beispiel ja, ein sehr konservatives Bild von der Familie haben. Beide sind stark gegen Abtreibung. Also es gibt schon noch genug Themen, wo die beiden ziemlich stark auf einer Linie sind.
0: Und diese Enzyklika, wenn wir das jetzt mal mit EU-Gesetzgebung analog setzen, ist dann der Vatikan und was der Papst da reinschreibt, ist das dann quasi die EU-Gesetzgebung, die dann in den Bistümern quasi in Landesverordnungen umgesetzt wird. Also ist das bindend oder wie wirkt das?
1: Also es ist jetzt kein Kirchenrecht. Die Kirche hat ja auch eine eigene Gesetzgebung. Das ist es nicht, ne? Also es ist eher zu verstehen als offizielle katholische Lehre und offizielle katholische Theologie. Also es werden jetzt eher die Gedanken gespreadet in die katholischen Unis, in die Bischofskonferenzen auf der ganzen Welt. Dort sollen diese Gedanken quasi aufgenommen und weiterverarbeitet werden. Und erfahrungsgemäß passiert das auch, dass sich eben Bischöfe und Priester weltweit auch noch Jahre später auf so ein Lehrschreiben, eine Enzyklika, ja, beziehen und daraus zitieren. Eine Enzyklika zum Beispiel, die total viel Wumms hatte, war die Enzyklika Laudato Si von Papst Franziskus vor einigen Jahren, die sogenannte Umweltenzyklika. Da wurden dann inspiriert von dieser Enzyklika sogar Forschungsinstitute gegründet, auch ein vatikanisches Bildungs- und Forschungsinstitut. Ob das jetzt auch bei dieser KI-Enzyklika kommt, weiß man noch nicht, aber wäre vorstellbar. Und so eine erste Enzyklika gilt auch immer als eine Art Programmatik für das ganze Pontifikat, für die ganze Amtszeit eines Papstes. Und ich gehe davon aus, dass Papst Leo ziemlich sicher an diesem Thema auch noch weiterarbeiten wird.
0: Vielen Dank, Luisa Mayer, über die erste Enzyklika von Papst Leo dem 14.
1: Gerne.

0: eben KI und Papst. Und wir bleiben bei Technologiegeschichte und gehen noch vor die Anfänge der christlichen Kirche. Zum ersten Jahrhundert vor Christus, da gab es im Mittelmeerraum schon Wassermühlen. Gemahlen haben aber auch schon die Steinzeitmenschen. Und auch an den Mühlen, im Hintergrund hier gerade eine Wassermühle, lässt sich wie an päpstlichen Enzykliken gesellschaftliche Entwicklung ablesen, die eben sehr durch ökonomische Verhältnisse geprägt war und auch immer noch ist. In Deutschland waren heute 650 historische Mühlen für Besucherinnen und Besucher geöffnet. Und der Architekturkritiker Nikolaus Bernau hat in Nordwestdeutschland einige Mühlen besucht und war, hat er vorhin im Gespräch gesagt, begeistert. Guten Abend, Nikolaus Bernau.
1: Hallo.
0: Warum sind Sie denn überhaupt als Architekturkritiker heute Mühlen besichtigen gegangen?
1: Es ist ja schlichtweg eine der wichtigsten und auch übrigens wahrscheinlich ältesten Erfindungen überhaupt des Menschen, denn erst durch das Mahlen werden ja Gräser oder heute eben Getreide zu Nahrungsmitteln, die man weiterverarbeiten kann, also zum Beispiel zu Brot oder zu Fladen oder auch zu Müsli oder sonst irgendwas. Das heißt, man muss irgendwie die Samen von den Getreiden kaputt kriegen und dazu dienen ja im Wesentlichen Mühlen, aber man kann damit eben auch zum Beispiel Öl produzieren. Auch dazu muss man irgendwie erstmal die Saat kaputt kriegen. Von der kleinen Handmühle, bei der man eben zwei Steine übereinander reibt, ganz praktisch gesehen. Das ist übrigens auch das Grundprinzip von praktisch allen anderen größeren Mühlen bis heute geblieben. Oder eben Wassermühlen, die mit Wasser betrieben wurden. Also entweder wenn es oben rüber geht, heißt es dann oberschlächtig. Oder wenn das Rad von unten getrieben wird, unterschlächtige Wassermühlen. Diese riesigen Windmühlen, die ja die ganzen Landschaften beherrschend haben. Bis dann diese gigantischen Mühlfabriken des 19. und 20. Jahrhunderts. Das ist ungeheuer spannend, auch architektonisch und landschaftsprägend und eben auch deswegen so interessant, weil ja Müller immer sehr reiche Leute waren. Sie konnten ja durch ihre Monopolstellung die Bauern, sogar die Adligen und die Städte dazu zwingen, ziemlich viel Geld bei ihnen zu lassen. Und es gibt ja immer so die Legende geradezu von der dicken Müllerin. Es gibt sogar ein Restaurant in Berlin, das heißt direkt so. Ja, die war eben dick, weil sie so viel Geld hatten und die haben sich natürlich auch tolle Architekturen geleistet.
0: Und wo waren sie heute?
1: Also heute Morgen war ich vor allem mal in Nordwestdeutschland, unter anderem in Tedinghausen. Das ist ganz südlich von Bremen, also überhaupt südlich von Bremen gewesen. Eine wunderbare Windmühle habe ich da gesehen, eine holländische Galeriemühle. Die sind insofern sehr spannend, weil der Kopf oben gedreht werden kann und zwar durch ein kleines Windrad. Und dieses Windrad schiebt eben den gesamten Kopf mit den großen Windmühlrädern immer genau in die Windrichtung, die am besten ist, um möglichst viel Energie zu übertragen. Und ganz toll war eben der Besuch in der Wassermühle in Neubruchshausen. Das ist eine ganz wunderschöne, ganz alte Mühle, die aus dem Mittelalter kommt noch, die das Wasser der Hache benutzt. Das kennen vor allem Makanuten ganz gut. Und die ist bis in die 1970er Jahre in Benutzung gewesen und wurde dann eben wirklich gerettet, wie mir der Vorsitzende des Vereins erzählt hat.
2: Das war ein sehr runtergekommenes Gebäude und es war komplett entkernt. Also es war keine Mühleneinrichtung mehr vorhanden. Und wir haben dann quasi im Rahmen der letzten 10 Jahre haben wir alles Mögliche wieder zusammengesammelt an Maschinen für die Mühle und haben sie saniert. Und seit letztem Jahr produzieren wir wieder Mehl.
1: Und ja, das ist eben total typisch. Solche Mühlen werden meistens von glühenden Enthusiasten gerettet, sowohl als Gebäude als auch als Maschinen. Und wenn sie die Maschinen nicht mehr haben, dann kaufen sie sich eben im weiten Umkreis die Maschinen zusammen und rekonstruieren die Wassersysteme. In dem Falle wurde zum Beispiel der ganze Teich neu ausgegraben und auch der Wassergraben für die Mühle richtig wieder in Stand gesetzt. Ja, und das ist eigentlich das richtig Spannende. Dann hat man nämlich wirklich auch Sounderlebnisse, die man sonst nirgendwo kriegen kann. Ja, und als wir da in diesem kleinen Häuschen standen, also da bebt der Fußboden, da beben die Wände, da bebt alles, wenn eben diese Mühle wirklich läuft. Und die meisten Mühlen wurden eben schon im 19. Jahrhundert oder frühen 20. Jahrhundert auf Motoren umgestellt. Die waren gar nicht mehr mit Wasser in Betrieb, weil das schlichtweg effizienter war und die höheren Kosten für Öl und für Benzin und für Diesel natürlich vor allem ausgeglichen hat.
0: Heute waren also alle, die sich für die Mühlen interessiert haben, zusammen? Und wie muss ich mir das vorstellen? War das so eine Busrundfahrt von der einen zur nächsten Mühle und da sind nur so Mühlenenthusiasten unter sich? Und wer finanziert so einen Tag?
1: Nee, das ist richtig ein Familienfest. Also da in diesem Falle in Neubruchshausen, da fand ein richtiger Markt statt, aber auch an allen anderen, die wir so gesehen haben, waren so richtig kleine Feste, wo man zusammenkommt. Naja, und funktionieren tut das Ganze letztlich vor allem mal deswegen, ja, weil es massive Selbstausbeutung ist von diesen Vereinsmitgliedern. Das sind glühende Enthusiasten, die sich gar nicht vorstellen können, dass jemand sich nicht dafür interessiert, wie ein Turbinenmotor von 1921 bis ins letzte, kleinste Detail funktioniert. Und da muss man eben auch sagen, es gibt immer wieder inzwischen Projektgelder vom Bund, von den Ländern, von den Kommunen, auch ganz viel von der Europäischen Union. Man sieht überall so Europäische Union-Aufstecker, weil man einfach entdeckt hat, ja, das ist ein soziales Projekt und genau ein Teil der Sozialstruktur, die ja so wahnsinnig wichtig ist, wie man gerade aktuell merkt. Denn überall da, wo es die nicht mehr gibt, da werden ja gerade rechte Populisten ganz stark.
0: Früher gab es solche Mühlen überall. Warum gibt es sie eigentlich nicht mehr?
1: Ganz praktisch deswegen, weil der Staat sie nicht wollte. Und zwar sehr lange nicht, seit den 20er Jahren schon, gibt es immer wieder Gesetze und Initiativen des Deutschen Reichs früher, dann später der Bundesrepublik und auch der DDR, die privaten Mühleneigentümer im Grunde genommen aus dem Geschäft rauszutreiben. Das sind Wasserrechte, die gehen teilweise bis ins Mittelalter zurück. Das sind Mühlrechte, die gehen auch bis ins Mittelalter zurück. Die wurden gekauft von den großen Mühlen, die damit eben auch die Rechte bekamen, um ihre Geschäfte zu betreiben. Oder zum Beispiel von den Elektrofirmen und von den großen Elektrokonzernen, die damit legitimieren konnten, warum sie große zentrale Kraftwerke gebaut haben, die ja auch, das muss man ganz nüchtern sagen, die sind viel effizienter. Die sind auch, was die Mühlen angeht, viel sauberer, viel hygienischer gewesen. Also insofern, es gab auch wirklich Gründe dafür, dass man diese kleinteiligen Strukturen abgeschafft hat. Aber 1971 gab es dann eben das abschließende Gesetz, dass in der Bundesrepublik die kleinen Mühlen dicht machen müssen über eine gewisse Zeit. Und da haben dann im Grunde genommen die meisten Müller dann auch aufgeben müssen.
0: Nikolaus Bernau war beim Deutschen Mühlentag, der ist jedes Jahr am Pfingstmontag. Also, wenn er sie gekriegt hat, nächstes Jahr können sie auch hin. Und jetzt geht's hier weiter mit Hjelmar.

0: In gut 3 Monaten wird in Sachsen-Anhalt ein neuer Landtag gewählt. Und vor 1 Monat hat die in diesem Bundesland vom Verfassungsschutz als gesicherte rechtsextreme Partei AfD ihr Wahlprogramm verabschiedet, dazu auch Punkte zur Kultur. Mit Steuergeld solle vorwiegend Kultur gefördert werden, die einen Beitrag zur deutschen Identitätsfindung leiste. Zur deutschen Identität hat vor allem in den vergangenen Jahrzehnten, ja, im allgemeinen Politikverständnis auch die Aufgabe der Aufarbeitung des Nationalsozialismus und Holocaust gehört. Und dazu gehört auch die Wiedergutmachung und Restitution von geraubter Kunst. Mindestens 600.000 Kunstwerke sollen die Nationalsozialisten geraubt haben. In Sachsen-Anhalt gibt es ein Pilotprojekt, das Museen und Sammlungen in der Region bei der Aufklärung und Recherche nach Raubkunst unterstützt. Gefördert wird es vor allem vom Deutschen Zentrum für Kulturgutverluste. Wenn es nach dem Willen der AfD geht, aber nach der Wahl nicht mehr. Vor der Sendung habe ich darüber gesprochen mit Maike Hopp. Sie ist Vorständin des Zentrums für Kulturgutverluste und ich wollte zuerst wissen, was für Provenienzforschung wird in Sachsen-Anhalt denn betrieben?
1: Wir fördern aktuell als Deutsches Zentrum Kulturgutverluste in Sachsen-Anhalt 7 Projekte aktuell, aber insgesamt wurden und werden 29 Projekte durch uns gefördert, die in Museen, Archiven, Stiftungen, wissenschaftlichen Einrichtungen zu NS-Raubgut, kolonialen Kontexten und auch Enteignungen in der sowjetischen Besatzungszone und der DDR forschen. Und ein ganz konkretes Beispiel ist das von Ihnen benannte Projekt zur Erforschung von Objekten, die vermutlich aus jüdischer Herkunft sind. Und das ist insofern ein Pilotprojekt, weil es über ganz Sachsen-Anhalt wirkt und von der Moses-Mendelssohn-Akademie gemeinsam mit dem Museumsverband Sachsen-Anhalt getragen wird. Also hier haben wir eine Landesförderung und Projektarbeit gemeinsam, die zusammenwirken und auch zeigen, dass es nicht nur um Einzelfälle geht, sondern auch um langfristigen Aufbau von Wissen und Strukturen in einem Bundesland.
0: Und in diesem Projekt, wird gerade der Hintergrund ermittelt von 176 Bildern, aber in der Lost Art Datenbank, die Sie ja beim Deutschen Zentrum für Kulturgutverluste haben, da gibt es in Sachsen-Anhalt 87.000 Meldungen über NS-Verfolgungsbedingt entzogene Kulturgüter. Also daran kann man mal sehen, wie groß dieses Volumen ist, ne, alleine in der Region. Und was hat denn die AfD jetzt vor?
1: Also man muss unterscheiden zwischen politischer Programmatik und der tatsächlichen Regierungspraxis. Noch ist die AfD ja nicht gewählt. Aber wenn man das Programm liest, dann fällt schon auf, Provenienzforschung wird ja dort nicht isoliert angegriffen, sondern zusammen mit Kulturförderung, mit Erinnerungskultur, mit politischer Bildung und bestimmten konkret auch benannten Forschungsfeldern. Also die Provenienzforschung erscheint hier nicht als ein isoliertes Beispiel, sondern es ist tatsächlich ein Beispiel für einen breit angelegten kulturpolitischen Kampf darum, welche Forschung und welche Erinnerung und welche Kultur auch künftig legitim sein sollen.
0: Warum hat denn die AfD etwas gegen die Aufklärung der Verbrechen der Nationalsozialisten? Wieso passt das nicht zu der deutschen Identität in deren Lesart?
1: Naja, Provenienzforschung steht ja wahrscheinlich deshalb nicht isoliert im Programm der AfD, sondern eben mit kulturpolitischer Förderung, politischer Bildung und anderen Forschungsfeldern gemeinsam, die sich zum Beispiel mit Erinnerungskultur, Antisemitismus, Rassismus oder auch kolonialen Kontexten beschäftigen. Und da geht es aus meiner Sicht um mehr als einen Angriff auf die Provenienzforschung an sich, sondern um die Frage, wie offen und plural Wissenschaft und Kultur künftig auch aufgestellt sein sollen. Denn gerade die Provenienzforschung, die macht historische Gewaltkontexte natürlich extrem gut nachvollziehbar. Also wenn Sie ein geraubtes Objekt, das einst einer im Nationalsozialismus deportierten jüdischen Familie gehörte, in einem Museum zeigen, dann ist das für jeden Museumsbesucher natürlich unmittelbar verständlich und macht auch Geschichte und Schicksale auch emotional greifbar und nachvollziehbar. Und wenn man diese Form historischer Nachvollziehbarkeit und Vermittlung schwächt, dann wird natürlich historische Gewalt wieder abstrakter und damit auch leichter relativierbar.
0: Jetzt werden Sie ja allerdings, also das Deutsche Zentrum für Kulturgutverluste, überwiegend vom Bund gefördert. Wie könnte Ihnen denn eine AfD, die in Sachsen-Anhalt regiert, gefährlich werden?
1: Die Stiftung Deutsches Zentrum Kulturgutverluste wird tatsächlich überwiegend aus Bundesmitteln finanziert und ist deshalb auch, ich sag mal, glücklicher aufgestellt als viele andere Einrichtungen, die ganz oder überwiegend durch die Länder finanziert sind. So haben wir also tatsächlich eine gewisse Sicherheit, aber wir beobachten die Entwicklung natürlich sehr genau und denken auch unterschiedliche Szenarien durch, wie wissenschaftliche Arbeit, Förderstrukturen und auch unsere internationalen Kooperationen langfristig gesichert werden können. Denn es hat ja eine große Signalwirkung für die Forschungsförderung im Bereich der Provenienzforschung insgesamt und das auch deutschlandweit.
0: Und was für Folgen könnte eine Abwicklung der Provenienzforschung haben? Also eben nicht nur für die Provenienzforschung selbst, sondern auch für die Beziehungen von Deutschland zu Jüdinnen und Juden weltweit, zu Holocaust-Überlebenden, aber auch vielleicht zum Staat Israel oder vielleicht zu den USA, weil da kommen ja die Washingtoner Prinzipien her, 1998, mit denen eben auch Restitution erstmal thematisiert wurde.
1: Ja, da sprechen Sie natürlich einen wichtigen Punkt an. Die Provenienzforschung ist seit 1998 natürlich sukzessive gewachsen. Wir haben Expertise aufgebaut in Deutschland, die internationalen Kooperationen. Wir haben viel mehr institutionelles Wissen über die Herkunft verschiedener Objekte in den kulturellen Einrichtungen. Wir haben über Jahre aufgebaute Netzwerke und damit eigentlich jetzt auch langsam eine solide Grundlage geschaffen, um die historische Verantwortung mit unserem kulturellen Erbe auch auf Grundlage von Forschung wahrzunehmen. Und das sind natürlich Strukturen, die, wenn sie erstmal angegriffen, wenn sie erstmal systematisch auch torpediert werden, sich nicht wieder so leicht aufbauen lassen.
0: Vielen Dank, Maike Hopp, für dieses Gespräch über die Provenienzforschung in Sachsen-Anhalt und wie es damit vielleicht nach der Landtagswahl weitergeht. Danke, alles Gute.
1: Danke.
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0: Im Zeppelin-Museum in Friedrichshafen arbeitet eine neue Ausstellung auch Nazi-Geschichte auf, um gefühlten Wahrheiten etwas entgegenzusetzen. Denn Zeppeline sind bis heute nostalgisch verklärt oder eben durch das Unglück der Hindenburg, des damals größten gebauten Luftfahrzeugs, dramatisch aufgeladen à la Titanic. Mehr über die Ausstellung, die der gefühlten Wahrheit etwas entgegensetzt, 30 Jahre nach der Gründung des Zeppelin-Museums, jetzt von Thomas Wagner.
3: Welche Verbrechen im NS-Regime haben stattgefunden und inwieweit ist der Zeppelin-Konzern auch damit involviert oder verknüpft?
4: Rundgang in einem großen Nebenraum des Zeppelin-Museums Friedrichshafen. Kurator Felix Banzaff bleibt vor einer großen Schautafel stehen. Daneben eine Vitrine, unter der ein kleiner Fallschirm mit Hakenkreuzaufdruck zu sehen ist. Sudetenfahrt 1938, liest man darüber in großen Buchstaben. Der Zeppelin war damals auf Propagandafahrt über dem sogenannten Sudetenland, einem Teil der heutigen Tschechischen Republik, unterwegs. Dieses Sudetenland hatte sich das Deutsche Reich unter den Nationalsozialisten im Jahr 1938 einverleibt. Damit standen Nachwahlen zum Deutschen Reichstag an und dann kam der Zeppelin ins Spiel, erklärt Felix Banzaff, Kurator der Ausstellung.
5: Und der Zeppelin wurde dazu genutzt, Wahlwerbung und Propaganda zu verbreiten für diese Wahl. Es wurden einfach Tonnen von kleinen Flugblättern abgeworfen.
4: Kurator Felix Banzaff geht ein paar Schritte weiter, zeigt auf die nächste Vitrine. Darin zu sehen, ein Bildschirm mit einem Schwarz-Weiß-Video.
5: Man sieht einen kurzen Videoausschnitt, die Eröffnungsszene der Olympischen Spiele. Adolf Hitler fährt im offenen Wagen ein, gleichzeitig ist LZ-129 Hindenburg, die das Olympiastadion überfährt.
4: Die LZ-129 Hindenburg war mit 250 Metern Länge das größte jemals gebaute Luftschiff und Teil des durchchoreografierten Olympiaspektakels. Der Zeppelin war also schon zu Beginn der nationalsozialistischen Herrschaft ein fester Bestandteil der Propagandamaschinerie. Daran allerdings erinnert man sich in der Regel nicht allzu gut und auch nicht allzu gerne.
6: Also letztendlich ist es auch eine Erfahrung, dass das Bild der Zeppelin-Luftschiffe unfassbar positiv, technisch fasziniert und entpolitisiert ist.
4: Sagt Jürgen Bleibler, Experte für Luftschiffgeschichte im Zeppelin-Museum Friedrichshafen. Er hatte einen wesentlichen Anteil an der Gestaltung der laufenden Ausstellung Gefühlte Wahrheiten, Zeppeline und Nationalsozialismus.
6: Und gefühlte Wahrheiten sind, nach dem Ersten Weltkrieg diente das Zeppelin-Luftschiff nur noch dem völkerverständigenden Luftverkehr und dem Frieden, also das Schlagwort vom Friedensboten.
4: Jetzt entlarv die laufende Ausstellung in Friedrichshafen solche gefühlten Wahrheiten als Märchen oder etwas härter formuliert als Lüge. Dabei geht es nicht nur um den Zeppelin als Propagandainstrument, sondern auch um die Verstrickungen der Konzernlenker mit dem NS-Regime. Prominentes Beispiel Hugo Eckener, in den 1930er Jahren Direktor des Zeppelin-Konzerns. Er galt bisher eher als Nazi-Gegner, allenfalls als Mitläufer. Tatsächlich war Eckener nie NSDAP-Mitglied und tatsächlich bescheinigen Textquellen in der Ausstellung dem Zeppelin-Konzernchef Anfang der 1930er Jahre sogar eine kritische Haltung zur NSDAP. Später dann, und das geht aus alten Zeitungsartikeln hervor, hielt Eckener aber glühende Reden für Hitler und dessen Expansionspläne. Am 6. Mai 1937 geht das Luftschiff LZ-129 Hindenburg nach seinem Atlantiküberflug bei der Landung in Lakehurst bei New York in Flammen auf. 35 Menschen sterben. Das Ende der Zeppelin-Produktion ist eingeleitet. Die Werke in Friedrichshafen produzieren fortan Rüstungsgüter jeglicher Art, Flugzeuge, Panzermotoren, sogar Raketen. Doch nach dem Krieg will man davon erstmal nichts mehr wissen und schweigt über die Verstrickungen des Zeppelin-Konzerns mit dem Nazi-Regime. Nun kommt die Aufarbeitung. Über 8 Jahrzehnte nach Kriegsende und trotzdem, glaubt Museumsdirektorin Silvia Rückert, macht die Beschäftigung mit dem Thema gerade jetzt durchaus Sinn.
2: Antidemokratische Parteien sind auf dem Vormarsch und letztendlich ist Geschichtsrevisionismus ist salonfähig geworden. Und wir als Museum haben einen Bildungsauftrag und möchten auch, nehmen auch die Erinnerungskultur ernst.
4: Das immerhin erstmals in einer Art Gesamtbetrachtung, die allerdings reichlich spät kommt. In einem Folgeprojekt wäre eine Aufarbeitung der Verstrickungen des Konzerngebildes nach Ende der Luftschiffproduktion wünschenswert. Eine Idee, die man bereits im Kopf habe, hört man vom Zeppelin-Museum.
0: Thomas Wagner über die aktuelle Ausstellung im Zeppelin-Museum in Friedrichshafen. Das hier ist Nectar Wood und Lights Off.

0: CULT, also C-U-L-T, so ist der Ausschuss für Kultur und Bildung des Europäischen Parlaments abgekürzt. Und wie dieser Ausschuss konkret arbeitet, darin gibt uns jetzt die Vorsitzende dieses Kulturausschusses, Nela Riel, einen Einblick. Seit der Europawahl ist die Hamburgerin Vorsitzende. Vorher war sie Lehrerin und hat sich bei der Partei Volt engagiert. Und Volt Europe gehört im Europäischen Parlament zur Grünen-Fraktion. Vor der Sendung habe ich mit ihr gesprochen. Schönen guten Abend, Nela Riel. Danke, dass Sie Zeit haben.
1: Ich freue mich sehr, hier zu sein. Guten Abend.
0: Also Anfang Mai hat sich CULT getroffen, so heißt der Kulturausschuss des Europaparlaments, dessen Vorsitzende Sie sind. Und es ging um europäische Schulen, es ging um einen Rahmen für audiovisuelle Medien und kreative Freiheit. Und bei dem Treffen ging es unter anderem auch um Desinformation. Wie läuft denn so eine Anhörung? Was passiert da? Was wird entschieden?
1: Wir laden Expertinnen aus ganz Europa und tatsächlich manchmal auch darüber hinaus zu uns in den Ausschuss ein, wo wir das Gefühl haben, das ist ein Thema, worüber wir jetzt uns eine Meinung bilden müssen, um dementsprechend auch handlungsfähig zu sein. Hier hatten wir Kulturschaffende aus ganz Europa da, Filmschaffende, aber auch WissenschaftlerInnen und zum Thema Desinformation, audiovisuelle Medien. Vielleicht einmal kurz den Einschub, die Richtlinie dazu, die soll ja Ende des Jahres überarbeitet werden, deshalb liegt das bei uns gerade auf dem Tisch. Und da hatten wir dann das Gefühl, wir brauchen dafür Beispiele aus der Praxis, Stimmen aus der Praxis, aber auch aus der Wissenschaft und haben uns da eben Expertinnen zu eingeladen. Was wir gemerkt haben und was uns natürlich sehr freut, ist, dass diese Richtlinie, die wir dann in Europa haben, grundsätzlich sehr, sehr positiv aufgenommen wird, auch über Europa hinaus. Also andere Kulturschaffende, weltweit blickende auf Europa und sind fast neidisch darüber, wie wir die Rechte der KünstlerInnen schützen. Da spielt natürlich auch Desinformation mit rein. Da spielt aber auch sowas wie Urheberrechtsschutz mit rein. Natürlich auch, wenn wir auf AI blicken, also künstliche Intelligenz, wie schützen wir die Werke von KünstlerInnen davor, von künstlicher Intelligenz zum Training genutzt zu werden, aber auch einfach nur kopiert zu werden. Der Druck von allen Seiten wächst natürlich. Innovation ist ja ein Schlagwort. Und wir in Europa wollen natürlich mithalten, aber gleichzeitig müssen wir einfach immer dafür sorgen, dass das Handeln der Menschen im Zentrum steht. Und das war für mich so die Quintessenz nochmal der Anhörung Anfang Mai bei uns im Ausschuss.
0: Und finden das alle durch die Bank, die im Ausschuss sind?
1: Die Mehrheiten, gerade im Europäischen Parlament, sind ja nicht mehr so progressiv, wie sie vor 5 Jahren, als ich noch nicht Mitglied war, waren. Aber man kann schon sagen, dass das, was uns in diesem Ausschuss für Bildung, Kultur, Medien, Jugend und Sport eint, ist wirklich so der Kampf dafür, dass wir sagen, der Mensch muss im Fokus stehen, Kultur muss im Fokus stehen, wenn es dann darum geht, was bedeutet Kultur konkret? Und dann streiten wir uns, ne, wenn wir darum kämpfen, was soll dann konkret gefördert werden? Aber dass Kultur gefördert werden muss, dass Bildung gefördert werden muss, da sind wir zum Glück alle so weit einig, dass wir mehr Geld dafür wollen, sozusagen. Das ist so der gemeinsame Nenner, auf den wir auch im Ausschuss kommen.
0: Das Geld könnte ja auch, ist ja schon öfter angedacht worden, eben von den Big Tech Firmen kommen. Da ist das Stichwort Digitalsteuer, das von dem immer mal wieder geredet wird. Manche europäische Länder haben ja auch so eine Digitalsteuer schon. Und auf EU-Ebene hat man aber jetzt zuletzt den Eindruck gehabt, dass die EU sich das jetzt doch nicht mehr traut, das robust zu verfolgen, weil Trump eben seine Big Tech Bros schützt und im Gegenzug mit Zöllen gedroht hat. Wie nehmen Sie das im Kulturausschuss wahr?
1: Ja, das ist ja eben das, was ich meinte. Wir nehmen diesen Druck schon ganz stark wahr, dass es diese guten Ideen gibt und wir als Kulturausschussvorsitzende ganz stark dafür stehe, diesem Druck standzuhalten und unsere Kunstschaffenden in Europa zu schützen. Und wir merken aber schon, dass dann von Seiten der Kommission da oft eingeknickt wird, aufgrund dessen, dass Trump da mit Zöllen droht oder ähnliches. Und das ist was, wo wir einfach sagen müssen, nee, wir machen unsere Gesetze ganz unabhängig davon, was Herr Trump oder irgendein anderer Präsident fordert, weil für uns stehen die europäischen KünstlerInnen im Mittelpunkt und der Schutz unserer künstlerischen Freiheit hier. Ich will nicht lügen, ganz rechts außen, die Fraktion heißt ja ISN, da sitzt dann die AfD drin. Das sind schon durchaus Trump-Sympathisanten, die wir da auch im Ausschuss haben. Das heißt, es ist nicht immer komplette Einigkeit.
0: Sie haben gesagt, wo die Meinungen auseinandergehen, ist es dann, wenn es inhaltlich wird. Also wir haben gerade schon den Kulturstaatsminister angesprochen, der ja auch in Deutschland gerne inhaltlich inhaltlich mitbestimmt. Das passiert aber auch nicht nur ihm, wenn es um die Berlinale geht und wieder pro-palästinensische Stimmen vorkommen dürfen oder nicht. In Italien hat die Regierung den Biennale-Chef von Venedig gesetzt. Der hat Russland sein Pavillon bespielen lassen mit dem französischen Rassemblement National. Da gibt es auch noch ein robuster Akteur da. Welche Kulturkämpfe prägen die EU gerade?
1: Ja, da haben Sie all die Beispiele angesprochen, die mir gerade ganz, ganz, ganz viel Sorgen machen. Und gerade Deutschland ist ja leider gerade eins der Vorreiterbeispiele, wo ich einfach von ganz vielen Kundschaftenden höre, dass sie das Gefühl haben, sie werden einer Art Gesinnungsprüfung unterzogen und das verunsichert die Branche einfach wirklich. Also es führt wirklich so eine Art Selbstzensur. Es geht nicht nur um den Konflikt im Gaza. Es geht auch zum Beispiel darum, können wir noch Sachen wie LGBTQAI auf unsere Programme schreiben? Also wirklich, da können wir doch die Regenbogenflagge verwenden. Mein Gefühl ist so ein bisschen, dass Europa gerade da so seinen moralischen, und auch wir als Deutschland unseren moralischen Kompass verlieren. Das ist meine Idee als Ausschussvorsitzende, gerade so ein Gesetz zur kulturellen Freiheit zu entwickeln. Das heißt, so eine Art, wir haben ja auch das Medienfreiheitsgesetz, das europäische, dass wir einfach sagen, wir haben jetzt und wir brauchen jetzt, jetzt ist an der Zeit für ein europäisches kulturelles Freiheitsgesetz, so dass wir einfach wirklich dafür sorgen, dass Kundschaffenden in ganz Europa ja weiterhin frei tätig sein können. Ich glaube, all die Beispiele, die Sie gerade genannt haben, zeigen, dass das ganz, ganz notwendig gerade ist.
0: Aber das Problem ist doch bei dieser Einschränkung von Kunstfreiheit, bei der wir zum Beispiel in einem Fall wie dem Buchhandelspreis reden, dass ja das eben genau nicht, also Förderungen oder Preise eben nicht rechtlich eingeklagt werden sollen. Was würde denn dann ein Gesetz bringen? Weil Kunstfreiheit haben wir ja schon im Grundgesetz und Meinungsfreiheit ja auch.
1: Ja, genau. Also da haben Sie natürlich absolut recht. Natürlich diese Preise, ne, die sind, und das sehen wir ja gerade, die sind eigentlich frei von politischer Einmischung, aber wir sehen gerade die politische Einmischung. Wir sehen, dass die stattfindet. Und davor soll dieses Gesetz schützen. Da muss wirklich drinstehen, dass genau diese Preise, Fördergelder davon unabhängig sind.
0: Und aber nur noch mal zum Verständnis, weil es ist ja tatsächlich so, dass Kultur vor allem geregelt ist in einem Föderalismus, wie wir ihn in der Bundesrepublik haben, darüber, dass die Kommunen es bezahlen und die Länder es bezahlen und bei ein paar Projekten eigentlich, dass der Bund das auch noch bezahlt. Also wie würde denn dann so eine Kulturfreiheitsrichtlinie von der EU wirken können?
1: Wir haben das zum Beispiel beim KI-Gesetz, wir haben den Data Act auch, das sind ähnliche, ganz ähnliche Schutzmechanismen wie die, die mir hier in diesem, ich sage es mal auf Englisch den Begriff Creative Freedom Act, dann klingt das auch wie der EMFA, der Media Freedom Act, vorschlägt. Das heißt, es sind ganz, ganz grob möchte ich nicht sagen, aber natürlich schon so, dass sie viel Spielraum zulassen. Grundsätzlich erstmal Schutzmechanismen, die dann wirken würden, wenn wir sehen, wie im Falle auch der Slowakei, wo Kulturschaffende entlassen wurden von der Kulturministerin, wo wir dann sehen, hey, hier greifen jetzt gewisse Schutzmechanismen auf europäischer Ebene. Wir haben natürlich auch, und das werden Sie in die Zuhörenden auch wissen, nicht nur Creative Europe, wir verhandeln gerade über Agora EU, das ist das neue Förderprogramm, wo dann Creative Europe drunter fällt. Das klingt jetzt alles sehr technisch. Das sind dann aber andere Maßnahmen natürlich, über die Gelder fließen, also Beihilfen sozusagen fließen. Und dann würden wir dann wirklich einfach schauen müssen, wenn kulturelle Freiheit Ländern eingeschränkt wird, können wir diese Gelder dann noch vergeben.
0: Das ist dann also der Hebel, das ist wie bei den Verstößen gegen Rechtsstaatlichkeit, dass man dann sagt, hier, wenn ihr Kulturfreiheit einschränkt, dann kriegt ihr halt kein Geld mehr von der EU und dann fallen bestimmte Projekte flach. Vielen Dank, Nela Riel, die Vorsitzende von KULT, dem Kulturausschuss des Europäischen Parlaments, für diesen Einblick in ihre Arbeit. Und wenn jetzt morgen die kurze Arbeitswoche losgeht, dann bereiten wir Sie mit der Kulturpresseschau von Hans von Trotha schon mal drauf vor.
2: Wir leben in historisch bewegten Zeiten. Da wundert es nicht, dass die Feuilletons sich mit den Dynamiken beschäftigen, die der Blick in die Vergangenheit oder auch in die Zukunft freisetzen kann. Michael Hesse wundert sich in der Frankfurter Rundschau, dass in Deutschland gerade Merkel-Zeit herrsche. Die Deutschen würden die einstige Kanzlerin zur Ikone erheben. Er sieht darin eine Form der Realitätsverweigerung. Und da kommt der Dreiklang von Geschichte, Gegenwart und Zukunft ins Spiel. Man wolle sich nicht auf das einlassen, was da kommen könnte, sondern stattdessen die Erinnerungen an die 2010er Jahre pflegen, als Deutschland noch einmal ein kleines Wirtschaftswunder erlebte. Wie nebensächlich, fügt Michael Hesse hinzu, Das war übrigens die Zeit, als Merkel ihrem Finanzminister Schäuble freie Bahn ließ, die Ideologie von der schwarzen Null Wirklichkeit werden zu lassen. Die Folge sind Löcher im Asphalt, zahllose Baustellen, eine kaputte Deutsche Bahn, die verschleppte Energiewende, der Bau von Nord Stream 2, eine zementierte Ungleichheit und vieles mehr. Wer glaubt, in Merkel-Zeiten sei alles gut gewesen, irrt, so Michael Hesse. Aber viele Deutsche wollen offenbar die Augen vor der Zukunft verschließen. Deswegen die Vergangenheit. Nostalgie sei ja auch schön. Gerade die Deutschen seien darin Meister. Und, so der Kommentator, nie gut damit gefahren. Dieselbe Rundschau liefert in demselben Feuilleton eine theoretische Grundlage für diese praktische Betrachtung. Die Rezension einer Neuauflage des Essays »Die Wick-Interpretation der Geschichte« von Herbert Butterfield von 1931. Rezensent ist Michael Hesse. Butterfield warnte schon damals vor der Gleichsetzung von Vergangenheit und Gegenwart. Und da kommt er wieder, der Dreisprung von früher übers Heute in das, was da kommen mag. Angesichts der aktuellen Krisen würde sich der Blick gebannt auf die Zeit vor 1914 oder die 1920er und 1930er Jahre des vergangenen Jahrhunderts richten. Doch der Rückgriff habe so seine Tücken. Das gelte besonders für eine Art Rückprojektion in die Vergangenheit, die wir als Fortschritt betrachten. Für alles finden wir Vorläufer in der Geschichte und sind geneigt, ein kontinuierliches Band vom Vergangenen zur Gegenwart zu ziehen. Das sollte man jedoch besser unterlassen, so der britische Historiker Butterfield schon 1931. Er warnt davor, historische Tatsachen in einer Ursache-Wirkungsrelation nach dem Maßstab der Gegenwart zu deuten. Das sei eine Verklärung der Gegenwart und der Geschichte in einem. Butterfield empfiehlt Historikern, nicht nach Ähnlichkeiten mit der Gegenwart, sondern nach Unterschieden zu suchen. Darin sieht Michael Hesse gerade heute ein wichtiges Korrektiv. Das Credo lautet, Veränderungen muss man aus der eigenen Zeit heraus verstehen. Apropos Credo. Leo XIV. Hat sich zur KI zu Wort gemeldet. Und während Michael Hesses Anwendung seiner historischen Lektüre auf die Gegenwart am Beispiel von Angela Merkel vorführt, wie dynamisch sich Gegenwart, Vergangenheit und Zukunft in einem politischen Leben zueinander verhalten können, zeigt Christian Geier im Rahmen einer spitzfindigen philologischen Analyse anhand von Leos Enzyklika, dass auch ein einzelner Text eine solche Dynamik enthalten kann. Der Papst scheine sich über die Halbwertszeit von Einlassungen zu KI keine Illusionen zu machen. Jede Aussage dazu laufe Gefahr, in kurzer Zeit überholt zu sein. Und wir alle, einschließlich derjenigen, die sie entwickeln, wüssten nur wenig über ihre tatsächliche Funktionsweise. Moderne künstliche Intelligenzen würden eher gezüchtet als gebaut. Die Entwickler schaffen eine Architektur, auf der KI wächst. Christian Geier interpretiert es so. Der methodische Agnostizismus paart sich in der Enzyklika mit nachgerade poetischen Beschwörungen eines Menschseins, wie wir es kennen, das entwicklungsfähig bleibt. Indem er die Prozesslogik unterstreicht, gibt der Heilige Vater zu verstehen, dass auch der Heilige Stuhl kein anthropologisches Bollwerk gegen technologische Umgestaltungen des Menschseins ist. Die Warnungen vor einem Babelsyndrom, das Gott ins Handwerk pfuscht, so Christian Geier, die stehen drin im Text, werden von ihm aber auch überholt. Wie gesagt, wir leben in historisch bewegten Zeiten. Und wie?
0: Hans von Trotta mit der Kulturpresseschau von morgen. Und zu den Nachrichten bringt sie jetzt Jonathan Jeremiah und Restless Heart. Eine gute Nacht und einen schönen Tag morgen wünscht Ihnen Vivian Perkovic.

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1: Ein Uhr, die Nachrichten. Der deutsche Aktienmarkt nähert sich wieder seinem Rekordstand. Angesichts der Hinweise auf ein Ende des Iran-Krieges und deutlich gefallener Ölpreise glich der Leitindex DAX seine zwischenzeitlichen Kursverluste nahezu wieder aus. Er schloss bei 25.389 Punkten und damit nur gut 119 Zähler unter seinem bisherigen Höchstwert von Mitte Januar. US-Präsident Trump hatte zuletzt eine mögliche Einigung mit dem Iran angedeutet. Zwischen Israel und der pro-iranischen Hisbollah im Libanon droht indes eine Ausweitung der Kampfhandlungen. Ministerpräsident Netanyahu kündigte trotz Waffenruhe verstärkte Angriffe an. Israels Ministerpräsident Netanyahu hat eine Verstärkung der Angriffe gegen die pro-iranische Hisbollah-Miliz im Libanon angeordnet. Ziel sei es, die Hisbollah zu zerschlagen, teilte er mit. Netanyahu rechtfertigte die Offensive mit andauernden Angriffen. Zuvor hatten mit Sicherheitsminister Ben-Gvir und Finanzminister Smotrich zwei rechtsextreme Minister eine Ausweitung des Militäreinsatzes im Libanon gefordert. Eigentlich gilt zwischen Israel und dem

0: und internationale Organisationen, hieß es. Das Ministerium kündigte Luftangriffe auf Entscheidungszentren und Kommandoposten in Kiew an. In Schweden hat die Staatsanwaltschaft in einem Fall, der viele Beobachter an das französische Vergewaltigungsopfer Gisèle Pelicot erinnert, 10 Jahre Haft für den Angeklagten gefordert. Dem 62-Jährigen wird vor Gericht in Härnösand beschuldigt, seine Ehefrau zur Prostitution mit rund 120 Männern gezwungen zu haben. Er soll seine Frau bedroht und mit Drogen und Alkohol abhängig gemacht haben. Dadurch nahm er nach Überzeugung der Anklagebehörde umgerechnet rund 46.000 Euro ein. Der Angeklagte bestreitet die Vorwürfe. Er gibt an, mit dem Einverständnis seiner Frau gehandelt zu haben. In Frankreich hatte der Fall Gisèle Pelicot vor 2 Jahren international für Entsetzen gesorgt. Sie war von ihrem Ehemann betäubt und der Vergewaltigung durch fremde Männer ausgesetzt worden. Ihr Mann erhielt eine Haftstrafe von 20 Jahren. In Großbritannien ist ein Hitzerekord für den Monat Mai registriert worden. In Heathrow, in der Nähe von London, wurden 33,5 Grad gemessen, wie die nationale Wetterbehörde mitteilte. Bisher seien, laut den Aufzeichnungen, die heißesten Maitage 1922 und 44 mit 32,8 Grad verzeichnet worden. Höchstwerte würden normalerweise nur um Zehntelgrade gebrochen, was die aktuelle Hitzewelle beispiellos mache, hieß es. Mit einer Gedenkfeier für die Opfer des Nationalsozialismus ist in Brünn der erstmals in Tschechien abgehaltene Sudetendeutsche Tag zu Ende gegangen. Auch der Abschluss wurde von kleineren Protesten begleitet, berichtete Radio Prag. Die Sudetendeutsche Landmannschaft sprach dennoch von einem großen Friedensfest in Brünn. Die tschechische Regierung unter dem rechtsgerichteten Politiker Babiš hatte den Sudetendeutschen Tag im Land abgelehnt. Präsident Pavel befürwortete dagegen das Treffen. Nach dem Zweiten Weltkrieg und der Besatzung durch die Nationalsozialisten waren rund 3 Millionen Deutsche aus dem Sudetengebiet der damaligen Tschechoslowakei vertrieben worden. Der SC Paderborn ist in die erste Fußball-Bundesliga aufgestiegen. Der Zweitliga-Dritte schlug den VfB Wolfsburg im Rückspiel der Relegation mit 2:1 nach Verlängerung. Im Hinspiel hatten sich beide Teams 0:0 getrennt. Für Wolfsburg ist es der erste Abstieg aus der Bundesliga in der Vereinsgeschichte. Bei der Eishockey-Weltmeisterschaft hat Deutschland sein letztes Gruppenspiel gegen Großbritannien mit 6:3 gewonnen. Dennoch droht dem deutschen Team das Turnier aus. Deutschland zieht nur ins Viertelfinale, wenn Außenseiter Ungarn morgen Lettland schlägt. Das Wetter: nachts gering bewölkt, Tiefstwerte 17 bis 6 Grad am Tage, weiter sonnig an den Alpen, im Tagesverlauf geringes Gewitterrisiko 20 bis 34 Grad. Die weiteren Aussichten: am Mittwoch überwiegend heiter, im Norden bewölkt, im Süden sind Schauer möglich, 15 bis 35 Grad. Das waren die Nachrichten.
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das Lieblingsrestaurant, die Änderungsschneiderei an der Ecke, der Supermarkt. Viele von ihnen müssen Miete zahlen, Gewerbemiete. Die aber sind in den vergangenen Jahren vielerorts rasanter gestiegen als die Mieten gewöhnlicher Wohnungen und Privatwohnungen. Dort gibt es keinen vergleichbaren Mieterschutz im Gewerbe, keinen Mietspiegel, keine Kappungsgrenzen, die den Anstieg der Miete begrenzen. Das ist ein Umstand, der vielen Geschäften und Firmen zu schaffen macht. Welche Auswirkungen das hat und was den Gewerbetreibenden helfen könnte, das analysieren wir gleich hier in den kommenden Minuten der Radionacht. Schön, dass Sie mit an Bord sind. Mein Name ist Leonard Ameln.

0: Er war der Architekt der modernen Musikgeschichte. Während die meisten Künstler einen unverkennbaren Sound entwickeln und den dann ihr Leben lang verfeinern, hatte Miles Davis eine fast schon unheimliche Obsession. Sobald eine von ihm geschaffene Jazzströmung im Mainstream ankam, langweilte sie ihn bereits und er zog weiter. Der Trompeter revolutionierte den Jazz immer wieder, von Bebop bis Fusion. Ein Ton genügt und Connoisseure erkennen ihn sofort.
1: Unverwechselbar der Klang seiner Trompete.
2: But the sound that I have, that other trumpet players don't have, people walking around can memorize. You know who it is. It's the sound.
1: Gerade heraus, kein Vibrato, präzise und zugleich ein wenig verschwommen, wie eine menschliche Stimme.
2: Sounds human. It sounds like a voice. Sometimes I can get it to sound like another voice.
1: Umso wandelbarer sein Stil. Bebop, Hardbop, Cool Jazz, Funk und zuletzt ein Popstar. Immer auf der Suche nach dem Neuen, immer Avantgarde. Geboren wird er als Miles Dewey Davis III. Am 26. Mai 1926 in Alton, Illinois. Die Eltern sind selbstbewusste Afroamerikaner, gebildet und wohlhabend. Die Familie zieht bald nach East St. Louis, wo der Vater als Zahnarzt arbeitet, die Mutter als Geigenlehrerin. Sie schenkt ihrem Sohn die ersten Jazzplatten. Miles lernt Trompete und geht mit 18 nach New York.
3: An der Juilliard-Musikhochschule hatten wir eine Lehrerin, eine Weiße. Sie fing an zu erzählen, naja, ihr wisst schon, die Schwarzen waren arm und haben Baumwolle gepflückt, daher kommt der Blues. Da habe ich mich gemeldet und gesagt, hör zu, mein Vater ist Franzose, meine Mutter sieht sehr gut aus, ja. Und ich kann den Blues spielen, obwohl es mir nie schlecht ging und ich auch nicht vorhabe zu leiden.
1: Zumindest zeigt er es nicht. Seine Stimme ist nach einer Kehlkopfoperation angegriffen. Gegen andere körperliche Schmerzen helfen Tabletten, Alkohol, Kokain. Dem Rassismus, den er immer wieder erlebt, begegnet er mit Arroganz und geht boxen. Erfolgreich ist er von Anfang an. Miles spielt mit den Größen der New Yorker Jazzszene, geht auf Tournee an die amerikanische Westküste und nach Paris, wird Bandleader, ist produktiv, hat ein fantastisches Gespür für Klang und Timing und weiß genau, was er will. Die Titel mancher Alben klingen nach Größenwahn, Birth of the Cool, Miles Ahead, Milestones, werden jedoch tatsächlich zu Meilensteinen. Etwa Kind of Blue, 1959, das meistverkaufte Jazzalbum. Und 1969 Bitches Brew,

Eine goldene Schallplatte für die musikalische Wucht, die in Manhattans Häuserschluchten widerhallt, als wäre New York der Grand Canyon. Die 1970er Jahre sind geprägt von Tiefschlägen, persönlichen, gesundheitlichen, musikalischen. Dann, Anfang der 80er, erfindet Miles Davis sich noch einmal neu. Er beginnt zu malen, experimentiert mit Hip-Hop und Elektronik, wird von der Jazzkritik zerrissen und vom Publikum geliebt. Obwohl er ihm oft den Rücken zukehrt.

Denn wie kein anderer kann Miles mit einem einzigen Ton eine ganze Geschichte erzählen, bis zuletzt. 2 Monate nach einer letzten großen Europatournee im Sommer 1991 stirbt der Trompeter nach einem Schlaganfall, 65 Jahre alt. Der Sound, den er dem 20. Jahrhundert geschenkt hat, klingt bis heute nach.

Heute vor 100 Jahren wurde der US-amerikanische Jazzmusiker Miles Davis geboren. Ein Kalenderblatt von Simonetta Deban war das.

0: Ein pakistanisches Restaurant in Berlin-Kreuzberg. Mittelgroß, relativ gut besucht, in einer Seitenstraße. Für die 150 Quadratmeter zahlt der Besitzer mittlerweile fast 6.000 Euro Miete. Es fing an mit 2.000 Euro vor einem guten Jahrzehnt. Und seitdem hat sich die Miete verdreifacht. Du hattest mir erzählt, es war völlig legal, weil der Vertrag auf ein paar Jahre angelegt war. Und dann lief er aus. Dann wurde neu verhandelt, ja, und die Miete stieg und stieg. Viele Gewerbetreibende in ganz Deutschland ächzen mittlerweile unter hohen Fixkosten, darunter auch den laufenden Kosten für die Räumlichkeiten. Zuletzt mussten in Berlin deswegen etwa ein Buchladen und eine Apotheke schließen. Sollte der Gewerbemietmarkt so wie der für private Wohnungen auch reguliert werden? Kaspar Domen ist dieser Frage in unserem Hintergrund nachgegangen.
1: Vier Plätze noch.
2: Berlin Mitte. Großer Andrang im Begegnungszentrum der Volkssolidarität, einem vor allem in Berlin und Brandenburg verwurzelten Sozialverband. Mehr als 200 Anwohner sind an einem Februarabend gekommen. Doch sie passen nicht alle in den Raum. So findet die Infoveranstaltung einfach zweimal an dem Abend statt. Das Thema: die Lage der beiden Gewerbemieterinnen aus dem Mehrfamilienhaus in der Novalisstraße 13 gleich um die Ecke. Vorne in der ersten Reihe sitzt die Anwohnerin Saskia.
3: Ich bin natürlich hier für meine Postfiliale. Ich liebe sie, die sind immer freundlich. Ich möchte es gar nicht missen. Ich möchte nicht zu einer zentralen Stelle gehen, um mir da mein Paket abzuholen. Schon gar nicht von einem Automaten. Ich mag die drei unheimlich gern.
2: Die drei, das sind Jana Bieselt, die vor 25 Jahren den Laden in dem Mehrfamilienhaus eröffnete, und ihre beiden erwachsenen Kinder, die später einstiegen. Sie geben Pakete raus, nehmen Lottoscheine an, verkaufen Bürobedarf, Zigaretten, Süßes. Die zweite Gewerbemieterin ist die Ergotherapeutin Nadja Schünemann mit ihrer Praxis im gleichen Haus. Die Praxis gibt es hier seit knapp 30 Jahren. Beide Betriebe sind für den Kiez und die Anwohner von großer Bedeutung. Doch ihre Zukunft ist ungewiss. Bei der Infoveranstaltung sagt Lottoladenbesitzerin Jana Bieselt:
4: Ja, also die Situation ist sehr bekannt. Unser Haus wurde verkauft. Im Dezember.
2: Und zwar an die Highline Holding GmbH eines israelischen Immobilienunternehmers. Dessen Hausverwaltung hatte Bieselt daraufhin gleich den Lagerraum gekündigt. Er biete Potenzial für ein Einzimmer-Apartment, bekam sie zu hören. Wenig später folgte dann die Kündigung ihres Ladens zum Jahresende. Aber der Verwalter habe Verhandlungsbereitschaft signalisiert, erzählt die 59-Jährige nach der Infoveranstaltung, wenn sie statt 12 Euro je Quadratmeter künftig 27 bis 34 Euro zahle.
4: Als es hieß, das Haus wird verkauft und der, jetzt ist ein neuer, mir war natürlich klar, dass der mehr Miete haben will. Ja, und verstehe ich auch. Aber wie gesagt, so diese Extreme, diese völlig überzogene und dennoch zu sagen, bleibt aber alles so, wie das. Also fand ich dann schon so wie so ein Schlag ins Gesicht.
2: Hausverwaltung und Eigentümer haben auf eine Anfrage des Deutschlandfunks zum Sachverhalt nicht reagiert. Doch ihr Vorgehen ist kein Einzelfall. Ähnlich agieren auch andere Eigentümer. Wegen einer starken Mieterhöhung gibt es schräg gegenüber der Volkssolidarität keinen Buchladen mehr. Und um die Ecke musste kürzlich aus dem gleichen Grund eine Apotheke schließen. Das alteingesessene Geschäft wegen höherer Mieten aufgeben zu müssen, beschränkt sich aber nicht auf Berlin. Bundesweit schließen mehr Läden als aufmachen. Laut dem Handelsverband Deutschland dürften daher dieses Jahr fast 5.000 Geschäfte verloren gehen. Einen Grund dafür sieht der Verband auch in den steigenden Gewerbemieten. Das arbeitgebernahe Institut der deutschen Wirtschaft hat in einer Studie festgestellt, allein 2025 sind die Mieten großstädtischer Einzelhandelsflächen im Vergleich zum Vorjahr im Schnitt um 6% gestiegen. Der Trend setzt sich fort, sagt der Ökonom Michael Vogtländer von dem Institut.
5: Also wir sehen tatsächlich im Durchschnitt, dass sowohl bei Büroimmobilien als auch bei Einzelhandelsimmobilien die Mieten weiter steigen.
2: Einen aktuellen Überblick über die genaue Höhe und die mittelfristige Entwicklung der Gewerbemieten in Deutschland hat der Tagesspiegel kürzlich zusammen mit Forschern erarbeitet. Sie haben dafür Daten der Online-Plattform Immobilien-Scout24 analysiert. Demnach sank die Gewerbemiete von 2010 bis 2024 nur in wenigen ostdeutschen Regionen und Städten. Jena und Gera gehören dazu. Ansonsten stiegen sie alleine in den meisten Großstädten um 50-90%. Am meisten zahlen Gewerbemieter demnach in der Bankenmetropole Frankfurt am Main. Fast 21 Euro je Quadratmeter sind es im Schnitt. Kurz dahinter folgen Düsseldorf, München und Köln. Auf Platz 5 ist Berlin geklettert.
1: Grundsätzlich ist es schon normal, dass es auch Veränderungen im Kiez gibt,
2: sagt die direkt gewählte grüne Bundestagsabgeordnete Hanna Steinmüller aus dem Wahlkreis Berlin-Mitte.
1: Aber wir wissen aus Daten, die der Tagesspiegel zur Verfügung gestellt hat, dass die Gewerbemieten in den letzten 15 Jahren um 90% gestiegen sind, also sich fast verdoppelt haben. Und man kann davon ausgehen, dass in einer Spitzenlage wie Berlin-Mitte es noch krasser ist. Und das hat natürlich gravierende Auswirkungen.
2: Anders als der Markt für Mietwohnungen ist der Markt für Gewerbemieten unreguliert. Höhe der Miete oder Laufzeit des Vertrages, alles frei verhandelbar. Allerdings sind Wucher- und sittenwidrige Verträge verboten. Vermieter schließen auch oft Indexmietverträge ab und koppeln die Miete damit an die Inflation. Infolge hoher Inflation 2022 und 2023 sind deswegen für viele Einzelhändler in Deutschland die Mieten deutlich gestiegen, heißt es vom Handelsforschungsinstitut EHI Retail. Und die Inflation zieht aktuell wegen des Iran-Kriegs wieder an. Ob Gewerbemieten vor diesem Hintergrund unreguliert bleiben sollten, darüber gehen die Meinungen jedoch auseinander. Der Stadtökonom Gabriel Ahlfeld forscht dazu an der Humboldt-Universität zu Berlin.
6: Ich glaube, in der ganz langen Frist würde ich schon sagen, funktioniert der Markt. In der kurzen Frist kommt es natürlich eben immer zu solchen Ungleichgewichten. Ja, in der Boomphase steigen dann die Mieten zu stark an und dann dauert das ein bisschen, bis die Mieten sich korrigieren. Langfristig korrigieren die sich schon über den Leerstand.
2: Man sollte grundsätzlich die Kräfte des Marktes walten lassen, sagt Ahlfeld.
6: Auf der anderen Seite muss man natürlich auch ehrlicherweise sagen, die Welt entwickelt sich weiter. Es kommen neue Generationen haben andere Präferenzen. Ja, die mögen vielleicht andere Arten von Gewerbe, als ich das mag. Und in einer gewissen Weise kann man das ja auch unter dem schumpeterschen Motto von schöpferischer Zerstörung betrachten, dass man sagt, hin und wieder muss natürlich Altes verschwinden, damit Neues entstehen kann.
2: Wie beim Geschäft mit Büchern. Als Amazon 1998 als erste Plattform auf dem deutschen Markt Online-Bücher verkaufte, gab es hierzulande 6.000 bis 7.000 eigenständige Buchhandlungen. Bis zuletzt hatte sich die Zahl mehr als halbiert, auf knapp 3.000. Dabei sind die Umsätze des Buchhandels seit 1998 sogar leicht gestiegen, aber sie verteilen sich eben anders. Ein gehöriger Teil entfällt nun auf große Online-Buchhändler. Schwindende Umsätze und steigende Mieten bedeuten dagegen für viele lokale Buchhändler das Aus. In Berlin-Mitte haben Jana Bieselt und ihre beiden Kinder aber gerade wegen des Booms beim Onlinehandel viel zu tun. An gewöhnlichen Tagen gehen 200 bis 400 Pakete rein und raus, in der Weihnachtszeit bis zu 1000. In Stoßzeiten stehen Kunden auf dem Bürgersteig Schlange. Auch die Ergotherapeutin Nadja Schünemann ist weit im Voraus ausgebucht. Anwohner nutzen beide Angebote ausgiebig. Auch deswegen demonstrierten sie im Februar, wenige Tage nach der Infoveranstaltung, für den Erhalt von Laden und Praxis in ihrem Viertel.

0: Demonstranten tragen Schilder mit Botschaften wie Kiez vor Profit oder Kein Kiezleben ohne Kiezläden. Nachbarn aus den Häusern gegenüber haben Schnüre mit kleinen verschiedenfarbigen tibetischen Gebetsfähnchen zum Haus der Novalisstraße 13 gespannt, als Zeichen der Solidarität. Die beiden Gewerbemieterinnen greifen zum Mikro.
1: Hallo, liebe Mitbewohner!
2: Unterstützer und Unterstützerinnen!
0: Zusammen erklären sie den Demonstranten, warum sie steigende Mietkosten nicht einfach über die Preise an Kunden weitergeben können. Denn die Einnahmen des Ladens speisen sich ganz überwiegend aus Provisionen für Post- und Lottodienstleistungen. Und die setzen andere fest. Und Ergotherapeutin Schünemann bekommt für ihre Patienten die von den Krankenkassen vorgegebenen Sätze. Höhere Mieten könne auch sie daher nicht so einfach stemmen.
3: Ich habe im Moment ca. 60 Patienten in Behandlung. Und wisst ihr, was noch viel schlimmer ist? Ich habe noch genauso viele Leute, Patienten auf der Warteliste. Das heißt also 120 Seelen, 120 Menschen sind im Grunde von meiner Praxis abhängig. Wenn ich jetzt hier aufhöre, verschwinden diese Patienten in einem Versorgungsnichts. Denn wir haben in Berlin einen extremen Therapeutennotstand. Das heißt, meine Patienten werden nicht versorgt sein.
0: So können hohe Gewerbemieten auch Löcher in die soziale Versorgung in Gemeinden reißen. Davor warnt der Paritätische Wohlfahrtsverband schon länger. Hohe Gewerbemieten, heißt es, gingen zu Lasten von gesundheitlichen und sozialen Einrichtungen wie Beratungsstellen oder Jugend- und Seniorentreffs. Hanna Steinmüller ist Sprecherin der Grünen Bundestagsfraktion für Stadtpolitik, Wohnen und kommunale Angelegenheiten. Sie findet es ebenfalls falsch, dass alle Gewerbetreibende gleich behandelt werden. Es gebe Unterschiede.
4: Also natürlich kann der Apple Store sich wehren. Der hat ja auch einen Neubau am Hackeschen Markt bekommen. Aber die vielen kleinen Läden, die haben halt A, wenig Alternativen und B, wenig Verhandlungsmacht.
0: Während Konzerne und Ketten über ganze Teams mit Immobilienspezialisten und Juristen verfügen, stehen kleinere Gewerbetreibende ihren Vermietern alleine gegenüber. Überfällig fände die Mietenpolitik-Expertin Steinmüller eine Differenzierung bei Gewerbemietern, so wie es in manchen Nachbarländern gang und gäbe ist.
4: In den Niederlanden gibt es zum Beispiel ein differenziertes Mietrecht für Gewerbeimmobilien, das zum Beispiel für kleine Handwerksbetriebe mit Publikumsbetrieb, aber auch für Gesundheitsversorgung stärkeren Schutz vorsieht als für reine Büros. Oder auch in Frankreich gibt es Begrenzungen, wie stark die Miete steigen darf.
0: In Deutschland gibt es kein eigenständiges Gewerbemietrecht. Es ist Teil des allgemeinen Mietrechts im bürgerlichen Gesetzbuch. Dafür ist der Bund zuständig. Der rot-rot-grüne Berliner Senat wollte deswegen 2019 über eine Bundesratsinitiative das bürgerliche Gesetzbuch ändern. Das Ziel? In angespannten Gewerberaummärkten eine Gewerbemietpreisbremse zu ermöglichen. Das Vorhaben scheiterte. Auch die grüne Bundestagsfraktion plädierte damals in der Opposition für Reformen. Sie forderte die Einführung eines Gewerbemietspiegels und Mietpreisbremsen für kleinere Gewerbetreibende sowie mehr Kündigungsschutz. Auch diese Vorhaben fanden keine Mehrheit im Parlament. Dabei würden unter den hohen Gewerbemieten indirekt auch viele Bürger leiden, nicht nur aus Berlin. Darauf verweist der Jurist Thomas Korn von der Initiative Deutsche Wohnen enteignen.
5: Der Kaffee oder das Brötchen an der Ecke vom Bäcker oder so, das wird immer teurer. Und das wird nicht unbedingt deswegen immer teurer, weil allgemein die Inflation hoch ist, sondern das wird auch deswegen teuer, weil Gewerbemieten steigen. Es wird immer schwieriger für unkommerzielle Räume, die halt entweder wenig oder keine Einnahmen haben, Räume zu halten. Und das sieht man dadurch, dass dann kleinere Unternehmen immer mehr verdrängt werden. Es wird immer schwieriger, es gibt immer mehr größere Ketten, die vielleicht da eine bessere Mischkalkulation machen können. Und das nimmt auch so ein bisschen den Charakter einer Stadt.
0: Der Admiralspalast in Berlin-Mitte.
6: Ja, herzlich willkommen zum Tag der Immobilienwirtschaft 2026.
0: Zur Veranstaltung des Zentralverbandes der Immobilienwirtschaft ZIA nehmen Mitte Mai rund 1800 Menschen in dem Saal Platz. Schwerpunkt sind der geoökonomische Wandel und seine Folgen, wie ZIA-Präsidentin Iris Schöberl deutlich macht.
6: Wir müssen investieren in Sicherheit, wirtschaftlich, militärisch, technologisch.
0: Gewerbemieten sind an dem Morgen kein Thema. Am Rande der Veranstaltung findet auch niemand aus dem Verband Zeit, Fragen dazu zu beantworten. Aber schriftlich gibt es eine Stellungnahme. Demnach sieht der Verband mit Blick auf das Thema Gewerbemieten keinen Handlungsbedarf. Er könne auch keine grundsätzlichen hohen Mietsteigerungen erkennen, genauso wenig wie ein gesondertes Schutzbedürfnis auf Seiten der Mieter. Denn bei der Gewerbevermietung stünden sich in der Regel Handelsgewerbetreibende gegenüber. Und jede Regulierung werde Investitionen und Modernisierung hemmen. Auf der anderen Seite könnten Kündigungen einzelner Läden wie in Berlin-Mitte zu ungewollten Kettenreaktionen führen, warnt der Ökonom Gabriel Ahlfeld.
7: Dann schließt nach dem ersten Laden, der zweite Laden, dritte Laden und so weiter und so fort. Und das ist natürlich eine Gefahr, die besteht.
0: Zumal nicht überall sofort neue Geschäfte einziehen. Manche Eigentümer lassen Immobilien teilweise über Monate oder Jahre leer stehen. Der Grund? Sie spekulieren auf weiter steigende Mieten oder höhere Verkaufspreise.
7: Man kann wahrscheinlich nicht von außen ein Konzept für jede einzelne Straße in der Stadt entwickeln, aber ich glaube, zumindest mal für die prominenten Einkaufsstraßen wird es wahrscheinlich, wenn man das umkehren will, nicht ohne Koordination gehen.
0: Zum Beispiel, indem in entsprechenden Gebieten Leerstand besteuert werden könnte. Grüne Bundestagsabgeordnete wollten das Thema Gewerbemieten jedenfalls zuletzt wieder auf die Agenda setzen. Ende März stellten sie eine kleine Anfrage an die Bundesregierung, auch Hanna Steinmüller. Ihr Anliegen? Mehr Transparenz über die aktuelle Lage zu schaffen. Das Thema kam auch bei einer Regierungsbefragung Mitte April mit Justizministerin Stefanie Hubig zur Sprache.
8: Warum tut die Bundesregierung nichts beim Thema Gewerbemieten?
9: Frau Abgeordnete, Sie haben ja auch, wenn Sie auf die kleine Anfrage rekurrieren, gelesen, dass wir das erstens als Phänomen ernst nehmen, dass wir es zweitens prüfen, dass es drittens dann gegebenenfalls entsprechende Regelungen gibt.
0: Aktuell heißt es jedoch in der schriftlichen Antwort der Bundesregierung auf die kleine Anfrage der Grünen-Fraktion, sei ein zwingender gesetzgeberischer Handlungsbedarf aber nicht erkennbar. Gesprächsanfragen des Deutschlandfunks zum Thema Gewerbemieten lehnten sowohl das Bundesjustizministerium als auch das Bundesbauministerium ab. Wer alle Antworten auf die 27 Fragen der kleinen Anfrage liest, erkennt jedoch, wie dünn die Daten und damit Handlungsgrundlage bei Gewerbemieten ist. Das bestätigt der Ökonom Michael Vogtländer vom Institut der Deutschen Wirtschaft.
10: Also es ist schon so, dass wir nicht mal genau wissen, wie viele Büros und wie viele Einzelhandelsflächen gibt es denn in Deutschland. Also das Statistische Bundesamt pflegt Statistiken zum Neubau, aber es gibt keine wirkliche Bestandszählung.
0: Es gäbe auch kaum Statistiken zu den Mieten. Beim Institut der Deutschen Wirtschaft werten sie deswegen Inserate aus. Aber diese Daten seien lückenhaft, weil beispielsweise auch Gebäude ohne Inserate vergeben würden. Oder weil man nicht wisse, ob die inserierte Miete am Ende gezahlt werde.
10: Also wir haben eine deutlich schlechtere Marktlage oder Datenlage noch als im Wohnimmobilienmarkt. Und angesichts der Bedeutung dieses Marktes, auch für die Banken beispielsweise, wird das dem eigentlich nicht gerecht.
0: Das Platzen der Immobilienpreisblase in den USA war der zentrale Auslöser für die Finanzkrise 2008. Reihenweise strauchelten auch Banken wegen ihres finanziellen Engagements auf dem US-Immobilienmarkt. Zur Rettung pumpten Regierungen in Nordamerika und Europa riesige Milliardenbeträge in das Finanzsystem. Die Notenbanken setzten die Zinsen zeitweise auf Null. Mit den günstigen Krediten kauften ausländische Investoren auch Immobilien in Deutschland. Mittlerweile dürfte ein nicht unerheblicher Teil hiesiger Mieten an ausländische Investoren abfließen. Wie viel es ist, dazu gibt es ebenfalls keine Daten. Viele Beobachter bezweifeln jedoch, dass ein internationaler Fonds aus dem Ausland die Interessen der Menschen vor Ort im Blick hat. Die von Jana Bieselt und ihrem Lottoladen in Berlin-Mitte zum Beispiel. Der Gedanke sei plausibel, aber empirisch schwer belegbar, sagt Stadtökonom Gabriel Ahlfeld.
7: Ich sehe eigentlich keine Möglichkeit, Datensätze zu kombinieren, die es mir ermöglichen würden, tatsächlich Mietniveaus, Leerstand, ja, zu verbinden mit Informationen zu der Eigentümerstruktur.
0: Aufgrund der schlechten Datenlage bleibt die Berichterstattung über Gewerbemieten deswegen zwangsläufig oft einzelfallbezogen und anekdotisch. So wie im Fall von Jana Bieselt. Schon vor dem Verkauf der Immobilie, also noch zu Zeiten niedrigerer Mieten, war der Gewinn des Kiezladens von ihr und ihren Kindern bescheiden.
11: Können wir von unserer Arbeit leben? Ja. Aber davon kann man nicht ersparen. Und schon ja nicht, um dann zu sagen, man geht irgendwann in Rente. Also
0: Die 59-Jährige hat einen Rentenanspruch von 400 Euro. Mehr werde es nicht, sagt sie. Mit der Arbeit im Laden will sie auch im Rentenalter ihre Lebensgrundlage sichern. Auch deswegen will sie weiterkämpfen.
12: Für uns selber als Familie kann ich nur sagen, also meine Kinder, Steffi nickt schon, und ich, also für uns steht fest, wir gehen nicht raus, egal was passiert, wir kämpfen bis zum bitteren Ende, wir lassen uns zur Not auch zwangsräumen, es ist uns mittlerweile egal.
13: Hohe Gewerbemieten, wenn kleine Betriebe überfordert sind, das war der Hintergrund von Kaspar Dohm. 1:35 Uhr ist es geworden. 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

0: Ein 2000 Seitenwerk. Lange war es verkannt. Mittlerweile gilt es aber doch als Jahrhundertroman Der Mann ohne Eigenschaften. Darin erkundet Robert Musil die großen Fragen des Lebens zwischen Wissenschaft und Mystik, Vernunft und Sinnsuche. Für Robert Musil, Dichter und Maschinenbauingenieur, sind Wissenschaft und Mystik keine Alternativen, sondern sich ergänzende Pole. Musil ist sowohl gegen eine naiv-romantische Schleudermystik als auch gegen eine Wissenschaft, die sich überschätzt. Diese kann Musil nach zwar vieles berechnen, muss aber bei den elementaren Sinnfragen des Lebens passen. Was können Menschen tun und wie sollen sie leben zum Beispiel? Burkhard Reinartz hat sich in unserer Feiertagsausgabe von Tag für Tag auf die Suche nach Antworten begeben.
1: Er versank in der Landschaft, obgleich das ebenso gut ein unaussprechliches Getragenwerden war. Und wenn die Welt seine Augen überschritt, so schlug ihr Sinn von innen an ihn in lautlosen Wellen. Er war ins Herz der Welt geraten. Von ihm zu der weit entfernten Geliebten war es ebenso weit wie zum nächsten Baum. Ingefühl verband die Wesen ohne Raum, ähnlich wie im Traum zwei Wesen einander durchschreiten können, ohne sich zu vermischen, und änderte alle ihre Beziehungen. Der Zustand hatte aber sonst nichts mit Traum gemeinsam. Er war klar und übervoll von klaren Gedanken.
2: Das Motiv mystischer Entrückung durchzieht Robert Musils Jahrhundertroman »Der Mann ohne Eigenschaften«. Die temporäre Erfahrung des sogenannten »anderen Zustands« zeigt sich im Laufe des Romans in verschiedenen Erlebnisformen. In den ästhetischen Entrückungen der Naturwunder, beim Studium der Mystiker, in der Kunst und nicht zuletzt in der Liebe.
3: Der Mann ohne Eigenschaften. Robert Musil und die Mystik. Von Burkhard Reinartz.
2: Robert Musil kommt am 6. November 1880 als Sohn eines Universitätsprofessors zur Welt, im österreichischen St. Ruprecht, in der Nähe von Klagenfurt, heute ein Stadtteil der Landeshauptstadt. Nach der Ausbildung zum Offizier studiert er Mathematik und Maschinenbau und arbeitet zunächst als Ingenieur. Danach entscheidet Musil sich für ein Studium der Philosophie und der experimentellen Psychologie. Die parallele Ausbildung in Natur- und Geisteswissenschaften prägt sein Bild von der Aufgabe des Schriftstellers. Als genauer Diagnostiker will er die geistige Konstitution der Zeit aufdecken und Wege zu einem erfüllten Leben entdecken. Lange vor dem Mann ohne Eigenschaften, seinem Opus Magnum, schreibt Robert Musil 1906 einen ersten erfolgreichen Roman, Die Verwirrungen des Zöglings Törleß, in dem Musil die brutalen Erziehungsmethoden staatlicher Militärerziehungsanstalten in der KUK-Monarchie anprangert, auch anhand autobiografischer Erfahrungen.
1: Der moderne Mensch lebt in einer standardisierten, starren, verdorrten Welt. Die Ursachen dieser Verdorrung sind Vereinzelung, Arbeitsteilung, Isolierung, Zerstückelung,
2: schreibt Robert Musil und sieht darin die Grundlagen einer vorherrschenden Megalo-Zivilisation. In dieser hätte der vom Maschinentempo mitgerissene Ameisenmensch kaum noch Chancen, die eigene Persönlichkeit zu entfalten. In dieser Situation entwickelt Musil das mehrbändige Romanprojekt Der Mann ohne Eigenschaften. Der Roman spielt hauptsächlich im Wien der österreichisch-ungarischen Monarchie, wobei die erzählte Zeit im August 1913 einsetzt und im Frühsommer 1914 endet. Die KUK-Monarchie ist für Musil
1: ein besonders deutlicher Fall der modernen Welt, einer Welt des sinnlos reproduzierenden Leerlaufs, in der nur seinesgleichen geschieht.
2: Die Kritik des Schriftstellers ähnelt der Analyse eines Zeitgenossen, des Soziologen und Publizisten Max Weber.
3: Nur im Falle strengster Spezialisierung vermag der Einzelne heute etwas wirklich Vollkommenes auf wissenschaftlichem Gebiet zu leisten. Die zunehmende Intellektualisierung und Rationalisierung bedeutet also nicht eine zunehmende allgemeine Kenntnis der Lebensbedingungen, unter denen man steht, sondern sie bedeutet etwas anderes. Das Wissen davon oder den Glauben daran dass es prinzipiell keine geheimnisvollen, unberechenbaren Mächte gebe, die da hineinspielen, dass man vielmehr alle Dinge im Prinzip durch Berechnen beherrschen könne. Hat denn aber nun dieser in der okzidentalen Kultur durch Jahrtausende fortgesetzte Entzauberungsprozess und überhaupt dieser Fortschritt, dem die Wissenschaft als Triebkraft angehört, irgendeinen über das rein praktische und technische hinausgehenden Sinn?
2: Robert Musil teilt Webers Skepsis und schreibt einen 2000 Seiten starken Jahrhundertroman, dessen Kern gar nicht in der eigentlichen komplexen Handlung liegt. Den Hauptbestandteil des Werkes machen die philosophischen Betrachtungen seines Protagonisten Ulrich aus.
1: Wenn es aber einen Wirklichkeitssinn gibt und niemand wird bezweifeln, dass er seine Daseinsberechtigung hat, dann muss es auch etwas geben, das man Möglichkeitssinn nennen kann. Wer ihn besitzt, sagt beispielsweise nicht, hier ist dies oder das geschehen, wird geschehen, muss geschehen. Sondern er erfindet, hier könnte, sollte oder müsste geschehen. So ließe sich der Möglichkeitssinn geradezu als Fähigkeit definieren, alles, was ebenso gut sein könnte, zu denken und das, was ist, nicht wichtiger zu nehmen als das, was nicht ist.
2: Musil analysiert die gesellschaftlichen Entwicklungen seiner Zeit mit prophetischer Weitsicht. Er prüft die geistigen Errungenschaften der modernen Welt mit aller Schärfe und untersucht die verschiedenen Arten zu leben und zu denken anhand seiner Romanfiguren mit der Akribie eines Mathematikers. Auf der Basis dieser Beobachtungen möchte er neue Formen des Menschseins entwickeln, schreibt der 85-jährige emeritierte Literaturwissenschaftler und Musil-Kenner Hans-Dieter Zimmermann.
3: Ulrich, der Mann ohne Eigenschaften, steht zwischen Wissenschaft und Mystik, die sich für ihn nicht ausschließen, sondern ergänzen. Und er hat Probleme mit beiden, wobei seine Sympathie zunächst vor allem auf Seiten der exakten Naturwissenschaften liegt. Hier wird genau gedacht, mit Disziplin und Konsequenz, aber Musil verlangt mehr Exaktheit in Sachen der Seele. Es geht ihm darum, den dunklen, schwer erschließbaren Bereich des menschlichen Seelenlebens zu öffnen, mit möglichst genauen Beschreibungen.
1: Rationalität und Mystik, das sind die Pole der Zeit.
3: Was er ablehnt, sind die leicht hingeworfenen vagen Behauptungen dessen, was er geringschätzig Schleudermystik nennt. Die wiederum stehen im Gegensatz zur flachen Hausmannskost der Wissenschaft, der Dörfisch-Rationalität, wie er sagt. Musil konnte nicht verhehlen, dass er vor lauter Exaktheit jahrelang bloß gegen sich selbst gelebt hatte. Er wünschte, dass etwas Unvorhergesehenes mit ihm geschehen möge.
2: Wenn Musils Protagonist Ulrich von der Hoffnung auf etwas Unvorhergesehenes spricht, klingt das nach der Erwartung eines religiösen Menschen, der auf einen Anstoß von außen, vielleicht von oben wartet, der darum bittet, ohne darum zu beten. Musil nannte den Mann ohne Eigenschaften einmal ein religiöses Buch, geschrieben im Stande des Unglaubens. Denn skeptisch ist er nach beiden Seiten, sowohl gegenüber der Wissenschaft als auch gegenüber der Mystik. Die Skepsis sei aber auch ein Hindernis, weil sie mystische Erfahrungen verhindern könne, bevor sie überhaupt entstünden. Ulrich, Musils Protagonist, fühlt sich vor allem deshalb von der Mystik angezogen, weil für ihn Wissenschaft und Rationalität die Fragen nach dem rechten Leben nicht beantworten könnten. Ein besonders eindrucksvolles mystisches Erlebnis schildert Musil im erst posthum veröffentlichten zweiten Band des Romans, im Kapitel Atemzüge eines Sommertags. Ulrich und seine Schwester Agathe liegen gemeinsam im Garten und gelangen dort in einen anderen Bewusstseinszustand.
1: Ein geräuschloser Strom glanzlosen Blütenschnees schwebte von einer abgeblühten Baumgruppe kommend durch den Sonnenschein. Und der Atem, der ihn trug, war so sanft, dass sich kein Blatt regte. Kein Schatten fiel davon auf das Grün des Rasens. Frühling und Herbst, Sprache und Schweigen der Natur, auch Lebens- und Todeszauber mischten sich in dem Bild. Die Herzen schienen stillzustehen, aus der Brust genommen zu sein, sich dem schweigenden Zug durch die Luft anzuschließen. Die Zeit stand still. Ein Jahrtausend wog so leicht wie ein Öffnen und Schließen des Auges.
2: In Musils Roman ereignet sich das mystische Erleben im allerhellsten Mittagslicht. Mensch und Natur verschmelzen in der Fülle des Sommertags. Alles Trennende verschwindet. Die lineare Zeit löst sich in einem erfüllten Augenblick auf. Frühling und Herbst, Leben und Tod sind keine Gegensätze mehr. Auf solchen Erlebnissen beruht Musils berühmte Formel des anderen Zustands, die er treffend mit einem Paradoxon benennt: taghelle Mystik. Obwohl Musil von der Mystik tief beeindruckt ist, steht er ihr als Naturwissenschaftler, dem es immer auch um Genauigkeit geht, nicht unkritisch gegenüber. Im zweiten Buch des Romans schildert Ulrich sein Ringen mit der Mystik, in den Kapiteln Heilige Gespräche, die er mit seiner geliebten Schwester Agathe führt.
4: »Was schließt du da eigentlich all die Tage?« fragte Agathe. »Du weißt es doch«, erwiderte Ulrich. »Sie ist mir ja oft genug hinter dem Rücken ins Buch. Aber ich werde nicht recht klug daraus.« Als Agathe ihre Frage wiederholte, überkam Ulrich ein Ernst, wie er ihn seit gläubigen Jugendtagen nicht mehr gefühlt hatte. Und ehe sich diese Wolke schwerelosen Ernstes wieder verflüchtigte, hatte er eine Antwort gegeben, die ihn mehr durch ihren völlig ironielosen Ton als den Inhalt überraschte. Er sagte: »Ich unterrichte mich über die Wege des heiligen Lebens.« »Du brauchst nicht zu lachen, Agathe. Ich bin nicht fromm. Ich sehe mir den heiligen Weg mit der Frage an, ob man wohl auch mit einem Kraftwagen auf ihm fahren könnte. Man vergisst auf dem heiligen Weg manchmal das Sehen und Hören, und das Sprechen vergeht einem ganz. Und doch fühlt man gerade in solchen Minuten, dass man für einen Augenblick zu sich gekommen ist.« Und auf die Bücher weisend, fuhr er nach einer kleinen Weile fort: »Das sind christliche, jüdische, indische und chinesische Zeugnisse. Zwischen einzelnen von ihnen liegt mehr als ein Jahrtausend. Trotzdem erkennt man in allen den gleichen, vom gewöhnlichen abweichenden, aber in sich einheitlichen Aufbau der inneren Bewegung. Sie unterscheiden sich voneinander fast genau nur um das, was von der Verbindung mit einem Lehrgebäude der Theologie und Himmelsweisheit herrührt, unter dessen schützendes Dach sie sich begeben haben. Wir dürfen also einen bestimmten zweiten und ungewöhnlichen Zustand von großer Wichtigkeit voraussetzen, dessen der Mensch fähig ist und der ursprünglicher ist als die Religionen.«
2: Die Reflexion dieses zweiten Zustands der Welt, wie Musil ihn nennt, ist keine private Marotte des Schriftstellers, sondern in den ersten Jahrzehnten des 20. Jahrhunderts ein Thema, das führende Philosophen, Schriftsteller und Künstler umtrieb. Von Karl Jaspers, Ludwig Wittgenstein, Hugo von Hofmannsthal über Rainer Maria Rilke, Franz Kafka, Paul Klee bis zu Arnold Schönberg und Wassily Kandinsky.
4: Wenn du diese Beschreibungen ganz durchlesen könntest, die Männer und Frauen vergangener Jahrhunderte hinterlassen haben, so würdest du finden, dass zwischen allen Buchstaben Wahrheit und Wirklichkeit ist. Sie sprechen von einem überflutenden Glanz, von einer unendlichen Weite, einem unendlichen Lichtreichtum. Und andererseits sprechen sie von einem Vergessen und nicht mehr Verstehen, ja auch von einem Untergehen der Dinge. Sie sprechen von einer ungeheuren Ruhe, die den Leidenschaften entrückt ist, einem Verschwinden der Gedanken und Absichten. Sie nennen es ein Entwerden und behaupten doch, in vollerer Weise zu leben als je.
2: Der Literaturwissenschaftler und Musilkenner Hans-Dieter Zimmermann:
3: Ulrichs kritische Prüfung der Mystik führt nicht zu deren Verwerfen, sondern zur Trennung von Schleudermystik und tagheller Mystik, die als eine andere Art der Erkenntnis, der unterscheidenden rationalen Erkenntnis, entgegengesetzt ist. Was ist das für ein Zustand, von dem Musil in seinem Roman immer wieder spricht? Da ist zunächst die Aufhebung der Unterschiede, sämtlicher Unterschiede zwischen menschlicher, tierischer, pflanzlicher und toter Natur. Alle menschlichen Unterscheidungen sind hinfällig. Die Einheit des Ichs mit der Welt und damit zugleich seine Grenzenlosigkeit sind gefunden.
2: Im zweiten Buch des Romans versucht Ulrich gemeinsam mit seiner Schwester Agathe, den anderen Zustand ganz konkret zu erreichen. Sie versuchen in ihrem Liebes- und Gedankenexperiment, die Unio Mystica als Zustand zu erreichen. Vergeblich, da die Aufhebung der Gegensätze nur als temporäre Erfahrung möglich ist. In der Wesensbegegnung Ulrichs mit seiner Herzensschwester Agathe ziehen sich die beiden aus der Welt zurück. Sie verbringen Zeit in Liegestühlen unter sommerlichem Himmel, nehmen die Welt wahr und tauschen sich über ihre Wahrnehmungen aus.
4: Er und Agathe gerieten auf einen Weg, der mit dem Geschäfte der Gottergriffenen manches zu tun hatte, aber sie gingen ihn ohne fromm zu sein, ohne an Gott oder Seele, ja ohne auch nur an ein Jenseits und noch einmal zu glauben. Sie waren als Menschen dieser Welt auf diesen Weg geraten und gingen ihn als solche. Und gerade das war das Beachtenswerte. Ulrich fuhr fort: Man braucht durchaus kein Heiliger zu sein, um etwas davon zu erleben. Man kann auf einem umgestürzten Baum oder einer Bank im Gebirge sitzen und einer weidenden Rinderherde zusehen und schon dabei nichts Geringeres mitmachen, als wäre man mit einem Mal in ein anderes Leben versetzt. Man verliert sich und kommt mit einem Mal zu sich. Du hast ja selbst schon davon gesprochen. Aber was geht da vor sich? Fragte Agathe. Dazu musst du dir erst mal klar machen, was das Gewöhnliche ist, Schwestermensch. Das Gewöhnliche ist, dass uns eine Herde nichts bedeutet als weidendes Rindfleisch. Oder sie ist ein malerischer Gegenstand mit Hintergrund und sie bilden gleichsam das Papier, auf dem das Bild der Herde steht. Und plötzlich zerreißt das Papier, fiel Agathe ein. Ja, das heißt, irgendeine gewohnheitsmäßige Verwebung in uns zerreißt. Nichts Essbares grast dann mehr, nichts Malbares. Du kannst nicht einmal mehr die Worte grasen oder weiden bilden. Was auf der Bildfläche bleibt, könnte man am ehesten ein Gewoge von Empfindungen nennen. Natürlich sind darin auch noch unzählige einzelne Wahrnehmungen enthalten. Ich möchte sagen, die Einzelheiten besitzen nicht mehr ihren Egoismus, durch den sie unsere Aufmerksamkeit in Anspruch nehmen, sondern sie sind geschwisterlich und im wörtlichen Sinn innig untereinander verbunden. Und natürlich ist auch keine Bildfläche mehr da, sondern irgendwie geht alles grenzenlos in dich über. Nun übernahm wieder Agathe lebhaft die Beschreibung. Jetzt brauchst du bloß statt Egoismus der Einzelheiten Egoismus der Menschen zu sagen, rief sie aus.
3: Die Offenbarungen, die der Mystiker mitteilt, lehnt Musil ab. Genauso wie jede andere theologische Offenbarung oder philosophische Metaphysik. Dass aber eine dem rationalen Erkennen entgegengesetzte mystische Erkenntnis vorhanden sei, die über die Grenze des rational Sagbaren hinausgehe, das ist seine Überzeugung. Rückgriff auf die Mystik heißt also für ihn nicht ohne weiteres Rückgriff auf die Religion. Wenn die Mystiker entgegen ihrer Feststellung, das Geschaute sei nicht sagbar, es doch aussagen, dann folgt Musil ihnen nicht mehr.
2: Weshalb Hans-Dieter Zimmermann die Weltanschauung des Schriftstellers eine säkulare Mystik nennt. Robert Musil hat sich aufs Ernsthafteste mit der religiösen Tradition der Mystik auseinandergesetzt. Doch das Verständnis von Mystik als Gottesbegegnung bleibt dem Schriftsteller zeitlebens fremd. In seiner Erfahrungswelt gibt es allerdings, neben dem üblichen in der Welt sein, diesen zweiten, anderen Zustand, jenseits des rationalen Erkennens, der durch die mystische Schau temporär erlebbar sei. Die Arbeit an Musils letztlich unvollendetem Jahrhundertroman »Der Mann ohne Eigenschaften« beginnt nach dem Ersten Weltkrieg und begleitet ihn mit rund 6000 Seiten Überarbeitungen und Ergänzungen bis zu seinem Tod. Die Grundintention des Romans beschreibt der Autor selber so.
4: Unter dem Vorwand, das letzte Lebensjahr Österreichs zu beschreiben, werden die Sinnfragen der Existenz des modernen Menschen darin aufgeworfen und in einer ganz neuartigen, aber sowohl leicht ironischen wie philosophisch tiefen Weise beantwortet.

0: 1930 erscheint der erste Band des Romans, 1932 der erste Teil des zweiten Bandes. 1938 annektieren die Nationalsozialisten Österreich. Nun sind auch Musil und seine jüdische Ehefrau Marta Makowaldi in akuter Gefahr. Seinen bereits 1935 erschienenen Sammelband aus Erzählungen und Feuilletonarbeiten mit dem Titel Nachlass zu Lebzeiten lässt Heinrich Himmler, Reichsführer SS, verbieten. Das Ehepaar Musil emigriert 1938, verarmt und perspektivlos, ins Schweizer Exil. Die mangelnde künstlerische Anerkennung führt zu Depressionen und Suizidgedanken. Musils Geldnot verschlimmert sich. Ohne finanzielle Rücklagen, auf die Hilfe weniger Freunde angewiesen, als Schriftsteller der breiten Öffentlichkeit kaum bekannt, stirbt Robert Musil am 15. April 1942 mit 62 Jahren in Genf an den Folgen eines Gehirnschlags. Heute zählt der Mann ohne Eigenschaften, gemeinsam mit den großen Gesellschaftspanoramen von Marcel Proust, James Joyce und Franz Kafka, zu den Höhepunkten literarischer Weltbetrachtung des 20. Jahrhunderts. Bereits 1949 schrieb die Londoner Times:
1: Robert Musil ist der wichtigste deutschschreibende Romancier der ersten Jahrhunderthälfte und zugleich der unbekannteste des Zeitalters.

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1: Zwei Uhr, die Nachrichten. Die US-Armee hat nach einer längeren Feuerpause wieder Ziele im Iran angegriffen. Wie das US-Zentralkommando bekannt gab, wurden iranische Abschussanlagen für Raketen attackiert, sowie Boote, die gerade Minen verlegen wollten. Einzelheiten wurden nicht genannt. Es hieß lediglich, die Angriffe dienten der Selbstverteidigung. Iranische Medien berichteten von Explosionen nahe der Hafenstadt Bandar Abbas an der Meerenge von Hormus. Eigentlich gilt seit Anfang April eine Waffenruhe. US-Präsident Trump hatte zuletzt widersprüchliche Angaben zu Gesprächen mit dem Iran über ein Ende des Krieges gemacht. Er erklärte zunächst, ein Abkommen sei bereits weitgehend ausgehandelt und die Details würden in Kürze bekannt gegeben. Später gab er bekannt, seine Unterhändler angewiesen zu haben, nichts zu überstürzen. Die militant-islamistische Hisbollah hat nach eigenen Angaben erneut vom Libanon aus Ziele in Israel mit Raketen angegriffen. Die von Iran unterstützte Miliz gab an, drei Armeekasernen im Norden Israels attackiert zu haben. Sie begründete ihre Angriffe mit israelischen Verstößen gegen die vereinbarte Waffenruhe. Von israelischer Seite liegt bislang keine Bestätigung der Angriffe vor. Der israelische Ministerpräsident Netanyahu hatte am Abend die Armee aufgefordert, ihr Vorgehen gegen die Hisbollah zu verstärken. Ziel sei, die Miliz zu zerschlagen, erklärte Netanyahu. In der ukrainischen Hafenstadt Odessa hat es bei neuen russischen Luftangriffen mindestens einen Toten gegeben. Vier Personen wurden nach Angaben des örtlichen Gouverneurs verletzt. Ziel war demnach eine Einrichtung.